0: Dann geh wieder ins Bett.
1: Ich kann nicht schlafen.
0: Ricarda, hat er dich geweckt? Es tut mir leid. Komm, mein Schatz, wir gehen wieder ins Bett, ja? Entschuldige bitte.

0: Herein.
1: Mama? Entschuldige, wenn ich dich störe, aber kannst du mal bitte ins Puppenzimmer kommen?
0: Oh. Ich wollte eigentlich noch ein bisschen schlafen.
1: Es ist wichtig, da gibt es etwas, was du unbedingt sehen musst.
0: Ich komme gleich.

0: Wer war das? Wer hat das getan?
1: Daniel.
0: Es hätte schlimmer kommen können. Das kann man wieder festkleben.
1: Mama, da steht was auf der Rückseite.
2: Bitte lies es mir vor.
1: Es ist schon bald. Versuchen vorbei. Nicht mehr weiter.

0: Mama, geht's dir gut?
1: Schon wieder vorbei. Mir war nur etwas schwindelig.
2: Mama, ich finde, das Dach auf dem Puppenhaus hast du wunderschön bemalt.
3: Hast du spioniert? Das ist doch dein Geburtstagsgeschenk. Das sollte eine Überraschung sein.
2: Aber was hast du auf das Papier?
3: Das Dach habe ich auf Papier gemalt.
4: Was für ein Papier?
3: Mit roter Farbe, das sollen die Dachziegel sein.
2: Sie wirken absolut echt, Papi.
4: Lea, lass uns bitte allein. Wir haben was zu besprechen. Marion.
3: Wenn du mich noch einmal schlägst, erzähle ich es allen, das schwöre ich dir. Was werden deine feinen Freunde dann von dem berühmten Erich Walter denken? Ob sie dann noch kommen und die Bilder bewundern? Ich habe lang genug im Dunkeln gelebt. Bald wird sich alles ändern. Ich warne dich, ich bin es leid.
5: Solltest du irgendwem was sagen, wird es dir leid tun. Dr. Salvatore wird bestätigen, dass meine Frau wahnsinnig geworden ist. Ein labiler Zustand ist ja allgemein bekannt. Dann landest du in einer Anstalt, kapiert?

0: I told you I have to stay here for a couple of weeks.
1: John! John!
2: Have you arranged a trip to New York? Okay, I'll call you back. Thank you. Entschuldige, ich muss dringend morgen zurück nach New York. Tut mir leid.
1: Oh, ausgerechnet jetzt. Schade. Schau, das haben wir unter dem Dach des Puppenhauses gefunden.
2: Es ist schon bald. Versuchen, er vorbei, nicht mehr weiter.
1: Nicht mehr weiter. Das hat meine Mutter geschrieben, als ich 8 war. Weißt du, was das bedeutet?
2: Lass sie uns selbst fragen. Vielleicht...
1: Warum nicht? Versuchen wir es.

0: Marion, erkennen Sie diesen Papierstreifen?
1: Erich, wollte nicht, dass du davon erfährst.
2: Was? Was sollte ich nicht erfahren?
1: Von den blauen Flecken und das

0: Ich habe immer versucht, mich von den Ereignissen nicht überwältigen zu lassen. Was auch immer geschehen ist. Der Tod meines Vaters, der Tod meines Mannes. Ich dachte immer, wenn ich einen klaren Kopf behalte, ist alles in Ordnung.
1: Und was war mit dem Augenblick, als deine Mutter so plötzlich aus deinem Leben verschwand? Für ein kleines Kind ist das doch die schlimmste Erfahrung.
0: Für mich nicht. Deshalb fühle ich mich ja so schrecklich. Seitdem habe ich diese...
1: Schuldgefühle.
0: Ja.
1: Weil es dich so wenig berührt hat, dass deine Mutter plötzlich nicht mehr da war.
0: Das ist schlimm.
1: Nein, Lea. Deswegen hast du sie ja später zu dir genommen. Du hattest einiges wieder gut zu machen. Lea, ich verspreche dir, ich werde alles tun, um dir zu helfen.
0: Danke schon. Wir können jetzt wieder heimfahren. Aber da muss doch mehr unter dem Papierdach sein. Könntest du es vielleicht für mich ablösen?
1: Es wird schwierig sein, aber ich werde es versuchen, ja.

0: Das Schild kommt über die Tür. Ja. Ihre Freundin.
1: Okay. Enrico hat alles im Griff.
2: Wie viele kommen denn?
1: Viele Groß- und Einzelhändler, gute Kunden, Freunde. Ungefähr 100.

0: Soweit läuft alles nach Plan. Kommst du? Ich bin froh, dass nur du mich so gesehen hast und nicht meine Familie. Ist das schlimm?
1: Nein, überhaupt nicht. Ich verstehe das sehr gut.
0: Im Moment wüsste ich gar nicht, was ich machen sollte ohne dich.
1: Ich danke dir für dein Vertrauen.

0: Endlich begreife ich, dass die Liebe zu meinem Vater, und ich habe ihn abgöttisch geliebt, mich blind gemacht hat für seine Gefühllosigkeit und Grausamkeit meiner Mutter gegenüber.
1: Du hast es verdrängt, um dich zu schützen. Und jetzt kannst du es nicht mehr ertragen.
0: Oh, schon. Hilf mir.
1: Lea, du warst noch ein Kind.
0: Aber es tut so weh.
1: Ohne Schmerzen gibt es keine Heilung.
0: Plötzlich ist mir, als öffnete sich eine Tür in einen dunklen Raum. Als ging ich mit einer Kerze in der Hand in diese dunkle Schwärze und fange an, Einzelheiten zu erkennen. Arme Mama, sie ist so zerbrechlich, so hilflos.

0: Ricarda, brauchst du Hilfe?
1: Kannst du mir mal die Blumen geben, bitte?
0: Ja, klar. Kannst du mir kurz zuhören?
1: Ja.
0: Es geht nochmal um die Gemälde. Findest du nicht auch, dass Lea Shawns Angebot annehmen sollte?
1: Eine Ausstellung in Shawns Galerie in New York, das wäre eine große Anerkennung für Großvater.
0: Du unterstützt mich?
1: Im Prinzip hätte ich nichts dagegen, mal über den Atlantik zu jetten.
0: Na also.
1: Enrico?
0: Ja?
1: Kannst du mal die Leiter festhalten? Es tut mir leid, aber ich respektiere Mamas Wunsch. Ich will, dass die Gemälde bleiben, wo sie sind.
0: Am liebsten würde ich dich jetzt...
1: Was?
0: Ach, nichts.
2: Pass auf, wenn sie schon mal rübergehen. Halt mal die Beine raus.
0: Die Lichterkette muss da hinten.
3: Mach nicht so ein Gesicht. Es ist halt gewohnt, dass ihm alle aus der Hand fressen.
1: Ich hasse es, wenn er sich so aufführt.
3: Ja, er kann sehr unangenehm werden. Aber du hast es doch toll gemacht. Du lässt dich wenigstens nicht von ihm rumschubsen.
1: Ja, und das kannst du auch.
3: Meinst du?
0: Na, redet ihr über mich? Kann ich mich beteiligen?
3: Natürlich, Liebling. Wir würden uns sehr freuen, nicht wahr, Ricarda?
0: Meine Frau ist ein bisschen doof. Warum habe ich dich nur geheiratet?
1: Sag mal, spinnst du? Du kannst doch nicht so mit deiner Frau reden. Entschuldige dich sofort. Wenn du nicht mein Bruder wärst, dann würde ich dich jetzt ohrfeigen.
0: Das geht dich nichts an.
1: Das geht mich sehr wohl was an. Du glaubst wohl, du kannst dir alles erlauben.
0: Nicht alles. Aber mehr als du, du dumme Gans.
1: Arrogantes Arschloch. Komm, wir gehen zu den Pferden.
0: Was ist mit dir los? Suchst du Streit?
1: Geh zu Fiona und entschuldige dich. Sag ihr, dass es dir leid tut.
0: Es geht dich nichts an, was ich zu meiner Frau sage.
1: Du entschuldigst dich jetzt oder ich schreib noch mal zu. Diesmal fester.
0: Entschuldigung.

0: Man kann hören, was uns die Weinstöcke erzählen.
1: Wirklich? Ja.
0: Nicht jeder hat die Begabung, es zu hören wie du. John, ich habe eine so tiefe Vertrautheit mit dir. In deiner Nähe, da schwindet das Gefühl der Einsamkeit, das ich seit meiner Kindheit habe. Dort wohnt unser Kellermeister. Weißt du, wenn man Wein anbaut, ist man auf das Wetter angewiesen. Wenn ich aufstehe, schaue ich zuerst aus dem Fenster. Nicht, um zu sehen, was ich anziehen soll, sondern ob das Wetter für die Trauben gut ist.
1: Wie hast du das Weinanbauen gelernt?
0: Durch meinen Vater. Durch Beobachten, Zuhören, Riechen, Schmecken, Tasten. Er hat mir die Freude daran vermittelt, wenn sich die Knospen, aus denen sich später die Trauben entwickeln, in der ersten Frühlingssonne öffnen. Aber auch die Verzweiflung darüber, wenn ein später Frosteinfall diese jungen Knospen erfrieren lässt.
1: Lea?
0: Ja?
1: Wie willst du die Insolvenz abwenden?
0: Ich liebe dieses Land. Wir haben schon Generationen vor mir Wein angebaut. Und ich möchte nicht, dass dieses Erbe verloren geht.
1: Ich möchte noch mal auf mein Angebot zurückkommen. Wenn ich einige der Gemälde deines Vaters in New York zum Verkauf anbiete, dann könntest du mit dem Erlös das Weingut retten.
0: Ich danke dir. Es ist gut, dass wir darüber sprechen. Aber ich habe schon eine andere Idee. Ich kenne einen reichen Russen und der will ins Weingeschäft einsteigen.
2: Hallo, Frau Walder.
0: Das ist Stefan, unser Kellermeister. Er kommt aus der Pfalz. Er hat schon viele Preise gewonnen. Ein hochbegabter Junge.
1: Und was ist das?
0: Ein alter Brunnen. Da sind früher die Esel im Kreis gegangen und haben das Schöpfrad damit bewegt.
1: Und wie wird heute bewässert?
0: Ja, wir haben heute eine vollautomatische Bewässerungsanlage. Komm, ich hab Durst. Wir gehen etwas trinken.
1: Gerne.
3: Wie ist und bleibt eine
4: Blöde? Naja, nee.
3: Glaubt ihr eigentlich, wer sie ist? Ne?
5: Mal so, mal so.
3: Ja, sie ist meine Schwester. Soll ihr ab und zu zurück zu ihrem komischen Sänger.
5: Das ist gemein. Mein Gott, du weißt, dass sie verlassen wurde.
3: Mal redet sie so, mal redet sie so.
0: Nimmst du mal, ich geh hoch.
3: Wenn wir das Weingut verkaufen, dann hat sie auch kein Geld. Dann kannst du dir ihr Leben hier an der Nagel hängen. Ach, die Kinder sind hier.
5: Ich finde dich unverschämt. Du bist taktlos, stillos.
3: Ricarda ist und bleibt eine blöde Zicke.
5: Sie hat es nicht böse gemeint.
3: Sie hat vielleicht Nerven. Glaubt, sie kann sich in unsere Ehe einmischen. Und dich auch noch gegen mich aufzuhetzen. Tut mir leid, was ich gesagt habe.
5: Ist schon gut.
3: Geh runter, ich brauch was zu trinken.

0: Wo willst du hin?
1: Ich will weg.
0: Es gibt gleich Essen.
1: Ich komme.
0: Wenn du wieder mal einen Ausflug machen willst, sag mir vorher Bescheid.
2: Ja, Lea.
0: Ich mache mir Sorgen um euch.

0: Frau Walter und Sohn?
1: Ah, Frau Walter, ich komme sofort. Ich bin in einer Sekunde bei.
0: Bitte kommen Sie.
1: Mir wurde das Objekt besser. Außerdem steht die Finanzierung schon. Befasst euch da.
0: Nehmen Sie noch Platz.
2: Danke.
3: Danke.
1: Ich habe leider sehr wenig Zeit.
4: Guten Tag.
0: Guten Tag.
4: Guten Tag. Guten Tag. Frau Walter, eine Option interessiert mich nicht. Ich möchte Walters Bodega kaufen. Mein Finanzberater hat mich überredet, noch einen dicken Bonus draufzulegen.
2: Wie viel?
4: 5%. Sie werden dann eine sehr wohlhabende Frau sein.
3: Das kann ich meinem Vater nicht antun.
4: Für Ihre Loyalität zu Ihrem Vater haben Sie mein volles Verständnis. Aber
3: ich habe ihm in die Hand versprochen, dass ich seine Bodega niemals verkaufen werde. Ich biete Ihnen eine Option auf die Hälfte der Weinernte für die nächsten 15 Jahre an.
4: Frau Walter, tut mir leid. Sie und ich, wir beide wissen, dass Ihnen die Sache längst über den Kopf gewachsen ist.
2: Wovon reden Sie? Letztes Jahr haben wir neue Rebsorten angebaut. Wir haben die besten Fässer, die modernste Apfelanlage.
4: Ja, und 30% der Ernte sind im Schnee erfroren. Die Setzlinge hatten keine Chance.
2: Das konnte niemand voraussehen.
4: Deshalb bietet Ihnen meine Offerte eine legitime Chance, Ihr Unternehmen verantwortungsvoll in andere Hände zu legen. Solange Sie noch Boden unter den Füßen haben.
3: Im Weingeschäft muss man viel Geld und Engagement einsetzen, um zu bescheidenen Reichtümern zu kommen. So haben wir es immer gehalten.
4: Dass Walters Bodega seit 3 Generationen besteht, heißt nicht, dass sie unverwundbar ist. 1, 2 schlechte Jahre, ein falsches Marketing und schon geht alles den Bach runter. Verkaufen Sie. Sie müssen sich nicht sofort entscheiden.
3: Hat keinen Sinn. Ich danke Ihnen. Ich danke Ihnen für Ihr Angebot.
4: Ich danke für Ihren Besuch.
5: Ich kann warten.
4: Begleiten Sie die Herrschaften hinaus.

0: was machst du? Du bist hübsch.
1: Nein, du bist hübsch.
0: Ich bin doch nicht hübsch.
1: Dann bist du eben nicht hübsch, dann bist du eben ein großer Junge.
0: Komm, ich hab Hunger.
1: Ich muss nach dem Mittagessen wegfahren.
2: Ich muss noch nach Palma zu einem Casting. Vielleicht klappt's ja.
1: Ich bin am Nachmittag wieder da. Ihr werdet doch bestimmt mal eine Zeit lang ohne mich auskommen, oder?
3: Nein, natürlich nicht. Ich muss auch weg. Ich muss nach Arthur zur Bank.
4: Viel Erfolg.
0: Ich komme mit.
1: Nein, Marc, das geht nicht.
0: Weil ich will mit.
1: Nein.
0: Ich will mit.
1: Marc, das reicht. Geh auf dein Zimmer.
0: Wie darf ich mitkommen? Du bist total gemein.
4: Marc, auf dein Zimmer.
1: Die Männer in unserer Familie sind ja solche Sturköpfe, nicht wahr, Enrico?
3: Weißt du, was sie meint?
1: Nur zu gut.
2: Ich bin nicht lange weg. Er wird schon von allein zurückkommen.
1: Gut.
5: Wie weit bist du mit dem Papierdach?
6: Gib mir noch ein paar Stunden, ja?

0: Fein.
1: Er ist wahrscheinlich runter zum Meer.
2: Aber er kann doch nicht schwimmen. Kümmer du dich ums Puppenhaus, bitte.
0: I'll get in touch with you, okay?
2: Mark.
0: Thank you.

0: alles.
1: Mark!
0: Es ist Mama, nichts.
1: Danke.
0: Es ist alles gut.
1: Ich hätte ihn nicht allein lassen dürfen.
0: Nein, Ricarda, nein. Dich trifft keine Schuld. Es ist alles gut.
1: Ach, Mama.

0: Schon.
1: Lea, ich bin gekommen, um mich zu verabschieden. Beantwortest du mir bitte eine Frage?
2: Ja.
1: Willst du für immer hier bleiben, auf Alters Bodega?
0: Ich verstehe den Sinn der Frage nicht ganz.
1: Damit hast du mir leider die Antwort gegeben, die ich befürchtet habe. Die Aussicht, ohne dich nach New York zurückzufliegen, öffnete mir die Augen und machte mir klar, dass du mir sehr viel mehr bedeutest. Der Gedanke, dass wir uns vielleicht nie mehr wiedersehen, lässt mich seit gestern nicht mehr los.
0: Ich brauche etwas Zeit, um darüber nachzudenken. Und du bist auch nicht der Typ, Mann, der eine übereilte Entscheidung trifft.
3: Was machst du, wenn dir klar wird, dass es ein Fehler war? Was dann?
0: Sean, kannst du mir erklären, was mit uns passiert ist? Wir kennen uns doch schon so lange.
1: Es gibt Dinge, die kann man nicht erklären. Die passieren einfach. Oh.
0: Wenn ich auf mein Leben zurückblicke, dann sehe ich nur Rätselhaftes.
1: Vielleicht ist jetzt die Zeit gekommen, um glücklich zu sein.
0: Und du glaubst, das fällt mir einfach in den Schoß, ohne dass ich dafür kämpfen muss?
1: Lea, komm mit mir nach New York. Hm?
0: Mein Platz ist hier.
1: Ich muss los. Ich habe noch ein Geschäftstreffen im Golfclub. Hier. Die Aufzeichnungen deiner Mutter. Ich konnte alles ablösen. Es war fast unleserlich. Aber lies selbst. Es ist unglaublich.

Ich habe euch zusammengerufen, um euch über etwas zu informieren, was mich zutiefst erschüttert hat. Mama hat an meinem 8. Geburtstag versucht, Selbstmord zu begehen. Daniel hat ihren Abschiedsbrief unter dem Dach des Puppenhauses gefunden und dadurch konnte ich mich endlich erinnern, was damals wirklich geschah.

0: Es war nur ein Albtraum. Nur ein Albtraum, wirst du.
1: Ich liebte ihn und habe ihm geglaubt. Und damit konnte er den Selbstmordversuch von Mama vertuschen. Und ich hatte jahrelang diesen Albtraum und diese Schuldgefühle, weil ich Mama nicht retten konnte. Als es sie ins Krankenhaus einliefern ließ, hatte sie ein schweres Hirntrauma. Und alle Versuche, sie zu heilen, schlugen fehl. Ich könnte verzweifeln, Mama, wenn ich an dein Leben denke. Es war nicht erfüllt mit Liebe wie unseres. Aber das Allerschlimmste ist, dass er ihr auch noch das Beste genommen hat, was sie besaß. Ihre Kunst. Marion hat die Bilder gemalt, nicht er.
2: Ich verstehe nicht. Erich konnte doch gut malen. Warum dann dieser Betrug?
1: Aber Marion war viel besser und das hat er ihr nie verziehen. Deswegen sorgt er dafür, dass ihr Werk lebendig begraben blieb. Für immer. Auch nach seinem Tod.
3: Das ist die traurigste Geschichte, die ich je gehört habe.
1: Und ich verzeihe mir nicht, dass ich mich zu seinem Handlanger machen ließ. Ich werde das Werk meiner Mutter in Sean's Galerie in New York ausstellen. Aber ich werde keines deiner Bilder vorläufig verkaufen.
2: Was wird denn mit dem Weingut?
1: Dazu kann ich dir später mehr sagen. Ich bin bald zurück.
3: Großmutter, durch die Ausstellung in New York wirst du berühmt werden.
2: Marian, deine Geschichte hätte man besser gar nicht erfinden können. Begnadete Malerin wird erst nach Jahrzehnten rehabilitiert, weil ihr Mann ihre Kunst gestohlen hat. Scharen von Frauen werden nach New York pilgern, um deine Bilder zu sehen. Und sie werden hierher kommen in Walters Bodega, um dich zu sehen, um zu sehen, wie du lebst. Und sie werden unseren neuen Wein kaufen. Marions Shiraz.
3: Hör auf.

0: Lea, ist was passiert?
1: Nein, es ist nichts passiert. Ich bin gekommen, um dich zu einem Abschiedsdrink einzuladen.
0: Lea.
1: Solange ich niemand vorweisen kann, der eine Bürgschaft übernimmt, gibt mir unsere Bank keinen Kredit mehr. Könntest du,
0: Was ist mit dem Russen?
1: Der wollte alles.
0: Was möchtest du trinken?
1: Cappuccino.
2: Oiga, por favor, un café con leche y otra vez un agua con gas, sí?
0: Ja, und warum auf einmal ich?
1: Dein internationales Renommee ist sehr groß. Und du bist reich. Das stimmt doch, oder?

0: War das Enricos Idee oder deine?
1: Was willst du hören?
0: Ja, die Wahrheit.
1: Es war meine Idee.
0: Ich verstehe. Also wenn ich das richtig begreife, dann bist du eigentlich ja nur wegen der Bürgschaft hierher gekommen, nicht? Soll ich mich jetzt geehrt fühlen?
1: Ist es denn so schlimm, wenn jemand eine hohe Meinung von dir hat?
0: Nein, davon lebe ich.
1: John, ich bin wirklich in großen Schwierigkeiten.
0: Das glaube ich dir gerne. Es muss unerträglich für dich sein, wenn es nicht nach deinem Kopf geht.
1: Du weißt doch, dass mir persönlich Geld nichts bedeutet.
0: Woher soll ich das wissen?
1: Weil ich hier bin.
0: Was Enrico und Familien sind, fehlt, hast du umso mehr. Du würdest, um Walters Bodega zu retten, dein letztes Hemd verkaufen.
1: Aber ich tue nichts, was du an meiner Stelle nicht auch tun würdest.
0: Dann sind wir also aus dem gleichen Holz geschnitzt.
1: Ich könnte dir natürlich noch ein besseres Angebot machen. Willst du es wenigstens anhören?
0: Warum nicht?
1: Ich möchte dir 15% von Walters Bodega anbieten. Ohne deine Hilfe stehen wir auf der Straße.
0: Und wenn ich dir einen Freund oder Finanzier besorge?
1: Du lehnst mein Angebot ab?
0: Unter diesen Bedingungen ja.
1: Also, welche Bedingungen stellst du?
0: Ich stelle keine. Ich will nur das, was ich immer wollte. Dich.
1: Unter einer Bedingung.
0: Und die wäre?
1: Dass du mich heiratest.
0: Du stellst aber wirklich knallharte Bedingungen.
1: Ja oder nein? Wie wär's mit nächste Woche?
0: Nächste Woche? Klingt gut.
1: Aber du wolltest doch weg.
0: Du bist mir wichtiger. Du musst müde sein. Es war doch ein schwerer Tag für dich.
1: Ich bin zwar ein bisschen erschöpft, aber ich bin glücklich. Es ist eine gute Idee, dass du die Gemälde meiner Mutter in New York ausstellen willst.
0: Was hältst du von einer Doppellösung? Eine Galerie? Hier auf der Bodega? Wein und Kunst. Es findet bestimmt großes Interesse. Und die Ausstellung in New York.
1: Eine gute Idee.
0: Letztes Jahr war ich in Paris und sah mir die Stände am linken Seineufer an. Unter einem Haufen von wertlosem Zeug fand ich das, was sich in diesem Päckchen hier befindet.
1: Wer ist das? Ohne Brille kann ich das nicht erkennen. Mein Vater.
0: Ja, und hier? Die Frau?
1: Meine Mutter. Sie ist wunderschön.
0: Das Foto entstand, als sie in Paris waren.
1: Damals waren die beiden noch glücklich.
0: Wenn ich ihr so ins Gesicht sehe, dann kann ich mir schwer vorstellen, dass sie einmal wegen Schmerz und Verzweiflung versuchen wird, sich das Leben zu nehmen.
1: Danke schon. Ich hatte nur traurige Erinnerungen an meine Mutter. Du hast mir eine andere Marion geschenkt. Und auch etwas Gutes von meinem Vater. Sie müssen sich einmal sehr geliebt haben, meinst du nicht? Danke. Danke.

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3: Südtirol und Trentino, der äußerste Norden Italiens. Mächtige Herrscher hinterließen hier ihre Spuren. Majestätisch schön die Gipfel der Dolomiten. Artenvielfalt vor grandioser Bergkulisse. Die Menschen sind weltoffen, ohne die Tradition zu verleugnen. Südliches Flair im mondänen Meran. Hunderte klarer Bergseen, Burgen und schließlich der Lago di Garda, Italiens größter See.

sagenumwoben und geheimnisvoll. Die steinernen Türme der Dolomiten. Sie gehören zum Welterbe der Menschheit. Italiens Norden ist zweifelsohne ein Naturparadies. Italien. Ganz im Norden die autonomen Provinzen Bozen und Trient, besser bekannt als Südtirol und Trentino. Die Reise beginnt in Südtirol, an der Grenze zu Österreich und führt ins Trentino, zum Nordufer des Gardasees. Das Schnalztal in Südtirol. Die Berge lassen nur wenig Platz für Siedlungen. Dennoch ist dieses Tal schon seit Urzeiten bewohnt. An den Hängen stattliche Höfe, auf denen traditionell Viehwirtschaft betrieben wird. Anfang Juni stehen die Bergwiesen in voller Blüte. Im Hochsommer werden sie gemäht. Das Heu dient als Winterfutter für die Tiere. Überall an den Berghängen grasen Schafe. Diese hier gehören der Jungbäuerin Eva Götsch vom Gurschelhof. Schafe sind Evas Leidenschaft, schon seit ihrer Kindheit. Besonders die Lämmer brauchen jetzt ihre Aufmerksamkeit.

0: Das sind jetzt hier meine kleinen Schützlinge, meine Schlaschenlämmer. Bei dem hier war es jetzt so, die Mama hatte Zwillinge, die bekommt eins und dann geht sie ein Stückchen und dann bekommt sie das nächste und dann guckt sie nach dem zweiten Lamm und vergisst oder kennt das erste Lamm nicht mehr. Und so war es bei dem. Also ich habe dann versucht, die ersten paar Tage hat es bei der Mutter getrunken, die musste ich dann immer festhalten, aber sie wollte es einfach nicht und dann ziehe ich das jetzt mit der Flasche auf.
1: Eva Götsch ist mit zwei Schwestern auf dem Gurschelhof aufgewachsen, einem der ältesten Höfe im Schnalztal. Seine Geschichte reicht bis ins 13. Jahrhundert zurück. Seit 1916 ist er im Besitz der Familie Götsch. Traditionell werden Höfe in Südtirol nur von einem Erben übernommen. Schon früh war klar, dass das beim Gurschelhof

0: Tochter Eva sein würde.
1: Mein Papa hat mich von Anfang an immer unterstützt. Also, da ich keine Brüder habe, habe ich schon früh angefangen, Heukran zu fahren, mit der Mähmaschine zu fahren, mit dem Traktor zu fahren. Und da gab es dann keinen Unterschied, ob ich jetzt ein Junge oder ein Mädchen bin.
0: Jedes Jahr im Frühsommer treiben die Bauern aus dem Schnalztal ihre Schafe auf die Sommerweiden in den Ötztaler Alpen. Die Transhumanz, der Viehübertrieb, ist eine jahrhundertealte Tradition. Auch Evas Schafe sollen sich auf den langen und gefährlichen Weg durchs Gebirge machen. Dafür muss sie die Herde aber erstmal nach Hause zum Gurschelhof treiben. Den zweitägigen Fußmarsch auf 3000 Meter würden nicht alle schaffen. Eva verschafft sich einen Überblick und entscheidet, welche Schafe mitkommen dürfen.
1: So, die bleiben hier. Also ich treffe jetzt die letzten Vorbereitungen, bevor die Schafe jetzt auf die Alm können. Davor waren sie hier in der Wiese, um den Hof rum. Dann kamen sie jetzt am Berg, damit sie noch ein bisschen trainieren können. Und jetzt habe ich die eben heute Morgen runtergeholt und sortiere die jetzt gerade. Und dann geht's heute Mittag los nach Vernackt.
0: Über 100 Jahre haben die historischen Holzbauten Wind und Wetter getrotzt. Das Leben der Bergbauern im Schnalztal war früher alles andere als romantisch. Der Finalihof liegt auf knapp 2000 Metern. Bis Ende der 60er Jahre wurde hier noch Getreide angebaut. Höhenrekord in ganz Europa. Heute grasen hier Kühe. Das Leben der Menschen in den Tälern Südtirols hat sich verändert, seit die natürlichen Ressourcen effektiver genutzt werden. Wasser, das bei der Schneeschmelze aus den Bergen in die Täler fließt, ist noch reichlich vorhanden. Der Schnalser Bach wird, wie viele andere Gewässer in Südtirol, aufgestaut, um Wasserkraftwerke anzutreiben. Der Preis des Fortschritts: viele Dörfer mussten den Stauseen weichen. Bekanntestes Beispiel: die versunkene Kirche im Reschensee. Bis zuletzt hatten sich die Bürger gegen die Überflutung ihrer Dörfer gewehrt. Vergeblich. 1950 wurde der Stausee geflutet. Über 100 Familien verloren ihr Zuhause. Zurück blieb nur der Kirchturm als Mahnmal. Die Bleichen Berge werden die Dolomiten wegen ihres hellen Gesteins genannt. Entstanden sind sie vor etwa 250 Millionen Jahren. Der französische Geologe Déodat de Dolomieu erforschte sie im 18. Jahrhundert. Nach ihm wurden sie benannt. Ihm folgten Mitte des 19. Jahrhunderts die ersten Bergsteiger. Überall gibt es Schutzhütten für die Wanderer.

Die Schönheit dieser Landschaft ist atemberaubend. Für Menschen, die hier leben und arbeiten, stellen die Berge eine tägliche Herausforderung dar. Was früher mühselig zu Fuß oder mit Lasteseln transportiert werden musste, erledigt heute der Helikopter. Doch der ist teuer.

0: Helikopterpilot Seppel Mussner ist im Grödener Tal aufgewachsen. Die Berge seiner Heimat kennt er aus jeder Perspektive.
1: Die Marmolada, das ist der einzige Gletscher in den Dolomiten. Das ist der Sellerstock, die Sellertürme. Da drüben ist unsere nächste Baustelle.
0: Schon als Kind bestaunte Seppel Mussner die Helikopter. Pilot, das ist sein Traumberuf.
1: Das Fliegen ist einfach so schön, so ein Gefühl von Freiheit. Man ist hier oben und man konzentriert sich nur auf Fliegen. Alles andere muss man da ausblenden. Das ist auch wichtig so.
0: Lastenfliegen ist Teamarbeit. Genauso wichtig wie der Pilot sind seine beiden Flughelfer. Sie sorgen dafür, dass bei Start und Landung niemand in den Rotor läuft und stellen die Ladung zusammen. In wenigen Tagen beginnt die Hochsaison. Die Berghütten müssen mit Vorräten bestückt werden. Seppels Flughelfer verteilen die Ladung so, dass der Helikopter nicht aus dem Gleichgewicht gerät.
2: Ja.
0: Alle packen mit an, auch der Pilot. Der Flugplan ist eng getaktet an diesem Tag. Die Kunden warten auf die Lieferung.
3: Karotten.
0: Alles, was auf der Hütte gebraucht wird, kommt in das Transportnetz. Sogar eine Waschmaschine. Eine Waage gibt es nicht. Seppel muss das Gewicht der Ladung schätzen.
4: Nee, das ist noch gar nicht. So idealerweise so 850 Kilo. 1000 Kilo geht schon auch, aber effizient ist man so mit 850 Kilo. Da ist man am schnellsten und kann man die Last präzise absetzen.
0: Einige Güter erfordern allerdings Spezialbehandlung.
5: Das sind Eier, die tun wir deshalb in die Kabine, damit sie im Netz nicht kaputt gehen. Und die fliegen sie jetzt auf der Hütte, dann können wir gute Spiegeleier essen.

0: Lastenfliegen ist die Königsdisziplin, besonders in den Bergen. Wer hier einen Hubschrauber steuert, muss sich mit Thermik auskennen und auf abrupte Wetterwechsel gefasst sein.
1: Nebel, das ist das Schlimmste. Nebel und Gabel und die Kombination von beiden, das ist das meiste, wo man aufpassen muss.
0: Meist ist das Ziel in wenigen Minuten erreicht. Auch die Puhlshütte. Sie steht auf einem Hochplateau auf knapp 2500 Metern und ist normalerweise nur zu Fuß zu erreichen. Die Lieferung aus der Luft ist daher sehr willkommen.

umrahmt von Dolomitengipfeln plötzlich eine weite Ebene, die Seiser Alm. Mit einer Fläche von 56 Quadratkilometern ist sie die größte Hochalm Europas. Ursprünglich standen hier dichte Fichtenwälder. Mit Beginn der landwirtschaftlichen Nutzung wurden die Bäume gerodet und Weideflächen entstanden. Die Bergbauern brauchten robuste, trittsichere Pferde, Haflinger. Die Pferderasse stammt aus Südtirol und wird noch heute hier gezüchtet. Kastelruth ist der größte Ort auf der Seiser Alm. Volksmusikfans als Heimat der Kastelruther Spatzen bekannt. Im historischen Ortskern sind viele Häuser mit Wandmalereien verziert. Sie stammen von Eduard Burgauner. Der Maler wollte sein Heimatdorf zum Gesamtkunstwerk machen, starb aber vor der Vollendung, 1913 mit nur 40 Jahren.

0: Kastelruth und die Seiser Alm, das wirkt wie ein Stück heile Welt. Da fehlt eigentlich nur noch die richtige Musik dazu. Die Chaffon-Wischbler sind aus Kastelruth. Ihr Geld verdienen sie in bürgerlichen Berufen. Musik machen sie zum Spaß und weil es Tradition ist. Den für Nicht-Tiroler erstmal unaussprechlichen Namen erklärt Trompeter Tobias Profanta.
1: Wir sind hier auf der Chaffon-Alm. Der Wischbler ist hier ein Geist. Wenn man in der Hütte sitzt und der Wind weht, dann hört man es durch die Ritzen immer so pfeifen. Dann sagt man, das ist der Chaffon-Wischbler.
0: Auswendig spielen sie traditionell überlieferte Märsche und Polkas. Musikanten, die bei Hochzeiten und Festen zum Tanz aufspielen konnten, standen schon früher hoch im Kurs. Besonders im Sommer, wenn die Mägde und Knechte zum Heumachen auf die Alm geschickt wurden.
2: Die Männer mähten mit der Sense die Flächen und die Frauen mussten mit den Rechen bei der Mahd helfen, also auch der Ernte des Heus. Das war eigentlich eine sehr beliebte Arbeit, weil es für viele eigentlich die einzige Möglichkeit war, unter Jugendlichen sich zu treffen, zusammenzukommen. Und wenn sie dann Glück hatten, dass sie auf einem Hof waren, wo auch Musikanten vielleicht in der Familie waren, dann wurde auch abends getanzt. Und es war auch eine von den wenigen Möglichkeiten, wo dann eigentlich auch Paare ziemlich oft verkuppelt wurden, weil es sonst eigentlich wenige Möglichkeiten gegeben hat.

0: Hier zu sein ist etwas Besonderes für die Musiker.
1: Man hört den Bach, man hört die Vögel, man hört ein bisschen am Windrauschen und man muss die Natur genießen. Nicht? Und das, sowas geht unten im Tal eigentlich nicht. Da ist Verkehr, da sind Menschen, da läutet das Telefon, dann ist das dann. Und wir machen das halt so, wenn wir hier herum sind, das ist einfach, heutzutage sagt man geil.

0: Der Gurschelhof im Schnalztal. Heute sollen die Schafe hinunter ins Dorf vernackt getrieben werden. Bäuerin Eva Götsch rechnet nochmal zusammen, bevor der Trupp sich in Bewegung setzt.
1: Wir haben gezählt, 122 Schafe sind von uns. Dann haben wir 30 Jura-Schafe, das sind die schwarzen Dicken. Und jetzt weiß ich nicht, von meinem Nachbar haben wir noch um die 60 Schafe mitgenommen. Meine Schafe kennen mich. Also es ist nicht jedes zutraulich, aber die meisten schon. Ich habe hier einen Kübel mit Kraftfutter und ich rufe sie immer und dann laufen sie mir eigentlich nach. Und ansonsten habe ich ja viele fleißige Helfer, die rundherum schauen, dass es alles funktioniert.
0: Ein etwa 8 Kilometer langer Fußmarsch liegt nun vor ihnen. An der Spitze des Zuges Eva und ihr Assistent Leonard.

0: Bis jetzt hat Eva ihre Schafherde gut im Griff. Nun kommt der schwierigste Teil der Strecke. Die Schafe müssen sich die Hauptstraße mit den Autos teilen. Die halbe Strecke ist geschafft. Zeit, kurz zu verschnaufen.
1: Es ist gut soweit. Es ist heute sehr warm, also die Schafe sind schon ziemlich müde. Aber nee, es läuft. Jetzt machen wir eine kleine Pause, sie können was trinken und dann geht es weiter.

0: So ein Tag wie heute ist was Besonderes, das kommt ja nur zweimal im Jahr vor. Einmal laufen wir mit den Schafen rein und einmal raus, also ist auf jeden Fall was Schönes. Und morgen wird es noch schöner, also man arbeitet ja auf morgen hin.
1: Damit sich die Schafe vor dem Marsch in die Berge ausruhen können, verbringen sie die Nacht hinter einem Gatter im Dorf vernackt.

0: Endstation für heute. Am nächsten Tag steht Tieren und Menschen der Aufstieg in die Ötztaler Alpen bevor. Auf über 3000 Metern Höhe kann auch im Frühsommer noch Schnee liegen. Die Weißkugel liegt auf der Grenze zwischen Italien und Österreich. Sie ist mit knapp 3800 Metern der zweithöchste Gipfel der Ötztaler Alpen. Nicht weit entfernt die Fundstelle der Gletschermumie Ötzi. Über 5000 Jahre lag er in seinem eisigen Grab, bis deutsche Wanderer ihn 1991 zufällig entdeckten. Eine Steinpyramide erinnert heute an ihn. Helikopterpilot Seppel Mussner und sein Team sind inzwischen an ihrem nächsten Einsatzort angekommen. Hier wartet ein Großauftrag auf sie.
1: So, jetzt tank mal ein bisschen.
2: Beim Lastenfliegen wird nicht voll getankt, so halb voll, damit man mehr Last fliegen kann. Da macht man so für eine Stunde rein, ansonsten kann man 2 Stunden 40 Minuten fliegen.
0: Gut 8 Tonnen Material stehen hier zum Abtransport bereit. Ganz wichtig, die Bierfässer. Alles Vorräte für die Antamoya-Hütte.
3: Dann fliege ich mal hoch zur Antamoya-Hütte. Die haben wir vor 5-6 Jahren gebaut.
4: Guten Morgen, call on the seat von un paquete latino, latine, du?
3: Latine, ja, genau.
4: Ja, genau.
3: Und damals habe ich noch als Flughelfer mitgeholfen, im 2 Sommer, um die 1800 Mal hochgeflogen mit Material.

0: schon.
1: Die Antamoya-Hütte steht auf 2496 Metern im Rosengarten-Massiv. Hüttenwirt ist der Bergführer Martin Ritz. Für ihn ist heute ein Stresstag. Alles muss reibungslos klappen. Der Lastenhubschrauber kostet ihn 35 Euro pro Minute.
2: Oftmals kommt der Bergsteiger, der hier in die Hütte kommt, kommt einfach her, findet alles. Viele überlegen gar nicht, wie das alles hier hochkommt. Muss alles gut eingestimmt werden. Ein paar Tage vorher, eine Woche vorher, muss man schon das Wetter absehen, dass es passt. Und dann halt alles die Mannschaften, die ganzen Lieferanten so organisieren, dass das alles auf einmal hochkommt.
1: 20 Bierfässer kommen jetzt auf einmal angeschwebt. Ein Stahlseil hält sie zusammen.

0: Auftrag erledigt. Der Arbeitstag im Helikopter erfordert höchste Konzentration. Trotzdem möchte Seppel Mussner mit niemandem tauschen.
1: Die Vogelperspektive ist die schönste. Die Dolomiten sind einzigartig. Also die ganzen Alpen sind schön, aber die Dolomiten, die sind so wie Wolkenkratzer, die sind so extrem, die sind schon. Und dann da fliegen zu dürfen, ist schon mein Traum, ja.
0: Die Dolomiten. Jede Lichtstimmung hat ihren eigenen Zauber.

0: Am nächsten Morgen im Schnalztal. Die meisten Bewohner schlafen noch. Für die Hirten war es eine kurze Nacht. Um 4 Uhr morgens ist die erste Gruppe noch bei Dunkelheit aus Fernack aufgebrochen und hat sich auf den Weg zum Niederjoch gemacht. Jetzt folgt die Herde mit den Lämmern und Muttertieren. Vor ihnen liegt ein 7-stündiger Marsch über den Ötztaler Hauptkamm bis nach Österreich. Die Müdigkeit steckt auch Eva noch in den Knochen. Bald verlassen sie den Weg und biegen ab ins Tiesental.
1: Wir gehen so früh mit den Schafen los, weil es einfach noch kühler ist. Untertags wird es dann zu heiß. Und dann ist der

0: Die Tradition des Schafübertriebs aus dem Schnalztal nach Österreich ist weit mehr als 1000 Jahre alt. Der einzige, der über eine Ländergrenze führt. Die Weiderechte der Schnalztaler Bauern im österreichischen Rofen und Niedertal sind seit dem 14. Jahrhundert durch Verträge verbürgt. Die Transhumanz ist eine traditionelle Form der Weidewirtschaft, nicht nur im Schnalztal. Der Grund für die beschwerliche Wanderung? Auf den Sommerweiden in den Bergen ist es kühler und das Gras bekommt den Schafen besser.
1: Wir sind jetzt schon seit knapp 2 Stunden unterwegs und so gegen 10 werden wir dann hier oben an der Similaunhütte sein. Jetzt geht es immer so schön hier eben durchs Tal und der letzte Anstieg ist dann ein bisschen steiniger. Die Lämmer, die schaffen das. Wir machen dann vorher noch mal eine kleine Pause, sodass die Lämmer noch mal was trinken können. Und dann kriegen die das eigentlich manchmal sogar besser hin als die großen Schafe.
0: Die Pause tut allen gut. Mensch und Tier müssen auf dem Weg eine Höhendifferenz von gut 1300 Metern bewältigen. Der Zug ist langsamer geworden. Dabei liegt der steilste Anstieg noch vor ihnen. Auf halber Strecke geht dann doch einigen die Puste aus.
1: Wir haben hier unten ein Schaf. Das ist jetzt einfach schon müde und schafft es nicht mehr unbedingt so. Und jetzt werden wir es hier unten zurücklassen. Wir fangen gerade noch das Lämmchen dazu, dass die beieinander bleiben können und dann mal schauen, entweder kommt es ein paar Tagen zu Fuß nach, da kommt der Hirte nochmal und holt es oder wird es vielleicht auch einfach runtergehen.

Der Rest der Herde zieht weiter. 3 Monate werden die Schafe auf den Sommerweiden bleiben. Im September gehen sie den gleichen Weg zurück ins Schnalztal, wo ihre Ankunft mit einem großen Hirtenfest gefeiert werden wird. Die beschwerliche Tradition der Transhumanz lebt weiter

weil junge Menschen wie Eva Götsch sie fortführen. Das Niederjoch mit der Similaunhütte markiert die Grenze zwischen dem italienischen Südtirol und dem österreichischen Nordtirol. Bis 1918 gehörten Südtirol und Trentino zur österreichisch-ungarischen Monarchie. Als die nach dem Ersten Weltkrieg zerfiel, besetzte Italien die Gebiete und bekam sie 1919 offiziell zugesprochen. Eine strategisch wichtige Eroberung. Wer Tirol besaß, kontrollierte die Handelswege. Das taten bis ins 15. Jahrhundert die Grafen von Tirol. Sie gaben dem Land seinen Namen. Hoch über dem Etschtal steht ihre Stammburg. Die Römerstraße Via Claudia Augusta führte damals vom heutigen Bayern über Meran nach Trient. Erst als sie an Bedeutung verlor, verlegten die Grafen ihren Sitz 1420 nach Innsbruck. Die Gilfklamm in Meran. Der Fluss Passa schäumt durch diese Felsschlucht. . 1880 beschlossen die Stadtväter Merans, hier eine Promenade anzulegen. Meran war da schon Kurort. Den Gästen musste etwas geboten werden. Zeitgleich entstanden vornehme Villen für die Erholungssuchenden. Der Kurbetrieb war eine Renaissance für die mittelalterliche Stadt. Die Grafen von Tirol hatten sie als Marktsiedlung gegründet. Meran bekam Stadtrechte, wurde ein wichtiges Handelszentrum. Die Meraner Lauben sind eine Einkaufsstraße aus dem 13. Jahrhundert. Die Sankt-Nikolaus-Kirche ist das Wahrzeichen Merans. Auch sie entstand in der ersten Blütezeit der Stadt. Als der Landesherr Friedrich, Spitzname mit den leeren Taschen, 1420 nach Innsbruck zog, war es mit Merans Glanz erst einmal vorbei. Die Aufnahme des Kurbetriebs 1855 war da ein echter Jungbrunnen. Nicht nur für die Patienten. Das milde Klima zog Adlige und Prominente aus ganz Europa an. Im Kurhaus suchten sie Linderung ihrer nervösen Leiden. Richard Strauss, Rainer Maria Rilke und Franz Kafka entspannten unter Palmen. Einen wahren Boom löste Kaiserin Sissi, Elisabeth von Österreich, aus. 1870 quartierte sie sich im nahen Schloss Trautmannsdorf ein. Ihre zweijährige Tochter kränkelte. Als es dem Mädchen nach kurzer Zeit besser ging, berichteten die Zeitungen über die Heilkraft des Meraner Klimas. Jetzt wollten auch die Bürgerlichen in seinen Genuss kommen. Niemand sollte die zahlenden Gäste stören. Von 1884 an achtete die Kurpolizei darauf, dass nur gut gekleidete Einheimische hier flanierten und Frauen in langen Röcken keinen Staub aufwirbelten. Von Meran in Südtirol geht es weiter in die autonome Provinz Trient, genannt Trentino. Die Gipfel der Pala-Gruppe am Rollepass sind Ausläufer der Dolomiten. Sie gehören zum Naturpark Panevegio Pale di San Martino. Die autonome Provinz Trient hat das Gebiet unter Schutz gestellt. Ein Steinadler hält Ausschau nach Beute. Murmeltiere zum Beispiel. Die geselligen Tiere leben in Großfamilien mit den üblichen Streitigkeiten. Im Schutz der Berge blühen auf 2000 Höhenmetern noch Wiesenblumen.
Nahrung für eine Vielfalt von

0: Insekten. Kleinstlebewesen, die keine große Lobby haben und dennoch unverzichtbar für ein intaktes Ökosystem sind. Der Park ist Rückzugsgebiet für Zugvögel, die hier auf ihrer Reise von Norden in die Winterquartiere in Afrika Station machen. Unglaublich. Die winzigen Vögel gelten als Delikatesse. Das Töten von Singvögeln ist in Italien zwar verboten, trotzdem landen immer noch viele auf den Tellern vermeintlicher Gourmets. Umso erstaunlicher, ein Fangnetz mitten im Naturpark. Vogelexperte Gilberto Volcan kontrolliert es regelmäßig.
1: Die Netze sind nicht dazu da, um Vögel zu fangen und sie dann zu essen oder als Köder zu verkaufen. Das hier dient einem wissenschaftlichen Zweck. Alle 10 Tage stellen wir für 6 Stunden diese Netze auf. Die Vögel, die sich darin verfangen, werden registriert, beringt und in einer Datenbank in Bologna erfasst.
0: Das Experiment ist Teil eines europäischen Forschungsprojekts. Die gesammelten Daten geben Auskunft über die Vogelpopulation und die Wanderbewegungen der Vögel. Das Netz ist so beschaffen, dass die Vögel sich nicht verletzen können.
1: Hier ist uns ein kleiner Vogel ins Netz gegangen. Es ist ein junger Hausrotschwanz. Jetzt befreie ich ihn erstmal aus dem Netz und dann wird er beringt. Ich stecke ihn in einen kleinen Sack, damit er sich beruhigt und sich nicht so aufregt.
0: Über 80 Vogelarten brüten im Parco Baneveggio Palle di San Martino. Die Rangerstation ist in einer alten Villa untergebracht. Gilberto Volcan hat schon alles vorbereitet, damit der gefangene Vogel so schnell wie möglich wieder freigelassen werden kann.
1: Der Ring ist sehr klein und sehr, sehr leicht. Er stört den Vogel überhaupt nicht. Das wird sein Personalausweis für sein ganzes Leben. Egal, wohin auf der Welt er im Laufe seines Lebens fliegt, mit diesem Ring können wir seinen Weg verfolgen. Jetzt schaue ich, ob er genug Muskeln und Fett angesetzt hat. Sehr gut. Du bist ein kleiner Vielfraß. Du bist richtig fett. Dem Vogel geht es sehr gut. Er hat genug Fett und Muskeln. Er ist gerade Flügge geworden. Die Federn wachsen noch. Am Schnabel hat er noch die für Jungvögel typischen Wülste.
0: Jetzt kommt der Winzling auf die Waage.
1: 16,7 Gramm.
0: Der junge Hausrotschwanz ist nun, nicht ganz freiwillig, Teil einer wissenschaftlichen Studie.
1: Prima. Fertig, um ihn freizulassen.
2: So,
1: wir haben alles erledigt. Jetzt kannst du wieder zurück zu deinen Eltern. Wir wissen, dass du hier in der Nähe geschlüpft bist. Jetzt darfst du nach Hause. Viel Glück.
2: Ciao.
0: Der Hirsch ist das Wappentier des Parks. Bevor das Gebiet 1967 unter Schutz gestellt wurde, gab es hier nur noch wenige Exemplare. Die Stammmutter dieser Herde ist eine Hirschkuh, die sich im Schnee verirrt hatte. Ein Bauer rettete sie und ließ sie im Stall überwintern. Nachdem ein Partner für sie gefunden war, vermehrten sie sich. Ihre Nachkommen bevölkern jetzt den ganzen Park. Weite Teile des Naturparks bestehen aus dichten Nadelwäldern. Der größte zusammenhängende Forst in den italienischen Alpen. Mächtige Rotfichten wachsen hier auf einer Höhe von bis zu 2000 Metern. Schiffsbauer aus dem nahen

0: An Venedig schlugen hier über Jahrhunderte Holz für ihre Schiffe. Die wahre Magie dieses Waldes erkannten die Menschen erst in der Renaissance. Geigenbaumeister aus Cremona stellten fest, dass Holz dieser Bäume klingt. Geigenwald wird er seitdem genannt. Auch der berühmte Antonio Stradivari sollte dank der Qualität dieser Hölzer Weltruhm erlangen. Nicht jede Fichte ist für den Instrumentenbau geeignet. Der Resonanzholz-Spezialist Fabio Ogniebeni ist äußerst kritisch bei der Auswahl der Bäume.
1: Das ist eine Rotfichte. Sie wächst sehr, sehr langsam. Das Wichtigste ist, dass ihre Fasern extrem gleichmäßig und gerade sind. Dieser Baum zum Beispiel wird von anderen vor dem Wind geschützt. Normalerweise bewegt sich ein Baum im Wind und wird im Laufe seines Lebens krumm und schief. Wenn ein Baum aber windgeschützt von anderen großen Bäumen aufwächst, wird er gleichmäßig und gerade. Dieser hier könnte ein optimales Resonanzholz abgeben. Den Beweis haben wir erst, wenn wir ihn fällen.
0: Die Verarbeitung von Resonanzholz hat Tradition im Val di Fiemme. Auf dem Hof der Firma Ceresa in Tesero lagert Fichtenholz, aus dem einmal Klaviere, Celli und Geigen werden sollen. Fichten, die im Spätherbst bei abnehmendem Mond gefällt wurden. Zu Fabios Kunden gehören Geigenbauer aus aller Welt. Rubino Gabrielli aus Bozen will sich heute Holz für eine neue Geige aussuchen. Das Holzlager ist für die beiden Männer so etwas wie für andere ein Weinkeller. Auch Resonanzholz muss in Ruhe reifen. 4 bis 5 Jahre lagert es draußen, bevor es weiterverarbeitet wird.
2: Das ist schön, auch sehr leicht. Jedes Holz hat seinen eigenen Ton, seine eigene Schwingung. Hier zum Beispiel. Das ist eine Resonanz. Mal sehen, dieses hier wird anders klingen. Dieser Grundton, die Schwingung, gibt mehr oder weniger schon den Ton der Geige vor. Man hört es schon. Dieses Holz ist auch schön. Eine schöne Maserung, guter Ton. Schön.
0: Bel tono, bello. Tausende Hölzer warten hier darauf, einem Cello oder einer Geige ihren individuellen Klang zu verleihen. Ein einziges Stück Holz reicht für ein ganzes Instrument.
2: Zuerst wird diese Seite schön glatt gehobelt. Anschließend zeichne ich mir hier einen sauberen 90-Grad-Winkel an. Dann kommt der zentrale Schnitt. Wie in diesem Beispiel hier. Und beim Öffnen hat man ein Spiegelbild. Die beiden Teile werden mit heißem Leim fest aneinander geklebt. Und fast haben wir eine fertige Geige.
0: Um den Klang eines Instruments zu beurteilen, muss man kein Virtuose sein. Die Bäume dürfen hier 100 bis 150 Jahre wachsen, bevor sie gefällt werden. Dann beginnt ihr zweites Leben.
1: Die Musik steckt schon in diesem Baum. Wenn die Zeit kommt und er gefällt wird, ist das sogar ein Mittel, sein Leben zu verlängern. Dieses Holz kann zu einem Flügel, einer Harfe, einer Gitarre, einer Geige werden. Durch die Musik wird dieses Holz noch weitere 200, 300 Jahre zu uns Menschen sprechen.
0: Das Val di Fiemme ist ein guter Ausgangspunkt für Wanderungen. Ein Weg führt an der Cascata di Valmuena vorbei.

0: Der Wasserfall stürzt aus etwa 50 Metern in die Tiefe und mündet in den Fluss Avisio, der das Tal durchzieht. Zentraler Ort im Val di Fiemme ist Cavallese. Die Mühle aus dem 17. Jahrhundert ist heute ein Restaurant, El Molin, die Mühle. Seit 2007 mit einem Michelin-Stern ausgezeichnet, ist es eine Pilgerstätte für Gourmets. Hier kocht Alessandro Gilmozzi. Es duftet nach harzigem Tannenwald und Kräutern. Der Geruch der Dolomiten. Aus regionalen Zutaten zaubert Alessandro Kreationen von Weltklasse. Obwohl er ursprünglich etwas ganz anderes aus seinem Leben machen wollte.
1: Ich wollte nicht Koch werden. Mir gefiel die Arbeit nicht. Ich komme aus einer Gastronomenfamilie im Val di Fiemme. Während die anderen feierten, mussten wir arbeiten. Ich wollte lieber Kunst studieren. Aber mein Vater sagte, das geht nicht, du musst hier mithelfen.
0: Alessandro begann das Kunststudium trotzdem, gegen den Willen seines Vaters. Als ihm das Geld ausging, jobbte er als Koch und fand einen Lehrmeister, der ihn inspirierte. So begann seine Karriere. Heute gibt er sein Wissen weiter.
1: Man muss riechen. An einem gewissen Punkt muss man riechen. Riech mal. Ich habe meinen Kindertraum von der Kunst mit der Küche verbunden. Ich habe alles in dieses Paket, die Küche Italiens, Südtirol, Trentinos, hineingepackt. Weil wir die Natur unserer Heimat in die Küche holen, ist es uns gelungen, den Charakter dieser Region zu entfalten. Das macht unser Restaurant einzigartig und hat uns in der Welt bekannt gemacht.
0: Die Zutaten für sein Restaurant stammen aus dem Moenatal bei Cavallese. Hier unternimmt Alessandro Gilmozzi lange Wanderungen. Die Natur ist sein Kräutergarten. Das Wissen über die alpinen Pflanzen und Kräuter vermittelte ihm seine Tante, mit der er als Kind oft in den Bergen unterwegs war. Ihre Kenntnisse fließen heute in seine Küche ein.
1: Das ist das Wasabi der Berge. Unglaublich. Almkresse. Ich mache daraus Salate und Eiscreme mit einer leichten Schärfe, wie Wasabi eben. Pesto machen wir auch daraus.
0: Auf dieser Wiese ist fast alles essbar. Sogar die Rotfichte steht bei Alessandro Gilmozzi auf dem Speisezettel.
1: Jetzt ist genau die richtige Zeit für die Knospen der Rotfichte. Sie sind jetzt weich, fast ein bisschen gummiartig. Sie enthalten sehr viel ätherisches Öl. Zusammen mit weißer Schokolade und Öl ergibt das eine fantastische Praline.
0: Die Menschen im Trentino sind stolz auf ihre Traditionen. Schon immer wollten sie unabhängig sein. Seit 1972 ist Trentino eine autonome Provinz Italiens, die sich weitgehend selbst verwaltet. Ihre Hauptstadt ist Trient. Schon in der Antike kreuzten sich hier wichtige Handelswege über die Alpen. Berühmt wurde die Stadt durch das Trienter Konzil, das hier von 1545 bis 1563 tagte. Die Bischöfe mussten auf Luther und seine Reformation reagieren. Ihre Beschlüsse wurden im Dom verkündet.

0: Der Domplatz mit dem Neptunbrunnen aus dem 18. Jahrhundert ist das historische Zentrum der Stadt. Regiert wurde Trient lange von den Fürstbischöfen, Kleriker, die auch weltliche Macht hatten. Sie residierten im Schloss, dem Castello del Buon Concilio. Bevor das Trienter Konzil begann, wurden die Bürger aufgefordert, die Stadt für die Bischofskonferenz herauszuputzen. Aufwendige Wandmalereien, die Gleichnisse zur moralischen Erbauung zeigen, prägen noch heute das Stadtbild. 18 Jahre lang tagten die Kirchenmänner des Konzils, bis sie ihr Dekret verkündeten. Es war nicht die erhoffte Annäherung zwischen Katholiken und Protestanten. Die Fronten verhärteten sich. Im Etschtal wird traditionell Wein angebaut. Während der österreichisch-ungarischen Doppelmonarchie wurde das Trentino zum Hoflieferanten für Wein. So schlugen die Monarchen zwei Fliegen mit einer Klappe. Im damals armen Trentino wurde die Wirtschaft angekurbelt und in Wien gab es etwas Gutes zu trinken. Seit einigen Jahren macht der Trentiner Wein wieder von sich reden. Emilio Ziroc ist der Juniorchef des Weinguts Foradori in Mezzo Lombardo. Seine Mutter Elisabetta Foradori ist eine der bekanntesten Winzerinnen der Region. Sie verhalf einer vergessenen Rebsorte zu neuem Glanz, Teroldego.
1: Teroldego ist eine alte Trentiner Rebsorte, die mit Syrah und Lagrein verwandt ist. Es ist eine sehr seltene Rebsorte, die nur hier in der Piana Rotaliana, in dieser Schwemmlandebene, existiert. Es ist eine alpine Sorte, das heißt, sie hat meiner Meinung nach auch etwas Wildes. Ihr seht sie auch, die Laubwand ist recht dicht. Sie hat viel Kraft, aber hat auch gleichzeitig eine gewisse Feinheit.
0: Piana Rotaliana heißt die von steilen Bergen umgebene Ebene. Goethe bezeichnete sie in seiner italienischen Reise als den schönsten Weingarten Europas.
1: Wir sind in einer Art Amphitheater. Die Piana Rotaliana ist eine klassische Schwemmlandebene. Das heißt, zuerst die Gletscher und dann der Fluss Noce hat diese Böden geformt. Wir haben hier vor allem Dolomitgestein, ein bisschen Porphyr, ein bisschen Gneis. Und haben sozusagen die Bedingungen einer Hanglage im Tal, weil der Fluss Noce dieses Tal aufgrund der Überschwemmungen so stark beeinflusst hat.
0: Seit 2002 wird die Agricola Foradori biodynamisch bewirtschaftet. Neben Wein gibt es jetzt auch Gemüsebeete. Die Neuinterpretation einer altbekannten Variante des Weinbaus, der Trentina Pergola. Unter den Rebstöcken wächst Gemüse. Kleine Flächen optimal ausnutzen. Mit dieser Strategie wird heute wieder moderner Biolandbau betrieben. Emilios Schwester Mirta beackert den Garten. Gemeinsam mit Hof und Argo.
2: Oh, Argo. Na, wenn er Unkraut fressen würde, das wäre ja mein Traum.
0: Mirta Ziroc hat in Kanada Biolandbau studiert und bringt ihr Wissen über Permakultur jetzt auf dem Familienweingut ein.
3: Es hat sich eigentlich so ergeben, dass ich schon immer lieber ein Karottentasting machen würde als eine Weinverkostung. Ich denke immer, so viel wie man den Wein lobt und respektiert, genau diesen Lob und diesen Respekt hätte ich auch gern für Gemüse.
0: Mirtas Mission: mehr gesunde Vielfalt auf den Tellern. Ihr Konzept heißt Market Gardening.
3: Wir sind auf 600 Quadratmeter. Das habe ich aufgeteilt in vier Blöcken. Wir haben eine Struktur, die auf Handarbeit eigentlich beruht. Das heißt, ich setze ein Radieschen. Sobald die Radieschen raus sind, kommt gleich eine Zucchini nach. Sobald die Zucchini fertig sind, kommt dann nochmal Radicchio nach oder ein Schnittsalat. Und wir versuchen dann, 3 bis 4 Kulturen in einer Saison auf einem Beet zu schaffen. Und das heißt, dass wir dann natürlich den Boden maximal nutzen.
0: Die Täler des Trentino werden intensiv bewirtschaftet. Der Reiz der Provinz Trient besteht in dem Gegensatz zwischen diesen alten Kulturlandschaften und wilder Natur. Früher waren die Menschen in den abgelegenen Bergregionen auf sich selbst gestellt. Sie mussten sich von dem ernähren, was die Natur hergab. So entstand ein von Generation zu Generation überliefertes Wissen über Pflanzen und Kräuter. Sternekoch Alessandro Gelmozzi will es bewahren. Er verwendet in seiner Küche fast alles, was auf den Wiesen und in den Wäldern seiner Heimat, dem Val di Fiemme, wächst. Zu einer umfassenden Kräuterkunde gehört aber auch das Wissen über giftige Pflanzen.
4: Das ist eine Flechte. Sie heißt Furforacea. Sie hat 4 Vitamine, von A bis D. Aber man muss aufpassen. Hier gibt es auch die giftige Lupina. Sie wurde früher als Giftköder für Wölfe und Füchse verwendet. Daher kommt ihr Name, Lupina, Wolfsflechte.
0: Als Alessandro Gilmozzis Restaurant 2007 mit einem Michelin-Stern ausgezeichnet wurde, bekam er Angebote aus aller Welt. Eine große Chance. Nach einigem Überlegen entschied er, ich bleibe hier. Der Charakter seiner Küche lebt vom Geschmack der Kräuter des Trentino.
4: Unser Tal war schon immer das Tal der Sammler. Wir sind ein Volk von Kräutersammlern. Früher nannte man sie Hexen, obwohl sie mit den Kräutern geheilt haben, sich davon ernährten. Wäre ich im 18. Jahrhundert geboren worden, hätten sie mich sicher als Hexer verbrannt.
0: Getoppt wird sein Michelin-Stern noch mit einer Auszeichnung für Nachhaltigkeit. In der Küche seines Restaurants in Cavallese kreiert er heute ein Menü, das eine geschmackliche Reise durchs Trentino ist.
4: Ich lege jetzt einen Löffel Kresseeis ein. Dasselbe machen wir mit einem Eis aus Seesardinen. Unsere geschmackliche Reise geht vom Gardasee zu unseren Bergen und blühenden Wiesen. Abgesehen davon haben wir eine Milchreduktion gemacht, zur Erinnerung an die Almen, wo die Kühe sind. Jetzt nehme ich die Kräuter, die ich gepflückt habe, und gebe sie eins nach dem anderen in das Glas. Wie einen Blumenstrauß. Ein paar mit der Hand, ein paar mit der Pinzette. Dieser kleine Stein ist Salz aus den Dolomiten, den ich am Weißhorn gefunden habe. Den reiben wir fein darüber, so als hätte es ein bisschen geschneit. Und fertig ist der Salat.
0: Castel Telvana im Val Sugana. Trentino, das ist auch das Land der Burgen. Sie wurden gebaut, um die strategisch wichtigen Römerstraßen wie die Via Claudia Augusta zu kontrollieren. Die Autobahnen der Antike. Auch die Herren von der Burg Ivano hatten einen weiten Blick ins Suganatal. Der 40 Meter hohe Turm der mittelalterlichen Burg Castel Valère ist der höchste im Trentino. Bei Angriffen konnten sich die Bewohner im Inneren der Burg verschanzen. Die Römerstraße Via Claudia Augusta führte auch an dem Bergdorf Pieve Tesino.

0: Paris, Warschau und Sankt Petersburg. Einer kehrte Mitte des 19. Jahrhunderts in sein Heimatdorf zurück. Das stolze Anwesen sollte allen zeigen, wie weit man es als Händler aus Pieve, Tesino bringen kann. Die Kunst in die Welt tragen oder die Kunst ins Trentino holen. Arte Sella ist eine Kunstausstellung unter freiem Himmel. Land Art. Kunst, die nicht im Museum hängt, sondern sich in die Natur einfügt. Viele Werke sind dann auch aus Naturmaterial gebaut. Manche verwachsen mit der Umgebung, werden Teil der Landschaft. Emanuele Montibella ist Mitbegründer des Projekts. Seit 1986 wird die Ausstellung regelmäßig erweitert. Die verschlungenen Bäume stammen von dem brasilianischen Künstler Enrique Oliveira.
1: Quest'opera prende spunto da queste due querce, sono due querce, radice comune.
2: Dieses Werk, es sind zwei Eichen, hat den Titel Gemeinsame Wurzeln.
1: Dall'artista. Sono tutti pezzi di.
2: Der Knoten wurde vom Künstler gefertigt. Das sind kleine Holzstücke, die mit einer unglaublichen Technik zusammengesetzt wurden. Der Knoten ist innen hohl. Er besteht aus Pappmaché, das dann mit Rinde verkleidet wurde.
0: Als Land Art in den 60er Jahren in den USA entstand, steckte darin auch eine politische Botschaft. Die Kunstwerke sollten aus dem Museum befreit werden, für alle zugänglich sein. Die Kathedrale aus Neonröhren, ein Kommentar zur Wegwerfgesellschaft.
2: Neonröhren findet man in öffentlichen Gebäuden wie Krankenhäusern, Schulen, Gefängnissen oder Büros. Dort beleuchten sie eine Vielzahl menschlicher Aktivitäten. Diese Lampen leuchten nicht mehr, aber sie tragen das Leben der Menschen, aller Dinge, die sie beleuchtet haben, in sich. Das ist der Titel. Hommage an das Licht, das war.
0: Die Besucher müssen sich den Kunstwerken nicht ehrfürchtig nähern. Sie dürfen sie sogar betreten. Arte Sella eröffnet neue Perspektiven. Das Weingut Foradori in Mezzo Lombardo ist seit 4 Generationen in Familienbesitz. Die Keller stammen noch aus der Zeit der österreichisch-ungarischen Monarchie. Hier lagern Spitzenweine, für deren Ausbau bis vor kurzem Elisabetta Foradori zuständig war. Die im Trentino als Grande Dame des Weins bekannte Winzerin hat seit einigen Jahren eine neue Kellerleidenschaft: Käse. Als Elisabetta Foradori mit der Produktion anfing, ahnte sie noch nicht, wie anspruchsvoll Käse sein kann.
3: Um den Käse muss ich mich jeden Tag kümmern. Ich muss ihn säubern, wenden, kontrollieren. Das ist auch ein Unterschied zum Wein. Wenn der erstmal in der Flasche ist, hat man Ruhe. Aber der Käse, der braucht tägliche Aufmerksamkeit.
0: Nachdem Sohn Emilio die Weinproduktion übernommen hatte, suchte Elisabetta Foradori nach einer neuen Herausforderung. Die Käseproduktion ist erst seit 2020 Teil des Biohofes, mit Milch von ihren eigenen Kühen.
3: 150 Liter Milch bedeuten 10 bis 12 Kilo Käse, denn beim Reifen verliert er an Gewicht.

0: Trotzdem ist das hier ein gutes Training für die Muskeln.
1: Für die Muskeln.
2: So oft es geht, stattet Elisabetta ihren Kühen einen Besuch ab. Den Sommer verbringen die Tiere auf einer Alm. Sie liegt im östlichen Teil des Trentino, einer noch sehr ursprünglichen Gegend. Die Almhütte Malga Telvagola liegt auf gut 1500 Metern. Die Almwirtschaft im Trentino hat Tradition. Auch Kühe lieben es im Sommer etwas kühler. Bewirtschaftet wird die Alm von Irene Piazza. Sie ist leidenschaftliche Landwirtin und Käseexpertin.
3: Ah, la Salvia.
4: Ah, da ist Salvia.
0: Salvia, ihr habt Besuch. Alles gut, bleibt ganz ruhig.
1: Sta tranquilla.
2: Auf dieser Alm haben alle Kühe einen Namen und eine eigene Persönlichkeit.
1: Maritza.
4: Maritza, sie ist ein Grauvieh, eine typisch alpine Rasse. Sie gibt nicht viel Milch, ist aber anspruchslos und an das alpine Klima gewöhnt. Sie ist die Chefin der Herde. Sie ist mit ihrem Kalb Mia zusammen. Wir lassen das Kalb mindestens 3 Monate bei der Mutter. So lange trinkt es die Milch seiner Mutter.
2: Diese Kühe müssen keine Höchstleistungen erbringen. Auf der Malga Telvagola geht es um Lebensqualität, nicht um Masse.
0: Ganz voller Fliegen, oje. Die Almmilch ist die beste. Hier gibt es viele verschiedene Kräuter. Die Kühe laufen frei herum. Es geht ihnen gut in dieser gesunden Umgebung.

0: Der Kagi. Avanti.
1: Zweimal am Tag, früh morgens und am Abend, werden die Kühe gemolken. Dazu müssen sie in den Stall getrieben werden. Irene ist auf dem Bauernhof ihrer Eltern aufgewachsen. Der Umgang mit Tieren ist ihr vertraut. Morgens um 6 melkt sie das erste Mal. Ausschlafen? Fehlanzeige.
2: Es ist wichtig, den Zeitplan einzuhalten. Kühe sind Gewohnheitstiere. Wenn sie es gewöhnt sind, um 6 gemolken zu werden, dann muss man sie um 6 melken. Wir melken sie zweimal am Tag. Dazwischen müssen immer 12 Stunden liegen. Okay, ich komme ja schon, Alma.
1: Für Elisabetta Foradori ist die Arbeit mit den Rindviechern noch etwas ungewohnt.
3: Das ist eine Creme. Sie wird nach dem Melken aufgetragen, damit die Poren des Euters sich schließen. Sonst könnten Bakterien eindringen und das Euter könnte sich entzünden.
1: Etwa 16 Liter Milch gibt eine Almkuh am Tag. Halb so viel wie eine auf Leistung gezüchtete Kuh. Nach dem Melken geht es wieder raus auf die Wiese. Bis zum nächsten Morgen. Trentino ist auch das Land der Seen. 297 sind es insgesamt. Klare Gebirgsbäche speisen sie mit Wasser. Im Valle dei Laghi, dem Tal der Seen westlich von Trient, liegt der Tublino-See. Auf einer Halbinsel das Castel Tublino, erbaut auf den Ruinen eines antiken Tempels. Der Legende nach schweben in Vollmondnächten die Geister Ertrunkener über dem See. Versteckt im bergigen Hinterland von Riva del Garda, der Tennosee. Bei Sonnenschein leuchtet sein Wasser türkis. Diese Wirkung entsteht durch die Reflexion des Waldes auf den weißen Steinen seines Grundes. Der Tennosee ist der sauberste See Italiens und sicher einer der schönsten. Die Burgruine von Arco. Sie galt lange als uneinnehmbar. Im Mittelalter konnten die Burgherren von hier aus das ganze Sarca-Tal überblicken und so einen der beiden Landwege kontrollieren, die zum Gardasee führten. Der ist schon in Sichtweite.

Der Lago di Garda, Italiens größter See, wird von den Italienern liebevoll Piccolo Mare genannt. Das Nordufer ist von steilen Bergen der Baldo-Gruppe umgeben. Am Vormittag frischt der Wind so regelmäßig auf, dass er Ora, Stunde, genannt wird. Ein Paradies für Surfer. Gemächlicher ist der Raddampfer Italia unterwegs. 1908 als Salonschiff gebaut, verbindet er noch heute die Orte am Gardasee. Windstill ist es hier fast nie. Entweder weht der Pilea aus nördlicher Richtung oder der Südwind Ora. Riva del Garda, Dolce Vita am See. Im 19. Jahrhundert entwickelte sich die Stadt zum Kurort für prominente Gäste. Friedrich Nietzsche, Rainer Maria Rilke und Thomas Mann genossen das milde Klima, den Hauch des Südens. Heute ist das Ufer des Gardasees für alle zugänglich. Eine breite Palette an Freizeitaktivitäten zieht auch junges Publikum an. An seiner tiefsten Stelle ist der Gardasee über 300 Meter tief. Die Wassertemperatur liegt im Hochsommer bei frischen 19 Grad. Die ehemalige Badeanstalt aus den 1930er Jahren beherbergt heute den Yachthafen. Früh am Morgen. Kurz nach Sonnenaufgang wirkt das sonst so lebendige Städtchen Riva del Garda noch verschlafen. Einer der Frühaufsteher ist Alberto Ragna.

Am schmalen Nordufer des Gardasees ist Alberto Ragna der einzige noch verbliebene Berufsfischer. In der Morgendämmerung fährt er auf den See, um die Netze einzuholen, die er am Vortag ausgelegt hat.

0: Morgens gehört die Semir allein. Morgens ist es hier noch ganz leer. Bei Sonnenaufgang und Sonnenuntergang hat er ganz besondere Farben. Wenn sich das Licht verändert, ist das immer ein magischer Moment.
1: Alberto Ragna hatte nicht immer einen so exklusiven Arbeitsplatz. 25 Jahre lang arbeitete er am Fließband in einer Papierfabrik. Dann änderte er sein Leben radikal und erfüllte sich einen Kindheitstraum.
0: Ich bin Fischer geworden, weil mein Onkel auch Fischer war.

0: Als ich klein war, bin ich mit ihm fischen gegangen. Und schon mit 5, 6 Jahren habe ich diese Leidenschaft übernommen. Seit ein paar Jahren mache ich das beruflich. Das ist ein Döbel. Hier im Nordteil des Sees gibt es weniger Fische. Aber die Fische haben eine bessere Qualität. Das Wasser ist kälter und enthält mehr Sauerstoff. Also weniger, aber dafür bessere Fische, sagen zumindest die Restaurantbesitzer.
1: Schleie, Forellen und Sardinen schwimmen im Gardasee. Sardinen sind als Meeresfische bekannt. Die Gardasardinen sind enge Verwandte. Früher kamen sie nur zum Laichen ins Süßwasser. Im Laufe der Zeit wurde der See ihr Habitat.
0: Es ist wichtig, die Strömungen zu kennen. Die Fische folgen der Strömung. Und je nach Jahreszeit halten sie sich in verschiedenen Tiefen auf. Man muss wissen, wo sie sind, sonst fängt man gar nichts.
1: Für das milde Klima am See sorgen die Berge, die ihn von den kalten Nordwinden abschirmen. Der Monte Brione zwischen den Orten Riva und Torbole ist der geologisch jüngste Berg des Trentino. Vor etwa 2000 Jahren begannen die Römer hier Oliven anzupflanzen. Bis heute sind die Olivenplantagen der Garda-Region die nördlichsten Italiens. Manche sagen sogar der ganzen Welt. Große Teile des Berghangs stehen unter Naturschutz. Die Olivenhaine des Monte Brione mit ihren Wiesen und Trockenmauern sind ein schützenswertes Biotop. Die Olivenbauern von Riva del Garda haben sich zu einer Genossenschaft zusammengeschlossen. Der Präsident Giorgio Planchensteiner und sein Mitarbeiter Michele Mutinelli machen ihren regelmäßigen Rundgang auf dem Monte Brione.
2: Wir sind ungefähr auf dem 46. Breitengrad. Das ist in etwa auf der Höhe von New York. Das Glück, das wir im Vergleich zu New York haben, ist, dass wir einen großen See haben, den Gardasee. Dieses Wasserbecken gibt im Winter die Wärme zurück, die es während des Sommers angesammelt hat. Optimale Bedingungen für die Olive.
1: 300 Mitglieder hat die Kooperative Agraria Riva del Garda inzwischen. Die einzelnen Parzellen sind meist seit mehreren Generationen in Familienhand. Das Besondere an der Kooperative ist, dass der Olivenanbau hier auch noch wissenschaftlich erforscht wird. Alle Haine wurden kartografiert und auf Lage und Bodenbeschaffenheit untersucht. Sabrina Fia hat ihren Olivenhain von den Eltern übernommen. Wie bei vielen anderen Mitgliedern sind die Oliven nicht Haupterwerb, sondern leidenschaftliches Hobby.
3: Ich entferne alle Triebe, weil sie dem Baum Nahrung entziehen. So werden die Oliven viel kräftiger. Dann haben wir einen besseren Ertrag und mehr Olivenöl.
1: Tochter Denise unterstützt ihre Mutter. Die schweißtreibende und nicht ungefährliche Arbeit in der Baumkrone ist hier Frauensache.
3: Bis jetzt ist die Ora, der Wind vom Gardasee, noch nicht gekommen. Er schickt uns immer eine erfrischende Brise. Aber im Moment hört man die Zikaden. Das bedeutet, dass es sehr heiß ist.
1: Noch sind die Oliven klein. Geerntet wird erst im Oktober. Die beiden Frauen haben heute Besuch von einem Mitarbeiter der Kooperative. Mauro Nisi kümmert sich um die Schädlingsbekämpfung. Dabei wird keine Chemie eingesetzt. Die Falle enthält einen Lockstoff, der bestimmte Insekten magisch anzieht.
0: Wir suchen nach der Olivenfliege. Sie ist ein kleines Insekt, Hier haben wir eins, das Schaden an den Oliven anrichtet. Vor allem dann, wenn die Früchte schon größer sind.
4: Die Schäden werden vor allem durch das weibliche Insekt verursacht. Es legt sein Ei in die Olive. Die Larve ernährt sich dann vom Fruchtfleisch und verdirbt die Olive.
0: Hier kann man sehen, dass wir eine weibliche Fliege gefangen haben. Man kann hier den Eiablagestachel erkennen.
1: Das Olivenöl der Kooperative ist biozertifiziert. Den Zustand der Oliven und die Anzahl der gefundenen Schädlinge pflegt Mauro Nisi in seine Datenbank ein. So können bei Bedarf rechtzeitig Maßnahmen ergriffen werden.
0: Es ist noch früh im Jahr. Noch richtet die Fliege keinen großen Schaden an. Wenn wir die Fallen frühzeitig aufhängen, können wir verhindern, dass sie sich stark vermehrt.
1: Die Olive ist eines der ältesten Nahrungsmittel. Sie an diesem außergewöhnlichen Standort zu bewahren, haben sich die Bauern von Riva del Garda zum Ziel gesetzt. Auf der Alm von Irene Piazza hat der Tag wieder früh mit dem Melken der Kühe begonnen. Irene ist seit 4 Uhr morgens auf den Beinen. Der Holzofen muss auf die richtige Temperatur kommen. Auf der Alm wird heute Käse gemacht.
4: Das ist die frisch gemolkene Milch von heute Morgen. Und die von gestern Abend, der wir die Sahne entzogen haben, um Butter zu machen. Wir haben die Milch erhitzt und dann Molkefermente hinzugefügt, die wir selbst herstellen, um dem Produkt mehr Charakter zu verleihen. Jetzt habe ich Lab hineingegeben, damit die Milch eindickt.
1: Elisabetta Foradori ist inzwischen mit Buttermachen beschäftigt. Die handwerkliche Herstellung von Butter und Käse hat zwar Tradition auf den Trentiner Almen, aber heute liefern viele Betriebe ihre Milch an große Molkereien. Auf dieser Alm wird wieder alles von Hand gemacht. Irene Piazza hat für ihren Käse schon viele Preise gewonnen. Eine Arbeit, für die man Kraft und Genauigkeit braucht.
4: Wir haben angefangen mit Milch, die 36 Grad hatte. Und jetzt müssen wir auf 45 Grad kommen. Dieser Prozess hier ermöglicht, den Käsebruch gut zu trocknen. Er soll so viel Molke wie möglich verlieren, damit der Käse lange reifen kann.
1: So langsam macht sich die Hitze aus dem Ofen bemerkbar.
5: Ich fühle mich wie in einer Sauna, einem türkischen Bad oder einer Schwitzhütte. Jetzt wird der Ricotta gemacht. Da wird auf 85 Grad erhitzt. Deshalb gibt es so viel Dampf. Am Ende der Arbeit ist es immer so.
1: Jetzt kommt der anstrengendste Teil der Prozedur. Der sogenannte Käsebruch wird erst geschnitten und dann in Formen gepresst. Da ist Teamarbeit gefragt.

0: Ich bin schon ein bisschen müde, aber schaut sie an mit ihren 29 Jahren. Ja, es ist eine Arbeit, die viel Kraft braucht, auch später beim Wenden des Käses. Es ist anstrengend.
1: Was beim Käsemachen übrig bleibt, kommt ihnen zugute. Die Almschweine warten schon auf ihr Abendbrot. Süße Molke.
0: Das ist eine Kreuzung aus Cinta Senese und Duroc. Wir haben sie das erste Jahr. Sie haben einen wilden Teil und einen... Na, wir werden sehen.
1: Nach einem harten Tag gönnen sich alle ein bisschen Entspannung. Selbstgemachter Käse, frisches Brot und ein guter Wein. Die perfekte Trentina-Brotzeit.
2: Das ist ein Semicotto. Ein typischer Käse, der so schon immer in unseren Bergen hergestellt wurde. Das Schöne an diesem Käse, er ist sehr weich, obwohl er fast ein Jahr gereift ist. Er ist der Ausdruck dieses Ortes, dieser Berge, dieser Wiesen. Das ist auch der Grund, warum er so gelb ist. Das kommt von den Blumen und Gräsern, die die Kühe fressen.
1: Der kurze Almsommer in den Bergen ist traditionell die Zeit, um Vorräte für den Winter anzulegen. Im Oktober gehen alle wieder ins Tal. Bis zum nächsten Frühling. In Riva del Garda geht für den Fischer Alberto Ragna der Arbeitstag zu Ende.
3: Sicher. Für mich ist das hier der schönste Ort der Welt, weil ich hier geboren bin, immer hier gelebt habe. Das Meer ist auch schön, es ist anders. Der Gardasee ist wie ein kleines Meer, weil er so groß und manchmal auch gefährlich ist, so dass er einem Meer ähnelt, einem kleinen Meer. Aber es ist Süßwasser.
1: Den Entschluss, seine Anstellung aufzugeben, um Fischer auf dem Gardasee zu werden, hat Alberto nie bereut, obwohl ihn erstmal alle für verrückt erklärten. Er wusste, für ihn ist der See der schönste Arbeitsplatz der Welt. Der Fang war gut heute. Jetzt kommt alles fangfrisch zu den Kunden.

Alberto vermarktet seine Fische selbst. Als Laden dient ihm dabei seine Ape, ein italienischer Klassiker auf drei Rädern. In Riva del Garda ist das Knattern seiner Ape schon von Weitem zu hören. Dann wissen seine Stammkunden, jetzt kommt Alberto mit dem frischen Fisch.

0: Ah, schön.
1: Ich habe auch Sardinen und schöne Schleien. Was möchtest du?
0: Sardinen.
1: Ein Kilo? Zwei Kilo?
0: Zwei Kilo.
1: Okay, zwei Kilo Sardinen. Hier, bitte.
0: Frisch gefischt.
1: Im Ofen, auf dem Grill. Ein Gedicht.
0: Perfekt, danke, Alberto.
1: Danke, ciao.
2: Guter Fang, gutes Geschäft. Alberto Ragna ist zufrieden mit diesem Tag. Als Reisende früherer Zeiten die Alpen überquerten, muss die Ankunft am Gardasee eine Offenbarung für sie gewesen sein. Ein See so blau und schön. Ein kleines Meer eben. Bis heute ein Sehnsuchtsort. Oder wie der Schriftsteller Franz Kafka über seinen Besuch notierte: In Riva war ich des Südens Gast, der mir nie wieder so liebenswürdig und großartig begegnete.
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10: Über 1000 Kilometer, teils flache, teils felsige Küste. Städte voller Leben. Und eine lange, faszinierende Geschichte. Für Zugvögel ist die Insel ein wichtiger Rastplatz auf ihrem langen Weg nach Afrika.

0: An den Hängen des Ätna lernen wir einen ganz besonderen Imker kennen.
1: Der Ätna ist wie eine Mutter für uns. Der Ätna bereitet uns so viel Schmerz, Lava, Erdbeben. Aber er schenkt uns auch so viel Wohlbefinden.
0: In einem Dorf unterhalb des Vulkans treffen wir einen Landwirt, der schon früh auf tropische Früchte setzte. Und an der Nordküste besuchen wir zwei Schneckenzüchter auf ihrer Farm.
2: Anfangs war es eigentlich nur ein Scherz.
0: Und oberhalb der Straße von Messina kämpfen zwei Frauen seit vielen Jahrzehnten für die Greifvögel ihrer Heimat.
3: Und diese paar Sekunden, die all die Mühe wieder wettmachen. Es gibt nichts Schöneres als die Freiheit.
0: Es geht in den Süden Italiens, nach Sizilien, auf die größte Insel im Mittelmeer. Ganz im Osten, am Fuße des aktiven Vulkans Ätna, liegt Catania. 70 Kilometer südlicher, Ortigia, das Altstadtviertel von Syrakus. Die Bewohner Ortigias nennen sich nicht ohne Stolz Roscocchio, die vom Felsen. Patrizia Maiorca ist eine von ihnen.
4: Schon als Kinder lauschten wir dem Meeresrauschen. Morgens ging der erste Blick vom Balkon hinaus aufs blaue Meer. Für uns war das Meer rund um Ortigia wie ein Großvater, der uns wunderbare Geschichten erzählt.
0: Patrizias Vater ist Enzo Maiorca, eine Legende des Freitauchens.

0: Seine Liebe zum Tauchen gab er an seine Töchter weiter.
1: Tauchen hat einen ganz besonderen Reiz. Man fühlt sich wirklich umarmt. Jeder Atemzug, den du nimmst, bevor du untertauchst, ist eine Art Reinigung deines Herzens und deines Gehirns von allen deinen Problemen. Es ist, als ob man von einem magischen Zauberstab berührt wird, der einen für einen Moment in ein Meerestier verwandelt. Ein kurzer Moment und dann spürst du, dass du wieder hochkommen musst. Aber es ist wunderbar. Wann immer Patricia Zeit hat, fährt sie hinaus zu dem Meeresschutzgebiet, für das sich ihre Familie seit den frühen 1980er Jahren einsetzt. Das Meeresschutzgebiet von Plemirio ist für mich meine Kindheit, meine Jugend und auch mein Alter. Mein ganzes Leben. Heute besucht sie einen Ort, der ihr besonders am Herzen liegt. Eine langgezogene Bucht, die nur vom Meer aus zugänglich ist.
0: Auf beiden Seiten dieser Bucht gibt es Gezeitentümpel. Die Gezeitentümpel auf Meereshöhe füllen und leeren sich mit den Gezeiten. Sie sind eine Fundgrube für die Artenvielfalt und ein ökologisch wichtiger Ort.
2: Patricia
0: ist auch Präsidentin des Meeresschutzgebietes. Zusammen mit ihren Kollegen und Kolleginnen hat sie ein modernes Zentrum zur Aufklärung aufgebaut. Einzigartig in ganz Sizilien. Sie haben erreicht, dass die Buchten der Halbinsel per Video ständig überwacht werden. Das soll illegalen Fischfang verhindern.

mit großer Wirkung. Das Meer rund um Ortigia hat sich erholt. Der Fischreichtum ist außergewöhnlich für diesen Küstenabschnitt. Es sind sogar lang verschwundene Arten wieder zurückgekehrt. Und das alles, obwohl das Meeresschutzgebiet offen zugänglich ist für Taucher und Taucherinnen sowie Badegäste aller Art.

Doch all diese Maßnahmen sind für die hartnäckige Umweltschützerin nur ein Anfang. Sehr viel wichtiger ist Bildung. Überwachung ist kurzfristig gut. Auf lange Sicht müssen wir aber ein Verständnis für die Umwelt erreichen, sodass die Menschen selbst, die Bürger von Syrakus, die strengsten Hüter ihres Meeresschutzgebiets werden.

Weiter im Norden liegt ein besonders beliebtes Reiseziel. Die Stadt Taormina mit ihrem imposanten antiken Theater. Jahre vor Christus siedelten die Sikeler am Hang des Monte Tauro. Durch sie erhielt Sizilien seinen Namen. Erst später eroberten die Griechen die Stadt.

Nach dem Torbogen gelangt man über den Corso Umberto zum Piazza Duomo. In der Hochsaison geht es in den Gassen Torminas turbulent zu. Wer ein erfrischendes Bad einem Stadtbummel vorzieht, ist unterhalb Torminas genau richtig. In einer ruhigen Bucht liegt die Isola Bella, die schöne Insel. Der Strand ist wie gemacht für Familien mit Kindern. Und die vielen Felsen rund um die kleine Insel laden zum Schnorcheln ein. Auf Sizilien nennen sie ihn liebevoll Il Montebello, den schönen Berg. Der Ätna ist der höchste aktive Vulkan Europas und so etwas wie das Wahrzeichen Siziliens.

0: der Vulkanerde ist die Region rund um den Ätna die fruchtbarste der gesamten Insel. Oliven, Zitrusfrüchte, Wein oder Pistazien. Allerlei Köstlichkeiten sprießen hier aus dem Boden. Doch der mächtige Berg kann auch anders. In regelmäßigen Abständen zeigt er seine dunkle Seite. Gewaltige Eruptionen erschüttern dann die Region. Neue Krater entstehen und Lavaströme verändern die Landschaft. '93 wurde der Ort Zafferana Etnea nur knapp verschont. Der Lavastrom hielt nur wenige hundert Meter vor dem Ort. Als Dank wurde eine Marienstatue aufgestellt.
1: Der Ätna ist wie eine Mutter für uns. Jeden Morgen, wenn man aufsteht, geht der erste Blick immer zum Ätna. Der Ätna bereitet uns so viel Schmerz, Lava, Erdbeben. Aber er schenkt uns auch so viel Wohlbefinden. Dieses Land ist dem Ätna zu Dank verpflichtet.
0: Sebastiano Costa ist Imker aus Leidenschaft. Lange arbeitete er als Lkw-Fahrer in der Schweiz. Als er zurückkam in seine Heimat, erfüllte er sich endlich seinen großen Traum. Heute züchtet und exportiert er Bienenköniginnen in viele europäische Länder. Aufgrund der Pflanzenvielfalt gelten sizilianische Königinnen als besonders gesund und widerstandsfähig.
1: Das ist eine Larve, die wir gestern eingesetzt haben. Sie ist 24 Stunden alt und es hat sich schon richtig viel Gelée Royale gebildet. Das wird mal eine Königin. Sie wird in ihrem Leben Tausende und Abertausende Eier legen. Und aus diesen Eiern werden viele Arbeitsbienen schlüpfen. Schaut mal, wie schön der Honig tropft.
0: Sebastiano kann sich keine schönere Arbeit als die des Imkers vorstellen.
1: Jeder Tag ist anders. Die Gerüche, die Temperaturen und der Geschmack ändern sich ständig. Ich bin jetzt über 70 und staune immer noch jeden Tag. Jetzt ist es heiß und im Winter ist es kalt und nass. Das ist aber auch das Schöne an der Arbeit. Man ist ein Teil der Natur.
0: Mit einem kleinen Team produziert Sebastiano je nach Saison verschiedene Geschmacksrichtungen. An den Abläufen hat sich in den letzten Jahrhunderten nicht viel verändert. Nur die Maschinen sind heute etwas moderner.
2: Ragazzi, buongiorno. Come andiamo? Ne esce miele, ora ne esce. Stiamo facendo la disopercolatura.
1: Der Honig wird filtriert und mit der Zentrifuge extrahiert. Das funktioniert in etwa so wie eine Waschmaschine mit Zentrifugalkraft. Man schleudert den Honig an die Wand und von da fließt er in den Tank.
0: Heute produziert Sebastianos Team Orangenhonig, eine Spezialität des Hauses.
2: Buono, buono questo, buono.
1: Der Ätna spuckt ständig Vulkansand und Asche aus, die er über das gesamte Gebiet verteilt. Das wird dann von den Orangenbäumen indirekt aufgenommen. Der Ätna hat also einen großen Einfluss auf alles.
0: Doch die klimatischen Verhältnisse verändern vieles. auch für die Imker auf Sizilien.
1: Wir produzieren immer weniger. Das zeigt uns, dass wir schleunigst anfangen müssen, über unseren Planeten Erde nachzudenken.
0: Der Imker wird wohl nichts mehr ändern in den wenigen Jahren bis zu seinem Ruhestand. Doch die Landwirtschaft am Ätna verändert sich. Rund um San Leonardello bauen sie nun exotische Früchte an, die auf Sizilien bisher eigentlich untypisch sind. Der Quereinsteiger Andrea Passanesi hatte schon früh den richtigen Riecher.
3: Ich habe versucht, die Tradition und meine Liebe zur Landwirtschaft mit Innovation zu verbinden und habe tropische Früchte wie Avocados und Mangos angebaut. Das Trockene da bitte abschneiden.
0: Andrea war erst 17 Jahre alt, als er seine findige Geschäftsidee hatte.
3: Das Klima ändert sich. Die Jahreszeiten werden unberechenbar. Im Frühling haben wir extreme Schwankungen bei den Temperaturen. Der Herbst ist wieder Frühling und die Winter fallen entweder ganz aus oder sind extrem hart. Schon allein wegen der klimatischen Veränderungen, die immer mehr Fragezeichen aufwerfen, müssen wir den Zeichen der Zeit folgen.
0: Anfangs belächelten die Nachbarn den Teenager und seine verrückte Idee. Aber Andrea ließ sich nicht abbringen. Nach den Avocados erntet er dieses Jahr zum ersten Mal auch Papayas.
3: Hast du noch eine schöne farbige?
0: Seine Entscheidung, auf tropische Früchte zu setzen, hat Andrea bisher nicht bereut.
3: Es sind viele Jahre vergangen. Und am Anfang war es sicherlich eine verrückte Idee. Einer der Gründe, warum es lange gedauert hat, sind die alten Traditionen hier. Wir sind an Orangen und Zitronen gewöhnt. An Pflanzen, die schon immer eine große Bedeutung in der Landwirtschaft hatten. Sieht man eine Orange oder eine Zitrone, denkt man sofort an Sizilien.
0: Seine Hartnäckigkeit hat sich gelohnt. Inzwischen setzen immer mehr sizilianische Landwirte und Landwirtinnen auf tropische Früchte. Das Geschäft boomt. Durch die gestiegenen Temperaturen haben Avocados hier auf Sizilien die idealen Voraussetzungen und können geschmacklich mit der Konkurrenz aus Übersee mithalten. Und Andreas Kompetenz ist gefragt. Aus ganz Sizilien kommen Interessierte.
4: Ich bin Orangenbauer und versuche gerade wegen des Klimawandels Lösungen für meinen Hof zu finden. Heute bin ich hier, um etwas über den Avocado-Anbau in diesem Gebiet zu erfahren.
0: Der größte Vorteil der Region? Andreas Avocado-Haine müssen nicht bewässert werden. Die Wolken bleiben am mächtigen Ätna hängen und regnen ab, sodass genügend Wasser vorhanden ist.
3: Obwohl wir mehr als 20 Jahre Erfahrung haben, ist es schwierig, die Früchte zu finden, weil die Früchte grün sind und das Blatt auch grün. Die Kombination ist also etwas teuflisch. Dies ist die Sorte Hass, die man an der faltigen Form von den anderen Sorten unterscheiden kann.
0: Andrea möchte seinem Gast jetzt noch den Ort zeigen, an dem alles angefangen hat. Aus dem kleinen Avocado-Hain ist inzwischen ein richtiger Avocado-Urwald geworden. Andrea kann sich noch genau daran erinnern, wie alles angefangen hat.
3: Ich fing an, die Avocados zu vermarkten und habe mich mit interessierten Händlern getroffen. Du glaubst es nicht. Sie haben die Avocados anfangs doch tatsächlich mit Zucchinis verwechselt.
4: Der Mensch muss mit der Zeit gehen. Menschen, die sich nicht auf neue Situationen einstellen können, werden nicht überleben.
1: Die Geschichte lehrt uns, dass sich alles jeden Tag verändert. Wie das Wasser in einem Fluss. Es fließt immer weiter.
4: Ohne Weiterentwicklung wird es keine bessere Zukunft geben.
0: Palermo, das kulturelle, politische und pulsierende Zentrum Siziliens. Auf den Plätzen und in den Gassen der Altstadt bekommt man alles, was Sizilien kulinarisch zu bieten hat. Wie fällt man auf in so einem Gedränge? Wie lockt man Kundschaft an? Schon früh setzten die Marktfamilien auf kluges Marketing. Um aus der Menge hervorzustechen, verwendeten sie individuell gestaltete Verpackungstüten. Das brachte die gebürtige Römerin Carmela D'Aquile auf eine Idee. 2013 eröffnete sie im Viertel Calza ihre kleine Galerie mit dem klangvollen Namen Edizioni Precarie.
5: Als ich in Palermo ankam, bin ich über die historischen Märkte geschlendert. Und mir fiel auf, wie liebevoll jeder Markthändler seine Lebensmittel verpackte. Für jedes Produkt wurde ein anderes Papier verwendet. Es ist das Papier, das die Geschichten dieser Orte erzählt, durch die Vielfalt an Texturen und Materialien. Wenn die Leute das Papier kaufen, erinnern sie sich an Momente aus ihrer Kindheit. Zum Beispiel, als sie mit ihrer Großmutter immer Brot einkaufen gingen.
0: Carmelas neuestes Projekt ist ein Workshop im Botanischen Garten von Palermo. Sie will den Blick auf das kleine Unscheinbare lenken. Auf die Pflanzen, die man nicht sofort sieht.
5: Wir machen Drucke daraus, wie diesen hier über die Vagabunden. Die Idee dahinter ist, dass irgendwie doch alle Pflanzen irgendwann eingewandert sind. Der Workshop ist Teil eines großen Experiments. Wir wollen eine Art Landkarte anhand der Pflanzen erstellen. Ihr könnt die Pflanzen vor Papier abfotografieren oder über die App scannen.
6: Wollen wir die pflücken?
0: Die Künstlerin hat heute Zweiergruppen losgeschickt. Sie sollen unbekannte Pflanzen finden, deren Namen und Herkunft bestimmen und sie fotografieren. Seit der Eröffnung des Botanischen Gartens im Jahre 1795 wurden hier über 12.000 Arten angepflanzt. Und das sind nur die offiziellen.
7: Eine Senna occidentalis. Kaffeekraut. Occidentalis.
5: Es geht um die wilden Pflanzen, die überall unerwartet zu finden sind. Nicht nur in einem botanischen Garten oder in einem Museum. Neben den großen bekannten Pflanzen gibt es immer welche, die sich unkontrolliert verbreiten. Sie werden oft als Unkraut oder als unedle Arten bezeichnet. Dabei haben sie auch eine edle Seite, eine eigene Aufgabe und eigene Schönheit.
8: è una loro funzione, è una loro bellezza.
0: Genau wie Palermo. Die Stadt hat sich in den letzten Jahrzehnten zum Tourismusmagneten entwickelt.

0: Gäste aus aller Welt kommen hierher. Die Geschichte Palermos erkennt man an den Gebäuden der Stadt. Doch Palermo ist auch unerwartet grün, mit vielen kleinen Parks und Oasen.
1: Die Stadt ist Teil der Natur. Wir leben ja nicht neben der Natur, sondern mit ihr zusammen. Und so müssen wir uns auch verhalten.
0: Eine Woche lang sammeln die Teilnehmer und Teilnehmerinnen des Workshops in ganz Palermo. Danach werden die Pflanzen gepresst und mit einer speziellen Methode auf Tücher gedruckt.
1: Der Blaudruck ist eine Technik, bei der mit Hilfe der Sonne oder mit Licht entwickelt und gedruckt wird. Die Oberfläche des Stoffes wird dabei mit Oxiden behandelt, die lichtempfindlich sind. Es ist eine sehr alte Technik, mit der man gut Fotografien oder eben Pflanzenblätter drucken kann. Ich will zeigen, wie schön Vielfalt ist.
0: Carmela steht stellvertretend für das neue Palermo. Weltoffen, kreativ und bunt. Um eine kulinarische Köstlichkeit geht es in Campo Felice di Rocella. Zwei Freunde kamen hier schleichend auf eine großartige Idee.
2: Michelangelo und ich wurden im Abstand von 14 Tagen geboren. Wir sind zusammen aufgewachsen, haben immer alles zusammen gemacht. Dann hörte er eines Tages von dieser Geschäftsidee. Und das Abenteuer ging los. Anfangs war es eigentlich nur ein Scherz.
0: Doch schnell waren Davide Merlino und sein Kumpel Feuer und Flamme. In kürzester Zeit eigneten sie sich das nötige Wissen an und legten mit ein paar Dutzend Schnecken los.
2: Als wir unseren Eltern erzählten, dass wir eine Schneckenfarm aufbauen wollten, hielten sie uns für verrückt. Ich war Bauingenieur und meine Partner Michelangelo und Giuseppe arbeiteten auf dem Bauernhof ihres Vaters. Der fragte uns nur, wie wir denn auf diesen Wahnsinn gekommen sind. Die sind perfekt, bereit zum Einsammeln.
3: Die sind richtig gut.
2: Mit kräftigem Rand.
0: Die ersten Monate vergingen und kein Nachwuchs war in Sicht. Schnecken müssen sich extrem wohlfühlen, bevor sie sich vermehren.
4: Tagsüber verstecken sie sich unter dem Gras und unter den Brettern. Abends wässern wir dann das Feld. Damit wecken wir sie auf und sie kommen raus. Schnecken werden erst abends aktiv. In der Nacht fressen sie und vermehren sich. Tagsüber schlafen sie meistens.
0: Und sie sind freiheitsliebend. Anfangs machten es die Schnecken den beiden nicht einfach.
2: Wenn es regnete, liefen sie weg. Sie waren überall, auf dem ganzen Gelände verteilt. Es hat die ganze Nacht gedauert, bis wir sie wieder eingesammelt hatten. Und als wir die letzten hatten, waren die ersten schon wieder weg. Also mussten wir eine Lösung finden. Das hat 3 Jahre gedauert. Wir haben einen Zaun entwickelt, der durch den Einsatz von Strom die Schnecken am Hinausklettern hindert. Das hört sich brutal an, aber in Wirklichkeit fließt so wenig Strom, dass man ihn gar nicht spürt. Aber die Schnecken sind sehr klein und reagieren sehr empfindlich. Wenn sie die Oberseite des Netzes berühren, spüren sie ein Kitzeln und bleiben stehen. Das Problem der Schneckenflucht war gelöst.
0: Auf Sizilien landeten Schnecken schon immer im Kochtopf. Doch bisher musste man die Delikatesse eigenhändig sammeln. Auch der befreundete Koch Salvatore Cappadonia liebt Schnecken. In seinem Restaurant sind sie fester Bestandteil der Speisekarte.
4: Sie schmecken wie die Erde hier, sehr speziell. Man kann sie nicht mit Huhn, anderem Fleisch oder Fisch vergleichen. Also, Davide, was sagst du?

0: eine französische. Der Rand des Schneckenhauses muss ungefähr so dick sein. Dann kann man die Schnecken ernten und sie verarbeiten.
1: Was als Scherz unter Freunden begann, entwickelte sich langsam aber sicher, im Schneckentempo sozusagen, zu einer Erfolgsgeschichte. Oh. 20 Kilometer weiter östlich an der Nordküste liegt einer der bekanntesten Orte Siziliens, Cefalù. Die Griechen gaben der Stadt ihren Namen. Cefalù bedeutet so viel wie Kopf. Eine Anspielung auf den mächtigen Felsen, um den herum die Stadt gebaut wurde.

0: Cefalù gehört zur offiziellen Liste I Borghi più belli d'Italia, die schönsten Dörfer Italiens. Von Cefalù aus geht es weiter in den Süden der Insel. In der Nähe des Ortes Granelli liegt eines der größten Vogelschutzgebiete Siziliens. Die großflächigen Lagunen Pantano Cuba e Longarini sind besonders für Zugvögel wichtige Rastplätze im Süden Europas. Und sie ziehen jährlich viele Neugierige an.
1: Ein sehr wichtiger Ort. Die Lagunen liegen exakt auf halber Strecke der Route, die die Vögel auf ihren Wanderungen zwischen Europa und Afrika benutzen.
0: Paolo Galasso arbeitet als Biologe für die Deutsche Stiftung Pro Artenvielfalt, die mit Hilfe von Spenden hier ein Vorzeigeprojekt aufgebaut hat.
2: Die Lagune war über mindestens 30 Jahre als Müllablageplatz missbraucht. Und zwar Müllablage von Privatpersonen, aber auch von Gewerbebetrieben. Wir haben also angefangen, in den Lagunen aufzuräumen. Aber aufräumen heißt, wir mussten die Ufergrundstücke kaufen. Wir konnten nicht über fremde Grundstücke an die Lagune.
0: Roland Tischbier machte sich mächtige Feinde. Um eine erneute Vermüllung zu verhindern, wird das komplett eingezäunte Gebiet heute mit Videokameras überwacht.
2: Für uns läuft das Projekt unter dem Motto die Wiedergeburt der Pantani-Region. Wir haben alte Fotoaufnahmen und wissen, wie die Landschaft ausgesehen hat und drehen das jetzt durch viel Investitionen an Bäume pflanzen, Hecken pflanzen, Kleingewässer anlegen zurück, wie die Lagunen im Jahr 1900 gewesen sind. Und das ist ein ehrgeiziger Anspruch, aber wir sind jetzt in 10 Jahren eigentlich auf einem sehr guten Weg.
0: Die Wiesen zwischen den Lagunen werden im Sommer mit Brandschutzstreifen durchzogen und für nistende Vogelarten vorbereitet. Vom Vorsitzenden bis zum Bauern von nebenan. Alle helfen mit, auch bei 38 Grad.
2: Diese ganze Wiesenfläche haben wir für die Lerchen weiterentwickelt. Die Lerche ist ein Bodenvogel. Und wir mähen jetzt immer abschnittsweise und räumen die Biomasse runter, weil dadurch kriegen wir eine höhere Blütenvielfalt. Das ist eigentlich so dieses Muster, wo bodenwohnende Vögelarten wie die Lerchen oder die Schwarzkehlchen und die Braunkehlchen dann auf der offenen Fläche die Nahrung finden, Insekten. Und in dem stehen gebliebenen Gras haben sie die Deckung. Das ist eigentlich so das Prinzip, wie wir heute den Bodenvögeln auch im Winter hier als Rastplatz helfen können.
0: Die beiden Vogelschützer sind stolz auf das, was sie gemeinsam erreicht haben.
1: Zum ersten Mal haben wir jetzt Flamingo-Kolonien mit mindestens 125 Paaren.
3: Das erste Mal, dass sie hier brüten?
1: Ja.

0: das erste Mal, unglaublich. Sie benutzen die Inseln, die wir für sie gebaut haben.
1: Eine so große Anzahl brütender Flamingos an einem Ort ist einzigartig in ganz Sizilien.
0: Es ist jetzt ein wichtiges Feuchtgebiet aus ökologischer Sicht. Aber es wird in den kommenden Jahren noch wichtiger werden. Dann wird unsere Arbeit Auswirkungen auf die gesamte Umgebung haben. Ja, sogar auf Italien, da die Lagune ein Wasserreservoir ist und im Laufe der Jahre an Wert gewinnen wird.
1: Die Winter im Süden Siziliens werden immer milder, sodass einige Kolonien nicht mehr nach Afrika weiterziehen, sondern hier bleiben. Die ideale Thermik in der Straße von Messina nutzen vor allem Greifvögel auf ihrem Weg gen Süden. Anna Giordano und Deborah Ricciardi kämpfen hier seit Jahrzehnten gegen einen uralten Brauch.
2: Viele Tausende dieser Vögel wurden jedes Jahr getötet, nur weil wir diese dumme Tradition haben, dass junge Wilderer einen Wespenbussard schießen müssen. Und dann werden sie einfach ausgestopft.
1: Allzu oft landen die Vögel verletzt im Messina Wildlife Rescue Center und werden hier mit viel Liebe und Geduld aufgepäppelt. Heute sollen, wenn alles klappt, drei Falken in die Freiheit entlassen werden. Anna war gerade mal 15 Jahre alt, als sie die Vogelschutzstation gründete. Für sie war immer klar, auf welcher Seite sie steht.
3: Schon als Kind habe ich Tiere geliebt. Als ich 10 war, habe ich auf dem Markt Stieglitze gekauft, ohne zu wissen, dass sie geschützt waren und der Kauf verboten. Ich bezahlte mit meinem Taschengeld, fuhr mit dem Fahrrad raus zu meinen Großeltern und ließ sie dort frei. Am 7. April 1981 fuhren wir zu Monte Ciccia, einem Berg, der damals für die Falkenjagd bekannt war. Vor unseren Augen wurden dort in weniger als 2 Stunden 34 Raubvögel getötet.
1: »40 Jahre Kampf gegen die Jagdlobby folgten. Anna wurde bedroht, ihr Auto angezündet. Doch sie ließ nicht locker.
3: An diesem Tag, als wir den Berg runtergingen, beschloss ich, dass das enden muss. Ich erinnere mich noch heute ganz genau daran. Da werde ich gleich ganz emotional. Ich sah einen Schmetterling, der auf einer Patrone landet. Und da war mir klar, dass das Leben über den Tod siegen muss. Das war der Beginn dieses... Entschuldigen Sie, es geht mir sehr nah, wenn ich daran denke. Und dann begann dieser lange Kampf.
2: Der eine fliegt schon, aber er braucht noch einen Monat. Da müssen wir schauen, ob er bald fliegt und wie viel Zeit er noch benötigt.
1: Die Pflege der Greifvögel ist kostspielig. Das Schutzzentrum ist auf Spenden angewiesen, denn offizielle Gelder kommen häufig nicht an. Trotzdem geben die beiden nicht auf.
2: Zuerst hat man uns unterschätzt. Sie dachten, zwei Frauen, ja sogar junge Mädchen, können sowieso nichts ausrichten. Aber sie haben nicht mit unserer Entschlossenheit gerechnet. Nicht mit unserem Sinn für Gerechtigkeit und der Fähigkeit, Gelder aufzutreiben. Denn ohne internationale Hilfe hätten wir es nicht geschafft.
1: Lange waren Deborah und Anna auf sich allein gestellt. Doch inzwischen hat sich ihre Arbeit herumgesprochen und wird auch von den Einheimischen mehr und mehr geschätzt. Die beiden nehmen nicht nur Greifvögel auf. Jedes verletzte Wildtier ist willkommen. Ihre Liebe zu Tieren ist grenzenlos.

0: Dieser junge Falke wurde gestern Nacht vor dem Tor abgestellt. Was mit ihm passierte, ist unklar. Bei größeren Operationen kommt ein Tierarzt dazu, der hier umsonst arbeitet und hilft, wo immer er kann.
1: Er hat einen kleinen Bruch in einem Flügel und auch die Federn vorne und hinten sind beim Aufprall gebrochen.
0: Der Arzt will den jungen Falken wieder flugfähig machen.
1: Er hat den Verband für einen Monat.
2: In 15 Tagen kontrollieren wir und verbinden neu.
1: Wir denken, dass wir ihn in 1,5 Monaten oder so freilassen können.
0: Der große Moment ist gekommen.
1: Das Schönste, was es gibt, ist, einem Tier die Freiheit zurückzugeben. Man erinnert sich daran, wie der Vogel hier ankam und man dachte, er würde es nicht schaffen. Man leidet mit dem Tier, pflegt es und sieht dann, wie es wieder zu Kräften kommt. Dieses Tier dann wieder fliegen zu sehen in Freiheit, ist für mich die schönste Erfahrung, die ein Mensch machen kann. Dann lassen wir ihn mal frei.
0: Ein Falke nach dem anderen fliegt davon. Ein kurzer Moment des Glücks nach jahrelanger Arbeit.
3: Libertà! Libertà!
4: Es muss magisch sein, ohne Grenzen fliegen zu können. Ein wenig fühlt es sich so an, als ob man selbst mitfliegt. Nach so vielen Qualen, so viel Zeit und so vielen Sorgen kommen diese paar Sekunden, die all die Mühe wieder wettmachen. Es gibt nichts Schöneres als die Freiheit.

Durch engagierten Tierschutz hat sich das Bewusstsein vieler Menschen auf Sizilien verändert. Die Wilderei nimmt ab und immer mehr Orte verwandeln sich in Naturparadiese.

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6: Ja, sehr viel Arbeit und Kreativität steckt in diesem Bild. Und um kreative Erlebnisse unter freiem Himmel geht's heute im Treffpunkt. Tanzen am Rheinufer. In Mainz-Kastell kann man bei Silke und Jan spontan Bachata lernen. Theater im Wald. Das Naturtheater Heidenheim lädt die Besucher zu Führungen hinter die Kulissen ein. Zeichnen am Neckar. Die Urban Sketchers Stuttgart nutzen die langen Sommerabende für Zeichentreffs im Freien.

0: Salvador Dali ist auch mit dabei. Warum hast du dich für den entschieden?
1: Das Thema sind die 20er Jahre und ich fand, da darf er auf gar keinen Fall fehlen.
0: Und er wird begeistert sein vom Wine Street Art Festival hier in Köln. Das ist wie so eine Open-Air-Kunstgalerie und die schaue ich mir jetzt an. Warum sollte man einmal hier gewesen sein?
2: Wegen dieser Street Art und wegen Wein. Ach, hallo.
0: So, bitte.
2: Wir sind hier in der Pfalz.
0: Haben wir es doch. Sind Sie wegen der Kunst hier oder wegen dem Wein?
3: Wegen beiden. Und wegen der Gesellschaft und der Liebelei.
0: Warum haben Sie sich das ausgesucht zum Fotografieren? Finden Sie es cool?
3: Das spricht mich halt an.
0: Astrix und Obelix ist cool, oder? Waren Sie schon hier auf dem Festival?
3: Das erste Mal.
0: Und wie ist Ihr Eindruck?
3: Super. Macht echt Spaß. Tolle Bilder.
0: Man kann den Künstlern hier bei der Arbeit über die Schulter schauen, das finde ich ja richtig gut. Und einen Blick hinter die Kulissen bekommt man auch im Naturtheater in Heidenheim.
4: Die riesige Freilichtbühne mitten im Grünen. Eine Schulklasse lernt sie heute hautnah kennen, bei einer Führung mit Biggi Prinz.
5: Die Zuschauerhalle wurde 1995 eingeweiht, hat rund 1200 Sitzplätze. Und da hinten oben sitzen die Masters of Disaster, das heißt Licht- und Tonregie.
4: Kurz vor der Nachmittagsvorstellung bietet das Naturtheater Heidenheim einen Blick hinter die Kulissen an. Parallel zur Führung kommen die Darsteller zusammen.
6: Und könnt ihr bitte ein bisschen enger zusammenkommen, damit wir nicht so schreien müssen?
4: Fast 100 Laienschauspieler zwischen 7 und 70 sind heute dabei. Regiebesprechung.
6: Achtet auf eure Abgänge. Ich will, wenn der Einbruch um Mitternacht stattfindet, keine Volksgruppen auf der Bühne sehen.
7: Naturtheater Heidenheim! Man hört sich ja sonst nichts!
4: Wie fühlt es sich an, unter freiem Himmel zu spielen?
8: Ich glaube, vor allem bedeutet das ein richtig schönes Sommerhobby. Also wir sind ja wirklich stundenlang den ganzen Tag an der frischen Luft, können das tun, was uns Spaß macht und haben ein riesiges Publikum noch dazu. Also das ist einfach das ganz Besondere an der Freilichtbühne.
5: Also das hier ist eigentlich ein Probenraum.
4: Biggi Prinz führt die Realschüler unterdessen in die Garderobe des Freilichttheaters. Wer unter freiem Himmel Theater spielt, muss auf jedes Wetter vorbereitet sein.
9: Alle unsere Hauptdarsteller haben ein Schlechtwetterkostüm, also ein langes und ein kurzes. Aber wenn es mal richtig stark regnet, dann versagt auch die Technik. Dann müssen wir im Extremfall auch mal absagen.
4: Der Laienschauspieler macht sich fertig für seine Rolle bei den Vorstadtkrokodilen. Die Ränge sind bereits gut gefüllt. Die nächste Station beim Blick hinter die Kulissen, die Maske.
5: Hier muss jeder rein, der auf die Bühne will, weil wir ja auch Licht haben, vor allem abends, aber jetzt auch am Nachmittag. Und wenn die Leute mit ganz normal hier drin stehen, sehen die aus wie eine Leiche auf Urlaub, total blass.
4: Ob Sonne oder Regen, eins ist sicher.
10: Die Schminke hält, weil wir grundieren und wir pudern ab und die Schminke hält auf jeden Fall.
4: Bei jeder Produktion sind zahlreiche ehrenamtliche Helfer im Einsatz.
11: Wie lange sind Sie schon hier mit dabei beim Schminken?
12: 54 Jahre, ohne Unterbrechung.
11: Wahnsinn.
12: Ich habe vor fünf Jahren dann also die Leitung abgegeben von der Gruppe.
11: Wahnsinn.
12: Aber es macht immer nur Spaß.
4: Alle sind mit ganzem Herzen dabei.
13: Ich bin seit 2013 hier, habe ja auch meine Frau kennengelernt, unser Kind wurde hier reingeboren.
4: Seit über 100 Jahren führt der Verein schon Theater im Wald auf. Die Führung von Biggi Prinz geht zu Ende.
5: Danke, dass ihr da wart. Danke für euren Besuch. Und ich würde mich freuen, euch auch bei einer nächsten Produktion wieder begrüßen zu dürfen. Viel Vergnügen bei den Vorstadtkrokodilen. Dankeschön. Danke.
11: Was hat euch am besten jetzt gefallen bei der Führung? Was war so das Eindrucksvollste?
14: Ich würde sagen, dass wir hinter der Bühne die Sachen haben.
11: Okay, was meinst du?
14: Mir hat gefallen die Maske. Also, sah richtig krass aus.
11: Okay.
14: Mir hat eigentlich alles gefallen.
11: Freut ihr euch jetzt auf die Aufführung?
7: Ja!
4: Bei den Vorstadtkrokodilen zeigen sich die Vorteile der Open-Air-Bühne. Hier kann sogar ein echtes Feuerwehrauto reinfahren. Regisseurin Silke von Führich koordiniert die Auftritte mit dem Walkie-Talkie. Die Vorstadtkrokodile sind beste Freunde. Sie werden zu Detektiven und decken eine Einbruchserie auf. Die Nachmittagsvorstellungen sind vor allem bei Familien und Schulklassen beliebt. Die Zuschauer sind begeistert.
15: Also war richtig gut. Und vor allem, mir hat halt recht gefallen, dass sie alle ihre Texte richtig frei erzählt haben und nicht so, sondern es richtig, ja, wir können das.
16: Es war richtig toll.
17: Wir würden gerne nochmal kommen.
15: Genau.
4: Na dann, bis zum nächsten Mal im Naturtheater Heidenheim.
0: Bunt geht's zu hier in Gönnheim beim Wine Street Art Festival und Marion Roth hat es auch mit dabei. Du machst 3D Street Art. Mhm. Wie funktioniert das?
18: Das Bild ist ja völlig verzerrt, ja. Und man sieht es nur von einem Punkt.
0: Ja.
18: Beim 3D-Bild laufen alle Linien auf meine Stelle zu.
0: Das heißt, du brauchst in dem Fall diese Schnur?
18: Für die geraden Linien brauche ich diese Schnur.
0: Ohne Schnur geht nichts?
18: Nee, geht nicht.
0: Okay, kann ich es auch lernen? Ist es schwer?
18: Du kannst es jetzt auch lernen, in klein.
0: Ja, zeig mal.
18: Also, dann malen wir hier noch einen Felsen hin,
0: einen
18: Stein. Und jetzt gehen eben alle Linien da drauf zu. Da muss man so die Schnur machen. So.
0: Die Seitenlinien, ja.
18: Ja, willst du das machen?
0: Ja.
18: Ganz feste ziehen. Ja, genau.
0: Und hier hinten auch noch, oder?
18: Genau. Was auch wichtig ist, ist Licht und Schatten eigentlich. Die Sonne kommt in meinem Bild von da.
0: Ja.
18: Die Seite ist dunkler.
0: Ja.
18: Also das ist beim 3D-Bild auch ganz wichtig.
0: Und machst du immer erst mit Kreide, bevor du...
18: Ja, meistens schon. Mhm.
0: Bevor du dann richtig mit der richtigen Farbe beginnst. Mhm. Jetzt hat es ja gerade geregnet.
18: Mhm.
0: Ist das ein Problem für deine Kunst?
18: Für meine jetzt nicht, weil das wasserfeste Farbe ist. Aber die meisten hier malen ja viele mit Kreide, dann ist das Bild natürlich sofort weg.
0: Dann wird abgedeckt, ne?
18: Ja, wenn es geht, wenn es klappt.
0: Wenn die Sonne so richtig brezelt und die Straße richtig heiß wird, ist das ein Thema?
18: Das ist schrecklich, ja. Für die Farbe, weil die vertrocknet. Und die schönen Übergänge kann man auch schlechter machen, weil alles sofort trocknet.
0: Mhm. Was begeistert dich denn an dieser 3D-Street-Art?
18: Weil ich gerne male. Und weil ich gerne draußen bin. Das passt hier zusammen.
0: Besser kann es ja nicht sein. Ja. Können wir jetzt hier noch ein bisschen mit der richtigen Farbe arbeiten?
18: Ja. Mhm. So, dann kannst du ja die Linien erstmal in Schwarz nachmalen.
0: Ja, mache ich. Wieder mit der Schnur.
18: Also außer du hast eine ganz ruhige Hand.
0: Ich eine ruhige Hand, vergiss es.
18: Besser in einem durch.
0: In einem Schwung.
18: Ja. Genau.
0: Kannst du Talent erkennen?
18: Ja.
0: Gott sei Dank.
18: Vielleicht ein bisschen dünner die Farbe.
0: Dünner?
18: Diese länglichen Striche müssen dünner und die waagerechten breit. Die, ja.
0: Ich kontrolliere.
18: Genau, geh mal, kontrolliere.
0: Ja, guck mal, aber auch mit dem Schatten, das ist ja cool. Aber ist natürlich ein sehr präziser Stein, den ich da gemalt habe.
18: Okay, der passt jetzt nicht ganz zu den anderen Steinen, aber...
0: Und wenn man jetzt hier an der Seite steht, dann sieht man dann nur einen weißen Fleck.
18: Nur abstrakte Kunst.
0: Nur abstrakte Kunst.
18: Ja.
0: Ich nehme Sie mal mit, kommen Sie mal mit, hier auf die Seite. Man sieht nichts mehr von dem Eisbären.
18: Mhm.
0: Das ist so verrückt. So denkt man, was hat sie da gemacht? Ist ihr der Farbeimer ausgelaufen? Also Marion malt hier auf der Straße, hier in Gönnern wird auch an den Wänden gemalt, aber Kunst unter freiem Himmel kann natürlich auch auf Leinwand oder Papier entstehen.
19: Einen Stift halten und ein Skizzenbuch aufschlagen, mehr ist eigentlich nicht erforderlich.
4: Sie machen die Stadt zu ihrem Atelier. An belebten Orten treffen sich die Urban Sketchers, um live und in Farbe ihre Umgebung zu zeichnen. Heute am Neckarufer in Bad Cannstatt.
20: Das sind schöne Motive hier. Das ist das Schiff mit dem tollen Anker. Sicher ein tolles Motiv.
21: Gut, dann ran an die Stifte.
4: Erstmal gilt es, das passende Motiv zu finden. Die Urban Sketchers Stuttgart zeichnen an jedem ersten Sonntag im Monat zusammen. Im Sommer zusätzlich auch mittwochs, um die lauen Sommerabende zu nutzen. Immer woanders. Darauf muss man sich einrichten.
16: Man glaubt es zwar immer, dass wenn da eine Bank ist, dass das ein gutes Motiv ist, aber das ist halt leider nicht so. Deshalb ist so ein kleiner Klapphocker eigentlich immer eine gute Sache.
4: Die Urban Sketchers zeichnen vor Ort das, was sie sehen. Das eröffnet ganz neue Blickwinkel auf bekannte Umgebungen.
20: Wir nehmen uns ja Zeit. Wir setzen uns hin und verbringen eine ganze Weile an einem Ort. Lassen ihn auf uns wirken, nehmen ganz anders wahr als beim Fotografieren.
4: In vielen deutschen Städten gibt es Ableger der weltweiten Urban Sketching-Bewegung. Die Treffen in Stuttgart organisiert unter anderem Christian Lang. Hauptberuflich ist er Kunstlehrer und begeistert sich seit einigen Jahren für diese besondere Kunstform.
20: Urban Sketching ist im Prinzip alles, was irgendwie mit dem menschlich besiedelten Raum zu tun hat. Jedes Schild, jedes Straßenschild, jeder Mülleimer, der am Waldrand rumsteht, ist ein Kulturerzeugnis. Und das heißt, da hat der Mensch seine Spur hinterlassen. Und ganz wichtig ist natürlich, dass man nicht einfach nur einen Gegenstand macht, sondern den Ort mitnimmt. Ne? Also den ganzen Ort mit Höhen, mit Tiefen, mit einem Raumgefühl, mit einem Eindruck, so dass man wiedererkennen kann, das war dort und dort.
4: Und es geht auch um die Wiederentdeckung der Langsamkeit. Mit dem Stift das Motiv festhalten, statt mit der Smartphone-Kamera.
21: Nur ein Foto, das ist so, das kommt und geht. Und so eine Zeichnung, da muss man halt, die dauert jetzt, wenn ich jetzt hier anfange, wahrscheinlich in dem relativ großen Buch dauert es eine gute Stunde, bis die Seite fertig ist. Ja, und da bist du halt da und die Zeit erlebst du ganz intensiv. Das Tolle ist, dass das konserviert ist auf diesen Seiten. Und wenn ich später so eine Seite aufschlage, auch wenn es Jahre her ist, dann weiß ich noch, wie es da war.
4: Jede Zeichnung erzählt eine eigene Geschichte und greift die Stimmung auf.
22: Ich habe schon das Gefühl, dass man von der Farbauswahl und vom Feeling, dass das Bild dann hinterher widerspiegelt, schon merken kann, zu was von der Jahreszeit das war. Ob das jetzt im Winter war, wo es kalt ist, wo man dann vielleicht doch eher zu kalten Farben greift, um das ein bisschen wieder zu spiegeln, oder jetzt so warme Farben im Sommer.
4: Doch dann wendet sich das Blatt. Heute macht das Wetter zwischenzeitlich einen Strich durch die Skizze.
21: Erschwerte Bedingungen.
22: Das ist fies. Was macht ein Urban Sketcher, wenn es anfängt zu regnen?
21: Sich unterstellen.
4: Einige flüchten in den Biergarten und warten dort zeichnend ab. Bis die Sonne wieder rauskommt. Diese Gruppe hat hingegen im Regen ausgeharrt.
23: Ja, wir haben gesagt, die Regentropfen müssen wir nicht reinmalen, sondern wir haben dann echt Regenwasser auf dem Skizzenbuch. Und da passieren halt manchmal so spannende Zufallstropfen. Und ja, daran werden wir uns noch eine Weile erinnern, an unsere Session hier zu dritt unterm Schirm. Sonst ist Malen so ein Hobby, das auch sehr alleine und einsam ist. Und hier ist es überhaupt nicht so. Es sind total unterschiedliche Leute und man sieht so viele Stile und jeder ist willkommen und das Level spielt auch keine Rolle. Und das macht unglaublich Spaß.
4: Wie bei einem Instrument gilt, die Übung macht den Meister. Egal ob Anfänger, Hobbykünstler oder Profi, jeder kann hier kostenlos mitmachen und unverbindlich vorbeischauen. Die Zeichentreffen enden stets mit einer Art Mini-Vernissage, dem Throwdown.
24: Kein Bild ist gleich, obwohl wir das gleiche Motiv hatten. Und das finde ich eben so spannend, dass man nicht nur das malt, was man sieht, sondern was man fühlt.
4: Und so hat es sogar das SWR-Kamerateam auf eine Zeichnung der Urban Sketchers geschafft.

0: Hier in Gönnern beim Wine Street Art Festival kann man Kunst nicht nur bewundern, sondern auch selbst kreativ werden. Bei dir, Dominik Draut, bietet hier einen Workshop an. Was machen wir?
1: Also, wir machen hier Graffiti-Spraying. Mhm. Für Große und Kleine. Verlustfarb kommt vorbei. Wir machen ein kleines Motiv, das wir hier an die Wand machen.
0: Okay, was brauchen wir?
1: Wir brauchen erstmal eine kreative Idee.
0: Mhm. Ich habe bislang wenig Ahnung davon.
1: Ja.
0: Ist es schlimm?
1: Nein, überhaupt nicht.
0: Ach, guck mal hier, das ist doch dick und doof, ne?
1: Ja. Oliver Hardy.
0: Oliver Hardy, den könnte ich doch nehmen.
1: Ja, dann machen wir das doch.
0: Darf ich auch mit zwei, drei Farben
1: arbeiten? Ja, natürlich, gerne. Such dir aus, welche du möchtest.
0: Ich würde den Hut orange machen. Kriegt man das denn hin, dass man nur den Hut sprayt? Nee,
1: das kriegt doch, das kriegen wir hin. Machen wir.
0: Ist das eine gute Mischung oder ist das doof?
1: Nein, das ist dick. Aber du bist jetzt der Künstler
0: ich
1: und
0: bin
1: du darfst
0: doof.
1: Jetzt entscheiden. Dann bin ich dick. Du kannst nichts falsch machen. Bisschen näher ran. Perfekt.
0: Ist das eher was für Große oder eher was für Kleine? Wer stellt sich hier geschickter an?
1: Ich muss sagen, die Kleinen stellen sich geschickter an. Wahrscheinlich ist ihr Geist nur freier und nicht so verkrampft und machen einfach und probieren sich aus.
0: Wir machen uns zu viel Gedanken, wir Großen, ne?
1: Absolut. So, nächste Farbe. So, Säcke steht das weitgehend ab.
0: Ah!
1: Ja, was?
0: Ist ein bisschen verrutscht.
1: Ah, das ist verrutscht. Schön. Hast du gut gemacht. Sehr schön.
0: Dafür, dass ich ganz frisch dabei bin. Ja, danke schön. Vielen Dank.
1: Finger weg von Zügen und von der Hauswand vom Nachbarn.
0: Ja, nehme ich mit.
1: Sehr schön.
0: Also wir merken, öfter mal was Neues ausprobieren. Das kann sich lohnen, so wie bei mir gerade. Und das kann auch beim Tanzen funktionieren.
2: Es sind 32 Grad am Rheinufer. Passend zu den heißen Temperaturen steht heute Abend leidenschaftlicher Paartanz im Mittelpunkt. Unter dem Motto Summer Feeling startet dann eine Open-Air-Tanzparty. Vorab bieten Silke und Jan einen Bachata-Workshop an.
3: Naja, es ist schon ein sinnlicher Tanz. Es macht mega viel Spaß. Gerade auch die Musik überträgt schon eine Lebensfreude, finde ich, wenn man damit tanzt. Und ja, es ist auf jeden Fall eine sehr schöne Energie, die da immer bei herrscht.
2: Das Paar unterrichtet hauptsächlich Salsa und Bachata. Der heutige Workshop soll möglichst alle abholen: Einsteiger und Fortgeschrittene.
3: Das ist auch das, was die Bachata-Szene oder die Salsa-Szene grundsätzlich ausmacht. Dass wirklich alle Altersgruppen vertreten sind und finde ich großartig, dass da jeder seinen Platz finden kann. Ne? Ja.
4: Wir hatten sogar schon Kinder mit dabei.
3: Ja, genau, stimmt.
2: Vorab anmelden muss man sich nicht. Auch die Hitze schreckt die Tanzbegeisterten nicht ab.
5: Ganz schön viele Leute heute zusammengekommen. Ja, mega schön, dass ihr heute alle da seid. Wir werden gleich mit dem Workshop beginnen. Für diejenigen, die jetzt eben das erste Mal Bachata tanzen, werden wir vor dem Warm-up einmal ganz kurz die Basic-Schritte erklären. Okay, wir stehen bitte alle auf dem rechten Fuß und der linke ist getappt. Wir gehen einen Schritt nach links. Und schließen die Füße wieder, sodass unser linker Fuß wieder frei ist und gehen noch einen Schritt nach links. Und jetzt kommt die größte Krux. Hier machen wir nur einen Tap. Und 1, 2, 3, 4, 5, 6, 7, 8. Sehr gut.
2: Der Grundschritt sitzt. Jetzt noch alle Muskelgruppen aufwärmen, trotz der sommerlichen Temperaturen.
5: Applaus für euch. Sehr schön. Dann würde ich sagen, beginnen wir mit unserem Workshop, oder? Einen richtig schönen Kreis.
2: Nun geht es an den eigentlichen Paartanz.
5: Wir werden hier diesen Arm nach oben nehmen und werden den Rompe jetzt 1, 2, 3, 4.
2: Bachata stammt aus der Dominikanischen Republik. Mit der Zeit werden die Schrittfolgen sichtbar anspruchsvoller. Vor allem die Neulinge kommen ins Schwitzen.
6: Anstrengend? Schon, ja. Vor allem mit der Hitze.
5: Achtung!
6: Und viel Konzentration braucht es.
7: Macht Spaß, aber ist auch schwierig.
8: Also jetzt in einer halben Stunde schon ziemlich viel gelernt. Ist natürlich cool, weil es kostet nichts und man kann sich einfach mal so reingewöhnen.
2: Klappt doch schon ganz gut. Die Partner tauschen regelmäßig durch. So tanzen auch Einsteiger immer wieder mit Fortgeschrittenen. Die meisten haben damit kein Problem. Die Atmosphäre ist entspannt.
9: und dann mega schön. Sehr schöne Location, sehr schöne Stimmung. Es tut richtig gut.
6: Und es ist viel Spaß, es macht viel Spaß, ja.
2: Die Veranstaltung lockt immer mehr Zuschauer an.
10: Nee, die
11: Es ist so total schön, den Menschen einfach zuzusehen beim Tanzen und der Lebensfreude. Und man lernt ja auch so viel dazu.
2: Gelegenheit, das Gelernte anzuwenden, gibt es noch genug. Denn nach dem Workshop ist vor der Party.
5: Und ja, jetzt wünschen wir euch natürlich ganz viel Spaß auf der Party.
2: Der Andrang ist groß.
12: Wenn ich jemanden treffe, mit dem ich tanzen kann, dann tanze ich noch ein bisschen Bachata.
13: Du kannst hier einfach alleine hinkommen und du lernst hier Leute kennen. Du findest hier immer jemanden. Tanzen verbindet einfach.
2: Für die passende Musik sorgt an diesem Abend DJ Tomix. Er hat das Event am Rheinufer mit ins Leben gerufen.
14: Hat so vor 8 Jahren angefangen, da haben wir uns hier mit 3, 4 Paaren getroffen und haben einfach hier so ein bisschen für uns getanzt. Und dann ist es immer mehr gewachsen. Das hat ja, den Leuten zu viel gegeben. Das ist jetzt jedes Wochenende. Es ist so eine Lebenskultur.
2: Ein zentrales Element dieser Lebenskultur, das draußen tanzen.
5: Ja, dieses Gefühl zu beschreiben, ist relativ schwierig, oder?
15: Ja, muss man ausprobieren.
5: Ja, du musst es ausprobieren, genau. Also es ist ein Gefühl von Freiheit, ja. Es ist ein Gefühl von Verbundenheit.
15: Das Wasser, die Sonne und die Leute, das ist, als ob man in der Karibik ist.
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0: Hallo?
17: Hi.
0: You're international or German?
17: I'm from a Serbia artist.
0: From Serbia? Why do you enjoy to be here? Warum ist er auch gerne hier im Festival? Als Künstler aus Serbien?
17: Because it's one of my favorite festivals. I'm here, you don't believe me, eighth time. Yes.
0: Uh-huh. Es ist also eines seiner Lieblingsfestivals, ist zum 8. Mal hier. Enjoy it. Thank you.
17: Thank you.
0: Auch am späteren Sonntagnachmittag ist hier beim Wine Street Art Festival in Gönnheim noch richtig viel los. Hauptorganisatorin ist Heike Dietrich. Warum ist Ihnen die Kunst so wichtig?
18: Ich finde es wichtig, Kunst niederschwellig zu transportieren, weil das etwas ist, was Menschen rund um den Globus verbindet, was Farbe ins Leben bringt. Die Leute kommen miteinander ins Gespräch, die reden über die Bilder, die diskutieren, die machen zum Teil auch mit. Ich glaube, das erklärt es einfach.
0: Die Menschen lächeln auch, ne?
18: Ja.
0: Also Kunst macht zufrieden, habe ich
18: ja,
0: den Eindruck.
18: Unbedingt.
0: Wie hat sich das Festival in den 10 Jahren verändert?
18: Es ist größer geworden. Wir können inzwischen wirklich rund um den Globus Künstleranfragen verzeichnen. Und man sieht ja auch, dass zum Beispiel eine Künstlerin aus Japan da ist. Mhm. Ja, die kommt aus Tokio.
0: Ich habe einen aus Serbien getroffen.
18: Ja, Serbien ist dabei, Kroatien ist dabei, Bosnien ist dabei. Wir haben Italiener, ganz viele.
0: Sie brauchen wahnsinnig viele Menschen, die hier mitmachen, die das unterstützen. Wie schaffen Sie das?
18: Das geht nur so, indem man viele Leute hat, die helfen.
0: Ehrenamt?
18: Ehrenamtlich, alle ehrenamtlich. Auch die Künstler malen ehrenamtlich und diese Gemeinschaft, die dabei entsteht, das ist auch etwas, was total bereichernd ist.
0: Heike Dietrich, vielen Dank
18: Gerne. Für
0: die Zeit, vielen Dank für dieses tolle Festival. Und Kultur unter freiem Himmel kann man ja auf unterschiedlichste Art und Weise erleben, zum Beispiel auch im Open-Air-Kino. Und da haben wir ein paar Tipps für Sie.
2: Idyllisch liegt das Kloster Hirsau in Calw zwischen dicht bewaldeten Schwarzwaldhöhen. Im Sommer ist es hier vorbei mit der Ruhe. Auf dem Gelände finden dann Konzerte und Filmvorführungen statt. Wer einen Kinoabend in historischem Ambiente erleben möchte, ist hier richtig. Besonders ist auch, neben Hollywood-Unterhaltung und deutschem Wohlfühlkino schaffen es hier jedes Jahr lokale Filmproduktionen auf die Leinwand. Gerade die kommen beim Publikum traditionell gut an.
10: man kennt die Leute, die halt mitspielen und die Orte. Und das ist das Schöne dran.
19: Und ich bin stolz auch, dass es sowas hier gibt. Ich meine, so groß ist Kalf jetzt nicht.
2: Die Aufführungen finden übrigens bei fast jedem Wetter statt. Am besten also Decken- und Regenkleidung mitbringen. Kinoränge gibt es nicht beim Baden-Badener Mondkino im Rosenneuheitengarten. Stattdessen packen die meisten Filmfans ihre Picknickdecken aus und machen es sich auf dem Boden bequem.
20: Man kann sich einfach, wenn man müde wird, kann man auch sich einfach hinlegen und in die Sterne gucken oder so. Und es ist einfach toll im Dunkeln hier sich einzukuscheln und den Film zu gucken im Freien.
2: Wer den Rücken schonen will, kann stattdessen auch einen exklusiven Logenplatz mit Tisch reservieren. Los geht es erst nach Sonnenuntergang. Viele kommen aber schon früher und genießen die besondere Location.
21: Dieser Rosengarten macht was mit den Menschen. Und mir geht es genauso. Ja, sobald ich oben durch das Tor komme, fällt eine gewisse Last von mir ab und ich freue mich.
22: Die Atmosphäre hier, die ist schon sehr, sehr besonders. Und bei schönem Wetter, wenn dann der Mond noch aufgeht, es ist einfach was Besonderes.
2: Der Ton wird hier über Kopfhörer übertragen. So können sich die Zuschauer die Lautstärke individuell einstellen. Mit etwas Glück macht das Mondkino seinem Namen alle Ehre. Filmliebhaber aus der Eifel freuen sich jedes Jahr auf ein skurriles Event. Wenn sich die Wiese hinter der Burg Dudeldorf in einen Open-Air-Kinosaal verwandelt, ist wieder Trecker-Kino-Zeit. Der Name ist Programm. Wer hier mit dem Auto anreist, hat keine Chance. Um mit dabei zu sein, nimmt man sogar Stau auf der Hauptstraße in Kauf.
23: Auf die Plätze, Trecker-Kino geht los!
2: Vor etwa 20 Jahren war die Grundidee, Kino für Besitzer alter Trecker zu machen, damit sie ihre Lieblinge auch mal zeigen können. Mittlerweile ist von Oldtimern bis zu modernen Maschinen alles dabei.
24: Die Hölle los, echt. Also ich hätte jetzt nicht so gedacht, dass da jetzt so viele wären. Und noch groß und schwer, obwohl, also, meine Herren.
2: Wenn es um bequeme Sitzgelegenheiten geht, sind der Kreativität hier keine Grenzen gesetzt.
25: Wir sind wunderbar zufrieden. Wir haben einen optimalen Platz gekriegt hier und haben einen schönen Blick.
2: Sobald es dunkel genug ist, läutet ein Hubkonzert den Filmbeginn ein.
23: Auf die Plätze, fertig, Konzert ab!
2: An alle, die gerne zum Trecker-Kino kommen möchten, aber keinen Traktor haben, man darf auch gerne auf einem Stuhl Platz nehmen.

auch dieses Kunstwerk hier ist erst an diesem Wochenende entstanden. Und das finde ich das Tolle beim Wine Street Art Festival in Gönnheim, dass immer wieder was Neues entsteht und Sie an jeder Ecke, wenn Sie durch den Ort gehen, etwas entdecken können. Und wir haben Ihnen auch gezeigt, dass Sie viele Hobbys im Sommer draußen genießen können. 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

Seit Jahrhunderten gestaltet der Mensch das Land zu Füßen der Alpen. Trotzdem ist hier noch Platz für ursprüngliche Naturlandschaften. Wer danach sucht, wird fündig. Dort, wo sich der mächtige Inn durch sein tiefes Tal windet. Die trägen Fluten des Stroms werden von unzähligen kleinen Bächen gespeist. An manchen von ihnen leben Tiere und Pflanzen wie in einem Märchen, das von einer Zeit erzählt, als es noch keine Menschen gab.

Das Lebenselement dieser Märchenwelt ist das Wasser. Am Bachufer tummeln sich Lurche, Vögel und Insekten. Auch die Schlange fehlt nicht in diesem Paradies. Hier leben Gesellen, die stets in Eile sind, neben anderen, die viel Zeit haben. Manche verbringen das ganze Jahr hier, andere geben nur ein kurzes Gastspiel, wie dieser merkwürdige Fisch mit der Knollennase. Bach und Aue sind die Bühne für die Akteure im Märchenwald. Eine Bühne, die sich von Woche zu Woche, von Monat zu Monat verändert. Das Wetter ist der Kulissenschieber. Der Spielplan folgt dem Lauf der Jahreszeiten.

die Geburtsstätte des Bächleins. Ein brodelnder Quelltopf irgendwo in der bayerischen Voralpenlandschaft. Als kleines Rinnsal beginnt es seinen Lebensweg. Schon nach ein paar Kilometern ist aus dem Rinnsal ein richtiger Bach geworden. Sein Lauf führt ihn durch eine Landschaft, die vom Menschen gestaltet wird, solange er dort siedelt. Kaum geboren, wird der Bach schon in die Pflicht genommen. Er wird aufgestaut und muss schwere Wasserräder antreiben. Kein Wunder, dass menschliche Siedlungen bevorzugt am Wasser errichtet wurden. Nicht zuletzt, weil hier das kostbare Lebenselixier für Mensch und Vieh im Überfluss vorhanden ist.

Ein paar Kilometer weiter entrinnt unser Bach seiner Knechtschaft und ist wieder Herr über seinen Lauf. Es ist Vorfrühling. Die Bäume sind noch kahl und lassen die schwachen Sonnenstrahlen bis auf den Talgrund dringen. Der Inn hat jetzt nach der Schneeschmelze Hochwasser. Fast scheint es, als wolle sich das klare Bachwasser nicht mit den trüben Innfluten mischen. Jetzt beginnt es überall zu blühen. Die Bühnendekoration ist perfekt. Vorhang auf für ein rar gewordenes Naturschauspiel. Jedes Jahr, Ende April, ziehen mehrere tausend Fische aus dem Inn den kleinen Bach hinauf, um abzuleichen. Es sind Nasen, Karpfenfische, die aus vielen anderen Bächen und Flüssen sang- und klanglos verschwunden sind. Die Fischdame hat gleich mehrere Verehrer im Schlepptau. Der Laichvorgang dauert nur wenige Sekunden. Die Eier haben eine klebrige Oberfläche und bleiben am Untergrund haften. Ihren kuriosen Namen hat die Nase von ihrer knollenförmigen Schnauze. Mit ihrem unterständigen Raspelmund ist sie auf das Abweiden von Algenrasen spezialisiert. Für manche Nase wird der Hochzeitstag zum Sterbetag. Auch für diesen Fisch war es die letzte Wanderung. Völlig entkräftet treibt er bachabwärts. Zehntausende Laichkörner hat das Nasenweibchen zuvor in den Bach abgegeben. Nach etwa 2 Wochen schlüpfen daraus mehrere tausend Larven. Wenigstens 1 oder 2 davon müssen geschlechtsreif werden, um den Bestand zu erhalten. Der Rest verliert sich im Nahrungskreislauf der Natur. Ein Ritter, der zwar nicht hoch zu Ross, dafür aber gleich auf 10 Beinen durch sein Unterwasserreich marschiert. Gute Aussichten für die Nasenlarven. Wo Steinkrebse leben, hat das Wasser beste Qualität. Aus diesen Eiern werden keine Fische schlüpfen. Abgestorben und verpilzt wurden sie von der Strömung fortgetragen. Aber es gibt Interessenten für solches Treibgut. Die Groppe schwelgt in weißem Kaviar.

Nur in den Eiern, die in der Strömung am Bachgrund kleben und genug Sauerstoff erhalten, können sich die Nasenlarven entwickeln. Ein seltener Luxus. Huckepack auf der Köcherfliegenlarve gehen 4 von ihnen auf Gratisbesichtigung durch ihr Wohngewässer. Dank durchsichtiger Eihülle und Rundumblick ein Parcours mit Erlebniswert. Riesige Augen und ein Körper wie aus Glas. Die erste Zeit nach dem Schlupf bleiben die Fischlarven an ihrem Geburtsort und zehren von den Vorräten im Dottersack. Eine Woche später schwimmen die kleinen Nasen bereits in Schwärmen umher. Jetzt tauchen merkwürdige Gestalten im Bach auf. Halb Urtier, halb Fisch. 9 Augen versammeln sich, um kleine Gruben auszuheben und ebenfalls dem kiesigen Bachbett ihren Laich anzuvertrauen. Ihr Liebesspiel gleicht einem anmutigen Tanz. Bei der Werbung umschlingen sich die Partner und heften sich mit ihren Saugscheiben aneinander fest.

Nicht alle Wasserbewohner im Märchenwald leben im Bach. In den Talhängen liegen ausgedehnte Quellfluren. Überall sickert Wasser aus dem Boden und sammelt sich in flachen, kristallklaren Tümpeln. Sie sind die Heimat von Tieren, die im Bach nicht existieren können. Für das Bergmolchmännchen ist mit der Paarung die elterliche Pflicht getan. Doch das Weibchen hat noch eine Menge Arbeit vor sich. Sorgfältig packt es jedes einzelne Ei in die Blätter von Wasserpflanzen ein. So ist der Nachwuchs vor Fressfeinden bestens geschützt. Im Revier von Frosch und Molch macht die Ringelnatter einen Jagdausflug. Für den Laich des Grasfrosches interessiert sie sich nicht. Der Sinn steht ihr eher nach dessen Erzeuger.

Die Krönchennatter, wie die Schlange früher im Volksmund genannt wurde, hat eine gute Wochenration im Visier. Pech gehabt. Im nährstoffarmen Quelltümpel ist Schmalhans Küchenmeister. Es gibt unzählige Froschlarven, aber wenig zu fressen. In ihrer Not machen sich die Kaulquappen sogar über die Schleimschicht ihres Vaters her.

Die kleinen Nasen haben derweil kräftig zugelegt. Sie sind bereits 2 Zentimeter lang und stehen in dichten Schwärmen in ruhigeren Bereichen ihres Baches. Schon im Alter von wenigen Wochen beginnen sie, Algen von den Steinen am Bachgrund zu zupfen. Bald werden sie den Inn hinabwandern. Dann wird das Abweiden von Aufwuchs ihre Hauptbeschäftigung sein. Die meisten Nasen sind in den Inn zurückgekehrt. Andere haben hier noch einige Zeit ausgeharrt, um schließlich doch zu sterben.

So ein leichenstarrer Fisch ist nicht jedermanns Sache. Aber Meister Grimbart ist eben kein Gourmet. Stundenlang hat die Strömung die tote Nase an den Stein gedrückt. Jetzt hat der Dachs seine Probleme mit dem krummen Ding.

Es lohnt sich, einen Blick in die unterste Etage im Märchenwald zu werfen, in das Reich der Schnecken und Salamander. Unter dem Baldachin aus Pestwurzblättern erstreckt sich eine fremdartige Welt voller Leben. Ein Mikrokosmos, in dem jedes Tier, jede Pflanze einen festen Platz hat. Ein perfekter Ort für den Salamander. Die feuchte Abendluft lädt zur Pirsch ein. Wie im Schlaraffenland fällt manchmal das Essen vom Himmel. Aber die Schnecke hat Glück. Dem schwarz-gelb gefleckten Kobold steht der Sinn nicht nach Futter. Er hat Wichtigeres zu tun. In den ersten warmen Frühlingsnächten taucht eine zarte Gestalt auf, die an eine Elfe erinnert. Ein Bachhaft. Dieses Jahr gab es noch weit ins Frühjahr hinein kalte Nächte. Das Feuersalamanderweibchen ist daher ziemlich spät dran. Die Jungen in seinem Bauch können nicht mehr länger warten.

Bis zu 2 Dutzend lebende Junge bringt das Weibchen in dem kristallklaren Wasser zur Welt. Dann kehrt es dem Quellrinnsal den Rücken. Für ein langes Jahr. Ein Sommermorgen bricht an. Die Luft ist warm und lind. Das Summen unzähliger Insekten erfüllt den Wald. Bunte Blumen säumen den Bach und laden Besucher zur Mahlzeit ein. Den prächtigen Kaisermantel etwa. Oder unscheinbare Fliegen, die Aschenbrödel im Insektenreich. Der Eisvogelfalter sucht auf den Zweigen über den Bach nach Vogelkot, während sich die Ritterwanze der Morgentoilette widmet.

Bei den gebänderten Prachtlibellen sind die Geschlechter ganz verschieden gefärbt. Während er in stahlblauer Robe erscheint, prunkt sie in smaragdgrünem Kleid. Die Libellenmännchen stecken ihre Reviere ab. Ein Feentanz, der besonders an schwülen Tagen aufgeführt wird.

Es regnet unaufhörlich. Die Uferbewohner bringen sich in Sicherheit. Myriaden von Regentropfen durchnässen den Märchenwald. Winzige Rinnsale werden zu kleinen Sturzbächen. Aus vorher klaren Quellen ergießen sich plötzlich Ströme einer schmutzig-braunen Brühe in den Bach und lassen seine Fluten anschwellen. Die brodelnden Fluten reißen viele junge Nasen mit sich fort. Das Gewitter ist abgezogen. Doch aus den kleinen Sinterquellen der Talhänge rieselt und tropft unablässig kalkreiches Grundwasser. Jahr aus, Jahr ein lagert es seine Kalkfracht auf Moosen und Wurzeln ab und verwandelt sie schließlich in bizarre Gebilde aus Stein.

Der Sommer ist die Zeit der Wasserinsekten. Oft haben sie mehrere Jahre als Larven am Bachgrund gelebt. Nun sind sie für kurze Zeit zu Landtieren geworden. Stein, Köcher und Eintagsfliegen sind keine großen Flugkünstler. Sehr zur Freude von manch hungrigem Räuber. Regenbogenforellen sind keine heimischen Fische. Von Anglern wurden und werden sie ausgesetzt, um den Fang zu bereichern. Das schwarze Fleckenmuster und der rote Flankenstreifen sind ein untrügliches Kennzeichen. Das hakenförmige Maul des Männchens weist die Regenbogenforelle als Verwandte des Lachses aus. Wie er, ein begehrter Edelfisch. Die Gebirgsstelze lebt bevorzugt an rasch fließenden Gewässern. Nicht nur im Gebirge, wie ihr Name vermuten lässt. Am Bachufer geht sie auf Insektenjagd und unter der ausgespülten Böschung legt sie ihr Nest an.

Feinde haben die kleinen Gebirgsstelzen hier kaum zu fürchten. Ein gut getarnter und sicherer Nistplatz. Zumindest solange kein Hochwasser kommt.

Der Eisvogel versorgt seine Jungen mit energiereichem Fisch und nicht mit kleinen Insekten. Daher muss er nicht so oft zum Nest fliegen. Während er die unverdaulichen Bestandteile seiner letzten Fischmahlzeit als Gewölle entsorgt, kommt Unruhe am Nasenbach auf.

Endlich Erfolg. Allerdings wird nicht jeder Fisch, den der Eisvogel fängt, beim Nachwuchs abgeliefert. Ganz allmählich wird der Pulsschlag des Lebens langsamer. Der Herbst kündigt sich an.

Die Bäume ziehen ihre Lebenssäfte zurück in den Stamm. Das Grün der Blätter weicht Gelb- und Brauntönen. Der Herbst ist die Zeit der Pilze. Die meisten Fruchtkörper erscheinen nur für kurze Zeit, andere sind dauerhaft. Diese Baumpilze wachsen in verschiedenen Ebenen. Die einen wuchsen, als der Baum noch stand, die anderen, als er bereits tot war und am Boden lag. Oktober. Für den Salamander ist es nun Zeit, eine vor Schnee und Eis geschützte Höhle aufzusuchen. Dort wird er knapp ein halbes Jahr verbringen, regungslos, fast ohne zu atmen.

Rasch gehen die letzten warmen Tage des Herbstes vorüber und der Winter übernimmt die Herrschaft im Märchenwald. Eis überzieht die Zweige und Wurzeln am Bachufer und verwandelt sie in bizarre Gebilde.

Die purpurroten Blüten des Seidelbastes sind unscheinbar, aber sie verströmen einen betörend süßen Duft, um Bestäuber anzulocken. Der Märzenbecher protzt dagegen regelrecht mit seinen weißen Blütenglocken. Eine Pflanzenrarität, die zwar schön, aber giftig ist. Wieder hat der Bach im Märchenwald Hochwasser. Und wieder haben Schneeschmelze und Frühjahrsregen den Inn anschwellen lassen. Wie jedes Jahr das Startsignal für die Fische mit der Knubbelnase. Plötzlich taucht in der letzten Aprilwoche die Vorhut einer Armada von Fischen auf. Immer mehr Nasen erscheinen in der Bachmündung. Einen halben Meter lang, mit bleigrauem Rücken und roten Flossen. Wieder kämpfen sich Tausende von Nasen gegen die starke Strömung des Baches hoch zu ihren Laichgründen. Angetrieben

von einer unwiderstehlichen Macht, dem Trieb, sich fortzupflanzen. Bühne frei für eine Märchenhochzeit im Märchenwald. Auch wenn die Prinzen und Prinzessinnen Fische sind und das Bachbett als Brautbett dient. Einen Tag brauchen die Nasen, um den Bach hochzuwandern. Dann kann das Fest beginnen.

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0: Das ist blanke Naturzerstörung.
1: Unser Wald, ein komplexes Ökosystem. Doch viele sehen nur das Holz. Waldschützer beklagen, für den Profit wird abgeholzt.
2: Es kommt ein Baum, dann kommen zwei Bäume, dann kommen noch mal 100 Bäume.
1: Eigentlich sollen unsere Wälder CO2 binden. Doch das tun sie immer weniger. Die Eingriffe der letzten Jahre waren zu groß.
0: Dieses Jahr haben wir die größten Kahlschläge im Saarland.
1: Wälder retten, Menschen bewegen, umzudenken. Marvin Kiefer ist aktiver Waldschützer.
2: Es geht darum, dass wir die Menschen schützen, die letztendlich durch den Klimawandel betroffen sind.
1: Auch der ehemalige Förster Klaus Borger ist Waldschützer, setzt sich seit Jahrzehnten für eine naturnahe Waldbewirtschaftung ein.
0: Ich habe gelernt, dass eben Wald viel mehr ist eben als das Brett.
1: Wir begleiten Marvin Kiefer und Klaus Borger. Zwei Generationen Waldschützer, ein gemeinsames Ziel, den Wald für die Zukunft bewahren. Klaus Borger ist studierter Forstwirt, jetzt aber im Ruhestand. Vor 3 Jahren gründet er mit Gleichgesinnten den Landesverband Saar Waldschutz.
0: Alleine einen Kampf in Anführungsstriche zu führen, bringt einen immer auf die Verliererseite. Und wir haben eben dann entschlossen, uns als Verein aufzustellen und als Heimat eben auch für Bürgerinitiativen da zu sein.
1: Immer mehr Menschen wollen die Wälder vor den immer größer werdenden Eingriffen schützen, auch im Saarland. Eines der Ziele, mehr alte Bäume erhalten.
0: Wir sind im Überzeugungsmodus immer noch zu zeigen, dass es die Natur ja seit 300 Millionen Jahren anders macht.
1: Die Natur kennt keine Kahlschläge, sagt Klaus Borger. Vor 3 Jahren begleiten wir ihn zu einer entwaldeten Fläche bei Mettlach.
0: Hier ist das Schlimmste passiert, was man überhaupt einem Wald antun kann. Hier ist ein großflächiger Kahlschlag entstanden. Das ist im Endeffekt Katastrophenforstwirtschaft.
1: Hier standen auf großer Fläche Fichten in Monokultur. Der Borkenkäfer hatte sie befallen. Deshalb wurden sie von der Gemeinde gefällt. Klaus Borger will uns zeigen, dass Abholzen nicht sein muss. Damals ist er noch Vorsitzender der Forstbetriebsgemeinschaft Saar-Hochwald. Seit Jahrzehnten setzt sich der Förster für eine naturnahe Waldbewirtschaftung ein, ohne Kahlschläge, ohne Einsatz großer Holzerntemaschinen.
0: Ja, der ist abgestorben. Aber bleib stehen. Da wächst nämlich die Buche da. Besser in Zukunft.
1: Heute berät er die Gehöferschaft Besseringen, was mit den toten Fichten zu tun ist. Für ihn ist Borkenkäferbekämpfung durch Kahlschlag die größte Forstlüge.
0: Würde der Einschlag des Holzes helfen, hätten wir ja in Deutschland nicht diese immensen Schäden. Das heißt, der Borkenkäfer ist schneller wie jeder Förster. So, und den nehmen wir raus. Der wird verkauft. Da ist auch der Borkenkäfer drin. Und der wird als Stammholz verkauft. Wir ahmen etwas die Natur nach. Wir entnehmen nur einzelne Bäume und lassen einen Restschirm auf der Fläche stehen, um eben dem zukünftigen Wald, dem Jungwald, eine Chance zu geben.
1: Damit junger Wald besser wachsen kann, werden einzelne Bäume gefällt und verkauft. Eine Maßnahme, die sich auch finanziell rechnet.
0: Wenn wir jetzt hier einen Kahlschlag machen würden, hätten wir in der Einnahmenseite ungefähr 13.000 Euro bei 250 Festmeter.
1: Klingt verlockend. Doch beim Kahlschlag gibt es hohe Folgekosten wie Neuanpflanzen, Zaunbau und regelmäßige Pflege. Am Ende ein Minusgeschäft.
0: Mit dem Plan, den wir eben empfehlen, haben wir kein Defizit von ungefähr 4.000 Euro, sondern haben einen positives Betriebsergebnis von ungefähr 5.000 Euro. Das ist eben der Unterschied, weil wir eben mit der Natur und nicht gegen die Natur arbeiten.
1: Tote Bäume bleiben liegen. Naturnahe Waldbewirtschaftung ist der richtige Weg, glaubt die Gehöferschaft Besseringen.
3: Wir sind von der Sinnhaftigkeit dieses Vorgehens absolut überzeugt, dass man halt eben den Boden vor Austrocknung schützt, dass man halt eben das Grundach nicht aufreißt.
1: Abgestorbene Fichten bleiben also stehen, als Schutz für den nachwachsenden Laubwald.
0: Und hier kommen ein paar selbst gesammelte Bergahorn-Jungpflanzen rein. Auch wieder schönes tiefes Loch antreten. Und das war's schon. Es macht Spaß. Es gibt nichts Schöneres, wie Bäume zu säen oder eben Jungbäume zu pflanzen, gerade jetzt in Zeiten des Klimawandels.
1: Auch er will etwas gegen den Klimawandel tun. Marvin Kiefer, der 23-Jährige, ist aktiver Waldschützer, engagiert sich bei der Bürgerinitiative Honey bleibt im Saarbrücker Stadtwald und kämpft für den Erhalt vieler Bäume.
2: Wir gehen Richtung 10 Hektar Wald, den wir hier vor einem Eingriff schützen wollen.
1: Die Universität des Saarlandes will ihren Campus erweitern. Stadt und Land unterstützen das Projekt und die Rodung des Waldes.
2: Wir müssen bestehende Flächen anders nutzen, sinnvoller nutzen, effektiver nutzen. Und wir müssen mehr im Einklang mit der Natur leben.
1: Das sehen viele so, auch die Baumbesetzer-Szene.
2: Guten Morgen. Habt ihr gut geschlafen? Wie ein Stein. Hi.
4: Schönen guten Morgen.
2: Plötzlich waren Menschen hier in dem Wald. Und für uns kam das auch sehr unvorhergesehen. Da waren Leute aus Los Angeles hier, aus Dänemark. Also da war wirklich die Szene hier aktiv am Anfang.
1: Marvin stammt aus Besseringen. Hier ist er aufgewachsen, hat als Kind viel im Wald gespielt.
2: Da, wo wir jetzt stehen, waren früher sehr, sehr viele Bäume und sehr, sehr viel mehr Wald. Und hier habe ich meine Kindheit verbracht. Hier wurde der Wald auch gerodet, um Platz zu schaffen für neue Wohngebäude.
1: Wo heute Ginster und Brombeere wuchern, war einst Marvins Lieblingsplatz.
2: Hier standen Eichen und an die Eichen haben wir unsere Häuser dran gebaut. Das war damals für uns Kinder alles schlimm, weil wir unser Lager hatten. Und dann hieß es plötzlich, der Wald kommt weg und wir müssen unser Lager quasi aufgeben.
1: Eine Erfahrung, die den 23-Jährigen bis heute prägt.
2: Ich weiß gar nicht, wann der Punkt kam, wo für mich klar war, dass Waldschutz ein Teil von mir wird. Ich glaube, das war eher sehr schleichend durch viele verschiedene Eindrücke.
1: Mittlerweile ist Marvin Mitglied bei Greenpeace. Auch im Landesverband Saar-Waldschutz ist er aktiv. Deutschlandweit engagiert er sich für Klimaschutz. Ein intensives Jahr liegt hinter dem 23-Jährigen. Die Bürgerinitiative Honey brauchte Geld für den juristischen Weg.
2: Am Anfang stand da eine große Summe von 15.000 Euro. Und wir hatten 4 Wochen, bevor der Oktober und die Rodungssaison anfängt, um quasi vor Gericht zu gehen. Wir haben es dann geschafft, mit sehr viel Engagement der Bürgerinnen das ganze Geld zusammenzubekommen durch Konzerte, Spenden etc.
1: Per Eilantrag wird die Rodung verhindert. Ein Jahr nach Beginn des Protestes der große Erfolg der Bürgerinitiative. Das Oberverwaltungsgericht lehnt den Bebauungsplan ab, mit Verweis auf erhebliche Mängel. Der Wald bleibt also vorerst. Die Waldbesetzer sind skeptisch, wollen den Wald noch nicht verlassen.
2: Bleibt ihr hier?
4: Klar, also ich glaube, die Stadt und das Land wollen ja weiterhin hier bauen. Und nur weil jetzt ein Urteil ist, heißt ja nicht, dass sie dann nicht nochmal von vorne anfangen und hier doch wohnen wollen.
2: Ja.
1: Für die Natur legt sich Marvin mächtig ins Zeug. Sein Leben dreht sich um Wald und Naturschutz. Sein Einsatz hat sich gelohnt. 10 Hektar Wald sind vorerst gerettet.
2: Ich bin sehr glücklich, sehr erleichtert vor allem. Weil man investiert Zeit, Lebenszeit, man verpasst Geburtstage, Partys und denkt sich am Ende, wofür? Aber auf der anderen Seite ist es natürlich für mich persönlich auch eine Herzensangelegenheit, weil es geht nicht nur um Klimaschutz für mich. Es geht darum, dass wir die Menschen schützen, die letztendlich durch den Klimawandel betroffen sind.
1: Derweil geht anderenorts das Abholzen weiter. Anfang des Jahres wird in Sahölzbach auf großer Fläche gerodet. Die Gemeinde will stattdessen einen Laubmischwald großziehen. Für Klaus Borger ein schlimmer Anblick. Seiner Meinung nach wird hier so schnell kein neuer Wald wachsen.
0: Das ist blanke Naturzerstörung. Und man sieht ja, hier wird nicht nur der Wald weggeräumt, man zerstört hier das Mikroklima und eben hier die Böden. Diese massiven Maschineneinsätze hier führen eben dazu, dass der zukünftige Wald es hier sehr schwer haben wird.
1: Große Holzerntemaschinen wie der Harvester sind rund 24 Tonnen schwer. Im Nullkommanichts räumt er die toten Fichten weg. Auch hier heißt es, der Borkenkäfer müsse bekämpft werden. Der Anblick deutscher Wälder fällt Klaus Borger zunehmend schwer. Deswegen reist der 67-Jährige mehrmals im Jahr ins Ausland. Nach Osteuropa, wo es noch echte Urwälder gibt. Sein Ziel: Slowenien. Bis in die Kleinstadt Kočevje sind es 960 Kilometer. Slowenien kennt Klaus Borger seit 1990. Nach seinem Studium der Forstwissenschaften kommt er hierher, will mehr über naturnahe Waldwirtschaft erfahren.
5: So, haben's gepackt.
1: Angekommen nach 10 Stunden Fahrt im Land der Bären und der vielen Wälder.
0: Ja, hier sind wir jetzt in Kočevje an dem See und im Hintergrund sieht man dieses Gebirge Rock, wo die Urwälder auch sind.
6: Wenn man im Wald hier oben unterwegs ist, sollte man sowas dabei haben. Das ist Pflichtprogramm, so ein Glöckchen zu haben. Gebäre werden nur gefährlich, wenn sie überrascht werden. Das heißt, wenn die den Menschen hören, schon auf weit, können sie sich einstellen. Und der Bär ist ja nicht per se angriffslustig, dann beißt er.
1: Klaus Borger leitet eine Exkursion in den slowenischen Urwald. Mit dabei Mitarbeitende der Naturwaldakademie Lübeck.
0: Wild gibt es hier auch. Also hier gibt es viel Hirsche. Also Rotwild ist so die Hauptspeise eben auch für Luchs und Wolf.
1: In den Urwäldern herrscht Unordnung. Der Wald macht, was er will und darf das auch.
0: Das ist eben Totholz und das fehlt bei uns. Nicht nur die alten Bäume, sondern auch diese dicken Bäume. Ja, da kannst du richtig reingreifen. Ja. Einfach mal reingegriffen, da wimmelt das Leben. Ne?
7: Oh ja.
0: Ja.
8: Wenn der Baum stirbt, dann beginnt das Leben.
0: Da beginnt das Leben, ja. Leider ist es eben so, dass die klassische Forstwirtschaft versucht, eben die absterbenden Bäume, ob es Fichte, Kiefer, Buche oder Eiche ist, noch schnell möglich gewinnbringend zu vermarkten, bevor eben die Naturbesitz davon ergreift. Und das schadet eben direkt der Biodiversität.
1: Waldökologie, das Forschungsgebiet der Biologen der Naturwaldakademie Lübeck.
9: Wir haben gesehen, wirklich eine Vielzahl an dicken Bäumen. Wir haben gesehen, dass sehr viel Totholz da liegt und auch, dass dieses Totholz ein riesengroßer Wasserspeicher ist und auch die Umgebung abkühlt. Also das war sehr beeindruckend live zu sehen.
1: Was die Natur macht, wenn man nicht eingreift, beeindruckt Klaus Borger immer wieder.
0: Man kommt als Förster irgendwie geläutert wieder nach Hause. Und das ist eben auch die Motivation von mir gewesen, immer wieder diesen Wald und andere Naturwälder zu erleben, um das eben auch in die Praxis eben zu übertragen. Das ist die Queen of Rock. Wenn du hier mal so siehst, 500 Jahre, die kann was erzählen.
1: 55 Meter hoch ist diese Weißtanne, hat einen Umfang von 5 Metern. Yvonne Bohr forscht in Naturwäldern zum komplexen Ökosystem Wald.
10: Wir haben einen so kleinen Einblick in das Ökosystem Wald, dass wir eigentlich mit unseren Eingriffen wie in einer Blackbox arbeiten. Und deshalb ist es der Naturwaldakademie ein sehr großes Anliegen, dass Eingriffe in den Wald mit größter Vorsicht geschehen.
1: Am nächsten Tag führt die Exkursion wieder in den Wald. Diesmal begleiten zwei slowenische Förster die Gruppe.
7: Das ist der größte Wälder in diesem Teil von Europa.
11: Ich wollte Förster sein, aber auch Naturschutz-Kombination. Und habe dann Professor Mninscher kennengelernt, war ein halbes Jahr hier. Und er hat bei mir im Kopf
7: verändert.
11: Ja.
12: Ich glaube, dass die Studenten, die studieren beim Professor Mninscher, denken ganz anders als die neue Generation.
11: Ja.

0: Wissen Sie, wie viele Art von Bäumen wir haben in Slowenien? So ungefähr.
1: Wie viele Baumarten? 60, 70.
2: Habe ich auch 40? 40 30?
1: 50.
0: 71.
1: Hätte ich 80, hätte ich gesagt. Ja. Wow.
3: Wenn wir in Deutschland und im Saarland drei oder vier Baumarten haben, ist man glücklich und man spricht von einem artenreichen Wald. Aber wir haben artenarme Försterwälder, die einzig und allein das Ziel haben, die Holznachfrage zu bedienen.
4: Der Naturwald hier umfasst 74 Hektar. Der Weg führt auf fast 1200 Meter Höhe.
0: Sie können jetzt sehen, wie viel
3: Wald.
0: Grün ist.
3: Alles
0: Wald.
3: Ja.
5: Der unglaubliche Waldreichtum. Das sind ja Massen von Wäldern, die dieses Land bedecken. Ich bin total beeindruckt.
4: Eisbruch führt dazu, dass Zweige abbrechen, Bäume umfallen.
0: Und dann ist auch ein Lebensraum für die Spechte. Die brauchen die viel trockene Bäume zu überleben, wegen Käfer und alles.
4: Sloweniens Wälder sind ein Paradies. Noch. Doch auch hier wächst der Hunger nach Holz. Der Plan der Regierung sieht vor, in Zukunft landesweit mehr Bäume einzuschlagen.
3: Tja. Auch in Slowenien gerät man langsam in die Zwickmühle, den Holzbedarf, den wachsenden Holzbedarf eben auch zu decken.
6: Es geht um Geld. Und es geht um Gewinnmaximierung und dass das auch hier anfängt zuzunehmen und dass das hier anfängt, eine Gefahr darzustellen, finde ich extrem bedrohlich.
7: Dann werden die Lücken im Wald auch größer, der Wald wird lichter, der Wald heizt sich mehr auf und man hat dann ganz starke Probleme.
4: Bisher wird in den slowenischen Wäldern nicht übermäßig gewirtschaftet. Das Terrain ist hügelig, vielleicht der beste Schutz vor allzu großer Gier nach Holz. Zum Abschluss des Tages geht es noch in den Wirtschaftswald bei Masun. Hier wird nach dem Prinzip naturnaher Waldbewirtschaftung gearbeitet.
3: Hier hat man so ungefähr einen Eindruck, wie slowenische Forstwirtschaft läuft. Und da die slowenische Forstwirtschaft dieses Einzelbaumnutzungsprinzip nutzt, bleibt eigentlich immer auf der Fläche ein Waldklima erhalten. Das heißt, die Bäume geraten nie unter diesen Hitzestress.
4: In Slowenien wird Holz gemacht, ohne große Spuren zu hinterlassen.
5: Wir haben hier einen Wald, der sich sein Klima selbst macht, sich selbst herunterkühlt und die idealen Voraussetzungen, um durch die nächsten Jahrzehnte und das nächste Jahrhundert zu kommen.
6: Die ganzen Verluste, die wir in den letzten Jahren, in diesen extremen Jahren gesehen haben, die hätten nicht sein müssen. Die Wälder müssen dicht sein. Es muss viel Holz in den Wäldern stehen. Das Mikroklima, das sogenannte, das heißt, das Klima, die klimatischen Verhältnisse auf kleinem Raum müssen beachtet werden.
4: Sloweniens alte Wälder mit ihrer Vielfalt sind ein Beispiel dafür, dass die Natur vieles besser kann als der Mensch. Den Wald auch mal lassen, das wollen die Lübecker Biologen auch vermehrt in Deutschland sehen.
7: Ich nehme mit, dass man anhand dieser Urwälder sehr stark lernen kann, wie sich Waldökosysteme entwickeln und dass wir das eben versuchen, auch in die, sage ich mal, deutsche Forstwirtschaftsszene mit reinzubringen.
4: Zurück im Saarland, im jungen Wald bei Merzig. Klaus Borger macht hier, was er in Slowenien gesehen hat, greift möglichst wenig in den Wald ein.
3: Ich bin immer wieder erstaunt, was hier in diesem Wald die Natur zeigt, was eben der Wald besser kann als jeder Förster. Und zwar Bäume pflanzen, Bäume pflegen. Und das ist eigentlich das Rezept für die Zukunft, die Natur viel stärker das tun zu lassen, was sie eben schon seit 300 Millionen Jahren kann.
4: Im Jungenwald wird auf einer Fläche von 15 Hektar gar nicht gewirtschaftet. Und das wird wissenschaftlich begleitet. Georg Möller soll herausfinden, wie sich das auf die Biodiversität auswirkt.
8: Hier sieht man die Bohrgänge, zum Teil gefüllt noch mit Nagemehl vom Halsgrubenbock.
9: Der Halsgrubenbock braucht also unbedingt
8: verpilztes, abgestorbenes Holz. Der ist niemals im frischen Holz.
4: Tote Bäume fallen um, bleiben liegen, wie in einem Urwald. Davon profitieren unzählige Insekten, aber auch Vögel oder Pilze.
8: Die Pilze sind die einzige Gruppe bei uns in Mitteleuropa, die Holz in maßgeblicher Umfang zersetzen können. Gäbe es die Holzpilze nicht, würden wir Meter hoch im unzersetzten Holz stehen.
4: Die abgestorbenen Fichten sind Lebensraum für die Tier- und Pflanzenwelt. Georg Möller klopft Zweige ab, um Insekten zu finden und zu bestimmen.
8: Ein Kiefernzweigrüssler, Pisodes bini, ist ganz typisch für frisch abtrocknendes Kiefernmaterial.
4: Holzbruchbohrmehl, auch das nimmt der Insektenforscher mit

0: nach Hause, um es zu untersuchen.
1: In dem Fall auch mit Ameisen.
2: Dafür habe ich eben zu Hause dann 7 bis 0,7 mm Maschenweite.
3: Was sind so an eigentlich jetzt schon besondere Arten hier aufgetaucht?
2: Also das Highlight war der Glanzkäfer Ipidia binotata.
3: Naja, oder? Das sieht
2: gilt als Urwaldreliktart, ist jetzt eine vergrößerte Abbildung, natürliche Größe 5,5 mm.
0: Die toten Fichten sind wichtig für eine artenreiche Tier- und Pflanzenwelt. Das zeigt die Studie des Landesverbands Saar-Waldschutz. In Zeiten heißer, trockener Sommer schützen die abgestorbenen Bäume den Boden auch vor Austrocknung. Denn die Grundlage für den neuen Wald ist ein humusreicher Boden.
4: Die absterbenden Wälder mit ihrer hohen Artenvielfalt zu bewahren, das ist eben unser Ansatz als Landesverband Saar-Waldschutz. Wir wollen ein zusätzliches Argument liefern, diese Wälder eben auch zu schützen.
0: Mehr alte Wälder fordert der Verein. Der Waldkauz braucht Höhlen in alten Bäumen. Die gibt es hier nicht. Deshalb hängt man nun Nistkästen auf.
4: Der Waldkauz, der gehört genau wie der Wolf oder wie das Reh oder wie der Fuchs eben zu einem gesunden Waldökosystem. Solange Wirtschaftlichkeit im Wald dominiert, hat der Waldkauz und andere altbaumbewohnende Tierarten schwer.
0: Die Nistkästen hat Andreas Freund gebaut. Zwar ist der Waldkauz nicht gefährdet, aber es gibt immer weniger von ihnen.
5: Die Kästen werden sehr gut angenommen, was auch wiederum ein Indiz dafür ist, dass wirklich dem Wald nicht so gut geht, beziehungsweise eben nicht alt werden kann, dass die natürlichen Höhlen sich bilden. Weil wenn natürliche Höhlen in der Nähe wären, dann wird der Kasten nicht angenommen und die Erfolgsquote, die ist wirklich sehr hoch bei den Kästen. Und ja, leider, eigentlich ist es schade, dass man sowas machen muss, aber in dem Fall helfen wir auf jeden Fall den Tieren. Da ist der Altvogel, der ist immer in der Nähe, wenn die Jungen schon da sind. Wenn die Jungen halt draußen sind oder kurz davor, dann ist einer mindestens immer in der Nähe und bewacht das Ganze. Und da hat man halt wirklich...
3: Kann ich noch mal so ein Bild zeigen, wo sie aus dem Kasten gucken?
5: Ja, natürlich, gerne. Das ist mit den beiden hier oben am Balkon. Checken die Lage mal ganz genau.
0: Klaus Borger und Marvin Kiefer unterwegs im Wald der Gehöfferschaft Besseringen.
4: Alles ist 100% Schaden. Krass. Jetzt stirbt oben Wald ab und unten drunter stirbt er auch ab, weil wie gesagt, die Bäume, die sind tot. Ne? Hier, das ist diese Überwallung. So, und der wird eigentlich gern hier so zumachen. Mundverschluss, wie bei uns bei einer Wunde. Aber die Wunde ist zu groß. Und dann schafft das hier eben nicht mehr.
0: Die Bäume wurden auf großer Fläche geschält.
4: Wir haben 10 Wildkameras hier hängen gehabt. War voll mit Rotwild. Jeden Abend war Rotwild hier, die wir beim Schälen beobachtet haben. Ja, und wenn man hier sieht, ist alles im Eimer. Die Gehöberschaft muss hier zugucken, wie eben hier Steuergelder weggefressen werden. Weil die Bäume hier, die sind damals bezahlt worden vom Land.
6: Oh, Wahnsinn.
4: Über dieses Bund-Länder-Hilfsprogramm. Das sind 6 Hektar am Stück, ist 100% Schaden.
0: Wildverbiss ist für Waldbesitzer ein Riesenproblem.
4: Fällt auch an. Dann hat es Wild. Hier oben sieht man den Biss, die Spitze weggeschnitten. Und dann übernehmen die Seitenknospen die Führung. Mhm. So, und deswegen wird das kein Baum, das wird ein Busch.
0: Damit ein Baum wächst, wird er weggesperrt. Ein Aufwand, der Zeit und Geld kostet.
4: Du musst im Endeffekt jeden Baum, müsste man normalerweise schützen. Ne? Und das ist eben nicht bezahlbar.
0: Ja, Förster, Land auf, Land ab sind sich einig, es muss etwas geschehen.
4: Das hier ist eigentlich eine Kapitulation vor einem falschen Jagdsystem, dass die Waldbesitzer hier immense Summen an Geld investieren, damit ihnen ein paar Bäume überhaupt noch gedeihen können und nicht weggefressen werden.
0: Klaus Borger ist selbst Jäger, fordert, die Jagd im Saarland müsse neu aufgestellt werden, damit sie mehr dem Wald nutze und nicht dem Trophäenjäger.
4: Im Saarland werden viele Jäger und Eigenjachtbesitzer daran gehindert, das zu tun, was sie eigentlich gesetzlich tun müssten, und zwar für angepasste Wildbestände zu sorgen.
0: Was und wie viel geschossen wird, legt die Jagdbehörde fest. Gleichzeitig untersucht aber niemand, wie viel Wild tatsächlich im Wald ist. Rotwild sei zu wenig da, sagt die Saarländische Jägervereinigung. Fakt ist, im Wald wächst ohne Zaun kein Baum mehr. Auch Marvin Kiefer ist daher Jäger.
6: Jagd ist für mich gelebter Naturschutz. Ich bin Vegetarier. Für mich spielt Fleisch jetzt eigentlich eine sehr, sehr untergeordnete Rolle in meinem Alltag.
0: Hinterm Gatter wachsen mehr Baumarten als ungeschützt. Gerade die Vielfalt ist es, die die Förster in den Wäldern wollen, um dem Klimawandel zu trotzen. Mehr Waldschutz wäre nötig. Doch was fehlt, sind vor allem junge Mitstreiter.
7: Das ist ein gesellschaftliches Problem, wo viele drüber nachdenken, aber noch keiner die richtigen Lösungen hat, mit welchen Konzepten man junge Leute anspricht für den Waldschutz.
6: Da muss man noch Sachen ausprobieren. Ja. Da haben wir auch für den Saarwaldschutzverein noch nicht unseren Weg letztendlich gefunden, wie wir das machen.
0: Eine Idee aus Münster, bereits in den Kindergärten und Schulen aktiv werden.
8: Ihr trommelt gar nicht schlecht, auf Tok Tok der Specht. Doch hört mal alle her, mein Trommeln ist nicht schwer.
0: Auch der Landesverband Saarwaldschutz wird das nun ausprobieren, will früh Kinder und Jugendliche für den Wald und seinen Schutz begeistern.
7: Man wird die Wälder in Zukunft brauchen, und zwar nicht nur aus Holz, sondern aus Klimaschutzgründen. Wir brauchen unsere Wälder für unsere Zukunft.

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0: Ute und Petra.
1: Mir geht jedes Mal das Herz auf, wenn ich die Frau sehe und das seit so langer Zeit.
2: Wir sind zusammen seit dem 10.06.1986.
0: Harald und Harald.
3: Ich sage immer so, ich bin der Harald und kein Witz, er ist auch der Harald und ist mein Mann.
4: Er war ja immer schon so ein bisschen mein Typ und hat sich nicht verändert.
0: Gisela und Dieter.
5: Sie ist ja meine Gräfin. Wenn wir einkaufen gehen und
6: an der Kasse stehen, sagt er immer, die Gräfin bezahlt.
0: Drei Paare.
1: Warm ums Herz wird es mir, wenn sie lächelt.
0: Sechs Leben.
7: Es gibt kein Leben ohne ihn.
8: Ich habe noch nie übers Essen gemeckert.
6: Das würde ich dir auch nicht raten.
0: 110 Jahre.
1: Sowas, ich glaube, das findet man auch nur einmal im Leben.
0: Liebe.
6: Wir haben uns nicht gesucht, aber gefunden.
3: Und wir gehen seit 34 Jahren nie getrennt schlafen.
1: Sie ist einfach immer da. Immer, wenn ich sie brauche. Und das weiß ich.
0: Denn Liebe rostet nicht.
9: Ja, ich kann's ja wohl, kann das ja ruhig so sagen. Wir haben fast täglich noch Sex.
10: Mach du das mal, das ist filigran.
1: Ich richte dich, mein Schatz.
0: In der Beziehung von Ute und Petra gibt es keinen Mann.
1: Ich hatte vorher eine Männerbeziehung, das hat auch gereicht.
0: Dafür eben zwei Frauen, jede Menge Hunde und unterschiedliche Begabungen.
10: Filigrane Dinge kann ich nicht so gut.
1: Aber sie hat ganz viel Kraft. Also Holzhacken, Kettensägen, Massaker hätte ich fast gesagt.
0: Außerdem ist Ute.
1: Ich bin die Quasselstrippe. Ich rede ungefähr dreimal so viel wie Petra, glaube ich.
10: Ich rede eigentlich selten.
0: Dass die beiden damit ein bisschen dem Klischee einer lesbischen Beziehung entsprechen.
10: Ja, es ist leider ein Klischee, ich weiß. Es ist einfach.
0: Ist ihnen vollkommen egal. Wie ihnen überhaupt ziemlich vieles.
1: Wir sind das, was wir brauchen.
0: Ziemlich.
1: Alles andere ist nicht so wichtig.
0: Egal ist.
1: Ja. Also wir und dann kommen unsere Hunde und dann kommt eine ganze Weile eigentlich nicht viel.
0: Und das ist schon verdammt lange so.
2: Also wir sind zusammen seit dem 10.06.1986.
1: 38 Jahre.
0: Trotzdem beantworten beide die Frage, ob sie noch verliebt sind, mit...
1: Ja.
10: Ja.
1: Das ist doch genial.
0: Als die beiden sich kennenlernten, war Petra gerade 17.
1: Und die war gefühlt so stark.
0: Wechselte aufs Gymnasium und traf auf Klassenaußenseiterin Ute.
1: Ich war so das Jüngste von vier Kindern, die zu Hause irgendwie überhaupt nicht zurechtkamen, ganz viel Ängste hatte. Und dann kommt da eine Frau und die ist einfach nur, die ist unfassbar stark.
0: Kurz später kam es dann zu einer schicksalshaften Klassenfahrt.
10: So bewusst gesehen war das, als wir zugeteilt wurden, für Gruppen auf Klassenfahrt zu fahren. Und da sind wir übrig geblieben.
1: Weil ich war ja eher so die so ein bisschen Außenseiterin und sie war neu, sodass wir dann quasi überblieben bei der Vergabe von Zeltplätzen.
10: Ja, dann haben wir auf der Klassenfahrt in einem Zelt gewohnt.
1: Und haben uns darüber lieben gelernt.
0: Seitdem sind die beiden ein Paar.
10: Ich bin nie zwischendrin auf der Suche gewesen nach was anderem, was ich irgendwie geiler fand oder so. Ich fand unsere Beziehung immer geil.
1: Glück ist wirklich, einfach jeden Tag aufzustehen und zu sagen, ich bin nicht alleine auf der Welt, es ist einfach schön.
0: Und das obwohl, oder eben gerade weil,
1: der Herr möchte nicht,
0: der Start ihrer Beziehung, gelinde gesagt, holprig war.
10: Das war einfach richtig schwierig. Ja, das war eine ganz schwierige Zeit.
1: Die Beziehung hat mit einer Krise angefangen, ja.
6: Pass mal auf, jetzt kommen wir gleich.
0: Gisela Bell und Dieter Stoll schwelgen in Erinnerung.
11: Liebe im Saarland, eine neue Folge heute in unserer Sendung. 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
0: Auf dem Laptop, auf dem Gisela normalerweise Gedichte und Zeitungskolumnen schreibt, läuft ein Film aus den frühen 90ern.
6: Da guck dir mal, was du für einer warst.
0: Der erzählt, wie die pensionierte Sekretärin und der immer noch malende Künstler Dieter.
12: Die Kunst füllt mich voll aus.
6: Er hat ja über 60 Ausstellungen gemacht.
0: Sich kennengelernt haben. Nämlich.
13: Maler und Grafiker, 47, anpassungsfähig, sucht aufgeschlossene Partnerin. Dunkles Haar, Telefonnummer.
0: Über eine Kontaktanzeige.
13: Die blonde Gisela meldet sich.
0: Die war damals Mitte 30 und verguckte sich sehr schnell.
13: Liebe auf den ersten Blick.
0: In den damals 47-jährigen Dieter.
6: Als ich ihn kennenlernte, kam er mit einem Auto, das ganz bunt angemalt war. Und er hatte dieses Auto sehr raffiniert eingerichtet. Er hatte vorne den Beifahrersitz rausgemacht und da hat er sich irgendwelche Dinge hingestellt.
5: Aus Persilkartons habe ich mir ein Büro draus gemacht mit Telefon.
6: Als Attrappe ein Telefon. Hat es damals noch nicht gegeben, diese Handys und so. Hat der da ein altes Telefon draufstehen gehabt.
5: So schönen Abständen, ne?
6: Ja, das war, also ich habe gedacht, der ist verrückt, habe ich gedacht, als ich ihn kennengelernt habe.
0: Aber genau die verrückte, sorglose Art von Dieter begeisterte Gisela eben.
6: Er hat es einfach von Anfang an verstand, mich in eine ganz andere Welt mitzunehmen.
5: Ich war ja an für sich ein Mensch früher, das kommt ja aus der Kölner Zeit, et küt wird küt.
0: Auch wenn sich in den letzten Jahrzehnten vieles veränderte, eines ist gleich geblieben.
5: Hübsch, wie ist er? Zeitlos hübsch.
0: Gisela und Dieter,
11: zwei Romantiker,
0: lieben sich.
6: Egal wo wir sind, wir halten meistens Händchen, ne?
14: Ja.
15: Ne, das ist zu viel. Also ist mit Bockwurst.
14: Mit was?
15: Mit den Bockwurstscheiben und die Kartoffelsuppe.
14: Ach so, ja.
15: Ja.
0: Harald und Harald genießen gerne.
14: Das Leben kann grausam sein und kann schlimm werden. So, aller. Und deswegen genießen wir, wir gehen viel weg. Wir gehen gern essen.
0: Deswegen treffen wir den 60-jährigen Harald und seinen 11 Jahre älteren Ehemann Harald in einem Restaurant in Trier.
15: Guck mal, wie schön. Unser Hochzeitsfoto.
14: Oh Gott, ganz am Anfang.
15: Das war aber schon später am Abend.
0: Dass die beiden, die eigentlich in Nalbach leben, sich mit uns ausgerechnet in Trier treffen wollen, hat einen Grund.
15: Oh, das ist aber schön.
0: In Trier haben sie sich kennengelernt. Zwar nicht in ihrer heutigen Stammkneipe, dem Puzzles.
15: Weil es hier keine Rolle spielt, ob wir alt sind, ob wir jung sind.
0: Dafür aber in einem anderen Szenelokal, das es heute nicht mehr gibt. Und in das der jüngere Harald eigentlich gar nicht gehen wollte.
15: Weil ich hatte an dem Abend Stress mit jemandem und er hatte an dem Abend Stress mit jemandem. Dadurch bin ich in ein Lokal gegangen, wo ich normalerweise gar nicht hingehe. Und da war er.
14: Ich bin mit null Voraussetzungen aus und halt eben hat den beobachtet. Vom Typ her sehr ansprechend für mich damals. So gut wie heute.
15: Und ich hatte ihn da stehen sehen und irgendwas hat er Klick gemacht bei mir und er danach gesagt bei ihm auch.
14: Und dann vergingen 2 Stunden und irgendwann kam er auf mich los und hat mich dann angeredet.
15: Und dann hat man gemerkt, ui, ist ja genau meine Wellenlänge, genau das, was es sein sollte.
14: Ich bin heimgefahren, ich hätte keine Schlangenlinie fahren, ich hätte keine Achterbahn fahren vom Glücksgefühl her. Was man jahrelang eigentlich nicht hatte. Ich meine, ich war 37 zu dem Zeitpunkt.
15: Irgendwie war dann diese Vertrautheit da und man dachte noch, oh je, das ist ein 160 Kilometer Unterschied. Ich meine, ich habe in Trier gewohnt, er im Saarland.
0: Aber?
14: Da waren irgendwie so Glücksgefühle und dann doch wieder die Ernüchterung. Halt, ist doch zu weit.
15: Und man kann sagen, es gibt doch Liebe auf den ersten Blick.
14: Und dann stand er bei mir vor der Tür nach 2 Monaten und ist sofort bei mir eingezogen.
15: Ja, und von dem Tag an waren wir füreinander da.
0: Wobei einer der beiden anfangs auch immer wieder weg war.
14: Er hat die erste Zeit eigentlich seine Reisetasche immer noch im Schrank stehen gehabt.
15: Da gab es öfter Krach, weil ich halt eben sehr impulsiv bin.
14: Man hat seinen Tasch genommen und ist gefahren. 2 Minuten vom Haus weg, umgedreht wieder zurück. Und dann war bei dir alles okay.
0: Damit, dass er dann in einem kleinen saarländischen Dorf lebte, hatte der Harald aus der Eifel zwar sprachliche Probleme.
15: Weil ich habe nur Hochdeutsch geredet. Ne? Und wenn man ins Saarland zieht und auf dem Land wohnt und nur Hochdeutsch redet, gilt man direkt als eingebildet, arrogant.
0: Aber Probleme wegen ihrer Homosexualität hatten sie in dem 4300 Seelenort nie.
15: Wir sind in den 90ern, wie gesagt, ich bin zu ihm gezogen in eine Straße, wo überwiegend ältere Leute leben. Und wir hatten mit keinem von denen Probleme. Ob das eine Nachbarin von 90 war oder ich war direkt integriert.
0: Und seine Sprachprobleme hat Harald inzwischen auch überwunden.
15: Irgendwann habe ich mal dann den komischen saarländischen Dialekt erwähnt.
0: So tolerant gegenüber Homosexualität wie die Haralds haben Petra und Ute.
1: Also richtig warm ums Herz wird es mir, wenn sie lächelt.
0: Die frühen 90er nicht erlebt.
10: Es hat uns zusammengeschweißt, dass wir uns vor allen Dingen in der Schule als anders empfunden haben. Wir hatten keinen Freund. Wir hatten uns.
0: Und Ute.
1: Gut, dann machen wir euch mal rein. Hm?
0: Hatte eine Familie, mit der sie schon vor Petra Probleme hatte.
1: Natürlich war das für meine Familie sozusagen das Schlimmste, dass ich dann auch noch quasi lesbisch geworden bin.
0: Also.
1: Ja, ja.
0: Musste sie kurz nach der schicksalshaften Klassenfahrt eine schicksalsträchtige Entscheidung treffen.
1: Die Beziehung hat eigentlich damit angefangen, dass ich aus dem Elternhaus weg bin und die Verbindung zur Familie abgebrochen habe.
10: Das war schon so, dass Ute mit ihrer Familie da sehr viel Streit hatte und dass das auch nie gut war.
1: Und das war schon eine ganz große, ziemlich existenzielle Krise direkt am Anfang.
10: Sie wollte einfach frei sein. Und diese Freiheit, die sie wollte, war mit ihrer Familie unvereinbar. Und deswegen hat sie da einen ganz klaren Cut hingelegt.
1: Ohne ihre Unterstützung hätte ich es zu dem Zeitpunkt nicht geschafft. Ich glaube, ich wäre ein psychisches Wrack geworden.
10: Ja, ich habe sie versteckt. Zusammen mit meiner Großmutter habe ich die Ute versteckt vor ihrer Familie.
1: Also es

0: gab tatsächlich Situationen, wo die mich gesucht haben und ich mich in der Wohnung versteckt habe, die dann in die Wohnung eingebrochen sind. Ich bin hinten über dem Balkon, habe mich unter dem Balkon versteckt.
1: Ich fand das sehr abwegig
0: und sie hat das alles mitgemacht.
1: Ich konnte das nicht nachvollziehen, wie man so ausrasten kann, bloß weil sich zwei Frauen gerne haben.
0: Dann war nur noch die Flucht eigentlich möglich.
2: Also flohen die beiden ins Saarland.
1: Damit wir unsere Ruhe haben, damit wir unser eigenes Leben leben können.
2: Wo sie ebenfalls für die SR-Serie Liebespaare...
3: Liebe ist flackern im Herzen, sich immer noch total verliebt angucken, dass es immer noch kribbelt.
2: Verfilmt wurden.
4: Ich möchte nicht sagen, wir bleiben noch 40 Jahre zusammen. Ich möchte auch nicht sagen, wir bleiben noch eine Woche zusammen. Das wird das Leben schon zeigen. Das kann man nicht planen.

0: Und was wichtig ist, das habe ich Gisela immer gesagt, diese kleinen Milchstübchen, ne, sollst du nicht wegwerfen. Die kann ich immer wieder brauchen.
1: Dieter und Gisela hatten am Anfang ihrer Beziehung auch Probleme mit ihren Eltern. Wobei die Einwände von Giselas Papa gegenüber der Partnerwahl seiner Tochter weniger sexueller als vielmehr finanzieller Art waren.
2: Mein Vater hat gesagt, als ich ihn ihm vorgestellt habe, Künstler, hat der erste Satz, als er dann mit hierher kam, und wie sieht es dann mit der Rente aus?
1: Aber Gisela blieb bei ihrem Künstler.
2: Ja, ich liebe seine Bilder, genau wie ihn selbst auch.
1: Auch wenn das Paar damals vollkommen unterschiedliche Lebenseinstellungen hatte.
2: Bei uns zu Hause war es immer ziemlich streng gewesen. Aber er hat gar keine Strenge gekannt, glaube ich.
1: Doch anstatt sich über Kleinigkeiten wie Milchdöschen zu streiten, lernten die beiden voneinander.
2: Ich war früher immer ziemlich ernst und er hat mich eigentlich lockerer gemacht, würde ich mal sagen.
0: Tja, ich habe von ihr sehr viel gelernt. Vor allem das Strammstehen.
1: Außerdem hatten sie von Anfang an gemeinsame Hobbys. Wie zum Beispiel eben...
2: Kunst hat uns auch verbunden, ne?
0: Ja.
1: Dieters Kunst.
0: Wenn man dann in so einem Farbenrausch ist, vergisst du alles.
1: Oder Giselas Mundarttheater.
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0: Das hat mich auch gereizt, mal in die Theaterwelt zu schnuppern.
1: Bücher und Gedichte schreibt Gisela übrigens bis heute.
2: Für dich. Ich wäre so gern der Stoff, der in deine Träume fließt. Leicht wie Seide. Bis du jeden Schmerz vergisst.
1: Für ihre Mundarttexte wurde sie sogar vor kurzem noch mit dem ersten Platz für Prosa beim Saarländischen Mundartpreis ausgezeichnet.
4: So, die Spannung steigt. Gisela Bell, herzlichen Glückwunsch.
1: Nur die Theaterbühne. Die hat Gisela inzwischen verlassen. Aber Theater spielen sie und Dieter immer noch.
2: Wir spielen oft Theater morgens. Manchmal erkennen wir uns auch gegenseitig nicht. Manchmal reden wir so, als würden wir uns im Altenheim treffen.
0: Aus welchem Haus sind Sie denn?
2: Ja, wo kommen Sie her? Oder haben Sie gut geschlafen die Nacht?
0: Und dann kommt die medizinische Behandlung. Da ist die Schwester Rabiata besonders lieb zu mir.
2: Ja.
5: Ja, warte, denn.
6: Meine Nagelfeile.
5: Deine Krallen, ja. Die Krallenstutzen.
1: Das neueste Hobby der Haralds ist ihr gemeinsamer Instagram-Kanal Harald mal zwei.
6: Das lassen Sie mal lachen, machen wir ein ernsthaftes Gesicht.
5: Nee, so Sachen kann ich nicht
6: ernsthaft.
1: Dafür machen die beiden regelmäßig Fotoshootings an außergewöhnlichen Locations.
5: Das war ein Ticken zu laut.
1: Wie zum Beispiel der alten Glockengießerei in Saarburg.
6: Ja, warum nicht? Warum soll ich meinen Körper verstecken, nur weil er alt ist? Ja, hey, Entschuldigung.
7: Lass mal auf.
5: Wie heißt die Fliege? Guck, die Stummfliege.
7: Willst du noch was?
6: Schatz, du bist so schön heute. Nee,
5: danke. Du bist so toll mit deinen Komplimenten.
6: Ach, du bist es. Wie steht's in meinem Alter? Meine Falten erzählen eine Geschichte und die gehört zu meinem Leben.
5: Ein Buch.
1: Veröffentlicht werden die Fotos dann auf ihrem Instagram-Kanal.

0: Ja, warum soll ich denn da ein Versteck spielen? Ich meine, ich brauche mich im Alter nicht mehr zu verstecken, also...
1: Noch weiter ins Licht.
2: Du musst ein Stückchen weiter vor, ja?
3: Warte, ich kann noch ein bisschen weiter vor. Guck mal, hört sich jetzt banal an. Hier ist nur altes Zeug drin.
0: Passend.
3: Und das wird bewundert und angeguckt. Also warum wir nicht? Also, ja, ist so.
4: Streit kriegen die beiden übrigens, wenn überhaupt, bei ihrem zweiten Lieblingshobby. Dem Autofahren.
0: Beim Autofahren? Ganz großer Streitpunkt. Ich lasse mir nichts vorschreiben, er mischt gerne ein und schreibt auch gerne vor. Er ist sowieso ein bisschen sehr beherrschend in seiner Art und Vorschreiben. Und er meint, ist doch... Doch? Er meint, es wäre alles richtig, wie er das sagt. Das ist aber nicht so. Also nee, ich meine, er macht vieles richtig.
3: Du auch.
0: Ja, aber er schreibt nicht so gerne vor.
3: Nein.
0: Das
3: nein,
0: geht mir nicht.
3: Das ist, wie gesagt, das ist jetzt ein Lieblingsstreitthema. Jetzt könnten wir uns gerade wieder streiten. Ich schreibe nicht vor. Er ist nur jemand, der sagt, was machen wir heute Abend? Das, wir könnten das und das machen. Habe ich keine Lust zu. Ja, dann sag du, was wir machen. Nee, sag du doch. Ne? Das, wenn ich jetzt wieder sage, was ich mache, schreibe ich wieder vor.
4: Ute und Petra haben neben ihren zwei eigenen Hunden nur ein gemeinsames Hobby. Sie fahren regelmäßig zum Stand-Up-Paddling an den Niederwürzbacher Weiher.
5: Damit wir Spaß haben, damit wir was mit den Hunden machen können und vor allen Dingen entschleunigt das unseren Alltag.
4: Dass der alltagsentschleunigende Balanceakt das einzige gemeinsame Hobby der beiden ist, liegt daran, dass sie nicht nur seit 38 Jahren ein Liebespaar sind, sondern inzwischen irgendwie auch seit über 20 Jahren zusammen arbeiten.
6: Ja, aber wir können es immer noch genießen.
4: Zuerst studierten sie gemeinsam. Dann betrieben sie gemeinsam ein Restaurant in Saarbrücken. Inzwischen leben und arbeiten sie gemeinsam in ihrer Hundepension in Oberwürzbach.
6: Ich meine, was gibt Schöneres, gell, Maus? Als Hunde kuscheln.
4: Das ist allerdings ein 7-Tage-die-Woche, 24-Stunden-Job.
6: Ja. Ja, das ist ein Rund-um-die-Uhr-Job.
4: Heißt, bis auf wenige Ausnahmen sind die beiden immer zusammen.
5: Ich weiß, dass es außergewöhnlich ist und ich freue mich da auch jeden Tag drüber.
6: Ist doch einfach toll, den Menschen, den man liebt, den ganzen Tag auch um sich zu haben.
5: Weil ich weiß, dass das ja irgendwie wie ein Geschenk ist.
6: Also es engt uns nicht ein.
4: Auf die Nerven.
5: Milu, langsam.
4: Gehen sich die beiden dabei fast nie.
6: Tatsächlich nicht. Sondern immer wieder glücklich, dass wir den Tag zusammen verbringen können.
4: Problemfrei?
5: Er macht's nicht.
4: War ihre Beziehung trotzdem nicht. Denn erstens schlossen sie ihre Kneipe nicht wirklich freiwillig.
5: Ja, die Rauchergesetze griffen immer mehr und damit war uns klar, dass wir daran wohl zugrunde gehen würden.
4: Und zweitens wurde Petra 2006 schwer krank.
6: Also das war tatsächlich eine lebensbedrohliche Krise. Sie war lange krank und es war halt Winter und jeder hat gedacht, Petra hat eine Erkältung. Sie war beim Arzt, der hat gesagt, auch ja, schlimme Erkältung, Antibiotika, es wurde besser. Antibiotika abgesetzt, es wurde wieder schlimmer. Zog sich über einige Zeit hin und auch über mehrere Ärzte, bis dann eine Ärztin tatsächlich quasi die Notbremse gezogen hat und gesagt hat, jetzt, da müssen wir jetzt ganz schnell bildgebendes Verfahren machen. Und noch quasi während das ausgewertet wurde, ist die auch kollabiert. War also kurz vorm Nierenversagen. Ist dann ins Winterberg-Krankenhaus gekommen und die haben dann einen Nierentumor festgestellt und eine Niere entfernt. Und das war eine Zeit, wo dann auch nicht klar war, ob das jetzt Krebs ist oder ob das ein gutartiger Tumor war.
5: Und das war ja so circa so 2 Wochen war das nicht klar, bis dann der endgültige Befund da war.
6: Das war tatsächlich das erste Mal in meinem Leben, wo ich vor lauter Stress nicht mehr essen konnte. Weil ich einfach wahnsinnig panische Angst um diese Frau hatte.
5: Ich glaube, dass das für sie ein ganz schwieriger Lebensabschnitt war. Weil das erste Mal wieder mal gezeigt hat, der Tod, der ist eigentlich immer da. Und es kann einfach jeden direkt immer treffen.
6: Und natürlich, als dann rauskam, okay, es ist erfolgreich verlaufen mit der Operation und es ist auch kein Krebs. Es war tatsächlich wieder alle erwarten, in Anführungsstrichen nur

0: ein gutartiger Tumor. Es war eine große Erleichterung. Wir haben quasi Wiederauferstehung gefeiert.
1: Gisela kocht hervorragend. Na, sie hat also ein unwahrscheinlich großes Repertoire. Und mir schmeckt alles.
2: Na, das ist es.
1: Ich soll mal Nähe sagen.
3: Bei Gisela und Dieter schlug das Schicksal früher zu. Schon 6 Jahre nach der Kontaktanzeige bekam Dieter Darmkrebs.
4: Ich war schon in großer Sorge um ihn und ich muss sagen, es hat, also ich habe gedacht, mein Gott, das trifft einen schon, wenn der Mensch, den man wirklich liebt und mit dem man jeden Tag zusammen ist, dann plötzlich sowas hat.
3: Doch wie er schon sein ganzes Leben lang nicht so richtig ernst nahm, ließ Dieter sich auch von Darmkrebs und einem künstlichen Darmausgang nicht die Stimmung vermiesen.
5: Er ist sehr tapfer. Er ist mein Held.
1: Ich konnte ja an der Diagnose Krebs nichts ändern. Ich konnte ihn nur annehmen und ihn freundschaftlich bekämpfen.
3: Ein paar Jahre später erkrankte Gisela an Krebs. Und Dieter, der eigentlich immer und über alles Witze macht,
1: bedienen Sie mich bitte, ich bin behindert,
3: konnte ausnahmsweise die Dinge nicht mehr positiv sehen.
1: Dann bist du hier abends alleine und da kommen schon mal so kuriose Gedanken. Ne? Was passiert, wenn?
6: Ach, guck mal, da sind Pilze wachsen.
3: Harald und Harald beschäftigen sich nicht gerne mit dem Thema Tod.
7: Ja, im Moment müssen wir leben und da müsstest du an solche Sachen keine Gedanken verschwenden. Ich weiß, wir müssen unbedingt Vorkehrungen treffen, alles. Aber ja, ich kann mir ein Leben ohne ihn nicht vorstellen. Deswegen kann ich mir über solche Gedanken momentan auch noch, über solche Sachen momentan auch noch keine Gedanken machen. Ne?
3: Doch beim Besuch am Baumgrab eines Freundes im Friedwald.
7: Wir wollten noch so viel zusammen unternehmen.
6: Mhm. Pläne waren noch genug.
3: Bleibt ihnen nichts anderes übrig.
7: Wir sind jetzt immer mehr im Freundeskreis, ja. wo einen verlassen halt eben. Und wo es auch nicht vorhersehbar ist. Ne? Wie jetzt zum Beispiel beim Johnny, wo wir hier sind. Eine Woche vorher waren wir noch mit dem Essen, haben noch gefeiert. Ja. Und 2 Wochen später liegt er hier. Ne? Ohne irgendwelche Vorzeichen, ohne irgendwas. Und ja, da macht man sich auch über sich selber Gedanken.
6: Oder über unser gemeinsames.
3: Denn auch wenn Sie sich nicht wirklich mit dem Thema beschäftigen wollen.
6: Gesundheit.
7: Ja.
6: Bewegung.
7: Ja.
6: Weniger rauchen.
7: Ja.
3: Spätestens nachdem beide einen Herzinfarkt hatten, fragen Sie sich,
7: wie viel Zeit bleibt uns noch? Wie viel Zeit bleibt uns noch? Ne?
6: Und unsere Zeit, so schlimm wie es sich anhört, läuft ja auch irgendwie.
3: Doch anstatt sich mit der Angst vor dem Tod zu beschäftigen, beschäftigen Sie sich lieber mit der Liebe zum Leben.
6: Und deshalb ist unsere Devise, versuchen alles, was negativ ist, auch innerhalb unserer Beziehung, von uns zu werben, nur schöne Sachen erleben.
7: Wir müssen das Beste aus den Jahren machen, die uns noch bleiben und jeden Tag genießen.
6: Und sagen, komm, wir sind, wir zählen, wir sind da. Und das ist das, was uns dann noch harmonischer, glücklicher macht. Ja.
3: Übrigens, so unterschiedlich unsere 3 Paare auch sind, eines haben sie alle gemeinsam.
7: Was ich immer noch sage, was das A und O ist,
1: darüber zu reden.
7: Wir reden über alles.
6: Bei den anderen wird vielleicht drumherum gelabert und gemacht und das Ganze unter den Teppich gekehrt. Bei uns wird geredet und sagen wir immer.
0: Weil wenn man drüber redet, findet sich auch was. Findet sich eine Lösung und oft ist sie dann auch schön für beide.
3: Da aber reden, ohne etwas zu sagen, nichts bringt.
8: Immer ehrlich zueinander sein.
3: Sind alle 6 immer kompromisslos ehrlich zu ihren Partnern und Partnerinnen.
0: Wie soll jemand anders wissen, was ich brauche, wenn ich es nicht sage?
7: Dass sie so lange hält, ist auch dem zugrunde zu legen, dass wir von Anfang an uns alles erzählt haben, immer ehrlich zueinander waren.
3: Und so hat die Liebe.
9: Wir haben

0: Ist mit der Zeit immer lieber geworden.
1: Zwischen unseren drei Paaren.
2: Es wird tiefer.
1: Nicht nur jeweils über 30 Jahre gehalten.
3: In den letzten Jahren eher hat die Stadt noch gesteigert.
1: Sondern
4: unsere Liebe ist immer noch gewachsen und wächst immer noch von Tag zu Tag mehr.
1: Sie ist sogar stärker geworden.
3: Weil man das innere Vertrauen und weil man von A bis Z alle Facetten kennt.
0: Ich möchte so gern mein Leben lang durch deine Stunden laufen.
2: Wir können uns sowas von blind aufeinander verlassen. Und das ist das Wesentlichste und Wichtigste. Dieses niemals an irgendjemandem zweifeln müssen.
0: Die Rosenblätter streuen und Zauberstiefel kaufen.
4: Ich weiß, was ich an ihm habe und er weiß, was er an mir hat.
0: Dir bunte Bilder malen und Verse für dich schreiben. Das ist ein Glücksfall. Also das ist uns beiden auch bewusst. Die Liebeslieder singen und deine Muse bleiben.
1: Und gegen die Angst vor dem Ende hilft nur eins.
4: Leb den Tag so, als wär's der letzte. Ne? Es kann immer so sein.
1: Und das gilt eben nicht nur für die Generation Ü60, sondern für uns alle.
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6: Die Lokführergewerkschaft GDL hat zum 9. Mal zum Streik aufgerufen. Aus der SR-Nachrichtenredaktion Immanuel Gelestzus.
7: Als Grund für den insgesamt 9. Streik in Folge wirft die Gewerkschaft dem kommunalen Arbeitgeberverband vor, sich seit Wochen einer konstruktiven Einigung zu verweigern. Trotz mehrfacher Aufforderungen habe die Saarbahn GmbH noch kein verhandlungsfähiges Angebot vorgelegt und kehre nicht an den Verhandlungstisch zurück. Außerdem versuche das Unternehmen, die Belegschaft zu spalten. Die Arbeitgeber und die Saarbahn werfen ihrerseits der GDL vor, dass deren Forderungen völlig überzogen und einbetoniert seien. Auf der Grundlage gäbe es mit der Gewerkschaft keine Lösung.
6: Nach Angaben der Saarbahn kann es schon vor 11 Uhr zu Einschränkungen kommen, da die Züge zurück ins Depot fahren müssen. Der Busverkehr ist von dem Streik nicht betroffen. Die Saarbahn will ab dem Mittag Ersatzbusse anbieten. Die USA haben neue Gespräche mit dem Iran angekündigt. US-Präsident Trump sagte, die Verhandlungen sollten noch im Laufe des Tages beginnen. Davor hatte er angekündigt, vorerst auf weitere Angriffe gegen den Iran zu verzichten. Katar, Saudi-Arabien und die Vereinigten Arabischen Emirate hätten ihn dazu bewegt. Die Aussicht auf eine Entspannung hat die Ölpreise deutlich sinken lassen, um über 4,6%. In Brüssel wollen heute die EU-Botschafter über den Migrantenansturm in der spanischen Exklave Ceuta beraten. Im Mittelpunkt steht die Frage, wie die EU ihre Außengrenzen besser schützen kann. Davor hatten die Staats- und Regierungschefs von 22 EU-Mitgliedstaaten in einem offenen Brief eine Sondersitzung der Innenminister gefordert. Die ist für morgen geplant. Aus Brüssel Thomas Spickhofen.
8: In einem öffentlichen Schreiben verweisen sie auf ein Urteil des obersten Gerichtshofes in Madrid, dass Migranten eine Einzelfallprüfung zugesteht, wenn sie nicht über den Landweg kommen. Dies sei als Vorwand für den Missbrauch des Asylsystems verwendet worden, heißt es in dem Schreiben. Umgekehrt ist der spanische Ministerpräsident Pedro Sánchez enttäuscht über die Reaktion der europäischen Partner. Mehrere hatten ein Aussetzen des Schengen-Abkommens mit Spanien gefordert und ihre Grenzkontrollen verstärkt. Morgen, am Dienstag, kommen dann die Innenminister zu einer Sondersitzung per Video zusammen, um über die Ereignisse in Ceuta zu sprechen.
6: Bei einem Hackerangriff auf die Regierung von Liechtenstein sind mehr als 30.000 offenbar hochsensible Datensätze gestohlen worden. Ziel war nach Angaben der Behörden ein Verzeichnis mit Personen, die hinter Stiftungen, Unternehmen oder Treuhänderschaften stehen. Mit diesem Verzeichnis will das kleine Fürstentum unter anderem Geldwäsche verhindern. Liechtenstein gilt als einer der verschwiegensten Finanzplätze Europas. Für viele Jugendliche beginnt heute das neue Ausbildungsjahr. Im Saarland sind aktuell noch 1.700 Ausbildungsplätze unbesetzt. Insgesamt haben saarländische Unternehmen in diesem Jahr allerdings deutlich weniger Lehrstellen gemeldet. Bisher waren es 4.500 Ausbildungsplätze, im Vorjahr lag die Zahl noch bei 5.600. Nach Angaben der Bundesagentur kommen im Saarland auf 100 offene Stellen 91 Bewerber. Vor allem im Handel und im Handwerk gibt es noch zahlreiche freie Stellen. Abnehmspritzen könnten in Zukunft unter bestimmten Bedingungen von den gesetzlichen Krankenkassen bezahlt werden. Die neue Chefin des Bundesausschusses von Ärzten, Kliniken und Krankenkassen, Obten Drenk, hält das für prüfenswert. Sie sagte dem Spiegel, Voraussetzung für eine mögliche Kostenübernahme seien klare Regeln und weitere Studien zur Langzeitwirkung. Bisher gelten Abnehmspritzen als sogenannte Lifestyle-Arzneimittel, die man selbst bezahlen muss. Das waren die Nachrichten mit Carina Deves. 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
10: Heute gibt's viel Sonnenschein. Wir starten aus einer klaren Nacht heraus, schon mit recht hohen Temperaturen zwischen 18 und 21 Grad. Im Laufe der kommenden Stunden klettert das Thermometer nach oben, teilweise heute Nachmittag auf bis zu 37 Grad. Es bleibt wohl trocken und wir haben viel Sonnenschein.
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10: A8 Luxemburg Richtung Saarlouis. Zwischen Perl und Merzig-Wellingen ist die Richtungsfahrbahn wegen eines defekten Lasters gesperrt. Geblitzt wird in Saarwellingen in der Lebacher Straße und in Neunkirchen in der Wellesweiler Straße. Ich wünsche Ihnen allen eine gute Fahrt.
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10: Hallo, guten Morgen, hier ist Michael Friemel. Schönen Montag.
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1: Tim Steger ist da. Tim, schönen guten Morgen.
2: Michael, schönen guten Morgen.
1: Das Motto lautet, wir starten noch mal heiß, aber es wird im Laufe der Woche immer angenehmer.
2: So ist es, ganz richtig. Heute tatsächlich der heißeste Tag der Woche. Jetzt aktuell sind wir bei um 20 Grad, aber es geht bis auf 38 Grad nach oben heute Nachmittag wieder. In Saar und Mosel auch freies in der Höhe, wird wahrscheinlich so 33, 34 Grad erreichen. Und neben der hohen Temperatur ist auch die Luftfeuchtigkeit sehr hoch, bedeutet schwül, schweißtreibend, drückend. Jetzt sonnig, aber mit der Feuchte werden sich Quellwolken bilden und die können sich dann auch zu einzelnen kräftigen Schauern und Gewittern ausbauen. Punktuell kann es dann heute Nachmittag und Abend Starkregen, Hagel und Sturmböen geben. Trifft nicht alle. Wer da betroffen sein wird, das lässt sich am Vormittag noch nicht so genau eingrenzen. Aber da, wo sie dann quasi toben oder wüten, die Unwetter, kann es durchaus ein bisschen gefährlich werden.
1: Wie sieht es denn in den nächsten Tagen aus? Ich habe ja gesagt, es wird etwas kühler.
2: Ganz richtig. Erstmal kommende Nacht klingen die Gewitter und Schauer langsam ab, aber es ist durch die Schwüle wirklich sehr lau und auch tropisch, bedeutet Tiefstwerte zwischen 18 und 22 Grad morgen früh. Also da fängt man schon wirklich mit einem hohen Temperaturniveau an. Dann bis 35 Grad nochmal ähnlich, vielleicht nicht ganz so extrem wie heute, aber auch nochmal schwül, einzelne Hitzegewitter möglich. Und dann ab Mittwoch zunehmend erträglicher. 28 bis 32 Grad, nur noch einzelne Schauer und Gewitter am Mittwoch, Donnerstag dann trocken. Bei 24 bis 28 Grad Richtung Freitag dann wahrscheinlich ähnlich, 23 bis 27, weitestgehend trocken und da ist dann auch die Schwüle kein Thema mehr.
1: Tim, ich danke dir für die Prognose und ich wünsche dir einen guten Montag. Bis morgen früh.
2: Danke gleichfalls. Tschüss, Michael.
1: Tschüss. Bis morgen. SR3 Saarlandwelle um inzwischen 13, ja fast schon 14 Minuten nach 7 mit Heinz-Rudolf Kunze.

Wenn Frank Sinatra über dich sagt, du seist der beste Sänger, den er je gehört hatte, dann macht das was mit dir. So ging es Tony Bennett. Tony Bennett hat in der Zeitung gelesen, dass Frank Sinatra mal gesagt hat, Tony Bennett ist der Beste, der ist wirklich großartig. Und daraus sagte er, ja, ich war damals so mittelmäßig erfolgreich und es ging für mich darum, gut zu sein, nicht der Berühmteste zu sein. Und deswegen war ich total stolz, als ich das hörte. Ja, Tony Bennett, der legendäre Sänger und Musiker, hätte heute seinen 100. Geburtstag. Und im hohen Alter hat er nochmal mit einer sehr jungen Künstlerin Erfolge gefeiert. Da ist eine Freundschaft entstanden, wo beide nicht mit gerechnet hätten, dass die zusammenpassen überhaupt, die beiden. Lady Gaga und Tony Bennett, aber waren zum Schluss beste Freunde. Der letzte Song, den er je auf einer Bühne gesungen hat, war dann auch einer mit Lady Gaga zusammen. Hier ist er, SR3, guten Morgen. Zum 100. Geburtstag, den er heute gefeiert hätte.

0: Guten Morgen. Hier ist SR3 Saarlandwelle um 7.21 Uhr. Das ist schon was Besonderes und das ist eine große Nummer. Das Malteser Bundesjugendlager findet in diesem Jahr hier bei uns im Saarland statt, in Lebach. Zum ersten Mal seit 10 Jahren richtet das Saarland dieses Bundesjugendlager jetzt aus. Max Zettler ist heute Morgen schon sehr früh dorthin gefahren, hat uns schon berichtet, dass die jeden Morgen eine Campingzeitung drucken, die man auch online gucken kann. Ohnehin, die sind total engagiert dort vor Ort, die Ehrenamtlichen, und die anderen haben dort eine Menge Spaß. Ihr schaltet nochmal live rüber. Guten Morgen.
1: Guten Morgen. Ich bin immer noch bei den Ehrenamtlichen. Es wird jetzt aber langsam aufgestanden hier im Camp. Wir sind gerade an einem Schild vorbeigekommen, wo zum brodelnden Kessel draufsteht. Und jetzt stehen wir, es ist jetzt ein großes Schild auch noch hier drüber gehangen, in der Schlossküche. Das ist der Geräteschuppen vom Bauern nebenan. Das sieht aus wie so ein großer Flugzeughangar. Den haben die einmal komplett durchgekerchert. Also tatsächlich sehr, sehr hübsch. Ich glaube, der war noch nie so sauber wie jetzt. Und hier drin wird ordentlich gerödelt, weil die haben das hier zu einer fetten Feldküche umgewandelt. Fast 20 Leute bereiten hier gerade Essen vor. Ich sehe, da hinten wird schon Salat gewaschen und vorbereitet und gerupft. Ich habe eben zwei Jungs gesehen, die Kakaokonzentrat gemacht haben. Und wer das hier alles in der Hand hat, ist Simon Friedel, Küchenchef. Guten Morgen erstmal.
2: Guten Morgen.
1: Was gibt's heute alles zum Frühstück? Das fängt ja so um 8 Uhr an, ne?
2: Genau, also um 8 Uhr gibt's Frühstück. Wir

0: haben Brötchen, wir haben Brot, die verschiedene Wurstaufschnitte, Käse, Marmelade, Nutella, was man so auf dem Brötchen nicht vermissen mag. Und dazu gibt es auch eine Rohkosttheke mit Gurken, Tomaten, Möhren, Paprika. Genau.
1: Dafür stehen die hier auch ordentlich früh auf. Gestern war Schichtbeginn um 5, heute konnten die mal ausschlafen. 6 war Schichtbeginn, ganz entspannt. Und es wird jetzt gerade schon, es ist 7:23 Uhr, das Mittagessen vorbereitet. Da sind auch schon, werden schon große Bottiche mit Joghurt gefüllt. Denn was gibt's zum Mittag, Simon?
0: Wir machen heute Döner oder zumindest ein, soweit es möglich ist, einen Döner-Teller. Genau, und da will vieles vorbereitet sein. Es ist vom Kochen selbst natürlich weniger Arbeit, weil nur das Fleisch angebraten werden muss. Aber drumherum muss natürlich viel passieren.
1: Das Fleisch braten die hier in riesigen gusseisernen Pfannen an. Also es ist wirklich so Feldküche-mäßig. Wer hier jetzt, also man könnte meinen, die Theke wäre übergelaufen. Gott sei Dank ist sie das nicht. Ich habe noch jemand anderen ganz besonderen neben mir stehen. Der heißt auch Simon, aber offiziell hier im Camp ganz anders. Wie ist der Name, Professor?
2: Professor Melfor Lentilus Pastuch Limonius Liebstöckel.
1: Das ist. Und das ist hier, man hört das ja, hier ist Zauberschulmotto dieses Jahr. Und deshalb läuft Professor Liebstöckel die ganze Zeit in einem blauen Gewand rum und hat so Blumenhemden an. Der eigentliche Name ist Simon Schäfer, Lagerleitung. Hier sind über 600 Leute vor Ort, die ganze Woche lang. Wie kriegt ihr das als kleine Ortsgruppe hier in Lebach gestemmt eigentlich?
2: Ja, also die kleine Ortsgruppe in Lebach ist gar nicht so klein, aber hier sind auch ganz, ganz viele Menschen darüber hinaus. Nicht nur Lebacher, sondern ganz viele MalteserInnen und Malteser deutschlandweit. Wir sind ungefähr 100 Menschen im Team und von der Nordsee bis ganz nach Süden an Bodensee haben wir hier alles vertreten.
1: Und wie das dann alles mal, wie das alles aussieht, wenn ich mal nicht hinter den Kulissen bin, sondern mittendrin, das gucken wir uns in der Stunde an, wenn ich dann mal am Frühstückstisch mit ein paar Teilnehmerinnen und Teilnehmern quatsche.
3: Über 600 junge Menschen schlagen momentan das größte Zeltlager der Malteser Jugend auf. In Lebach auf der alten Pferderennbahn ein Wahnsinns-Event mit ganz vielen jungen und erwachsenen Menschen. Max Zettler ist für uns mit dem Go-Mobil vor Ort. Bis gleich und habt noch einen schönen Vormittag dort.

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0: Mit Stefan Eising im Studio. Guten Morgen.
3: Guten Morgen. Saarbahnen stehen wieder still. Heute um 11 Uhr soll im festgefahrenen Tarifkonflikt die mittlerweile 9. Streikrunde beginnen. Ab dem Mittag sollen sich Ersatzbusse auf den Weg machen. Bis dahin will die Saarbahn auch den Fahrplan dafür online stellen. Offenbar neue Iran-Gespräche. Laut US-Präsident Trump sollen sie noch heute beginnen. Wo und mit welchen Teilnehmern ließ er offen. Unmittelbar davor sagte Trump, auf Bitten der Emirate und anderer Staaten werde er vorerst auf weitere Angriffe auf den Iran verzichten. Brüssel berät über Ceuta. Nach der Ankunft tausender Migranten in der spanischen Exklave in Nordafrika wollen die EU-Botschafter darüber sprechen, wie die Europäische Union ihre Außengrenzen besser schützen kann. Morgen ist außerdem eine Sondersitzung der EU-Innenminister geplant. Cyberangriff in Liechtenstein. Er richtete sich gegen die Regierung des Fürstentums. Mehr als 30.000 offenbar hochsensible Datensätze wurden gestohlen. Die Hacker hatten es nach Behördenangaben auf ein Personenverzeichnis abgesehen, mit dem die Regierung gegen Geldwäsche vorgehen will. Neues Ausbildungsjahr beginnt. Im Saarland sind aktuell noch 1.700 Ausbildungsplätze nicht besetzt. Auf 100 offene Stellen kommen 91 Bewerber. Vor allem in Handel und Handwerk ist noch viel frei. Und Abnehmspritze als Kassenleistung. Das kann sich die Chefin des Bundesausschusses von Ärzten, Kliniken und Krankenkassen Optendrenk vorstellen, wenn es klare Regeln und Studien zur Langzeitwirkung gibt. Bisher muss man Abnehmspritzen selbst bezahlen.
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0: Wir starten heiß in die Woche und es wird jeden Tag ein bisschen weniger heiß. Heute viel Sonnenschein, nur wenige Wolken, meist trocken, vielleicht am Nachmittag mal ein kurzes kräftiges Gewitter. Das ist nicht ausgeschlossen. Die höchsten Werte bis zu 37 Grad.
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0: A8 Luxemburg Richtung Saarlouis zwischen Perl und Merzig-Wellingen ist die Richtungsfahrbahn wegen eines defekten Lasters gesperrt. Geblitzt wird in Saarwellingen in der Lebacher Straße und in Neunkirchen in der Wellesweiler Straße.
1: 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Guten Morgen.
0: Guten Morgen, hier ist Michael Friemel. Schönen Montag.
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1: Ich will aber Gummibärchen. Dieser Satz an der Supermarktkasse ist ein Klassiker im Familienalltag. Ein trotziges Kind, genervte Eltern, eine unangenehme Situation. In diesem Trotz steckt für mich etwas Wichtiges. Denn hinter dem »Ich will« verbirgt sich die Frage, wer bin ich und was will ich eigentlich? Trotz hat keinen guten Ruf. Er gilt als kindisch, unbequem und störend. Im Laufe unseres Lebens lernen wir, höflicher zu sein, Rücksicht zu nehmen und unsere Wünsche besser zu kontrollieren. Das ist für unser Umfeld oft angenehmer. Aber manchmal frage ich mich, kontrolliere ich mich vielleicht zu gut? Denn wer nie widerspricht, wer immer nachgibt und stets den vermeintlich einfacheren Weg wählt, verliert leicht den Kontakt zu den eigenen Bedürfnissen. Ein wenig Trotz kann deshalb etwas sehr Wertvolles sein. Er kann mir helfen, Grenzen zu setzen, für meine Überzeugungen einzustehen und Veränderungen anzustoßen. Natürlich braucht Trotz Maß und Ziel. Es geht nicht darum, meinen Willen rücksichtslos durchzusetzen. Aber es geht darum, meine eigene Stimme nicht zu verlieren. Und auch der Trotz anderer kann eine Chance sein. Er ist oft unbequem, manchmal anstrengend. Doch vielleicht steckt darin ein Hinweis, dass etwas gesehen, gehört oder verändert werden möchte. Viele Entwicklungen beginnen mit einem Menschen, der sagt, nein, so nicht.

0: Das ist doch auch schön, mal wieder von einer Sportart zu hören, in der Deutschland wieder durchstartet. Früher hat man doch oft am Fernseher gehangen und geguckt, was gerade die deutschen Ruderer machen. Da war man immer stolz, weil die besonders gut waren. Dann ist so ein bisschen in die Knie gegangen, aber inzwischen läuft es bei denen wieder so richtig rund, haben wir den Eindruck. Im Moment ist ja die Europameisterschaft in Varese im Rudern. In Italien ist Varese. Der Deutschlandachter hat wirklich nur ganz knapp den Titel verpasst, hat gestern Silber gewonnen, das darf man mal sagen. Jan Dittjörgaard aus der ARD Sportredaktion kann mal einschätzen, ob denn der Rudersport in Deutschland jetzt wieder auf dem Weg zurück an die Weltspitze ist.
1: Ja, das lässt sich im Augenblick noch gar nicht beantworten. Was man sagen kann, ist, dass die Flotte des Deutschen Ruderverbandes durchaus Fortschritte macht und die Talsohle durchschritten scheint. Viele Jahre war ja Olli Zeitler da, der Frauendoppelvierer und hin und wieder mal der Deutschlandachter. Jetzt gibt es da schon ein paar mehr Boote, die international konkurrenzfähig sind. Die Maßnahmen, dass man sich in diesem Olympiazyklus neu aufgestellt hat, beispielsweise auch mit Trainer-Know-how aus dem Ausland oder auch den Athleten mehr Mitsprache ermöglicht, das zahlt sich langsam aus. Bis der deutsche Rudersport aber da ist, wo er schon mal war, nämlich mindestens auf Augenhöhe mit den anderen führenden Rudernationen, ist es aber noch ein weiter Weg. Bei der WM in Amsterdam Ende August halte ich aber 3 bis 4 Medaillen in den olympischen Klassen für möglich.
0: Klingt gut. Besonders freuen dürfte sich der eben angesprochene Olli Zeitler. Oliver Zeitler, der ist gestern zum 4. Mal Europameister geworden und obwohl der schon vor dieser EM mit an der Weltspitze gestanden hat, hat er sich trotzdem getraut, mal was zu verändern. Der wohnt und trainiert mittlerweile nämlich zu 70% in der Schweiz bei seiner Freundin.
2: Ich glaube, ich war dazu bereit, jetzt nochmal was Neues auszuprobieren, wo viele im Rudersport immer Angst vor haben oder das eben nicht machen. Es kann sein, dass das jetzt meine Stärke wird, dass ich einfach jetzt nochmal was Neues ausprobiert habe, obwohl ich schon ganz oben war und jetzt einfach nochmal sehe, wohin die Reise gehen kann, wenn man nochmal was anderes oder vielleicht sogar noch Erfolgreiches probiert. Das ist nicht immer einfach, besonders wenn der Vater der Trainer ist.
0: Ja, der Papa hat da Verständnis für, hat ein gutes Verhältnis und der wird dem Sohn immer natürlich weiterhelfen, sich zu verbessern. Und das wird wahrscheinlich auch nötig sein, weil die Konkurrenz schläft nicht.
2: Die werden natürlich versuchen, irgendein Mittel gegen mich zu finden, aber ich mache es ihnen nicht einfach, weil ich hoffentlich unberechenbar bleibe.
0: Also Ende des Monats dann bitte Public Viewing, wenn die deutschen Ruderer bei der WM in Amsterdam antreten. Da können wir wahrscheinlich auch wieder Siege bejubeln. Es geht wieder nach oben.

0: Pass auf, ich weiß.
1: Satoto Zitashera ist mein Name.
0: Guten Abend. Wer ist heute Graf Trakeli?
1: Ja, bitte.
0: Ah ja, der Samstag hat na ja 13 Millionen im Jackpot.
1: Ja.
0: Weil han ich alle 6 Zahlen richtig und eine Zusatzzahl.
1: Und eine Zusatzzahl? Ei, haben Sie Systemschein gespielt?
0: Ich habe ganz normal geholt, Lotto normal.
1: Ei, wie viele Zahlen haben Sie dann angekreuzt?
0: Das weiß ich nicht, damit stehe ich bei Zielen. Ich weiß aber, dass ich alle Zahlen angekreuzt habe, wo um Schein drauf wurden. Ich hab extra noch eine Tour gelaut, dass ich nicht soll vergessen.
1: Ah ja, mehr wie 6 hätten sie aber nicht dürfen angekreuzen.
0: Nicht.
1: Ah ja, das ist sonst ungültig.
0: Ah ja, das hätte man dann ja auch können mal draufschreiben.
1: Ah ja, haben die nicht gesagt auf der Annahmestelle?
0: Was ist denn das, eine Annahmestelle?
1: Ey, wo haben sie den Schein dann abgehen?
0: Ey, wenn ich doch gehe spielen. Für was soll ich dann den Schein abgeben?
1: Ey, Sie müssen mit dem Schein auf den Annahmestell und den Schein da abgeben.
0: Ey, ist das Lot aber insgesamt nicht?
1: Ey, wenn Sie keinen Schein abgeben haben, dann...
0: Ey, ja, da kann ich nicht ändern. Guten Abend. Weil hat ich gewohnt, ich hätte noch ein bisschen Glück. Hat es nicht sollen sein. Dann hat es nicht sollen sein.

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1: Hallo ihr Lieben, guten Morgen. Ich habe noch was für euren Frühsport. Und zwar hat die BSG Gersweiler am Wochenende den deutschen Meister gemacht im Hallenputsch. Ja, das könnte ja auch mal erwähnt werden. Liebe Grüße und einen schönen Tag und herzlichen Glückwunsch der Mannschaft.
0: Heike, da hast du vollkommen recht. Gut, dass du es gesagt hast. Übrigens machen wir es auch offiziell. Das kann mir mal erwähnt werden. Achtung! Meine Damen und Herren, der BRS Gersweiler Behinderten- und Rehabilitationssport hat in Weiden den deutschen Meistertitel im Hallenboccia geholt. Und das nicht zum ersten Mal. Hallenboccia ist eine Sportart für Menschen mit und ohne körperliche Einschränkungen. Und Gersweiler ist da sehr erfolgreich. Die sind Serienmeister, sind als amtierender Titelverteidiger angetreten. Gersweiler hatte den Titel schon 2023, 2024 und 2025 in Folge geholt und immer mit der Goldmedaille nach Hause gereist. Herzlichen Glückwunsch. Alles, was sonst zum Starten den Tag wichtig ist, gibt's gleich in der SR-Info-Rundschau mit Lisa Krauser um 8. Glückwunsch nach Gersweiler!

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2: Um 8 Uhr im Studio ist Lisa Krauser. Guten Morgen. Die Fronten im Tarifkonflikt sind immer noch verhärtet. Bei der Saarbahn streiken heute wieder die Lokführer. Das neue Ausbildungsjahr startet, aber viele Stellen im Handel und Handwerk bleiben unbesetzt. Und außer Kontrolle. Die Waldbrände in Griechenland weiten sich aus. Das Wetter im Saarland. Heute oft sonnig. Gegen Abend wird es immer schwüler und es sind heftige Hitzegewitter möglich. Bei sehr heißen 33 bis 37 Grad. Es ist jetzt schon der 9. Streik in diesem Tarifkonflikt. Bei der Saarbahn stehen heute wieder die Bahnen still. Die Lokführergewerkschaft GDL hat ab 11 Uhr zum Streik aufgerufen. Für die Rundschau Immanuel Gelestzus.
3: Als Grund für den insgesamt 9. Streik in Folge wirft die Gewerkschaft dem kommunalen Arbeitgeberverband vor, sich seit Wochen einer konstruktiven Einigung zu verweigern. Trotz mehrfacher Aufforderungen habe die Saarbahn GmbH noch kein verhandlungsfähiges Angebot vorgelegt und kehre nicht an den Verhandlungstisch zurück. Außerdem versuche das Unternehmen, die Belegschaft zu spalten. Die Arbeitgeber und die Saarbahn werfen ihrerseits der GDL vor, dass deren Forderungen völlig überzogen und einbetoniert seien. Auf der Grundlage gebe es mit der Gewerkschaft keine Lösung.
2: Laut Saarbahn kann es schon vor 11 Uhr Einschränkungen geben, weil die Züge zurück ins Depot fahren müssen. Der Busverkehr ist nicht vom Streik betroffen. Die Saarbahn will ab dem Mittag Ersatzbusse anbieten. Ein entsprechender Fahrplan wird derzeit ausgearbeitet und soll online veröffentlicht werden. Viele Jugendliche im Saarland starten heute ins neue Ausbildungsjahr, aber viele Ausbildungsplätze bleiben unbesetzt. Im Saarland sind nach Angaben der Bundesagentur für Arbeit noch 1.700 offene Ausbildungsplätze registriert. Aus der SR-Wirtschaftsredaktion Lars Ohlinger.
4: Rein statistisch könnten alle Jugendlichen im Saarland einen Ausbildungsplatz erhalten. Auf derzeit 100 offene Stellen kommen 91 Bewerber, so die Bundesagentur für Arbeit. Allerdings passen wohl die Vorstellungen vieler Jugendlichen, die noch suchen, nicht zum Angebot. Viele freie Stellen werden zum Beispiel im Handel und im Handwerk angeboten. Aber auch beim Ausbildungsmarkt zeigt sich die wirtschaftlich schwierige Lage. Auffällig ist, dass laut Bundesagentur die saarländischen Unternehmen in diesem Jahr deutlich weniger Lehrstellen angeboten haben. Insgesamt seien es bisher 4.500 Ausbildungsplätze. Im Vorjahr waren es noch 5.600.
2: Der Ansturm von Migranten auf die spanische Exklave Ceuta in Nordafrika ist heute Thema in Brüssel. Die EU-Botschafter diskutieren darüber, wie die Außengrenzen besser geschützt werden können. Etwa 60.000 Menschen waren innerhalb weniger Tage von Marokko aus in die spanische Exklave gelangt. Fast alle sind inzwischen wieder zurückgekehrt. Marokkos Regierung weist jegliche Verantwortung für die Krise zurück. Verantwortlich seien Falschinformationen in sozialen Medien und ein falsch gedeutetes spanisches Gerichtsurteil gewesen. Die geplante staatliche Gasreserve soll möglicherweise doch nicht über eine Umlage von den Gaskunden bezahlt werden. Bundeswirtschaftsministerin Reiche hat stattdessen eine Finanzierung aus dem Bundeshaushalt oder ein Mischmodell ins Spiel gebracht. Die CDU-Politikerin sagte, sie wolle Unternehmen in der aktuellen schwierigen wirtschaftlichen Lage nicht zusätzlich belasten. Die Gasreserve soll Deutschland in Krisen besser gegen Versorgungsengpässe absichern. Über die Finanzierung will die Bundesregierung bis Ende des Jahres entscheiden. Immer mehr Menschen im Saarland arbeiten in Teilzeit. In den vergangenen 10 Jahren ist die Zahl der Teilzeitbeschäftigten in der Region um 19% gewachsen. Die Zahlen im Detail hat Karin Meyer.
5: Insgesamt haben rund 115.000 Männer und Frauen im Saarland die Arbeitszeit reduziert. 90.000 davon sind Frauen. Anne Otto vom Institut für Arbeitsmarkt und Berufsforschung in Saarbrücken sagte dem SR, Kindererziehung sei der häufigste Grund, warum Frauen die Arbeitszeit reduzierten. Jonas Boos von der Arbeitskammer des Saarlandes verweist auf den Strukturwandel und den Verlust von Vollzeitarbeitsplätzen in der Industrie. Martin Schlechter von der Vereinigung saarländischer Unternehmensverbände bezeichnete Teilzeit als wichtiges Instrument am Arbeitsmarkt. In den letzten Jahren sei es gelungen, dank Teilzeit Beschäftigung in der Region aufzubauen.
2: Über 70% der sozialversicherungspflichtig Beschäftigten im Saarland arbeiten weiterhin in Vollzeit. Wer sollte wann in Rente gehen dürfen? Darüber wird gerade wieder viel diskutiert. Die Bundesregierung aus Union und SPD plant unter anderem, die sogenannte Rente mit 63 abzuschaffen. Aber jetzt gibt es Gegenwind aus der Union. Unter anderem drei CDU-Ministerpräsidenten haben sich dagegen ausgesprochen. Der Präsident des Deutschen Instituts für Wirtschaftsforschung, DIW, Marcel Fratscher, hält es dagegen für richtig, die Rente mit 63 abzuschaffen. Aus Berlin Katrin Aue.
0: Ohne ein Aus für die sogenannte Rente mit 63 sei die Rentenreform tot, sagte Fratscher der Rheinischen Post. Immerhin würde die geplante Abschaffung laut seinen Schätzungen knapp 10 Milliarden Euro an langfristigen Einsparungen bringen. Wenn die Rente mit 63 aus dem Reformpaket herausgenommen würde, müsste die Bundesregierung laut Fratscher mit den Reformüberlegungen wieder von vorne beginnen. Vergangene Woche hatte der Protest mehrerer ostdeutscher CDU-Ministerpräsidenten gegen die Abschaffung der sogenannten Rente mit 63 die Diskussion wieder in Gang gebracht. Die Bundesregierung hatte bei der Vorstellung des Reformpakets im Juni argumentiert, die Maßnahmen seien aufeinander abgestimmt und würden nur im Bündel funktionieren. Auch CSU-Chef Markus Söder warnte gestern im ARD-Sommerinterview davor, das Paket wieder aufzuschnüren.
2: Bei einem Hackerangriff auf die Regierung von Liechtenstein sind mehr als 30.000 offenbar hochsensible Datensätze gestohlen worden. Ziel war nach Angaben der Behörden ein Verzeichnis mit Personen, die hinter Stiftungen, Unternehmen oder Treuhänderschaften stehen. Mit diesem Verzeichnis will das kleine Fürstentum unter anderem Geldwäsche verhindern. Liechtenstein gilt als einer der verschwiegensten Finanzplätze Europas. Die USA haben neue Gespräche mit dem Iran angekündigt. US-Präsident Trump sagte, die Verhandlungen sollten noch im Laufe des Tages beginnen. Davor hatte er angekündigt, vorerst auf weitere Angriffe gegen den Iran zu verzichten. Katar, Saudi-Arabien und die Vereinigten Arabischen Emirate hätten ihn dazu bewegt. Die Aussicht auf eine Entspannung hat die Ölpreise deutlich sinken lassen, um über 4,6%. Die Waldbrände in Griechenland sind weiter außer Kontrolle. Besonders betroffen ist die Region Attika, rund 60 Kilometer westlich von Athen. Zur aktuellen Lage dort Anna Giordano.
6: In der Nacht gaben die Behörden erneut Evakuierungsaufforderungen für mehrere Ortschaften rund um das Kithairon-Gebirge heraus. Anwohner erhielten per SMS die Nachricht, ihre Häuser zu verlassen. Nach Angaben der Feuerwehr breiten sich die Flammen unter anderem in unwegsamen Schluchten nahe der Großstadt Megara aus. Löscharbeiten sind dort besonders schwierig. Gestern Nachmittag war es bei Löschflügen in der Region zu einem Unfall gekommen. Zwei Hubschrauber kollidierten. Ein dänischer Pilot und sein griechischer Flugbegleiter kamen ums Leben. Die Besatzung des anderen Hubschraubers überlebte verletzt. Der Sprecher des Nationalen Krisenzentrums sagte am Abend, man erlebe gerade die wahrscheinlich schwierigsten Tage des Sommers. In der vergangenen Woche habe es insgesamt 220 Wald- und Feldbrände in Griechenland gegeben. Für den Großraum Athen, die Region Böotien und die Insel Euböa gilt weiterhin die hohe Brandrisikostufe 4 von 5.
2: Heute startet die europaweite Speed Week, auch Blitzermarathon genannt. Eine Woche lang kontrolliert die Polizei verstärkt die Geschwindigkeit, vor allem an Unfallschwerpunkten, zum Beispiel vor Schulen oder Altenheimen. Ziel der Speed Week ist es, nach Angaben der Polizei, die Zahl der Unfälle und Verkehrstoten zu senken. In Deutschland machen dieses Mal alle Bundesländer mit, außer Bayern, Sachsen und das Saarland. In Duttweiler hat ein Dachstuhl gebrannt. Das Feuer war nach Angaben der Feuerwehr gestern Abend in einem Wintergarten ausgebrochen und hatte sich anschließend auf den Dachstuhl ausgebreitet. Rund 60 Einsatzkräfte aus Duttweiler, Scheid und Saarbrücken waren vor Ort. Verletzt wurde bei dem Feuer niemand. Über die Schadenhöhe sowie die Brandursache ist noch nichts bekannt. Wir kommen zum Sport. Die Niederländerin Lorena Wiebes hat auch die zweite Etappe der Tour de France der Frauen gestern gewonnen. Beste Deutsche war Linda Riedmann. Sie hat es als Zehnte ins Ziel geschafft. Wie es heute für die Fahrerin weitergeht, weiß Matthew Genet schön.
7: Die Schweiz war das Terrain von Sprinterin Lorena Wiebes. Zum Auftakt der Tour de France der Frauen sicherte sich die niederländische Supersprinterin sowohl die Tagessiege in Lausanne als auch gestern in Genf. Doch die dritte Etappe führt das Feld jetzt von der Schweiz nach Frankreich. Start ist noch in Genf, aber es geht schnell über die Landesgrenze. Ebenso schnell geht es steil berghoch. Der erste Berg der höchsten Kategorie steht an, 11 Kilometer lang mit knapp 7% Steigung im Durchschnitt. Am Col de Fossil angekommen geht es dann aber eigentlich nur noch bergab. Eigentlich, denn die Streckenplaner haben trotzdem noch einige kürzere Anstiege mit eingebaut. Je nachdem, wie die Sprinterinnen um Lorena Wiebes den ersten Anstieg überstehen, könnte es bis zum Ziel in Poligny also ein spannendes Katz-und-Maus-Spiel zwischen Hauptfeld und Ausreißerinnen geben. Ausgang offen.
2: Start der dritten Etappe ist um 13.45 Uhr. Und das war die SR-Info-Rundschau mit Lisa Krauser. Es ist 10 nach 8 und es geht mit Michael Friemel weiter. Guten Morgen.
8: Guten Morgen.
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8: Heute ein sehr, sehr sonniger Wochenstart. Es wird doch richtig heiß heute. Viel Sonnenschein, kaum Wolken, dazu bis zu 37 Grad. Ich habe Tim Steger gefragt, wie das Wetter heute Nacht wird.
9: Das ist durch die Schwüle wirklich sehr lau und auch tropisch, bedeutet Tiefstwerte zwischen 18 und 22 Grad morgen früh. Also da fängt man schon wirklich mit einem hohen Temperaturniveau an. Dann bis 35 Grad nochmal ähnlich wie heute. Einzelne Hitzegewitter möglich. Und dann ab Mittwoch zunehmend erträglicher. 28 bis 32 Grad, nur noch einzelne Schauergewitter am Mittwoch, Donnerstag dann trocken bei 24 bis 28 Grad, Richtung Freitag dann wahrscheinlich ähnlich 23 bis 27, weitestgehend trocken und da ist dann auch die Schwüle kein Thema mehr.
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8: A8 Luxemburg Richtung Saarlouis. Da gibt es echt schon seit einigen Stunden jetzt Probleme zwischen Perlborg und Merzig-Wellingen. Die Richtungsfahrbahn ist ja wegen eines defekten Lasters gesperrt. Es staut sich auf 4 Kilometer und sie brauchen auf jeden Fall mal eine halbe Stunde länger. Die letzte freie Ausfahrt ist Perl. Geblitzt wird in Saarwellingen in der Lebacher Straße und in Neunkirchen in der Wellesweiler Straße. Ihnen allen eine gute Fahrt.
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8: Hallo, schönen guten Morgen. Auch nach Lebach, wo heute Morgen 600 junge Menschen wach werden, die im Zeltlager sind. Die Malteser haben ihr Bundesjugendlager dort. Max Zettler ist mit dem Gumo-Mobil dort und meldet sich gleich von dort live bei SR3.

0: Eine Riesennummer ist das da gerade in Lebach auf der ehemaligen Pferderennbahn. 600 Kinder, Jugendliche und junge Erwachsene aus ganz Deutschland sind gekommen, um sich dort an diesem Ort zu versammeln und dort ihr Bundesjugendlager abzuhalten. Ein richtig großes Zeltlager ist das und wahnsinnig viel ist dort geboten. Die Malteser sind vor Ort und Max Zettler ist für SR3 mit dabei, schon den ganzen Morgen über. Hat schon geguckt, wie in den frühen Morgenstunden die Zeitung zusammengestellt wird. Die haben eine tägliche Zeitung, die rausgegeben wird. Und jetzt müssen sie langsam so wach werden und zum Essenszelt pilgern. Hallo Max.
1: Guten Morgen. Man hört es wahrscheinlich schon. Ich sitze mittendrin im Essenszelt und die Leute pilgern auch schon tatsächlich so hierhin. Also seit 8 Uhr wird hier so langsam ins Zelt reingeschlurft und ich habe mich jetzt mal zu den Erfurtern hier gesetzt. Ich sitze bei Pete, Cody und Noah und ich frage jetzt einfach mal hier den Pete, wie gefällt dir das Zeltlager bisher?
2: Eigentlich recht gut. Das Einzige, was ein bisschen geändert muss werden, ist eigentlich die Wärme.
1: Ja, ist ein bisschen warm, ne?
2: Ja.
1: Also das gebe ich auf jeden Fall mal weiter. Hier, das Leitungsteam sitzt um mich rum. Ich frage jetzt einfach mal den Cody auch noch. Wie gefällt es dir?
3: Eigentlich ganz gut, aber die Wärme nervt.
1: Ja, okay, das verstehe ich bei der Hitze. Heute stehen jede Menge Workshops aber auf der Agenda. Die sind vielleicht auch im Schatten. 31 Stück an der Zahl. Man kann Wartik

0: Man kann sich einen eigenen Zauberstab bauen. Man kann Kerzen ziehen. Es gibt sogar einen Selbstverteidigungskurs. Hier der Noah, der macht alle wahrscheinlich, ne?
1: Also ich meine jetzt nicht direkt alle, aber mir gefällt das Zeltlager auch sehr gut. Und ja, wie bei den anderen auch schon, die Wärme ist sehr.
0: Ja, verstehe ich, verstehe ich. Bei welchem Workshop siehst du dich denn heute, Noah? Also, außer bei allen halt. Bei welchem speziell?
1: Auf jeden Fall bei Selbstverteidigung. Ja, andere stehen noch nicht fest.
0: Okay. Welchen machst du, Cody?
2: Selbstverteidigung.
0: Selbstverteidigung, okay. Und du?
2: Auch Selbstverteidigung.
0: Okay. Pete, Noah und Cody kommen hier gestählt raus aus dem Camp. Das Frühstück geht jetzt noch bis 9 Uhr und dann können auch viele, währenddessen können auch viele ihr Frühstück mitnehmen zum Pavillon. Mir wurde schon gesagt, hier ist es dann ein bisschen wie so im Puma-Käfig, weil es auch so laut dann wird. Aber heute Morgen sind vielleicht noch ein paar Leute müde, deswegen ist es gerade noch verständlich alles. Und um 9:30 Uhr ist Morgenrunde. Da ist dann Punktevergabe für die Zauberschulhäuser. In welchem Zauberschulhaus seid ihr, Cody?
2: Warten wir mal.
0: Mit Wattwürmer. Okay, ja, dann hoffe ich jetzt mal, dass ihr brav hier bei mir im Radio wart, das Haus Wattwürmer mindestens 100 Punkte kriegt. In dem Sinne zurück zu dir, Michael.
3: Danke euch und noch ganz viel Spaß allen, die hier im Saarland zu Gast sind momentan. In diesem Jahr findet das 42. Bundesjugendlager der Malteser bei uns im Saarland statt. Über 600 Kinder, Jugendliche und junge Erwachsene zu Gast in Lebach.

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0: Es wird 8:30.
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2: Mim Aaron Kleingemäue. Streik bei der Saarbahn und zwar schon zum 9. Mal in Folge. Die GDL hat gesagt, ab heute Mittag um 11 gibt gestreikt. Aber auch schon dort davor kann's Huddeln gehen, weil die Ziesch müssen ja auch noch retour zum Depot. Zwischen der GDL und der Saarbahn und dem Arbeitgeberverband gibt's richtig Balava grad. Die Gewerkschaft sagt, es hat noch kein anständiges Angebot gäb. Die Arbeitgeber sahen, was die GDL erwart, wer arisch überzog. Heid fangt die Lehr an. Ein Haufe junge Leute im Saarland fangen heid mit der Ausbildung an, aber 1700 Lehrstelle sind im Saarland immer noch frei. Rein von der Statistik her gäb's auch insgesamt mehr offene Stelle als Bewerber. Ein ganzer Haufe freie Stelle gäb's aber zum Beispiel im Handwerk. Es gäb auch insgesamt weniger Lehrstelle. Vorsjahr war es noch über 5.500, dis Jahr sind's 4.500. Feuerwehr rettet Katz. In Duttweiler hat gestern Abend eine Dachgeschosswohnung gebrannt. Die Leute, die in dem Haus wohnen, sind selber raus, nur die Katz haben sie vermisst. Die Feuerwehrleute sind dann aus Duttweiler, aus Schäd und aus Saarbrück gekommen und haben das Feuer auch schnell ausgehat. Und dann haben sie auch noch die Katz gefunden. Es war wahrscheinlich ein Kater, weil er heißt Garfield und im Garfield und seinem Frausche geht's gut. Feier in Griechenland. Dort sind eine Haufe Waldbrände außer Kontrolle. Dort ist schon eine Fläche abgebrannt, die ist größer als die Stadt Nainkaya. Gischta sind da außerdem der Pilot und sein Co-Pilot von einem Löschhubschrauber gestorben. Die sind in der Luft mit einem anderen Hubschrauber zusammengekracht und abgestürzt. Die Feier in Spanien und Frankreich sind aktuell anscheinend halbwegs im Griff. Und wer bezahlt die Gasreserve? Der Staat will ja eine Gasreserve anlegen und die kennt vielleicht doch nicht auf die Kunde umgelegt gehen. Es reiche Katharina, unsere Wirtschaftsministerin, die hat jetzt gesagt, sie kennt sich auch vorstellen, dass das vom Staat bezahlt gibt oder eben eine Mischung aus beidem. Sie hat gesagt, man dürfte die Unternehmen nicht so belasten. Wie es dann jetzt läuft, soll bis zum Ende vom Jahr dann entschieden sein.
3: Dankeschön, Aaron.
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3: Blauer Himmel, strahlender Sonnenschein, so geht das heute durch den ganzen Tag. Vielleicht kommen ein paar Quellwolken dazu. Insbesondere am Nachmittag könnte es auch mal einen Schauer oder ein kräftiges Gewitter geben, wird aber nicht jeden treffen. Die Temperaturen gehen heute nochmal sehr hoch auf bis zu 37 Grad. Und dann wird es jeden Tag im Laufe der Woche etwas angenehmer. Am Donnerstag sind wir so bei 6, 27 Grad maximal und Sonnenschein.
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3: A8 Luxemburg Richtung Saarlouis zwischen Perlborg und Merzig-Wellingen ist die Richtungsfahrbahn wegen eines defekten Lasters gesperrt. 4 Kilometer staut sich, die Verzögerung circa 30 Minuten. Die letzte freie Ausfahrt ist Perl. Die frischsten Blitzer von Ihnen gesichtet stehen in Saarwellingen in der Lebacher Straße und in Neunkirchen in der Wellesweiler Straße. Gute Fahrt.
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3: Hallo und willkommen in der neuen Woche. Willkommen in der letzten Ferienwoche der Schulferien im Saarland. Ich bin Michael Friemel und ich wünsche Ihnen einen schönen Start.
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0: Schönen guten Morgen.
1: Hier ist SR3 Saarlandwelle am Montagmorgen. Immer mehr Menschen tun es, arbeiten in Teilzeit. Zwischen 2015 und 2025 ist die Zahl der Teilzeitbeschäftigten hier in der Region um 19% gestiegen. Und es gibt dafür viele Gründe, wie Jonas Boos von der Arbeitskammer des Saarlandes weiß.
2: Es ist jetzt nicht nur eine freiwillige Entscheidung, ich möchte weniger arbeiten, sondern da spielen verschiedene Sachen eine Rolle. Zentral ist dabei der Strukturwandel im Saarland, der Abbau von Industriearbeitsplätzen, die traditionell in Vollzeit sind. Gleichzeitig gab es einen Aufbau im Dienstleistungsbereich und dort gibt es eben viele Teilzeitbeschäftigungen.
1: Ja, neue Jobs sind in der Pflege, in der Kinderbetreuung, in der Verwaltung oder im Handel entstanden.
2: Das sind Bereiche, in denen auch besonders viele Frauen arbeiten, was eben auf diese tradierten Geschlechterrollen zurückzuführen ist. Und deswegen in diesen Branchen, in denen viele Frauen arbeiten, eben auch viele Teilzeitstellen sind, weil eben die Frauen auch häufig noch die Care-Arbeit zu Hause erledigen.
1: Ja, heißt aber auch, mehr Frauen im Saarland arbeiten. Etwas mehr als die Hälfte der Frauen im Saarland sind tatsächlich in Teilzeit beschäftigt. Spannend ist der bundesweite Vergleich.
3: Der Anteil ist ungefähr 1 Prozentpunkt niedriger als im bundesdeutschen Durchschnitt. Und bei den Männern ist auch der Teilzeitanteil etwas niedriger. Ein Erklärungsansatz ist die doch noch hohe Bedeutung vom Produktionsbereich. Und da ist es so, dass die Frauen, wenn sie verstärkt auch im Produktionsbereich arbeiten, hier im Saarland, dann arbeiten sie eher Vollzeit.
1: Das war Anne Otto vom Institut für Arbeitsmarkt- und Berufsforschung in Saarbrücken. Positiv ist, der Trend zu Teilzeit, der sorgt dafür, dass mehr Menschen in Lohn und Brot sind.
3: Nicht zu vergessen ist auch der Fachkräftemangel, dass die Betriebe, und das trifft dann auch kleinere und mittlere Betriebe, versuchen attraktiv zu sein für ihre Mitarbeitenden, indem sie Teilzeitstellen anbieten und hierdurch versuchen auch dann Personallücken im Betrieb zu füllen.
1: Im Saarland sind in den letzten 10 Jahren 25.000 neue Teilzeitjobs entstanden. Die sozialversicherungspflichtige Beschäftigung in der Region ist dadurch gewachsen. Teilzeitarbeit ist ein Thema unserer Serie diese Woche auf SR3. Mehr Informationen dazu und auch Beispiele von Menschen, die in Teilzeit arbeiten, auf sr3.de.

0: Oh, oh, Achtung auf der A620.
1: Saarbrücken-Saarlouis.
0: Zwischen Saarbrücken-St. Arnwald und der Bismarckbrücke sind Personen auf der Fahrbahn. Fahren Sie bitte in beiden Richtungen vorsichtig. A620 zwischen St. Arnwald und Bismarckbrücke, Personen auf der Fahrbahn. Gute Fahrt mit SR3.

0: würde mich mal vom Acker machen. Gleich kommt Carmen mit dem Vormittag auf SR3 zwischen 9 und 12 und wir hören uns morgen früh wieder zwischen 5 und 9. Später zusteigen, sehr gerne gestattet.
1: Das war Guten Morgen mit Michael Friemel.
2: Es ist einfach echt traurig, weil es so unvorstellbar ist. Wenn er weg ist, war es das, ja.
3: Auf Wiedersehen, Herr Friemel.
2: So kommt ja nichts mehr.

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1: 9 Uhr. Ab heute Vormittag 11 Uhr stehen die Züge der Saarbahn still. Die Lokführergewerkschaft GDL hat wieder zum Streik aufgerufen. Aus der SR-Nachrichtenredaktion Immanuel Gelestzus.
2: Als Grund für den insgesamt 9. Streik in Folge wirft die Gewerkschaft dem kommunalen Arbeitgeberverband vor, sich seit Wochen einer konstruktiven Einigung zu verweigern. Trotz mehrfacher Aufforderungen habe die Saarbahn GmbH noch kein verhandlungsfähiges Angebot vorgelegt und kehre nicht an den Verhandlungstisch zurück. Außerdem versuche das Unternehmen, die Belegschaft zu spalten. Die Arbeitgeber und die Saarbahn werfen ihrerseits der GDL vor, dass deren Forderungen völlig überzogen und einbetoniert seien. Auf der Grundlage gebe es mit der Gewerkschaft keine Lösung.
1: Nach Angaben der Saarbahn kann es schon vor 11 Uhr zu Einschränkungen kommen, da die Züge zurück ins Depot fahren müssen. Der Busverkehr ist vor dem Streik nicht betroffen. Die Saarbahn will ab dem Mittag Ersatzbusse anbieten. Auf der A8 Luxemburg Richtung Saarlouis stehen Autofahrer seit etwa 5 Uhr im Stau. Nach Angaben der Polizei ist vor dem Tunnel Pelliger Berg im Baustellenbereich ein LKW liegen geblieben. Weil die Straße an der Stelle aktuell ohnehin nur einspurig ist, können keine Fahrzeuge am Lastwagen vorbeifahren. Laut Polizei ist ein Abschleppfahrzeug auf dem Weg zum LKW und soll ihn in den kommenden Minuten abschleppen. Der Ansturm von Migranten auf die spanische Exklave Ceuta in Nordafrika ist heute Thema in Brüssel. Die EU-Botschafter diskutieren darüber, wie man die Außengrenzen besser schützen kann. Etwa 60.000 Menschen waren innerhalb weniger Tage von Marokko aus in die spanische Exklave gelangt. Fast alle sind inzwischen wieder zurückgekehrt. Marokkos Regierung weist jegliche Verantwortung für die Krise zurück. Verantwortlich für den Ansturm auf Ceuta seien Falschinformationen in sozialen Medien und ein falsch gedeutetes spanisches Gerichtsurteil gewesen. Bei einem Hackerangriff auf die Regierung von Liechtenstein sind mehr als 30.000 offenbar hochsensible Datensätze gestohlen worden. Ziel war nach Angaben der Behörden ein Verzeichnis mit Personen, die hinter Stiftungen, Unternehmen oder Treuhänderschaften stehen. Mit diesem Verzeichnis will das kleine Fürstentum unter anderem Geldwäsche verhindern. Liechtenstein gilt als einer der verschwiegensten Finanzplätze Europas. Die anhaltende Trockenheit lässt die Pegelstände der großen deutschen Flüsse immer weiter sinken. Im ZDF-Morgenmagazin sagte Nordrhein-Westfalens Verkehrsminister Krischer, dass noch nie so niedrige Wasserpegel im Rhein gemessen wurden wie am Wochenende. Dadurch könnten weniger Güter transportiert werden, was sich unmittelbar in der Industrie bemerkbar mache. Krischer fordert eine nationale Taskforce, um Gegenmaßnahmen abzustimmen, etwa zusätzliche Lagerkapazitäten in Häfen für Gefahrgüter. Immer mehr Menschen im Saarland arbeiten Teilzeit. Von 2015 bis 2025 ist die Zahl der Teilzeitbeschäftigten in der Region um 19% gewachsen. Für SR Info Karin Mayer.
3: Insgesamt haben rund 115.000 Männer und Frauen im Saarland die Arbeitszeit reduziert. 90.000 davon sind Frauen. Anne Otto vom Institut für Arbeitsmarkt- und Berufsforschung in Saarbrücken sagte dem SR, Kindererziehung sei der häufigste Grund, warum Frauen die Arbeitszeit reduzierten. Jonas Boos von der Arbeitskammer des Saarlandes verweist auf den Strukturwandel und den Verlust von Vollzeitarbeitsplätzen in der Industrie. Martin Schlechter von der Vereinigung Saarländischer Unternehmensverbände bezeichnete Teilzeit als wichtiges Instrument am Arbeitsmarkt. In den letzten Jahren sei es gelungen, dank Teilzeit Beschäftigung in der Region aufzubauen.
1: Das waren die Nachrichten mit Carina Davis. 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
4: Es wird heute wieder heiß und heute ist wieder so ein Tag, wo es Hitzegewitter geben kann. Lokal eng begrenzt können da Starkregen, Hagel und Sturmböen auf uns zukommen. Wir sind ja in den letzten Phasen verschont geblieben. Muss aber nicht so bleiben. Zuvor bis 38 Grad und es ist zunehmend schwül. Auch heute Nacht kann es örtlich noch Schauer und Gewitter geben. 22 bis 18 Grad in der Früh und morgen meist trocken. Einzelne Hitzegewitter sind immer noch möglich, morgen bis 35 Grad.
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4: Vorsicht auf der A620 Saarbrücken-Saarlouis zwischen St. Anual und Bismarckbrücke. In beiden Richtungen Gefahr durch Personen auf der Fahrbahn. Die A8 Luxemburg Richtung Saarlouis zwischen Perlborg und Merzig-Wellingen ist die Richtungsfahrbahn wegen eines liegen gebliebenen LKW gesperrt. 4 Kilometer Stau, die letzte freie Ausfahrt ist Perl. Und Blitzer melden Sie in Saarwellingen in der Lebacher Straße, in Neunkirchen in der Wellesweiler Straße und zwischen Lautskirchen und Blieskasten.
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4: Mit Carmen Bachmann. Ich wünsche einen schönen Montag, auch wenn Sie da gerade schon seit Stunden im Stau stehen.

Jamie Cliff hier auf SR3 mit Reggae Night. Der Vormittag am 3. August. August ist die Zeit, in der es tatsächlich wieder dunkler wird. Heute Abend geht die Sonne schon kurz nach 9 unter. Aber August ist auch die Zeit, in der man den Spätsommer genießen kann. Zumindest mal, wenn Montag und Dienstag vorbei sind. Mittwoch noch bis 32 Grad und ab Donnerstag dann freundliches Sommerwetter und knapp unter 30 Grad. Da freuen wir uns doch drauf.

0: Philipp Leon hier auf SR3 Saarlandwelle. So kann ein Montagmorgen anfangen. Auf der A8 in.
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0: Ute und Petra.
1: Mir geht jedes Mal das Herz auf, wenn ich die Frau sehe und das seit so langer Zeit.
2: Wir sind zusammen seit dem 10.06.1986.
0: Harald und Harald.
3: Ich sage immer so, ich bin der Harald und kein Witz, er ist auch der Harald und ist mein Mann.
4: Er war ja immer schon so ein bisschen mein Typ und hat sich nicht verändert.
0: Gisela und Dieter.
5: Sie ist ja meine Gräfin. Wenn wir einkaufen gehen und
6: an der Kasse stehen, sagt er immer, die Gräfin bezahlt.
0: Drei Paare.
1: Warm ums Herz wird es mir, wenn sie lächelt.
0: Sechs Leben.
3: Es gibt kein Leben ohne ihn.
5: Ich habe noch nie übers Essen gemeckert.
6: Das würde ich dir auch nicht raten.
0: 110 Jahre.
1: So was, ich glaube, das findet man auch nur einmal im Leben.
0: Liebe.
6: Wir haben uns nicht gesucht, aber gefunden.
3: Und wir gehen seit 34 Jahren nie getrennt schlafen.
1: Sie ist einfach immer da. Immer, wenn ich sie brauche. Und das weiß ich.
0: Denn Liebe rostet nicht.
7: Ja, ich kann's ja, kann das ja ruhig so sagen. Wir haben fast täglich noch Sex.
2: Mach du das mal, das ist filigran.
1: Ich richte dich, mein Schatz.
0: In der Beziehung von Ute und Petra gibt es keinen Mann.
1: Ich hatte vorher eine Männerbeziehung, das hat auch gereicht.
0: Dafür eben zwei Frauen, jede Menge Hunde und unterschiedliche Begabungen.
2: Filigrane Dinge kann ich nicht so gut.
1: aber sie hat ganz viel Kraft. Also Holzhacken, Kettensägen, Massaker hätte ich fast gesagt.
0: Außerdem ist Ute...
1: Ich bin die Quasselstrippe. Ich rede ungefähr dreimal so viel wie Petra, glaube ich.
2: Ich rede eigentlich selten.
0: Dass die beiden damit ein bisschen dem Klischee einer lesbischen Beziehung entsprechen...
2: Ja, es ist leider ein Klischee, ich weiß. Es ist einfach...
0: ...ist ihnen vollkommen egal. Wie ihnen überhaupt ziemlich vieles.
1: Wir sind das, was wir brauchen.
0: Ziemlich...
1: Alles andere ist nicht so wichtig.
0: ...egal ist.
1: Ja. Also wir und dann kommen unsere Hunde und dann kommt eine ganze Weile eigentlich nicht viel.
0: Und das ist schon verdammt lange so.
2: Also wir sind zusammen seit dem 10.06.1986.
1: 38 Jahre.
0: Trotzdem beantworten beide die Frage, ob sie noch verliebt sind, mit...
1: Ja.
2: Ja.
1: Das ist doch genial.
0: Als die beiden sich kennenlernten, war Petra gerade 17.
1: Und die war gefühlt so stark.
0: Wechselte aufs Gymnasium und traf auf Klassenaußenseiterin Ute.
1: Ich war so das Jüngste von vier Kindern, die zu Hause irgendwie überhaupt nicht zurechtkam, ganz viel Ängste hatte. Und dann kommt da eine Frau und die ist unfassbar stark.
0: Kurz später kam es dann zu einer schicksalshaften Klassenfahrt.
2: So bewusst gesehen war das, als wir zugeteilt wurden, für Gruppen auf Klassenfahrt zu fahren. Und da sind wir übrig geblieben.
1: Weil ich war ja eher so die so ein bisschen Außenseiterin und sie war neu, sodass wir dann quasi überblieben bei der Vergabe von Zeltplätzen.
2: Ja, dann haben wir auf der Klassenfahrt in einem Zelt gewohnt.
1: Und haben uns darüber lieben gelernt.
0: Seitdem sind die beiden ein Paar.
2: Ich bin nie zwischendrin auf der Suche gewesen nach was anderem, was ich irgendwie geiler fand oder so. Ich fand unsere Beziehung immer geil.
1: Glück ist wirklich, einfach jeden Tag aufzustehen und zu sagen, ich bin nicht alleine auf der Welt, es ist einfach schön.
0: Und das obwohl, oder eben gerade weil,
1: der Herr möchte nicht,
0: der Start ihrer Beziehung, gelinde gesagt, holprig war.
2: Das war einfach richtig schwierig. Ja, das war eine ganz schwierige Zeit.
1: Die Beziehung hat mit einer Krise angefangen, ja.
6: Pass mal auf, jetzt komme mir gleich.
0: Gisela Bell und Dieter Stoll schwelgen in Erinnerung.

0: Liebe im Saarland. Eine neue Folge heute in unserer Sendung. Dieter und Gisela.
1: Auf dem Laptop, auf dem Gisela normalerweise Gedichte und Zeitungskolumnen schreibt, läuft ein Film aus den frühen 90ern.
2: Da guck dir mal, was du für einer warst.
1: Der erzählt, wie die pensionierte Sekretärin und der immer noch malende Künstler Dieter.
3: Die Kunst füllt mich voll aus.
2: Hat ja über 60 Ausstellungen gemacht.
1: Sich kennengelernt haben. Nämlich.
4: Maler und Grafiker, 47, anpassungsfähig, sucht aufgeschlossene Partnerin. Dunkles Haar, Telefonnummer.
1: Über eine Kontaktanzeige.
4: Die blonde Gisela meldet sich.
1: Die war damals Mitte 30 und verguckte sich sehr schnell.
4: Liebe auf den ersten Blick.
1: In den damals 47-jährigen Dieter.
2: Als ich ihn kennenlernte, kam er mit einem Auto, das ganz bunt angemalt war. Und er hatte dieses Auto sehr raffiniert eingerichtet. Er hatte vorne den Beifahrersitz rausgemacht und da hat er sich irgendwelche Dinge hingestellt.
3: Aus Persilkartons habe ich mir ein Büro draus gemacht mit Telefon.
2: Als Attrappe ein Telefon. Hat es damals noch nicht gegeben, diese Handys und so. Hat der da ein altes Telefon draufstehen gehabt.
3: So schönen Abständen, ne?
2: Ja, das war, also ich habe gedacht, der ist verrückt, habe ich gedacht, als ich ihn kennengelernt habe.
1: Aber genau die verrückte, sorglose Art von Dieter begeisterte Gisela eben.
2: Er hat es einfach von Anfang an verstanden, mich in eine ganz andere Welt mitzunehmen.
3: Ich war ja an für sich ein Mensch früher, das kommt ja aus der Kölner Zeit, et küt wird küt.
1: Auch wenn sich in den letzten Jahrzehnten vieles veränderte, eines ist gleich geblieben.
3: Hübsch, wie hieß er. Zeitlos hübsch.
1: Gisela und Dieter,
0: zwei Romantiker,
1: lieben sich.
2: Egal wo wir sind, wir halten meistens Händchen, ne?
5: Ja.
6: Ne, das ist so viel, als ist wie mit Bockwurst.
7: Mit was?
6: Mit den Bockwurstscheiben und die Kartoffelsuppe.
7: Ach so, ja.
6: Ja.
1: Harald und Harald genießen gerne.
5: Das Leben kann grausam sein und kann schlimm werden. So, alle. Und deswegen genießen wir gehen viel weg. Wir gehen gern essen.
1: Deswegen treffen wir den 60-jährigen Harald und seinen 11 Jahre älteren Ehemann Harald in einem Restaurant in Trier.
6: Guck mal, wie schön. Unser Hochzeitsfoto.
7: Oh Gott, ganz am Anfang.
6: Das war aber schon später am Abend.
1: Dass die beiden, die eigentlich in Nalbach leben, sich mit uns ausgerechnet in Trier treffen wollen, hat einen Grund.
6: Oh, das ist aber schön.
1: In Trier haben sie sich kennengelernt. Zwar nicht in ihrer heutigen Stammkneipe, dem Puzzles.
6: Weil es hier keine Rolle spielt, ob wir alt sind, ob wir jung sind.
1: Dafür aber in einem anderen Szenelokal, das es heute nicht mehr gibt. Und in das der jüngere Harald eigentlich gar nicht gehen wollte.
6: Weil ich hatte an dem Abend Stress mit jemandem und er hatte an dem Abend Stress mit jemandem. Dadurch bin ich in ein Lokal gegangen, wo ich normalerweise gar nicht hingehe. Und da war er.
5: Ich bin mit null Voraussetzungen aus und halt eben hat den beobachtet. Vom Typ her sehr ansprechend für mich damals. So gut wie heute.
6: Und ich hatte ihn da stehen sehen und irgendwas hat er Klick gemacht bei mir und er danach gesagt bei ihm auch.
5: Und dann vergingen 2 Stunden und irgendwann kam er auf mich los und hat mich dann angeredet.
6: Und dann hat man gemerkt, ui, ist ja genau meine Wellenlänge, genau das, was es sein sollte.
5: Ich bin high vom Glücksgefühl her, was man jahrelang eigentlich nicht hatte. Ich meine, ich war 37 zu dem Zeitpunkt.
6: Irgendwie war dann diese Vertrautheit da und man dachte noch, oh je, das sind 160 Kilometer Unterschied. Ich meine, ich habe in Trier gewohnt, er im Saarland.
1: Aber?
5: Da waren irgendwie so Glücksgefühle und dann doch wieder die Ernüchterung. Halt, ist doch zu weit.
6: Und man kann sagen, es gibt doch Liebe auf den ersten Blick.
5: Und dann stand er bei mir vor der Tür nach 2 Monaten und ist sofort bei mir eingezogen.
6: Ja. Und von dem Tag an waren wir füreinander da.
1: Wobei einer der beiden anfangs auch immer wieder weg war.
5: Er hat die erste Zeit.

0: eigentlich seine Reisetasche immer noch im Schrank stehen gehabt.
1: Da gab es öfter Krach, weil ich halt eben sehr impulsiv bin.
0: Man hat seine Tasche genommen und ist gefahren. 2 Minuten vom Haus weg, umgedreht wieder zurück. Und dann war bei dir alles okay.
2: Damit, dass er dann in einem kleinen saarländischen Dorf lebte, hatte der Harald aus der Eifel zwar sprachliche Probleme.
1: Weil ich habe nur Hochdeutsch geredet. Ne? Und wenn man ins Saarland zieht und auf dem Land wohnt und nur Hochdeutsch redet, gilt man direkt als eingebildet, arrogant.
2: Aber Probleme wegen ihrer Homosexualität hatten sie in dem 4300 Seelenort nie.
1: Wir sind in den 90ern, wie gesagt, ich bin zu ihm gezogen in eine Straße, wo überwiegend ältere Leute leben. Und wir hatten mit keinem von denen Probleme. Ob das eine Nachbarin von 90 war oder ich war direkt integriert.
2: Und seine Sprachprobleme hat Harald inzwischen auch überwunden.
1: Irgendwann habe ich mal dann den komischen saarländischen Dialekt erwähnt.
2: So tolerant gegenüber Homosexualität wie die Haralds haben Petra und Ute.
3: Also richtig warm ums Herz wird es mir, wenn sie lächelt.
2: Die frühen 90er nicht erlebt.
4: Es hat uns zusammengeschweißt, dass wir uns vor allen Dingen in der Schule als anders empfunden haben. Wir hatten keinen Freund. Wir hatten uns.
2: Und Ute.
3: Gut, dann machen wir euch mal rein. Hm?
2: Hatte eine Familie, mit der sie schon vor Petra Probleme hatte.
5: Natürlich war das für meine Familie sozusagen das Schlimmste, dass ich dann auch noch quasi lesbisch geworden bin.
2: Also.
3: Ja, ja.
2: Musste sie kurz nach der schicksalshaften Klassenfahrt eine schicksalsträchtige Entscheidung treffen.
5: Die Beziehung hat eigentlich damit angefangen, dass ich aus dem Elternhaus weg bin und die Verbindung zur Familie abgebrochen habe.
4: Das war schon so, dass Ute mit ihrer Familie da sehr viel Streit hatte und dass das auch nie gut war.
5: Und das war schon eine ganz große, ziemlich existenzielle Krise direkt am Anfang.
4: Sie wollte einfach frei sein. Und diese Freiheit, die sie wollte, war mit ihrer Familie unvereinbar. Und deswegen hat sie da einen ganz klaren Cut hingelegt.
5: Ohne ihre Unterstützung hätte ich es zu dem Zeitpunkt nicht geschafft. Ich glaube, ich wäre ein psychisches Wrack geworden.
4: Ja, ich habe sie versteckt. Zusammen mit meiner Großmutter habe ich die Ute versteckt vor ihrer Familie.
5: Also es gab tatsächlich Situationen, wo die mich gesucht haben und ich mich in der Wohnung versteckt habe, die dann in die Wohnung eingebrochen sind. Ich bin hinten über dem Balkon, habe mich unter dem Balkon versteckt.
4: Ich fand das sehr abwegig
5: und sie hat das alles mitgemacht.
4: Ich konnte das nicht nachvollziehen, wie man so ausrasten kann, bloß weil sich zwei Frauen gerne haben.
5: Dann war nur noch die Flucht eigentlich möglich.
2: Also flohen die beiden ins Saarland.
4: Damit wir unsere Ruhe haben, damit wir unser eigenes Leben leben können.
2: Wo sie ebenfalls für die SR-Serie Liebespaare.
6: Liebe ist flackern im Herzen, sich immer noch total verliebt angucken, dass es immer noch kribbelt.
2: Verfilmt wurden.
7: Ich möchte nicht sagen, wir bleiben noch 40 Jahre zusammen. Ich möchte auch nicht sagen, wir bleiben noch eine Woche zusammen. Das wird das Leben schon zeigen. Das kann man nicht planen.

0: Und was wichtig ist, das habe ich Gisela immer gesagt, diese kleinen Milchstübchen, ne, sollst du nicht wegwerfen. Die kann ich immer wieder brauchen.
1: Dieter und Gisela hatten am Anfang ihrer Beziehung auch Probleme mit ihren Eltern. Wobei die Einwände von Giselas Papa gegenüber der Partnerwahl seiner Tochter weniger sexueller als vielmehr finanzieller Art waren.
2: Mein Vater hat gesagt, als ich ihn ihm vorgestellt habe, Künstler, hat der erste Satz, als er dann mit hierher kam, und wie sieht's dann mit der Rente aus?
1: Aber Gisela blieb bei ihrem Künstler.
2: Ja, ich liebe seine Bilder, genau wie ihn selbst auch.
1: Auch wenn das Paar damals vollkommen unterschiedliche Lebenseinstellungen hatte.
2: Bei uns zu Hause war es immer ziemlich streng gewesen. Aber er hat gar keine Strenge gekannt, glaube ich.
1: Doch anstatt sich über Kleinigkeiten wie Milchdöschen zu streiten, lernten die beiden voneinander.
2: Ich war früher immer ziemlich ernst und er hat mich eigentlich lockerer gemacht, würde ich mal sagen.
0: Tja, ich habe von ihr sehr viel gelernt. Vor allem das Strammstehen.
1: Außerdem hatten sie von Anfang an gemeinsame Hobbys. Wie zum Beispiel eben...
2: Kunst hat uns auch verbunden, ne?
0: Ja.
1: Dieters Kunst.
0: Wenn man dann in so einem Farbenrausch ist, vergisst du alles.
1: Oder Giselas Mundarttheater.
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0: Das hat mich auch gereizt, mal in die Theaterwelt zu schnuppern.
1: Bücher und...
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1: Für ihre Mundarttexte wurde sie sogar vor kurzem noch mit dem ersten Platz für Prosa beim Saarländischen Mundartpreis ausgezeichnet.
4: So, die Spannung steigt. Gisela Bell, herzlichen Glückwunsch.
1: Nur die Theaterbühne. Die hat Gisela inzwischen verlassen. Aber Theater spielen sie und Dieter immer noch.
2: Wir spielen oft Theater morgens. Manchmal erkennen wir uns auch gegenseitig nicht. Manchmal reden wir so, als würden wir uns im Altenheim treffen.
0: Aus welchem Haus sind Sie denn?
2: Ja, wo kommen Sie her? Oder haben Sie gut geschlafen die Nacht?
0: Und dann kommt die medizinische Behandlung, da ist die Schwester Rabiata besonders lieb zu mir.
2: Ja.
5: Ja, warte,
6: meine Nagelfeile.
5: Deine Krallen, ja. Die Krallenstutzen.
1: Das neueste Hobby der Haralds ist ihr gemeinsamer Instagram-Kanal Harald mal zwei.
6: Das lassen Sie mal lachen, machen wir ein ernsthaftes Gesicht.
5: Nee, so Sachen kann ich nicht
6: ernsthaft.
1: Dafür machen die beiden regelmäßig Fotoshootings an außergewöhnlichen Locations.
5: Das war ein Ticken zu laut.
1: Wie zum Beispiel der alten Glockengießerei in Saarburg.
6: Ja, warum nicht? Warum soll ich meinen Körper verstecken, nur weil er alt ist? Ja, hey, Entschuldigung.
7: Lass mal auf.
5: Wie heißt die Pflege? Guck die Stummpflege.
7: Willst du noch was?
6: Schatz, du bist so schön heute. Nee,
5: danke. Du bist so toll mit deinen Komplimenten.
6: Ach, du bist es. Wie steht's in meinem Alter? Meine Falten erzählen eine Geschichte und die gehört zu meinem Leben.
5: Ein Buch.
1: Veröffentlicht werden die Fotos dann auf ihrem Instagram-Kanal Harald mal zwei.
6: Weil wir den Leuten zeigen wollen, dass man auch im Alter noch was machen kann und
5: nicht hinterm Ofen verstecken.
6: Ja, nicht hinterm Ofen verstecken muss. Unser derzeitiger Freundeskreis sind sehr viele Junge, sehr viele sehr Junge, muss ich sagen. Und von denen bekommen wir nur positives Feedback.
5: Wir hatten oft schon, dass uns Leute angesprochen hatten und haben gesagt, ich finde das fantastisch, dass ihr euch so zeigt und dass ihr so locker mit der Sache umgeht, überhaupt in der Öffentlichkeit. Ja, warum soll ich denn da ein Versteck spielen? Ich meine, ich brauche mich im Alter nicht mehr zu verstecken. Also.
7: Noch weiter ins Licht. Du musst ein Stückchen weiter vor, ja?
6: Warte, ich kann auch ein bisschen weiter vor. Guck mal, hört sich jetzt banal an. Hier ist nur altes Zeug drin.
5: Passend.
6: Und das wird bewundert und angeguckt. Also warum wir nicht? Also, ja, ist so.
1: Streit kriegen die beiden übrigens, wenn überhaupt, bei ihrem zweiten Lieblingshobby: dem Autofahren.
5: Beim Autofahren? Ganz großer Streitpunkt. Ich lasse mir nichts vorschreiben. Er mischt gerne ein und schreibt auch gerne vor. Er ist sowieso ein bisschen sehr beherrschend in seiner Art und Vorschreiben. Und er meint,
8: ist doch.
5: Doch. Er meint, es wäre alles richtig, wie er das sagt. Das ist aber nicht so. Also, nee, ich meine, er hat zwar, er macht vieles richtig.
8: Du auch.
5: Ja, aber er schreibt es so gerne vor.
8: Nein.
5: Das
8: nein,
5: geht mir nicht,
8: das, doch. Wie gesagt, das ist jetzt ein Lieblingsstreitthema. Jetzt könnten wir uns gerade wieder streiten. Ich schreibe nicht vor. Er ist nur jemand, der sagt, was machen wir heute Abend? Wir könnten das und das machen. Habe ich keine Lust zu. Ja, dann sag du, was wir machen. Nee, sag du doch. Ne? Das, wenn ich jetzt wieder sage, was ich mache, schreibe ich wieder vor.
1: Ute und Petra haben neben ihren zwei eigenen Hunden nur ein gemeinsames Hobby. Sie fahren regelmäßig zum Stand-up-Paddling an

0: Der Niederwürzbacher Weiher.
1: Damit wir Spaß haben, damit wir was mit den Hunden machen können und vor allen Dingen entschleunigt das unseren Alltag.
0: Dass der alltagsentschleunigende Balanceakt das einzige gemeinsame Hobby der beiden ist, liegt daran, dass sie nicht nur seit 38 Jahren ein Liebespaar sind, sondern inzwischen irgendwie auch seit über 20 Jahren zusammen arbeiten.
2: Ja, aber wir können es immer noch genießen.
0: Zuerst studierten sie gemeinsam. Dann betrieben sie gemeinsam ein Restaurant in Saarbrücken. Inzwischen leben und arbeiten sie gemeinsam in ihrer Hundepension in Oberwürzbach.
2: Ich meine, was gibt Schöneres, gell, Maus? Als Hunde kuscheln.
0: Das ist allerdings ein 7-Tage-die-Woche, 24-Stunden-Job.
2: Ja. Ja, das ist ein Rund-um-die-Uhr-Job.
0: Heißt, bis auf wenige Ausnahmen sind die beiden immer zusammen.
1: Ich weiß, dass es außergewöhnlich ist und ich freue mich da auch jeden Tag drüber.
2: Es ist doch einfach toll, den Menschen, den man liebt, den ganzen Tag auch um sich zu haben.
1: Weil ich weiß, dass das ja irgendwie wie ein Geschenk ist.
2: Also es engt uns nicht ein.
0: Auf die Nerven.
1: Milu, langsam.
0: Gehen sich die beiden dabei fast nie.
2: Tatsächlich nicht. Sondern immer wieder glücklich, dass wir den Tag zusammen verbringen können.
0: Problemfrei?
1: Er macht's nicht.
0: War ihre Beziehung trotzdem nicht. Denn erstens schlossen sie ihre Kneipe nicht wirklich freiwillig.
1: Ja, die Rauchergesetze griffen immer mehr und damit war uns klar, dass wir daran wohl zugrunde gehen würden.
0: Und zweitens wurde Petra 2006 schwer krank.
2: Also das war tatsächlich eine lebensbedrohliche Krise. Sie war lange krank und es war halt Winter und jeder hat gedacht, Petra hat eine Erkältung. Sie war beim Arzt, der hat gesagt, auch ja, schlimme Erkältung, Antibiotika, es wurde besser. Antibiotika abgesetzt, es wurde wieder schlimmer. Zog sich über einige Zeit hin und auch über mehrere Ärzte. Bis dann eine Ärztin tatsächlich quasi die Notbremse gezogen hat und gesagt hat, jetzt, da müssen wir jetzt ganz schnell bildgebendes Verfahren machen. Ist die auch kollabiert, war also kurz vorm Nierenversagen. Ist dann ins Hünterberg-Krankenhaus gekommen und die haben dann einen Nierentumor festgestellt und eine Niere entfernt. Und das war eine Zeit, wo dann auch nicht klar war, ob das jetzt Krebs ist oder ob das ein gutartiger Tumor war.
1: Und das war ja, so circa so 2 Wochen war das nicht klar, bis dann der endgültige Befund da war.
2: Das war tatsächlich das erste Mal in meinem Leben, wo ich vor lauter Stress nicht mehr essen konnte. Weil ich einfach wahnsinnig panische Angst um diese Frau hatte.
1: Ich glaube, dass das für sie ein ganz schwieriger Lebensabschnitt war. Weil das erste Mal wieder mal gezeigt hat, der Tod, der ist eigentlich immer da. Und es kann einfach jeden direkt immer treffen.
2: Und natürlich, als dann rauskam, okay, es ist erfolgreich verlaufen mit der Operation und es ist auch kein Krebs. Es war tatsächlich wieder, alle erwarten, in Anführungsstrichen nur ein gutartiger Tumor. Es war eine große Erleichterung. Wir haben quasi Wiederauferstehung gefeiert.
3: Gisela kocht hervorragend, sie hat also ein unwahrscheinlich großes Repertoire und mir schmeckt alles.
4: Ja, das ist es.
3: Ich soll mal Nähe sagen.
0: Bei Gisela und Dieter schlug das Schicksal früher zu. Schon 6 Jahre nach der Kontaktanzeige bekam Dieter Darmkrebs.
5: Ich war schon in großer Sorge um ihn und ich muss sagen, ich habe gedacht, mein Gott, das trifft einen schon, wenn der Mensch, den man wirklich liebt und mit dem er jeden Tag zusammen ist, dann plötzlich sowas hat.
0: Doch wie er schon sein ganzes Leben lang nicht so richtig ernst nahm, ließ Dieter sich auch von Darmkrebs und einem künstlichen Darmausgang nicht die Stimmung vermiesen.
6: Er ist sehr tapfer. Er ist mein Held.
3: Ich konnte ja an der Diagnose Krebs nichts ändern. Ich konnte ihn nur annehmen und ihn freundschaftlich bekämpfen.
0: Ein paar Jahre später erkrankte Gisela an Krebs. Und Dieter, der eigentlich immer und über alles Witze macht.
3: Bedienen Sie mich bitte, ich bin behindert.
0: Konnte ausnahmsweise die Dinge nicht mehr positiv sehen.
3: Dann bist du hier abends alleine und da kommen schon mal so kuriose Gedanken.

0: Was passiert, wenn?
1: Ach, guck mal, da sind Pilze wachsen.
2: Harald und Harald beschäftigen sich nicht gerne mit dem Thema Tod.
3: Ja, im Moment möchten wir leben und da möchtest du an solche Sachen keine Gedanken verschwenden. Ich weiß, wir müssen unbedingt Vorkehrungen treffen, alles. Aber ja, ich kann mir ein Leben ohne ihn nicht vorstellen. Deswegen kann ich mir über solche Gedanken momentan auch noch, über solche Sachen momentan auch noch keine Gedanken machen. Ne?
2: Doch beim Besuch am Baumgrab eines Freundes im Friedwald.
3: Wir wollten noch so viel zusammen unternehmen.
1: Pläne waren noch genug.
2: Bleibt ihnen nichts anderes übrig.
3: Wir sind jetzt immer mehr im Freundeskreis, ja. wo einen verlassen halt eben. Und wo es auch nicht vorhersehbar ist. Ne? Wie jetzt zum Beispiel beim Johnny, wo wir hier sind. Eine Woche vorher waren wir noch mit dem Essen, haben noch gefeiert. Und zwei Wochen später liegt er hier. Ne? Ohne irgendwelche Vorzeichen, ohne irgendwas. Und ja, da macht man sich auch über sich selber Gedanken.
1: Oder über unser gemeinsames.
2: Denn auch wenn Sie sich nicht wirklich mit dem Thema beschäftigen wollen.
1: Gesundheit.
3: Ja.
1: Bewegung.
3: Ja.
1: Weniger rauchen.
3: Ja.
2: Spätestens nachdem beide einen Herzinfarkt hatten, fragen Sie sich,
3: wie viel Zeit bleibt uns noch? Wie viel Zeit bleibt uns noch? Ne?
1: Und unsere Zeit, so schlimm wie es sich anhört, läuft ja auch irgendwie.
2: Doch anstatt sich mit der Angst vor dem Tod zu beschäftigen, beschäftigen Sie sich lieber mit der Liebe zum Leben.
1: Und deshalb ist unsere Devise, versuchen alles, was negativ ist, auch innerhalb unserer Beziehung, von uns zu werben, nur schöne Sachen erleben.
3: Wir müssen das Beste aus den Jahren machen, die uns noch bleiben und jeden Tag genießen.
1: Und sagen, komm, wir zählen, wir sind da. Und das ist das, was uns dann noch harmonischer, glücklicher macht. Ja.
2: Übrigens, so unterschiedlich unsere drei Paare auch sind, eines haben sie alle gemeinsam.
3: Was ich immer noch sage, was das A und O ist,
0: darüber zu reden.
3: Wir reden über alles.
1: Bei den anderen wird vielleicht drumherum gelabert und gemacht und das Ganze unter den Teppich gekehrt. Bei uns wird geredet und sagen wir immer.
4: Weil wenn man drüber redet, findet sich auch was. Findet sich eine Lösung und oft ist sie dann auch schön für beide.
2: Da aber reden, ohne etwas zu sagen, nichts bringt.
5: Immer ehrlich zueinander sein.
2: Sind alle sechs immer kompromisslos ehrlich zu ihren Partnern und Partnerinnen?
4: Wie soll jemand anders wissen, was ich brauche, wenn ich es nicht sage?
3: Dass sie so lange hält, ist auch dem zugrunde zu legen, dass wir von Anfang an uns alles erzählt haben, immer ehrlich zueinander waren.
2: Und so hat die Liebe.
6: Wir haben uns mit der Zeit immer lieber gewonnen.
2: Zwischen unseren drei Paaren.
5: Es wird tiefer.
2: Nicht nur jeweils über 30 Jahre gehalten.
1: In den letzten Jahren eher hat die Stadt noch gesteigert.
2: Sondern
3: unsere Liebe ist immer noch gewachsen und wächst immer noch von Tag zu Tag mehr.
2: Sie ist sogar stärker geworden.
1: Weil man das innere Vertrauen und weil man von A bis Z alle Facetten kennt.
6: Ich möchte so gern mein Leben lang durch deine Stunden laufen.
4: Wir können uns sowas von blind aufeinander verlassen. Und das ist das Wesentlichste und Wichtigste. Dieses niemals an irgendjemandem zweifeln müssen.
6: Die Rosenblätter streuen und Zauberstiefel kaufen.
3: Ich weiß, was ich an ihm habe und er weiß, was er an mir hat.
6: Dir bunte Bilder malen und Verse für dich schreiben. Das ist ein Glücksfall. Also das ist uns beiden auch bewusst. Die Liebeslieder singen und deine Muse bleiben.
2: Und gegen die Angst vor dem Ende hilft nur eins.
3: Leb den Tag so, als wär's der letzte. Ne? Es kann immer so sein.
2: Und das gilt eben nicht nur für die Generation Ü60, sondern für uns alle.

0: dieses Date.
1: Viel Power im Hintern.
0: Lohnt sich total.
2: Man kann es ja fast nicht glauben.
3: Einfach klasse, sehr, sehr lecker.
0: Lecker aufs Land.
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0: Hallo und herzlich willkommen zu unserer Sendung mit Herz am Herd. Heute mit der sympathischen Verena und dem
1: Mischel.
2: Sportliche Griff. Ne?
1: Ja, vielen Dank.
3: Heute vom Bostalsee.
0: Ja, wunderschön.
3: Eine ganz tolle Location. Was gibt's zu essen, Cliff?
0: Ich habe was richtig Leckeres, und zwar Hackbällchen mit Grillgemüse, Tomaten, Soße oder Sugo und Reis.
3: Bisschen Reis.
0: Ein schöner.
3: Ich finde, du hast immer was Leckeres.
0: Also, ja, also meistens funktioniert es ja auch. Und für unsere Hackbällchen brauchen wir natürlich erstmal unser Hackfleisch hier.
2: Aber wir machen nur Hackbällchen, sind wir schneller fertig.
0: Wir machen nur
3: Hackbällchen. Wir machen schon das Ganze jetzt.
0: Wir machen das Ganze. Und Michel, ich habe gesehen, du hast schon die Handschuhe an. Das heißt, du bist bereit für Arbeit.
2: Dort, wo ich habe, soll kein Fingerabdruck bleiben.
0: Gut, okay. So, da brauchen wir eine größere Schüssel. Komm mal, Michel, hinter dir. Und ja, sehr schön. Und da kann ich das Hackfleisch schon mal reinmachen. Die Verena kann schon mal eine große
3: Form. Ich auch eine
0: für dich habe ich auch Arbeit. Eine, ja, vielleicht die andere eventuell. So, das verteilen wir jetzt hier. Ein gemischtes Hackfleisch habe ich heute dabei. Also Rind und Kalb. Man könnte aber auch Schwein nehmen oder Lamm. Kann man natürlich auch nehmen.
3: Aber ist es nicht so, dass man, damit es ein bisschen saftiger wird, soll man schon eigentlich doch Schwein dabei machen, oder?
0: Ja, wir machen ja noch etwas Brot dabei, also ich mache es ja ganz klassisch mit Zwiebelchen und Brot. Und da ist es so, da wird es auch so schön saftig, durch das Brot auch. Ne? Du kannst die Pfanne gerne mal anschalten.
3: Ist schon an.
0: Sehr gut, Verena, hervorragend.
3: Die Verena, das hätte ich übrigens auch noch geschafft.
0: Da, ja, gut. Und da ich ja das Hackbällchen sehr klassisch eigentlich liebe, mit gerösteten Zwiebeln und auch Knoblauch.
3: Aber mit gerösteten Zwiebeln ist speziell, oder? Ich kenne das nur mit rohen Zwiebeln.
0: Es gibt es mit rohen Zwiebeln, aber meine Oma hat das immer, die Zwiebeln ja schön angeröstet, also goldgelb. Und ich finde, es schmeckt einfach besser.
3: Die Omas,
0: wenn
3: haben,
0: die Omas haben
3: bei sowas
0: in den Hackbällchen ein schönes Röstaroma haben. Und das ist doch was ganz anderes. Deshalb machen wir das sehr, sehr klassisch.
3: Ich würde auch im Zweifel immer kochen wie die Oma.
0: Genau so. Das ist auch immer der Referenzgeschmack.
2: Ja, aber die Oma hat das Rezept nicht hinterlegt.
0: Achso.
3: Ist noch nicht heiß, müssen wir noch kurz warten.
0: Ja, ich bin noch nicht ganz fertig.
3: Achso, das war mir nicht bewusst.
0: Michel, mein Guter, du kannst jetzt schon mal einen Löffel Senf in die Hackmasse reinmachen.
3: Kannst du einfach das Ding auskratzen.
2: Nee,
0: ganz. Passt so,
2: nee,
0: ja, ganz. Sehr gut.
2: Nicht ganz.
3: Das Öl wäre heiß übrigens.
0: Das Öl ist heiß?
3: Ja.
0: Du kannst ein klein wenig Öl rausmachen.
3: Rausmachen?
0: Das ist ein bisschen viel. Ja. Warte, helf dir.
3: Soll ich das mit so einem Puff machen, oder?
0: Nee. Warte, ich komme zu dir. Eine Sekunde.
3: Ah, wir machen das alles klar.
0: Genau, einmal.
3: So das, ja,
0: okay. Darum geht's ja. Ich wollte nur nicht, dass direkt unsere Zwiebelchen zu viel Farbe nehmen, wenn die Pfanne zu

0: Dann kommt der Knoblauch noch dabei.
1: Ich habe das, glaube ich, schon oft gesagt, aber Zwiebeln und Butter angebraten, das ist so ein guter Geruch.
0: So lecker. Und ich stehe jetzt auch genau hier im Zwiebelnebel sozusagen. So.
2: Verena, danke für den Geruch.
0: Vielen Dank, Michi, brauchen wir nachher, aber da ist noch Schale dran. Guck mal. Oh.
2: Du schälst schon eh noch, Cliff.
0: Ich schäle, nee. Das ist nicht.
2: Du schälst schon eh immer noch.
0: Ja, aber das ist ja nicht.

0: Ich könnte es ja auch gleich machen.
1: So, er sieht nämlich so gut.
2: Das ist doch kein Schal.
0: Ach, sicher ist da eine Schale dran. So, guck mal hier.
2: Ich sehe nicht so gut, sonst Hörgerät nicht an.
0: So, wunderbar. Okay.
2: Jetzt
0: geht's weiter. Jetzt habe ich hier etwas getrocknetes Brot. Mhm. Das weiche ich jetzt noch mal ein wenig mit Milch.

0: Hackmasse dran, warum das Salz so viel Wasser gezogen hat, weiß ich jetzt nicht, wo sonst die Sonne so scheint. Hat es hier doch irgendwann mal geregnet?
1: Nee, die Sonne hat geschwitzt.
0: Ach so. Etwas Pfeffer aus der Mühle, frisch gemahlen. Dann kannst du dein Brot, wenn du das gut verteilt hast, dazugeben.
2: Ja, die Zwiebeln werden, glaube ich, auch schon soweit, oder?
0: Das ist, genauso wollte ich es haben. Verena, das machst du hervorragend.
2: Vielen
0: Wunderbar.
2: Dank.
1: Dann müssen wir, glaube ich, noch ein Ei irgendwann dazu schlagen.
0: Genau,
1: oder?
0: Dann machen wir, glaube ich, noch ein Ei dazu. Ja. Geht's?
2: Yes, das geht. Nee.
0: Ja, wir gucken. Einmal rein. Natürlich ein Bio-Ei. Jawohl. Das verträgt auch. Die Masse verträgt ein Ganzes, wenn man etwas weniger Masse hat. Und kann man auch mal nur ein Ei geben.
1: Das Ei brauchen wir vorher nicht so wäschen, ne?
0: Das Ei kann ich im Moment mal.
1: Kann man so nennen.
0: So lassen. Was machst du denn?
1: Was noch dabei?
0: Einen Moment.
2: Michel, wir dürfen hier nicht selbstständig irgendwelche Aktionen machen. Das ist immer falsch. Ich habe das inzwischen gelernt. Ich mache nur noch auf Befehl hier.
0: Jetzt.
1: Boah, ich weiß jetzt warum.
0: Du kannst auch hier mal anfangen mit dem Löffel, wenn du willst.
1: Nee, ist alles gut.
0: Geht's?
2: Ist zu heiß.
1: Ja, ist heiß. Ja.
0: Ist heiß, ja?
1: Nee, jetzt geht's.
0: Geht's. Gut, okay. Die Pfanne brauchen wir im Moment nicht.
1: Verena, ich kann kneten, wie ich will. Der Kniff knetet so, ist so.
2: Ah, ja.
0: Nein, ich knete nicht mal.
2: Doch, ich weiß genau, dass du gleich nachknetest. Deshalb hole ich dir jetzt schon mal Handschuhe.
0: Du kannst mir schon mal Handschuhe geben.
2: Ja, ne?
0: Danke. Vielen Dank.
2: Bitte.
0: Sehr gut. Die große Pfanne, Verena, bräuchten wir als Nächstes. Ja, genau die.
2: Schön heiß, oder?
0: Mhm. Schön heiß.
2: Öl?
0: Jetzt nehmen wir aber, das ist Olivenöl.
2: Nehmen wir das oder nicht?
0: Das nehmen wir jetzt nicht. Wir nehmen jetzt ein Rapsöl, ein Bratöl. Aber auch nicht zu viel. Oh, das passt schon mal. Und Michel, hat das geklappt bei dir?
1: Sehr gut.
0: Hat sehr gut geklappt. Da gucken wir mal. Ja, das sieht gut aus. Das hast du gut gemacht. Jetzt kannst du mir helfen. Wir machen jetzt schöne Bällchen. Genau. Ja, das geht. Der Test hat geklappt. Aber welche, was mal vergessen haben, Michel? Petersilie. Komm, wir machen noch ein klein bisschen Petersilie dran. Ah. Das ist auch ganz wichtig, wegen der Farbe und auch wegen Geschmack.
1: Da machen wir alles nochmal rein.
0: Ja.
1: Fertig.
0: Das war ja auch nur ein Test, ob es geht.
1: So, das an.
2: Ist es egal, dass das glatte ist?
0: Das ist egal.
2: Ich habe immer gedacht, so Unterschied.
0: Die glatte lässt sich vom Hacken her, ist mir die Krause eigentlich lieber.
2: Das ist geschmacklich egal.
0: Ja, geschmacklich ist es kein großer Unterschied.
2: Wieso gibt es dann zwei Sorten?
0: Das eine ist die italienische Petersilie oder die südländische.
2: Die ist wahrscheinlich ein bisschen...
1: Die mit den kleinen Blättern ist, ja, italienisch.
0: Nee, die mit den großen Blättern ist italienisch in dem Fall. Aber die kleine ist eher die krause Petersilie. Man kennt die bei uns etwas mehr.
2: Das so. Öl wäre übrigens heiß.
0: Sehr gut, dann müssen wir uns jetzt beeilen, Michel. Und jetzt formen wir kleine Bällchen. Ich bin ja schon mal froh, wenn du...
2: Na gut, aber es ist nicht schlecht, Cliff.
0: Ja, nicht schlecht ist, ja...
1: Nicht gut.
2: Gut gemeint,
0: aber
2: ist
0: geht,
2: das Gegenteil von gut gemeint.
0: Das muss ja jetzt alles nicht so perfekt sein. Es ist ja, man sollte ja auch immer sehen, dass es Handarbeit ist und
1: Mensch,
0: auch selbst gemacht.
1: Mensch, du, meine Mutter, die Fleischkieselchen, hätte die gemessen oder was? Der hat auch eins.
2: Guck mal, das ist doch schon... Aber die sehen, irgendwie sehen die von dir anders aus. Wie kommt das?
0: Die sind oval. Ich weiß auch nicht, was auch.
2: Was macht er dann?
0: Also Bällchen sind ja rund, Michel. Das weiß ich ja vom Fußball noch.
1: Hackhielchers waren noch nie rund.
0: Das sind aber Bälcher.
1: Ah, sind Bälcher, ja.
2: Da war die Anweisung nicht ganz deutlich. Hackbällchen, er hat gedacht.
0: Hackbällchen etwas kleiner. Und wenn du so rund haben möchtest, kannst du hier noch ein bisschen hier so. Siehst du? So klein wenig. Man kennt das von der Schneebälcher.
2: Sollen wir hier schon mal was in die Pfanne? Nee.
0: Das kannst du gerne tun.
1: Wir haben schon Italienisches gemacht, Cliff. Klein.
0: Ah, schön. Guck mal da. Ah.
2: Wie viel brauchen wir pro Person?
0: Wir brauchen
1: für uns zwei, für dich
0: drei.
1: Vier.
0: Guck mal, wie schön. Wunderbar. Also wir nehmen für jeden drei.
1: Zwei lange.
2: Nee, mir nicht.
0: Nee, wir machen drei für jeden und dann machen wir noch eine Reserve. Genau. Dann sind wir auf der sicheren Seite. Wo sind wir denn, Verena, jetzt?
2: 1, 2, 3, 4, 5,
1: meistens
2: 6.
1: Meistens bei 10.
2: Ja, wenn du hier immer drin rumschiebst. Das gibt nicht nur 10. 1, 2, 3, 4, 5, 6, 7, 8, 9. 10.
0: Gut.
2: So.
0: Sehr schön. Das hast du gut gemacht, Michel. Ich muss dich auch mal loben. Und jetzt geht's auch gleich weiter nach unseren Hackbällchen, die wir jetzt ganz langsam goldbraun rösten. Kommen wir zu unserer Soße.
2: Ich hab gedacht,
0: dass
2: es jetzt
0: Dann schieben wir die hier rüber. Die Platte habe ich angemacht. Und dazu nehme ich gerade die andere Zwiebel. Hälfte. Auch nochmal in kleine Brunnenwasser schneiden.
2: Wie heiß? Wie?
0: Kannst du auch anschalten, ganz normal. Nicht ganz heiß, dass die Zwiebel auch Zeit haben zu rösten.
2: In was werden sie denn geröstet?
0: In etwas Olivenöl.
2: Ah.
0: Das ist ja ein mediterranes Rezept.
2: In so viel Olivenöl oder in mehr?
0: Das kannst du noch ein klein wenig dazu machen.
2: Also mein Sohn hat sich letztens geweigert, ein Gericht, was er sehr gerne mag, zu essen, weil er gemeint hat, die Zwiebeln wären zu groß.
0: Ja?
2: Ja.
0: Hast du dann gekocht gehabt?
1: Ja. Wer kann so klein schneiden?
0: Man kann ja dann nachgehen.
2: Nee, das war auch ein indisches Gericht, wo die Zwiebeln gar nicht klein sein sollen.
0: Du kochst indisch? Ja.
2: In dem Fall habe ich mal was Indisches gekocht, ja.
1: Ich habe gedacht, die Inder kochen nicht mit Zwiebeln.
2: Doch, Zwiebel, Tomate. Also zumindest
0: die das erste Mal, dass
2: ich interessiere mich für alle Rezepte, die das Wort einfach oder in 15 Minuten oder schnell enthalten. Das koche ich.
0: Jetzt kommt noch etwas Knoblauch dabei. Das gibt uns auch einen guten Geschmack. Ist auch natürlich sehr gesund, unser
2: das
0: Knoblauch.
2: Im Auge. Also gegen ein Hackbällchen kann man auch nichts einwenden.
0: Ein Hackbällchen ist immer was Feines. Das geht immer.
1: Ja.
2: Ich glaube,
0: gerne Hackbällchen, Michel.
1: Sehr gerne.
0: Ja.
2: Ich schiebe die mal ein bisschen mehr in die Mitte, weil das ist, glaube ich, die Platte, wo nur in der Mitte richtig heiß ist. Weißt
0: Kannst du die auch gerade mal rühren?
2: Aber klar.

0: Er hat gelernt, guck mal da.
1: Es gibt hier große Italiener, Alter.
2: Ich lege mir die Kräuter immer etwas zusammen und dann auch fein schneiden. Wir müssen nur die Zwiebel im Auge behalten.
1: Ja. Hörst du CD-Player in der Hose?
2: Nee.
1: Oder?
2: Hörst du auch die Musik?
1: Ja.
2: Ja.
1: SR vor Ort oder was?
2: Wir sind hier bei SR vor Ort. Aha. Und deshalb daher die Musik. Und wir haben auch Publikum. Vielleicht kann man mal mit der Kamera reinschwenken.
1: Ja.
2: Ganz viele Zuschauer. Also vielen Dank. Da kriegen wir jetzt langsam eine schöne Farbe.
0: Ja.
2: Hervorragend. Sieht gut aus. Und unsere Hackbällchen, wir gucken mal, die können wir schon die Hitze reduzieren. Ja, sehr gut. So, die stellen wir jetzt hier. Lassen wir hier etwas ziehen und machen gerade einen Deckel drauf, Irina. Und schau mal da, deine Zwiebeln haben auch eine wunderbare goldgelbe Farbe.
0: Ah, ich dachte schon, es wäre.
2: Jetzt schnappen wir uns gerade, weil es jetzt kurz vor knapp ein bisschen von unserem Wasser, wo wir eigentlich für den Reis gerichtet haben. Stopp, gut. Perfekt. Gut. Und jetzt einfach hier unser Tomatensud dabei. Das sind jetzt geschälte Tomaten. Und das Gute ist, sie werden ja in der Vollernte, also in der Vollreife geerntet und
0: schmecken
2: die auch einfach gut und machen aus jeder Tomatensoße. Ich glaube, du kannst sogar noch etwas Wasser dazu machen. Dann holen wir uns nachher noch. Das Ganze wird jetzt gesalzen. Auch von unten. Ja, passt. Und ich habe es gern etwas pikant.
0: Ah, pikant sagt man.
2: Passend zu unseren Hackbällchen. Jetzt gehe ich aber hier nochmal drüber.
1: So, ich ist das gut verteilt? So schön, das
2: ja, Michel.
0: Der will jetzt unbedingt.
2: Er giert heute nach Arbeit.
1: Er will jetzt. Ist Lust. Dann, ausnahmsweise.
0: Komm, nutz es aus. Schnell.
2: Ich nutze es aus. Dann würde ich sagen, Carlotte kannst du schälen. Die Soße ziehen wir rüber, stellen sie hier ganz klein.
0: Okay.
2: Dann schäl langsam. Ich muss erst Reis noch machen. Jetzt holen wir die andere kleine Soße.
0: Schäl langsam, wo du sonst so schnell bist.
2: Aber die Arbeit mit dem Gemüse ist noch nicht dran. Deshalb. Wir kommen jetzt zum Reis, Michel, während du die Charlotte für das Gemüse schälst.
1: Schäl langsam.
0: Aber sag ihm doch nicht schäl langsam, das wird sowieso, na gut, egal.
2: Okay, gut. Also, wir haben jetzt hier eine kleine Sauteuse.
0: Ja.
2: Hier 200 Gramm Reis.
0: Der kommt so da rein?
2: Der kommt gerade so rein. Du kannst das Wasser aufgießen.
0: Ah, jetzt da direkt dazu?
2: Ja.
0: Alles?
2: Alles rein. Doppelte Menge Wasser. Und etwas Salz. Fertig. Im Prinzip ist Reis eine tolle Beilage, weil man hat nicht viel Arbeit und
1: das Ähnliche, weil ich kochen kann.
2: Reis. Und wenn man Reis zu sowas Feinem nachher wie Tomatensoße oder schönen Grillgemüse, die Kombination ist einfach klasse. Die stellen wir jetzt auch nach hinten, die kann ein bisschen ziehen. Den Reis behalten wir im Auge, genau wie den Michel.
1: Meine Mutter hat immer gesagt, behalte die Arbeit im Auge.
2: Ja, das stimmt.
1: Das mache ich.
2: Jetzt kommen wir zu dem Grillgemüse, wo wir deine Charlotte brauchen.
0: Die immer noch nicht geschält ist.
2: Die immer noch.
1: Nee, ich würde langsam schälen. Also
2: ja, das ist gut. Wir holen etwas kleiner Paprika.
0: Das sind aber wirklich Paprika.
2: Das sind alles Paprika. Wir haben hier eine schöne Langpaprika, die klassischen, die kleinen. Und im Prinzip kommt alles geschmacklich ähnlich.
0: Ja.
2: Die haben bis etwas dünnere Schale, ein bisschen dicker. Die eine ist etwas aromatischer, die rote ist natürlich viel vollmundig vom Geschmack. Die grüne hat auch schöne Aromen und die gelbe ist so dazwischen. Ja, jetzt bereiten wir die Paprika und die Zwiebelchen vor. Die Verena kann auch einsteigen.
0: Ah ja.
2: So, jetzt, genau, ja, hervorragend. Das machst du gut, brauchst gar nicht so tief rein, weil ich bin ja eigentlich scharf auf das Grüne. Ja, so hier.
0: Ah, okay. Ja.
2: Nochmal hier. Okay. Und so kannst du uns für jeden drei mal machen. Während ich mit dem Michel hier gemeinsam die wunderbaren Paprika vorbereite.
0: Die wunderbaren Paprika?
2: Ja.
0: Die wunderbaren Paprika. 1, 2, 3, 4, 5, 6, 7, 8.
2: Genau, von denen auch für jeden drei hier. Und dann ich mache die grüne in der Zeit, wo der Michel noch dabei ist.
0: Ich könnte noch ein paar mehr, ich hätte noch.
2: Ich brauche aber nicht mehr. Wir können das langsam.
0: Okay.
2: Das hast du.
1: So, die rote auch noch.
2: Sehr sorgfältig gemacht. Noch eine rote, ich nehme die grüne.
0: Hier ist, glaube ich, aber schon
2: ist schon gut heiß.
0: Temperatur,
2: dann fangen wir schon an. Wir legen die ersten mal rein. Komm, wir fangen hier an mit der Paprika. Da sind jetzt noch ein, zwei Kerne dabei. Normal würde ich die wegnehmen, aber Paprika hat ja ein tolles Aroma, aber und ist auch schön pikant und hat eine angenehme Schärfe. Und die Kerne, das ist eigentlich das Problem an der Paprika. Die schmecken scharf, aber unangenehm. Hat so
0: okay.
2: Bitteraromen und das sollte man eigentlich eher...
1: Auch schon noch eine, Verena.
0: Was denn?
1: Paprika, Rodi.
0: Ja, dann musst du den Cliff freuen.
2: Ich glaube, wir haben, das ist die letzte, würde ich noch. Die ist jetzt hier etwas groß, dann teilen wir das Ganze. Da auch. Also, und so haben wir auch überall dieselbe Schnittform, das passt auch. Die Zucchini legen wir rein.
0: Legt man die Zucchini auch auf die Haut oder ist das egal?
2: Ich lege die auch auf die äußere Seite, genau. Also, ich brate immer lieber das Gemüse auf der Hautseite, ja. Weil die schützt das Gemüse auch, die Hautseite. Ja. Wenn man jetzt die Schale nimmt und auch hier, das ist ja ein Schutz für die Pflanze.
0: Ja.
2: Und wenn wir das braten, manch einer verträgt das nicht so gut, auch die Paprika zum Beispiel. Ja. Aber wenn man die auf der Hautseite brät, und dann verträgt man das auch besser. Als später, als Genießer ist das auf jeden Fall von Vorteil, wenn die Hautseite gut gebraten ist. Was macht unser Reis, Verena?
0: Der kocht.
2: Die Schalotte hier mit rein.
0: Der macht, was er soll. Soll der aber, der soll richtig stark kochen?
2: Nein,
0: oder?
2: Das kannst du etwas kleiner stellen. Okay. Wir könnten auch jetzt mit Deckel garen. So haben wir ihn besser im Auge.
0: Okay, dann mache ich es noch kleiner und mache einen Deckel drauf.
2: Und sind ja schon ziemlich weit. Und dann sehen wir, wenn sich das Wasser auflöst.
0: Besorg schon mal Wasser.
2: Weil wir ja Wasser genommen haben für unser Tomatensuppe. Haben wir alles schon drin. Tomate, machen wir gleich.
0: Soll ich jetzt schon mal Wasser da eingießen?
2: Ja, du kannst ganz zart am Rand etwas Wasser dazugeben. Da kommt noch von meiner Seite der Ingwer dazu. Da hole ich die Schale auch gerade so mit dem Messer etwas weg.
1: Also ich sehe schon, es ist besser, wenn man die scharfe Seite holt. Ne?
2: Auf jeden Fall. Und schneide gerade hier noch den Rand etwas weg. Und nicht zu dünn, sonst verbrennt er mir zu schnell, der Ingwer. Ich mag auch ganz gern, das kann aber jeder für sich entscheiden, ob er gern Ingwer so auch mal drauf beißt. Ich habe das eigentlich ganz gern, wenn er gebraten ist.

0: eigentlich gut.
1: Ich liebe auch immer den Ingwer, den es beim Asiaten gibt, so, der so eingelegt ist.
0: Der eingelegte, ja. Also, wir kandieren Ingwer als bei uns, das ist auch total lecker. Wir haben alles an Bratgemüse jetzt mal. Es kommen jetzt gleich noch die Kirschtomaten, aber die schwenken wir. Ja, jetzt gucken wir einmal, wie es im Moment hier aussieht. Ja, im Prinzip, Reis läuft, ein wenig Basilikum und hinter dir steht Thymian, Michel.
2: Wie brauchst
0: du? Ja, ein schönes Sträußchen.
1: Vielen Dank, Verena,
0: das passt schon. Guck mal, Verena, du stehst gerade an der Pfanne, du könntest das gerade so
1: abzupfen,
0: ganz fein. Weil so gut diese feine, kleinen Blätter schon schmecken.
1: Weißt du was, ich streife das immer so am Stiel entlang und dann geht das. Das ist cool.
0: Das ist super. Das macht schon
2: einer, das ist super. Das macht schon gut.
0: Traum. Das ist klasse.
1: Da muss ich nicht jedes einzelne Blättchen abzupfen. Jetzt sag doch einmal, dass ich eine gute Idee hatte.
0: Ja. Und?
1: Nicht?
0: Das sagst du.
2: Das ist aber das Ende.
1: Immerhin hatte ich schon eine gute Idee heute, Herr Koch.
2: Stimmt. Meine kommt noch.
1: Ah ja, dann warten wir mal ab.
2: Gut.
1: Reicht das schon?
0: Das passt
1: ein bisschen noch, oder?
0: Jetzt drehen wir langsam. Ich denke, wir haben die ersten Röstaromen. Ja, guck mal da. Schön. Und dann legen wir ein bisschen etwas nach hier, wenn ich
1: was
0: ich nicht direkt drehe mit der Pfanne.
1: Ach so.
0: In dem Fall
1: das drehen
0: ich einmal
1: von
0: mit
1: Hand.
0: Dem kleinen.
2: Wenn ich das mache, wird müssen wir alles neu kochen.
0: Das kann eventuell sein.
1: Ist das, passiert das mal, dass einem die Pfanne ausrutscht oder so?
0: Meinst du beim Kochen?
1: Ja.
2: Klingt noch nie passiert, sowas. Danke.
0: Das ist mir auch schon passiert, aber.
1: Aber schon lange nicht mehr.
0: Ist aber schon lang her. Also, jetzt braten wir das noch von der anderen Seite. Der Kräuter haben wir dazu. Den Reis stellen wir klein.
1: Ja, der ist schon noch sehr hart.
0: Ist er noch hart? Mhm. Aber trotzdem, bis unser Gemüse fertig ist. Und dann gehe ich jetzt langsam schon zum nächsten Schritt. Es kommen die Tomaten dabei.
1: Einfach so rein, oder?
0: Einfach so rein. Zwei gelbe, Orange haben wir noch dabei und für jeden zwei rote. Okay, das passt. Gerecht hier rein. Lang. Mach. Gut. Super.
1: Manchmal will er uns ein bisschen unseren Willen lassen.
2: Nicht immer ein bisschen sportlicher mit angehangen. Dann Kora A.
0: Etwas Pfeffer dazu und Salz.

0: Ich schwenk's jetzt noch mal.
1: Weil eigentlich ist das ist ja auch eine Soße, die kann man auch mit Nudeln essen, oder?
0: Natürlich, also, ganz einfach. Also wer eine gute Tomatensoße macht, der hat schon einfach ein paar Spaghetti dabei oder ein paar Nudeln und schon,
2: schon, gewonnen.
0: Ja.

0: Ja. Ah, stimmt, Petersilie.
1: Unser okay. Grillgemüse sieht schon sehr gut aus. Das lassen wir drüber stehen. Das stelle ich jetzt hier aber auf klein. Das lasse ich noch ziehen.
0: Okay.
1: Ja, und Michel, dann sind wir schon langsam ziemlich weit hier.
2: Würde ich sagen, wir können schon langsam an den Wein denken. Wir können langsam an den Wein denken.
0: Ne? Ich denke schon ja, den ganzen Tag an den
1: schon
0: Wein.
1: Die ganze Zeit dran, Michel.
2: Das ist ja trockene Angelegenheit hier.
1: Okay, dann sind wir mal gespannt. Da kocht schon, die Bällchen sind heiß. Ja, das passt sehr gut.
0: So.
2: So, Cliff.
1: Ja, oh, schönes
2: heute,
1: Weinchen. Ja,
2: heute haben wir
1: sehr gut.
2: Jens Bühler.
1: Ja.
2: Wein aus der Pfalz, muss ich sagen, Sauvignon Blanc. Mhm. Der also sehr aromatisch schmeckt, der auch, sagen wir meistens nach Stall oder nach Heu schmeckt.
1: Riecht, oder?
2: Riecht.
1: Und manchmal
2: und
1: schmeckt.
2: Und schmeckt wieder auch manchmal dann noch. Das kommt immer darauf an, von welcher Gegend er ist. Aber der zum Beispiel ist sehr frischer
1: sehr,
2: Wein. Ah, stopp, ich habe Verena vergessen.
0: Was?
2: Ah. Entschuldigung. Kann passieren.
0: Ist okay.
2: Kann passieren. Ne? So, Verena.
1: Verena, ja.
2: Jetzt kommen wir zu der Haupttat heute.
0: Sehr gut, vielen Dank.
2: Das Zwiebelschneiden kann jeder. Ne? Aber gut guter aus. Wein aussuchen, das ist ja schon eine
1: Verena, Verena,
2: ne?
1: Michel. Sieht gut aus.
0: Schmeckt auch gut.
1: Der wird immer besser, glaube ich. Ja. Sehr lecker.
0: Der wird immer besser, je mehr man trinkt, oder was?
1: Ja, das sind die Pelzerweine.
0: Das hat jeder Wein so.
1: Ja, sehr gut. Der Fleckchen Butter hast du schon dran, Verena?
0: Habe ich schon dran, ja.
1: Dann kannst du mir bitte die Tomatensoße mal geben.
0: Aber sicher doch.
1: Dankeschön.
0: Hier.
1: Den Kochlöffel brauche ich nicht.
0: Das
1: im
0: dachte
1: Moment.
0: Ich mir.
1: Dann das Grillgemüse. So, gerade.
0: Oh.
1: Gut. Etwas. Natürlich immer auch mit Liebe anrichten das Ganze.
0: Was ist denn mit dem Reis?
1: Den Reis, den hole ich jetzt auch. Ja, Michel, du kannst mir mal so eine Schale geben. Ja. Hast du jetzt schon gewusst, was ich vorhabe, Michel?
2: Cliff, inzwischen.
1: Kenche.
0: Inzwischen
1: weißt du, wie
0: ist er quasi mit dir eins.
2: Nur 500 Mo habe ich auch direkt kapiert.
1: Einfach hier rein. Das auch, ich will jetzt nicht sagen, ein Trick, aber es sieht halt immer.
0: Es ist schon ein Trick und es ist auch sehr beeindruckend.
1: Es ist einfach mit viel Effekt dahinter. Also
0: seitdem du das zum ersten Mal gemacht hast, mache ich das immer, wenn ich irgendwas mit Reis mache und alle immer so,
1: oh.
0: Ja.
1: Ja, irgendwie schade, dass es heute
0: nichts
1: nicht geklappt
0: dahinter,
1: hat.
0: Aber
1: vielleicht können wir es ja einmal probieren. Also ich würde es gerne mal probieren. So, ja.
0: Gut. So.
1: So, und jetzt müsste eigentlich so ein bisschen was. Jetzt.
0: Oh.
1: Das wird cool. Sehr gut. Ja, jetzt natürlich wichtig, die Hackbällchen.
0: Ja.
1: Die legen wir gerade jetzt in die Mitte. Oh. Die Verena kann mir schon mal Basilikum als Garnitur geben.
0: Ja, da, okay, ich versuch's.
1: Ja. Oh. Mal gerade so ein Plätschchen hier so rein. Mal da, Michel, du auch Schönes am Rand. Und Verena.
0: Ich hätte gern besonders Schönes.
2: Sehr gut.
1: Ja, im Prinzip können wir langsam hier schon. Ich hoffe, so sieht's aus. Also Hackbällchen hier mit Grillgemüse, Tomaten, Sugo und ein schöner Reis dabei. Da probieren wir das Ganze mal. Ich wünsche euch guten Appetit.
2: So, guten Appetit. Ne?
1: Wie erst mal die Paprika.
2: Wenn der Hunger hat, ein übelstes Restaurant nachher, ne? Das ist.
0: Also die Hackbällchen sind super. Grillgemüse auch.
1: Also das hier ist ein Gericht, das könnte ich immer essen. Das ist so einfach und trotzdem so lecker, ne? Ja, also. Vielen Dank, Verena.
0: Cool, kein Problem.
1: Fürs Mitkochen hast du toll gemacht. Der Michel auch ganz besonders. Die Hackbällchen sind dir sehr gut gelungen.
0: Ja, die sind echt gut gerollt. Ja.
1: Toller Wein heute dabei. Unsere Zuschauer, vielen Dank fürs Zuschauen. Ich hoffe, es hat euch viel Spaß gemacht. Ich hoffe, Ihnen zu Hause Hat's auch viel Spaß gemacht beim Zuschauen und bis zum nächsten Mal bei unserer Sendung mit Herz am Herd.
0: Tschüss.
1: Ciao.

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Herzlich willkommen bei Eisenbahnromantik, liebe Zuschauer. In der nun folgenden Sendung sind wir in der Eifel unterwegs, genauer gesagt auf der Bahnlinie zwischen Köln, Gerolstein und Trier. Im vergangenen Jahr im Herbst fanden dort Plandampftage statt. Das heißt, die normalen Züge waren nicht wie gewohnt mit Diesellokomotiven, sondern mit Dampfrössern bespannt. Und Sie können sich vorstellen, dass es dort dampfte und zischte, dass es nur so rauchte.

Morgenstimmung in der Eifel. Ein spätsommerlicher Tag beginnt. In der Luft liegt eine gewisse Spannung. Nach Plan müsste hier eigentlich gleich eine Diesellok vorbeibrausen. Doch das tut sie heute nicht. Denn an diesem und drei weiteren Septembertagen spielt sich auf den Regionalbahngleisen durch die Eifel für Auge und Ohr ein ungewohntes Spektakel ab. Zwar Regelbetrieb wie gewohnt, aber unter Dampf.

begleiten wir die Züge auf einer der schönsten Eisenbahnstrecken Deutschlands. Zuvor jedoch ein kurzer Blick in die reizvolle Landschaft der Eifel mit ihren Vulkanen, Maren, Burgen, Flüssen und Wäldern.

Ausgangspunkt unserer Reise in die Eifel ist der Verkehrsknotenpunkt Köln, Hauptbahnhof. Hier fahren modernste Loks ein und aus. Dampfbespannung sieht der Bahnhof nur bei Sonderzugveranstaltungen. Umso auffälliger die Einfahrt der Schnellzuglok 01-1066 oder 012-066 bei ihrem Dienstantritt nach regulärem Fahrplan. Während der Eifel-Plandampftage zieht die ölgefeuerte 01-1066 der Ulmer Eisenbahnfreunde die Regionalexpresszüge von Köln nach Trier und zurück. Mit ihr werden wir in Kürze den Bahnhof verlassen.

Dampf über den Eifelvulkanen vom Dom zur Porta Nigra. So lautete das Motto der fünftägigen Veranstaltung zwischen dem 8. und 12. September 1999. Und angefahren wurden alle der fast 30 Bahnhöfe auf der Eifelstrecke, in deren Mitte Gerolstein mit seinem alten Bahnbetriebswerk zu einstiger Dampfgröße zurückfand. Zusätzlich zum Regelbetrieb gab es rechts und links der Eifelhauptstrecke Sonderfahrten, bei denen die Fotofreunde voll auf ihre Kosten kamen. Und am fünften Tag rundete eine Lokparade in Gerolstein das Dampfvergnügen ab. Die hier gerade in einer spektakulären Doppelausfahrt den Kölner Hauptbahnhof verlassen, sind die 52-80-21 und die 41-360, die das Signal für unsere Reise geben. Noch 4 Wochen vor Start der Eifelplan-Dampftage wären sie fast abgesagt worden. Die Gründe dafür? Geringe Anmelderzahlen, horrende Preise der DB Reise und Touristik AG für ihre Dampfloks, das Nein der DB Cargo, Güterwagen zur Verfügung zu stellen und die generell ablehnende Haltung der DB Regio hatten den Veranstaltern die Planung mehr als schwer gemacht. Nur dank des Sponsorings vieler privater Eisenbahnfreunde, dank der ideellen und finanziellen Unterstützung des Mainzer Verkehrsministeriums und des Zweckverbands Rheinland-Pfalz-Nord und vor allem dank des grenzenlosen Engagements des Revierdampfteams und des Vereins Eifelbahn e.V. konnte die Veranstaltung in letzter Minute termingerecht in Angriff genommen werden. Und so können wir mit 120 km/h Richtung Gerolstein dampfen. Dass der Plandampf stark verspätungsgefährdet sei, war übrigens ein dickes Argument der ablehnenden Fraktion, was natürlich bei einem Getriebeschaden einer Lok nicht von der Hand zu weisen ist. So geschehen bei Scheven an der 52-80-21. Aber erstens wird die Abschlepplok 41-360 alles tun, um den Zeitverlust wieder wettzumachen. Und zweitens kann das auch einer Diesellok passieren.

0: Unser Regionalexpress mit der 01-1066 hat mittlerweile die Hälfte der Strecke bis Gerolstein problemlos hinter sich gebracht. Wir nutzen die Gelegenheit, bei zwei Vertretern des DB-Zugpersonals nach ihrer Einschätzung der Aktion zu fragen. Denn dampfbespannte Züge sind ja nun nicht gerade ihr gewohntes Arbeitsumfeld.
1: Ja, ich finde es eine tolle Sache, vor allen Dingen für die Eifel, für die Region der Eifel ist das also sehr gut. Und wenn das also regelmäßig aufrechterhalten wird, wird das also bestimmt auch ein Magnet werden für die Eifel.
2: Ich weiß gar nicht, wieso wir jetzt hier so plan fahren können, denn das habe ich der Maschine gar nicht zugetraut. Ich bin davon ausgegangen, dass die alte Maschine die Fahrzeit nicht halten kann bei 5 Wagen. Aber wie man mir sagte, war der Zug heute Morgen außerordentlich pünktlich.
0: Tja, da staunt sogar der Fachmann. Hier übrigens die unfreiwillige Doppeltraktion 4152 in voller Fahrt. Auflage der DB Regio AG war, keine Pendler- und Schülerzüge unter Dampf. Und so sind die Wagen fast nur mit Reisenden und Eisenbahnfans besetzt, die die Fahrten mit diversen Loks in vollen Zügen genießen.

Noch sind wir auf der Strecke Köln-Gerolstein. Bei Dahlem verläuft die Ländergrenze zwischen Nordrhein-Westfalen und Rheinland-Pfalz. Ein steigungsreicher Abschnitt in beiden Richtungen. Die 41-360, diesmal frei von Abschleppdiensten, bekommt hier ihrerseits Unterstützung von einer 212-007 und wird Tender voran auf den Schmidtheimer Berg geschoben. Ein starker Anblick für Foto- und Soundfreaks gleichermaßen.

0: Während der 4 Fahrtage brausten die Dampfloks hier, unser Mitfahrexpresszug mit der 011066, mehrmals täglich in südlicher und nördlicher Richtung durch die Eifel. Die 50 36 66 bringt einen Sonderzug aus Belgien nach Gerolstein, wo wir sie später bei der großen Lokparade noch ausführlicher bewundern können. Schon auf der Strecke dorthin wird ihr hie und da aufgelauert. Für Foto- und Videofans und für Puristen ist ein Umstand bei aller Herrlichkeit sehr bedauerlich. Und das ist das vorwiegend moderne Wagenmaterial hinter den historischen Dampflokomotiven. Eine kleine Plandampfumfrage der Veranstalter ergab, dass 70% der Eisenbahnliebhaber dies zwar akzeptieren, sofern es einheitlich, graffitifrei und möglichst nicht mintgrün-türkis ist. Leider konnten die finanziellen Möglichkeiten der Macher dieses Manko nicht ganz ausräumen, wie uns ein Eifeldampf-Mitarbeiter bestätigte.
1: Das ist eben das, was am Ende hinten runtergefallen ist, aufgrund einer nicht ganz so hohen Einzahlungsquote, zumindest lauter Veranstalter. Und da überlegt man sich dann, wo die Prioritäten zu setzen sind. Ne? Also hat man am Ende gesagt, okay, also saubere Wagen oder wirklich authentische Wagen, das ist nicht mehr bezahlbar.
0: Doch wenn man bedenkt, dass dies wahrscheinlich der letzte planmäßige Dampfeinsatz in der Eifel war, sollte man sich auf die Loks konzentrieren und einfach nur genießen, was wir hiermit tun.

Plandampfzentrum Gerolstein. Kenner mögen jetzt sagen, endlich eine neue Lok im Bild. Und was für eine. 30 Jahre lang war die 78468 von den Gleisen verschwunden. In Meiningen neu aufbereitet, konnte sie nach erfolgreicher Jungfernfahrt im Juli 99 für den Eifeldampf gewonnen werden. Auch sie werden wir bei der Lokparade noch etwas detaillierter begutachten. Während der September-Aktion ging es im Bahnhof zu wie in einem Taubenschlag. Und wer wissen wollte, welche Lok wann wohin, musste den Dampfplan schon genau studieren. Einst war Gerolstein mit seinem Bahnbetriebswerk eine wichtige Station im Streckennetz von Rheinland-Pfalz. Doch wer diese Bilder sieht, glaubt, die Dampfära der Deutschen Bahn sei nie zu Ende gegangen.

0: Und wer die glücklichen Gesichter der Reisenden sieht, der ahnt, was es bedeutet, dieses Qualmen, Zischen und Schlagen hautnah zu erleben. Wie ergeht es eigentlich Leuten vom Fach, die zum ersten Mal in einem Dampflokführerstand mitfahren?
1: Oh, ist so ein uriges Gefühl, ist schon mal was ganz anderes, als wenn wir bei uns auf unseren Loks drauf fahren. Also ist schon was ganz Tolles. Man kriegt Gänsehaut, wenn man da mitfährt, also muss schon sagen.
0: Und wie muss man sich die Arbeit eines Lotsen vorstellen?
1: Ja, ich muss denen also schon sagen, wann Steigung kommt, dass die auch vorher genug anfeuern. Die Bremspunkte muss man ihnen schon ein bisschen früher sagen, da das eine einlösige Bremse ist, aus dem Grunde schon mal. Sonst eigentlich hält sie im Rahmen, also, weil die sich auch untereinander verständigen, signalmäßig.
0: Was ist mit Komfort im Lokstand?
1: Ja, ich würde sagen, also da haben wir bei uns, da ist ein bisschen mehr, aber es schüttelt ja schön kräftig oben.
0: Bevor wieder kräftig geschüttelt wird, müssen die Loks mit Wasser und Kohle versorgt werden. Im ehemaligen BW Gerolstein war während der Dampfwoche alles vorhanden, was eine Lok zum Leben braucht. Dort konnten kleinere Reparaturen durchgeführt werden und fanden die Maschinen Unterkunft. Aber nicht nur die Dampfloks, auch das Dampflokpersonal konnte sich dort vom anstrengenden Dienst nach Fahrplan immer wieder erholen. Hier werden gerade die Kohlevorräte der preußischen P8 aufgefrischt. In wenigen Minuten ist sie wieder bereit für den Regionalverkehr zwischen Gerolstein und Trier. Auch unsere Reise geht weiter. Sei es mit der in Meiningen wiedererweckten 78er des Oberhausener Eisenbahnvereins, die sich ebenfalls bereit macht und die uns auf der Eifelbahnstrecke noch öfter begegnen wird, sei es mit der 0110, die uns von Köln herbrachte, sei es mit der P8 oder sei es mit Loks, auf die wir unterwegs noch treffen werden. Der Möglichkeiten wären viele. Also hinein ins Dampfvergnügen.

Neben den Zügen im sogenannten Rheinland-Pfalz-Takt boten die Veranstalter Revierdampfteam und Eifelbahn e.V. Sonderfahrten an, speziell für die Fotofreunde unter den Eisenbahnfans. Zwischen idyllischen Dörfchen und anderswo längst aus der Mode gekommenen Telegrafenmasten schlängeln sich die Nebenstrecken nach Daun und Ulmen oder Gondelsheim rechts und links von Gerolstein mitten durch die Vulkaneifel.

Zugloks bei den Spazierfahrten. Tender voraus, die 52, 80, 95 des Eisenbahnmuseums Dieringhausen und die 94, 15, 38 des Eifelbahnvereins Gerolstein. Und die Motivsucher kamen hier voll auf ihre Kosten.

Unterhalb der Burg Bertrada, benannt nach der Urgroßmutter Karls des Großen, kehren wir zurück auf die Hauptstrecke. Viele der kleinen Eifelbahnhöfe sind als sehenswert ausgewiesen. In Harmonie mit den passierenden Dampfloks ergeben sie ein Bild, als sei die Uhr vor mindestens 50 Jahren stehen geblieben.

0: Die P8 hat hier mächtig zu tun. Auf dem ca. 70 Kilometer langen Regionalbahnabschnitt Gerolstein-Trier liegen 12 Stationen. Nicht weniger emsig auch die 94 15 38. Und?
1: Was noch interessant ist, ist, dass die 78er sich sehr wacker schlägt, läuft bisher störungsfrei und ist natürlich das Highlight, ganz klar. Weil die Leute mussten ja 25 Jahre warten, sowas mal wieder fahren zu sehen. Und das merkt man also, da ist die Freude riesengroß.
0: Der Eifeldampf ist die erste große Herausforderung für die 78-468 in ihrem zweiten Leben. Und wo sie vorbeifährt, erregt sie Aufsehen. Beim Halt in St. Thomas stiehlt sie selbst dem ehemaligen Zisterzienserinnenkloster die Schau.
2: Ich kann als Lokführer sagen, bin mit der Lokomotive bestens zufrieden. Aufarbeitung in Meiningen hat wunderbar funktioniert. Hut ab vor den Leuten, die das getan haben. Die Maschine läuft super. Wie eine Nähmaschine, wie man so schön sagt. Wie ein Uhrwerk. Keine Klagen. Auch im höheren Geschwindigkeitsbereich. Super.
0: Wie schlägt sich die 78 im Regelbetrieb?
2: Der Fahrplan kann von uns gut gehalten werden. Gibt es also keine Probleme. Gut, plus 5 Minuten kann man einkalkulieren. Aber es gibt wirklich keine Probleme. Die Maschine gibt ihre volle Leistung. Läuft prima.
0: Ausfahrt aus dem Bahnhof St. Thomas. Für Eisenbahnneulinge sei noch gesagt, die 78-468 ist die einzige betriebsfähige Lok ihrer Acht. Mit der ebenfalls im Ruhrgebiet beheimateten 38 hat sie gemeinsam, dass beide zu Zeiten der königlich-preußischen Staatseisenbahn entwickelt wurden. An der Strecke das schon im Jahr 800 genannte Kilburg, ein beliebter Kneipp- und Luftkurort in der Südeifel. Im 12. Jahrhundert errichtet, diente Kilburg als Stützpunkt des Trierer Bistums gegen feindliche Nachbarn. Heute heißt sein Bahnhof jeden willkommen, der sich im romantischen Kiltal erholen will. Nicht weit entfernt davon ein Bahnhof, der andere Genüsse verspricht.
3: Setz dich leiser hoch!
0: Da weiß man nicht, welcher Zug vorzuziehen ist. Unsere 01 1066 nähert sich langsam dem Endpunkt ihrer Eifelfahrt. Jetzt sind es nur noch wenige Kilometer auf der kurvenreichen Strecke bis zur Moselbrücke hinüber nach Trier. Und von dort bringt uns dann eine Kollegin in entgegengesetzter Richtung zurück nach Gerolstein, wo uns ein Highlight der fünftägigen Veranstaltung erwartet. Dass sich in Deutschland Dampffahrten größter Beliebtheit erfreuen, zeigt dieser Sonderzug mit der Schnellzuglok 01118. Unsere Kamera hat ihn am Sonntag, am 12. September 1999, an der Saar aufgenommen, wo er von Trier aus Richtung Saarbrücken brauste. Ein zufällig entdeckter Nebenschauplatz der Plandampftage in der Eifel. Am selben Tag im ehemaligen Bahnbetriebswerk Gerolstein. Gespannte Erwartung. In die Fotoapparate sind neue Filme eingelegt und die Videokameras stehen Standby. Über 15.000 Besucher sind an diesem Septembersonntag bei hochsommerlichen Temperaturen hier versammelt. Mit einer großen Lokparade beschließen der Verein Eifelbahn e.V. und das Revierdampfteam ihre fünftägige Eifelplandampfaktion. Auf der einzigen noch intakten Drehscheibe im nördlichen Rheinland-Pfalz präsentieren sich die Loks wie Models auf dem Laufsteg. Wobei sie diesen an Schönheit und Eleganz in nichts nachstehen.

Und nach einigen Runden, wobei jedes ihrer Details einen Schuss wert ist, machen sie Platz für die nächste Dame. Wer würde annehmen, dass die 94-15-38 erst seit 3 Jahren wieder Betrückel zubrachte? Innerhalb von

0: 19 Jahren wurden ab 1905 über 1500 Maschinen der damals T16 genannten Baureihe an die Preußische Staatsbahn und die Reichsbahn geliefert. Die Stärken des Fünfkupplers lagen im Personenverkehr, was sie jetzt bei den Fotofrachten in der Eifel wieder bestätigte. Und weiter geht's im Dampfkarussell. Hier schiebt sich die 52 80 95 gemächlich auf die gerade noch ausreichende 20 Meter Drehscheibe. Für manch angehenden Eisenbahnfan ist der lange Koloss fast eine Nummer zu groß. Dabei ist die 52 eine besonders einfach gebaute Maschine. Dieser Dampfloktyp diente während des Zweiten Weltkriegs in abgespeckter Variante der Baureihe 50 als Kriegslok. Insgesamt wurden ab 1942 mehr als 6200 dieser Art gebaut. Mancher genießt Begegnungen mit Loks lieber aus sicherer Entfernung. Andere wiederum suchen bei den Dampfrössern das hautnahe Erlebnis, wie beispielsweise bei der 44-16-16. Überhaupt wurden alle nur denkbaren Chancen genutzt, um sie gut im Blick zu haben. Der Eifeldampf war nämlich, und damit greifen wir der Zeit ein wenig vor, einer ihrer letzten Einsätze. Wenige Wochen später, im November 99, lief ihre Kesselfrist ab. Im Lokschuppen von Gerolstein untergebracht, wartet sie jetzt darauf, dass ihr Privatbesitzer für die Reparatur 300.000 Mark aufbringen kann und sie wieder betriebsfähig wird. Angesichts der Besuchermassen bei der Eifeldampfparade leisten die Veranstalter Schwerstarbeit und das zum Teil mit Engelszungen.
1: Vielen Dank für Ihr Verständnis. Bitte, auch Sie hier, gehen Sie bitte auf die Fotolinie. Wir haben ganz, ganz wenig Zeit. Seien Sie so gut, räumen Sie die Schuppentore. Hallo, uhu. Die Schuppen bitte frei. Bitte hier zurück. Nur 10 Minuten lang. Danke.
0: Und noch einmal präsentiert sich selbstbewusst die Hauslok des Eifelbahnvereins Gerolstein. Die 94 15 38. Wären sie nun für heute endgültig im Lokschuppen verschwindet, müssen die Dampffans noch einmal sanft ermahnt werden.
1: Meine Damen und Herren, hier Schuppe Kurs 7. Auch Sie stehen bitte im Weg. Gehen Sie gerade mal kurz nach rechts raus.
0: Über ihr gelungenes Comeback haben sich alle gefreut.
1: Die 78er wird auch noch in den Schuppen einrücken. Bitte jetzt noch mal ein klein wenig Disziplin, dass alle Fotografen hier ein einigermaßen schönes Bild bekommen. Zur Information noch, die 01er und die 41er kommen nicht hier runter. Das ist nur eine 20-Meter-Scheibe. Die beiden Lokomotiven sind über 20 Meter mit Händler. Können wir also hier gar nicht drehen.
0: Schade zwar, doch dafür sind wir dabei, wenn sich die 78-468 nach diesem fünftägigen Eifeldampfspektakel zur Ruhe begibt. Sie hat diese Herausforderung mit Bravour gemeistert und mit ihr alle, die daran beteiligt waren.
2: Das war's für diesmal, liebe Zuschauer, aber Sie können sich freuen. Wir kommen nämlich wieder, exakt heute in einer Woche. Bis denn und tschüss.

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1: Wir im Saarland, grenzenlos extra. 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

0: verwaiste Wildtiere Zuflucht. Sie werden rund um die Uhr betreut. Von Tierärzten, Pflegern und von Volontären aus aller Welt, die hier das wilde Afrika erleben können. Ein neuer Tag auf Harnas. Noch herrschen Ruhe und Gelassenheit bei den Karakals. Doch das wird sich wohl gleich ändern. Besuch rückt an. Und Besuch heißt hier meistens auch Beschäftigung.
1: Einmal ist auch wir. Die haben gesagt, Samar ist ein bisschen, na, muss ein bisschen aufpassen.
2: Ja, ein bisschen. Aviel ist aber ganz nett.
1: Also, ist ein bisschen grumpy oder was?
2: Ja.
0: Annika und Morgan haben nämlich pädagogisches Spielzeug dabei. Das brauchen die wilden Kleinkatzen hin und wieder, damit sie bei Laune bleiben. Weil auch Karakals gerne Federvieh vernaschen, kann man schon ein wenig ahnen, wohin die Reise geht.
1: Weißt du, wie alt die jetzt sind?
3: Also ungefähr 3, glaube ich.
1: Sind die, also sind das Bruder und Schwester oder was?
3: Ja,
1: Bruder und Schwester. Wir passen erst hier drunter und dann können wir erst die Feder.

0: Vor 3,5 Jahren. Die kleinen Karakals sehen noch nicht so aus, als ob sie jemals schlechte Laune haben oder kratzbürstig sein könnten. Warum auch? Hier bei Marietta auf Harnas werden die Babys von Hand aufgezogen und bekommen alles, was sie brauchen. Als Lieblinge aller Volontäre vor allem ganz viel Liebe. Dazu alle Zeit der Welt, um sich an das Leben draußen zu gewöhnen und sich auszuprobieren. Zum Sammeln von Lebenserfahrung gehört nicht nur Schmusen, sondern auch das. Bei Aviel muss eine Kampfwunde genäht werden. Mit 64 Stichen.
1: Das ist eine gute Portion.
0: Alles verheilt und vergessen. Zeit für spielerisches Lernen.
2: Also heute wollen wir den Karakal ein bisschen das Jagdverhalten trainieren, oder? Naja, die in der freien Wildbahn fangen die ja Vögel und die Vögel fliegen entweder tief übers Gras oder wenn die aufscheuchen, dann springen die halt hoch und krallen sich die. Das ist eine Jagdweise der Karakalle. Und heute werden wir mal die Vögel ein bisschen imitieren und dann schauen wir mal, wie hoch die springen können.
0: Für die Vogelimitation haben Annika und Morgan Straußenfedern gesammelt, die in der Gegend rumlagen. Riechen ja vielleicht auch nach Vogel. Und diese Federn werden jetzt an Bambusstangen befestigt. Aber ob die Karakals auf solche Neppvögel reinfallen?
3: Also ich würde gerne, dass die damit spielen. Das ist halt gutes Training für die, dass die ein bisschen springen. Und ich hoffe echt, dass sie sich daran interessiert und damit spielen.
0: Morgan ist die Enkelin von Hana-Chefin Marietta. Nach Jahren kann sie endlich mal wieder mit ihrer älteren Freundin Annika Zeit bei den Tieren verbringen.
2: Willst du den langen?
3: Ja.
2: Das ist der lange.
3: Egal.
0: Deren Interesse ist schon mal geweckt.
2: Krass. Nur wir kriegen, ich glaube, ich halte den fest hier,
3: ja,
2: dass das noch nicht so sehr wackelt.
3: Und da haltest du beide fest.
2: Oder du gibst mir die rüber. Ich gehe rein, okay. Und du gibst mir die rüber, ja. Und dann lenkst die, ja, ab und ich gehe rein und du reißt mir die rüber. Ja, ich glaube das.
0: Annika ist, was wilde Katzen betrifft, ziemlich unerschrocken. Die Malerin kam vor 6 Jahren nach Namibia und hat die Hälfte dieser Zeit hier auf Harnas gelebt. Man nannte sie damals die Löwenfrau. Da wird sie bei den eher kleinen Karakals wohl kaum mit Überraschungen rechnen. Na denn.
2: 4 Meter kriegst du nicht, die sind noch sicher.
3: Oh, shit! Das waren keine 2 Meter! Hast du das gesehen, ey? Krass!
2: Okay, ich glaube, es ist gut, dass wir eine Reserve haben für Notfall. Wie kriege ich den jetzt? Geh mal den.
3: Okay, okay.
2: Abgefahren. Okay, einen haben wir schon mal definitiv motiviert.
3: Okay, okay, ich glaube.
2: Krass! Ey, guck dir das mal an, ey!
0: Merke, Karakals können abgehen wie eine Rakete und aus dem Stand bis zu 3 Meter hoch springen. Also,

0: keine Chance für Tiefflieger. Doch gespielt wird nur, wenn sie es wollen.
1: Katze bleibt Katze.
0: Der Harnas-Kindergarten ist wieder auf Tour. Heutiges Ziel die Warzenschweine oder, wie sie hier frei nach dem König der Löwen genannt werden, die Pumbas.
2: Pumba! Pumba!
3: Heute haben wir die Aufgabe, mit den Kindern die Pumbas füttern zu dürfen. Jetzt suchen wir, wo die Pumbas sind. Da sind die Pumbas. Pumba, Pumba, Pumbas, Pumbas. Okay, komm und sit.
0: So, setzt euch auf den Boden, sagt Beate auf Afrikaans zu den Kindern. Die Volontärin aus Wien ist in Windhoek geboren und kann sich deshalb mit den Kleinen prima verständigen.
3: Und jetzt bin ich hier mit einer ganzen Gruppe Sankinder, damit die den Tieren auch mal näher kommen. Und wir füttern heute die Pumbas, die Schweinchen. Welche Uhr gehen?
0: Die Pumbas lassen sich nicht lange bitten. Schon gar nicht, wenn es frisches Obst gibt.
3: Warte, ich beiße es mal ab.
0: In mundgerechten Häppchen. Salami und Poloni sind ohnehin dafür bekannt, dass sie immer zur Stelle sind, wenn irgendwo was los ist. Spielerisches Kennenlernen einer anderen Welt. Sowohl für Beate, die als Großstadtkind nichts mit der Wildnis zu tun hat, als auch für die Kinder, die zwar hier leben, aber die meiste Zeit im Kindergarten bzw. in der Vorschule sind.
3: Die sind jetzt mehr interessiert in die Pumbas, als meine Fragen zu beantworten. Ja. In Europa lebend ist es schon schön, wenn man hier mit den afrikanischen Tieren einfach mal interagieren kann. Aber was das Schöne noch ist, ist, dass die meisten Sahnenkinder halt die Möglichkeit gar nicht haben, mit den wilden Tieren, also den wilden Tieren näher zu kommen. Also ich glaube, für sie ist es heute ein besonderer Tag. Also Angst vor den Tieren haben sie nicht. Thomas traut sich sogar, Pumba anzufassen. Oh, Jille darf an. Es ist Mui. Ja.
0: Ja, aber irgendwann wollen die Pumba-Pumbas auch mal wieder ihre Ruhe. Und während sich Salami und Poloni wieder trollen, gönnt sich Beate noch einen kleinen Sprach-Crash-Kurs. Oder sollte man besser sagen, einen Klick-Kurs. Denn die Bushman-Sprache kennt 20 dieser Laute. Gar nicht so leicht, sie zu sprechen.
4: Thomas.
3: Gut, Thomas heißt, ich heiße Thomas. Thomas, komm, seid ihr schon mal. Ukurismo
4: Sieva.
3: Ukurismo ach. Also Thomas ist jetzt 8 Jahre alt, hat er gerade gesagt auf seiner Sprache. Lass uns noch mal zählen. Thomas, zähl noch mal. Der noch ein Kind. Kui. Gam. Nona. Haga.
4: Koro.
3: Koro.
4: Nani.
3: Nani. Nu. Kaisa. Kaisa.
4: Disi.
3: Disi. Okay, wir gehen wieder.
0: Und alles gemerkt? Nächstes Mal wird abgefragt.
3: So, komm uns ran direkt, du. Und es ist noch klar, die Pumbas hat genug geirrt.

0: Unterricht, wohin man schaut. Ankunft des fahrenden Klassenzimmers. Auf dem Stundenplan Sport. Einziger Schüler, ein chronischer Faulpelz. Der Rest, alles Pauker. Volontärin Jessica gehört zu diesem Trainerteam, das den Geparden Athena zum Laufen bringen will. Mal wieder.
1: Also unser Ziel ist es ja, Athena für die Lifeline vorzubereiten. Das heißt, dass er wirklich draußen eigenständig leben kann und auch jagen kann. Und dafür haben wir diese Flasche, die werden wir mit ins Auto binden und hier dann auch relativ zügig und auch in Zickzacklinien herfahren. So dass er hier natürlich, wir haben hier gerade Steine drin, hiervon angezogen wird und versucht, diese Flasche zu greifen. Dass er wirklich die Schnelligkeit aufbaut, dass er die Reaktionsschnelle aufbaut. Und das trainieren wir jetzt ein paar Mal mit ihm.
2: Komm. Wait a bit, wait a bit, wait a bit.
0: Athena ahnt wohl schon wieder, was kommt. Die Begeisterung steht ihm ins Gesicht geschrieben.
2: See, he's first picking up all the signs. Now he's down. And yeah, you can give us the bottle to her. Take the bottle. Don't untangle the ropes. Keep all the ropes together. Leave the bottle hanging.
3: Yeah.
2: You do this.
0: Erstmal eine kleine Aufwärmübung. Jessica soll die Flasche zum Zappeln und Athena zum Laufen bringen.
2: Okay.
0: Aber der muss sich erstmal einen Überblick verschaffen. In aller Ruhe, versteht sich.

0: Hier ist Athene nur noch ein kleiner Faulpelz, aber schon ein großer Schmuser, dem man eigentlich nicht böse sein kann. Auch als großem Faulpelz nicht, wenn er wieder nicht laufen will, sondern nur liegt. Oder interessiert guckt. Mal entspannt spaziert. Dann wieder liegt. Oder zwischendurch ausruht. Und sich dann erst mal langlegt. Doch heute mal zur Abwechslung. Athene tut einfach so, als hätte er nichts bemerkt.
1: Es ist auch nicht so wirklich viel passiert. Also mal schauen, ob es nachher vielleicht ein bisschen spannender findet.
0: Klar, später. Aber jetzt ist erstmal große Pause. Athene müsste mal diese Kameraden hier sehen. Bei den Karakals herrscht Ruhe vor dem Sprung.
2: Krass, wie schnell die sind. Und
3: Spielverderber.
4: Jetzt ist fertig.
5: Okay, ich sag mal, mein Fazit ist, ich habe die Schnelligkeit unterschätzt. Krass, da siehst du, dass es noch Raubtiere sind und Wildtiere sind, oder? Hast du gesehen, wie schnell der da rausgeguckt? Ich habe nur auf sie geguckt, ich konnte gar nicht so schnell gucken, wie der da war.
6: Das war echt sehr schnell. Ich glaube, wir haben die ein bisschen unterschätzt mit der, wie schnell die sind und auch wie hoch die springen. Ich meine, ich habe es nicht erwartet, aber es ist gut. Sehr gut.
0: Doch wie es immer so ist, wer Leistung zeigt, soll noch mehr bringen.
5: Ich muss meine Beute reparieren. So.
0: Schon lässt Annika wieder den Antreiber raushängen.
5: Jetzt wird der Rekord gebrochen. 3 Meter Sprung bitte. Sag mal.
7: Komm. Gummi.

0: bin schon zufrieden, weil die sehr interessiert danach geguckt hat. Also, die hat sich schon darauf geinteressiert, aber ich habe halt gehofft, dass die nicht so faul ist und ein bisschen mehr rumrennt und vielleicht den Baum klettert.
1: Längeling, du echt, jetzt habe ich dir zugehört.
2: So schnell geht's. Kaum macht der eine auf Schlafmütze, packt der andere zu. Samar und Aviels Samar, Doppelstrategie.
1: Das Wildtier ist schneller als ich. Okay, nimm's dir. Ich hol's mir wieder. Ist okay. So, jetzt komme ich mir wirklich gerade vor wie mit der Katze. Du bist stärker als ich.
2: Der Sinn dieser Übung? Vorbereitung auf die Wildnis. Also den Jagdinstinkt wecken und vor allem wachhalten. Nebenbei ist es aber auch eine Kräftigung der Armmuskulatur beim Menschen.
1: Eine Sekunde locker. Und was für eine Kraft da drin steckt, in diesem kleinen Tier, das ist eine Muskelkraft, wenn ich jetzt dagegen ziehe, das fühlt sich wirklich an wie ein Dobermann oder so. Das ist unglaublich. Also ich weiß nicht, was die Katzen heute gelernt haben, aber ich habe eine Menge gelernt über die Katzen. Jo. Jetzt würde ich den wirklich ganz gern wieder haben und noch mal eine andere Geste hier reinkriegen. Komm. I lost. Ich habe verloren morgen.
0: Also ich.
2: Auf Harnas leben insgesamt rund 20 Karakals. Samar und Aviel wurden von ihrer Mutter nicht angenommen und sind deshalb mit der Hand aufgezogen worden. Wie man sieht, mit Erfolg.
0: Komm. Oh, jetzt hat er mich auch. Komm. Komm.
1: Der Schnellmorgen,
0: der
1: oder?
0: Der ist schon wirklich stark.
1: Ja,
0: ne?
1: Und schnell.
0: Wenn er das erst hat, dann kann ich sich wieder abnehmen.
2: Nicht so beliebt sind Karakals bei Züchtern von Federvieh. Ich glaub, verständlich.
1: Ich wusste nicht, dass das so ein Kampf werden würde, ehrlich gesagt. Ich dachte, das wird ein kleines Entertain-Programm für die Kätzchen. Aber die Raubkatzen haben übernommen. Faszinierend.
0: Die lassen auch nicht los, wenn die das haben. Also.
1: Ja, ne? Krass.
0: Ganz gut.
1: Interessant.
2: Wir fassen zusammen. Spielsachen zerstört, Mädels heiter, Karakals beschäftigt. Mission gelungen.
0: Zumindest sind die wieder.

0: Es sieht zwar nicht so aus, doch es wird bald Winter auf Harnas. Zeit, sich auch und gerade um jene Tiere zu kümmern, die gut gepanzert sind.
1: Das ist haben, um Schildkröten hier mehr oder weniger überwintern zu lassen. Diese Schildkröten, die wir hier in Namibia haben, werden nach Einbruch der kühlen Jahreszeit und damit auch der trockenen Jahreszeit eine Ruhepause machen müssen. Und der Schutz muss natürlich gegeben sein. Also der Panzer in diesen, bei diesen Schildkröten, der hält zwar vieles ab, aber gegen die Trockenheit auf Dauer sind sie eben auch nicht gewappnet. Wir bauen ihnen deshalb einen Heuhaufen, wo sie drunter kriechen können und machen ihnen ein feuchteres Milieu, als zum Beispiel die Umgebung bieten kann.
0: Diesen Winterdienst übernehmen heute unter Anleitung des Experten die Volontärinnen Ida und Karina. Sie ahnen schon, dass man dafür auch Muckis braucht.
2: Also wir suchen jetzt hier Schildkröten, ein paar größere Exemplare. Und ich bin mal gespannt. Ich glaube, es wird doch schon ganz schön schwer, weil sie ja doch ganz groß werden können. Und jetzt suchen wir mal ein paar schöne Exemplare.
0: Ja, schwer können die werden. Vor allem die Damen, wohlgemerkt.
1: Das ist ein großes weibliches Exemplar der afrikanischen Pandaschildkröte. Und das Gewicht ist schätzungsweise 15, 16 Kilogramm. Das ist quite der Heavy One, ne? Vielleicht macht er das zusammen.
0: Ganz schön unhandlich. Wie eine kleine, aber schwere Kiste. Eine Freude für jeden Umzugshelfer.
2: Ja, also es ist ziemlich schwer und man kann die gar nicht ganz so gut greifen. Wenn die dann mit den Krallen kommen, muss man ein bisschen auf die Hände aufpassen. Also es ist nicht ganz einfach, die dann zu tragen.
0: Wenn dann auch noch ein Geschäftstermin dazwischen kommt,

0: Die hat jetzt angefangen, doch ihre Flüssigkeit auszulassen. Und ja, jetzt müssen wir versuchen, sie wieder weiterzutragen.
1: Angepinkelt brauchen sich die Mädels nicht zu fühlen. Schildkröten lassen nun mal Wasser, wenn sie etwas im Stress sind. Zum Beispiel, wenn sie getragen werden. Na, und dann bieten sich auch noch die Warzenschweine Salami und Poloni als Umzugshelfer an. Läuft doch wie geschmiert. Und wie läuft's unterdessen bei Athena, dem Faulpelz?
2: Okay, take the meat now.
1: Einsatz Jessica mit dem Flaschenköder.
2: Toss it in front of him. You do it, you are young, beautiful.
3: Yeah, well,
2: run. No, don't run away from the guitar. You take the attention.
1: Egal, wer die Pulle durch die Gegend zieht, auf einer Skala von 0 bis 10 liegt Athenos Interesse bei minus 5.
2: Go all around him. Go all around him.
1: Also gut, dann kriegt er eben wieder, was er will, der Schlingel.
3: Also ich habe das Gefühl, als würde Athena gerade uns so ein bisschen erziehen. Immer wenn er nichts tut, kriegt er mal so ein Fleischhäppchen hingeworfen. Und das klappt scheinbar ganz gut. Ansonsten, das, was wir ursprünglich vorhatten, klappt noch nicht so wirklich. Jetzt schauen wir einfach mal, ob es besser funktioniert, wenn wir es vielleicht ans Auto binden, ob das ein bisschen mehr Interesse weckt. Also keine Ahnung, mal schauen.
1: Den Job als Flaschenhalter im Auto übernimmt Anja.
4: Ready? I'm ready.
2: The moment we start driving, you...
1: Letzte Instruktionen von Fricky. Denn hier wird gleich eine Rallye abgehen. Dagegen ist Paris-Dakar eine Runde auf dem Verkehrsübungsplatz. Sowas braucht erfahrene Co-Piloten. Und zwar im Kofferraum.
3: Jetzt gibt's die richtige Dosis. Jetzt geht's nämlich hinterm Auto her. Und mal schauen, ob er da ein bisschen mehr Speed aufnimmt, das, was wir uns erhofft hatten.
1: Geparde können schnell sein, mit 100 Sachen durch die Gegend pesen. Theoretisch. Aber praktisch?
3: Cool. Wow. Das war gerade großartig. Also der hat echt richtig Gas gegeben. Ich glaube, mein Rumgezuppel war total langweilig für ihn. Und jetzt mit dem Auto, da ging es wirklich richtig ab. Super. Wow.
1: Dass wir das noch mal sehen dürfen.
2: Hi. Hi.
4: Das war so cool, yeah.
2: Hi. That was a good one.
4: Oh, that was a good one, but he's so tired. Mm.
2: Come, guys, come close. I want you to listen to his breathing. Close, close, close, yeah. You saw this one, right? You see how fast he is?
3: Yeah, yeah, absolutely, it's amazing.
1: Selbst Hernas Haudegen Fricky ist beeindruckt. Athena hat zum ersten Mal wirklich alles gegeben. Jetzt hat er sich aber auch eine Erfrischung verdient.
2: Okay. Take a bottle. Yeah. Just keep your hands. Just keep your hands.
3: Großartig hat er das gemacht, also wirklich ganz gigantisch. Und ich habe ihn jetzt auch das erste Mal so richtig mit Vollspeed rennen sehen. Also es war der Wahnsinn. Er hat richtig Gas gegeben und das zu sehen, dieses Tier mit so einer Eleganz, diese Schnelligkeit und diese Kraft, die dahinter steckt, irre. Und jetzt ist er gerade tatsächlich auch ein bisschen erschöpft, kriegt erstmal ein bisschen Wasser von uns. Und der Fricky hat gerade noch erzählt, so ist es halt auch draußen, wenn die einmal richtig Gas geben, sind die danach so unglaublich erschöpft, dass sie auch erstmal eine halbe Stunde wirklich einfach nur da liegen und sich wieder erholen müssen.
1: Hm? Erschöpfung hier, Erleichterung da. Athena wird doch noch

0: reif für die Wildnis. Volontärin Beate auf dem Weg zu einer neuen Erfahrung.
1: Hey Maria.
2: Hi, hallo Bea. Wie geht's dir heute Morgen?
0: Sie ist zu Besuch auf der Schutzstation Rest.
2: Okay, ich habe irgendwas Neues für dich heute.
1: Okay.
2: Ja, das ist ein ganz besonderes Tier.
1: Ja, da bin ich ja gespannt.
2: Ja, aber erst musst du ein bisschen arbeiten.
1: Oh, wirklich?
2: Okay, wir machen ein kleines Wasserloch
1: für
2: dieses schönes Tier, ne, dass der spielen kann. So, ja, nur hier. Nehmen wir das Schlauch.
1: Okay.
2: Steh da.
1: Ja.
2: Bei dieser Erde da.
1: Hier?
2: Ja,
1: bei diesem Loch?
2: Okay, ich mach das Wasser an und ich komme gleich.
1: Okay.
2: Kommt das raus?
1: Ja.
0: Wassermarsch für eine Aufgabe, deren Sinn sich nicht sofort erschließt. Aber gleich.
2: Okay, Bea.
1: Was ist das?
2: Weißt du, was das ist?
1: Nein, keine Ahnung. Das sieht. Ja. Was ist das?
2: Das ist ein Schuppentier.
1: Aha.
2: Man sieht die sehr, sehr, sehr selten.
1: Die sehen ja spannend aus.
2: Oh, das ist ein schönes Tier.
1: Ich habe es noch nie gesehen.
2: Auch wenn man hier in Namibia lebt, man sieht die sehr, sehr selten.
1: Sind die hier heimisch?
2: Ja, die sind hier heimisch. Die sind die einzige Schuppentier in der Welt, was im Trocken leben kann. Ne? Mit unseren
1: Das sieht ja cool aus.
2: Ja.
1: Süß, und diese Schuppen, haben die eine Bedeutung? Also,
2: wenn der zumacht, wenn der Angst hat, okay, natürlich, das ist mein Baby, der hat keine Angst vor uns.
1: Ja.
2: Aber wenn die Angst haben, dann rollen die in einen Ball. Und auch Löwe kann die nicht aufmachen.
1: Ehrlich?
2: Ja.
1: Boah.
2: Alles kann mit dir spielen, ne?
1: Ey,
0: und so zeigt das Schuppentier Größe. Länge.
2: Der riecht die. Oh, da kommt die Zunge raus. Der riecht mit die Zunge.
1: Ah.
2: Ja.
1: Hey.
2: So, wir gucken, ob der jetzt baden möchte.
1: Okay. So ein schönes Schlammloch habe ich für dich vorbereitet.
0: Die lange Zunge ist auch anderweitig ganz praktisch.
2: Erst ein bisschen Durst.
1: Ja. Und er geht da wirklich drinnen baden?
2: Der liebt das.
0: Das Teil auf dem Rücken ist übrigens ein Funksender. So kann das seltene Schuppentier jederzeit per GPS geortet werden.
1: So schönes Schlammloch.
2: Tja. Da gibt es ein erstes Mal für alles.
0: Zurück zum Winterdienst für die Schildkröten. Volontärin Karina hat eine neue Transportmethode.
3: Ja, wir versuchen sie jetzt einfach selber laufen zu lassen. Und sie einfach immer in die Richtung drehen.
0: Sollen doch die anderen schleppen. Das Material für die Schildkrötengarage kommt. Der Rest läuft von allein. Man beachte noch Alfreds Tragetechnik.
4: Oh. Jetzt haben wir hier schon eine stattliche Anzahl von Schildkröten. Wir werden jetzt nun das Heu mal einbringen und den Schildkröten eine Überwinterungs-Trockenschlafstelle schaffen. Und dann denke ich, dass die Schildkröten das auch annehmen wollen.
0: Alle Hände voll zu tun für die Volontäre und den Reptilienexperten Alfred Schleicher. Der lebt seit 19 Jahren in Namibia und kümmert sich regelmäßig um die Schildkröten auf Harnas.
3: Ja, wir haben ja jetzt noch diesen trockenen Busch und da machen wir jetzt Heu drüber, damit es so ein bisschen aussieht wie eine Höhle, wo sie sich dann für den Winter einbuddeln können. Auch ringsrum, dass sie da drunter schlüpfen können.

0: Dann noch die Bauabnahme durch die Experten. Und es kann losgehen.
1: Okay, guys, this is not all our tortoises. So you can just walk on the lawn and see if we can get some more tortoises and bring them back to this enclosure here. Okay, let's go that way.
0: Es fehlt nämlich noch der Rest der Gäste für das neue Winterhotel. Also heißt es jetzt ausschwärmen und sammeln. Insgesamt leben auf Harnas an die 70 Pantherschildkröten. Zum Glück für die Helfer sind darunter aber nicht nur die Schwergewichte ihrer Art. Und auf der Kurzstrecke müssen auch nicht alle gleich wieder pinkeln. An anderer Stelle auf Harnas treffen wir Expertinnen unter sich.
2: David ist der Painter.
3: Okay, wer ist der Schnellste im Moment?
2: Ha, sicherlich noch immer Elektra oder Lightning.
3: Joe.
2: Oder Joe.
3: Ich werde zu weisen heute, Joe. Kurze Beine, aber flink. Mal, wie alt ist der jetzt?
2: Ja, der ist schon 18, glaube ich. Und die Elektra ist auch jetzt schon alt, die ist schon 9.
3: Aber die sind so zahm geworden.
2: Ja, mal, viel besser als was die waren.
3: Ich weiß nicht, was jetzt passiert, sobald wir mit dem Zaunzeug ankommen, aber... Das ist schön, nach 3 Jahren die wiederzusehen. Und die sind wirklich sehen gut aus. Hat viel geregnet hier, glaube ich. Ne? Hat noch gute Kontakte. Ne? Sehr zutraulich. Hallo, wie geht's dir? Wie geht's dir?
0: Rund 20 Pferde leben auf Harnas. Ausgemusterte Rennpferde. Oder solche, die vom Schlachthof gerettet oder auf ihren Farmen schlecht behandelt wurden. Hier werden sie geliebt und gefordert.
3: Welche sind im Moment die größten Ausbrecher? Joe.
2: Aber ich finde, hier drinnen ist Beauty ganz frech.
3: Okay, lass erst die Ausbrecher einfangen, dann kriegen wir die anderen
2: Meister. Ja, ich glaube, Joe und Beauty. Komm.
3: Ja, ich habe schon gesehen, wie der da draußen die Linie gebrochen hat. Ja. Schon, ich weiß.
2: Komm.
3: Ich glaube, der erinnert sich, dass er bei mir arbeiten muss.
2: Kann sein.
4: Ich freue mich tierisch, jetzt loszureiten. Ich war jetzt selber so viel in der Wildnis unterwegs, aber reiten seit 2, 3 Jahren jetzt fast nicht mehr. Das ist schon eine Weile her. Und dann gleich mit alten Freunden. Ne? Vierbeinigen und Zweibeinigen? Das wird schön.
2: Ich freue mich immer sehr doll, um wieder auf der Farm zu sein.
5: Ja, danke.
0: Auf Harnas wird also gesattelt. Und hier geschultert.
2: Jetzt kann der ein bisschen spazieren gehen.
3: Okay.
2: Der muss jetzt seine eigene Kost suchen.
3: Ah, der muss also selber für sein Essen sorgen.
2: Ja, genau. Oh. So, liebe Schuppentiere.
0: Der tägliche Auslauf ist wichtig für Schuppentiere, sonst gehen sie ein. Die Tiere sind extrem vom Aussterben bedroht. Maria ist einer von weltweit 2 Menschen, die ein Schuppentier artgerecht versorgen können. Hauptsache, bei der Futtersuche gibt's keinen Knoten in der Zunge.
3: Warum bleibt ihr eigentlich nicht an einer Stelle und frisst einfach alle Ameisen?
6: Weil die Ameisen machen irgendwelche Gift, das heißt Formic Acid in Englisch.
3: Okay.
6: So, der hat nur 1 bis 3 Minuten da zu essen.
3: Oh.
6: Der musst du zu einer anderen Stelle.
3: Oh.
6: Und das ist eigentlich sehr gut, weil dann passen die Ameisen auf.
3: Ja.
6: Denn die kann nicht alles essen von einer Stelle.
3: Gibt es eigentlich viele von den Schuppentieren?
6: Oh, das ist eine gute Frage. Und keine kann das antworten. Die sind sehr, sehr scheu. Und weil die nicht im Gefängnis bleiben kann, wir wissen überhaupt nichts von diesen Schuppentieren. Wir lernen mehr von diesen Schuppentieren in die letzte Jahr, als was vorher die letzte Runde Jahr gewusst war.
3: Also das Schuppentier, das sieht ja immer noch aus wie ein Tier von Jahrmillionen zurück. Also eigentlich ein lebender Dinosaurier.
6: Genau. Der ist die nächste, was immer noch lebt von den Tieren.
3: Ja.
6: Auf ein Dinosaurier. Na, du siehst, wie der läuft, na, auf diese Hüttenbeine.
3: Also sie müssen ja noch gut ausbalanciert sein, dass sie nicht nach vorne oder hinten kippen.
6: Ja, total. Natur hat das 100% gebaut.
3: Ist ja super.
6: Und der kann durch alles gehen. Ich sag dir, das ist wie ein kleiner Bulldozer.
7: Und du musst hinterher?
6: Ja, und ich bin nicht so groß wie ein Bulldozer. Ne? Ich krieg mich ein bisschen schwer manchmal durch den Busch. Aber ja, man muss alles schaffen mit Tieren.

0: Wie lange hast du den jetzt schon?
1: Eineinhalb Jahr. Ich war da, als der geboren war.
0: Ehrlich? Wie groß sind die?
1: Der war klein. 330 Gramm.
0: Oh, ist ja gar nichts. Ja. Ist ja süß. Haben die dann auch schon diese Schuppen oder bilden die sich erst später aus?
1: Die Schuppen waren sehr hart. Das erste Stunde, als der geboren war, waren die hart. Aber
0: und wie groß werden die, wenn die ausgewachsen sind?
1: Oh, der würde dann vielleicht doppelt so groß. 10 Kilo. Der ist jetzt ein bisschen mehr als 5,5. Ja. Und ja, der würde so lang. Und schwer.
0: Und trägst du den dann immer noch so?
1: Ja.
2: Hunden vom Aussterben bedroht. Einer davon ist die Wilderei. Asiatische Männer lassen sich die Schuppen gerne in gemahlener Form schmecken. Sie glauben, das Märchen, das mache potent. Doch was wächst, ist allein das Konto der Wilderer.
0: Okay, Butti, ich sehe, du bist fertig. Na? Komm, wir gehen zu Hause. Müsstest du dir halten?
3: Ja.
1: Ich sehe, du kennst ja sehr gut jetzt. Und der Candy. Hey. Du kannst ja zu Hause gehen.
3: Das ist ja total cool.
1: Was siehst du? Der liebt dich. So kannst du dir tragen, wie
3: kann
1: ein kleines
3: ich dir
1: Kind.
3: Tragen? Okay.

0: Etwas weniger mütterlich werden die Schildkröten ins Winterbett getragen. Doch es ist noch nicht an Schlaf zu denken.
1: So, noch mal eine, das ist ein kleineres Tier.
2: Genau. Müssen wir jetzt noch irgendwas machen?
1: Ja, wir schauen mal kurz nach, ob das Tier irgendwelche Parasiten hat. Sie hat hier eine Zecke sitzen. Und jetzt versuchen wir da einfach mal das Bein etwas rauszuziehen. Und ich habe hier in meiner Jackentasche auch eine kleine Pinzette drin. Die Zecke sitzt, wie gesagt, hier dran. Das ist etwas Ungutes, wenn man den Zecken nicht beikommt. Und da haben wir also dieses ungeliebte Tier. Mhm. Das ist eine männliche Zecke. Mhm. Die weiblichen, die werden mindestens fünffach so groß und ja, vermehren sich unerlaubterweise hunderttausendfach. Und das macht natürlich nicht nur den Schildkröten, sondern auch anderen Tieren ein Problem. Ne? Okay. Es ist bei großen Schildkröten wie diesen großen Tieren natürlich schwierig, die Beine rauszukriegen. Wenn wir versuchen, die Schildkröten ein Weilchen auf dem Rücken liegen zu lassen, dann fangen die an zu strampeln und bringen so die Beine raus. Dann sehen wir auch, ob da Zecken drin sind. Und das erfordert einfach eine gewisse Geduld.
0: Geduld, die aber wichtig ist. Denn hier übertragen Zecken Krankheiten wie das Kongo-Fieber.
2: Okay, jetzt habe ich hier auch, glaube ich, eine Zecke gefunden. Ruf ich mal den Alfred. Alfred, ich glaube, ich habe eine Zecke gefunden.
1: Ja, eine Zecke. Ja, wir können mal versuchen, aber das ist relativ schwierig.
0: Das ist ja schon bei Hunden ein ziemliches Gefummel. Aber wir haben ja den Fachmann.
1: Ja. So, jetzt haben wir hier die Zecke. Glücklicherweise. Also auch noch ein kleines männliches Tier. Alright, dann denke ich, lassen wir die Schildkröte. So, also ich denke, dann sind wir fertig. Jetzt lassen wir die Schildkröten in Ruhe. Das wird zu viel mit einem ganzen Stress. Gut, habt ihr es gemacht, ne? Vielen Dank. Bis später. Tschüss.
0: Na dann, gute Nacht. Bis zum nächsten Frühling. Unterdessen nachdenkliche Töne bei der Reiterstaffel.
3: Ich vermisse die Pferde sehr im Stadtleben. Die Pferde sind vielleicht nicht so was Aufregendes wie die Wildtiere, aber die geben so eine innere Balance. Und das fehlt mir schon, besonders in der Stadt, da wo es halt busy ist. Es ist gut, euch wiederzusehen.
0: Annika ist nach 3 Jahren Harnas ins hektische Windhoek gezogen.

0: gezogen, wo sie als Kunstmalerin ihr Geld verdient. In der namibischen Hauptstadt geht übrigens auch morgen zur Schule.
1: Also ich genieße das sehr, sehr doll, um zu reiten. Wenn ich zurück auf der Farm bin, da will ich immer reiten. Und Ricky hat mir gelernt, wie ich reiten soll. Und das war eigentlich sehr lustig, weil ich war ein- oder zweimal in meinem Leben auf dem Pferd.
2: Ja.
1: Und dann hat er gesagt, ja, du kannst jetzt gut reiten, du gehst mit mir reiten. Der hat mich aber auf einen Hengst gesetzt.
3: Oh.
1: Ich war ungefähr so 6. Ich hatte sehr dolle Angst. Ich war noch nie auf dem Pferd und ich sag noch, ja, bitte ruhig mit mir. Und der sagt, ja, wie immer, ich bin ja immer so ruhig. Und am nächsten Mal fing der an zu rennen mit der Stute und mein Hengst ist hinterher. Und ich bin drauf geblieben und der ist wild durch die Busche gerannt und alles. Und danach hat er gesagt, okay, jetzt kannst du reiten. Und seitdem konnte ich reiten. Danach habe ich erst gelernt, welche Seite ich aufsteigen muss, ja, und wie ich die Pferde pflegen soll, alles.
2: Ich habe auch auf Harness reiten gelernt. Und das war ungefähr das Gleiche. Nach 5 Minuten hier drin ging es raus. Und dann einmal Schlag auf den Hintern drauf. Galopp, jetzt kannst du reiten. Also, wir sind keine Professionellen hier. Wir bleiben einfach auf dem Pferd drauf. Das haben wir jetzt gelernt.
1: Guys, just quickly, you know how to ride. Right, left, to pull both, you stop. Okay, guys, let's go.
3: Nein.
0: Nun heißt es gleich, endlich aufsitzen und ab ins sogenannte Breeding Camp. 2000 Hektar ruhige Landschaft mit vielen Wildtieren und keinen Jägern.
1: Okay, guys. Mika, you can open. Ja, okay.
2: Jetzt geht's los, nach 3 Jahren wieder in der Savanne reiten.
1: Okay, you guys ready?
2: Yep, ja.
1: Come. Die Esel.
2: Die
1: haben auch Spaß hier
2: bei. Die haben so einen süßen Weg, wie dieser klingt. Wenn die so aufgeregt rennen. Ich finde das so süß. Die sehen immer aus, als hätten sie einen Stock gefressen.
0: Tja, Mädels und Pferde. Dazu muss man nichts weiter sagen.
2: Ja, cool, I get goosebumps.
1: Gänsehaut!

0: Damen reiten in den Sonnenuntergang. Und weiter im Landesinnern auf der Schutzstation Rest ist auch so langsam Bettgehzeit.
1: Ja, der klettert genau wie auf der Mama.
2: Okay.
1: So, jetzt müssen wir da nur wiegen schnell.
2: Wiegen? Wie machst du das?
1: Jeden Morgen, jeden Abend.
2: Ja.
1: Okay, ich wiege mich erst.
0: Marias Gewicht geht uns natürlich überhaupt nichts an. Sie sagt es uns auch nicht.
2: Hey.
1: Okay, und dann?
2: Okay, na, geh zu Mama. Ups.
1: Von Tante zu Mama.
2: Von Tante zu Mama, okay.
0: Dafür erfahren wir, was sie zusammen mit dem Schuppentier wiegt.
2: Okay.
1: 70.4.
2: 70.4.
0: Macht für das Tier, abzüglich Maria,
2: 17,33.
0: 6,33 Kilo. Pfundiges Kerlchen.
1: Wir schreiben genau, was alles heute Nachmittag passiert.
2: Okay. Alles klar. Hey.
1: Ja, wo willst du hin?
2: Hey.
1: Ganz süßes Tier, ne?
2: Der ist total, ich finde ihn voll faszinierend. Hey. Hey, willst du zu mir krabbeln? Willst du zu mir krabbeln?
1: Okay, der kommt auf dir.
2: Willst du zu mir? Hey.
1: Siehst du?
2: Hallöchen, hallöchen. Ja.
1: Neue Tante.
2: Ja, wo willst du hin? Hä? Wo willst du hin? Hey.
1: Ich denke, der ist müde. Und ich denke, wenn wir
2: dann
1: da
2: sollten wir ihn jetzt
1: rasseln. Ich denke, der trinkt Wasser.
2: Wasser trinken lassen und dann ab ins Bettchen.
1: Komm, wir gucken.
2: Und der geht alleine ins Bett?
1: Ja.
2: Der ist ja
1: der ist ein großer Junge jetzt.
2: Ah.

0: ist das Wasser.
1: Schlapper, schlapper.
2: Ja, voll knuffig. Mhm. Jo. Und der Sound dazu, diese. Und jetzt aber.

0: ist denn cool.
1: So, das ist der Name. Und dann am letzten müssen wir es so machen. Du hast gehört, der macht das. Und das heißt dann, ich gehe jetzt schlafen, alles ist gut. Dann machen wir auch. Ja, genau. Jetzt hast du Pengelin gesprochen, Schuppentier gesprochen.
0: Hey, leicht zu lernen.
1: Und jetzt ist er, jetzt schläft er.
2: Also eigentlich immer, wenn ich nach Afrika komme, dann erlebe ich hier Dinge, die einfach immer im Gedächtnis bleiben werden, weil es ist immer sehr speziell und es ist faszinierend und deswegen werde ich auch immer wieder zurückkommen. Es gibt noch so viele Dinge, die ich noch nicht weiß, die ich noch nicht kenne und es ist einfach ein Wahnsinnserlebnis und man nimmt so viel mit nach Hause und ja, es war wieder eine geniale Zeit, leider viel zu kurz, aber in dieser kurzen Zeit habe ich wieder so viel erlebt, dass ich da sehr, sehr viele Geschichten zu Hause zu erzählen habe und das ist einfach die Faszination Afrikas, es ist der Wahnsinn und es gibt noch so viel zu lernen und zu sehen.
1: Möchtest du das Kissen da vor dir machen?
2: Ja.
1: Gute Nacht, kleiner Pinguin.
2: Okay, schlaf gut.
1: Ja. Und jetzt schläft er bis morgen.
2: Jetzt schläft er bis morgen.
1: Cool. Schöne Träume.
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0: Und jetzt? Einfach weitermachen, heißt es oft. Denn Sport soll gegen Muskelkater helfen. Aber stimmt das wirklich?
1: Ja, klar. Wenn man mal so vom Training kommt und man ist so richtig durch, dann direkt wieder starten, ne? Wieder weitermachen.
2: Ich glaube, wenn man Muskelkater hat, sollte man das erstmal ein bisschen, jetzt nicht zu lange ruhen lassen, jetzt keine Woche, aber vielleicht so 1-2 Tage Pause und dann erst wieder trainieren, ja.
3: Also wenn man Muskelkater hat, soll man die Muskeln auch entspannen.
0: Hilft Sport also gegen Muskelkater oder nicht? Es reißt und zieht in den Muskeln. Ein krampfartiges, schmerzendes Gefühl. Muskelkater kommt vor allem vor, wenn die Muskeln ungewohnt stark belastet werden. Heißt, wer lange keinen Sport getrieben hat, bekommt eher Muskelkater als Menschen, die regelmäßig Sport treiben. Dabei entstehen kleine Verletzungen in den Muskelfasern. Und Verletzungen sollten grundsätzlich heilen. Ein Training trotz Muskelkater kann zu weiteren, schlimmeren Verletzungen führen, wie zu einem Muskelfaserriss. Die schmerzenden Muskelpartien sollte man erst einmal außen vor lassen. Es lieber ruhig angehen lassen. Das heißt nicht, dass nun Bettruhe angesagt ist. Der Heilprozess wird angeregt, wenn die Durchblutung im Gange ist. So können die Entzündungsbotenstoffe aus dem verletzten Muskel schneller abtransportiert und neue heilende Bausteine zum Muskel befördert werden. Lokal helfen zum Beispiel sogenannte Faszienrollen. Damit kann die Entzündung punktgenau behandelt werden und die Durchblutung an der betroffenen Stelle in Gang gebracht werden. Ebenfalls durchblutungs- und heilfördernd ist leichte Bewegung, wie kurze Spaziergänge von 15 bis 20 Minuten Dauer oder entspanntes Fahrradfahren. Leichter Sport ist also okay, intensives Training tabu. Auch Wärme steigert die Durchblutung der Muskulatur. Ein warmes Bad mit durchblutungsfördernden Badezusätzen hilft den Muskeln, sich zu regenerieren. Und noch ein Trost zum Schluss. Muskelkater ist nichts Schlimmes. Und beim nächsten Mal tut es bestimmt weniger weh. Denn mit der Zeit gewöhnt sich der Körper an neue Sportbewegungen, sodass der Muskelkater bei regelmäßigem Sport kaum noch vorkommt.
4: Wenn die Eisenspeicher leer sind, kann der Kessel das direkt spüren. Dann bringt ihn jeder Schritt an den Rand der Erschöpfung. Schon Treppensteigen fühlt sich an wie Hochleistungssport.
5: Nur wenn ich jetzt hier einkaufen gehe oder was, dann merkt man das schon, wenn es mir nicht so gut geht. Von der Kondition auch her. Ne?
4: Die Eisenwerte sind schlecht, er fühlt sich komplett erschöpft, muss sich nach der kleinsten Anstrengung ausruhen.
5: Und dann bin ich gut, wenn ich dann wieder auf meinem Sofa liege und wirklich nur die nötigsten Wege mache, die es zu machen gibt.
4: Atemnot bei Belastung, eine blasse Haut oder Konzentrationsstörungen und Schwindel. All das kann Folge eines Eisenmangels sein, genauso wie eine allgemeine Schwäche der Muskulatur. Männer brauchen 1 Milligramm Eisen pro Tag, Frauen, wenn sie noch menstruieren, sogar 2. Enthalten ist Eisen in vielen Obst- und Gemüsesorten, in Hülsenfrüchten, Haferflocken und Fleisch. Der Körper benötigt es, um Hämoglobin herzustellen. Der rote Blutfarbstoff ist der Sauerstofftransporter im menschlichen Blut. Zirkuliert zu wenig Eisen im Blut, werden die Zellen nicht ausreichend mit Sauerstoff versorgt. Bei Dirk Hesse ist der Eisenmangel so ausgeprägt, dass sein Arzt regelmäßig die Werte kontrolliert. Denn der 50-Jährige leidet unter einer chronischen Darmentzündung, Morbus Crohn. Und die ist nicht nur für Krämpfe und Durchfall verantwortlich, sondern verursacht auch seinen Eisenmangel. Dort, wo im Dünndarm von gesunden Menschen Eisen aufgenommen wird, ist die Schleimhaut von der Kesse stark geschwollen.
6: Damit ist einfach die Diffusionsstrecke vom Inneren des Darmes bis zum Blutgefäß verlängert. Schon dadurch ist die Resorption erschwert und wird quantitativ geringer ausfallen.
4: Und nicht nur das. Chronische Entzündungen sorgen auch für eine Veränderung des Eisenstoffwechsels.
6: Dazu kommt eben, dass Botenstoffe freigesetzt werden bei chronischen Entzündungen, die sogenannten Zytokine. Hier ist es vor allen Dingen das Hepzidin, was dafür sorgt, dass das Eisen nicht ausreichend aufgenommen werden kann.
4: Es gibt verschiedene Ursachen für einen Eisenmangel. Manche Menschen nehmen nicht genug Eisen über die Nahrung auf. Häufig

0: aber sind es chronische Entzündungen, die die Aufnahme im Darm stören. Oder Eisen geht durch unbemerkte Blutungen verloren, etwa bei Geschwüren oder Krebs. Ob ein Eisenmangel vorliegt, lässt sich mit einer einfachen Blutuntersuchung feststellen. Häufig aber wird er noch zu wenig beachtet, etwa in der Therapie von Menschen mit Herzschwäche. Und das kann gravierende Folgen haben.
1: Wir wissen mittlerweile sehr genau, dass ein Eisenmangel die Symptomatik einer Herzinsuffizienz verschlechtert. Er reduziert die Leistungsfähigkeit und er führt sogar zu häufigeren Krankenhausaufnahmen und einer erhöhten Sterblichkeit.
0: Deshalb werden an der Medizinischen Hochschule Hannover bei jedem Patienten, der hier wegen Herzschwäche behandelt wird, die Eisenwerte gecheckt. Auch bei Thorsten Katz sind die Werte im Keller. Er ist antriebslos und matt.
2: Das war im Alltag spürbar, ja. Indem man wirklich, sag ich mal, größere Vorhaben einfach nicht planen konnte, längere Spaziergänge oder ähnliches.
0: Das Herz von Thorsten Katz hat durch zwei Infarkte im Februar schweren Schaden genommen. Die Leistungsfähigkeit liegt bei gerade noch 22%. Und der Eisenmangel verschärft das Problem weiter.
1: Wenn ein Herz krank ist, unter Stress ist, dann hat es einen erhöhten Energiebedarf. Und der kann dann nicht gedeckt werden. Und dadurch kommt es dann zu einer verschlechterten Funktion unter Anstrengung. Und das Gleiche gilt beispielsweise auch für die Skelettmuskulatur.
0: Die Hannoveraner konnten in Studien zeigen, dass eine Eisengabe sogar dann positive Effekte hat, wenn genug Hämoglobin im Blut zirkuliert, also keine Blutarmut vorliegt. Der Beleg dafür, dass Luftnot und Schwäche von Herzpatienten mit zu wenig Eisen in ihren Zellen zusammenhängt.
1: Wenn im Herzmuskel zu wenig Eisen ist, dann kann da zu wenig Energie produziert werden. Und das liegt einfach daran, dass Eisen ein wichtiger Bestandteil von Enzymen ist, die in den Mitochondrien, diesen kleinen Kraftwerken in der Zelle, für die Energieproduktion zuständig sind.
0: Keine Blutarmut, aber zu wenig Eisen in den Zellen. So ist die Situation bei vielen Patienten mit Herzschwäche, wie bei Thorsten Katz. Jetzt bekommt er die benötigte Menge über eine Infusion, hochdosiert. Das Eisen geht direkt ins Blut und wird vom Körper besser aufgenommen als in Tablettenform, weil es nicht den Umweg über den Darm gehen muss. Bis er eine Verbesserung spürt, wird es noch einige Tage dauern. Aber der 53-Jährige hofft, dass er bald fitter wird.
2: Das Herz trainieren, da jetzt einfach mal üben, Sport. Endlich mal mehr Vitalität. Ich hoffe eben, dass das Eisen da eine Menge bei unterstützen kann.
0: Herzmedikamente in der Schachtel, Eisen im Blut. So kann Thorsten Katz nach Hause gehen. Allerdings ist sein Eisenmangel so groß, dass er in 6 Wochen eine weitere Infusion bekommen soll. Auch bei Dirk Hesse mit seiner chronischen Darmentzündung gehört Eisen mittlerweile fest zur Therapie, neben einer Reihe von entzündungshemmenden Medikamenten. Erst wenn die Entzündung zurückgeht, kann sein Darm wieder mehr Eisen über die Nahrung aufnehmen. Noch aber ist seine Darmschleimhaut krankhaft geschwollen, der Mechanismus gestört. Deshalb muss er bei seinem Hausarzt alle 6 Monate an den Tropf. Und das funktioniert.
3: Und dann merkt man das doch schon. Wenn das Werte, die Werte besser sind, also allgemein die Werte, auch die Eisenwerte, dann geht es mir natürlich deutlich besser.
0: Nach einer Darm-OP geht es für den 50-Jährigen nun in die Reha. Erst danach wird er wieder arbeiten können. Was das Eisen angeht, weiß er nun, wenn er sich abgeschlagen fühlt, dann ist es vermutlich an der Zeit, die Speicher wieder auffüllen zu lassen.
4: Wie oft kommt das bei Ihnen in der Praxis bei Patienten vor, dass die einen Eisenmangel haben?
5: Im Grunde jeden Tag. Also wir finden das erstaunlicherweise jeden Tag bei uns im Labor, auch in einer besonderen Schwere, die uns selber erstaunt. Gerade gestern erst junge 24-jährige Studentin, gar nicht blass, also gar nicht so, wie man so denkt, dass jemand blutarm aussieht, mit einem HB von 9. Deren Symptom war eigentlich Kopfschmerz, deswegen ist die gekommen, deswegen haben wir die untersucht. Und rausgekommen ist ein deutlicher Eisenmangel und der Grund ist am ehesten die starke Regelblutung.
4: Mhm. Ah, und kann der Kopfschmerz daher auch kommen?
5: Das ist jetzt wahrscheinlich, weil wir haben schon ganz viel, also wir sind schon so weit gewesen, dass wir gedacht haben, na jetzt schicken wir den mal zur Kopfschmerzambulanz ins UKE. Das war geplant, da sind ja lange Wartezeiten und jetzt ist wahrscheinlich klar, jetzt gleichen wir erstmal den Eisenmangel aus, mit dem haben wir gar nicht gerechnet.
4: Mhm. Wer sollte denn mal seinen Eisenwert checken lassen?
5: Also das ist ja was, was leider nicht zur Gesundheitsuntersuchung dazugehört. Das ist eine Untersuchung, die man eigentlich problemlos machen kann im Labor. Und eigentlich vor allen Dingen Leute, die wissen von sich, dass sie vermehrt Eisen verlieren. Also Frauen mit einer stärkeren Monatsblutung zum Beispiel. Patienten wie dieser junge Mann mit der Chronik.

0: bei oder mit Symptomen, die nicht so klar einzuordnen sind, wie Leistungsschwäche oder Müdigkeit oder Antriebslosigkeit, komme und sage, Mensch, ich will mal mein Blutbild untersuchen lassen, kannst du das mal machen? Mhm. Dann ist das erstmal eine Wunschleistung, bis man einen auffälligen Wert findet und dann kostet das ein bisschen was. Das ist aber gut bezahlbar. Mhm.
1: Aber Herzpatienten, gerade mit Herzschwäche, haben wir eben im Film ja auch gehört, für die müsste das doch wirklich auch, die müssten doch regelrecht mal gescheckt werden, ne?
0: Ja, also das ist was, was ich habe gerade an eine meiner ganz langjährigen Patientin gedacht, eine 79-jährige Dame mit einer koronaren Herzerkrankung, also einer Verkalkung der Herzkranzgefäße, die auch eine Herzschwäche hat und ganz viele Medikamente nehmen muss, die zusätzlich auch noch eine eher seltene entzündliche Darmerkrankung hat, eine kollagene Colitis. Und die also ein Eisenresorptionsproblem auch hat.
1: Also
0: und die
1: Aufnahmestörung,
0: genau. Und die auch jetzt das Problem hat, dass sie, ihr Radius wurde immer kleiner, immer schneller Luftnot und Erschöpfung. Und in der Tat auch eine schwere Eisenmangelsituation hat. Und wir haben ja gerade gelernt, das macht offenbar intrazellulär in den Myozyten im Herz auch einen Unterschied. Mhm. Sogar bei normalem HB, wenn das Ferritin oder das Eisen zu niedrig ist, dass man das ersetzt. Das haben wir auch getan inzwischen.
1: Mhm. Also, die Frage ist natürlich jetzt, was esse ich jetzt auch im Alltag? Wir haben das ja eben schon angesprochen, ne? Wenn man bestimmte Diäten einhält, dann können da schon gewisse Eisenspender sozusagen wegfallen. Was enthält viel Eisen? Worauf muss ich bei der Ernährung achten?
0: Ja, am meisten ist es in tierischen Produkten enthalten, in rotem Fleisch und in Fisch. Das ist ja bekannt. Nun ist es aber problemlos möglich, sich mit veganer und vegetarischer Ernährung auch eisengerecht und eisenreich zu ernähren. Und das sind vor allem Hülsenfrüchte, das sind Kidneybohnen, das sind Kichererbsen, das sind Salate wie Feldsalat oder Mangold, auch Schwarzwurzeln. Und ja, es gibt, glaube ich, auch ganz seltene Beeren. Ich habe den Namen vergessen, aber
1: Goji-Beeren, glaube ich, ne? Die sollen super viel Eisen enthalten.
0: Genau, also, ja, genau. Also habe ich selber noch nicht probiert, aber es ist gut möglich.
1: Und, sauer.
0: Ja, Sie kennen die schon. Und was natürlich noch wichtig ist, ist, dass man natürlich auch darauf achten kann, dass man was dazu nimmt, was die Eisenresorption verbessert. Mhm. Und das ist beim Eisen das Vitamin C. Das heißt jetzt nicht, dass man loslaufen muss und sich einen Stapel Vitamintabletten kaufen soll, sondern da reicht vielleicht auch mal ein halber Apfel, was man dann dazu isst. Und gleichzeitig darauf achten, dass man die Sachen, die die Eisenresorption dem Körper schwerer machen, wie Kaffeemengen oder Tee oder auch gewisse Milchprodukte oder Calciumbinder, dass man auf die verzichtet.
1: Okay, also zusammengefasst nochmal, in Fleisch ist das meiste Eisen und Fisch, aber pflanzliche Kost geht auch.
0: Sehr
1: aber
0: gut sogar.
1: Immer dann den Eisenspiegel auch im Auge behalten und den Wasser tragen.
0: Genau.
2: Petra Oelker sitzt jetzt wieder viel am Schreibtisch. Auch bei der Arbeit am Computer setzt sie ihr Hörgerät ein. Sie trägt es immer. Das ist für sie wie Zähneputzen oder Brille aufsetzen. Reine Routine. Angefangen hat alles vor etwa 3 Jahren. Damals war es ihr peinlich, in Gesprächsrunden ab und zu nachfragen zu müssen.
3: Richtig genervt hat mich in manchen Gesprächsrunden, dass ich nicht mehr alles verstand. Nicht grundsätzlich, aber es gab immer so 1, 2 Menschen, die vielleicht eine sehr tiefe Stimme haben oder auch gerne ein bisschen nuddeln, den Mund nicht so. Und dann merkte ich, wie ich immer unruhiger wurde, bis ich irgendwann überlegte, vielleicht liegt es auch an mir.
2: Jürgen Siebrand braucht beim Rasenmähen keine Ohrenschützer. Von dem Motorlärm bekommt er nichts mit. Der 71-Jährige ist inzwischen auf beiden Ohren taub. Hören kann Jürgen Siebrand heute nur dank seiner beiden Hörprothesen. Nicht vergessen hat er die schlimme Zeit, als er in geselliger Runde immer weniger mitbekam.
4: Dann wurde gesprochen, gelacht und ich saß immer als ein Dovi dabei und das hat mich so gestört.
2: Im Alter verschleißen nicht nur die Gelenke, auch das Hören lässt nach. Viele wollen das lange nicht wahrhaben und ignorieren den Hörverlust. Das kann schwerwiegende Folgen haben.
5: Man geht davon aus, dass die Altersschwerhörigkeit oder die Schwerhörigkeit insgesamt letztendlich ein unabhängiger Risikofaktor für die Ausbildung einer Demenz und in diesem Fall Altersdemenz ist.
2: Petra Oelker weiß, wie wichtig es ist, gut hören zu können und hat sich deshalb frühzeitig untersuchen lassen. Solche Patienten sieht Timo Kurzweg eher selten. Noch immer kommen die meisten älteren Menschen viel zu spät in die Praxis.
6: Es ist wichtig, früh mit den Hörgeräten zu beginnen, damit man den Umbauprozess oder den Anpassungsprozess im Gehirn aufhalten kann. Und je später man mit Hörgeräten beginnt, desto schwieriger wird es auch, sich an diese Versorgung zu gewöhnen.

0: Altersschwerhörigkeit beginnt im Innenohr, in der Hörschnecke. Das mit Flüssigkeit gefüllte Organ enthält ganz feine, bewegliche Sinneshaarzellen. Diese Haarzellen schwingen hin und her und wandeln dabei die akustischen Wellen in elektrische Signale um. Im Alter verkümmern die Haarzellen, die Signalübertragung ist gestört.
1: Die kleinen Sinneszellen, die gehen kaputt, und zwar in erster Linie im Bereich der hohen Frequenzen.
0: Dieser Hörverlust kann gemessen werden.
2: Dann geht's los.
0: Immer wenn Petra Oelke einen hohen oder tiefen Ton hört, soll sie den Knopf drücken.
3: Gruppe 3.
4: Gruppe 3?
0: Im Sprachtest wird regelmäßig ermittelt, wie gut sie das gesprochene Wort noch hören und verstehen kann.
3: Pest.
4: Pest oder Petz?
0: Ob Wurst oder Durst, ob Kopf oder Topf, nicht immer sind ihre Antworten richtig.
4: Habe ich nicht verstanden.
1: Allgemein kann man sagen, dass ein Hörgerät erforderlich ist, wenn Sie nur noch 80% oder weniger der Einsilber verstehen.
0: Hörgeräte sind heute klein, fein und digital. Auch die Basismodelle sind in der Mindestausstattung mit 2 Mikrofonen, einem Lautsprecher und einem digitalen Sprachprozessor ausgestattet. Zusätzlicher, aber nicht unbedingt notwendiger Komfort macht die Hörgeräte teuer. Petra Oelke hat sich für ein Kassenmodell entschieden und hat nur die üblichen 10 Euro zuzahlen müssen. An das neue Hören hat sich ihr Gehirn erst anpassen müssen. Der Straßenlärm klang anders, der Mixer knatterte ihr zu laut, sie hörte wieder die eigenen Schritte und das Porzellan klirrte unangenehm. Daran hat Petra Oelke sich längst gewöhnt. Gespräche auch in lauter Restaurantumgebung sind nun viel besser möglich. Sie ist so begeistert von der Technik, dass sie anderen gerne die Vorzüge ihres Hörgerätes demonstriert. Ohne die enormen Fortschritte bei der Hörgerätetechnik würde Jürgen Siebrand heute nichts mehr hören, schon gar nicht das Zwitschern der Vögel. Jürgen Siebrand zählt zu jenen Menschen, bei denen es zu einer plötzlichen Verschlechterung beim Hören kommt. Die Folgen sind dann oft gravierend.
5: Okay. Plötzliche Verschlechterungen des Hörorgans können beispielsweise ausgelöst sein durch bestimmte Medikamente wie Chemotherapeutika, Antibiotika einer bestimmten Gruppe, Aspirin in sehr hoher Dosierung. Aber es gibt auch Patienten, die einen Hörsturz in Anführungszeichen erleiden, die letztendlich dann auch unter einer plötzlichen Einschränkung des Hörvermögens leiden.
0: Jürgen Siebrand war Anfang 60, als er seine ersten Hörgeräte bekam. Damit konnte zunächst der Hörverlust ausgeglichen werden, doch nach 2 aufeinanderfolgenden Hörstürzen war er praktisch taub.
6: Also auf dem einen Ohr konnte ich ja gar nichts hören links, das waren 2% noch. Und rechts konnte ich 40% ungefähr hören. Aber 40% ist ja nicht viel und da kriegt man das meiste nicht mit.
0: Dank seiner beiden Cochlea-Implantate kann Jürgen Siebrand heute wieder mitreden. Der äußere Teil der Hörprothese haftet per Magnet am Kopf. Der innere Teil wird in einer 2-stündigen Operation hinter das Ohr in den Knochen eingesetzt. Mikroprozessoren wandeln den Schall in elektrische Signale um und leiten ihn über ein dünnes Kabel in die Hörschnecke. Elektroden sorgen nun dafür, dass die Signale ins Gehirn gelangen.
7: Okay, geht noch mal los, Herr Siebrand.
0: Die Behandlungskosten hat seine Krankenkasse übernommen. Der Eingriff hat sich gelohnt, es ist kaum zu glauben, aber dank der Cochlea-Implantate kommt er im Sprachtest wieder auf über 90%. Jürgen Siebrand ist wieder gerne mit dabei, wenn sich Freunde und Nachbarn treffen und bei Bratwurst und Pommes alte Trecker bestaunen. Und er hat wieder Lust, Neues zu erleben und tourt mit seiner Frau Lisa kreuz und quer durch Norddeutschland.
8: Heute haben wir schönes Mangolashi. Und ja, wenn es richtig warm ist, gerade Wärmeländer oder Wärmezeit, ist optimal zum Abkühlung.
9: Für das Lassi brauchen wir etwa 170 Gramm Joghurt, 1 bis 2 Esslöffel braunen Zucker kommen dazu und natürlich ordentlich Eis. Außerdem Rosenwasser und Rosensirup, die kauft man in speziellen Asiamärkten. Genauso wie die Alfonso-Mango, die ist etwas süßer als die Sorten, die man gewöhnlich im Supermarkt bekommt.
8: Ja, also die Mango ist ganz besonderes, direkt aus indischem Subkontinent, kann man sagen. Wächst das in Indien, Pakistan, Nepal, Bangladesch, Sri Lanka, allen Gebieten wächst diese Spezialmango.

0: Die wird jetzt erstmal geschält und entkernt. Wer den Aufwand mit frischen Mangos scheut, kann übrigens auch Mango-Püree verwenden. Und für veganes Lassi eignen sich Kokos- oder Sojajoghurt. Joghurt, Mango, Eis und Zucker kommen zusammen in den Mixer und werden erstmal ordentlich durchgerührt. Dann kommt ein Spritzer Rosenwasser dazu.
1: 3-4 Tröpfchen. Ja, das wird so intensiv. Ja. So 3-4 Tröpfchen, genug.
0: Danach wird das Lassi noch einmal kurz gemixt. Und schon kann es angerichtet werden. Etwas Rosensirup als Garnitur und fertig. Eine gesunde Erfrischung in nur 5 Minuten.
1: Herrlich.
0: Das erfrischende Alfonso Mango Lassi.
2: Wer ist am schönsten? Zur Auswahl Frauen- und Männerkörper. Auf dem Marktplatz in Bonn bauen wir unser Experiment auf. Die Bilder zeigen einen Mann und eine Frau in 6 unterschiedlichen Variationen. Mal mit mehr, mal mit weniger Muskeln. Von Kraftpaket bis Elfe. Und von Spargeltarzan links im Bild bis Bodybuilder. Wir fragen nach, wie viel Muskeln sind attraktiv? Lieber etwas mehr oder kann es auch zu viel sein? Männer und Frauen sollen das beurteilen. Ladies first.
3: Boah, ist schwer. Würde ich mich zwischen den beiden entscheiden, glaube ich.
4: Die 3.
5: Warum?
4: Weil sie noch, also sie sieht etwas sportlicher aus, aber noch, ich weiß nicht, weiblich und weich genug.
5: Nummer 3, auf jeden Fall.
6: Da gibt es auch noch die Bodybuilder-Variante.
3: Nee, auf gar keinen Fall. Überhaupt nicht.
4: Ich stehe nicht so auf Sixpack bei Frauen. Ich weiß nicht, ich finde das ein Tick zu viel.
7: Das ist so, geht so in Richtung Kampfmaschine.
2: Was glauben Frauen, was Männer gut finden?
8: Ich glaube, dass es wenige Männer gibt, die so sehr maskuline Frauen mögen. Also wenn die so hart sich anfassen und so super definiert sind.
7: Ich könnte mir auch vorstellen, dass Männer vor zu viel Muskeln bei Frauen Angst haben.
2: Ist das so? Wir fragen nach.
9: Ich kann sagen, dass ich zu viel Muskeln bei Frauen unattraktiv finde.
10: Zu viel. Gerade noch so, das wäre optimal.
5: Nummer 3.
10: Die Nummer 3, genau.
11: Ich würde zu der 3. hier tendieren, weil man ein bisschen Muskeldefinition sieht. Also man ist körperlich fit, man ist gesund, jedoch nicht jetzt auf dem Level, wo man, sag mal, eingeschüchtert wäre.
10: Wenn die Frau mehr als der Mann hat, natürlich, ist ja nicht schön. Ne?
2: Mögen Männer an Männern denn mehr Muskeln?
12: Ich stehe jetzt nicht so auf Männer, aber wenn ich die Frage so beantworten darf, würde ich eher ihn jetzt nehmen.
13: Ich glaube, ich hätte gern den. Ja, da müsste ich einiges trainieren, aber das sieht immer noch so erreichbar aus, sozusagen. Ja.
5: Und wie fänden Sie das?
3: Gut, aber er gefällt mir auch so, wie er ist.
10: Ich finde am attraktivsten die Nummer 5. Ja.
5: Warum?
10: Ist nicht zu viel und nicht zu wenig. Also der hat.
2: Das ist die große Frage. Kommen die dicken Muskeln auch bei den Frauen gut an? Welchen Männerkörper finden Sie am attraktivsten?
7: Den da.
5: Warum?
7: Weil der nicht so Rambo-mäßig aussieht. Das finde ich schon nicht mehr normal und es macht mir auch ein bisschen Angst.
3: Diesen hier, glaube ich, weil ab den anderen wird es mir zu viel.
5: Also hier vorne ist mir das zu stark muskulär, das hat schon fast Bodybuilder-Ausmaße. Hier vorne sieht es eher ja, sehr jungenhaft, burschenmäßig aus und die beiden, die sehen durchaus ganz ansprechend aus, ja.
6: Viele Muskeln finden Sie nicht so gut?
14: Das finde ich dann ein bisschen albern.
2: Fazit unseres Experiments. Frauen mögen an Männern viel weniger Muskeln, als die Männer denken. Den Spargeltarzan wollte aber auch keine.
15: Ein Ball, ein Schläger, ein Team und los geht's. Dreimal in der Woche ist beim LSC Höchstadt Pickleball-Time. Trainer Bastian Grau hat den Trendsport vor ein paar Jahren in den USA entdeckt und nach Franken importiert. Das Schöne am Pickleball, im Prinzip kann jeder, jung wie alt, sofort mitspielen.
16: Gepunktet wird

0: nur bei eigenem Aufschlag und indem man wie beim Tennis oder Tischtennis auch den Ball eben zweimal beim Gegner auf den Boden bringt oder den Gegner trifft.
1: Das Team, das zuerst 11 Punkte hat, gewinnt das Spiel. Soweit, so einfach. Wobei, ein wenig komplizierter ist es dann doch.
0: Es geht am Ende um Präzision, um Taktik, Strategie und Zusammenarbeit, weil man meistens im Doppel spielt. Und deswegen kann man da Stunden am Court verbringen, ohne dass es einem langweilig wird.
1: Der Court, also das Spielfeld, ist in etwa so groß wie ein Badmintonfeld und damit gut ein Drittel kleiner als ein Tennisplatz. Das ist auch ein Grund, warum gerade ältere Tennisspieler zum Pickleball wechseln. Außerdem, so sagen Experten, schärft der Ballsport die Augen-Hand-Koordination, fördert die Konzentration und die Auffassungsgabe und hält dazu noch fit.
2: Zwischen jung und alt kann sich da jeder dafür entscheiden und das ist einfach eine sportliche Aktivität, die nicht zu arg auf die Knochen geht, sag ich mal. Also man kann das dann auch bis ins hohe Alter spielen.
3: Es ist schweißtreibend, ja. Und es sieht von außen ein bisschen harmlos aus. Aber die Bälle sind, nachdem der Schläger so richtig hart ist, die springen, man muss richtig viel arbeiten dafür. Man muss richtig den Schläger führen, richtig bewegen und gut zum Ball stehen.
1: Der Ball, das ist so ein Thema für sich. Auch wenn er so groß ist wie ein Tennisball, verhält er sich einfach anders, fällt schneller zu Boden. Das hat auch Helga Kürzdörfer gemerkt. Sie ist heute zum dritten Mal da, also noch ein Pickleball-Neuling.
4: Der Ball springt anders. Da verschätze ich mich natürlich am Anfang schon. Und ich muss ihn auch anders führen und ich muss den Schläger anders führen. Okay, aber ich hoffe, das lerne ich noch.
1: Pickleball, der Trendsport aus den USA. In Höchstadt scheint er angekommen. Einerseits wegen seiner Dynamik, aber auch ganz sicher wegen des hohen Spaßfaktors.
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0: Heute liegt schon der Suppenlöffel bereit. So eine heiße Suppe holt ja echt die Lebensgeister zurück. Schön, dass Sie bei uns sind. Wir geben heute voll den Suppenkasper. 6 Rezepte gibt es aus unserer ARD-Buffet-Küche. Mal klassisch, mal orientalisch, immunstärkend, heimatlich und garantiert alle ganz köstlich. Los geht's mit einem Seelenwärmer, damit meine ich jetzt nicht Vincent Klink, aber von ihm, dem Großartigen, gibt es eine Lieblingssuppe. Günstig ist sie und gut ist sie auch noch.
1: Vincent Klink ist heute da. Herzlich willkommen und macht was sehr, sehr Leckeres, und zwar ein Apfelröstbrot mit Kartoffelsuppe.
2: Das ist meine Leibspeise, Kartoffelsuppe.
1: Deine Leibspeise?
2: Ja.
1: So sieht's aus, wenn es fertig ist.
2: Also Speckstäbe machen wir auch noch dazu.
1: Genau.
2: Dann fangen wir gleich mal an. Hä?
1: Jawohl, denn wir kommen jetzt quasi vom...
2: Den gibt es auch drüben. Also ich halte ja immer sehr viel, das ist ja beim Orangensaft das Gleiche. Du musst einfach probieren, da weißt du Bescheid. Und der schmeckt gut, habe ich probiert. Ich

0: Einfach Äpfel rein und jetzt mal, was war das, ein Viertelliter Apfelsaft und jetzt drehe ich das mal richtig hoch und dann kocht es runter.
1: Ja.
0: Nicht gerade so Apfelmus, aber so ähnlich wie ein Ragout. Das zerfällt ein bisschen und so.
2: Welche Äpfel sollte man nehmen?
0: Ist also gerade dieser aus der Zahnpasta-Werbung, den sollte man nicht nehmen. Das sind die Äpfel, die man so isst.
2: Das ist zu hart.
0: Alles, was man kocht, Apfelkuchen und so weiter, da nimmt man welche, die weich werden.
2: Mhm. Also die, die man nicht mehr essen
0: will, eher zerfallen,
2: die zu Hause liegen.
0: Wie Beispiel der berühmteste wäre der Boskop zum Beispiel. Das ist ja. Boskop-Apfel. Okay. Oh, jetzt kocht das schon. Jetzt geht es weiter mit unserer Suppe. Da nehmen wir doch mal, also wird es selbstverständlich auch Olivenöl, aber Kartoffelsuppe. Also mit Butter, das bringt schon. Das bringt schon, doch. Mhm. So.
2: Höchste Stufe?
0: Ja, bei den Äpfeln kann ich ein bisschen zurückgehen. Komm schon, ja, schön. Da kocht es.

0: Sobald es braun wird, geben wir einfach eine bisschen Gemüsebrühe dazu. Mhm. Jetzt habe ich in meinem Rezept stehen Kartoffelwürfel.
1: Ja.
0: Das Ideale aber ist, wenn man es hobelt. Weil dann geht es ungefähr 10-mal so schnell.
1: Ja, deswegen schneidest du ganz feine
0: Scheiben. Ganz dünn, ja. Und das hier ist so ein China-Hobel da, oder Japan-Hobel. Höllisch aufpassen. Da gibt es zwar so einen Sicherheitsgriff, aber der ist immer verschlampert. Frag mich nicht. Auch bei mir zu Hause fehlt das. Also Vorsicht.
1: Teuflisch scharf.
0: Ein sehr gefährliches Gerät.
1: Und dann Kartoffeln
0: so,
1: mit dazu.
0: Dann geben wir die Brühe rein. Mhm. Wunderbar. Kann man gleich mal so halb voll machen. Dann habe ich hier auch gehobelt. Petersilienwurzel. Das ist dann eher so als Gewürz dazu. Und bei der Petersilienwurzel, die schmeckt fantastisch. Der Unterschied zur Pastinake ist äußerlich fast nicht
1: zu erkennen.
0: Feststellbar. Hier geht die Wurzel oder das Blattwerk so hoch und bei der Pastinake geht das so rein, ist so ein Wulst, darin erkennt man das. Jetzt kommen hier die Kartoffeln rein. Jetzt machen wir diese Stippe.
1: Ja.
0: Da habe ich jetzt einfach den Speck da so rein, auf kleinem Feuer. Mhm. Und dann lässt sich ja das Fett aus, da brauche ich dann eigentlich gar nichts mehr dazu. Das muss ich gebe nachher noch ein bisschen, so, ich habe da drüben noch Brühe, gebe ich nachher ein bisschen Brühe dran. Das läuft hier manchmal ein bisschen mehr. Dann Kartoffelsuppe ohne Muskat ist blöd. Muss sein. Mhm. So. In die Stippe kommt nachher noch frischer Majoran rein. Muss nicht sein. Getrockneter. Mindestens genauso gut. Überhaupt ja aus Thüringen, ich sag's dir. Die Thüringer mit ihrem Majoran.
1: Oh ja, da kommt aber jetzt schon ordentlich
0: Geruch. Ah, das schmeckt doch da. Wenn du da die Fenster aufmachst, damit der Zwiebeldampf nicht in die Augen geht,
1: ja.
0: Die Nachbarn werden glatt verrückt, sag ich dir.
1: Die klingeln jetzt sofort.
0: Jetzt machen wir noch geröstetes Brot. Da nehme ich jetzt am liebsten Olivenöl. Mhm. Geh da mit normalem Öl oder mit Butterschmalz oder so. Das hat mir mal ein tschechischer Freund beigebracht. In Tschechien nennt man das Topinki.
1: Topinki?
0: Geröstetes Schwarzbrot, dann Salz drauf. Aha. Und noch so eine Knoblauchzehe, da brauchst du nichts mehr. Mhm. Das ist sagenhaft. Überhaupt an langen Fernsehabenden. Da haben wir hier unser Apfelragout. Das ist ja jetzt kein Dessert, deswegen Pfeffer dran. Darf ruhig ein bisschen scharf sein.
1: Ja.
0: Und Salz dran. Klein bisschen noch einkochen. Nachher wird das gemixt und dann haben wir es schon.
1: Und da hast du gesagt, das ist im Prinzip jetzt fast schon fertig. Ne? Du hast gesagt, so 10 Minuten, wenn man die Kartoffeln so fallen.
0: Das ist eigentlich fertig.
1: Ja. Und ob festkochend oder mehlig kochend ist, wenn du sie so dünn Auwurscht. Schneidest? Auwurscht.
0: Ja.
1: Ja.
0: Ja. Einfach möglichst dünn. Selbst abends, wenn du müde bist, die Dinger geschwind irgendwie kurbel rein, Müsbrühe drauf. Mhm. 15 Minuten maximal. Also, und jetzt ist sie auch dicker, ein bisschen dick noch. Mhm. Wenn es dick ist, ist es aber nicht so richtig elegant. Jetzt kann ich als erstes das nochmal mixen. Dann würde ich es noch ein bisschen verdünnen. Mhm. Weil, kommt eigentlich drauf an, wenn du Holzhacken gehst oder wenn du vom Skifahren kommst, darf es auch dicker sein.
1: Ja.
0: Aber so wird es eleganter. Jetzt kann man da noch ein bisschen Sahne dazu tun. Nicht zu viel, weil Sahne frisst den Kartoffelgeschmack. Mhm. Sahne. Ich koche ja nicht gern mit viel Sahne, weil die Sahne ebnet jeden Geschmack ein. Alles wird, bekommt ein gutes Mundgefühl, aber die Intensität des Geschmacks, die nimmt ab.
1: Also Kartoffelsuppe.
0: Deswegen machen wir wenig Sahne. So, jetzt kommt das hier hin. Mhm. Dann kommt hier das gebratene Brot. Dann kommt, guck mal, dieses Apfelmus, wenn der Apfel richtig so ein mürber Backapfel ist, braucht man da gar keine Flotte, Lotte und kein Sieb und gar nichts. Mhm. Da ist es Pfeffer und Salz dran. Mhm. Und hier ist hauptsächlich Muskat drin. Und jetzt kommt die Stippe mit Speck, frischem Majoran. Ich mache einfach in der Mitte so. So, guck mal. Und jetzt ist eigentlich alles drin, was normalerweise, kann man auch Kleider reinschmeißen. Aber man hat bei Tisch, der eine will es ohne Speck, der andere mit. Und so ist das wunderbar.
2: einfache Zutaten, alle aus der Nähe, das sieht schön aus und ganz schwäbisch. Schont auch der Geldbeutel, gell? Das Gemüse für unsere nächste Suppe, das kommt auch aus der Region. Aber es trifft im Topf auf orientalische Gewürze. Tarik Rose hat nämlich so eine arabische Würzmischung am Start. Hier können Sie schon mal spickeln. Das ist Baccarat. Bei dem liegt schon beim Kochen wirklich ein toller Duft in der Luft.
3: Tarik Rose brutzelt etwas, was Sie sicherlich so kennen. Willkommen zum ARD-Buffet. Heutzutage sagt man ja One Pot.
1: One Pot, genau. One Pot. Das ist ein bisschen so, weißt du, so Social Media, junge Generation. So. Ich bin ja alt. Ne?
3: Ja, ich auch.
1: Man nennt mich schon alter weißer Mann so, ne? Weil ich wahrscheinlich liegt noch schon am Bart, der auch weiß wird. Aber jetzt sagt man nicht mehr Eintopf, sondern One Pot und klingt auch irgendwie nice. Ne? So.

0: dabei.
1: Genau, wir haben so eine kleine Gewürzoffensive. Wir haben so Baharat ist eins so der Gewürze, so, ne? Die natürlich jetzt auch total hip sind. Orientalische Küche ist so uns. Es ist nicht nur lecker, sondern es bewirkt auch ganz, ganz viel, weil da super viel Power drin ist, ganz viel Stoff. Und Baharat ist so ein bisschen so Chili auch drin, Kreuzkümmel, Paprika wie in der orientalischen Küche. Aber dann noch ein Hauch Muskat. Mm. Und das kickt dieses ganze Gericht noch mal richtig nach oben. Und okay. Es ist auch total simpel, weil ich bin jetzt dabei und schwitze hier schon mal das ganze Gemüse an. Erstmal Knoblauch. Mhm. Ich war ja jetzt die letzten Tage auf der Messe und wir kamen irgendwie an und dann wurde ich auch gleich begrüßt mit den Worten so vom Freund von mir, der mich dann in den Arm nahm und sagte, sag mal, hast du Knoblauch gegessen? Das ist so, und das ist tatsächlich hier so ein Ding, was bei mir immer ist. Ich mag das wirklich sehr, sehr gern. Knoblauch ist dran, den haben wir angeschwitzt. Die Steckrüben geben wir auch mit dazu, das können wir richtig schön anschwitzen. Mhm. Das ist ja das perfekte Wintergemüse jetzt. Und du hast natürlich so in dieser Kombination mit den Kichererbsen einfach so viel Power drin. Das sind so Ballaststoffe, das ist Eiweiß. Du hast eigentlich nicht so wirklich viele Kohlenhydrate drin, die jetzt ungesund sind, sondern wirklich eine hohe Sättigung, ein cooles Gericht, was du vorbereiten kannst. Auch Meal Prepping und Co. ist ja auch immer so ein Thema, so Anfang des Jahres. Noch sind sie alle in der Muckibude, ne? Ja. Die ersten so, und dann lässt es nachher nach. Ich bin auch noch in der Muckibude.

0: einkochen. Ja, also ja, viel kochen, einkochen und dann in Portionen wieder im Prinzip.
1: Ja, das gibt halt Gerichte, die sind einfach perfekt dafür. Und alles, was so Eintopf ist und was solche Gerichte sind, die kannst du super vorbereiten, weil du sie einfach nachher letztendlich in der Plastikbox mitnehmen kannst und so und dann eine Mikrowelle im Büro irgendwie warm machen kannst. Das ist natürlich easy going. Und das bringt den meisten Menschen einen richtigen Boost und einen großen Vorteil so für alles. Mhm. Und das, ich find's total spannend. Und wenn das jetzt so köchelt und anschwitzt, können wir auch nochmal auf die Kichererbsen eingehen. Wir haben die jetzt ja einen Tag vorher eingeweicht. Mhm. Das ist immer ganz gut. Du kannst natürlich auch die aus der Dose, aus dem Glas nehmen jetzt irgendwie. Das ist dann im Notfall auch okay. Das soll ja auch immer schnell gehen. Besser was Fertiges, also aus dem Glas dann nehmen, als gar nicht zu machen. Das ist eh immer so der Tipp. Und die sind aber total easy vorzubereiten. Und zwar das einzig Wichtige ist, einweichen. Ja. Und dann aufsetzen, kannst du auch ruhig mit kaltem Wasser aufsetzen. Auf gar keinen Fall Salz ran, weil sonst sind diese Hülsenfrüchte immer sehr schnell, werden nicht richtig weich. Und du kannst so Natron oder Backpulver rangeben an diesen Kochprozess und dadurch wird es schneller und gleichmäßiger.
0: Moment, beim Einweichen kriegst du

0: So, wenn du sie kochst, früher hatte ich immer das Problem, so, ja, sind sie jetzt fest, dann sind sie bissfest und dann werden sie irgendwann ganz weich und zerfallen. Und dadurch kriegst du sie jetzt richtig schön gleichmäßig hin, so wie die. Mhm.
1: Ja.
0: Und dann hast du auch so eine Kochzeit, die sich noch reduziert, so 20, 30 Minuten, dann ist das ganz gut. Jetzt lösche ich ab. Mit Tomate, die Gewürze sind dran. Salz habe ich auch schon einen kleinen Schnack dran gemacht. Ich finde immer, wenn man auf Salz einen Tick verzichtet und dafür Soja rangibt, dann hast du so einen runden Umami-Geschmack, der das Ganze noch mal so, ne, Umami ist ja auch in aller Munde, das ist so dieses, die nächste Geschmacksdimension, die neben süß, sauer, salzig und so dann im Mund stattfindet, ist noch so ein Wohlfühlgeschmack.
1: So was, aber auch so Herzhaftes.
0: Genau, so herzhaft, Wohlfühlen.
1: Ich habe ja gesagt, also Eintopf ist ja wirklich etwas, was wir alle aus dem FF machen können. Man kann sie auch sich kreativ austoben, aber ich habe noch nie Soja jetzt in meinen Eintopf gegeben. Insofern,
0: ich finde es halt extrem, extrem lecker. Mhm. Das kannst du jetzt hier so lassen. Wir bereiten Zutaten vor. Das lasse ich köcheln. Weil die Kichererbsen, wenn die jetzt schon ein Ticken weicher sind, reicht es, wenn du sie ganz zum Schluss dazu gibst. Dann würde ich jetzt gleich Chili. Ich mag das, wenn es scharf ist.
1: Also früher habe ich
0: immer die Kerne rausgenommen. Mhm. Jetzt mittlerweile lasse ich sie auch gerne mal mit drin und rubbel das klein. Das ist so, immer so ein bisschen ein Risikospiel. Früher habe ich vorher in die Chili reingebissen, habe das ein oder andere Mal hier auch in der Sendung habe ich es auch schon gemacht. Und dann musste ich doch ein Stückchen Brot
1: essen. Und jetzt sagst du, ich gehe in die Muckibude, das halte ich aus.
0: Ja, klar. Hilft ja. Ne? Also irgendwann muss man ja wieder anfangen, mal wieder ein bisschen Gas zu geben. Und das ist schon ein ganz guter Punkt. Ich schrubbel jetzt so ein bisschen hier über die Orange noch rüber. Mhm. Ich mache das auch so von oben. Bitterstoffe, die in der weißen Schale sind, zwar immer ganz gut, aber es mögen viele nicht so. Und das reine Orangenaroma ist ganz, ganz toll. Dann kommt hier noch zum Schluss immer ein schöner Säurekick. Ganz klein bisschen was rein, hab vorher schon. Und ich mache so von der Petersilie die Stängel.
1: Ach, echt?
0: Genau, die Stängel immer. Das ist so knackig, das ist so wie so ein Schnittlauchröllchen.
1: Ja.
0: Und ich verstehe gar nicht, warum die immer abgesucht werden und die Menschen nur die Blätter nehmen. Weil die,
1: stimmt.
0: Das ist so crunchig und so lecker.
1: Mache ich aber auch immer.
0: Ja, also, ich bin ein ganz großer Fan von diesen.
1: Ich werde das umstellen, da hast du recht.
0: Definitiv, solltest du machen, weil das ist auf jeden Fall gut. So, jetzt haben wir hier Tellerchen. Ich richte den mal, ich gehe mal hier rüber. Das ist ein bisschen einfacher.
1: Oh ja, das sieht sehr lecker aus.
0: So, das ist... Also es ist wirklich fein, weil das macht Spaß, macht Freude. Dann geht
1: was
0: hier.
1: Hast du da Tolles gemacht?
0: Ich habe Zwiebelreste einfach klein gehackt, kurz so ein bisschen mit Essig angeschwitzt. Und dadurch hast du so eine. Wird die Zwiebel richtig rot, sieht aus wie gefärbt, ist aber der natürliche Farbstoff der Zwiebel. Senf, Petersilie und wenn du magst, kannst du oben noch so ein Blättchen drüber.
1: Toll. Mhm.
0: Und dann haben wir schon den ersten Teller fertig und dann mache ich gleich weiter hier.
2: Der immer was Besonderes aus alltäglichem Machen, da sind unsere Köche große Könner. Jetzt, Achtung, die neue Dimension der Eintöpfe. Basis sind ganz schlicht Kartoffeln und rote Beete, soweit so unspektakulär. Ein Spektakel wird das Ganze, wenn Stefan Henschel an den Herd tritt. Der wird dann hin und her gegossen, reduziert, platziert. Und es kommt die Frage auf, kann Suppe Kunst sein? Sieht ganz so aus.
3: Es gibt einen wunderbaren Eintopf, lieber Stefan Henschel, für den Winter. Was gibt's?
4: Genau, und zwar mache ich euch heute einen Rote-Bete-Eintopf mit Kartoffeln, Dill und Erbsen. Und man kennt das als Burscht, aber wir machen heute eine einfachere, eine elegantere Variante. Und zwar habe ich hier schon mal Kartoffeln gewürfelt und mit Zwiebeln im Salzwasser und ein bisschen Lorbeerblätter gekocht. Das Ganze abgegossen jetzt, in eine Schüssel gegeben. Und wir haben Folgendes. Wir erhitzen das Wasser wieder und kochen darin unsere rote Beete fertig. Das Besondere bei dem Eintopf ist, wir brauchen keine Brühe, wir brauchen keinen Ansatz, wir tun nichts anbraten, nichts anschwitzen. Wir nehmen einfach das Wasser, worum wir erst die Kartoffeln gekocht haben, wir kochen dann die rote Beete darin und dann schmecken wir das Ganze schön ab.
3: Und wo kommt denn dann der Geschmack her? Also weißt du, wir brauchen ja in so einem Eintopf ein bisschen Bums. Ja, wo kommt der her?
4: Genau, richtig. Und zwar machen wir das folgendermaßen, nachdem ich die Gemüse gekocht habe, also die Kartoffeln und die Beete, übrigens die rote Beete, die schneide

0: ist einfach und genau wie die Kartoffeln relativ gleich groß, kann aber auch ein bisschen unterschiedlich, muss nicht akkurat gewürfelt sein, sondern ist ganz gut fürs Mundgefühl, wenn man verschiedene Stückchen hat, wird einfach so runtergeschnitten und dann wird das Ganze aufgekocht. Je nach Größe 3 bis 5 Minuten. Wer es ein bisschen weicher haben möchte, der kocht es ein bisschen länger. Und wer ein bisschen fester haben möchte, der kocht es kürzer. Und zwar mache ich Folgendes. Ich tue einfach die 2 Komponenten, die rote Beete und die Kartoffel, extra abschmecken. In dem Fall bei der Kartoffel gebe ich einfach ein bisschen Essig dazu, wie man es so kennt vom Kartoffelsalat. Und das Besondere ist, oder noch ein bisschen Salz, ein bisschen Pfeffer. Und das Besondere beim Borscht zum Beispiel ist ja so, da geben wir zum Schluss Schmand oder Zitrone dazu.
1: Für die Säure?
0: Für die Säure.
1: Okay.
0: Und dadurch wird aber eigentlich die ganze Suppe auch ein bisschen säuerlich. Das Besondere hierbei ist, die Kartoffel ist sauer. Und alles andere drumherum hat immer noch seinen eigenen Charakter. Die ganze Suppe wird nicht so sauer.
1: Was ich so spannend finde bei der roten Beete, die soll ja einen Wasseranteil haben von 90% und trotzdem sehr gesund sein. Ist da was dran?
0: Absolut. Also die rote Beete ist sehr gesund. Mich wundert immer, dass so ein hartes Gemüse so viel Wasser hat.
1: Stimmt.
0: Aber die Sache ist die, bei der roten Beete ist natürlich, wir haben viel Kalzium drin. Mhm. Ist super gut für unser Blut. Es ist sehr, sehr gut generell für die Nieren, für unsere Darmflora. Und das Einzige, was man nicht essen sollte bei der roten Beete, wo es dann wieder nicht gut ist für die Nieren zum Beispiel, ist rot zu essen. Dann sollte man vorher das Ganze garen. So, nachdem wir aber die rote Beete im Prinzip, die lassen wir jetzt erstmal kochen eine Weile. Wir machen uns parallel dazu und dann machen wir den finalen Fond fertig. Und wir haben ein bisschen Dill, da habe ich schon ein bisschen Dill gezupft. Wir haben die Dillstiele, die brechen wir ein bisschen rein, geben das schon mal in den Topf dazu. Wir haben die Lorbeerblätter, die ich wieder rausgefischt habe. Bei den Kartoffeln geben wir hier dazu. Wir haben Schalotten übrig, einfach mit dazu geben.
1: Dann nimmst du auch bewusst Schalotten, keine Zwiebeln.
0: Ja, also in dem Fall möchte ich es ein bisschen feiner haben, weil die große Zwiebel ist ein bisschen scharf. Es tut ihm aber nicht zur Sache.
1: Könnte man jetzt auch machen, wäre nicht so schlimm, ja.
0: Genau, ein bisschen Sternanis noch dazu. Ich persönlich mag auch noch mal ein Stückchen Ingwer, was ganz gut ist für die Schärfe. Und natürlich auch, dass das Immunsystem in der kalten Jahreszeit ein bisschen stärkt. Zuckerersatz, in dem Falle Honig. Man kann auch Zucker nehmen oder einen anderen Zuckerersatz.
1: Welchen Honig hast du jetzt genommen?
0: Ich habe einen ganz normalen Blütenhonig genommen.
1: Okay, ganz klassisch, ja.
0: Genau. Etwas rote Beetesaft. Und anstatt Salz, Sojasauce.
1: Das hat doch schon so ein bisschen was Fernöstliches. Wirkt für mich und riecht auch schon so ein bisschen fast japanisch.
0: Genau, richtig. Und das wollte ich auch damit erzeugen, dass mit dem Sesamöl, mit kleinen Nuancen, kann man ein Gericht natürlich nach links und rechts verzaubern und dem Ganzen ein bisschen Pfiff geben. Wem Sesamöl zum Beispiel zu markant ist, der kann natürlich auch Olivenöl oder ein Rapsöl nehmen. Man kann auch Öl weglassen. Aber ich persönlich, ich würde das auf jeden Fall mit Sesamöl empfehlen und das wirklich mal ausprobieren.
1: Und das ist tatsächlich super spannend, weil hier kommt jetzt nichts mehr rein. Kein Fond, keine Gemüsebrühe. Also dieser Geschmack, der kommt von innen heraus bei dem Gericht.
0: Genau, wir haben jetzt sozusagen schon drüben unseren Ansatz gemacht. Wir haben jetzt sozusagen die Kartoffel weich gekocht. Wir kochen die Beete weich. Und nach 5 Minuten oder 3 Minuten, je nachdem wie lange, kann man vorher ruhig mal ein bisschen probieren. Einfach mit dem Löffel rausgehen, schauen, ob es die gewünschte Konsistenz erreicht hat.
1: Du magst es bissfest oder?
0: Ich mag es noch ein bisschen biss, damit man das Gemüse noch schmeckt. Das wird später, wenn man es eine Weile stellen lässt, sowieso noch mal ein bisschen nachziehen.
1: Moderatoren kriegen hier nichts ab in der Küche, nur der Koch darf probieren. Das ist bedauerlich.
0: Noch nicht. Jetzt gebe ich das sozusagen einfach hier dazu. Nehme die rote Beete wieder raus hier. Und wie schon gerade gesagt, das wird unser schöner Restfond, womit wir dann im Prinzip den Eintopf aufgießen. Und diese rote Beete, die nehmen wir einfach, upsala, und marinieren die jetzt mit ein bisschen Sesamöl.
1: Und es sollte auch Sesamöl an der Stelle sein?
0: Genau.
1: Ja.
0: Also auf jeden Fall hier reinmachen, weil hier möchte ich den Essig, ich möchte, dass der Essig in die Kartoffeln reingeht. Und wenn ich jetzt Öl nehmen würde, würde das verschließen. Und bei dem, hier haben wir schon die Säure drin, hier möchte ich einfach die Aromatik noch mal dazu bekommen. Das heißt, unser Fond wird jetzt einfach reduziert. Das bedeutet, das haben wir 5 Minuten gekocht, die rote Beete haben wir 5 Minuten gekocht und den Fond 5 Minuten kochen. Das heißt, nach 15 Minuten haben wir eigentlich wirklich ein verzauberndes, schönes Gericht.
1: Und hat tatsächlich auch nicht viel Geschirr dreckig gemacht. Geht eigentlich noch. Und das alles für unter 5 Euro. Wahnsinnig leckeres Gericht.
0: Bitte.
1: Fass noch mal bitte kurz zusammen. Was ist drin?
0: Schalotten, Sternanis, Ingwer, die Dillzweige und dazu noch ein bisschen Lorbeerblatt, rote Beetesaft.
1: Das ist wie, Oh, das hätte ich nicht gedacht.
0: Eine schöne Kraftbrühe. Wirklich
1: es ist wirklich würzig.
0: Ja, eine schöne Kraftbrühe, wirklich nur aus Gemüse gekocht, was wirklich viel Power hat. Und natürlich durch die Aromatik von Sojasauce und dem Sternanis und alles drum und dran, gibt es da einfach Power. Ich habe das jetzt einfach abpassiert. Und jetzt kann man Folgendes machen.
1: Ja.
0: Entweder gibt man Kartoffel und die Beete wieder zurück in den Topf und kält das bloß noch aus. Wir haben es jetzt aber noch alles warm in dem Fall. Das heißt, man kann auch individuell anrichten. Man könnte jetzt das schon mal so auf den Teller drapieren, ein paar Erbsen dazugeben.
1: Nehmen wir das mal runter hier, oder? Oh,
0: Dankeschön. Ja,
1: gerne, gerne.
0: Dankeschön. Bei Erbsen dazu, die Kelle nehme ich aber. Und dann gießt man das einfach elegant auf und setzt zum Schluss einfach nur mal ein bisschen Dill darüber.
1: Es ist total schön, dass die Komponenten so einzeln erkennbar sind und wahrscheinlich im Mund dann auch so spürbar, weil oft ist ja ein Eintopf, ich nenne es mal so, öfter ist eine Masse.
0: Genau,
1: ja?
0: Absolut. Ich will aber trotzdem darauf hinweisen, man kann natürlich alles zusammenkippen und sich's einfach machen, wenn man jetzt eine ganze Familie zu verpflegen hat. Ich wollte bloß einfach eine elegantere Form zeigen.
1: Rote Beete macht daraus einen wunderbaren Wintereintopf.
2: Oh, das sieht echt toll aus, oder? Und es ist voller Vitamine. Da setzen wir jetzt noch einen drauf. Eine frische Hühnersuppe ist mit Blick auf ihren gesundheitlichen Nutzen kaum zu toppen. Wer kränkelt und so eine gekocht kriegt, der spürt sofort, wie wohl die tut. Wir haben ja auch immer wieder Ernährungswissenschaftler und Ärzte hier im Studio und unisono sagen die, bei aufkommender Erkältung oder Grippe, Hühnersuppe hilft. Manche sagen sogar, die hat eine Wirkung gegen Viren. Also jetzt mal ran ans Suppenhuhn. Köchin Antonina Müller rennt mit der bei Holger Wienpahl offene Türen ein.
3: Suppen können richtig große Gefühle und Emotionen auslösen. Ich behaupte, keine mehr, Antonina Müller, bei uns, schön, dass du da bist, als die gute alte Hühnersuppe, gerade jetzt in dieser Erkältungszeit. Wirklich eine tolle Hilfe, ja. Aber auch super lecker. Und du zeigst, wie man sie wirklich perfekt hinbekommt.
4: Und wirklich einfach, also, ja. Weil viele machen wirklich daheim die Dose auf. Ich glaube, das ist wirklich so, ja, das Einfachste.
3: Ja.
4: Aber du wirst sehen, dass es eigentlich wirklich gar nicht viele Arbeitsschritte sind für eine Hühnersuppe für zu Hause zum selber machen.
3: Und ich finde, Hühnersuppe ist Wärme,
4: ja.
3: Liebe, ist Erinnerung
4: alles Kindheit, an Omas. Also es ist wirklich ein bisschen so, ja. Es riecht gut und auch gerade jetzt mit der Krankheitszeit, meine Tochter war jetzt auch gefühlt 6 Wochen am Stück immer wieder krank und es hilft einfach, es ist einfach schön.
3: Gegen Erkältung. Lecker und gesund.
4: Mhm, genau.
3: Eine seltene Kombination.
4: Wir fangen auch ganz einfach an. Wir haben das Suppenhuhn hier. Der Unterschied zum Suppenhuhn, zum normalen Hühnchen ist es, ja, entweder sind es die älteren Hühner, wo oft wirklich vom Hof sind, ne, wo dann einfach geschlachtet werden als Suppenhuhn, weil das Fleisch ein bisschen zäher ist.
3: Darf ich dich ganz kurz zitieren, was du mir kurz vor der Sendung gesagt hast? Es ist der alte Hahn, der zu viel ist.
4: Ja, es ist
3: da hast du mich groß angeguckt bei.
4: Früher war das tatsächlich so, auf dem Hof hatte man halt nicht so viele männliche Hühner und dann hat man den geschlachtet.
3: Aber den alten Hahn genommen.
4: Der Hahn
3: muss weg.
4: Der muss fort. Aber wir haben jetzt ein schönes Suppenhuhn hier. Man sieht auch recht gut, das ist nicht so fleischig. Also man muss jetzt nicht erwarten, dass man einen Riesenberg Fleisch rauskriegt. Mehr muskulös, nicht so ganz fettig. Optimal, wenn es nicht so ganz fettig ist. Und es wird kalt angesetzt.
3: Warum?
4: Das ist ganz wichtig, wenn ich dann das kalte Wasser drüber gebe, das Fleisch laugt richtig schön aus. Mhm. Also es ist wirklich kein Mythos, dass man sagt, heißes Wasser drauf und fertig. Wenn die Poren sich da, also wenn ich heißes Wasser jetzt da drin habe, schmeiße ich das Huhn rein und dann ist es wirklich so, die Poren schließen sich sofort und der Geschmack bleibt im Hühnchen.
3: Okay.
4: Und das ist einfach ein bisschen schade
3: drum. Deswegen kalt und langsam dann köcheln.
4: Genau. So,
3: viel und dann Gemüse jedenfalls.
4: Viel auch Gemüse, gesund. Auch gesund. Das kann man am Schluss auch drin lassen. Man kann es auch rausnehmen, wenn man sagt, das ist zu weich. Das möchte ich nicht essen, mache ich mal Neues. Aber ich mag das zum Beispiel sehr gern. Und dann habe ich die Zwiebeln.
3: Ja, da habe ich gestaunt.
4: Die sind wirklich schwarz.
3: Schwarz.
4: Aber wir kriegen da wirklich eine schöne Farbe hin. Und das ist das ganz Tolle.
3: Sollen so schwarz auch sein, das ist ja Absicht.
4: Genau, das ist wirklich die Absicht. Auch die Schale gibt nochmal die Farbe. Ich weiß nicht, ob du das kennst von früher, vom Ostereierfärben. Da hat man die Zwiebelschale genommen.
3: Ja, ja.
4: Ja.
3: Stimmt.
4: Und es gibt wirklich die Farbe für die Suppe. Früher hat man das auch auf dem Ceranfeld direkt gemacht. Brauchst du gar keine Pfanne, brauchst kein Öl, brauchst gar nichts.
3: Ganz schlau ist das, in der Pfanne eben vorher zu machen, weil das muss heiß sein.
4: Das muss wirklich.
3: Das Huhn muss kalt sein, also kommt es erst.
4: Genau, das ist wirklich separat und dass es wirklich alles dann kalt ist und dass das wirklich alles schön nacheinander langsam auslaugen kann. Und das gibt auch den Geschmack, die ganzen Enzyme, Protein. Mhm. Es ist wirklich gesundheitsfördernd. Das ist das Schöne an dieser ganzen
3: Geschichte. Und ich betone, es ist einfach auch in diesen kalten Tagen super lecker.
4: Es ist super lecker.
3: Hühnersuppe.
4: Und dann kommt das ganze Gemüse mit rein. Ich habe jetzt hier Karotten, ich habe Sellerie, ich habe Lauch, ein bisschen Petersilienwurzel. Der Fantasie sind da ja auch keine Grenzen gesetzt.
3: Und das ist eigentlich das Einzige an Arbeit, das Schnippeln.
4: Aber zu Hause kann ich das auch grob machen. Genau. Also ich kann auch sagen, ich schneide es ganz grob, das müssen jetzt keine schönen super Würfel sein. Der Geschmack bleibt am Schluss gleich. So, dann nehme ich Wasser und dann ist es wichtig, dass das Huhn ein bisschen bedeckt ist.

0: Schauen wir mal, ob man das gut
1: hinkriegt. Würde ich noch ein bisschen Wasser drauflegen?
0: Ja, würde ich auf jeden Fall. Vielleicht sogar schütte ich noch mal ein bisschen was gleich nach. Perfekt. Und dann gebe ich auch wirklich gar nicht viel dazu. Das lasse ich jetzt ungefähr eine Stunde köcheln. Mhm. Und dann gebe ich noch ein Gewürzsäckchen dazu. Da habe ich hier Lorbeer, ein bisschen Pfefferkörner. Und dann schmeiße ich das separat mit rein.
1: Wunderbar.
0: Und dann, genau, dann habe ich das.
1: Und was jetzt noch fehlt, was in der klassischen Hühnersuppe drin ist, das sind die Nudeln.
0: Das sind die Nudeln.
1: Und ein Clou ist, du machst die jetzt auch selber, weil... Geht auch ganz einfach.
0: Geht auch ganz einfach. Ihr seht es jetzt echt, das ist lustig. Es sind keine langen Suppennudeln, wie man die so kennt, wenn man die kauft. Sondern es ist wirklich ein Teig. Man sieht es hier vorne aus Mehl, Eier und Liebstöckel.
1: Mehr ist es nicht.
0: Es ist nur zusammengerührt mit der Gabel. Ich brauche nicht mal eine Küchenmaschine. Dann wird der Teig wirklich so ganz trocken. Also man denkt eigentlich, der Teig ist schlecht. Ne? Also es ist wirklich so. Aber so ist er genau richtig. Und dann nehme ich einfach hier eine Reibe und mache mir wie so kleine Spätzle. Und die trocknen dann richtig schön. Kann ich mir auch einfrieren und immer wenn ich sie brauche, dann nehme ich sie. Und das ist halt das Gute, ich reibe die hier wirklich nur so drüber. Schau mal, das ist wirklich gar kein Hexenwerk.
1: Und dann ist es schon nochmal ein Unterschied, ob ich das nun alles fertig gekauft
0: ja,
1: habe
0: oder
1: ob ich das
0: eben selber mache. Also ich bin gespannt, was du sagst, wenn du es probierst, weil du bist ja auch nicht ganz abgeneigt von gekauften
1: Sachen.
0: Also es gibt ja auch gute.
1: Ich bin sehr zugewandt.
0: Ja, genau. Und ich bin, also du siehst, es war jetzt wirklich nicht viel Arbeit, super, das herzurichten. Das Kochen dauert jetzt am längsten.
1: Ja, heißt ein bisschen warten, bis alles soweit ist. Die Nudeln, wann kommen die rein?
0: Die machen wir ganz am Schluss, die dauern 2 Minuten, wenn die Suppe eigentlich so gut wie fertig ist. Nehmen wir ein bisschen was weg, kochen die Nudeln separat, geben das Ganze dann auf den Teller, so wie mit dem Fleisch auch. Das lösen wir schön ab. Und wenn nicht, wenn das Fleisch zu viel ist, wenn ich sage, ich will das nicht in die Suppe geben, mache ich mir noch ein Hühnerfrikassee draus, weil ich habe die Brühe,
1: natürlich.
0: Ich habe das Fleisch.
1: Ich hab wahnsinnig viel Huhn, da kann ich natürlich das mehrfach verwenden, verarbeiten.
0: Also es kommt auch auf die Menge drauf an, natürlich vom Hühnchen, wie viel Fleisch ich habe.
1: Der alte Hahn.
0: Der alte Hahn.
1: Aber wir haben zu viel war.
0: Ja, der ist aber gut verarbeitet worden. Ich schöpfe es immer jetzt ein bisschen ab. Ich hoffe, man sieht es hier ganz gut in der Kamera. Das ist ganz wichtig, weil das sind diese Trübstoffe, Holger, die da drin sind. Mhm. Und die muss man wirklich hier abnehmen, immer wenn man so, man kann nebenzu einen Haushalt machen und dann, wenn man vorbeiläuft am Topf, dann nimmt man das wieder weg. Es gilt einfach, es ist ein natürliches, also ein natürlicher Klärvorgang. Jetzt habe ich es gut rausgeguckt. Also, dass er nicht trüb wird. Also das sind die ganzen Stoffe, wo aus dem Hühnchen mit dem Eiweiß einfach
1: ausgeht. Es ist nur Eiweiß, also es ist nur nicht Eiweiß. Schlimm, aber
0: nein,
1: es ist noch
0: nein, ich kann es auch drin lassen. Aber man sieht es jetzt ganz gut. Ich habe natürlich heute Morgen schon eine gekocht, weil sonst könnten wir jetzt nichts essen. Ich hoffe, man sieht es hier ganz gut, wenn ich das vielleicht so. Die ist eigentlich echt schön. Ich habe die durch kein Tuch gelassen. Es ist wirklich nur ab und zu abgeschöpft. Es hat weder viele Fettaugen. Es ist wirklich ganz schön von der Farbe geworden. Ja. So, jetzt habe ich hier noch meine Nudeln, die ich gemacht habe.
1: Die kleinen Kügelchen.
0: Guck mal, die kleinen Kügelchen.
1: Nudeln.
0: Also sind wie Spätzle,
1: aber
0: so ein bisschen. Und die kommen jetzt in die Suppe mit rein. Und dann einen Löffel von dieser schönen Hühnerbrühe. Die kann ich mir natürlich auch wegfrieren. Das ist das Schöne an sowas, auch wenn ich einen großen Topf habe. Aber wir schaffen nicht alles. Ich friere mir das weg. Und dann habe ich dann immer was, wenn ich daheim was brauche. Und ich kann dann, wenn zu viel Fett drin ist, kann ich mir das Fett auch noch wegnehmen, weil sobald es kalt ist, ist natürlich, wenn zu viele Fettaugen drin sind.
1: Das ist wirklich traumhaft. Und ich meine, auch beim Zugucken werde ich schon gesund. Und
0: ja, hoffe ich.
1: Wir husten nicht. Duftet lecker, ist alles super. Martina, vielen Dank dafür.
2: Ja, eine Hühnerbrühe und mit Liebe gekocht ist echt was Feines. Und jetzt braucht es eine kräftige Rindsbrühe für den Tusch und Tete Gaisburger Marsch. Sie kennen die Geschichte zum Gaisburger Marsch, die ist relativ schnell erzählt. Offiziersanwärter in Stuttgart, 19. Jahrhundert war es, hatten eine Vorliebe für kräftigen Eintopf mit Spätzle und mit Kartoffeln drin. Besonders gut soll der im nahen Gaisburg im Gasthof Bäckerschmiede gewesen sein. Auf dem Weg in dieses Wirtshaus mussten sie militärische Marschordnung einhalten. Und der Marsch der Jungoffiziere nach Gaisburg, so kam das Gericht dann zu seinem Namen, sagt man. Es ist auf jeden Fall ein Essen mit viel schwäbischer Tradition und das muss er kochen, Vincent Klink.
3: Wir haben heute ein Gericht mit Geschichte und ich muss Ihnen sagen, ich freue mich so richtig drauf, weil in all den Jahren ARD-Buffet bin ich noch nicht in den Genuss gekommen. Ja, Gaisburger Marsch,
4: ja,
3: da sehen wir es.
4: Das ist praktisch die schwäbische Erkennungsmelodie. Spätzle sind drin, Kartoffeln, Fleisch und so weiter. Und jetzt fangen wir einfach mal an mit der Brühe. Wir brauchen also erst eine Brühe.
3: Ja, das ist ganz schön verkohlt jetzt schon.
4: Angebrannt, ja.
3: Wieso machst du das so? Wieso brennst du die an?
4: Wegen dem Geschmack. Riechst du, wie das gut riecht?
3: Ja.
4: Gut, oder?
3: Und das brauchst du jetzt für die
4: Und
3: Brühe?
4: Und das färbt mir diese Brühe.
3: Aha.
4: Dann habe ich hier ein Schulterstück. Muss ich mal zeigen. Das habe ich in der Mitte durchgeschnitten.
3: Mhm.
4: Dann geht's schneller. Mhm. Wird einfach schneller fertig.
3: Das kommt auch mit rein.
4: Der Topf ist ein bisschen kleiner, aber das werden wir vielleicht heute noch ändern. Mhm. Und ob jetzt das Wasser vorher gekocht hat oder danach

0: Da gibt es jede Menge Erhebungen.
1: Ja.
0: Alles ziemlich egal. Wichtig ist, wenn das klar bleiben soll, da kommt irgendwann mal so Schaum hoch und der darf nicht übersprühen.
1: Mhm. Und das Wasser muss so sieden und nicht kochen, ja?
0: Simmern. Oder
1: simmern.
0: Gerade so am Siedepunkt.
1: Okay.
0: Ist 98 Grad. Wenn das sprudelt wie verrückt,
1: dann ist falsch.
0: Sind es auch nur 98 Grad, aber es geht alles in die Luft.
1: Okay.
0: Lassen wir das hier schön.
1: Haben wir im Blick.
0: Man sagt auch, die Brühe lächelt. Mama mia, wie spricht der Dichter. Jetzt der Teig.
1: Okay.
0: Spätzle. Einfachste Sache der Welt. Handvoll Mehl hier rein. Da mache ich für die Handvoll mal 3 Eier.
1: Okay. Du machst das alles schon Pi mal Daumen, ne? Aber die genaue Rezeptur für Sie zu Hause haben wir natürlich
0: gibt's auch
1: online. Ja, damit
0: aber
1: da auch nichts falsch
0: es haut
1: wird.
0: Oft nicht hin mit der Rezeptur. Einfach mal einen Teig machen. So. Das vermengen. Ich gebe da jetzt auch gar kein Salz rein. Du könntest den Topf auf den Herd rücken, dass man langsam mal das Spätzlewasser
1: so, während du
0: in Gang bringen.
1: Müssen wir auch noch was klären, lieber Vincent. Warum heißt es denn jetzt Gaisburger Marsch? Marsch, Marsch.
0: Also Gaisburg ist ein Vorort von Stuttgart.
1: Ja.
0: Und da war irgendwo eine Kaserne. Und die Kadetten und so weiter, die sind immer wieder mal zu so einer Wirtin marschiert. Und die hat so eine Art, vom Wochenende, Samstag im Schwäbischen, hat man Siedfleisch gemacht, dass man am Sonntag eine gute Fleischbrühe hatte. Am Sonntagsbraten hat man Spätzle gehabt, die waren auch noch übrig. Und dann kam halt noch Wurzelgemüse dazu und solche Geschichten. Und das war dann so eine Art Suppe-Eintopf und so weiter, viel Schnittlauch drin. Und diese Soldaten sind da halt immer in diese Wirtschaft marschiert.
1: Marschiert. Mhm.
0: Das ist jetzt aber, es gibt
1: die
0: noch andere Geschichten. Und so
1: aber die finde ich schön.
0: Ich finde sie auch schön. Und
1: bei
0: deswegen,
1: der belassen wir es, oder?
0: Ja.
1: Die werde ich jetzt jedem so erzählen, der mich nach dem Gaisburger Marsch.
0: Ja, und ich schlage jetzt es, bis keine Knöllchen mehr da drin sind in dem Teig.
1: So. Dauert das lang?
0: Ja, drei, vier Minuten dauert es schon. Jetzt habe ich meinen Teller quasi, meinen Topf getauscht, weil dieses Fleisch und diese Zwiebeln, die sind jetzt hier schon 2 Stunden zugange. Und da habe ich jetzt diese Brühe da hinten. Das Fleisch ist ziemlich zusammengeschnurrt. Ich habe allerdings schon ein Stückchen weggeschnitten, aber ich habe so einen Hunger gehabt, ein bisschen was geklaut.
1: Also
0: und jetzt kommt hier die Karotte rein. Das ist übrigens ein ziemlich hartes Zeug, diese Karotten. Die mache ich immer zuerst rein.
1: Okay.
0: Jetzt muss ich gucken, dass ich da hinten.
1: Vielleicht gucken wir uns das Gericht noch mal an. Gaisburger Marsch, wenn Sie damit überhaupt nichts anfangen können. In der Region Stuttgart kennt man das. Gaisburg ist ein, wie haben wir gesagt, ein Stadtteil von Stuttgart oder ein Vorort, genau.
0: Ja.
1: Und das ist einfach ein Gericht mit Tradition, mit Geschichte. Und wir kochen das heute hier zusammen.
0: So, jetzt bringen wir das mal da zum Kochen. Die Kartoffel, also ist nämlich deine doch nicht.
1: Natürlich, hier.
0: Die habe ich nämlich ein bisschen vorblanchiert.
1: Super.
0: Weil die machen das Ganze nämlich relativ trübe.
1: Die Kartoffeln?
0: Ja.
1: Deswegen blanchierst du sie vor?
0: Da hinten läuft's gut.
1: Okay.
0: Jetzt geht's weiter mit den Spätzle. Also da kommt eine Muskatnuss rein.
1: Ja.
0: Verdammt.
1: Was los? Jetzt haben wir extra eine neue Herdplatte hier. Guck mal. Läuft.
0: Tut sich da was?
1: Ja, doch, doch. Jetzt pass mal, guck.
0: Okay.
1: Da blubbert schon ein bisschen.
0: Und das ist da vorne, weiß der Teufel. Ja, hier ist es. Egal. Schau mal hier.
1: Jetzt geht's los.
0: Das ist der Teig.
1: Was machst du denn jetzt?
0: Das Brett muss gerade sein.
1: Ach
0: und das
1: so,
0: ist
1: und?
0: Nie, das ist nie gerade, sondern es ist immer ein bisschen konkav oder konvex. Und da muss man sich das.
1: Aber dieses Brett ist jetzt gut.
0: Ist jetzt super.
1: Mhm.
0: Guck mal jetzt hier rein mit dem Ding. Streiche ich das hier so vor, gehe ich hier ins Wasser rein und jetzt fahre ich hier ganz easy so nach vorne.
1: Und davon brauchen wir ungefähr 1 Kilo, weil wir sind ja zu viert später am Tisch.
0: Und ich will das, genau, mache ich auch weiter. Ich zeige auch mal, wenn man es nicht so kann, besser wie gekauft, das ist mir ganz wichtig.
1: Ja, das
0: ist, man macht lieber so dicke Hunde hier rein, das schmeckt immer besser
1: als gekauft.
0: Wie so Tütenzeug, genau.
1: Ein Gericht mit Geschichte.
0: Absolut, also das ist war früher der stolz der Hausfrau. Jetzt kommt noch viel frischen Schnittlauch dazu. Mhm. Und das ist eigentlich so ein richtiges Familienessen. Das kann man ganz auf den Tisch stellen. Da kommen oben, nicht unwichtig, so geröstete Zwiebeln drauf, ähnlich wie auf den Rostbraten. Also nicht frittiert, bitteschön, sondern so angebraten.
1: Schön.
0: Also ein bisschen Brühe.
1: Eigentlich okay. Ein Gericht aus der Region Stuttgart, aber wir hoffen doch mal, dass wir mit dem heutigen Tag es erreicht haben, dass auch Sie im Norden vielleicht demnächst mal Geisburger Marsch
0: servieren. Das wird international.
2: Deftig, herzhaft, Sonntagssuppe, das ist ein Geisburger Marsch für Fleischesser. Jetzt gibt es noch eine Suppe ohne Fleisch. Da sind Bohnen, das Eiweiß drin. Am Herd steht noch mal Stefan Henschel. Hat sich in Berlin mit einem vegetarischen Restaurant ganz nach vorne gekocht. Seine Gerichte sind total aromatisch, sie sind kraftvoll und trotzdem fein. Ich habe diese Suppe probieren dürfen. Heute ein wunderbarer Bohneneintopf, der aber nicht mächtig daherkommt, sondern eher mediterran duftend. Stefan Henschel ist bei uns in der Küche. Ein Eintopf, du sagst, mit viel Geschmack. Und wie kriegst du den Geschmack da rein?
3: Genau, wir machen heute einen Bohnencassoulet, also einen Eintopf, der normalerweise mit Entenkeule oder Speck gemacht wird, gerade in Frankreich. Und wir ersetzen das einfach durch geräucherten Tofu. Und durch den Tofu kriegt man ein bisschen Raffinesse
2: rein. Auch Aroma dann auch rein, ne?
3: Genau, durch das Geräucherte wird er einfach ein bisschen, sagen wir mal, speckiger vom Geschmack her. Und zwar nehmen wir da zum Anfang, wir haben schon mal weiße Bohnen eingeweicht.
2: Ja.
3: Am besten über Nacht 12 Stunden lang einweichen. Und das Gute ist, wenn man Bohnen einweicht, man muss ja nicht immer portionsweise einweichen. Man kann einmal die große Rutsche, den Kilobeutel einweichen und was übrig bleibt, einfach einfrieren.
2: Dann also jetzt Wasser abgießen und dann einfrieren?
3: Die habe ich jetzt abgegossen.
2: Ja.
3: Und was ich nicht mehr brauche fürs Rezept, einfach einfrieren. Und dann haben wir nächstes Mal schon den Prozess des Einweichens übersprungen.
2: Okay.
3: Also macht es einfacher. Ich gebe aber schon mal, was wichtig ist, wir brauchen einen Topf, der auch in den Ofen passt.
2: Mhm.
3: Und die Hitze aushält. Wir haben ein bisschen Knoblauch schon mal klein geschnitten, ein bisschen Frühlingszwiebeln. Geben das mit viel Olivenöl in den Topf rein. Ja, passiert hier was? Jetzt gehe ich mal herüber.
2: Okay, hier ist 9 Power.
3: Volle Bulle, volle Bulle. Und wir schwitzen das jetzt einfach an mit ein bisschen Olivenöl. Geben schon mal zu dem Olivenöl etwas Thymian. Ruhig im Ganzen einfach dazugeben. Zitronenthymian, normalen Thymian oder wer möchte Rosmarin. In dem Fall haben wir noch Bohnenkraut. Der ist schon ein bisschen trocken. Dadurch, dass wir das mit Brühe schmoren, wird es sowieso wieder weich und kann ordentlich Geschmack abgeben. So, wir schwitzen das hier schön an. Im Topf, bis man schon merkt, dass der Knoblauch und der Thymian so ein bisschen Aroma abgibt.
2: Ja,
3: genau, man riecht das schon. Mmh. Sehr schön. Und jetzt geben wir

0: ein bisschen Gemüsebrühe ab. Und das ist eigentlich schon unser Ansatz. Der Ansatz, da geben wir jetzt einen Deckel drauf. Ich mache ein bisschen mehr Brühe dazu.
1: Ist die Brühe sehr stark gesalzen? Weil du hast ja bisher noch kein Salz drin. Ne?
0: Nein, salzen alles zum Schluss. Das ist ein bisschen besser, weil wir natürlich durch das Einkochen kann es zu intensiv werden und die Bohnen garen auch besser. Der Tofu gibt sowieso ein bisschen Geschmack ab. Von daher müssen wir jetzt noch gar nicht.
1: Also nicht übertreiben jetzt mit der Würze.
0: Nein, wir gehen später lieber ran.
1: Der ist schon belegt, okay? Soll ich den jetzt rausnehmen?
0: Gerne. Stell's mir rüber. Das ist
1: rüber?
0: Genau. Wir geben jetzt die Bohnen in den Ofen. Je nachdem, ich lab den nach einer Stunde, kann man da mal reingucken, ob noch genug Wasser drin ist. Das kommt auch auf die Bohnen drauf an. Wenn die größer sind, braucht man vielleicht anderthalb Stunden. Wenn die klein sind, macht man eine Stunde.
1: Ah, okay. Upsala. Oh, Vorsicht, das hast du dich angefasst.
0: Ich brauche gar nichts. Köche wenn ich heiß anfassen kann, kann ich heiß lieben. Das war bloß noch auf 9, deswegen habe ich das ein bisschen runtergeschoben. Wir sehen schon, das ist im Prinzip, das ist unser Grundbohnenragout. Wir ziehen unsere Thymian und Kräuter wieder raus.
1: Ja.
0: Und wir haben jetzt ein paar grüne Bohnen, ein paar Tomaten schon entkernt.
1: Das kommt jetzt nochmal frische einfach da rein.
0: Genau, richtig. Weil man die Tomaten, die kann man mit Schale garen. Das hat den Vorteil, dass man erstens mal das bisschen was im Eintopf erhalten bleibt. Ja. Weil das Ganze, wir geben jetzt den Tomaten dazu, etwas gekochte grüne Bohnen und etwas Oliven. Die Oliven habe ich auch schon geviertelt. Oder halbiert, je nachdem, ein paar schwarze als Farbakzent und ein paar grüne Bohnen. Das ist im Prinzip unsere Mischung. Das geben wir alles hier rein.
1: Die Bohnen hast du jetzt aber blanchiert,
0: Bohnen habe ich schon vorher gekocht.
1: Gut.
0: Und in

0: einer Pfanne unser altbackenes Brot, was wir noch übrig haben. Das Brot habe ich einfach ein bisschen klein gerieben oder klein geschreddert. Und wir geben ein bisschen Olivenöl in die Pfanne rein, geben das Brot dazu, rösten das wie Croutons leicht an.
1: So ein Crumble, so ein Crunch, der da oben drauf dann noch kommt.
0: Genau, den Rest
1: Kräuter
0: noch dazu. Und das brate ich jetzt einfach knusprig.
1: Das wird dann oben drauf gestreut.
0: Genau, richtig.
1: Okay, dann lassen wir das noch so ein bisschen schmoren, dass die Aromen sich alle so miteinander verbinden.
0: Dazu, was ich noch sagen muss, wir haben gerade eben den Tofu vergessen, den habe ich schon mal gewürfelt. Der kommt eigentlich noch in den Eintopf mit rein, damit er schön Geschmack abgibt.
1: Bevor er in den Ofen geht.
0: Bevor er in den Ofen geht. Mhm. Da sieht man alles live und frisch. Aber wer es komplett vergessen hat, man kann das auch mit dem Brot anbraten oder zum Schluss drüber geben. Ist auch eine Möglichkeit. Wir haben hier noch ein bisschen Oliven und Tomaten aufgehoben, um einfach zum Schluss noch was Frisches drüber zu geben. Das Wichtigste ist jetzt zum Schluss, den Bohneneintopf noch mal abzuschmecken. Mit ein bisschen Zitronensaft. Das macht das Ganze frisch, ein bisschen mediterraner. Sojasauce anstatt Salz. Vorsichtig und mit ein bisschen Salz nachgehen. Und das Ganze einfach im Teller, Brotkrümel rüber, fertig.
1: Wunderbar. Ein Cassoulet mediterraner Art könnte man es auch nennen. Guten Appetit.
2: Aufmerksam, wie Sie sind, haben Sie sicher den Tipp mit der Sojasauce gehört. So ein kleiner Schwapp wirkt wie ein Turbo in vielen Suppen und Soßen. Nicht übertreiben, es soll ja dann am Ende nicht nach Sojasauce schmecken, aber so ein paar Tröpfchen, probieren Sie es einfach aus. Ich hoffe, die Suppenkasper unter uns haben jetzt viele neue Ideen bekommen. Mit so einer guten Suppe kann man sich das Leben echt ein wenig wohliger kochen. Also, wohl bekomm's.

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5: Ich bin Maja Leinbach und ich koche mittlerweile für fast 7 Millionen Follower auf verschiedenen Plattformen.
6: Let's make chai, not chai tea.
5: Jetzt mache ich den nächsten Schritt.
7: Könnte gut werden.
5: Viele glauben, dass ohne tierische Produkte etwas fehlt.
8: Lass dich mal überraschen.
5: Deshalb koche ich für jemanden, der Fleisch, Fisch und Eier liebt.
9: Hi.
5: Ich will seine Lieblingsgerichte nachkochen, aber komplett ohne tierische Produkte.
9: Essen ist für mich sehr, sehr wichtig.
5: Er soll nichts vermissen. Im Gegenteil, es soll noch leckerer sein.
9: Da war ich ein bisschen skeptisch.
8: Ich zaubere ein bisschen.
9: Ja, fällt mir schwer.
8: Ich sag dir, ich zaubere dir die Tapas hier in vegan. Das wird eine ganz schöne Herausforderung, denn die Hauptbestandteile sind tierische Produkte. Von daher, das zu veganisieren, ist echt schwierig.
7: Aber das sieht doch vielversprechend aus.
8: Mal schauen, ob ich es hinbekomme, dass es better than beef wird.

Als sie auf dem Wege waren, sprach einer zu Jesus: Ich will dir folgen, wohin du gehst. Und Jesus sprach zu ihm: Die Füchse haben Gruben und die Vögel unter dem Himmel haben Nester. Aber der Menschensohn hat nichts, wo er sein Haupt hinlege. Und Jesus sprach zu einem anderen: Folge mir nach. Der aber sprach: Herr, erlaube mir, dass ich zuvor hingehe und... meinen Vater begrabe. Aber Jesus sprach zu ihm: Lass die Toten ihre Toten begraben. Du aber geh hin und verkündige das Reich Gottes. Es ist doch Wahnsinn, das Alte hinter sich lassen, aufbrechen, sich nicht umdrehen,

0: Die Toten sollen die Toten begraben. Ihr lebt. Und ihr sollt von mir erzählen, sagt Jesus, die Zeit, die euch bleibt, anständig zu nutzen. So, Schluss, Amen. Jetzt singen wir noch gemeinsam das Lied 223 aus dem Gesangsbuch.
1: Da! Aus dem Weg, jetzt spring ich! Eddie! Mann, hör auf da!
0: Eddie! Mach keinen Scheiß, komm da runter!
1: Geh weg! Jetzt spring ich! Spring ich echt! Ich spring jetzt! Die sollen weggehen, Eddie. Da!
2: Eddie! Komm mir bloß nicht zu nah!
1: Diesmal springe ich wirklich.
2: Eddie.
1: Soll dich nicht so anstrengen.
2: Eddie. Ich
0: kann das nicht mehr.
2: Jetzt kommst du auch hier rauf.
0: Du hast mich doch gerufen, oder täusche ich mich da?
1: Das ist doch Wahnsinn in deinem Zustand.
0: Du. Hilf mir, Eddie.
1: Hey, warte, ich komme zu dir. Stefan!
0: Sorry.
1: Was denn da?
0: Ganz ruhig. Entwarnung, Jungs! Alles in Ordnung! Könnt abrücken!
1: Das war ein Trick! Das war ein ganz mieser, gemeiner Trick!
0: Eigentlich ganz schön hier oben, ne? Aber man hat ja so selten Gelegenheit. Du bist auf einem guten Weg, Eddie.
2: Nee. Ich bin ein echter Wackelkandidat.
0: Das ist eine Krise. Gibt sich wieder. Aber deswegen gleich den Stecker ziehen. Weißt du, das Kommen und Gehen im Leben, das hat ein ganz bestimmtes Gleichgewicht. Und wer wann geht, da haben wir nicht reinzufuschen. So, und nun wollen wir wieder unseren Pflichten als Christenmenschen nachkommen. Unsere afrikanischen Gäste frieren. Ich habe ein paar warme Mäntel aufgetrieben.

0: Schnecke, Schnecke. 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
1: Dr. Baus, du hast ganz was gebraucht. Ich kann dir was besorgen.
2: Hallo.
1: Ich geh schnell zum Pizza.
3: Hey, ich brauch nichts, ich will nichts.
4: So, Sie haben also Ihr erstes Staatsexamen hinter sich und wollen sich jetzt auf den Beruf der Pastoren vorbereiten.
5: Also, um ehrlich zu sein.
4: Pastorat St. Pauli.
6: Das habe ich dir gesagt. Das musst du mit Helga klären.
4: Ihr seid eine Bedarfsgemeinschaft. Jaha. Gut. Ja, Herr Wanders. Fein, fein. Tschüss. Ich zeige Ihnen gleich Ihr Zimmer. Sie glauben gar nicht, wie sehr ich mich auf meinen Urlaub freue. 2 Wochen Ruhe. Morgen geht's los.
7: Ich wollte eigentlich nach Eppendorf, in die Thomasgemeinde.
6: Ja, unser Chor hat übrigens mal den 2. Preis gemacht in Halberstadt.
7: Du weißt auch nicht, was da schiefgelaufen ist.
6: Ja, die St. Pauli-Kirche ist eine der schönsten Kirchen in ganz Nordelbien. So, sind wir rein in die gute Stube. Das ist unser Küster, Herr Wachowiak, der sorgt hier für Ordnung.
8: Hallo, ich bin Eddie.
7: Vielleicht könnten Sie noch mal anrufen in der Thomasgemeinde.
8: Haben Sie die Feuerwehr draußen gesehen?
6: Übrigens, die Gottesdienste hier sind sehr, sehr gut besucht. Ne? Das haben Sie auch nicht überall.
8: Ich wollte mich nämlich vom Turm stürzen. Ich bin Wackelkandidat. Hallo.
7: Wenigstens anrufen.
6: Es ist doch nur eine Urlaubsvertretung. Es geht doch nur um 2 Wochen.
7: Ja, aber ich komme extra von Föhr hierher.
6: Ja, hier ist auch nicht spannender.
9: Kannst du mir mal sagen, was das soll, Pastor? Hier die Paloma, die ist schwanger. Guck mal. Ich hab mal nachgerechnet, ne? Die Konfirmandenfreizeit letzten Sommer, da warst du doch dabei. Wie konnte das passieren? Ich hab dir die Lütte an

0: vertraue.
1: Paloma, wie konnte das passieren?
2: Ja, der Heilige Geist kam über die. Ne? Und er hat so einen langen Deutel.
3: Gott, Mama, bitte!
2: Ja, was denn?
1: Es tut mir leid. Paloma!
2: Wer kommt denn jetzt für den Schaden auf? Ha? So ein Kind, das kostet ja.
3: Weiß ich nicht. Ich gehöre eigentlich auch gar nicht hierhin.
4: Du warst seit Monaten nicht mehr im Konfirmandenunterricht. So geht das nicht. Ich meine, was wird denn jetzt? Du wolltest doch zur Bundesmarine. Ich gratuliere dir erstmal. Du wirst Mutter. Das ist was ganz Großes.
5: Echt jetzt?
4: Ich freue mich auf das Kleine.
5: Sind Sie aber der Einzige?
4: Welchen Monat bist du denn? Was sagt denn der Frauenarzt?
5: Ich nicht.
4: Ja, dann geh doch mal zum Frauenarzt. Weil erstens kann der dir sagen, ob es ein Junge oder Mädchen wird. Und zweitens kann er so ein Ultraschallbild machen von meinem neuen Gemeindemitglied. Ruf mich denn an?
5: Ich hab keinen guten Abend drauf.
4: Hier. Aber nicht für Kippen, ne?
5: Danke.
6: Das kommt von dem Quatsch, den du den Kindern immer im Konfirmationsunterricht erzählst. Von wegen unbefleckte Empfängnis, ja. Der Heilige Geist kam über sie.
4: Das ist kein Quatsch, das ist Religion.
6: Du siehst ja, was bei rauskommt.
4: Paloma hat sich und ihren Bauch so gut versteckt, dass es keiner mitbekommen hat. Ihre Mutter säuft, die merkt sowieso nichts. Und der Rest hat auch nichts gemerkt. So.
6: Ich dachte, der liebe Gott sieht alles.
4: Ja, aber er verpetzt uns nicht. Das sieht aber lecker aus. Mexikanisch?
6: Nee, indisch. Nimm. Bleibt's eigentlich bei morgen?
4: 11.30 Uhr. Ab Bahnhof Altona.
6: Gut. Ich hab schon gedacht, du kneifst.
4: Ich freue mich drauf.
2: Du hast dich völlig eingepisst. Das wollte ich. Ist offen.
5: Es ist kalt.

0: dir was mitgebracht.
1: Annie? Hast du das jetzt deinen Eltern eigentlich gesagt?
0: Was denn?
1: Das hier.
0: Nö, schlimm?
1: Das ist ein Feigling.
0: Du bist ein Feigling. Du bist ein Feigling. Aber nicht Kitzel. Aber Kitzel ist feige.
2: Ja, hallo, hier ist die Anke Bertram. Ich hatte mich doch bei der Thomasgemeinde beworben und da muss irgendwas schiefgelaufen sein, weil ich bin jetzt in der St. Pauli gelandet. Nee, aber die brauchen eine Streetworkerin und keine Vikarin. Ich will hier nicht hin, das ist die furchtbarste Gemeinde, die ich je gesehen habe. Hier sind nur lauter Leute, die sich aufgegeben haben. Lauter Arbeitslose und Alkoholiker und Minderjährige, die schwanger sind. Ja, ich melde mich dann morgen wieder. Danke. Meinen Sie, ich könnte heute doch bei Ihnen übernachten?
3: Selbstverständlich.
2: Ich mache auch keine Umstände.
3: Ich weiß, dass Sie keine Umstände machen. Ich weiß auch, dass Sie BWL studiert haben. Und ich weiß auch, dass Sie einen Führerschein B haben, aber schon seit frühester Kindheit Fahrrad fahren.
2: Das stand alles in meiner Bewerbung für die Thomasgemeinde.
4: Ja.
3: Die Pastorin ist eine gute Freundin von mir. Sie kennt unsere Lage. Tut mir leid, aber ich kann Sie morgen anrufen und dann nimmt sie mit Kusshand.
2: Danke.

0: Kommen Sie rein, nehmen Sie das Fahrrad mit.
1: Wir haben uns zu dritt fürs Vikariat beworben. Warum wollten Sie mich?
2: Sie haben im Talar demonstriert.
1: Ja, da war ich auch Studentin. Es ging um Pränataldiagnostik und...
0: Nehmen Sie doch Platz.
2: Ja, das fand die Kirchenleitung nicht so lustig, ne?
1: Das passiert mir nicht wieder. Versprochen.
2: Mir hat es ja imponiert. Leute wie Sie können wir hier gut gebrauchen in der Gemeinde.
1: Ihr erster Urlaub seit 9 Jahren?
2: Ja.
3: Reicht jetzt. Ich halte es nicht mehr aus. Ich lasse mich scheiden von der Schlampe. Wieso bist du nicht in der Schule?
4: Mathe ist ausgefallen.
3: Mathematik ist wichtig. In deinem Alter war ich überall der Erste.
4: Ich muss mit dir sprechen, Vater.
3: Verdammt, müssen ihre Söhne zuhören.
4: Ich werde Vater. Ich bekomme ein Kind. Also Paloma. Sie ist die Mutter.
3: Paloma? Kriegt ein Kind?
4: Und ich bin der Vater von dem Kind.
3: Du bist doch selbst noch ein Kind. Bist du sicher, dass es von dir ist?
4: Ja.
3: Idiot! Was ist mit der Handelsakademie? Was ist mit den USA?
4: Kann ich nicht trotzdem noch vielleicht in die USA?
3: Nein, kannst du nicht. Kind, das war es mit deiner Freiheit.
5: Das ist nicht zu fassen. Die wollen mich fertig machen. Da soll Sterne-Gastronomie hin. Lammkarree, senkrecht. Wo früher mein Club war.
2: Was willst du? Dass ich für deinen Puff bete oder was?
5: Ja, zum Beispiel.
1: Guten Tag.
2: Oh. Ach, das ist Frau Bertram, unsere neue Vikarin. Also wenn du mal Fragen hast, dann...
1: Das Krankenhaus hat angerufen, eine Rosi liegt im Sterben. Ich fahr hin.
2: Das schaffe ich noch.
5: Ich will hier, dass ihr diese Petition hier unterschreibt.
2: Hier wird überhaupt nichts unterschrieben.
5: Wir machen uns alle. Und das ist das Ende vom St. Pauli. Luxussanierung, Hafen City. Heute mein Club, morgen deine Kirche. Und wir werden alle Opfer von dieser Gentrifizierung, so.
2: Bodo, du bist kein Opfer. Und das weißt du ganz genau. Nimm die Füße von meinem Tisch!
5: Ja, ja.
1: Ich hab's ja immer mit Martin Luther gehalten. Wittenberg, Schlosskirche, 31.10.1517.

0: Mann, Mama, das war einmal, ja, ein einziges Mal.
1: Wir hättest es halt wegmachen lassen, als noch Zeit war.
2: Ihr habt es doch gar nicht gemerkt, Mutti.
1: Och, was dachtest du denn, warum du so eine Wampe hast?
2: Ja, und du, Mutti, was hast du gedacht, hm?
1: Tag. Ich guck dich doch nicht immer nackig an.
2: Stimmt. Du hast mich ja noch nie angeguckt.
1: Das ist ein Kind, ja. Das ist das Schlimmste, was einer Frau passieren kann, die was in der Birne hat. Das ist immer da. Das kannst du nicht einfach zurückstopfen. Meinst du, ich hab immer so ausgesehen? Ich war eine Schönheit, du. Ich hatte Haare. So lang. Ja. Die wollte der Bruder sogar mal kaufen. Ne? Ein Tausender hat er dafür geboten. Nein, ich hätte sonst was aus mir machen können. Aber dann kamst du. Und die Haare, die gingen mir auch alle aus.
3: Und ob ich schon wanderte im finsteren Tal, fürchte ich kein Unglück, denn du bist bei mir. Dein Stecken und Stab trösten mich.
4: Tut mir leid. Ich kann nicht.
5: Du bist doch nicht so schlimm, Rosi.
4: Ich habe wirklich gedacht, es geht zu Ende, aber. Aber dieser Herzschrittmacher, der ist schuld. Wegen dem kann das Herz nicht aufhören zu schlagen.
3: Das ist ja nun Unsinn, Rosi. Ich meine, wenn ein Herz nicht mehr schlagen will, dann hört es auf, ne? Und dann ist Schluss. Da kann auch so ein Herzschrittmacher nichts machen.
5: Das ist übrigens Frau Bertram. Das ist meine Urlaubsvertretung. Die wird sich um dich kümmern, solange ich weg bin.
4: Ich mache nicht mehr lange. Versprochen.
6: Was ist denn los? Luma? Brauchst du Hilfe? Ich brauch einen Arzt oder so? Ja, ich hol dir einen Arzt, ich hol dir einen Arzt.
7: Platz 1 ist bereitgestellt, Regionalbahn nach Bad St. Peter-Ording in Beheide. Die Abfahrt 11.30 Uhr.
3: Bin spät dran. Rita!
8: Hey. Was machst du denn hier?
6: Ach, ich muss nur dienstlich mal wieder jemanden abholen.
9: Und du? Hast du deine Tests gemacht?
3: Ja, ja, ja.
10: Stefan?
3: Alles zu seiner Zeit.
10: Stefan? Moment mal. Wer war das?
3: Das eine war Rita, meine Schwester, und das andere ist meine Ärztin.
10: Ihre Schwester?
3: Ja, die ist bei der Polizei, die steckt ihre Nase überall rein.
10: Mhm. Ihre Telefone?
3: Ja. So, und bitte nicht so lange mit den Leuten telefonieren, weil die sabbeln ihnen sonst ein Ohr ab. So, ich lade Geräte in den Pastorat und machen Sie keine festen Termine, weil die halten sich sowieso nicht dran.
10: Ich mach das schon.
3: Nee, letztes Mal, ne? Oak? Winnie? Was?
11: Okay, haben Sie sich angemeldet?
0: Kann man sich für sowas anmelden?
11: Kann man, manche machen das. Mutter, pass!
0: Was ist das?
11: Okay. Haben Sie schon mal über sanfte Geburt nachgedacht?
0: Nein! Ich will Maschinen, das hier kommt ja schon!
11: Okay. So, gebt Gas, Jungs, hier rein. Halt, stopp. Wir bleiben hier schön draußen, hm? Wird schon, sie ist jung. Heute Abend können Sie Ihre Tochter wieder mitnehmen.
3: Ja, das ist der Vater. Das ist Wien. Der macht das ganz prima.
11: Ja, alles Gute.
6: Meinen Sie?
3: Ja. Du wirst es füttern. Und du wirst es beschützen.
12: Können Sie nicht noch einen kleinen Augenblick warten, bitte? Mein Bekannter, der kommt gleich.
6: Nö, das geht nicht.
12: Oh Mann.
3: So, du bleibst hier, ich muss jetzt los und du passt so auf.
11: Stefan Burg, ich warte seit 3 Wochen auf dich.
3: Ja, das ist jetzt aber ganz schlecht. Das ist, weil ich muss los und hast du ein Telefon? Ich muss dringend telefonieren, mein Zug geht.
11: Ruhepuls 150, Lunge rasselt, du bleibst hier.
3: Nein, ich kann nicht hier bleiben, ich muss los.

0: Es tut mir leid, der Herr Pastor ist in Urlaub. Sprechzeiten immer Dienstag und Donnerstag von 12.30 Uhr bis 15 Uhr. Pastorat St. Pauli?
1: Bitte warten Sie einen Moment.
2: Wer spricht denn da?
3: Ist der Pastor da?
0: Der sich zu sprechen.
3: Oh, ich denke doch. Wenn er nicht sehr bald hier auftaucht, hole ich die Polizei.
2: Hallo, hören Sie mir überhaupt zu?
3: Es geht um Förderung sexueller Handlungen Minderjähriger.
0: Kann der Pastor Sie zurückrufen?
2: Nein, danke. Der muss mich überhaupt nicht mehr zurückrufen, nie mehr.
0: Gerne.
3: Also, wo finde ich den Pastor?
4: Ihm wurde das Kind einfach angehängt. Ich wusste nicht, dass er schon
5: sexuell aktiv ist.
4: Sexuell aktiv. Ich will, dass das Kind abgetrieben wird und möchte Sie bitten, auf die werdende Mutter einzuwirken.
5: Ich weiß ja nicht, was Winnie Ihnen erzählt hat, aber wie Sie ja hören, ist es für eine Abtreibung bis jetzt zu spät, ne?
6: Es ist ein Mädchen.
5: Ein Mädchen.
4: Ein Mädchen.
5: Ja, Sieger erkennt man am Start.
4: Ein Verlierer aber auch. Pastor Stefan Burg.

0: Das lasse ich mir nicht bieten. Sie hören auch von mir. Das lasse ich mir nicht bieten.
1: Ja, das sagten Sie bereits.
2: Hei, hei, hei, hei. Hei, hei, hei, hei.
3: Bin im Moment nicht zu Hause. Nachrichten nach dem Piep.
4: Ja, hier ist Stefan.
5: Also wenn du jetzt sauer bist, ne, dann kann ich das gut verstehen.
1: Aber mir ist was dazwischen gekommen.
5: Ja, tut mir leid.
6: Schnauze.
5: Aber sowas kommt vor.
1: Hallo?
7: So. Und jetzt entspann dich mal und Pulli hoch, okay?
6: Ich will keinen Haarausfall.
7: Vom Stillen fallen keine Haare aus. Wer sagt denn sowas?
6: Nein, das ist mein Körper. Ich will auch keine Hängetitten haben.
7: Das ist dein Kind. Das hat Hunger. Du hast alles, was es braucht. Du bist jung. Keine Angst um deine Titten. Komm, wir versuchen es nochmal, okay?
6: Mann, ich will das nicht, okay?
7: Guck mal hier nach Ohl.
8: Keine Sorge, mein Schatz, wir schaffen das.
6: Ich meine, unser Kühlschrank war immer voll.
7: Ich zieh die Kleine groß. Das habe ich doch bei dir auch geschafft.
6: Schau dich doch mal an, Mutti. Wie soll das gehen?
7: Entschuldigung.
6: Brauchst du mal was im Magen?
7: Deine Mama braucht noch ein bisschen Zeit. Okay.

0: Morgen früh kommt der Herr Dressler vom Jugendamt. Der sagt dann, wie es weitergeht.
1: Können wir nicht bei Ihnen im Pfarrhaus wohnen?
0: Ich fahre in Urlaub, Mensch. Meine Urlaubsvertretung, die ist kaum älter als ihr. Wie soll denn das gehen? Nee. Das ist ausgeschlossen.
2: Naja, ich dachte ja, das junge Paar kann erstmal vielleicht im Pfarrhaus wohnen.
3: Alle von minderjährigen geborenen Kinder unterliegen erstmal der gesetzlichen Amtvormundschaft durch das Jugendamt.
4: Das ist okay, ich kann das mitnehmen, ich will das gar nicht.
2: Du hast doch gehört, das entscheidest du nicht alleine.
5: Winnie, sag doch mal was.
1: Ja, was denn?
3: Ich kenne Paloma auch schon ein bisschen länger, was die Sache nicht gerade vereinfacht. Ich hatte sie schon zweimal in einer Ausbildungsmaßnahme. Also, ich schlage das Mutter-Kind-Heim in Malente vor.
4: Wo soll das sein?
2: In Schleswig-Holstein.
3: Also, abgemacht. Dann werde ich noch heute Mittag...
1: Da komme ich aber schlecht hin von der Schule. Ich habe nur so ein Schülerticket vom HVV.
3: Nee, du kommst ja gar nicht mit. Wie der Name schon sagt, Mutter-Kind-Heim. Väter sind ja gar nicht erlaubt. Du gehst am besten zurück zu deiner Familie.
1: Aber ich will bei Paloma bleiben. Und bei meinem Kind. Ich bin der Vater.
3: Das Kind muss anständig versorgt werden. Das sehen weder ich noch die Hebamme gewährleistet. Also, Malente, am besten noch heute.
4: Nee, nee, das hat Winnie doch gerade gesagt. Das kommt gar nicht in Frage für uns.
3: Na schön. Ganz wie ihr wollt.
2: Das Mädchen muss sich erst an die Lütte gewöhnen.
3: Die beiden sind doch selber noch Kinder. Die haben nicht die geringste Peilung für ihr Leben.
2: Nur bis zur Taufe, bis sich die Aufregung gelegt hat.
3: Ich bin für eine Pflegschaft von Amts wegen bis zur Volljährigkeit der beiden. Und anschließende Adoption.
2: Es sind doch nur 2 Jahre. Ich meine, und das sind vielleicht die 2 wichtigsten Jahre in dem Leben von so einem Würmchen.
3: Mensch, Pastor. Sie kennen doch die Paloma schon seit ihrer Kindheit. Sie wissen doch, wie sie ist. Oder wollen Sie etwa als Privatvormund für die junge Mutter fungieren?
2: Privatvormund? Was ist das?

0: und sie brauchen eine Wohnung, wo die jungen Leute am Familienleben teilnehmen können.
1: Kein Problem.
0: Und Sie haben genügend Zeit sicherzustellen, dass das Kind gepflegt wird, die jungen Eltern ständig unter Aufsicht stehen und ihre Ausbildung abschließen können?
1: Zeit? Kein Problem.
0: Na schön. Solche Entscheidungen trifft bei uns die Fallkonferenz. Ich werde vorschlagen, das in Erwägung zu ziehen. Ah, noch eine wichtige Frage. Sie leben in einer festen Beziehung?
2: Familienleben. Das gehört ja da dann zur Familie dazu, ne?
0: Gut, gut. Wir werden es nachprüfen.
1: Familienleben.
3: Weißt du eigentlich, wie blöd ich mir vorkam da auf dem Bahnhof? Ich gebe meinen ganzen Jahresurlaub dran. So doof muss man erst mal sein.
1: Es ist doch was dazwischen gekommen. Das Baby. Das kam einfach auf die Welt. Ja, und außer mir war keiner da.
3: Aber was willst du eigentlich von mir?
1: Jetzt, wo wir beide Urlaub haben, hast du mal darüber nachgedacht, wenn du und ich, also, nur temporär, ne? Aber du bist alleine und ich bin alleine und zusammen ist doch alles viel schöner.
3: Du und ich zusammenziehen? Was ist das denn für ein Unsinn? Wir sind erwachsene Menschen. Ich bin gewohnt, alleine zu leben. Wir haben beide unsere Macken. Was soll das denn?
1: Weil du das Beste bist, was mir je in meinem Leben passiert ist. Schon wenn du dich umdrehst, dann vermisse ich dich.
3: Das ist jetzt aber auch das Schönste, was ich seit langem gehört habe. Komm mal rein.
1: Ja, ich habe mir da auch viel Mühe gegeben.
3: Es soll ja eh regnen auf Eiderstedt.
1: Ist ja nur eine Halbinsel, ne?
3: Du willst wirklich mit mir zusammenziehen?
1: Also ich kann verstehen, wenn du davor Angst hast.
3: Nein, ich habe keine Angst davor, mit dir alleine zu sein.
1: Ach so, ja. Also so ganz allein sind wir nicht.

0: kannst du bitte mal windeln? Ich hab's eben erst gemacht.
1: Nee, das Zeug geht so schlecht ab.
0: Weißt du, ganz ehrlich, ich nimm mal zu dem scheiß Öl.
1: Oh, nee.
2: Diese Privatvormundschaft bedeutet, dass du die Verantwortung für drei junge Menschen übernimmst.
3: Ja, ja.
2: Das bedeutet Geduld, Verlässlichkeit und Demut. Stefan, Demut. Das ist nicht gerade dein zweiter Vorname.
4: Hey. Ja, das geht nicht. Du überforderst dich.
3: Ja, das ist dem Baby im Zweifel auch egal. Geh mal aus dem Weg da.
2: Wie willst du denn in zwei Wochen hinkriegen, was andere in 15 Jahren versaut haben? Du hast ja nicht mal eine Wohnung, die groß genug ist für uns.
0: Halt die Klappe! Halt einmal die Klappe! Was machst du denn mit meinem Kind? Das ist mein Baby.
5: Sechstens, St. Pauli muss geschützt werden. Siebtens, wir wollen unser altes St. Pauli wiederhaben. Schluss mit dem Spekulantentum. Achtens, keine Vertreibung alteingesessener Mieter. Och Mensch, Maggie, komm, du störst schon wieder.
6: Also diese Investoren, diese Zugezogenen da, die nehmen uns die Reeperbahn. Aber das ist ein kulturell gewachsenes Hamburg. Und das hier ist unsere Folklore. Und das lassen wir uns nicht nehmen. Das ist unser Stadtteil. Das lassen wir uns nicht bieten. Wir bleiben. St. Pauli wird brennen, sagt Bodo Schüler. Schüler wie Schüler, nur ohne Haar.
5: So, neuntens, keine willkürlichen Mieterhöhungen. Schluss mit den Mieterhöhungen.
7: Und Schluss mit der unangemeldeten Demonstration.
5: Hey, mal langsam. Das Privatgelände. Hier gilt der Kirchenfrieden.
7: Da kann ich auch sicherlich mal die Genehmigung der Kirchengemeinde sehen.
5: Die Kirche, das sind wir.
7: Der Pastor, der hat gerade ganz andere Probleme. Hier weißt du schon, was meine Kleine den zu verdanken hat.
0: Mama, halt die Klappe bitte.

0: Karlschuk, seit wann bist du eigentlich wieder draußen?
1: Ita, jetzt wird man nicht unsachlich.
2: Gut, dann möchte ich gerne mal wissen, wer hier zuständig ist und verantwortlich für diese Versammlung. Hm?
3: Du fängst ja genauso früh an wie deine Mutter. Ich dachte, du wolltest zur See fahren.
4: Bundesmarine-Orgel, Bodo.
3: Das hast du dir aber gründlich versaut. Beten allein hilft da nicht immer.
4: Die Kleine wird eh zur Adoption freigegeben.
3: Das ist aber schade.
4: Wieso?
3: Naja, ich kenne da eine Menge Leute, die werden sonst was zahlen, um so eine süße Kleine zu bekommen.
4: Echt jetzt?
3: Ja, was glaubst denn du?
2: So, wir haben alle unseren Spaß gehabt, ja? Jetzt ist aber gut und wir lösen uns jetzt wieder auf, ja? Das ist hier bitte auch vorbei. So, ist gut jetzt, ja? So, mein Bodo, weißt du, wo der Pfarrer ist?
5: Sie schaffen das schon. Sie wuppen die Gemeinde.
6: Ich würde gerne ein paar Dinge anders machen. Zeitabläufe optimieren, Synergien ausschöpfen.
5: So jemand wie Sie, der fehlt uns in der Gemeinde, der da mit ganz frischen Ideen und mit Gefildern durchgeht und alles mal neu macht, ne?
6: Sie können ja richtig nett sein, Herr Pastor.
7: Klar. Zugemacht. Alle Fächer. Und natürlich.
5: Na, Rosi, wird jetzt gestorben oder nicht?
7: Das wird eine Wand.
5: Frau Bertram hat ihre Zeit auch nicht gestohlen.
8: Tut mir leid.
5: Wo ist das so laut?
9: Rosi war ja 40 Jahre lang Wirtschafterin in der Herbertstraße. Und ganz am Anfang hast du ja noch selbst angeschafft, ne? Rosi war ein ganz scharfer Finger. Ne, Rosi, wa? Du hast so manchem Kerl den Kopf verdreht.
8: Ja, und auch noch anderes. Ja.
9: Nun machen Sie doch Rosi mal ein bisschen Mut.
6: Das kann ich nicht. Das wäre glatt gelogen.
9: Also gelogen ist in diesem Zusammenhang jetzt aber auch ein strenger Ausdruck.
6: Wahrheit muss Wahrheit bleiben. Das steht auch in der Bibel.
9: Tatsächlich. Sag mal, Rosi, was ist denn jetzt eigentlich mit deiner alten Wohnung? Ich meine, die brauchst du ja nicht mehr, ne?
8: Warum?
10: Die Frau liegt im Sterben und hat keine Angehörigen mehr.
11: Ist das nicht ein bisschen gruselig? Ach,
12: mir ist das egal. Hauptsache, wir bleiben zusammen.
10: Hier! Hier, da ist es. Der Mietvertrag ist aus den 60er Jahren. Früher wollte hier kein Mensch wohnen.
13: Das war mal ein Ladenlokal mit Wohnung. Vier Zimmer. Die Möbel sollen aber noch ganz gut sein.
12: Ja, wenn man sie findet, ne? Ah, guck mal. Da hat die Kleine gleich was zu spielen.
6: Vinny, es geht auch weiter da hinten.
14: Schau mal ein Häschen. Heidi.
6: Wir haben eigenes Schlafzimmer.
12: Kannst du mal gerade, Eddie?
6: Vinny, es ist riesig. Komm mal bitte her und guck dir an.
14: Ja. Ich hab ja wirklich gut gehen.
12: Und, was meinst du?
6: Mit ein bisschen Arbeit.
12: Was ist eine Arbeit?
14: Ein Häschen.

0: Super, vielen Dank, das war sehr gut. Wir sehen uns nächste Woche.
1: Wissen Sie, es war irgendwie nie leicht für mich. Man hat mich nie richtig lieb gehabt. Ich meine, ich bin als Baby schon weggegeben worden.
2: Und meinen Namen habe ich von meinen Adoptiveltern. Meine Mutter nie gesehen.
3: Das ist ja furchtbar.
2: Naja, was soll ich machen?
3: Haben Sie mal mit dem Pastor darüber geredet?
2: Na, geredet schon.
3: Und?
2: Ich finde, Sie zeigen da irgendwie mehr Anteilnahme.
3: Das ist auch mein Beruf.
2: Ja, aber ich finde, Sie machen das ganz, ganz toll mit Ihrem Beruf.
3: Danke.
2: Und Sie, ich glaube, die Gemeinde braucht Sie wirklich. Der Pastor, der gefällt mir im Moment echt überhaupt nicht.
3: Der hat auch viel zu tun.
2: Ja, da muss man eben Prioritäten machen.
3: Setzen.
2: Prioritäten setzen.

0: Moin.
1: Moin.
2: Moin.
0: Du kochst?
1: Ja, ich versuche es, ne?
3: Ja, ja. Wir müssen hier alle Sachen machen, die wir gar nicht machen wollen.
1: Sowas nennt man Familie. Das ist übrigens meine Schwester.
0: Es liegt eine Anzeige gegen dich vor.
1: Willst du mal probieren?
0: Diesmal ist es was Ernstes. Verletzung der Aufsichtspflicht von Schutzbefohlenen, Paragraf 180 StGB. Früher hieß es Kuppelei.
1: Dann kann das ja nur von Winnies Vater kommen.
0: Weiß nicht, irgendeine Konfirmandenfreizeit im Sommer letzten Jahres.
1: Isst du mit?
0: Nein.
4: Wie hieß die eigentlich, die hier gewohnt hat?
1: Rosi.
0: Du, das mit der Anzeige ist wirklich kein Witz. Da steht Freiheitsstrafe bis zu 5 Jahren drauf.
1: Mann, das war letzten Sommer an der Ostsee. Ich kann meine Augen nicht überall haben.
5: Du, die stinkt schon wieder. Kannst du die kurz halten, weil Vinny hat die Pfoten schmutzig.
0: Weißt du das Jugendamt von der Anzeige?
1: Wenn du sie nicht gesteckt hast, nee.
0: Und du machst hier bei Rosi auf heilige Familie, oder was?
1: Steht dir gut, Mama Lüdin.
0: Paloma?
6: Ja.
0: Ich kann echt nicht glauben, was du hier abziehst.
1: Schönen Tag noch, Schwestern.
0: Jo.
1: So, und wir machen jetzt Mittag.
7: Guten Tag.
8: Guten Tag. Ich suche den Pastor.
7: Wer ist im Urlaub?
8: Das kann nicht sein. Stefan Burg ist nie im Urlaub.
7: Wir haben jetzt auch feste Sprechzeiten. Immer dienstags und donnerstags, 12.30 Uhr bis 15 Uhr.
8: Dann sind Sie unsere neue Vikarin.
7: Ja.
8: Das freut mich. Mein Name ist Elke Cornelius. Ich bin Vorsitzende des Kirchengemeinderates.
7: Anke Bertram, hallo. Ich habe versucht, mir einen ersten Überblick zu verschaffen. Dringend nötige Verwaltungsarbeit ist seit Jahren liegen geblieben. Hier funktioniert leider nicht mal der Briefverkehr richtig.
8: Es ist mir ein Rätsel, wie diese Gemeinde bisher überleben konnte.
7: Naja, irgendwie hat es ja funktioniert.
8: Darf ich? Wenn Sie die Gemeinde übernehmen würden, was würden Sie ändern?
7: Zunächst mal die Finanzen sanieren. Ich mache da gern mal ein paar Vorschläge.
8: Bravo.
7: Also, Pastor Burg wird die sich bestimmt gerne anschauen, wenn er wiederkommt.
8: Wenn er wiederkommt. Ich mache mir große Sorgen um unseren Pastor. Es liegt eine Anzeige gegen ihn vor, wussten Sie das?
1: Mama, was ist denn hier?
0: Wo sind die denn?
9: Sag mal, wisst ihr nicht, dass so ein Lärm dem Baby schadet? Hat sie was zu trinken bekommen?
4: Nein, sie mag das Zeugs nicht.
5: Mann, Sabine, ich habe seit 3 Nächten nicht geschlafen, okay?
9: Ja, okay. Komm mal her zu mir, komm mal her. Komm mal her, Mucke. So, dann schlaft euch mal aus.
1: Könnt ihr vielleicht mal aufräumen?
9: Ja, macht hier mal Ordnung. Meine pädagogischen Fähigkeiten sind aber auch noch ausbaufähig, hä? Ich gehe morgen aufs Jugendamt. Ist das eklig? So, und dann mache ich das mit den Papieren, ja? Hä, Mäuschen?
1: Ich habe mir das alles leichter vorgestellt.
9: Ist ja noch Hoffnung. Liebe trägt eine Menge.
1: Ja, schon mit 16?
9: Ja, ich meinte nicht ihre Liebe.
10: Lobbyisten geben ein bizarres Schauspiel zurzeit. Es heißt, Deutschland geht unter, wenn nicht reformiert wird. Wir werden mit Papieren und Parolen zugemüllt. Alles ruft nach Taten.
9: Alles hat seine Zeit. Trauern hat seine Zeit. Sterben hat seine Zeit und Fernsehen hat seine Zeit.
7: Bei uns auf Föhr gab es einen alten Herrn, der konnte auch nicht sterben. Das ging über Monate.

0: Der hatte einen offenen Rücken, Schmerzen noch und nöcher. Der war gar nicht mehr ganz da. Aber der Tod hatte sich irgendwie verhakt. Bis eines Tages seine Klassenkameradin aus der Grundschule vorbeikam. Seine erste große Liebe, hatte keiner gewusst. Noch in derselben Nacht ist er ganz friedlich gestorben.
1: Ja, Tag. Darf ich rein?
2: Ja, bitte.
1: Ist keiner da?
2: Nee.
1: Hier, Vitamine. Ja, und Paloma? Und meine Enkelin?
2: Die sind weg.
1: Wie weg?
2: Das weiß ich nicht so genau.
1: Ja, aber das ist doch hier die Wohnung von der Rosi, ne?
2: Ja.
1: Ja, das war eine Stricherin. Eine Nutte, verstehst du?
2: Aha.
1: Ja, da werde ich mal das Jugendamt informieren, ne, bei einer Prostituierten. Ich habe ja wohl jetzt das Sorgerecht für meine Tochter, ne? Und meine Enkelin. Ich meine, jetzt, wo ich keinen Tropfen mehr trinke, ne?
2: Ja, aber der Pastor passt doch auf.
1: Ach, der Pastor, das ist ein prima Aufpasser, du. Ach so, hier. Vitamine. Du sorgst dafür, dass sie die isst, okay? Ihr hilft mir.
3: Hm? Hallo.
4: Hey, na? Alles okay mit der Kleinen?
3: Ach so, ja, das ist nur wegen Vorsorgeuntersuchung. Muss ständig zum TÜV, die Kleine.
4: Ja, ist gut, wenn da ab und zu jemand drauf guckt. Ne?
3: Bist du schwanger?
4: Wohl kaum.
3: Ja, sei froh. Bist du wegen Polizei da?
4: Du, ich glaube nicht, dass sich das was angeht. Sag mal, mit dieser Konfirmandenfreizeit, hat mein Bruder da wirklich nicht aufgepasst?
3: Also, Jungs und Mädchen haben schon getrennt geschlafen, aber der Pastor hat da keine Chance. Wenn ich was will, dann kriege ich das auch. Und den Winnie wollte ich.
5: Frau Paloma Wirl?
3: Jo.
4: Viel Glück, Mann. Ach, du bist das.
5: Du bist aber süß.
6: Ich habe hier die Ergebnisse der U2. Das Kind ist klein. Schon aufgefallen? Vermutlich hat die Mutter in der Schwangerschaft getrunken und geraucht. Das ganze Programm. Ein graues Kind. So nennen wir das hier. Null Chance.
5: Ja, meinen Sie jetzt Paloma oder das Baby?
6: Alles. Der Vater des Jungen, ein Herr Wu, versucht uns unter Druck zu setzen. Wir haben ein Schreiben seines Anwalts erhalten. Er ficht die Privatvormundschaft an. Und er erhebt schwere Vorwürfe gegen den Pastor persönlich.
5: Das ist doch absurd.
6: Der Mann will einfach seinen Jungen zurück. Und tatsächlich kann er bis zur Volljährigkeit den Aufenthalt für seinen Sohn bestimmen.
5: Wie will er das durchsetzen?
6: Ja, der Junge muss wieder zur Schule. Seine Leistungen dürfen nicht leiden.
5: Dafür werden wir dann sorgen.
6: Sie machen sich auch selber angreifbar, Frau Kollegin.
5: Wissen Sie, wenn Sie über alles ganz genau nachdenken würden, dann müssten Sie die Finger von der Jugendarbeit lassen.
6: Warum tun Sie sich das an?
5: Was?
6: Diesen Stefan Burg.
5: Weiß ich nicht.
6: Wir müssen dann noch einen Termin machen für einen Kontrollbesuch meiner Behörde. Wie sieht's nächste Woche aus?
5: Gut.
7: Hallo, Ma. Warte mal. Es tut mir leid, dass wir uns unter diesen Umständen kennengelernt haben. Hier, ich habe was für die Kleine. Panda-Bär.
8: Hey, guck mal, niedlich. Ist von deinem Opi.
7: Hör zu, ich habe dir einen Vorschlag zu machen. Der Winnie hat Mist gebaut. Und dafür stehe ich gerade. Was sagst du dazu? 10.000 Euro, bar. Und jetzt?
8: Wir haben noch nie so viel Geld auf einmal gesehen.
7: Für dieses Geld nimmst du dir eine Tagesmutter und machst deine Ausbildung. Du sollst doch immer an deine Zukunft denken. Und wer hart arbeitet, der wird dafür belohnt. So. Und dafür lässt du Winnie in Ruhe. Verstehst du? Keinen Kontakt mehr. Ihr beide verschwindet einfach aus seinem Leben.

0: Mini wird euch nie mehr sehen. Er wird hart an sich arbeiten. Er wird Deutsch werden. Und meinetwegen auch eine Familie haben. Irgendwann.
1: Das war die schönste Nacht meinem ganzen Leben.

0: Hallo, Vinny.
1: Guck mal. Wenn die Kleine größer ist, ist das ein Buggy. Und jetzt mach ich einen Kinderwagen draus.
0: Ja, du kennst dich ja richtig aus.
1: Ja, mit zwei Handgriffen hast du ihn zusammengelegt. Passt in jedes Auto.
0: Welches Auto, Vinny?
1: Das ist der beste.
0: Was soll das denn kosten?
1: 5,99.
0: Spinnst du, Mann? Den kauf mir gebraucht im Metz.
1: Nein. Mein Kind soll das Beste bekommen. Und das Beste ist der hier, oder?
0: Vinny, wir sollen das bezahlen.
1: Ich will mir Geld für uns verdienen.
0: So kenne ich dich gar nicht.

0: Was ist denn hier los?
1: Tag, Herr Schüler, die Herren wollen mal ihren neuen Besitz in Augenschein nehmen. Es ist ja an der Zeit, dass jemand ordentliches Restaurant auf den Kiez kommt.
0: Kommt, verpisst euch!
1: Ihnen wurde fristgerecht gekündigt und die Klage dagegen letztinstanzlich abgelehnt.
0: Ich habe einen Antrag beim Kultursenat laufen und es geht um den Erhalt eines kulturellen Denkmals.
1: Der kulturelle Verlust für die Hansestadt scheint der Behörde dann doch verschmerzbar gewesen zu sein. Ein Antrag wurde heute Morgen abgelehnt.
0: Der Kiez, das ist eine Marke und das wissen die genau.
1: Deine Marke oder was?
0: Rita, ich brauche ein bisschen Zeit, um meine Angelegenheiten hier zu klären.
1: Bodo, deine Zeit ist abgelaufen.
0: Ach ja? Und wie sieht's so bei dir aus, mein Schatz? So taufrisch und so knackig.
1: Pack mich nicht an, Bodo.
0: 40 ist jeder für sein äußeres Selbst verantwortlich. Aber was ich hier so sehe... Danke.
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0: Schön hier.
1: Ja, musst du halt öfters kommen.
0: Ich muss mit dir sprechen.
2: Das ist im Moment nur noch ein bisschen ungünstig.
0: Dafür aber amtlich.
2: Die Laborergebnisse. Wow. Das sieht aber scheiße aus. Wie lange noch? 8 Jahre? 5 Jahre? 3 Jahre? Weniger?
0: Das ist nicht mehr mein Fach. Da hast du den besseren Draht.
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0: meinen Weg mit dir zu gehen.
1: Also, meine Mama macht den Kabeljau immer mit Meerschwänze.
2: Ah, deine Mama kocht?
1: Naja, früher. Manchmal.
3: Was gibt's eigentlich zu essen?
2: Kabeljau.
3: Kabeljau.
2: Wie soll sie denn eigentlich heißen?
3: Kylie vielleicht? Auf die stehst du doch, Paloma.
1: Ja, nee, nicht mehr.
3: Ja, dann, wie deine Mutter.
1: Kommt nicht in Frage.
3: Ja, aber ich find's gut, wenn man Namen weitergibt. So wie bei uns. Wie heißt denn deine Mutti?
1: Apfelkorn.
3: Nein, wie sie heißt.
1: Mann, Bierchen, Apfelkorn, Wühl. Meine Mama säuft, Winnie, und ich will nicht, dass die Kleine irgendwas mit der zu tun hat.
3: Ach, du Paloma, ich hab dich lieb.
1: Winnie, ich würde voll gerne mal wieder feiern gehen mit den Jungs. Ich hab die vor lang nicht gesehen.
3: Ach doch.
1: Ehrlich?
3: Ja.
2: So, jetzt wird erstmal gegessen. Hinsetzen.
4: Hallo.
2: Moin.
4: Sag mal, könnt ihr mal damit aufhören? Ihr seid erst 16.
2: Na und?
4: Ja, da kann weiß Gott was passieren.
2: Na, das meiste ist ja nur schon passiert.
1: Hast du keine eigene Familie, die du da anpissen kannst?
2: Ich finde auch, du übertreibst ein bisschen, hm?
4: Hast du gelesen, was in der Anzeige stand? Bis zu 5 Jahre Knast.
2: Damit kommt doch Winnies Vater gar nicht durch und der Staatsanwalt auch nicht.
4: Ja, aber den Talar kann ich am Nagel hängen.
2: Sag mal, hast du Angst?
4: Unsinn.
2: Du kannst mir alles sagen, das weißt du alles.
4: Ja. Kabeljau.
2: Kabeljau.
4: Senfsoße.
2: Oh ja, Senfsoße.
4: Lecker.
2: Hallo.
4: Du bist zu spät.
2: Mutti hat Zeit.
4: Ja, ich aber nicht.
2: Kann ich dich mal was fragen?
4: Als Pastor?
2: Nee, als Bruder. Warum? Also warum tust du dir das an mit dem Baby? Liegt das daran, weil du selber so ein miserabler Vater warst?
4: Also.
2: Willst du das irgendwas gut machen, oder wie?
4: Nee, aber manchmal weiß man ja nicht, wie viel Zeit einem noch bleibt.
2: Willst du mir noch irgendwas sagen?
4: Auf keinen Fall.
2: Gut. Weil manchmal macht man ja was und kann es dann vor sich selbst nicht mehr klären, warum.
4: Du hast auch nicht alles richtig gemacht in deinem Leben.
2: Findest du, ja?
4: Ja, also sprich, raus damit. Wofür hat dir der Herrgott einen großen Bruder gegeben?
2: Hallo, Arschloch. Entschuldigung, Mutti.
4: Entschuldigung, Mutti.

0: Übrigens, Eddie,
1: ja?
0: Ich bin mir die Verbindlichkeiten der Gemeinde durchgegangen. Die finanzielle Situation ist ja ein Albtraum.
1: Echt?
0: Müssen wir dringend was machen. Outsourcing zum Beispiel.
1: Outsourcing? Das ist doch, wenn andere, also wenn Fremde die Arbeit machen. Also auch so leichte Sachen, oder?
0: Ja, aber das muss ja erst der Gemeinderat beschließen. Verstehen Sie?
1: Ja, sicher.
0: Da ist noch nichts entschieden. Sie sind krank, Eddie. In der Seele krank. Das darf man nicht auf die leichte Schulter nehmen.
1: Ja. Das darf man nicht auf die leichte Schulter nehmen.

0: Hallo, mein Schatz. Hallo, Baby. Gib mir doch mal einen Kuss, Vinny.
1: Ja, du stehst nach Apfelkorn.
0: Oh, ich hab noch ganz bisschen gefeiert mit den Jungs.
1: Hallo. Ist das schon wieder eine Mutter?
2: Wie bitte? Wie meine Mutter? Hau doch ab, weißt du?
1: Kennst du?
2: Es steht nirgendwo geschrieben, dass sie zusammenbleiben müssen. Weißt du, hau ab, Vinny, verpiss dich! Verpiss dich ab!
3: Was mit der Kleinen?
2: Hast du behalten?
4: Sag mal, was ist denn hier los?
2: Das geht dich ein Scheiß an!
4: Das geht mich sehr wohl was an. Wir leben hier wie eine Familie. Hast du das vergessen?
2: Halt die Klappe, halt die Klappe, bitte! Bitte!
5: Spass doch!
2: Schau ab, ja, bist du Bescheid?
4: Ja, hau ab! Mach's endlich! Dann hörst du wenigstens mal auf zu meckern!
2: Ihr seid so abartig! Ihr seid so alt, seid ihr!
4: Ach, besser hättest du es nicht sagen können.
5: Es ging ja nicht gegen dich.
4: Ja, jetzt haut's einfach noch ab!
6: Du hast ja von Anfang nicht geglaubt, dass der Heilige Geist hier was ausrichten kann.
4: Das stimmt. Du kannst ja auch jemand anders suchen für deine Kleinfamilie hier. So. Ich hau auch ab.
5: Was ist das jetzt?
4: Ja, das tut mir leid. Ich wollte dich. Nicht diesen ganzen Anhang hier.
5: Ich bin nie solo.
4: Das habe ich jetzt begriffen.
1: Was wird denn jetzt, Pastor?
5: Männer-WG.

0: Herr Wu?
1: Was willst du denn, Paloma?
0: Er hat mir das überlegt. Ich nehme das Geld und ich lasse Vinny in Ruhe.
1: Tut mir leid. Der Zug ist abgefahren. Ich habe den Vinny zum Austausch ja nach Amerika angemeldet. Und das kostet.
0: Was ist mit mir? Ich will auch die Ausbildung machen. Ich brauche das Geld für das Kindermädchen.
1: Du bist 16. Schulabbrecherin. Mit Kind. Die haben bei der Marine gerade noch auf dich gewartet.
0: Bitte!
1: Alimente zahle ich.
0: Herr Wu, Sie haben doch das Geld.
1: Aber nicht für dich.
2: Rosi, ich habe dir was mitgebracht. Das hat der Pastor Bog in deinem alten Kleiderschrank gefunden.
3: Brille. Ach, da bin ich.
2: Da auch.
4: Ja. Clown. Erbe wollte Clown. Ruckzuck über'n Zaun. Ein jeder aber kann das nicht, denn er muss aus Hamburg sein.
0: Ich muss gleich nochmal los.
4: Ja, wir kommen schon klar hier, ne? Wir haben heute Gesangsstunde. Was trinken die Matrosen von allen Spirituosen? Am liebsten Rumfallera, Rumfallera, Rumfallera.
5: Ach, moin, Paloma. Hier dürfen wir aber nicht rein. Du bist ja noch keine 18, ne?
0: Bitte, Kautschuk, ich muss einmal mit Bodo reden.
5: Na! Paloma! Was verschafft mir das Vergnügen? Sag nicht, du suchst einen Job. Wir machen nämlich hier bald Feierabend und ich suche mir ein neues Betätigungsfeld.
0: Nee, ich will doch zur See fahren, Onkel Bodo, ja. Weißt du doch. Ich will mein Seekadett machen.
5: Ja, was soll ich da?

0: tun?
1: Wie war denn das mit den Leuten, die das Baby kaufen?
0: Also sowas bespricht mir nicht einfach auf der Straße. Komm da rein.

0: wisst ihr ja endlich.
1: Ist die Kleine gefüttert?
0: Hat der Pastor schon.
1: Wann denn das letzte Mal?
0: In einer halben Stunde. Ist irgendwas? Was ist denn los? Paloma. Jetzt warte doch mal kurz. Ich muss dir noch was sagen.
1: Weiß ich schon. Gehst nach Amerika. Das war die coole Chance für dich. Solltest du dir nicht hingehen lassen.
0: Paloma, warte. Paloma, warte. Wo gehst du denn jetzt hin?

0: Wo wart ihr zwei? Wo bist du hin mit der Kleinen? Wo ist die Kleine? Hallo, Ma? Hallo, Ma? Hallo, Ma? Hallo, Ma, mach die Tür auf! Hallo, Ma! Hallo, Ma, mach die Tür auf! Hallo, Ma!
1: Was ist da los?
0: Und was mit dem Kind? Ich weiß es nicht. Oh. Nein, Scheiße. Scheiße! Was ist das für ein Geld?
1: Wo hast du das hin?
0: Das lag im Kinderwagen.
2: Oma? Ich bin Rita. Oma,
0: du sitzt im Kinderwagen hier. Ja.
2: Geh mal weg von der Tür, Paloma. Paloma! Was ist passiert? Du musst mir alles erzählen. Es ist ganz wichtig, alles.
3: Ich war nur ganz kurz einkaufen. Die Kleine hat geschlafen. Und als sie wieder kam, war sie weg. Herrlich!
1: Sag mir, dass das nicht wahr ist, was ich glaube, Paloma.
2: Ich hätte dir so gewünscht, dass du schaffst. Aber du hast es nur schlimmer gemacht. Jetzt komm, du machst deinen Arsch jetzt hier hoch. Komm und raus. Los, vorwärts, vorwärts.
1: Rita!
2: Ja?
1: Und such dir bitte Verstärkung.
2: Du betest, Stefan. Ich kümmere mich ums Weltliche. Los, jetzt vorwärts hier.

0: Mein Fräulein, du kommst mit. Komm. Los, geh vor.
1: Wie kann man ein Kind kaufen? Das ist das Widerlichste, was mir in meiner Polizeilaufbahn je untergekommen ist. Du bist Abschaum, Bodo-Schüler. Du bist der allerletzte Abschaum.
2: Was willst du? Woher soll ich denn wissen, wo das Baby ist?
1: Es geht um ein Kind, das nichts, absolut nichts dafür kann, dass es dir über den Weg gelaufen ist. Setz deinen Arsch in Bewegung.
2: Ja, und wie stellst du dir das vor? Das sind Profis und die sind gut in dem, was sie tun.
1: Das bin ich auch. Wenn das Baby nicht in einer halben Stunde hier ist, dann komme ich mit 20 Kollegen von der Davidwache und einer Abrissbirne. Und dann steht von einem Scheißschuppen hier kein Stein mehr aufeinander, verstehst du?
2: Selbst wenn ich wollte, das ist doch ein ganz anderes Kaliber. Da kann ich dir nicht einfach hingehen und sagen, ich hab's mir anders überlegt. Die machen mich alle.
3: Ich mach's.
2: Was machst du?
3: Ich hol die Kleine zurück. Ich mach das schon.
2: Das ist eine Nummer zu groß für dich.
3: Es reicht nicht, das weißt du. Da muss noch was drauf.
2: Bist du wahnsinnig? Ich bin blank.
0: Geh schon mal zum Wagen, ja? Geh schon mal.
4: Oder?
0: Da muss noch was drauf.
2: Rita, die machen mir hier den Laden zu. Und das ist meine Geschäftsgrundlage. Mir steht das Wasser bis zum Hals.
0: Oder?
2: Was?

0: Was wird das denn? Ist es nicht ein bisschen kalt, Eddie?
1: Ich wollte was reparieren.
0: Was willst du reparieren? Hast du deine Tabletten nicht genommen, Eddie?
1: Doch, hab ich.

0: bin so ein Versager. Ich habe so eine schreckliche Art.
1: Du bist völlig in Ordnung, Eddie.
0: Nee, bin ich nicht. Ich bin komplett überflüssig. Sogar als Hausmeister kann mich keiner brauchen. Ich habe noch nie irgendjemand gebraucht. Sogar meine Mutter, die hat mich weggegeben.
1: Und deswegen willst du dich jetzt ans Kreuz schlagen?
0: Ja.
1: Aber Eddie, da ist das schon ganz lange, lange besetzt. Ich meine, da hängt doch schon einer.
0: Ja, ich weiß. Na komm, sag's. Ich bin ein Riesenarschloch. Weil der da vergeben kann und ich nicht.
2: Eddie, ich habe mal in alten Gemeindebüchern gestöbert. Ende der 60er hat eine Prostituierte, Rosemarie, ihren Sohn taufen lassen. Kind von einem Freier. Es war damals eine Katastrophe auf dem Kiez. Die konnte den Kleinen nicht alleine großziehen, also hat sie ihn zur Adoption freigegeben. Aha. Dann hat sie noch weitergearbeitet, viele Jahre. Schau mal. Das hier habe ich in Rosemaries Sachen gefunden.

0: Eduard Obern.
1: Bin ich das?
2: So, so. Sie haben also im Gemeindebuch gestöbert.

0: Sie war doch meine Mutter. Ich habe sie nie kennengelernt. Jetzt ist sie tot.
1: Nein. Hier wird renoviert. Ihre Mutter liegt jetzt im Untergeschoss.
0: Was? Untergeschoss?

0: Warum hast du eigentlich niemandem gesagt, dass du schwanger bist? Hattest du Angst, dass du es hättest wegmachen lassen müssen? Ich habe selbst Mist gebaut. Zweimal.
1: Und jetzt tut es dir leid. Habe ich Unrecht heute getan, sieh es lieber Gott nicht an.

0: Hallo. Ah,
1: kommen Sie rein.
2: Ich hoffe, wir kommen nicht ungelegen.
1: Nee, war ja verabredet.
2: Das sind Frau Bahr und Herr Kleinert.
1: Schauen Sie sich ruhig um. Das ist Paloma, die Mutter, Jenny, der Vater, das Kind.
2: Ist denn die Frau Sattler gar nicht da?
1: Sabine, Also, kommt sie gerade.
2: Wie ich höre, wird ein Verfahren gegen Sie eingeleitet, Pastor.
3: Ach, das ist noch nicht klar. Ich habe mit Winnies Vater gesprochen. Das ist ein sehr umgänglicher Mensch. Der hat gar keine Lust, den Pastor anzuschwärzen. Tee?
1: Ich habe schon Wasser aufgesetzt.
3: Jetzt kümmere dich doch mal, Paloma. Hm? Sie hat sich ganz schön gemausert, das Mädchen. Hm? Ich denke ja, dass sie nach dem Mutterschutz vielleicht sogar eine Ausbildung machen wird. Hm? Vielleicht nicht gerade bei der Bundesmarine, aber...
1: Also wenn wir jetzt mal ganz ehrlich sind, dann... Die Situation hat uns überfordert.
3: So ein Quatsch.
1: Winnie wird ein Austauschjahr machen. Also. Wir sind gescheitert. Das heißt, ich bin gescheitert. Es tut mir leid.
4: Moment mal bitte. Kann ich mal ganz kurz... Hey, es geht mir gerade ein bisschen zu schnell. Ich gehe nach Malente, ich mache das, ich kann das wirklich machen, aber können Sie uns bitte noch eine Chance geben? Lass dich nicht mehr allein, Mäuschen.
2: Also, dann doch Malente, wie ich schon gesagt habe. Und Pflegschaft von Amts wegen.
1: Bisschen psychologische Betreuung bin ich schlecht.
2: Das kriegen wir hin.
1: Noch eine Bitte. Können die drei noch übers Wochenende hierbleiben? Weil wir wollen die Lütte am Sonntag taufen.
2: Das kriegen wir auch hin. Bis Montag wird das sowieso nichts mit Malente.
5: Und, willst du mir was sagen?
1: Nee, ich will nicht mehr darüber reden. Ich sabbel eh zu viel. Einer steht.
5: Und was ist damit?
1: Ich kann auch loslassen.

0: Das ist meine Kirche. Das ist Gottes Haus. Das ist für mich der schönste Ort auf der ganzen Welt.
1: Ich wollte mich verabschieden.
2: Was? Ja, aber wir hatten noch was ganz anderes. Ich meine, ich schaff das da drin nicht mehr. Außerdem wollen die ganzen Leute in der Kirche auch mal was Hübsches auf der Kanzel sehen.
1: Ich bin für sowas nicht gemacht. Mehr für schön Wetter. Die haben mir mein Rad geklaut.
3: Ich lasse euch mal allein, ja?
2: Nur noch der Sattel und Vorderrad? Das ist jetzt aber wirklich Mist.
1: Ja.
4: Hallo. Hier kann ich sehen. Dabei sein ist alles.
5: Frau Bruch, schön, Sie auch mal privat hier begrüßen zu können.
6: Familienwanderung.

0: Jetzt kann sie in Ruhe einschlafen.
1: Ja, aber ist klar, dass Eddie gar nicht der Sohn von Rosi sein kann. Ne?
0: Der Glaube versetzt Berge.
2: Das ist der Pastor und die Vikarin.
1: So, Abmarsch, Predigt, Taufen.
0: Wollen Sie nicht doch über die Predigt?
1: Nee. Das macht heute keiner besser als du, Frau Bertram. Ach, da sind die ja. Was ist denn los?
3: Wir lassen unser Kind jetzt doch nicht taufen.
4: Wir glauben halt nicht an Gott.
1: Sag mal, hat euch jemand ins Gehirn geschissen? Jetzt sage ich euch mal was. Es gibt viele gute Gründe, dass das Kleine hier eine möglichst große Familie bekommt. Und diese Familie sitzt hinter mir, das ist nämlich die Gemeinde. Viele sind da vielleicht arbeitsscheu und versoffen oder auch der deutschen Sprache nicht mächtig, aber sie werden das Kleine hier tragen. Durch das ganze Leben. Sie werden ihr Fahrrad mal aufpumpen. Aber sie werden vielleicht ihr auch mal das Fahrrad klauen. Aber sie sind immer für sie da. Beständig. Habt ihr das kapiert? Das war mir zu leise.
4: Ja, okay.
1: Lauter!
5: Okay.
1: So, und jetzt wird getauft. Ab.

0: tauft sie in die Gemeinschaft Gottes.
1: Mama,
0: helft ihr so zu leben, wie ich es euch gezeigt habe. Und denkt daran, ich bin bei euch alle Tage, bis an der Weltende. Und jetzt bitte ich euch, euch als Zeichen des Friedens die Hände zu reichen.
2: Friede sei mit Ihnen, Buck.
3: Shalom.
2: Und bitte, gehen Sie doch mal zum Amtsarzt. Sie sehen angeschlagen aus.
4: Ach, das täuscht. Der ist noch ganz quicklebendig. Wenn Sie wissen, was ich meine.
3: Ich schaffe euch noch alle.
4: Wir müssen jetzt aber taufen.
3: Ja, dann mal los. So.
5: Wir haben jetzt aber gar keinen Taufpaten.
3: Ach so, ja. Liebe Gemeinde, uns fehlt noch ein Taufpate. Rita, kannst du mal kommen? Rita, nun mach. Rita, Buck, los jetzt. Du hältst den Laden auf. So, nimm das Kind. Vorsichtig. Jetzt frage ich euch. Wollt ihr dieses Kind aus Gottes Hand nehmen, es begleiten auf dem Weg ihres Lebens und sie auch ihren eigenen Weg finden lassen? So antwortet ja, mit Gottes Hilfe.
6: Ja, mit Gottes Hilfe.
3: Mir ist gegeben alle Gewalt im Himmel und auf Erden, so spricht Gott. Ich habe dich bei deinem Namen gerufen. Du bist mein. Welchen Namen trägt das Kind? So taufe ich dich auf den Namen Rosi. Im Namen des Vaters, des Sohnes und des Heiligen Geistes. Amen.

0: deiner Mutter?
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0: ist denn sowas? Und Sie sind mit dabei, hier auch. Wir freuen uns auf Sie, wir freuen uns auf unsere Gäste, wir freuen uns auf 12 spannende Fragen. Zum ersten Mal bei uns, herzlich willkommen, Lea Zoe Voss. Hallo Lea. Eigentlich ja vollständig Leonora.
1: Sehr gut, ja.
0: Ja.
1: Leonora Zoe.
0: Ja, Leonora Zoe. Ja. Aber wer hat daraus dann irgendwann Lea gemacht? Wer hat gesagt, das ist besser?
1: Das war meine Agentur. Die hat gesagt, die Caster können deinen Namen nicht so wirklich gut aussprechen. Und fragen immer nach einer Sie meinen Lea Zoe. Ja, Lea
0: okay.
1: Zoe.
0: Ja,
1: dann haben sie es gekürzt.
0: Klingt ja auch gut. Klingt ja auch gut.
1: Ne? Ja.
0: Lea, aber man hört ja immer wieder, die jungen Menschen gucken ja überhaupt keinen Fernsehen mehr. Ne?
1: Ja.
0: Ja, aber hin und wieder schaltest du hin und wieder mal ein und wenn ja, für was?
1: Also ich habe bei mir zu Hause keinen Fernseher. Mhm. Ich schaue deswegen nur in der Mediathek ZDF ARD und gerne Sendungen wie diese.
0: Sehr schön.
1: Ja. Ja.
0: Mit dir kann man arbeiten. Sehr gut. Hier lernt man ja auch was.
1: Mhm. Ich freue mich sehr, hier zu sein.
0: Ja. Und du hast ja nun auch schon einige Projekte hinter dir. Du hast ja mit Kinder-Jugendtheater angefangen.
1: Ja.
0: Und hast mit Jürgen ja auch schon zwei Sachen gedreht. Also mehrere.
1: Ich glaube schon mehr sogar, ja.
0: Mehr
1: ja.
0: sogar schon?
1: Ja.
0: Also ich weiß nur, Jenseits der Spree.
1: Ja.
0: Und
2: das Wichtigste im Leben.
0: Das Wichtigste im Leben.
1: Genau, hatten wir. Und jetzt haben wir letztes Jahr zusammen noch in Brüssel eine Serie zusammen gedreht.
0: Nachts okay. Paradies.
1: Nachts im Paradies, eine Comic-Verfilmung.
0: Ist er wirklich so ein furchtbarer Kollege, wie alle immer sagen?
1: Nein. Das ist mega entspannt mit Jürgen zu
0: Ja? Okay, okay. Nein, war ja nur Spaß. Mensch, nein, das weiß ich natürlich. Das ist super. Jetzt. So, wir sind sehr gespannt, wie es bei euch hier läuft. Heute musst du ja besonders gut mit Bernhard auskommen.
1: Ja, zwei Bonner.
0: Ja, zwei Bonner, das stimmt, das wird schon.
1: Ja, ja.
0: Viel Spaß. Lea Zoe Voss und Bernhard. Und.
2: Ja, danke. Dankeschön. Ja. Vielen Dank. Dankeschön.
0: Was soll ich sagen?
2: Ja, ich freue mich mal wieder hier sein.
0: Ja, danke, wir freuen uns auch.
2: Und ich freue mich natürlich, dass Zoe heute dabei ist auch. Die Spree-Family.
0: Ja, absolut.
2: Insofern freue ich mich.
0: Was liegt bei dir an in diesem Jahr?
2: Ja, Jenseits der Spree. Ja, genau, Jenseits der Spree, nächste Staffel. Also die vierte haben wir ja fertig gedreht.
3: Und ich weiß nicht, war irgendeine Comic-Verfilmung?
2: Ja, Nachts im Paradies.
3: Kommt auch noch, ne, dieses Jahr?
2: Kommt im Februar.
0: Wurde in Belgien gedreht.
2: Genau. Ja, genau.
3: Krass. In Brüssel.
0: In Brüssel. Schön, dass du mal wieder bei uns bist.
2: Ich freue mich auch.
0: Ja, und mit Elfen im Team drücke euch die Daumen. Auch euch, wir sind gespannt. Viel Spaß.
2: Danke.
0: Und, ach, ich weiß, Sie lieben das und auch unsere beiden Teamkapitäne lieben das.
2: Oh.
0: Ja, wussten Sie eigentlich das? Der Igel.
3: Des Jahres.
0: Das Tier des Jahres 2024 ist.
2: Oh.
0: Der Igel.
3: Tier. Mhm. Einfach nur Tier, ja.
2: Einfach nur Tier.
0: Ja. Der Igel has landed, sagt man ja auch. So, wir gucken mal auf die Publikumsverteilung.
2: Das ist jetzt schon beim Wussten, wie das losgeht.
0: Hinter Zoe und Bernhard sitzen heute 59 Zuschauerinnen und Zuschauer. Hinter Jürgen Vogel und Elton 63. Das heißt, Team Elton darf starten, die erste Kategorie auswählen. Aber erstmal müssen wir natürlich gucken, was heute alles so dabei ist. Hier ist die Auswahl, hier sind unsere 12 Kategorien. Hier ist die Wand. 12 Kategorien heute sind Trick 17. Damals, Physik des Alltags, Straßenverkehr, das Fragezeichen, Instrumente, Grüner Daumen, Im Ländle, Unter Wasser, Essig und Öl, Zahlen bitte und Japan. Jede richtige Antwort 500 Euro. Beide Teams haben einen Publikumsjoker.
2: Der Elton wünscht sich Essig und Öl, weil er Appetit hat, glaube ich.
3: Ja.
2: So hart sei ein Essig und Öl.
3: Essigöl heißt das.
2: Essig. No. Essigöl.
0: Normalerweise heißt die Kategorie ja mal Essig und Trinken.
2: Essig und
0: So, jetzt die erste Frage. Arganöl aus den Samen der Arganfrucht ist im Vergleich zu herkömmlichen Speiseölen teurer, da A, die Dornen auf der Frucht vor der Ernte manuell entfernt werden, B, der Fruchtkern nur bis zu 4 ölhaltige Samen enthält oder C, die Samen nach Regenfällen ungenießbar werden.
3: Also, die Dornen auf der Frucht vor der Ernte manuell entfernt werden.
2: Das macht auf jeden Fall etwas teurer.
3: Das macht auf jeden Fall etwas teurer.
2: Arbeitskräfte.
3: Aber warum muss das per Hand gemacht werden?
2: Ja, weil es vielleicht weil es so filigran ist, dass die Maschinen das vielleicht nicht richtig können.
3: Ich mache doch Öl draus, da presse ich doch. Warum soll ich denn auch noch die...
2: Was ist, wenn die Samen wirklich da drinne sind und das nur ganz wenig sind? Also nur 4 bis zu 4? Ungenießbar werden, das ist komisch, dann würde man Regenfällen ungenießbar.
3: Samen nach Regen und ungenießbar werden.
2: Das klingt am unwahrscheinlich.
0: Könnt ihr irgendwas ausschließen?
2: C, ja, das letzte, glaube ich, C.
3: Also das Ding, wenn du Oliven presst, ne?
2: Ja.
3: Da presst du doch die ganzen Oliven, doch nicht nur den Kern. Deswegen bin ich, wenn dann tatsächlich bei A, weil der Fruchtkern, B suggeriert ja, dass du nur den Kern presst.
2: Also natürlich, B wäre eine Sache, die es teurer ist, weil du wenig hast sozusagen.
3: Aber da baust du halt mehr an.
2: Gut, aber dass man die Samen nur, ja. Komm, A.
3: A?
2: Lass uns mutig sein.
3: Wir sind mutig und nehmen A.
2: So magst du es, ne?
0: So mag ich's. Mutigen gehört die Welt.
4: Arganöl ist im Vergleich zu anderen Speiseölen mit etwa 100 Euro pro Liter ein teures Produkt. Großteils in Handarbeit wird das Öl zur Sommerzeit im Südwesten Marokkos aus den Früchten des Arganbaumes gewonnen. Um einen Liter des Öls zu erhalten, sind rund 30 Kilogramm der begehrten Früchte notwendig, was ungefähr dem jährlichen Ertrag eines ausgewachsenen Baumes entspricht. Denn die Früchte haben einen mandelgroßen Steinkern, der aufgeschlagen nur bis zu 4 ölhaltige Samen enthält, die etwas größer als Sonnenblumenkerne sind. Das begrenzte Vorkommen und die aufwendige Gewinnung machen das Arganöl zu einer kostbaren Rarität.
3: Es ist B.
2: Ja. Ja, mein Gott.
0: Es bleibt erstmal bei 0 Euro und ihr könnt direkt in Führung gehen.
1: Ich glaube, ich würde entweder im Ländle oder damals. Im Ländle.
2: Im Ländle.
1: Im Ländle.

0: Wie soll in der Esslinger Innenstadt dafür gesorgt werden, dass Radfahrer nicht auf dem Bürgersteig fahren? A. Ein ferngesteuerter Plastikhund bellt die Radfahrer an. B. Der Bürgersteig ist so bemalt, als wäre er mit Glassplittern übersät. Oder C. Laserschranken lösen einen Wasserstrahl aus.
1: Ja, das ist ja alles ganz schön absurd.
2: Das finde ich sehr lustig. Also diesen Hund finde ich schon mal gut.
1: Der Hund, ja.
2: Also wir haben, nur mal so, dass ich das verstehe, da ist ein Bürgersteig und da fahren dann Fahrradfahrer drauf und das will man vermeiden. Wenn da jetzt so ein ferngesteuerter Plastikhund rumläuft,
1: ja,
2: dann würde ich auch erst recht mit dem Rad dahin fahren, damit dieser Hund kommt.
1: Das genau, das ist ja
2: eine Attraktion.
1: Genau. Ja. Der Bürgersteig ist so bemalt, als wäre er mit Glassplittern übersät. Also man soll ja nicht betrunken Fahrrad fahren, aber wenn man jetzt betrunken auf einmal fährt und dann kommt auf einmal ein Weg, der aussieht als schlägender Splitter, dann denkst du da, huh, schnell mit dem Rad weg.
2: Ja, weil da, das, dass man sich da unwohl fühlt einfach auf dem
1: Weg. Ja. Ne?
2: Laserschranken lösen einen Wasserstrahl aus. Woher weiß die Laserschranke, ob ich auf dem Fahrrad sitze, es schiebe oder gar zu Fuß bin? Kann dann doch nur B sein, oder?
1: Finde ich auch. Macht ja irgendwie noch am meisten Sinn.
2: Und wenn wir einer Meinung sind, dann ist das doch immer schon mal ein gutes Gefühl. Ja. Dann nehmen wir B.
0: Alles klar. Ja. Kennzeichen ist übrigens ES von Essling.
3: Im baden-württembergischen Esslingen, an der Straße der Alten Spinnerei, kommen Radfahrende häufig Fußgängern in die Quere, weil sie aufgrund mangelnder Radwege auf den Gehweg ausweichen. Weil dieser aber zu eng ist, hat ein städtischer Kunstverein ein Konzept entwickelt, um die Radfahrenden von dort fernzuhalten. Am Straßenrand sitzt seit 2023 ein Hund aus Plastik, der vorbeifahrende Radfahrerinnen und Radfahrer mahnend anbellt. Ivan, der Erschreckende, wird vom Verein über Lautsprecher ferngesteuert, welche genügend Abstand zur Straße haben, sodass niemand vor Schreck umfällt, aber dennoch Radelnde vertrieben werden können.
1: Ich dachte, da läuft jetzt ein Roboter.
0: Ja, so weit ist noch nicht. Kein Roboterhund, so weit ist noch nicht. Es bleibt
4: bei Glasscherben, da fahre ich einmal drüber und merke, ah, eine tolle Idee, aber ne, dieses,
2: wenn gar nichts mehr geht, ne, lass uns Trick 17 nehmen.
4: Ja,
2: was ist Trick 17?
4: Wenn gar nichts mehr geht, bei der zweiten Frage.
2: Ja, immer.
4: Ja, lass machen.
2: Trick 17.
4: Machen. Finde ich eine super Idee.
0: Trick 17. Was kann zur Hilfe genommen werden, wenn Wollsocken nach dem Waschen eingelaufen sind? A. Babyshampoo und Schwamm. B. Plastikflasche und Wasser. Oder C. Zwei Zeigefinger und Frischhaltefolie.
4: B, würde ich sagen.
2: Wie, was?
4: Weil, und zwar aus dem Grund, das ist ja eingelaufen sozusagen jetzt erstmal, aber hat sich zusammengezogen.
2: Ja.
4: Heißt, da ist Material physisch zusammengezogen.
2: Ja.
4: Ja. Jetzt, um das wieder zu lösen, mache ich es nass, ne, dann ist es schon mal wieder flexibler. Dann nehme ich die Flasche und dann dehnt sich das wieder aus. Man könnte natürlich jetzt sagen, Babyshampoo macht das Gleiche. Shampoo alleine mache ich ja nicht, weil das ja die Haare weich macht, also für ganz weiche Haare.
2: Ja, also entweder A oder B. C würde ich auch erstmal ausschließen.
4: Bei dem Babyshampoo und Schwamm, wenn die jetzt da in dem Bericht zeigen würden, dass da Wasser auch noch eine Rolle spielt, dann würde ich sagen, warum steht denn da nicht Wasser? Jetzt, weißt du, in der Antwort, weil dann würde es ja eigentlich falsch sein. Weil wenn man jetzt nur Babyshampoo benutzt und den Schwamm, dehnt sich das nach meiner Meinung nicht.
0: Nur das, was da steht.
4: Ja, dann würde ich sagen B.
2: Und vor allem, was das muss ja ein stabiler Schwamm sein. Also selbst wenn du den Schwamm mit Shampoo eintauchst und in die Wollsocke packst, drückt die Socke das doch auch wieder zusammen.
4: Gut, aber wir würden
2: und die Plastikflasche eben ja nicht.
4: Das stimmt.
2: Ich finde deine Idee gut.
4: Aber irgendwas in deinem Gefühl sagt nein.
2: Irgendwas
4: hadert.
2: Weil die Plastikflasche, ich meine, wie groß ist die Plastikflasche?
4: Je nachdem, es gibt kleine Plastikflaschen und große. Für große Füße und kleine Füße.
2: Oh. Und dann nur das Wasser reicht, um das wieder auszuwählen. Keine, nicht im Shampoo, Tinside,
4: Öl. Aber ehrlich gesagt nicht.
2: Okay, dann, ich hab's versucht nochmal, aber...
4: Ja, das soll eine Falle sein mit dem Babyshampoo.
2: Okay, dann nehmen wir B.
4: Oder ist die richtige Antwort und das mit der Flasche ist eine Falle. Das erfahren wir jetzt.
0: Schon ein bisschen gewollt, ne?
4: Denn der Kai, ja, ich weiß, ist schon ein bisschen gewollt.
3: Um eingelaufene Wollsocken wieder zu weiten, können große Plastikflaschen zur Hilfe genommen werden. Zunächst werden die Socken unter Wasser gehalten. Anschließend werden sie über die Flasche gestülpt, wo sie trocknen können. Durch die Feuchtigkeit wird das Gewebe elastischer und das Dehnen über die Flaschen hilft, die ursprüngliche Größe und Form der Socken wiederherzustellen.
0: Hier bei uns erfahren Sie die wirklich wichtigen Dinge des Lebens. 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
2: Ja.
0: So, 500 Euro bei euch.
1: Ja. Also ich habe keinen Führerschein, aber ich nehme Straßenverkehr.
4: Das ist eine gute
2: Idee. Aber wir kennen uns jetzt mit Esslingen aus und Hunden.
1: Genau.
0: Nachdem ein Fahrschüler im Frühjahr 2023 den PKW abgewürgt hatte und ein LKW-Fahrer aufgefahren war, musste laut Landgericht Nürnberg A. die Versicherung der Fahrschule für den Schaden aufkommen, B. der Fahrschüler eine Teilschuld tragen und 150 Euro Bußgeld zahlen oder C. der Lkw-Fahrer zu 100% für den Schaden haften. Ganz kurz zu deiner Aussage von eben. Hast du vor, noch mal einen Führerschein irgendwann anzugehen?
1: Ja, auf jeden Fall. Jürgen drängt mich auch schon die ganze Zeit dazu. Aber was ich weiß, ist ja, dass man immer eigentlich 2 PKW Abstand halten muss zu deinem Vorausfahrer. Das heißt, eigentlich ist ja der Auffahrer schuld, weil er den Abstand anscheinend nicht eingehalten hat, den Sicherheitsabstand.
5: Ja.
1: Du bist als Fahrschüler ja noch nicht verantwortlich für die ganze Situation. Da hast du ja auch immer einen Fahrlehrer, der mit dir sitzt und eigentlich in Notsituationen handeln muss.
2: Der hätte ja die Kupplung treten können.
1: Ja.
2: Also ich kann mir auch nur C vorstellen. Wer auffährt, ist schuld. Punkt. Das ist erstmal, wenn du jetzt nicht rückwärts fährst zum Beispiel.
1: Also ich bin auch für C.
2: Ja, wir sind beide für C.
0: Ja?
1: Ja.
0: Gibt doch jetzt so Fahrschulen, wo man in 7 Tagen Führerschein machen kann. Das wäre doch was.
1: Gibt es?
0: Ja, gibt es.
2: Ja, so fährst du hin mit Übernachtung.
0: Gib dir nachher die Adresse.
3: Nachdem ein Fahrschüler im Frühjahr 2023 an einem Stoppschild gehalten hatte und das Auto beim Anfahren abwürgte, fuhr ihm ein Lkw-Fahrer auf. Das Landgericht Nürnberg entschied daraufhin, dass jeder Verkehrsteilnehmer, der einem als Fahrschulfahrzeug gekennzeichneten Auto folge, mit plötzlichen und sonst nicht üblichen Reaktionen rechnen müsse, auch ohne dass diese durch eine bestehende Verkehrssituation hervorgerufen werden. Das Abwürgen des Motors stellt dabei einen typischen Anfängerfehler dar, auf den sich nachfolgende Verkehrsteilnehmer einstellen müssen. Daher urteilte das Gericht am 15. Mai 2023, dass der Lkw-Fahrer zu 100% selbst für den entstandenen Schaden haften muss.
0: Richtige Antwort. Auch hier die ersten 500 Euro. So, beide Teams sind im Spiel.
4: Ich weiß nicht, was Instrumente sind, das interessiert mich so.
2: Was ein Instrument ist, ne?
4: Ja.
2: Ja. Der Ed möchte rausfinden, was ein Instrument ist. Der
0: Welches?
2: Weiß nicht, was Instrumente sind.
0: Welches? Welches Instrument wurde um 1805 in Wien entwickelt? A. Das Giraffenklavier, das vertikal gespannte Saiten besaß. B. Die Elefantentrompete, deren elastisches Mundrohr mehr Töne zuließ. Oder C. Die Zebraklarinette, die an eine Klaviatur erinnernde Tasten hatte.
2: Das nennt man Schadenfreude. Ja, was sagst du, Elden? Du bist ja so musikaffin.
4: Also ich würde C ausschließen, weil es gibt doch diese Mundharmonika, sondern diese, wie heißt das, die, wo du reinbläst und hier schon Tasten hast. Mhm.
2: Elefantentrompete, deren elastisches Mundrohr, wie soll ich mir das vorstellen?
4: Das ist ein
2: Schrauch, 1805. Halt. Mehr Töne zuließ. Elefantentrompete.
0: Töre.
2: Also, das glaube ich auch nicht. Aber Giraffenklavier, das vertikal gespannte Saiten besaß.
4: Wie sind denn die...
2: Die anderen sind ja so gespannt, ne?
4: Die sind so hoch und dann schlagen die da so an oder was? Warum nicht? Also das kann ich mir so... Aber warum heißt das... Also heißt das wirklich... Das kann ich mir vorstellen, dass es so ein Klavier ist, das halt nicht so ist, sondern in die Höhe geht und dann ist es doch egal, wie der Hammer anschlägt, wo du... Ob das so lang ist oder so lang ist. Wo ist da der Unterschied?
2: Ich würde sagen, die C. Die C. Antwort. Komm, dein erster Impuls war C auszuschließen. Und genau das ist vielleicht die Taktik jetzt für das Ziel.
4: Ja. Warum nehmen wir nicht einfach B?
1: Nicht aufs Bauchgefühl.
2: Weil keiner von uns... Ich habe ja B mal ins Spiel gebracht, aber du hast es sehr doll ignoriert. Ich fühlte mich in unserer Beziehung nicht gesehen, würde jetzt eine Frau sagen. Auch ein Mann natürlich. Sag mal, B? Wollen wir B nehmen?
4: Ja, wir nehmen
2: B. Komm, wir nehmen B.
4: Wir nehmen die Mitte, wir nehmen jetzt einfach mal B.
2: Geil. Oder? Ist das nicht verrückt? Elton und ich sind heute sehr, sehr kreativ, finde ich.
0: Bisschen verrückt.
3: Um 1700 entwickelte sich aus dem Cembalo das sogenannte Hammerklavier, bei dem die Saiten nicht mehr gezupft, sondern durch Hammerschläge zum Klingen gebracht wurden, was eine Variation der Lautstärke ermöglichte. Basierend auf dieser Technik begannen Instrumentenbauer mit anderen Klavierformen zu experimentieren. So entstanden platzsparende

0: Modelle, bei denen die Seiten nicht mehr als Verlängerung der Tasten, sondern vertikal ausgerichtet wurden. Wie zum Beispiel um 1805 in Wien das sogenannte Giraffenklavier, das sich in seiner Form an der Klavierharfe orientierte.
1: Ja, weil ich hab. Na komm. Ich habe alles versucht. Ich hab jede Frage, die du ins Wort gestellt hast, habe ich gesagt, ja, vielleicht doch, ich bin jetzt auf deiner Seite. Aber jetzt vertraue ich dir nicht mehr, jetzt entscheide ich.
2: Lass uns schnell weitermachen.
3: Ich gehe mal in Richtung Garten, grüner Daumen.
1: Grüner Daumen, ja.
4: Wer einen Zitronenbaum erfolgreich überwintern möchte, sollte A. einen Ort wählen, der hell und warm ist oder dunkel und kühl. B. ihn neben andere exotische Pflanzen stellen. Oder C. die Blätter des Baumes wörtlich punktuell massieren.
3: Ich glaube, das sollte man mit jeder Pflanze machen.
4: Die punktuell massieren?
3: Generell massieren die Pflanzen oder streicheln.
5: Vielleicht, aber ganz ehrlich, den ganzen Winter über gehst du dann immer dahin und massierst alle Blätter. Also wir C schließen dich aus.
3: Ja.
5: Okay. Aber es wäre lustig, wäre ein schönes Video, würde sehr lange dauern. Also ich kann mir vorstellen, dass man ihm entweder spielt man ihm gutes Wetter vor oder schlechtes Wetter. Das heißt hell und warm, das heißt er bekommt Licht. Also wenn er warm ist, wird sein, ich wollte jetzt sagen Kreislauf, das ist jetzt bei Pflanzen nicht so, aber sein Nährstoffkreislauf angeregt. Ja. Und dann braucht er auch Licht für Photosynthese.
3: Ja, wobei ich ja öfter sehe, ich habe keinen Garten und...
4: Hast du Pflanzen zu Hause?
3: Ja, aber eben keine Bäume. Und ich sehe das ja aber öfter in Gärten, dass sie ja über Winter die Bäume einpacken.
5: Das wäre dann dunkel?
3: Genau, das wäre dunkel und kühl.
5: Neben andere exotische Pflanzen stellen.
3: Ja, aber was passiert denn? Die können sich gegenseitig irgendwas...
5: Beim Sterben zu gucken.
3: Also. Dann würde ich jetzt vom Gefühl her sagen,
5: Wir sagen vom Gefühl her, aber wir sind noch ein bisschen unzufrieden.
3: Ja, gucken wir mal.
4: Temperaturschwankungen. Das ist das entscheidende Wort.
5: Aha.
0: Der aus Asien stammende Zitronenbaum gehört zur Gattung der Zitruspflanzen innerhalb der Familie der Rautengewächse. Er ist nicht winterhart und kann nur erfolgreich überwintern, wenn der Ort entweder dunkel und kühl oder hell und warm ist. Steht der Zitronenbaum dunkel und kühl, sollte die Pflanze nur selten gegossen und nicht gedüngt werden. Orte wie geschlossene Garagen oder Gartenhäuschen sind hierfür gut geeignet. Wird der Zitronenbaum dagegen hell und warm im Wohnraum oder Wintergarten überwintert, empfiehlt es sich, die Pflanze wie im Sommer mit kalkfreiem Gießwasser und dem richtigen Düngerintervall weiter zu pflegen.
4: Und solche Temperaturschwankungen vermeiden, das ist es. Sehr gut, richtige Antwort. Und ihr steht bei 1000 Euro.
1: Elton wünscht sich Japan.
5: Ich habe ja jetzt Feierabend. Wie in so einer Ehe, voll eingeschnappt jetzt.
4: Nach der über 200 Jahre andauernden japanischen Isolationspolitik kam 1848 ein junger Mann nach Japan, der dort als erster A. französischer Koch ein Restaurant führte und Guido Michelin hieß, B. Muttersprachler Englisch unterrichtete und Ronald McDonald hieß, oder C. deutscher Ingenieur Brücken baute und Gustav Eiffel hieß.
1: Ja, bitte.
5: Also mein Gefühl sagt Französisch und dann ausgerechnet, dass der auch Michelin hieß. Oder Michelin, Guido Michelin, auch anders geschrieben, glaube ich. Muttersprachler Englisch unterrichtete und Ronald McDonald hieß, das könnte auch noch sein. Aber wahrscheinlicher nach meiner Meinung ist, dass sie sich einen Ingenieur geholt haben, der Brücken baut in Japan. Einfach um Hilfe noch zu haben, so was, ja, so Brückenbau und so. Das kann ich mir eher vorstellen.
6: Ich bin aber auch tatsächlich eher für Brückenbauen.
5: Ja, das ist das.
6: Warum sollte einer Englisch unterrichten, der dann auch noch Ronald McDonald heißt? Es sei denn,
5: der hat später McDonald's entwickelt.
6: Pass auf. Muttersprache Englisch, 1848. Wie sieht's mit Indien aus? Kolonialzeit? War das noch da britische Kolonie? Weil Ronald klingt mir sehr nach einem indischen Namen. Nicht, dass der aus...
1: Also McDonald kann nicht indisch sein.
7: Das ist mein
1: Selbst wenn er Ronald heißt,

0: Das ist dein Elton, ne? Das ist
1: mein Elton.
0: Ja. Ja. So gern ich das mag, wie du jetzt abschreibst.
2: Ja, du entscheidest ja eh.
0: Jetzt würde ich mal entscheiden.
2: Ja.
0: Ich würde sagen C.
2: Ja, gut, dann nehmen wir C.
0: Selbst wenn ich jetzt untergehe.
3: Es bleibt spannend.
4: Während der Sakoku-Zeit, die in den 1630er Jahren begann und bis 1853 andauerte, verbot die japanische Regierung den Handel mit fast allen anderen Nationen und untersagte Ausländern, insbesondere Einwohnern der Kolonialmächte, die Einreise nach Japan. Trotz drohender Strafe betrat im Juli 1848 ein junger Nordamerikaner japanischen Boden. Nach der über 200 Jahre andauernden Isolationspolitik Japans ging er als erster Muttersprachler, der die englische Sprache in Japan unterrichtete, in die Geschichte ein. Sein Name, Ranald MacDonald, ist in Japan bis heute ein Begriff.
0: Ab jetzt, wirklich, du hast jetzt alle Chancen. Wir durchleben hier gerade eine... Ich glaube wirklich...
2: Gut, es war jetzt nicht meine Geschichte, aber ich hätte weh genommen. Ja.
0: Wir durchleben eine klassische Ehebeziehung jetzt. Einen richtigen Stein mit allen
3: Auf und
0: Abs. Mit wem
3: spielen wir denn jetzt,
0: oder?
3: Die nächste Frage von euch beiden?
2: Jetzt bin ich wieder
0: Jetzt ist meine Frau wieder dran.
5: dann einfach durch. Physik.
2: Des Alltags. Hm? Gute Kategorien, die gefallen mir alle.
5: Ja?
2: Ja, ja.
3: Mit einer Styroporschachtel, einem halben Kilogramm Speisepilzen und einem Computerlüfter gelang es einem US-Forschungsteam, A, die Scheiben eines Autos im Winter über Nacht frostfrei zu halten, B, eine Küche vollständig von Fischgerüchen zu befreien oder C, einen zweiten Styroporbehälter, um bis zu 10 Grad Celsius abzukühlen.
2: Super.
5: Pilzen. Was ist an Pilzen so besonders?
2: Ja, Pilze können halt Wasser aufnehmen. Mhm. Deshalb gefiel mir gerade A gut. Aber frostfrei, ha, das friert ja von außen und nicht von innen. Das würde ja nur gehen, wenn der gesamte Wagen eine bestimmte Temperatur hätte. Mhm. Also quasi als Ersatz für eine Heizung. A würde ich ausschließen.
5: Ah.
2: Das Problem ist, da wir von einem US-Forscherteam reden. Also ich glaube, nur so ein Forscherteam kommt auf die Idee, hey, ich habe hier eine Styroporbox. Ja. Mal schauen, ob ich damit eine zweite Wand bekomme.
5: Weißt du, was ich gestern Abend gemacht habe zu Hause?
2: Ja, ich hab eine zweite Styroporbox mit einer ersten Styroporbox warm gemacht. Moment, aber was haben die denn gemacht? Die haben die zweite abgekühlt. Das könnte natürlich ein Forschungsprojekt sein, wie man mit Hilfe von Pilzen in der Lage ist, auch ganze Häuser später zu kühlen.
3: Wollt ihr euch hier nochmal selber wagen? Oder?
2: Ich würde hier nochmal C wagen. Einfach so.
5: Echt?
2: Vom. Ja.
5: Ja.
2: Weil ich finde, eine Küche vollständig von
5: Fischgerüchen.
2: Das ist jetzt auch ein schwerer, also als Rheinländer, der Fisch hier
5: Fisch.
2: Hoch.
5: Fischgerüchen. Hör mal, Fisch das ist auch ein Rocht.
2: Das ist ein Fisch hier hoch. Da würde ich jetzt mal mit Eltons Gehirn argumentieren.
5: Ja, dann mach das.
2: Wie groß ist denn die Küche?
6: So, habe ich gleich gesagt.
2: Kann doch nur C sein. Ich bin immer mehr bei C.
5: Okay. Ja, ich vertraue dir.
2: Sonst würde ich es einfach auf meine. Sonst nehme ich es auf meine Schippe, glaube ich.
5: Ist alles gut. Ja.
2: Ich nehme es.
3: Ja?
2: Ja, C.
3: Gut. Ein US-Forscherteam.
4: Die Temperatur von Pilzen ist grundsätzlich niedriger als die Umgebungstemperatur. Dies brachte ein Team der Johns Hopkins University in Baltimore auf die Idee, eine natürliche Klimaanlage mit Hilfe der Pilze zu konstruieren. Dazu wurde eine kleine Styroporschachtel mit zwei unterschiedlich großen Löchern ausgestattet und an das größere ein Computerlüfter befestigt. Luft zirkuliert nun durch die Box und wird von den darin befindlichen Pilzen gekühlt. Mit dieser Vorrichtung konnten die Forscher eine größere Box um bis zu 10 Grad Celsius herunterkühlen.
7: Das ist mal ein Projekt, oder? Wer weiß, was daraus alles noch entsteht. 1500 Euro für... Lea Soifos und Bernhard.
0: Lieber Elton.
3: So, vielleicht versucht es jetzt mal zusammen.
0: Güte. Zur Güte. Was würdest du dir jetzt
3: Wir haben
0: wünschen?
3: Damals Fragezeichen unter Wasserzahlen.
0: Fragezeichen, dann nehmen wir Fragezeichen, ist doch klar.
2: Du musst nicht mit mir reden, als wäre ich ein kleines Kind.
0: Nein, bist du ja auch nicht.
8: Bist du gar nicht.
0: Aber reagierst du? Klein bist du nicht, aber ein großes Kind vielleicht.
3: Komm, hier ist von allem ein bisschen was dabei.
0: Ein schönes Zeichen.
3: Worauf geht der 2023 von schwedischen Experten beschriebene Beyoncé-Effekt zurück? Mehr als die Hälfte der Top 20 Hits im Mai 2023 stammte von Frauen. B. Beyoncés Tourstart in Stockholm trieb die Inflation

0: Streit, in Anführungszeichen, wir uns bei A oder B. Ach. Bei A finde ich halt merkwürdig, es war halt nur der Mai 2023. Nur im Mai gab es, also, und da, warum da denn der Beyoncé-Effekt?
1: Weil 20 Top-Hits im Mai stammten von Frauen. Das war nun mal im Mai nur so. Also im Mai.
0: Ja, aber warum ist das dann der Beyoncé-Effekt?
1: Weil das so viel
0: warum nicht
1: noch
0: Rihanna?
1: Nie war. Weil in dem gesamten Jahr sonst, im Januar, Februar, März, April,
0: ja, ja,
1: war das nicht so. Aber ja, im Mai war es.
0: Das ist mir schon, das steht da ja auch.
2: Dann sag mal deine These zu B.
1: Ja, sag mal jetzt deine These zu B.
0: Meine These zu B ist nur die, ja, dass ich mir natürlich auch nicht hundertprozentig erklären kann, warum da die Inflation steigt. Aber Beyoncé hat 2023 dort gespielt. Da hat sie ihre Tour gehabt in Europa. Und darum kann ich mir erklären, dass das vielleicht, die waren da und dann haben die sich gedacht, es ist schönes Wetter, Beyoncé, wir gehen mal wieder alle ins Konzert und kaufen uns was Schönes, wir haben gute Laune. Ich bin noch dran mit entscheiden, wie
1: wir. Ja, natürlich, unbedingt.
2: Es ist Teamwork.
3: Die US-Sängerin Beyoncé ging im Mai 2023 zum ersten Mal seit fast 7 Jahren auf Tour. Erster Stopp war die Friends Arena in Stockholm. Die knapp 100.000 Konzertbesucher mussten nach Angaben des schwedischen Statistikamts für Hotels und Restaurants deutlich höhere Preise bezahlen. Schwedische Ökonomen bezeichneten dies als Beyoncé-Effekt, welcher im Mai die Inflationsrate des Landes um rund 0,3 Prozentpunkte erhöhte.
2: Teamwork ist Dreamwork. 1000 Euro sind
1: endlich wieder Frieden in diese Beziehung.
0: Glück gehabt.
2: Gucken, wie lange der anhält. Damals unter Wasser oder Zahlen, bitte?
4: Du darfst gar nicht aussuchen.
0: Ich nee, mach du das einfach. Du machst das ja gut. Sieht doch gut aus.
4: Ja. Unter Wasser?
0: Unter Wasser. Hm? Ja, Fische.
2: Der Gotteslachs ist der einzige bekannte Fisch, der seinen gesamten Körper mit einer Art eingebauter A. Bremsautomatik abrupt zum Anhalten bringen kann, B. Heizung warm hält oder C. Waschanlage von außen säubert.
5: Also ich würde C ausschließen als einziges erstmal. Bei B ist es so, dass Lachse sind ja Wanderfische. Das heißt, sie sind mal im Meer.
4: Ja.
5: Also vorausgesetzt, der Gotteslachs ist so ein normaler Lachs und ja, nicht irgendwie so ein Seelachs ja, in den Bergen. Das heißt, der ist sowohl im Meer, wo er vielleicht anderen Temperaturen ausgesetzt ist, oder vielleicht der nördlichste Lachs, so, und muss seinen Körper mit einer Art eingebauter, das heißt einfach, der ist ein Warmblüter. Das heißt, das wäre der einzige warmblütige Fisch. Okay. Das kann natürlich, je nachdem, wo der unterwegs ist, kann das Sinn ergeben. Bremsautomatik abrupt zum Anhalten bringen kann. Dann heißt das dann, denn der fließt dann so schnell wie die Strömung nur noch? Oder bleibt der stehen, dann wird er ja sofort weggeschwemmt, also weggespült. Ist das was jemand gesehen hat, schon mal hinter uns? Ich meine, wir wissen es nicht.
4: Ja, vielleicht gibt es ja irgendeinen Fischexperten.
5: Ja. Was nehmen wir denn, wenn sich keiner meldet?
4: Oder zu
5: Art Handy. Zu Art Handy. Okay, wir nehmen das Publikum, weil vielleicht ist wirklich jemand da, der die Doku im...
4: Oh ja, oh, sehr gut. Oh. Ja?
5: Ja. Ist jetzt aber.
2: Gleich.
4: Ja. Das ging doch schnell.
2: Ja, das ging sehr schnell.
5: Ja. Ja, die stand, glaube ich, schon, ja, da war der Lachs noch nicht zu Gott geschlagen. Ja, wir nehmen
2: ja,
5: die Dame,
2: ja,
5: die das scheinbar
2: dann
5: weiß.
2: Herzlich willkommen. Ja, hallo. Hallo, woher kommst du?
6: Aus der Nähe von Wiesbaden.
2: Carmen, was machst du beruflich? Hast du irgendwas mit Fischen zu tun?
6: Ich bin Pfarrerin.
2: Oh, wie schön. Toll. Ja, mit eigener Gemeinde?
6: Nee, ich habe eine Übergemeinde.
5: Ich bin immer gespannt. Okay.
2: Gut. Carmen, dann gucken wir mal hier auf die Frage. Der Gotteslachs, eine Pfarrerin steht.
4: Na? Ja, das fängt schon mal gut an.
2: Was soll da noch schief gehen?
0: Gibt es da überhaupt einen kirchlichen Bezug?
6: Nicht wirklich. Hm? Nein, nein, aber der Gotteslachs hat mich natürlich angesprochen, ohne dass ich wirklich die Antwort weiß. Ich tendiere aber zu B.
2: Okay, so, Carmen sagt Antwort B.
3: Die Gattung der Gotteslachse, auch Opa genannt, besteht aus 6 Arten und ist weltweit verbreitet. Obwohl einige wenige Fischarten einzelne Körperteile erwärmen können, galten Fische bislang generell als wechselwarme Tiere, da ihre Körpertemperatur von der Umgebungstemperatur abhängig ist. Eine Ausnahme bildet der Gotteslachs, der die

0: Temperatur seines gesamten Körpers über den Blutkreislauf selbst regulieren kann. Feine Arterien in den Kiemen, die wie Heizstränge die Venen umwickeln, ermöglichen es dem Fisch mit Hilfe seiner ständig aktiven Brustflossenmuskulatur, seine Körpertemperatur konstant 5 Grad über der Umgebungstemperatur zu halten. Diesen Mechanismus zur Wärmeproduktion nutzte der Gotteslachs schon lange, bevor wir Menschen auf die Erfindung der Heizung kamen.
1: Herzlichen Glückwunsch. Sehr gut. Sehr gut. Normalerweise sage ich ja immer Daumen drücken für den weiteren Spielverlauf. Hier hilft vielleicht mehr ein Gebet.
2: Ein Gebet.
1: Ja? 2000 Euro sind es.
3: Sind wir uns einig?
2: Ja, wir sind uns einig.
3: Damals.
1: Apropos Beten, das hilft bei euch vielleicht auch.
3: Jetzt hilft manchmal.
1: Als US-Senator nahm John F. Kennedy in den 1950er Jahren an einem Kurs teil, bei dem er lernte, A, beim Sprechen nicht mit den Händen zu gestikulieren, B, sitzend für die Kamera zu posieren oder C, 1200 Wörter pro Minute zu lesen.
3: Was glaubst du, 1200 Wörter pro Minute zu lesen? Warum sollte man das können als Präsident oder Senator?
4: Weil du vielleicht nur eine gewisse Zeit an Redezeit hast. Und dann bringst du mehr Sätze unter in seiner Redezeit.
3: Das kommt ja nicht so gut, wenn jemand so schnell redet und Leute versucht zu überzeugen.
4: Versteht ihn auch nicht, ne?
3: Nee. Wir wissen ja, dass es ihm schon darum ging, Präsident zu werden. Also er wollte eine Außenwirkung haben. Also ging es ihm eher darum, wenn er einen Kurs macht, etwas zu machen, wo er bei den Leuten besser ankommt. Und dann würde so ein beim Sprechen nicht mit den Händen so gestikulieren, wirkt für mich ein bisschen überzeugender.
4: Ja, ich würde also C auch erstmal ausschließen, weil C kannst du im Prinzip jederzeit lernen. Da muss ich keinen Kurs für.
3: Ja.
4: So, sitzend für die Kameras zu posieren.
3: So einen Kurs hat er vielleicht auch gemacht, aber ich glaube, wichtiger war es ihm, während des Redens zu überzeugen, als wie so ein Model oder Dressman, hat man ja damals wahrscheinlich gesagt, zu sein.
1: Wollt ihr denn hier selber eine Entscheidung fällen oder wollen wir das
4: ans Publikum? Nee, es ist ja eh die letzte Frage. Wir müssen ja das Publikum nehmen.
3: Finde ich gut.
4: Würde ich auch gerne, gerne in Anspruch nehmen, aber es geht ja nur darum, wenn keiner aufsteht. Oder sagen wir mal so, pass auf. Da wir uns ja eh wieder nicht einigen können.
3: Doch, das will ich jetzt so nicht sagen. Ich habe das Gefühl, ich habe dich fast überredet zu A.
4: Nein.
3: Nein?
4: Du bist für A, ich bin für B.
3: Ja.
4: Und wenn keiner aussteht, gucke ich mal, für was ich mich entscheide.
3: Ach, guck mal.
4: Aber vielleicht weiß ich...
1: Ja, stehen Sie ruhig auf. Stehen Sie ruhig auf.
4: Er ist zuerst aufgestanden. Aber die Frau hat so viel, der weiß das doch. Aber du entscheidest gerne, wen wir nehmen.
3: Dann den Herrn.
1: Okay. Vielen Dank. Hallo.
5: Gerd.
1: Ja. Woher kommt ihr, muss ich sagen, Gerd? Ist jetzt
5: von Sylt.
1: Okay. Wie sieht es denn aus mit John F. Kennedy?
5: Ja, ich glaube, dass es B ist, weil er hatte ja ein schweres Rückenleiden immer. Und dass er wahrscheinlich nicht so gut auf dem Stuhl sitzen konnte, auch längere Zeit. Und das musste er lernen mit seinem Rückenleiden.
1: Antwort B ist erstmal festgehalten. So, hier ist die Auflösung.
0: John F. Kennedy war von 1961 bis 1963 der 35. Präsident der Vereinigten Staaten. In den 1950er Jahren, als er noch Senator von Massachusetts war, nahm er an einem Kurs teil, in dem er lernte, 1200 Wörter pro Minute zu lesen. Diese Fähigkeit sollte ihm dabei helfen, Informationen effizienter zu verarbeiten. Somit war Kennedy deutlich schneller als der durchschnittliche englischsprachige Leser. Dieser schafft im Schnitt nur knapp 240 Wörter in der Minute.
1: Ja, aber trotzdem spannende Hintergrundinformationen, aber es hat nicht zur richtigen Antwort geführt. Danke, Gerd. Ne? Er wäre A gewesen. Ja.
3: Was?
1: Er wäre A gewesen. Ne?
3: Ah, auch nicht.
1: So, es bleibt bei 1000 Euro. Und die letzte Frage für Zoe und Bernhard aus der Kategorie Zahlen, bitte. In Deutschland ist zwischen 2012 und 2022 die Anzahl von A, Abos von lokalen und regionalen Zeitungen um rund 11% gestiegen. B, Studierenden, die BAföG empfangen, um knapp 27% gesunken. Oder C, die Anzahl von Rauchern um etwa 53% gesunken.
6: Also ich würde jetzt mal spontan C sagen.
4: Dass es immer weniger Raucher
6: gibt. Ich glaube, irgendeine Studie 2022 war, glaube ich, dass viel, viel weniger Leute rauchen. Und ab jetzt ist es wieder gestiegen bei jungen Leuten.
3: Also Abos von lokalen und regionalen Zeitungen um rund 11%.
6: Ja, das stimmt ja schon mal gar nicht.
3: Es gibt einfach immer weniger Zeitungen. Ja. Das wäre ich auch. Das Studierenden, die BAföG empfangen, um knapp 27% gesunken.
6: Ja, das könnte auch sein. Es gab doch jetzt, bei der Tagesschau habe ich noch gelesen, dass es schwierig ist, das zu beantragen und wenig Leute das überhaupt

0: erst hinbekommen, BAföG zu bekommen oder beziehungsweise zu beantragen, dass das anscheinend schon sehr mühselig sein soll.
1: Also ganz ehrlich, du warst sofort bei CC.
0: Ja, irgendwie war ich direkt, ja.
1: Und bei BAföG, das
0: würde ich
1: sogar fast vermuten, dass es sogar eher mehr geworden sind.
0: Ja.
1: Ja.
2: Ja.
1: Wir nehmen C.
2: Okay. Ja.
3: Im Jahr 1971 trat das Bundesausbildungsförderungsgesetz, kurz BAföG, erstmals in Kraft. 2022 bezogen rund 490.000 Studierende in Deutschland BAföG. Dies ist im Vergleich zu 2012 mit 671.000 Studierenden ein Rückgang von knapp 27%. Das Deutsche Studentenwerk begründet den Negativtrend seit 2012 damit, dass der Einkommensfreibetrag zwar gestiegen sei, aber nicht im gleichen Maße wie die Löhne, sodass ein Anspruch auf BAföG seltener vorliegt. Eine Reform von 2022, welche den Freibetrag erneut angepasst hat, soll die Anzahl von BAföG-Beziehenden langfristig wieder erhöhen.
2: Du siehst, bei uns in der Redaktion wird auch Tagesschau-App geschaut. Hey,
1: Tagesschau geguckt. Ja, mal gut.
2: Wir haben folgenden Zwischenstand vor dem Finale. Jürgen Vogel und Elton haben 1.000 Euro erstritten. Lea Solfoss und Bernhard haben 2.000 Euro auf dem Konto. Es ist immer noch alles möglich. Hier ist das Finale. Die Kategorie, aus der die heutige Masterfrage kommt, ist Sport.
4: Aber Sport ist ja immer, läuft da nicht bei mir. So, Geografie, warum ist Geografie?
5: Wer will alles? Du willst alles? Sollte es wenig werden, er kriegt nichts ab. Nur das.
0: Wir sind
5: da
0: nicht schuld.
5: Ja.
6: Wir können
0: da
6: nicht.
0: Wir können da nicht.
6: Warum
0: wird
6: jetzt alles setzen? Ja.
2: Beide Teams haben gesetzt. Hier ist die heutige Masterfrage. Bei welcher Sportart wird die Todesspirale ausgeführt? A. Kunstradfahren, B. Eiskunstlaufen oder C. Geräteturnen. Ihr habt 20 Sekunden. Ab jetzt!

0: Beide Teams haben ihre Antworten eingeloggt, haben Geld gesetzt. Jürgen Vogel und Elton haben gesetzt. 999 Euro. Lea und Bernhard haben gesetzt. 200 Euro. Oder hast du dich vertippt und wolltest eigentlich... Ach so, ich dachte, vielleicht hast du eine Null vergessen. Oder?
1: Nein, nein, definitiv nicht.
2: Ist ja schade. Ich habe ein bisschen gehofft, ihr setzt alles, dann hatten wir wenigstens mit 1 Euro vielleicht.
1: Nee. Ich höre nicht auf die Leute, die diese Sendung nicht kennen.
2: Das war meine Idee.
0: Auf welche Antwort haben die Teams getippt? Team Elton tippt auf. Antwort A.
3: Nein, ich hab's dir gesagt.
0: Team Bernhard tippt auf.
3: Nee.
0: Antwort C.
4: Er hat mir einfach vertraut und es war schlecht.
1: Nein, nein, nein, nein, nein, das ist noch unklar.
0: Beim Kunstradfahren gibt es ja so diese berühmten Pirouetten und den Sattelstand und sowas.
4: Ja, das habe ich nämlich auch irgendwie damit, aber...
2: Ich hätte nur B ausgeführt.
0: Ja, beim Eiskunstlauf, da gibt es ja viele Elemente. Auch gerade so, wenn beim Paarlauf sieht
4: naja,
0: man
4: dann ja... sieht man ja auch schon manchmal, dass sie Anlauf nehmen und dann hochspringen und sich drehen.
2: Doppelte Rippenberger.
0: Ja, oder beim Paarlauf, wenn die so die Partnerin übers Eis schleudern.
4: Ja, sowas.
1: Und loslassen. Ja.
2: Schatz, das machen wir die Todesspirale auf dem Weihnachtsmarkt.
4: Ja. Komm, wir machen mal.
0: Und beim Geräteturnen, da gibt es viele klassische Disziplinen, darunter Stufenbahn. An der Rückwärtsseite vom Barren kann man machen. Ne? Aber es gibt auch den berühmten Dead Loop.
1: Ja, das ist
4: oh nein.
0: Vom Stufenbahn. Und den bezeichnet man nicht als Todesspirale, weil die gibt's beim Eiskunstlaufen. Und es ist genau das hier. Und damit bleiben 1.800 Euro bei euch rüber. Und damit gewinnen Lea und Bernhard. Es bleibt spannend bis zum Schluss. 1.800 Euro haben Lea.

0: Bernhard gewonnen. Und das sind für jeden von euch 30,51 €. Das kann man doch mal machen. 30,51 € auch für unsere drei Apple-Spielerinnen und Apple-Spieler, die heute gewonnen haben. Auch da herzlichen Glückwunsch. Vielen Dank an Lea Zoe Voss. Hat viel Spaß gemacht. Danke, Jürgen Vogel. Danke fürs Zuschauen. Danke an Bernhard Rimelten. Wir sehen uns morgen Abend wieder. Kurz vor 6 sind wir wieder da. Das war's für heute. Viel Spaß jetzt hier noch im Ersten. Tschüss. Achtung, Achtung, Achtung.
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4: Auto hat viele Facetten. Viele Leute sehen das wirklich nur als Fortbewegungsmittel.
5: Es gibt fast keinen Tag, wo ich nicht irgendeine Schraube drehe. Das Schrauben ist die Leidenschaft und das Fahren ist ein Nebenaspekt.
6: Das Faszinierende an der Sache ist, dass ein Unternehmen aus dem Saarland mit den großen Playern aus dem Silicon Valley und aus China halt einfach sich den Markt teilt. Wir sind nicht nur einer von vielen, sondern wir sind einer der entscheidenden Player. Und das ist das, was motiviert.
7: Wir sind ja immer in einem großen Umbruch in der Automobilindustrie.
8: Natürlich glaube ich nicht, dass mein Job sicher ist.
9: Da zuzugucken, wie das letzte Fahrzeug vom Band rollt, das war sehr emotional. Also man hat ganz viele gestandene Männer bitterlich weinen sehen.
10: Wir müssen handeln, weil wir laufen hier in einen Abgrund, der absehbar ist.
11: Wo kommst denn du her? Ja, wer ist denn dein Herrchen? Ja, bist du ruhig? Schau mir die ganzen Nachbarn. Bist du ruhig? Schau, sei ruhig. Magst du ein Gutti? Hä? Magst du ein Gutti? Da schau her. Da, jetzt bist
12: du
11: brav.
12: Was glaubst du für einen Kunden, der mich heute schon verjagt hat? Gerade vorhin waren zwei ältere Damen da, die haben sich nicht vorbeigetraut.
13: Ja, das ist eine echte Plage. Die Hund.
11: Ja, gut, dann probieren wir es mal mit Futter rein. Na, ess ich das Gute, he? Da kriegst du kein Gute.
14: Jetzt halt einfach mal das Maul.
15: Also, ich habe ja gar nicht gewusst, dass du so ein Hundeflüsterer bist.
11: Okay, Hundeflüsterer. So ein Hund, der hört 8-mal so laut wie wir. Wenn du den so anbrüllst, dann ist er ja komplett traumatisiert.
15: Echt?
11: Ja, hoffentlich ist noch wer da im Tierheim. Ich hab keine Lust, den Köder mit aufs Revier zu nehmen. Da.
16: Sag mal, Sabrina, packst du jetzt schon Chicken Wings in deine Semmeln?
11: Ich glaube nicht, dass die Händel sich die Fingernägel lackieren.
16: Sabrina?
15: Ja?
16: Hat es da bei dir einen Arbeitsunfall gegeben?

0: Soll ich ein Eis holen? Also ich habe einmal gelesen, dass wenn man so abgetrennte Gliedmaßen auf Eis legt, dann kann man es wieder dran nähen.
1: Okay, Sabrina, wie willst du den noch dran nähen? Der ist ja komplett durchgegart. Hast du vielleicht irgendeine Frischhalte, so ein Tapper-Dings da?
2: Sabrina, wir waren alles da in letzter Zeit.
0: Also die Annika und ihre Kolleginnen, die sind vor einer Stunde heim.
2: Achso, das werden die nachts backen, wenn du schlafst.
0: Also ich kann euch die drei Damen gerne am Nachmittag reinbestellen, auch wenn die mir sicher gesagt hätten, wenn eine von denen einen Finger verloren hätte.
2: Du, manchmal ist man so in eine bestimmte Sache vertieft, da merkt man gar nicht, dass einem was fehlt.
0: Also ich merke, wenn mir was fehlt, auch bei der Arbeit.
1: So, also ich hätt's dann.
2: Mhm. Und jetzt?
1: Ja, Pathologie, Unfall, Mord, komplett Kannibalismus.
2: Den Hund haben wir auch noch.
3: Ganz ehrlich, so wenig ist mir noch nie aufgetischt worden.
4: Und das mag was heißen.
2: Mhm. Kannst du schon was sagen, außer zum Nagellack?
4: Weiblich, Anfang bis Mitte 20, der Finger ist seit circa 5 Tagen ab.
1: Ja, und wodurch ist das passiert?
4: Schwer zu sagen, da sind Schnitte im Hautgewebe, aber vom Gelenk her schaut es eher so aus, als wäre er abgerissen.
2: Das spricht ja dann eher für einen Unfall, oder?
4: Sicher ist das aber nicht. Und dass der Finger mitgebacken worden ist, habt ihr ja selber gesehen.
1: Wow. Aus! Aus! Aus, gibt's her! Aus!
5: Wahnsinn, der arme Hund, jetzt ist er taub.
1: Ja, Blödsinn. Vielleicht bloß ein bisschen angekaut, aber der Hund hat ja sowieso eine ganz andere DNA.
6: Jetzt gehst du schön Fuß. Geh schön, ja. So ist brav, ja. So ist brav, ne? Geh schön Fuß. Geh schön Fuß.
7: Ich mach alles. Hansi, das gibt's doch gar nicht. Da war doch das Tierheim.
8: Ja, da schau her. Habt ihr jetzt schon Hund im Einsatz, oder was?
9: Nein, eigentlich wollten wir eher einen abgeben.
8: Ja, die haben vor 2 Wochen zugemacht. Rentiert sich scheinbar nicht so ein Hotel, wo nie jemand zahlt.
9: Mhm. Und was machst du jetzt da?
8: Ja, wie sagt man so schön? Auf zu neuen Ufern. Bei Döner ist ein absolutes Minusgeschäft.
7: Ah, dann kannst du ja froh sein, dass der Standl abbrennt ist. Täter finden wir da bei sowas eher selten. Ne? Ja,
1: wahrscheinlich wieder einer mit ausländerfeindlichem Hintergrund.
8: Bei mir? Ich bin aus Bayern.
1: Ja, du schaust aber nicht so aus, das ist doch das Problem.
8: Schau doch dir mal an.
1: Was?
8: Ja, wie du ausschaust.
7: Sag mal, da sieht, was tust du mit meinem Radl?
8: Unverkäuflich.
7: Was?
8: Das hat meine ältere Dame vorbeigebracht. Zur Reparatur.
7: Eine ältere Dame?
10: Einfach, solange du mir nicht sagst, wozu du den Wagen brauchst, kriegst du ihn nicht.
11: Hm? Aber ich hab's dir, glaube ich, schon 1000 Mal erklärt. Ich will einfach mal raus hier.
10: Raus? Wohin? Mit wem? Wann? Wie lange? Wann bist du zurück?
11: Sind wir jetzt bei der Polizei?
10: Ja. Was gibt's, Frau Wirt?
12: Entschuldigung, aber eben gerade hat schon wieder jemand angerufen. Eine ältere Dame, die von einem tollwütigen Hund bis nach Hause verfolgt worden ist.
10: Interessant. Aber jetzt ist sie in Sicherheit?
12: Ja, aber ich glaube, wir sollten langsam was unternehmen. Das ist nicht die erste Beschwerde in dieser Woche.
10: Na gut. Dann engagieren wir einen Hundefänger.
12: Hundefänger?
11: Hundefänger.
10: Ja, was denn?
11: Hast du dir schon mal so eine Doku angeschaut? Über Hundefänger, was die machen mit den Hunden?
12: Das sind ganz hässliche Dokus.
1: Das nächste Tierheim ist, glaube ich, in Bad Tölz.
7: Nein, Hansi, das ist zweit. Der soll der Riedl nach Feierabend hiefen.
1: Ja, wobei ich habe sowieso überlegt, ob wir den nicht vielleicht behalten. Also so als Verstärkung auf dem Revier.
7: Nein, Hansi, der frisst uns die Haare vom Kopf, das geht nicht.
1: Komm, das ist ein bisschen Essen da. Bis du den richtig auftrainierst, der mit Leckerli, was meinst du, was der alles macht?
7: Dann macht er höchstens Männchen bei dir.
1: Sag mal, wenn's nicht. Was mit dem anschnallen muss.
7: Nein, nein, Schmarrn, das ist ein reiner Sachwert, so ein Viech.
1: Nein, aber wenn's dir.
7: Also, wenn er vorfliegt, dann fährst du einfach langsamer.
10: Ein Finger? Ein einzelner Finger?
2: Naja, das kann natürlich ein Unfall gewesen sein. Ja. So ein Finger, der ist ganz schnell einmal weg.
1: Ja, gerade an der linken Hand, ja, da ist mir viel ungeschickter. Zack, abgerissen, abgebissen.
10: Ah! Stichwort abgebissen. Was halten Sie davon, wenn Sie beide mal einen ganzen Tag durch die Stadt patrouillieren und die herrenlosen Hunde einsammeln, ins Tierheim bringen und dafür sorgen, dass sie schnell ein schönes Zuhause finden?
2: Ah, schwierig, weil Tierheim hat zu und Einfangen von Hunden, das sollte man doch besser einem Fachmann überlassen.
10: Fachmann?
1: Ja, an so einem Fachmann sind wir dran.
10: Aber kein Hundefänger. Haben Sie mal eine dieser schrecklichen Dokus gesehen?
2: Ja. Verstehe.
8: Das ist jetzt ein offizieller Auftrag. Mhm. Von allerhöchster Stelle. Okay, verstehe. Ja, Staller, dann würde ich mal sagen, betrachte es als erledigt, gell? Also, servus. Hunde einsammeln. Wenn es weiter nichts ist.
13: Wir haben eine Frau hier.

0: Hier gehabt vor 4 Tagen Notoperation.
1: Das müsste noch ein bisschen zurück sein.
0: Ja, hat sie mit ihrer Hand den Motor gefasst. 3 Finger, die halbe rechte Hand.
1: Aber das ist sie doch nicht. Ich hab doch gesagt, der kleine Finger an der linken Hand.
0: Linke Hand? Nein, tut mir leid. Keine linke Hand.
1: Kein linker Finger? Fehlanzeige. Es gibt keine Person, die einen kleinen Finger vermisst. Schon gar nicht den von der linken Hand.
2: Komplette Personen werden auch nicht vermisst, also das wird schwer.
1: Was ist denn das da?
2: Du siehst doch, was das ist, das Hundescheiße.
3: Ja, weil hier kein Mensch mit dem Gassi geht.
2: Ja, wir hatten den blöden Köter mitgeschleppt.
3: Ja, aber deswegen muss er meine Kleine in mein Büro nachscheißen.
2: Wieso eigentlich dein Büro, hä?
1: Ach Mensch, du kleiner Wuschel. Und keiner will mit dir Gassi gehen?
3: Riedel!
4: Riedel, was ist das?
5: Ein Hund?
4: Ja, was machen Sie mit dem Hund?
5: Gassi gehen. Der Kollege Staller hat mich gebeten, weil die an dem Fall mit dem Finger dran sind.
4: Ah, verstehe. Hm. Sagen Sie mal, Staller, was fällt Ihnen ein, mir einfach Manpower abzuziehen wegen diesem Hund?
2: Ja, sollen wir uns jetzt um den Köter kümmern oder um das Schicksal einer jungen Frau, die auf tragische Weise ihren Finger verloren hat?
6: Das hat er super auf den Punkt gebracht, der Kollege. Hm.
7: Was ich gesagt habe. Die Sauerei wäre doch aufgefallen.
6: Okay, das ist doch reine Formsache fürs Protokoll.
7: Danke für die Mühe. Ihr könnt's dann wieder.
8: Dankeschön. Servus.
1: Tschüss.
8: Vierti.
7: Habt ihr eigentlich schon mal drüber nachgedacht, dass der Finger vielleicht schon in den Zutaten war?
2: Logisch. Was für Zutaten?
7: Wasser, Mehl, Hefe, Backmalz und Salz. Also bis auf Wasser und Mehl eher in überschaubaren Mengen.
2: Wo kommt denn das Wasser her?
7: Aus dem Hahn.
2: Und das Mehl?
7: Das kriege ich einmal die Woche von der Schorfmühle.
2: Hansi, wo ist denn die Schorfmühle?
6: Kannst mir du da vielleicht 4 Stück einpacken?
7: Freilich.
6: Also, das fand ich jetzt direkt auffällig.
2: Was?
6: Ja, die 3 Damen. Ja, samt der Sabrina. Also, ich hätte gar nicht gedacht, dass da so viele attraktive Frauen unterwegs sind in der Backbranche.
2: Ah ja, du kennst ja das Märchen von der schönen Müllerstochter.
6: Ja, aber wenn einer so früh aufsteht, da, also da ist man doch in der Regel wesentlich zerknitterter.
2: Das stimmt.
6: Ja, und den ganzen Tag da inmitten von dem ganzen Kuchenzeugs, da kann man doch ganz schlecht die Figur halten.
2: Schauen Sie, alles fingerfrei.
6: Sag mal, bist du jetzt komplett bescheuert? Das ist mein Abendessen.
2: Ja.
3: Was soll denn das werden?
9: Ja, ich hab den Hund nur kurz von alleine gelassen, dann ist er abgehaut. Ich kann ihn nicht zurückrufen, weil ihr mir den Namen nicht gesagt habt.
6: Ja, logisch, ja. Wir sind schuld.
2: Ist doch wurscht, dann spart er sich einen Weg ins Tierheim.
6: Was? Willst du jetzt einfach den Hund da sich selbst überlassen? Der ist doch längst an uns gewöhnt, der menschliche Führung.
2: Ist mir noch nie aufgefallen. Aue, du, die Licht mit uns sehen.
6: Nein, wir müssen jetzt erst den Hund suchen.
2: Hansi, ich such keinen Hund, damit ich ihn gleich wieder abgib.
6: Ja, gut, dann gehst du halt allein in die Pathologie.
2: Schlüssel?
6: Steckt.
2: Dankeschön.
10: Also, im Wasser hat er nicht länger gelegen. Was aber interessant ist, unter dem Nagel befindet sich eine Schicht reines Mehl. Und drüber erst die Schicht mit dem Teig. Das heißt?
2: Dass der Finger nicht im fertigen Teig war, sondern schon vorher im Mehl.
10: Irgendwie komisch.
2: Wieso? Da ist die Müllerin mit dem Finger ins Müllrad rein und dann.
10: Na, ich mein dich. Weißt du, wann wir das letzte Mal so zusammen waren?
2: Nein.
10: Du warst noch nie ohne Staller da. Normal sind da immer ein Haufen Leute, Leichen, was weiß ich. Jetzt sind wir zum ersten Mal allein.
2: Ja?
10: Fühlst du dich unwohl?
2: Entschuldige, Abschnitt der Finger vor mir, mitten in der Pathologie. Wie soll ich mich da wohlfühlen?
10: Ja, richtig unsicher, Mr. Süß. Hier, für eure Akten.
2: Ach so, ja.

0: Also, ich bin jetzt noch mal ganz außen rum. Nix. Der ist weg. Ja,
1: der kommt schon wieder. Wenn er das riecht, dann fühlt er sich gleich wie zu Hause.
0: Was? Ein Wurstbrot?
1: Ja, das kriegt er doch auch bei uns im Büro.
0: Ach so.
2: Ja, was hat denn der Akku Feines gefunden?
1: Hm? Ja, das gibt's doch nicht. Weil ihr geschissener Dackel kann ja nicht einfach unserem Hund das Brot wegfressen.
2: Das ist ein Tier. Der frisst alles, was auf dem Boden liegt.
1: Ja, jetzt hat er natürlich keinen Anreiz mehr, dass er zurückkommt. Ja, wenn ihre Fressmaschine da sämtliche Lockmittel zunichte macht.
0: Genau.
1: Wieso ist denn der nicht angeleint?
2: Anleinen.
1: Jawohl.
2: Ja, auf der Wiese.
1: Ja, anleinen.
2: Was hätten sie denn gemacht, wenn ein Eichhörnchen gekommen wäre? Verhaftet?
3: Komm, Akka. Na komm.
4: Natürlich ist es mir als Polizeirat ein Anliegen, die Bevölkerung vor jeder Art von Belästigung zu schützen, sei sie nun zwei- oder vierbeinig.
5: Das heißt, Ihre Männer betätigen sich jetzt als Hundefänger?
4: Natürlich nicht, nein. Tiere verdienen eine andere Behandlung als Diebe und Mörder. Und Hundefänger, ich meine, haben Sie mal eine dieser Dokus gesehen? Entsetzlich, entsetzlich. Nein, ich habe dafür gesorgt, dass das Problem professionell angegangen wird. Ja.
5: Jetzt sag's bloß, Sie haben bereits einen von diesen Streunern adoptiert. Das wäre natürlich für Mensch und Tier die schönste Lösung. Um ganz ehrlich zu sein, so ein Hund als treuer Begleiter, also ich finde, das passt zu ihm.
4: Finden Sie?
5: Finde ich.
4: Ja.
5: Wie heißt er denn?
4: Wie heißt er wohl? Keine Ahnung. Wie heißt du einer wohl? Sagst du der Frau Hansen mal deinen Namen, mein Großer?
5: Ja, was ist denn das?
4: Ein Finger.
5: Ein Finger?
1: Herr Riedl, das ist doch wirklich eine schwache Leistung. Der arme Kerl, der schwirrt jetzt da draußen irgendwo rum in einer fremden Welt, ja, die nicht für ihn geschaffen ist. Der weiß ja gar nicht, wozu und warum.
6: Wenn ihr Hupsi meint, der ist im Büro.
1: Was?
6: Ach so, und falls es um Erwin geht, der hat es geschafft, in der fremden Welt direkt wieder herzufinden.
1: Was für Erwin?
6: Na, euer Erwin.
1: Ich kenn keinen Erwin.
7: Ja, weil niemand wusste, wie er heißt, habe ich ihn Erwin getauft. Nach meinem Cousin Erwin. Ja, ich war Erwin.
1: Ach so, ja, also gut, wenn das so ist, dann schnappst du jetzt den Erwin und fährst nach Tölz ins Tierheim.
7: Nein. Ich nehme Erwin heute Abend mit nach Hause. Aber, Staller, der Finger hat Vorrang. Hm? Niemand verliert einfach so einen Finger und meldet sich nicht. Hm? Komm. Ja. Fein. Ja.

0: Was winkt denn der so blöd?
1: Das ist ja per se schon verdächtig.
2: Ja, es tut mir leid, wenn ich Sie da enttäuschen muss, aber bei uns fehlen weder Finger noch Menschen. Seien wir froh. Sie sind's bitte vorsichtig. Am besten gar nicht so lange da herum, gell?
0: Ah, ist gut.
2: Ja, das ist meine Frau, die Karin.
1: Polizeiobermeister Staller. Die Linke bräuchte ich.
0: Gehen Sie her mit dem Schmuck.
1: Fürs Protokoll.
0: Was für ein Protokoll?
1: Wer ist denn das da drüben?
2: Ah, das ist die Alina. Die hat letzte Woche ihre Lehre beendet. Ja, und jetzt haben wir es übernommen. Und hoffen, dass es hier recht lang aushält. Gell, Alina?
3: Hi.
1: Mach's einmal so.
3: Ist jemand gestorben?
1: Nein, wir suchen bloß jemanden, der was verloren hat. Aber das sind in dem Fall nicht Sie.
3: Okay.
2: Ja, das wär's dann auch schon wieder. Drei-Mann-Betrieb sozusagen. Die Alina, die wohnt momentan noch drüben im Gästehaus. Aber das wird sich jetzt auch ändern, wo du richtig Geld verdienst, oder?
3: Ja, ich mach jetzt weiter mit die Körner da.
2: Gerste, Alina. Gerste.
1: Ja, das ist ja doch relativ komplex, das Ganze. Ich hab gedacht, in so einer Mühle, da steht eine Mühle und da wird was gemahlen und fertig aus.
2: Nein, nein, das Korn muss ja erst einmal gereinigt werden. Dann braucht es die richtige Feuchtigkeit zum Mahlen. Schauen Sie da die ganzen Walzenspüle. Hochkompliziert. Sensible Apparaturen sind das.
0: Der ist scharf. Kann das sein, dass da was kaputt ist?
2: Sag mal die.
0: Kann sich aufhören.
4: Ich bin da drüben, ist das Bällchen. Da, da, da drüben. Na, hol's. Da, da ist das Bällchen. Geh ihn schon holen. Du bist ja sturer als mein Cousin.
5: Sagt der Sturste von allen. Ich mein, Papa, was ist denn so schlimm daran, mir einmal das Auto zu leihen, hä?
4: Junge Dame, ich weiß doch genau, wie sowas läuft. Hä? Man fährt raus, um zu feiern, alle trinken. Nur einer nicht, das ist der Depp. Hä? Der muss fahren. Und der Depp denkt sich auch so, zwei, drei Bier, das kann ja nicht schaden. Hm? Und schneller, als der Depp denkt, ist er besoffener als alle anderen und parkt auf dem Rückweg am Baum.
5: Ja, Papa. Irgendwie klingt das so, als wärst du ziemlich oft der Depp gewesen.
4: Fahr doch einfach mal mit dem Bus.
5: Ja, bestimmt, echt.
4: Erwinchen!
1: Wie sagt man da, wenn einem im Herbst seines Lebens noch Gefühle entdeckt?
0: Altersschule?
4: Ja, nett, oder?
0: Ja, ja.
4: Ja, meine Frau findet ihn auch ganz hinreißend. Ja, und haben uns gedacht, bevor so eine treue Seele im Tierheim landet, ist er uns doch viel besser aufgehoben.
1: Wie heißt das jetzt, dass Sie?
4: Ja, wir werden Erwin adoptieren. Sagt man doch in so einem Fall, nicht? Ja, adoptieren, oder?
0: Ja, ja, sag mal adoptieren. Ja.
4: Was mit dem Finger?
0: Ja, nix ist mit dem Finger.
4: Wie, wieso nix?
0: Erwin!
4: Nix. Aber wenn niemandem ein Finger fehlt und niemand vermisst wird, zu dem der Finger passt, dann können wir den Finger doch samt Fall zu den Akten, oder?
1: Nein.
4: Nein? Wieso nein?
1: Ja, Finger abschneiden, das Prozedere, das kennt man doch, also von den Führungsopfern.
4: Was?
0: Ja, dem Paul Kette, dem haben sie das ganze Ohr abgeschnitten.
1: Ja, da wird erst einmal ein Teil vom Ganzen wird dazu geschickt, dass man Druck aufbaut, ja. Und dann heißt so, jetzt haben wir noch 48 Stunden.
4: Aber der Finger ist doch gar nicht verschickt worden.
1: Woher wissen wir das? Vielleicht ist ja der postalisch verloren gegangen. Ja. Und dann zufälligerweise im Mehl gelandet.
4: Nein, Schluss aus. Also wenn da nicht bald was bei rauskommt, dann wo ist Ihr Schulterstück?
0: Die Reinigung. So, was haben wir jetzt da im Führungsopfer?
1: Im Mehl.
6: Und Sabrina, gibst du mir bitte noch zwei Laugenstangen? Schauen irgendwie aus wie überdimensionale Finger. Ja, wieso? Überdimensionale abgeschnittene Finger.
7: Sch. Tut mir leid, dass ich dir nichts gesagt habe davon.
6: Von was?
7: Von dem Finger im Brot.
6: Ach, der. Ja, das passt schon. Sag's mir sonst immer alles.
7: Ja, ich wollte halt nicht, dass meine Semmeln ein negatives Image kriegen.
6: Logisch, verstehe ich. Aber du darfst es auch nicht unterschätzen.
7: Was?
6: Ja, den Sensationstourismus. Eine kannibalische Bäckerei mit Fingern im Brot. Das gibt's nicht überall.
7: Ja, sehr witzig.
6: Schau, schon werden die Ohrwascheln spitz.

0: denn?
1: Ach, nix.
2: Weiß man jetzt echt nicht, wer der Mehlsack ist und wer der Lehrling. Wie heißt denn die schon wieder?
3: Alina.
4: Alina, hallo. Ist der Herr Scharf zufällig da?
0: Der ist Mehl ausliefern, glaube ich.
3: Ja. Sie als Jungmüllerin, Sie wissen das sicher auch, wo hier das Mehl gelagert wird.
0: Ja, da gibt's eine Kammer irgendwo.
4: Cool. Können wir uns die mal anschauen, die Kammer.
0: Ja, Moment. Herr Scharf! Ich habe keinen Schlüssel. Der Schorf meint, ich hätte die offen stehen lassen und das wäre nicht gut. Sonne und Mehl, das ist wie mit den Vampiren.
3: Ja, mit der Sonne haben Sie aber auch nicht so viel am Hut.
0: Hm? Ich stehe nicht so auf Sonne. Können Sie mal kurz kommen, bitte?
3: Ist das eine Hochsicherheitszone, so ein Mehllager?
0: Ja, voll kompliziert. Wenn es feucht wird, geht's kaputt und so. Ja, keine Ahnung, wir dürfen halt nicht rein.
4: Das heißt, wir?
0: Ja, ich, die Sarah und der Marco halt.
4: Aha. Wer ist Sarah und Marco?
0: Ja, die anderen Lehrlinge. Aha. Übernommen hat der Schorf halt nur mich. Schicksal.
4: Das ist wirklich Schicksal. Und sagen Sie mal, die andere Dame, ist die in Ihrem Alter?
0: Die Sarah?
4: Ja.
0: Ah, schon.
5: Die Herrschaften von der Polizei schon wieder. Mhm. Was kann ich für Sie tun?
4: Ja, wir würden uns gerne mal Ihr Mehllager anschauen.
3: Ihr Mehllager würden wir uns gerne mal anschauen.
5: Mehllager. Aha.
6: Mehl muss kühl und trocken lagern. Direktes Sonnenlicht zersetzt die Mehlfarbstoffe.
3: Ja, Frau Scharf, um das Ganze jetzt ein bisschen abzukürzen. Sie oder Ihr Mann, Sie halten hier drin nicht zufällig jemanden versteckt.
6: Macht Ihr Kollege Witze?
4: Wieso?
6: Stimmt was nicht mit unserem Mehl?
4: Naja, also eher mit den Zutaten. Ne? Weil, ehrlich gesagt, sind wir immer noch auf der Suche nach dem Rest vom Finger. Also nach dem Menschen, der da noch dranhängt.
6: Ja, glauben Sie denn, dass wir hier herin jemanden verstecken?
4: Oder? Ja, also mit Glauben, da kommen nicht viel weiter bei uns, Frau Scharf.
6: Gut, dann lasse ich Sie einfach einmal machen.

0: ist das, ne? Was ist denn mit dem passiert?
1: Er hat aber Mehlproben genommen.
0: Sie wissen schon, dass so ein Betrieb strengen Hygienevorschriften unterliegt.
1: Deswegen trage ich einen Mundschutz.
0: Was sagt er?
2: Er hat einen Mundschutz.
0: Aha.
2: Was ist denn mit Ihren anderen Lehrlingen?
0: Was soll mit denen sein?
2: Ja, haben die einfach so aufgehört oder was?
0: Das war von Anfang an klar, dass ich nur einen übernehmen kann. Der Marco hat vor einem halben Jahr abgebrochen. Letztendlich musste ich mich heute zwischen der Alina und der Sarah entscheiden.
2: Mhm. Aber die Bewerbungsunterlagen, die haben's noch, oder?
0: Ja, freilich.
1: Mhm. Und da haben Sie sich für die Alina entschieden?
3: Ja, wieso?
1: Ja, ich meine, ich persönlich.
2: Ja, Hansi, du bist kein Müller.
1: Ja, Moment einmal, wir werden noch nachfragen.
0: Ja, Herrschaften, bitte, ich geh doch nicht nach dem Äußeren.
2: Ja, gut, den Leimann soll mal ausnehmen.
0: Sie, ich hab dafür noch was für Sie, gell? Schauen Sie her. Das ist neulich im Walzstall hängen geblieben. Hab mir meine ganze Produktion für 4 Stunden lang gelegt.
2: Aha. Wie kommen Sie darauf, dass das mir gehört?
0: Ja, das sehe ich doch, dass das Ding da an Ihrer Schulter fällt.
2: Da fällt überhaupt nichts, das gehört auch so. Das hat wahrscheinlich irgendein Kollege einmal liegen lassen. Ne?
0: Ja, ich hoffe, der Kollege ist gut versichert. Der Techniker ist nämlich extra aus München angerückt. Schon das zweite Mal die Woche.
2: Das zweite Mal schon? Ja, da ist ja die Maschine kaputt, oder? Nicht, dass da mal irgendwas passiert.
1: Max und Moritz, die zwei hat sich sogar komplett zermahlen.
4: Frau Obermeier, das ist eine reine Routineüberprüfung. Ja, wir rufen alle an, die in der Schorfmühle meine Ausbildung gemacht haben. Und Ihre Tochter war ja bis letzte Woche auch da. Ach, Sie wissen gar nicht, dass sie nicht genommen wurde?
2: Dann, wenn es doch ein Betriebsunfall war.
1: Okay.
2: Ich meine, die ganzen Gerätschaften in der alten Mühle, das ist absolut lebensgefährlich.
1: Und warum sagt er denn nichts?
2: Ja, Hygieneskandal, was weiß ich, wenn du deinen Lehrling pulverisierst, ne?
1: Vielleicht sollte man den Erwin da doch noch mal am Finger riechen lassen und dann hinterher.
2: Ja, das haben wir gesehen, was passiert, wenn der Erwin am Finger riecht, ne? Entschuldige, Hansi, ein Leichenspürhund, der braucht doch eine Ausbildung.
1: Weißt du, was mich ärgert?
2: Was?
1: Dass der sich einfach den Hund da unter den Nagel reißt.
2: Der Wurst.
4: Irgendwas stimmt mit der Sarah Obermeier nicht. Ich habe gerade mit der Mutter telefoniert. Die haben seit fast einer Woche nichts mehr von ihr gehört. Die denken, die wäre noch im Prüfungsstress.
2: Jetzt stell dir vor, Sonja, du machst bei uns eine Ausbildung. Wir schmeißen dich dann raus. Rennst du zu deinen Eltern und sagst, ich habe mich rausgeschmissen oder was?
4: Keine Ahnung. Bisher wollte mich eigentlich jeder übernehmen.
1: Weißt du was? Wir sollten noch einmal mit dieser Alina Bayer reden, aber ohne die zwei Müllers Leute daneben.
5: Ja?
6: Ja, Staller, Polizei. Obermeister, ich und mein Kollege, wir würden Sie gerne noch einmal sprechen.
5: Ja, Sie wissen ja, wo Sie

0: Sie mich finden.
1: Naja, genau da würde man Sie aber nicht gern treffen. Sie haben doch bestimmt einmal Pause.
0: Ja, schon, aber kein Auto, ich bin nicht sehr mobil.
1: Ja, aber da gibt's doch bestimmt was Fußläufiges da bei Ihnen in der Nähe.
0: Ja, einen Friedhof.
1: Was für Friedhof?
2: Ja, direkt
0: vor der Abfahrt zur Mühle.
1: Ah ja, gut, also dann am Friedhof in einer Stunde.
0: Ja, von mir aus.
3: Was? Friedhof? Sag mal, spinnst du?
1: Wieso? Da haben wir doch wenigstens unsere Ruhe.
4: Wir haben uns hier versammelt, um von Josef Eisenmann Abschied zu nehmen. Wir richten jetzt das Wort an den gütigen Herrn.
3: Super, Hansi. Das nennst du jetzt Ruhe, oder?
5: Ja, schon, was kann ich denn wissen, dass das so Halligalli ist?
3: Frau Bayer, vielleicht erzählen Sie uns mal einfach irgendwas über sich und die Sarah.
0: Ja, da gibt's nicht so viel zum Sagen. Wir hatten kein so tolles Verhältnis. Wir haben uns mehr so als Konkurrentinnen gesehen. Die hat über Nacht ihre Sachen gepackt und ist einfach abgehauen, ohne sich zu verabschieden.
5: Moment, die hat über Nacht ihre Sachen gepackt, das wissen Sie.
0: Ja, die hat am Schorf irgend so eine Nachricht hinterlassen.
3: Ah, und?
0: Ich hätte schwören können, dass er die nimmt.
5: Ja, das haben wir uns auch gedacht.
3: Gut, also Sie haben gedacht, dass die Sarah übernommen wird. Warum?
0: Ja, weil der die halt immer so angeglotzt hat halt.
3: Ja? Haben die was miteinander gehabt?
0: Nee. Die Sarah hat einen Freund, glaube ich.
5: Aha. Und wie heißt der, dieser Freund?
0: Stefan. Wolfratshausen halt.
6: Ja, das war ihr Zimmer. Nicht groß, aber schön zentral. Naja, halbe Minute zur Arbeit.
5: Herrschaftszeiten, wieso ist denn das hier alles so sauber?
7: Ja, wenn jemand aussieht, ist doch normal, dass man sauber macht, oder?
5: Ja, aber DNA-technisch komplett Katastrophe.
3: Hat's vielleicht irgendwas vergessen, die Frau Obermeier? Ich meine, der war ja wirklich ziemlich schnell weg.
7: Nicht, dass ich wüsste.
5: Auf dem Bett, da unterm Bett, alles tipptopp. Was kostet eigentlich so ein Zimmer?
7: Das ist gratis. Wenn ich ehrlich bin, ich bin froh, dass die Sarah weg ist. Die war mir ein bisschen zu attraktiv für den Betrieb hier, wenn Sie verstehen, was ich meine.
3: Ja, das Problem haben es bei der anderen dann weniger.
5: Haben Sie die Sarah aus dem Weg geräumt?
7: Machen Sie Witze?
5: Eifersucht ist ein Tatmotiv.
7: Mein Mann kennt seine Grenzen. Sie glauben also, dass der Sarah was zugestoßen ist?
3: Na ja, wenn wer so plötzlich verschwindet.
5: Können wir uns das Foto mal ausleihen?
7: Halt es.
3: Wieder schauen. Herr Schorf, Entschuldigung, ganz kurz, wir haben noch ein paar Fragen an Sie. Sagen Sie, wie war denn eigentlich Ihr Verhältnis zu der Frau Sarah Obermeier?
8: Mein Verhältnis?
3: Ja.
8: Sie war meine Auszubildende. Nett, hilfsbereit. Sie hat die Sache gut gemacht.
3: Aha. Hat sie vielleicht irgendwas besonders gut gemacht?
8: Sie stellen Fragen. Sie war engagiert, hat sich Mühe gegeben.
3: Mhm. Und genommen haben sie aber dann die andere.
8: Ja, die Alina hat die Sache halt besser gemacht.
3: Aha. Hat sie bessere Noten gehabt oder was?
8: Nein, das war eher so ein Gesamteindruck.
3: Was ganz was anderes. Die Frau Obermeier hat einen Freund gehabt. Kannten Sie den?
8: Ich weiß nur, dass er Stefan heißt und dass er bei so einem Pizzaservice arbeitet. Sagen Sie mal, was machen Sie da eigentlich die ganze Zeit?
5: Ja, bloß schauen, ob da ein Mensch in so einen Sack reingeht. Also unzerkleinert.
3: Ja, also leider müssen wir davon ausgehen, dass der Frau Obermeier was zugestoßen ist. Deswegen haben wir uns ein paar persönliche Sachen schicken lassen von den Eltern, um dann einen DNA-Abgleich mit dem Finger machen lassen zu können. Weiteres wichtiges Indiz ist natürlich das Mehl. Und da wird gerade überprüft, ob das Mehl unter dem Fingernagel tatsächlich aus der Schorfmühle stammt. Außerdem haben wir die Presse eingeschaltet. Die soll uns beim Suchen nach der vermissten Person helfen. Depp. Sonst noch Fragen?
9: Nein.
2: Mei, so eine hübsche junge Frau.
9: Ja, vielleicht ist sie bloß mit ihrem Freund nach Italien durchbrennt.
2: Naja, die Liebe kann einen zu Dummheiten verleiten.
9: Ja.
2: Was kriegst du denn noch?
9: Ein Hundefutter für den Chef.
2: Ist der jetzt Hundefutter?
9: Na, der Erwin.
2: Wer ist denn der Erwin?
9: Sein Cousin. Sein Hund.
2: Ach, der Girwitz hat jetzt einen Hund?
9: Mhm, genau.
2: Gleich hinter dir.
10: Ja, wunderbar, schön. Dass alles so schnell und unkompliziert ging. Jetzt müsst ihr mit dem Teufel zugehen, wenn sich keiner meldet. Hm?
11: Ja, am schönsten wäre es natürlich, wenn sich die junge Dame persönlich meldet.
10: Ja, wo wir gerade beim Schönsten sind. Jetzt, wo Erwin ja quasi Teil der Familie ist, wäre es toll, wenn wir einen Artikel bringen könnten mit Foto. Ich meine, nicht der persönlichen Eitelkeit wegen, aber die Leute glauben nur, was sie sehen. Und sie sollten sehen, wie schön es ist, so ein Tier bei sich aufzunehmen.
11: Also, was in die Zeitung kommt oder nicht, das entscheide immer noch ich.
10: Ja.
11: Aber um der Hunde willen sage ich, genauso machen wir's.
10: Sehr gut. Ich lasse nämlich gerade alle Streuner einsammeln von dem Fachmann. Und da wäre es so schön, wenn sich bald Interessenten melden, die so ein Tier bei sich aufnehmen wollen.
11: Von einem Fachmann?
10: Ja,

0: Ciao Bella, ich habe hier einmal Pizza con tutto und einmal Frutti di Mare extra Knoblauch.
1: Ja, das ist für die Herrschaften nebenan. Nächste Tür links.
0: Ja, und die Dame?
1: Keine Pizza, sonst keine Bella mehr.
0: Ah, schade, aber vielleicht nächstes Mal, ne? Ja?

0: eine Pizza Diavolo und einmal Tonne und eine Flasche Rotwein für unsere Neukunden.
1: Und? Wie heißt man?
2: Antonio. Antonio Cristiano.
1: Cristiano.
3: Habt ihr im Betrieb zufällig einen Stefan?
2: Na, nur La Familia.
3: Danke, passt. Servus. Da haben sie, glaube ich, jetzt langt's. Also nur, weil der Schorf gesagt hat, dass der beim Pizzadienst arbeitet.
1: Wieso? Wenn wir die alle abklappern würden, dann wären wir viel länger unterwegs.
3: Entschuldigung, habt ihr zufällig einen Stefan bei euch im Betrieb?
0: Ich bin ein Stefan.
1: Das ist wirklich gut, die Diavolo. Also, ich meine, ich sag das jetzt nicht bloß so, ich habe Vergleichsmöglichkeiten.
3: Wann haben Sie denn Ihre Freundin das letzte Mal gesehen?
0: Letzte Woche.
1: Was? Letzte Woche? Ist das nicht ein bisschen lang, wenn man gerade frisch verliebt ist?
3: Na ja, gut, Sie haben ja sicher telefoniert, oder?
0: Die hat seit Tagen ihr Handy aus.
3: Ah, da haben Sie sich gar keine Sorgen gemacht?
0: Ich hatte ziemlich viel zu tun. Sie hatte ja auch ordentlichen Stress. Außerdem.
3: Außerdem was?
0: Ja, ich wollte nicht klammern.
1: Ja, Sie wahrscheinlich auch nicht. Und wenn gar keiner mehr klammert, dann weiß am Ende der andere gar nicht mehr, wo der andere ist.
3: Ja. Hat die Frau Obermeier irgendwann einmal was über ihren Chef, also über den Herrn Scharf erzählt?
0: Nichts Besonderes. War wohl immer ziemlich nett zu ihr. Ist halt ein hübsches Mädel.
3: Dann haben Sie es wahrscheinlich auch öfter besucht in der Mühle.
0: Ein paar Mal.
3: Auch nachts.
0: Heimlich im Gästehaus. Eigentlich war da ja Besuch untersagt. Sagen Sie, glauben Sie, der Sarah ist was passiert? Ich meine, die haut doch nicht einfach so ab.
3: Entschuldigung. Ja?
1: Herr Ritter. Da tasten wir uns einfach ganz langsam vor. Mit dem kleinen Finger sozusagen.
3: Danke. Apropos Finger, das Mehl unterm Nagel, das stammt tatsächlich aus der Schafmühle.
0: Was für ein Fingernagel?

0: Wart.
1: Ja, sagen wir mal so, der Rolf Schorf, der macht sich an die schöne Sarah Obermeier ran. Die weist ihn zurück, er wendet Gewalt an und bringt sie um. Die Leiche, die versteckt er im Mehllager. Und seiner Frau und der Alina sagt er, dass sie sich aus dem Staub gemacht hat. Zersägt die Leiche. Ja, und bei der Prozedur da fällt ihm der Finger ins Mehl.
0: Wenn das stimmt, muss es Blutspuren geben.
2: Was ist denn jetzt los?
0: Was, Gott?
1: Bill, aufpassen, noch Gefahr.
0: Was?
2: Wie bitte?
1: Upsi, was kriegen wir eigentlich dafür, wenn wir hier alles so schön sauber machen?
3: Du weißt nicht, vielleicht darfst du ein paar Tage umsonst im Lehrlingszimmer schlafen.
0: Vielleicht wird aber auch bald in seinem Ehebett der Platz frei.
3: Wieso?
0: Mit bestimmten Flecken kenne ich mich nach all den Jahren gut aus.
3: Ach so, na ist das
0: kein Blut?
3: Kein Blut.
4: Herr Schorf, also das heißt jetzt noch gar nichts.
1: Es besteht ja immer noch die Möglichkeit, dass Sie die Täterin sind. Unser Körper verrät euch unzählige Signale, wenn ein Mensch lügt. Ihr Körper macht da keine Ausnahme, Herr Schorf. Und Sie lügen, was Ihr Verhältnis zu der Toten anlangt. Ein Profi wie ich, der sieht sowas auf den ersten Blick.
2: Auf den ersten Blick? Sie schauen mir nicht einmal an.
1: Okay. Die Zeichen, von denen ich da rede, die sieht man doch nicht mit bloßem Auge. Aber gut, ich kann Ihnen auch meinen Kollegen holen, der ist nur weit weniger geduldig als ich.
2: Was heißt denn hier weniger geduldig? Sie sind gerade vor 5 Minuten hereingekommen.
1: Ich bin schon viel, viel länger bei Ihnen, als Sie denken. Hier oben, da sitze ich drin, in Ihrem Kopf und scanne Ihr Gehirn. Ganz langsam, bis Sie soweit sind.

0: du bist gar nicht im Verhör.
1: Naja, der Hansi wollte guter Bulle, schlechter Bulle spulen.
0: Alleine?
1: Er fängt an und ich hau dann dazwischen. Ne?
0: Also mit dem kannst du richtig dazwischen hauen.
1: Du kannst aufhören mit dem schmalen Hansi, wir haben es schwarz auf weiß. Der Finger gehört definitiv zur Sarah Obermeier. Das Mehl unterm Fingernagel stammt aus ihrer Mühle. So, jetzt bleibt die Frage, was ihre Erbgutinformationen auf dem Boden vom Mehllager machen.
2: Herr Gott, was wollen Sie jetzt hören?
1: Weiß ich nicht.
2: Dass ich meine Position ausgenutzt habe, oder was? Ja, gut, okay. Ich habe mit der Sarah geschlafen. Aber sie hat auf jeden Fall, sagen wir mal, eine gewisse Bereitschaft dazu signalisiert.
1: So, Bereitschaft. Na gut, das ist bei Frauen dann immer eher eine Frage der Deutung, aber erzählen Sie ruhig weiter.
2: Wir haben uns ein paar Mal im Mehllager getroffen. Und ich habe versprochen, dass ich mich für Sie entscheide.
1: Ja, weiter.
2: Ja, ich weiß nicht, keine Ahnung. Wahrscheinlich hat es ein schlechtes Gewissen gepackt. Auf jeden Fall hat es mir nur eine kurze Nachricht da gelassen. Da im Lager, wo wir uns immer getroffen haben.
1: Und dann haben sie einer spontan für die Alina entschieden.
2: Ja, gut, okay, das war scheiße, das war nicht korrekt, aber ich bin auch nur ein Mann. Und ich habe der Sarah nichts angetan, das müssen Sie mal glauben.
3: Diese Nachricht existiert die noch? Ja, das ist schon praktisch, so ein Riesenmülleimer. Ja, wenn dir bloß alle Jubeljahre gelehrt wird, dann kannst du dein halbes Leben rekonstruieren.
4: Davy, warum hast du noch deinen Mundschutz im Auto?
2: Da ist er. Ich hab ihn. Schauen Sie her, das ist er.
3: Sorry, aber hier läuft gerade einiges falsch. Ich kann so nicht weitermachen und brauche jetzt erstmal Abstand. Sarah.
4: Man hat recht gehabt mit dem Zettel. Ne?
3: Ja, lassen wir natürlich forensisch prüfen.
2: Soll ich so lange da drin warten?
4: Frau Schorf, Ihr Mann, der kann da bleiben, der weiß nicht.
3: Ja, dazu hat er die Sarah viel zu lieb gehabt.
5: Bin ich denn ganz mit drauf? Nicht, dass oben was abgeschnitten ist. Dann lieber unten was weglassen.

0: Danke, Papa. Dann hat er immer gesagt, dass sie so besser das Apportieren lernen können, ne?
1: Ja.
0: Ja. Schönen Tag noch.
1: Ja.
0: Ciao.
2: Tja, Kinder. Ja. Was, Erwin? Kinder. Ja.
3: Also, wenn die nicht ihren Finger da gelassen hätte, ja, dann würde ich glatt meinen, die wäre wirklich bloß abgehauen. Aber Verhältnis mit dem Schorf, Beziehung mit einem Pizzabuben, da ist doch so ein junges Geschöpf komplett überfordert.
4: Nein, das glaube ich eigentlich nicht. Die hat mit dem Müller die ganz eindeutig Schluss gemacht.
3: Was hast du denn? Mit dem Zettel ist das eine Fälschung.
4: Ja, Fälschung ist keine. Hey, warte mal.
3: Hey, du, was schmierst denn jetzt da umeinander? Das wollen wir doch forensisch prüfen.
4: Da gibt's einen anderen Adressat. Stefan Ritter.

0: 20 plus, die Polizei muss schon so sparen, dass sie wegen 10% Rabatt ihre Bestellung selbst abholt, oder?
1: Ja, schauen wir mal, was wir heute alles abholen.
2: Wissen Sie, es gibt da so einen Brief von der Frau Obermeier, den hat uns der Herr Schorf gegeben.
0: Ich verstehe nicht.
3: Ja, wir verstehen es auch nicht, weil der Brief, der ist gar nicht an Herrn Schorf, sondern der ist an Sie.
1: Ja, Name und Adresse vom Umschlag, die haben sich nämlich da auf den Brief durchgedrückt.
2: Also, die Sarah schreibt Ihnen, dass aus ist. Sie fahren hin und stehen zur Rede.
1: Ja, haben mit Ihrem Chef alles schon abgeglichen. Ja, Fahrzeiten, Lieferzeiten, Kilometerstand. Ja, also da hätten Sie mal locker. Rutzi fix, ich bin noch gar nicht fertig.
3: Ich glaube, das ist Ihrem Wurscht, Hansi. Auf geht's.

0: Das war ein Unfall.
1: Ja, da haben Sie recht.
0: Nein, ich meine das mit der Sarah. Ich bin zur Mühle und wollte nur mit ihr reden. Und sie hat mich einfach weggeschubst. Da habe ich sie gestoßen und sie ist mit der Hand in eins dieser Laufbänder. Und dann hat sie furchtbar geschrien, dass ihr Finger ab ist.
2: Ja, da haben sie gedacht, wenn der Finger schon weg ist, da kommt es auf den Rest auch nicht mehr drauf an.
0: Nein, ich habe Panik gekriegt.
2: Ja, dann haben sie es mundtot gemacht. Dann haben sie die Leiche abtransportiert und den Brief, den haben sie dem Schaf untergeschoben.
1: Ja, damit es nicht auffällt, wenn die Frau Obermeier weg ist, ne?
3: Was? Es ist echt Vorfahrt gewesen. Echt?
4: Ja, brav ist er.
1: Ja, also, nachdem er die Frau Obermeier erwürgt hat, hat er ganz normal seine Pizzas ausgefahren. Und dann ist er zum See und hat's versenkt, die Frau Obermeier, mit Steinen.
4: Und der Finger?
1: Ja, das war Unfall.
4: Unfall?
1: Ja, so eine alte Mühle, das ist eine einzige Todesfalle. Da ist so ein Finger ganz schnell einmal weg.
5: Cindy, ach, da bist du ja.
4: Erwin, komm, wer sitzt? Erwin, hierher.
5: Ich freue mich ja auch so, dich zu sehen, meine Kleine.
4: Was soll das?
5: Was sind Sie nur für ein Mensch? Lassen Sie sich in der Zeitung ablichten mit Ihrem Entführungsopfer.
4: Ja.
5: Sie können von Glück sagen, wenn ich Sie nicht anzeige.
4: Ja, der Hund hat ja nicht mal ein Halsband. Ich meine...
5: Ach, komm, Schatzi, wir gehen. Komm.
4: Wollen wir einmal was Gutes tun? Und wieso überhaupt Cindy?
6: So, Herr Giewitz. 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

0: Hier ist SR Info mit den Nachrichten aus dem Saarland. Schönen guten Tag. Bei der Saarbahn wird seit heute wieder gestreikt. Und das schon zum 9. Mal in der laufenden Tarifrunde. Die Fronten zwischen der Gewerkschaft GDL auf der einen Seite und dem kommunalen Arbeitgeberverband mit der Saarbahn auf der anderen Seite sind verhärtet.
1: Stehende Züge in Brebach. Wie lange der Streik laufen wird, hat die GDL noch nicht mitgeteilt. Zurzeit wird nicht verhandelt. Die Arbeitgeber hatten bei der letzten Verhandlungsrunde zunächst ein erstes Angebot vorgelegt, allerdings weit von dem entfernt, was die Gewerkschaft für die Lokführer fordert. Beide Parteien sehen die Schuld beim jeweils anderen.
2: Wir haben zur Vorbereitung, ausdrücklich zur Vorbereitung des dritten Verhandlungstermins in Berlin, nochmal dem Arbeitgeber ein Schreiben zugeleitet, in dem wir festgestellt haben und klargestellt haben, welche Nachbesserungen und welche Regelungen es bedarf, um gemeinsam zu einem Tarifabschluss zu kommen. Dieses Schreiben hat der Arbeitgeber ganz bewusst zur Eskalation genutzt.
3: Die Positionen sind ausgetauscht, sie sind weit auseinander. Eine Einigung ist schlechterdings nicht möglich, weil die Vorstellungen so weit von dem wirtschaftlich tragfähigen und von einem Betriebsfrieden entfernt sind, dass wir sie niemals unterschreiben werden.
1: Die Arbeitgeber wollen in Zukunft das sogenannte Tarifeinheitsgesetz anwenden und haben deshalb auch schon den laufenden Vertrag mit der GDL per Sonderklausel gekündigt. So wollen sie erreichen, dass zukünftig auch für Lokführer der Tarifvertrag TVN Saar gilt, wie bei den Busfahrern der Saarbahn. Dieser Vertrag wurde mit der Gewerkschaft Verdi verhandelt.
0: Immer mehr Menschen im Saarland arbeiten in Teilzeit. Innerhalb von 10 Jahren ist die Zahl der Teilzeitbeschäftigten um 19% auf rund 115.000 gestiegen. Der Großteil davon sind Frauen. Als häufigsten Grund nennt das Institut für Arbeitsmarkt- und Berufsforschung die Kindererziehung. Die Arbeitskammer verweist außerdem auf den Strukturwandel und den Abbau von Vollzeitstellen in der Industrie. Die saarländische Ministerpräsidentin Rehlinger hat sich dagegen ausgesprochen, die sogenannte Rente mit 63 abzuschaffen. Der Berliner Morgenpost sagte sie, wer jahrzehntelang gearbeitet habe, verdiene Respekt und eine würdige Rente. Die Rentenkommission der Bundesregierung hatte vorgeschlagen, die abschlagsfreie Rente nach 45 Beitragsjahren abzuschaffen. Gegen den Vorschlag gibt es auch Widerstand von anderen Ministerpräsidenten. Grünen-Landeschefin Dill Schneider hat vor Risiken für die Grundrechte durch die geplante KI-Datenverarbeitung der Saarpolizei gewarnt. Hintergrund ist eine Ankündigung des Innenministeriums. Künftig soll die Saarpolizei KI-Software nutzen dürfen. Dill Schneider kritisiert vor allem den automatisierten Abgleich von Gesichtsdaten im Internet und fordert klare rechtsstaatliche Vorgaben.
1: Für viele Jugendliche hat das neue Ausbildungsjahr begonnen. Nach Angaben der Bundesagentur für Arbeit suchen im Saarland aber noch 1.500 Jugendliche eine Lehrstelle. Registriert seien noch 1.700 offene Ausbildungsplätze. Die Industrie- und Handelskammer erwartet in den kommenden Wochen noch viele neue Ausbildungsverträge. Besonders im Handel und im Handwerk werden noch freie Stellen angeboten. Nach dem Brand in einem Mehrfamilienhaus in Duttweiler dauern die Ermittlungen weiter an. Laut Feuerwehr war gestern Abend ein Feuer in einem Wintergarten ausgebrochen und hatte dann auf den Dachstuhl übergegriffen. Verletzt wurde niemand. Nach Angaben der Polizei wurde das Gebäude inzwischen von Statikern untersucht. Danach hätten sich erste Einschätzungen, wonach das Haus einsturzgefährdet sei, nicht bestätigt.
0: Das Erstrundenspiel des 1. FC Saarbrücken im DFB-Pokal wird im frei empfangbaren Fernsehen gezeigt. Das hat RTL mitgeteilt. Der Sender zeigt die Partie gegen Hertha BSC am 22. August um 15.30 Uhr. RTL hatte vor kurzem den Bezahlsender Sky übernommen, der die Übertragungsrechte am DFB-Pokal besitzt. Und zum Schluss noch der Blick auf die Wetteraussichten für die kommenden Tage. Heute gibt es vielerorts wieder tropische Nächte, bei denen die Temperaturen nicht unter 20 Grad sinken. Örtlich ziehen Schauer und Gewitter auf. Auch morgen wieder viel Sonne und sehr heiß mit Höchstwerten von bis zu 35 Grad. Zum Abend hin können Hitzegewitter aufziehen, die teilweise ziemlich heftig ausfallen können. Auch der Rest der Woche wird sommerlich, ab Donnerstag dann aber nicht mehr ganz so heiß, mit Höchstwerten von bis zu 28 Grad. In einer knappen Stunde sind wir zurück mit SR Info. Bis dahin, einen schönen Nachmittag.
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0: Hausbegrünung und welche Vorteile sie bringt, darum geht es jetzt bei uns in Kaffee oder Tee. Herzlich willkommen, schön, dass Sie reinhauen, saugut. Bei uns wird es heute in den nächsten 2 Stunden ganz viel um das Thema Klima gehen. Rekordtemperaturen waren schon im Juni, im Juli auch. Auch jetzt sind wir Anfang August wieder in der Phase, wo es Temperaturen um die 36, 37 Grad hat. Wie können wir damit besser umgehen? Was könnte uns effektiv helfen, unsere Tage angenehmer zu machen? Ich freue mich sehr, dass heute wieder mal Heike Bomgarten hier ist, unsere Gartenbauingenieurin aus dem Hunsrück. Hunsrück ist ja immer Fregelkälter, oder?
1: Ach, das ist eine Ecke Kälter und das ist natürlich schön, wenn das ist ja viel Wald da, großer zusammenhängender Wald und da kommt immer so ein schöner Windabend. Und das ist ja wichtig, dass wir wirklich einen Unterschied zwischen Tag- und Nachttemperaturen haben.
0: Ja, da trifft dich hier der Schlag, wenn du hier in Baden-Baden kommst, oder? Ist ein Unterschied,
1: oder? Es ist schon ein Unterschied. Ja. Also man denkt schon, ups, ganz schön warm hier.
0: Oberrheingraben ist einfach im Moment oder in den letzten Tagen immer wieder auf den Wetterkarten deutlich zu erkennen. Das heißeste Gebiet in der ganzen Republik. Du willst uns heute das Prinzip Dachbegrünung erklären. Ja. Warum ist Dachbegrünung gut?
1: Generell ist es natürlich gut, Pflanzen zu pflanzen, Heike, das muss man sagen. Pflanzen kühlen die Umwelt. Mhm. Kühlen über Verdunstung einfach das Umfeld, ob es ein kleines Gras ist oder ein Sedum, völlig egal. Und wenn wir eine Dachbegrünung machen, dann haben wir eine Fläche, die natürlich von sich aus normalerweise schwarz ist. Mhm. Und etwas, was schwarz ist, heizt sich unglaublich aus. 10, 15 Grad mehr als eine begrünte Fläche. Und das wollen wir schon mal reduzieren.
0: Wir reden jetzt nicht nur über die großen Lösungen,
1: nein,
0: großen Dächern, sondern wir fangen eigentlich klein an, bei dem Dach über den Mülltonnen.
1: Ja? Ja, natürlich, das ist ja das Schöne, weil guck mal, es gibt, ach, weiß ich was, 40 Millionen Mülltonnen, die man begrünen könnte, also diese kleinen Container. Jetzt stell dir mal diese Fläche in der Größe vor, das wären 40 Millionen Quadratmeter. Jetzt ist hier, oh, das sind Zahlen, wenn wir alle mitmachen, das sind Daten. Und deswegen fangen wir klein an und dann wächst jeder, wir auch, das ist schön.
0: Wir haben noch ein paar andere Eindrücke, zum Beispiel das Garagendach, das könnte man ja auch sich überlegen,
1: total,
0: dass man es sich begrünt, bis hin zum Gartenhäuschen, dass dann, guck mal, wie verwunschen das aussieht.
1: Das ist doch schön. Und dann sitzt du drunter und das Dach kühlt dich und du sitzt angenehm im Schatten.
0: Ist das schwierig, sowas zu machen? Muss ich schwindelfrei sein?
1: Es gibt Fachleute, die das machen. Das ist die beste Frage überhaupt. Wenn man auf so Dächern rumhüpft, muss man schon ein bisschen
0: vorsichtig sein. Muss man sich schon Hilfe holen. Ne,
1: vom und man muss Schüttungen machen. Aber bei dem Kleinen, das ist total einfach.
0: Und das wollen wir heute zeigen.
1: Ja.
0: Du hast hier quasi so, was weiß ich, einen Quadratmeter mitgebracht, den man begrünen könnte. Ich sehe erstaunlich viele Folien.
1: Erstaunlich viele Folien würde man bei einer großen Begrünung brauchen. Also einmal das, zum Beispiel das Dach von der Garage schützen, dann eine Noppenfolie, um Feuchtigkeit aufzufangen, dann ein Vlies, das man dazwischen macht und ein Wurzelschutzvlies. Und ganz ehrlich, Heike,
0: wir können uns das klemmen.
1: Wir können es einfach sein lassen. Ja. Das ist so, weißt du, für die Großproduktion und da müssen wir uns auch gar nicht wehtun. Denn was wir machen wollen und was wir heute auch vielleicht erzählen wollen, jeder kann was machen und es geht so einfach.
0: Also wir fangen einfach klein an und nehmen uns vor, dass wir entweder das Garagendach oder halt die
1: Mülltonnenabteilung,
0: wie nennt man die, begrünen.
1: Ja, Container,
0: wo die Mülltonnen halt drin stehen. Container ist ein gutes
1: oder so,
0: so, also diese Folie bräuchte es auf jeden Fall dort auf dem
1: Ist so ein bisschen
0: Dach.
1: Wurzelschutzfolie. Das heißt also, dass es nicht direkt durchgeht, sondern so ein bisschen, dass unten drunter geschützt wird. Aber meistens sind ja diese Container aus Stahl oder aus Alu oder weiß ich was. Aus Kunststoff gibt es hier auch ganz oft. Und da braucht man das auch nicht. Was wir brauchen, ist natürlich die Möglichkeit, dass wir das Substrat einbringen. Und dafür haben wir hier einen Rand, dass das nicht alles direkt rausfließt. Auch hier ein Schutzrand, dass es regnen kann, aber unsere Pflanzen dann nicht direkt weggeschwemmt werden.
0: Und die Steine fangen so ein bisschen das Wasser ab?
1: Genau.
0: So ein bisschen eine Bremse.
1: Wenn es regnet, dann läuft das Wasser da durch, dann sollte man das direkt in den Boden leiten und dann ist es einfach nur schön und es macht total Spaß. Also die Pflanzen, die wir pflanzen auf so einem auf so einem Dachbegrünung, das sind Pflanzen, die mit trockenem Substrat auskommen. Das heißt dann, wenn man noch ein bisschen Ceramis übrig hat oder so kleine Tonkügelchen, die kann man alle mit reinmischen. Man muss ein spezielles Dachbegrünungssubstrat kaufen, das ist gar nicht notwendig, sondern wir können das selber mengen. Das ist dann schon mal sehr gut von der Wasserhaltefähigkeit. Jetzt kommt dann ein bisschen Erde dazu.
0: Und welche Pflanzen eignen sich denn, um so in so einem Substrat jahrelang vor sich hin zu kühlen?
1: Also, das sind ja meistens die ganz bekannten Dachwurzel. Das kennst du, gell?
0: Nee, kenne ich nicht. Da muss ich enttäuschen.
1: Ja? Da gehe ich jetzt einfach mal von aus. Aber schau mal hier, Sedumgewächse. Mhm. Und die sind einfach großartig. Auch wenn es sehr heiß ist und man vielleicht mal keine Möglichkeit hat, danach zu gucken, passiert Folgendes, dass sie sich einfach zurückziehen, dann kommen sie wieder. Weil, wenn wir hier diese Schöne sehen, die speichern in ihren Blättern das Wasser.
0: Das ist die Sukkulenten,
1: ganz,
0: oder?
1: Ja, ja, genau. Dickblattgewächse und können dann ganz lange ohne Wasser mit hohen Temperaturen auskommen.
0: Das ist, denke ich, das Grundsätzliche. Ich muss das nicht gießen oder pflegen oder da ab und zu...
1: Am Anfang.
0: Ja,
1: ja, am Anfang würde ich immer gießen,
0: ja?
1: damit einfach mal alles miteinander verwächst. Guck mal, ja, eine Sättigung.
0: Ja.
1: Ich habe das jetzt so abgenommen von meiner Begrünung. So sieht das dann aus. Es durchwurzelt komplett.
0: Was, was war das?
1: Ich glaube, das waren Schneckeneier.
0: Die haben das lebt.
1: Weggetan. Ja? Es lebt natürlich.
0: Doch gut.
1: Und darum geht es auch. Also es durchwurzelt wie ein Teppich, ganz dünn. Mhm. Und es wird eine Lebensgemeinschaft. Guck mal. Und die könnte man dann zum Beispiel schon mal reinsetzen. Und dann würden wir noch ein bisschen drumherum aufbauen.
0: Sind das teure Pflanzen? Was würde das kosten, so ein Quadratmeter, anderthalb Quadratmeter
1: mit also diesen Pflanzen zu
0: bestücken?
1: Blattgewächse oder jetzt zum Beispiel, dürfen wir auch noch über den Thymian reden, den hatte ich noch gar nicht angesprochen.
0: Das darfst du?
1: Den Thymian, der ist zum Beispiel super, der kann über den Rand hinweg und der wächst fantastisch auf trockenen Flächen. Der ist ja normalerweise ein Bodendecker. So ein Pflänzchen in der Größe kostet ungefähr 5 Euro. Deswegen habe ich das mitgebracht, weil dieses Pflänzchen kann man ganz einfach teilen. Mhm. Das heißt, aus dem einen Pflänzchen mache ich viele Pflänzchen, setze die dann einfach rein, drücke sie an, gucke mal, dass ich dann die kleinen in die Ecke setze, die großen nach hier oben. Es gibt dann ja schon richtig Struktur. Und dann reicht das schon fast.
0: Das reicht.

0: von der Bepflanzung her?
1: Die wachsen.
0: Ach, die wachsen zu.
1: Weil ich setze noch einen Thymian nach oben.
0: Ja.
1: Und der.
0: Damit es auch Vorbeigehende erkennen. Ah, das wird mal eine Dachbegrünung. Ach, nee, das ist schon eine.
1: Aber wir sind noch nicht so heikel. Es geht ja bei der Dachbegrünung nicht nur darum, dass wir pflanzen. Du kannst hier noch sowas dazu setzen. Ja. Sondern es geht ja darum, dass wir Lebenswelten schaffen. Denn Biodiversität und Klimaschutz kann man nur zusammen nennen. Wenn die Biodiversität nicht mehr da ist, und das ist natürlich auf kahlen Flächen nicht möglich.
0: Dann du meinst mit Biodiversität hier
1: Vielfalt
0: was?
1: Die Vielfalt des Lebens.
0: Also an Tiere, Insekten, die kommen, die sich da und einfach ernähren können oder auch siedeln können, wie die Schnecken zum Beispiel.
1: Ja, aber die Schnecken, aber auch Insekten, wenn es keine Insekten mehr gibt, kippen die Systeme der Befruchtung. Das heißt, dann wachsen weniger Pflanzen, dann wird es noch heißer. Mhm. Und deswegen versuchen wir immer, also wenn ich über Klimaschutz oder Biodiversität rede, das ist eine Sache, auf die wir sehr achten müssen. Es ist eine Zeit, wo wir auf kippende Systeme zugehen. Das heißt also, wenn etwas verloren ist, ist es weg, kaputt ist kaputt. Und deswegen unterstützen wir. Und diese Unterstützung ist so wichtig und die geht so einfach. Zum Beispiel mit Totholz. Mhm. Über 1000 Insektenarten brauchen Totholz.
0: Was bringt das?
1: Ganz viel.
0: Also wenn die Mülltonnen über sich ein Dach aus Grün haben, stinkt es dann weniger am Müll?
1: Also es stinkt weniger und natürlich, es riecht nach Thymian.
0: Das ist ein Duft, kein Gestank.
1: Nein, duftet wirklich schön und es bringt unglaublich viel. Wir legen noch Steine in unsere kleine Welt hinein, denn da können sich auch Unterschlüpfe bilden.
0: Ja, ich wollte einfach nur...
1: Und noch ein Holz, guck mal. Und jetzt sieht es schon gar nicht mehr so kahl aus.
0: Sieht gut
1: und wir
0: aus.
1: Haben einen kleinen Garten geschaffen, sogar mit einem Töpfchen, den wir umdrehen, für Erdbienen.
0: Wir kommen jetzt zu einem Thema, das da voll reinspielt und das auch eines deiner Lieblingsthemen ist. Und das ist das Thema Schottergarten.
1: Oh ja. Oh.
0: Mehr Grün ist ja die Devise von uns heute. Das kann dafür sorgen, dass unsere Städte und Ortschaften kühler werden. Aber solche Schotterflächen, wie wir sie jetzt zum Beispiel gleich sehen werden, die heizen sich enorm auf. 10 Grad mehr im Vergleich zu begrünten Flächen. Weg mit dem Schotter, das sagen deswegen immer mehr Menschen, wie zum Beispiel auch hier einige im Hunsrück. Aus einer Fläche nur mit Steinen wird mit vereinten Kräften ein grünes Biotop. Wie sehen Sie das? Haben Sie das vielleicht auch vor, in nächster Zeit aus Ihrem Schottergarten wieder eine grüne Hölle zu machen? Und hätten Sie Lust darauf, dass wir Sie dabei begleiten? Das würden wir nämlich gerne tun, filmisch begleiten. Dann schreiben Sie uns einfach über die Homepage von kaffee-oder-tee.de und wir melden uns dann bei Ihnen. Letzte kurze Frage zum Schluss. Es ist ja schon ein Aufwand bei diesen Schottergärten, das zu tun. Du hast das ja schon öfters betreut. Ja. Was überzeugt die Leute, mit denen du zu tun hattest, am meisten?
1: Am meisten überzeugt sie davon, dass ich sage, ihr habt jetzt keinen pflegeleichten Garten und danach habt ihr einen pflegeleichten Garten. Und ihr habt ein Erlebnis, das ist unglaublich, wenn es blüht und wenn es grünt und jeder stehen bleibt und sagt, ist das ein schöner Garten? Denn ganz viele Pflanzen wachsen auf dem mageren Boden und das Ergebnis ist unglaublich und man hat so gut wie keine Pflege und man freut sich natürlich, wenn man gemeinsam sowas gestaltet hat. Und es ist gar nicht so schwierig, denn die Steine können integriert werden in diese Magersituation wie hier und das heißt, du musst sie nicht wegfahren und schon hast du nur die Folie rauszumachen und du hast den Grund vorbereitet für einen tollen Garten.
0: Also heute Klimatag in Kaffee oder Tee. Wir haben das Prinzip der Dachbegrünung jetzt erklärt und auch noch mal auf die Schottergärten geblickt, die sich umwandeln lassen können in kleine grüne Paradiese. Jetzt kommt was, das wird dich begeistern.
1: Ja.
0: Und zwar Erdhügelhaus.
1: Ach, wie schön.
0: Anstatt irgendeinem schnöden Dach kommt einfach Erde drauf. Das Ganze sieht wunderbar aus. Anna und Jens haben sich im saarländischen Püttlingen so ein Haus gebaut, ist natürlich in Püttlingen der Hingucker. Als sich die beiden vor 10 Jahren entschlossen haben, zu sagen, wir bauen, dann sollte es auf jeden Fall etwas Nachhaltiges sein. Das war das Ziel und das hat funktioniert.
2: Hallo, wir sind Anna, Mietja, Lilith und Jens.
3: Und wir zeigen euch heute unser nachhaltiges Erdhügelhaus mitten in der Stadt. Kommt mit. Als allererstes machen wir jetzt gemeinsam was, was die wenigsten Menschen mit ihrem Haus tun können. Wir gehen nämlich aufs Dach.
4: Da
3: das toll hier oben, gell? Das gefällt dir. Das ist ein Ort für dich, du. Wir haben uns für ein Erdhügelhaus entschieden, weil das hier einfach für uns die natürlichste Bauweise ist. Es war eigentlich wie so Liebe auf den ersten Blick. Wir haben das gesehen und haben gewusst, das ist das jetzt für uns. Und haben dann danach ehrlich gesagt entdeckt, wie viel Vorteile es noch mit sich bringt, auch aus ökologischer Sicht, aus energetischer Sicht. Aber im ersten Moment war es einfach Liebe. Diese dicke Erdschicht, die aufs Dach geschichtet wurde, erhält das Haus eben wohl temperiert. Das heißt, wenn es jetzt so heiß ist, dann wird es bei uns drin natürlich auch warm, aber eben nicht so warm wie in den Dachgeschossern der Häuser, die hier um uns rumstehen. Und auch im Winter merken wir es schon deutlich an den Heizkosten. Wir haben hier insgesamt 120 Quadratmeter unten und oben zusammengerechnet. Unser Haus wurde uns quasi als große Turnhalle, die tragende Hülle, so bereitgestellt und kam dann wirklich mit einem LKW hier an. Und wurde dann mit einem Kran schön zusammengebaut und innerhalb von einer Woche stand die tragende Hülle. Und dann hatten wir hier drin die Möglichkeit, erstens komplett frei zu gestalten, wie wir die Wände ziehen wollen, ob wir überhaupt Wände ziehen wollen. Und ja, dann haben wir uns auch dran gewagt, die wirklich selber zu mauern.
2: Das war die erste Wand, die wir gebaut haben. Das war, da haben wir einfach gesagt, wir machen das, fangen gleich an mit was Rundem. Und das hat fürchterlich lange gedauert. Wir hatten das erste Mörtelbett gelegt, Stein hingestellt, Stein umgefallen. Wir zwei Tage lang gefühlt nur noch geweint, dass wir das niemals im Leben hinkriegen. Und wir haben es dann trotzdem wieder versucht und siehe da, es hat auch funktioniert. Nach ein paar Tagen stand dann die Wand und es wurde immer besser und dann waren die anderen Wände ganz, ganz schnell gestellt.
3: Unsere Küche ist das Herzstück unseres Hauses. Wir haben uns sehr gewünscht, dass das alles hier offen ist, sodass ich, wenn ich koche, die Kinder beim Spielen im Blick haben kann. Hier kommt die Treppe direkt von oben runter. Das heißt, wenn man morgens aufsteht, kann man sich direkt einen Kaffee holen und zum Frühstück übergehen. Die Möbel hier in der Küche hat Jens alle selber gebaut, damit wir das einfach genauso haben, wie wir es brauchen.
2: Ich habe es nie gelernt. Ich glaube, dass ich das irgendwie von meinem Opa vererbt bekommen habe. Er war Zimmermann und ich habe einfach mir das Holz immer genommen und habe es immer probiert. Und mittlerweile bin ich recht gut damit geworden. Hier sind wir in meiner Werkstatt. In der Werkstatt entstehen alle Möbel und Holzsachen, die ich hier so selber baue. Ich bin von Beruf aus Lehrer. Mich hat Holz schon immer begeistert. Ich finde Holz halt sehr, sehr schön und ich habe dann einfach mich daran getraut, etwas mal zu machen. Ich habe angefangen mit einem Bandschleifer, der mir leider Gottes durchs Wohnzimmer gesaust ist und meinen Schreibtisch kaputt gemacht hat. Und dann habe ich irgendwann gesagt, es muss funktionieren und learning by doing. Wie man hier sieht, nutze ich ganz, ganz viel Altholz und Sachen, die ich im Sperrmüll finde. Die Idee dahinter ist, dass ich es sehr, sehr schade finde, Holz halt wegzuschmeißen, weil man kann auch noch aus kleinsten Stücken irgendetwas bauen. Zum Beispiel hier hatte ich noch eine Schranktür gebaut und da sind sehr, sehr kleine Elemente bloß, die man dazu nutzen kann. Braucht man also keine 5 Meter irgendwie Spezialholz und ist sehr, sehr kostengünstig an der Stelle. Den Schrank habe ich gebaut, weil wir mal einen Gast hatten, der hat sich an der Treppe den Kopf gehauen. Und dann haben wir gesagt, da muss irgendwas hin. Dann habe ich gesagt, okay, dann baue ich einen, der exakt der Form der Treppe entspricht und ist noch nicht ganz fertig. 3 Türen fehlen noch. Ich muss immer noch wieder Material beschaffen und dann irgendwann nachts, wenn die Kinder schlafen, dann fange ich immer an mit Bauen.
3: Ich liebe den Schrank wirklich sehr, weil er so in unser Haus fest eingebaut ist und es den nur ein einziges Mal gibt. Hier sind wir jetzt im Wohnzimmer. Das ist wohl das Zimmer, was man am ehesten als solches bezeichnen würde. Und das emotional wertvollste Stück ist dieses Sofa. Das ist von meiner Uroma. Es ist schon super alt, also es ist mindestens 50 Jahre alt oder noch älter. Es ist leider nicht mehr so ansehnlich, wie man sich das vielleicht wünschen würde, aber ich will auch keine Decke drüber legen, weil es genau so perfekt ist, wie es eigentlich ist. Ne?

0: Ich habe eine Leidenschaft für Japan schon immer irgendwie gehabt, jetzt seit ein paar Jahren sehr aktiv entwickelt. Und da ich Bushinkan betreibe, habe ich dann entsprechend auch Schwerter und andere Trainingsgeräte da. Bushinkan ist Ninjutsu, vielleicht sagt das eher jemand was. Das sind die Samurai- und Ninja-Schulen, die heutzutage noch betrieben werden. Was mich an Japan fasziniert, ist, wie eine so große Anzahl von Menschen so reibungsfrei miteinander leben kann. Das fasziniert mich ohne Ende. Die ganze Kultur, Geschichte hintendran ebenso.
1: Das war's Untergeschoss und jetzt gehen wir mal hoch. Komm mal her. Achtung, Aufzug. Das ist unser Schlafzimmer. Den Raum haben wir letztes Jahr erst so eingerichtet und neu gebaut. Da schlafen wir alle zusammen auf dem Boden. Wir haben dieses Zimmer gebraucht, weil als Mietja geboren wurde, wurde das alte Schlafzimmer zum Kinderzimmer und diese Freifläche, die hier vorher war, wurde zum Schlafzimmer.

0: meine Bilder. Und da ist mein Bett und da ist mein Puppenhaus. Ich habe ganz, ganz viele Bilder hier drin. Da ist mein Einhornbild. Ganz schön, oder?
1: Hier haben wir halt versucht, diese Rundung, die durch das Dach vorgegeben wird und auch die eher geringe Größe des Zimmers möglichst perfekt auszunutzen. Und deshalb hat auch Jens sich hier dran zu schaffen gemacht, die Möbel perfekt an die Form des Zimmers anzupassen, damit hinten einfach kein Platz verloren geht. Und hier in der Ecke, wo noch das Puppenhaus steht, soll dann auch irgendwann Mitjas Bett und noch ein Spielbereich für Mitja entstehen.
2: Hier sind wir jetzt in unserem Badezimmer. Das war auch so ein Highlight beim Hausbau. Wie man sieht, sind hier unendlich viele Steine verarbeitet. Ich finde es persönlich viel, viel schöner als Fliesen. Es ist natürlich ein bisschen putzintensiver, aber macht es trotzdem halt sehr schön. Die Dusche haben wir auch aus Itongstein gebaut, ganz, ganz klein, ähnlich wie die Mauer unten, zusammengesägt und in vielen, vielen Reihen übereinander gestapelt. Und wir wollten auch keine so mit Glasfront eckige Dusche, sondern auch deshalb hier was so organische Form, etwas Rundes. Ist sehr natürlich von der Form an sich her.
3: Zum Abschluss werfen wir jetzt noch einen Blick in unseren Garten.
2: Endlich hast du wieder einen Stock.
0: Ja.
2: Ein Stock.
3: Oh Gott.
1: Unser Garten ist unser kleiner Urlaubsort direkt vor der Gartentür. Wir sind jetzt immer öfter dort, weil so langsam wird er endlich schön. Es hat wirklich jetzt 10 Jahre gedauert, bis wir die Zeit dafür hatten, ihn wirklich, wirklich schön zu machen. Und ja, so langsam können die Kinder auch hier schön spielen und es wird. Also hier im Garten sammeln wir natürlich all unsere Bioabfälle und ich finde das schön, dass die Kinder das dann auch lernen, dass wir aus dem, was wir in der Küche vielleicht nicht mehr brauchen, hier wieder Erde machen können. Ja, und das passt eigentlich so in unseren Ansatz, dass wir versuchen, möglichst viel Müll zu vermeiden oder abzucyceln. Uns gefällt es halt ganz besonders gut, wenn möglichst viel Grün ist, möglichst viel blüht, wenn ganz viele Insekten da rumfliegen. Und den meisten Leuten, die vorbeigehen, gefällt das auch total gut. Die melden dann zurück, dass es so eine schöne grüne Oase sei und hier ja alles so schön blüht und flitschert. Und das macht uns einfach froh.
4: Da war sie wieder. Die Biodiversität hat sie jetzt sehr gut beschrieben. Anna und Jens mit ihrem tollen Erdhügelhaus. Ja, wir haben ein tolles, schönes Abendessen vor uns, weil Daniele Corona ist hier, Spitzenkoch aus Uhingen. Und er wird uns heute eine italienische Spezialität machen. Mozzarella in Carrozza.
5: Genau.
4: Was heißt das?
5: Was gibt es nachher? Also es gibt ein schönes Mozzarella ausgebacken zwischen zwei schönen Toastscheiben.
4: Aha.
5: Und das werden wir gleich zusammen machen. Nachher gibt es auch dazu einen richtig leckeren Tomatensalat von meiner Oma.
4: Aha.
5: Also das ist mega lecker. Und ich zeige euch jetzt, wie man den Mozzarella in Carrozza macht.
4: Mhm.
5: Der ist ja ursprünglich, ist es ja so ein Essen, was man früher in Neapel gemacht hat.
4: In Neapel?
5: Neapel.
4: Ach, in Neapel.
5: Genau. Und zwar ist ja so, dass der richtige Mozzarella wird ja praktisch nur 24 Stunden, der wird ja nicht gekühlt. Mozzarella, die Bufala wird nicht gekühlt.
4: Ach, ist das so?
5: Genau. Und dann hat man ihn, wenn er ein bisschen älter war, hat man ihn dann praktisch am nächsten Tag anders verarbeitet und meistens hat man ihn ausgebacken. Man kann ihn auch ganz ausbacken.
4: Mhm.
5: Das ist ein bisschen schwieriger, einen ganzen Mozzarella auszubacken, damit es dann...
4: Am Stück?
5: Ja. Der muss dann praktisch in Tücher ein bisschen das Wasser entzogen werden, weil sonst explodiert das Ding im Öl. Und ich habe uns jetzt hier einen gereifteren, das ist die einfachere Variante. Wenn wir nämlich jetzt einen Mozzarella, einen richtigen nehmen, also so einen, der drin noch viel Feuchtigkeit hat, müsste man ihn am besten zwischen einem Küchentuch noch eine Nacht trocknen lassen.
4: Der ist jetzt ein bisschen gelblicher als der normale,
5: genau,
4: den man so hat. Ne?
5: Das ist jetzt wie
4: ein Fiori
5: Latte, genau.
4: Ah.
5: Der hat weniger Wasser, der wird für die Pizza genommen, damit es nicht so wässrig oben drauf ist. Also Fiori Latte.
4: Mhm.
5: Weil wenn wir das jetzt so schnell machen und gleich zeigen mit den richtigen Mozzarella, dann wird es uns an der Seite, dann wird es spritzen, wird es ein bisschen Sauerei geben.
6: Könnte ich denn so weißen, wässrigen Mozzarella auch selbst trocknen, wenn ich den rausnehme? Oder ist
5: ja,
6: dann
5: man könnte ihn auf dem Sieb in den Kühlschrank machen und er tropft dann ab, wie wenn ich jetzt zu Hause...
6: So
5: wenn
6: einen
5: ich,
6: Tag,
5: ja. Wie eine Ricotta, wenn man sie trocknet zum Ravioli füllen, macht man das genauso, eine Nacht oder in ein Tuch.
6: Okay.
5: Das ist ganz simpel, richtig leckeres Soulfood und zwar... Normal wird Tremenzino-Brot genommen. Das ist der weiße ohne Rinde, was in Italien praktisch diese Sandwich.
6: Diese Dreiecke.
5: Ja. Genau. Und wir nehmen ganz normalen Toast, das hat ja jeder daheim, und schneiden ihm die Rinde weg. Die Rinde schneiden wir weg, damit er an der Seite elastischer ist zum Zudrücken und die Panade besser hält. Und die hier können wir ganz wunderbar trocknen und dann mahlen und dann haben wir Semmelbrösel.
6: Okay. Und die brauchen wir ja offenbar nachher auch.
5: Genau,
6: ne? Wir panieren den.
5: Die brauchen wir auch, genau. Ja. Wir panieren ihn. Wir brauchen eine Schnitzelstraße, eine Panade.
6: Schnitzelstraße?
5: Ja, eine Panierstraße. Genau. Also, wir haben hier die Toast. Dann kommt der Mozzarella drauf.
6: Butter oder so drunter?
5: Gar nicht. Der ist schon fertig genug, das passt.
6: Okay.
5: Dann haben wir hier. Was man jetzt hier reinmacht, das ist jedem selbst überlassen. Ja? Man könnte jetzt einen Schinken nehmen.
6: Auch noch?
5: Könnte man. Man könnte getrocknete Tomaten nehmen. Man könnte, ich mache jetzt gleich auch ein Basilikumblatt rein. Auch wichtig für den Geschmack. Man könnte Oliven reinmachen, Oliventapinade. Da kann man sie, aber es darf halt nicht zu hoch werden, weil sonst hatten wir das Problem, dass es an der Seite rausläuft.
6: Ich merke es sowieso, du hältst dich eher in der Mitte auf mit dem Belag.
5: Genau, genau.
6: Der Rand wird freigelassen.
5: Ja? Dann zeige ich gleich, warum. Mhm. Und zwar müssen wir jetzt hier einen guten Druck aufbauen an der Seite. Wäre jetzt die Rinde noch da, würde es gar nicht gehen. Und der Toast darf auch nicht trocken sein, das ist auch wichtig. Der darf...
6: Ach so, es darf kein alter Toast sein.
5: Nee,
6: oder so.
5: Sonst könnte man ihn nicht zudrücken.
6: Er muss noch eine gewisse Elastizität aufweisen.
5: Weil ursprünglich ist es ja so gedacht, man nimmt das alte Brot und die ältere Mozzarella. Durch die Feuchtigkeit von der Mozzarella wird das alte Brot aufgesaugt, also weicher gemacht. Und dann hat man praktisch beide Sachen verarbeitet. Und dann drückt man hier noch ein bisschen
6: aber
5: zu.
6: Aber du sagst, man nimmt nicht das alte Brot.
5: Nee, wenn der Ursprung... Der Ursprung ist, um altes Brot zu verarbeiten und die ältere Mozzarella. Deswegen war damals, das Brot wurde mit der Feuchtigkeit aufgeweicht.
6: Ja, okay.
5: Schneiden wir so.
6: Ah, du drückst das jetzt schon so richtig fest, ne?
5: Genau. Wie man so ein Ravioli macht. So, genau. So. Und jetzt panieren wir das. Ziehe ich mir die Handschuhe an. Das ist jetzt eigentlich kein Hexenwerk, das ist jetzt praktisch...
6: Nee, ich finde, das ist echt mit dem Tomatensalat dann, das ist einfach so ein nettes Vesper.
5: Genau.
6: Italienisches Vesper.
5: Dann nehmen wir hier Mehl.
6: Ja.
5: Geben wir es ins Ei.
6: Hast du die Eier gewürzt?
5: Ja. Ich habe jetzt hier, ein bisschen Salz und Pfeffer schon rein. Soll alles ein bisschen schon... bisschen schmecken. Man kann auch die Mozzarella innen würzen. Kann man alles mal schön einsaugen.
6: Hast du jetzt aber nicht gemacht. Da ist ja Schinken dran.
5: Ja, genau.
6: Basilikum. Ne? So.
5: Oben drüber würzen wir es auch wie beim Schnitzel. Panier ich jetzt alles. Und dann backen wir sie aus. Ich habe jetzt Olivenöl genommen. Ich habe es jetzt mal so originalgetreu gemacht. Man kann aber jedes Öl nehmen oder in geklärter Butter wie ein Schnitzel. Kann man das auch machen. Das ist wunderbar. So.
6: So.
5: Immer schön.
6: Wie viel isst man denn da?
5: Ja, das ist die Sache. Also ich mache uns jetzt mal einen Toast, aber wenn man mehr möchte, natürlich.
6: Kann man schon. Kann man schon zwei essen.
5: Genau. So.
6: Wunderbar. Das Öl ist richtig heiß, oder?
5: Das Öl zwischen 160-180 Grad. Da kann man wunderbar mit so einem Thermometer reingehen oder man kann einfach, wenn man mit einem Holzlöffel reingeht und das tut so an der Seite so schon so ein bisschen sprudeln, also das Öl, dann sieht
6: also
5: man das auch.
6: Also das Öl braucht es schon, für den Airfryer wäre das nichts jetzt hier, oder?
5: Ehrlich, ganz ehrlich,
6: ja.
5: Ich habe in meinem Leben noch nie einen Airfryer benutzt.
6: Ah, dann war das
5: noch
6: ja
5: nie.
6: Eine ganz blöde Frage.
5: Noch nie?
6: Nee, aber das ist ja auch ein Geschmacksträger und die Panade, das muss ja auch irgendwie... mit dem Fett so eine Verbindung eingehen, dass es erst richtig gut schmeckt.
5: Ja,
6: ne?
5: Das ist eigentlich. Also Schnitzel schmeckt. Also ich habe es noch nie. Hast du schon mal Schnitzel mit Airfryer?
6: Nee.
5: Also ich kann es mir nicht vorstellen, dass es genauso gut schmeckt wie in schöne Butter aus.
6: Ich bin gespannt.
5: Butterschmalz.
6: So, liebe Zuschauerinnen, liebe Zuschauer, wir laden Sie heute ein, passend zu unserem Klimatag, um mit uns über das Wetter zu reden. Ja, man hat früher im Sommer auch viel über das Wetter geredet. Es war immer irgendwie blöd, das Wetter. Dann hat es dann 3-4 Tage geregnet wieder bei 18, 19 Grad. Wie erfrischend diese Vorstellung im Moment ist. So ein paar Tage Landregen bei 19, 20 Grad. Naja, wir haben dieses andere Wetter jetzt, dieses Wetter, das der Klimawandel ermöglicht hat. Diesen neuen, fast schon vertrauten Rhythmus, 4-5 Tage sau heiß, dann gibt es ein bisschen Gewitter, kleine Abkühlung auf 31, vielleicht 30 Grad und dann geht es wieder nach oben. Wie haben Sie Ihren Lebensrhythmus, Ihr Leben so ein bisschen daran angepasst? Also sind Sie morgens auch schon um 7:30 beim Bäcker, kaufen schnell noch was ein und gehen dann wieder ins abgedunkelte Home oder ins abgedunkelte Homeoffice? Oder sagen Sie, nee, es macht mir nichts, ich komme mit der Hitze tagsüber ganz gut klar, mich stört es nur nachts. Vielleicht haben Sie aber auch eine Siesta schon etabliert in Ihrem Tagesablauf, dass Sie sagen, also nachmittags, da geht bei mir eher wenig, ich werde wieder aktiv, so ab abends 18 Uhr, dann geht es wieder langsam. Haben Sie in Ihrem Alltag, in dieser Hitze, die wir jetzt schon seit vielen Wochen haben, gefühlt ja schon seit so 20. Juni rum, was haben Sie da geändert? Wie haben Sie das angepasst an die neuen Anforderungen? Sagen Sie es uns, würde uns interessieren, uns mit Ihnen darüber auszutauschen heute. Gerne per Telefon, dann würden wir um 5:05 miteinander reden oder Sie schreiben uns das Ganze kurz per Mail. Das geht auch. So, und dann sind wir auch schon ruckzuck beim Strom, der ja auf vielen Dächern in diesen Tagen und Wochen in enormem Maß produziert wird. Selbstversorger sein mit Photovoltaik beim Strom. In diesem Zusammenhang gibt es ein neues Zauberwort und das heißt Energy Sharing. Das heißt, den Strom, den man selbst produziert, teilt man auch selbst mit Nachbarn zum Beispiel. Was so einfach klingt, stößt in der Praxis auf etliche Hürden. Trotzdem, die Idee ist simpel und könnte Strom günstiger machen.
7: Möglichst klimafreundlich will Jochen Liebrich leben, zum Beispiel was die Heizung seines Hauses betrifft und den Strom für sein E-Auto.
8: Ja, wir versuchen, möglichst frei von fossiler Energie zu sein. Elektrischer Strom fürs Auto, für die Wärmepumpe, für zwei Häuser. Und dafür brauchen wir Strom aus Photovoltaik oder aus anderen Quellen.
7: Doch sein Haus steht in der Altstadt von Ladenburg und da gibt es ein Problem. Hier sind auf den Dächern Solarzellen oft nur schwer zu installieren, weil die Ausrichtung zur Sonne nicht stimmt, weil die Fläche zu klein ist oder weil Dachgauben im Weg sind. Jochen Liebrich hat sich deshalb mit Nachbarn zu einer Bürgerinitiative zusammengeschlossen. Hier, ein paar Straßen weiter, betreiben sie auf dem

0: Dach einer Schule eine Solaranlage. Die Idee: Energy Sharing. Das heißt, Strom, der hier entsteht, soll mit anderen geteilt werden.
1: Also das Neue am Energy Sharing ist eben, dass wir den Strom hier produzieren können und in die Altstadt oder zu Mieterinnen und Mietern, die keine eigene Anlage haben, bringen können, ohne eine neue Leitung zu legen.
0: Wer wie in Ladenburg Strom teilen will, darf dafür die Stromleitungen der örtlichen Netzbetreiber nutzen. In Ladenburg haben sie bereits moderne Stromzähler installiert, sogenannte Smart Meter. Die sind Voraussetzung für Energy Sharing, doch in den allermeisten Haushalten in Deutschland fehlen sie noch. Und auch wenn die Solaranlage so wie in Ladenburg nur ein paar hundert Meter entfernt ist, es fällt eine Gebühr für die Nutzung des Netzes an.
2: Die Hoffnung war, dass es preiswerter wird als der heutige normale Stromtarif, den wir hier haben. Das Gesetz sieht aber leider so aus, dass die volle Netzgebühr zu zahlen ist.
0: Jochen Liebrich und seine Bürgerinitiative fordern Vergünstigungen bei den Netzkosten. Anderenfalls, so sagen sie hier, werden sie ihr Energy-Sharing-Projekt aufgeben müssen, bevor es überhaupt richtig losgegangen ist.
3: Energy Sharing, gute Idee, aber offenbar ist es noch lange nicht so weit. Wer im Moment selber Strom produziert auf seinem Dach, muss den zu viel produzierten Strom ins Netz einspeisen oder darf ihn einspeisen gegen eine kleine Vergütung. Und diese Einspeisevergütung sollte ja fallen. Anfang des Jahres kam die Meldung, dass es ab kommendem Jahr keine mehr gibt, aber da gibt es aktuell einen Rückzieher. Private Erzeuger von Solarstrom können doch erstmal weiter auf eine Einspeisevergütung hoffen. Das ist schön. Wir lassen uns kurz das mal einordnen von Christian Zamsdorf, der von der Verbraucherzentrale Rheinland-Pfalz hier ist. Wir reden gleich über das neue Heizungsgesetz. Aber das mit dem Strom wollen wir auch noch wissen.
4: Ja.
3: Ist das so, dass man weiterhin eine Einspeisevergütung bekommt? Und wenn ja, wie hoch?
4: Ja, das ist korrekt. Im Prinzip ist es so, für alle neu installierten Anlagen in 2027, die haben dann nicht mehr eine feste Einspeisevergütung für 20 Jahre, sondern erstmal in der Übergangszeit 3 Jahre mit etwa 5,2 Cent die Kilowattstunde und gehen dann über in eine Direktvermarktung. Das heißt, man sucht sich dann einen Dienstleister, der dann den überschüssigen Strom an der Börse verkauft.
3: Und hat dann entsprechende Einnahmen.
4: Genau.
3: Volatil ist, glaube ich, da das Stichwort, oder?
4: Richtig, ne? Die Börse variiert
3: genau. So, wenn wir an zu viel produzierten Strom denken oder überhaupt an Strom denken, sind wir ganz schnell, was das Heizen angeht, bei der Wärmepumpe. Und es gibt ja ein neues Heizungsgesetz, das das alte Gebäudeenergiegesetz, das, wie heißt es, GEG,
4: genau,
3: ablöst.
4: Gebäudeenergiengesetz.
3: Was ist denn jetzt anders?
4: Ja, im Prinzip ist es so, dass man den erneuerbaren Energienanteil von 65% gestrichen hat und stattdessen einfach eine Staffelung, die Biotreppe, geschaffen hat, wo es dann sukzessive umgestellt wird, bis 45 Klimaneutralität herrscht.
3: Also das heißt, wenn man bislang eine neue Heizung eingebaut hatte, musste man beachten, dass 65% von
4: 65% quasi von dem Wärmebedarf, den ich habe, von der Energie, die ich nutze für meine Heizung, sollten dann aus erneuerbaren energetischen Quellen stammen. Ne? Wärmepumpe, Solarthermie etc.
3: Und das ist jetzt weg. Heißt das, ich kann einbauen, was ich will, zum Beispiel auch eine neue Gasheizung? Macht das Sinn?
4: Auch da muss man sich natürlich überlegen, was bedeutet das, wenn ich eine neue Gasheizung einbaue, habe ich halt diese Biotreppe. Das heißt, Biogas ist in der Herstellung entsprechend aufwendiger, das muss gereinigt werden und man hat da mehr Kosten durch. Man hat auch mehr Kosten, sofern im Netz weniger Anschlussnehmer da sind.
3: Verteilen sich die Netzkosten auf weniger?
4: Ja, genau. Ne? Im Prinzip weniger Schultern tragen dann das gleiche Netz. Und dann hat man im Prinzip noch weiterhin einen dritten Punkt, die CO2-Kosten. Von daher ist es immer gut, wenn man sich bei der Wahl der Heizungsanlage informiert und berät.
3: Also jetzt was Günstigeres vielleicht in Anführungszeichen einbauen, kann sich in einigen Jahren bitter rächen, weil es einfach teurer ist zu betreiben. Wie sieht denn der aktuelle Plan für die Förderung aus? Von welchen Summen werden wir da als Obergrenze ausgehen müssen?
4: Es gibt eine Maximalförderung, die dann abhängig ist, ob, wie viele Wohneinheiten das Haus hat. Beim Einfamilienhaus sind das 28.000. Die werden dann alle 6 Monate heruntergesetzt, sodass dann mit der Zeit die Förderung weniger wird.
3: Also, wenn ich eine Heizung einbauen würde für den Idealpreis von 28.000 Euro, nehmen wir mal an, es wäre eine Wärmepumpe, dann kriege ich davon 30% erstattet. Ist das richtig?
4: Genau, es gibt verschiedene Sätze, die man bekommen kann. Die Grundförderung ist 30%. Ne? Mhm. Und dann gibt es noch verschiedene Bonis, die man bekommen kann.
3: Ja, die deklinieren wir gleich noch alle durch. Aber 28.000 Euro, ist das ein realistischer Preis für einen Neueinbau von einer Wärmepumpe?
4: Wir haben als Verbraucherzentrale auch Angebote ausgewertet in den letzten Jahren. Also es gibt durchaus Angebote um 28.000 Euro in Einfamilienhäusern. Mhm. Aber auch ja, so der Durchschnitt liegt tatsächlich bei 35.000. Es hängt ein bisschen davon ab, was noch zusätzlich an Aufwand da ist.
3: Aber berücksichtigt für die Förderung werden nur die 28.000, diese Summe.
4: Das ist richtig.
3: Ja, also wenn ich eine für 35 habe, muss ich immer wissen, nur von den 28.000 kriege ich 30%. Jetzt haben Sie die Boni schon angesprochen. Mhm. Da gibt es den Klimageschwindigkeitsbonus, den Einkommensbonus. Jetzt fangen wir mit Ersterem an. Was ist denn ein Klimageschwindigkeitsbonus? Was ist damit gemeint?
4: Ja, der ist im Prinzip für selbstnutzende Eigentümer. Also wenn ich selber in dem Gebäude wohne, die Heizung tausche, dann kann ich einen Klimageschwindigkeitsbonus bekommen, wenn eine fossile Heizung dafür ausgebaut wird. Mhm. Bei der Gasheizung muss sie älter sein als 20 Jahre, bei der Ölheizung
3: ist es egal.
4: Ja. Genau. Und dann bekommt man 16% nochmal zusätzlich zu der Basisförderung. Mhm. Und die werden allerdings auch alle 6 Monate heruntergesetzt. Ne? Es fängt mit 16% an und dann alle 6 Monate geht es 4% runter.
3: Also wenn ich Klimageschwindigkeitsbonus höre, dann denke ich auch, ich muss das ganz schnell machen. Sonst ist das vielleicht weg oder vielleicht kriege ich das weniger. Ist man gut beraten, wenn man sowas überhaupt schnell entscheidet?
4: Ich meine, es ist natürlich eine gewisse Investitionssumme. Von daher sollte man schon auch gut überlegen und sich auch Zeit nehmen, ein gutes Angebot zu finden. Aber im Grunde genommen, natürlich, wenn die Heizung das passende Alter hat und man ohnehin in der Entscheidung stünde, macht das gegebenenfalls Sinn, frühzeitig.
3: Was ist mit dem Einkommensbonus gemeint? Das ist wahrscheinlich dann gestaffelt an das Haushaltseinkommen. Je weniger Einkommen, umso mehr Förderung. Kann man das so runterbrechen?
4: Genau, also im Prinzip ist es auch wieder dann für Selbstnutzer. Ne? Da gibt es dann unterschiedliche Staffelungen auch wieder. Ne? Wer unter 30.000 liegt, wer unter 40.000 liegt, wer unter 50.000 liegt, kriegt dann eben entsprechend andere Prozentsätze.
3: Wo stelle ich denn einen Antrag auf Unterstützung?
4: Bei der KfW und den kann man dann zusammen sozusagen mit dem Heizungsbauer oder einem Energieberater stellen. Genau, da bekommt man dann nochmal eben entsprechende Unterlagen hinzu, damit man damit dann den Antrag stellt.
3: Gut. Christian, Sie sind heute auch hier, um mit uns über Klimaanlagen zu sprechen. Eines der ganz großen Themen im Zusammenhang mit der Hitze. Was es da alles so gibt, welche Vorteile, welche Systeme haben. Und wir reden natürlich über die Klimaanlage für nächstes Jahr, weil es in diesem Jahr schon keine mehr gibt. Falls Sie sich auf die Suche machen wollen, lassen Sie es lieber sein. Aber planen Sie vielleicht mit uns gemeinsam das, was ab nächstes Jahr bei Ihnen für Kühlung sorgen könnte. Ich würde mich ums Essen kümmern, weil das gibt es hier montags, auch für Sie. Daniele, wie weit sind denn unsere Toasts, unser Mozzarella in Karotze?
5: Es brutzelt.
3: Sieht sehr gut aus, wenn ich das schon mal sagen darf. Sind die nachher sau heiß zum Essen oder muss man da aufpassen?
5: Ja, wenn man sie direkt rausnimmt, sind sie schon ziemlich heiß. Mhm. Aber wir lassen sie ein bisschen abkühlen. Mhm. Tun wir noch 2 rein.
3: Wie lange hast du jetzt ungefähr gebraten? Auf Sicht, oder?
5: 2 Minuten, ja. Ich gucke immer, wenn sie goldbraun sind, aber so 2 Minuten pro Seite. Je nachdem, wie heiß das Fett ist. Man muss da schon ein bisschen aufpassen. Wenn man das in der Fritteuse macht, ist es einfacher, die Temperatur zu regeln. In der Pfanne ist halt wie beim Schnitzel. Dreht man sich kurz um, dann ist er unten
3: schwarz. Brandenburger Art.
5: Gerade bei Induktion. So, den Salat. Ist kein Hexenwerk, ist aber lecker. Und zwar sind es alles Produkte, die wir in Sizilien zu Hause haben. Das ist so ein Standardding, wo jeder hat bei uns. Und deshalb ist dieser Geschmack, erinnert mich immer an meine Kindheit. Mhm. Ja? Und deshalb mache ich das so arg. Und zwar haben wir Kapern, ruhig mit Wasser. Ja?
3: Okay.
5: Das ist sehr wichtig. Kapern Sizilien kann man gar nicht ohne Kapern sich denken. Oregano, getrockneter Oregano. Auch sehr wichtig für das Geschmacksbild. Auch Griechenland hat auch so mit diesem Oregano. Was wir auch haben, ist immer Sardellen. Ja? Sardellen in Öl hat man immer in Italien daheim, auch wenn man mal eine Puttanesca machen will oder ein Nudelgericht.
3: Eine Puttanesca?
5: Ja.
3: Ist ein Nudelgericht.
5: Ja. Und da kommt
3: Sardellen.
5: Sardellen ist drin, Oliven, Kapern. Im Grunde genommen sind es eigentlich immer die gleichen Produkte, die aber hunderte von Gerichten in Italien machen. Ja?
3: Ja.
5: Das ist halt das Tolle, dass man mit wenig Sachen immer was machen kann.
3: Die italienische Aromatik.
5: Ja, genau. Da haben wir hier Staudensellerie. In Italien benutzt man ausschließlich Staudensellerie. Knollensellerie habe ich im Süden eigentlich noch nie gesehen.
3: Knollensellerie oder was?
5: Knollen habe ich eigentlich noch nie im Süden. Im Norden ja. Hier müssen wir aufpassen, nicht, dass die...
3: Ja, ja. Guck mal lieber noch mal nach. Ich würde es wenden.
5: Ach, ja. Ja. Ja. Ja. Oder?
3: Ist ein bisschen heiß, aber man gewöhnt sich dran mit der Zeit als Koch.
5: Ja. Wie mein Bruder dreht das Ding mit der Hand. Der ist 10 Jahre länger Koch wie ich. Der holt auch die Nudeln aus dem kochenden Wasser.
3: Nee, mit der Hand?
5: Ja.
3: Ist er sich sicher, dass er noch irgendwelche Empfindungen hat?
5: Ich glaube ja, aber also ich mach's nicht.
3: Okay.
5: Das kommt rein. Was auch nicht fehlen darf, ist Knoblauch. Darf natürlich auch nicht fehlen.
3: Am Salat?
5: Ja, am Salat. Knoblauch haben wir hier. Und dann würzen wir einfach nur mit Olivenöl und einem guten Essig. Ja. Heller Essig am besten. Rote Zwiebel darf auch nicht fehlen.
3: 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So, hier zaubert er weiter. Hast du letzte Woche diese Umfrage mitgekriegt? Es fällt mir gerade ein, dass die Deutschen am liebsten italienisch essen, wenn sie essen gehen.
5: Ja, das freut mich.
3: Ja.
5: Da sieht man den guten Geschmack.
3: Auf Platz 2 deutsche Küche, auf Platz 3 die asiatischen Aromen oder Aromatik in den entsprechenden Restaurants. Aber Italien ist 1.
5: Also ich würde glücklich sein, wenn die deutsche Küche, also wie es sie gab, wo ich noch jünger war, früher gab es ja eher... Jetzt gibt es eher in so ländlichen Gegenden, wo halt noch Familienbetriebe, wo vielleicht die Kinder und so einfach den Betrieb weiterführen und halt die Tradition. Das würde mir gefallen, wenn es sowas mehr geben würde.
3: Haben wir Besteck eigentlich hier?
5: Die ist schon am Tisch.
3: Ach so, ist am Tisch. Ach, da sitzt ja schon unser Christian Samsdorf. Da müssen wir uns jetzt mal ein bisschen sputen.
5: So.
3: Ach Gott.
5: Wir machen den Salat extra.
3: Den machen wir aber auf den Teller.
5: Genau,
3: ne?
5: Damit er nicht so wässert. So. Genau. Dann haben wir hier 1 oder 2?
3: Ah ja, ich kann ja eh nicht 2 essen, ich muss ja weiter arbeiten. Sonst immer gerne.
5: Ach, für, immer eins. Für später.
3: Für später, ja. Gut. Okay.
5: So.
3: Dann hole ich 2, du 1.
5: Wie du magst. Okay, super.
3: Das Kommen hat sich auf jeden Fall jetzt schon gelohnt.
4: Das sieht toll aus.
3: So, bitteschön.
4: Dankeschön.
3: Soll ich meins behalten? Ja. Ich hätte dir jetzt meinen Teller hingestellt, dann hättest du mir deinen hingestellt, aber wir können uns das sparen.
5: Ja.
3: So, dann dürfen wir mal ganz kurz probieren.
5: Ich müsste mit der Hand.
3: Du isst es mit der Hand?
5: Ja, das Soul Food muss man mit der Hand genießen.
3: Sau gut. Und einfach.
5: Ja.
3: Schon weiter essen. Der Teller wird leer gemacht bis zu den Nachrichten. Nur ich muss wieder los. Aber ihr könnt essen. Ihre Frau ist Italienerin, haben Sie uns schon verraten. Ne?
4: Das ist wahr, ja. Ich kenne das Gericht tatsächlich auch. Und muss sagen, bei mir ist es auch die Lieblingsküche.
3: Ja. Also, ihr macht das auch zu Hause hier?
4: Mozzarella
3: in Carrozze.
4: Das kenne ich aus dem Urlaub tatsächlich.
3: Aus dem Urlaub?
4: Meine Frau ist aus Norditalien, aber hin und wieder verirrt man sich auch in den Süden.
3: Bist du zufrieden?
5: Ja. Ja, muss ich sagen.
3: Unbedingt diesen Salat noch probieren.
5: Dafür, dass ich den Salat nicht abgeschmeckt habe, schmeckt er sehr gut. Da kann man gar nichts falsch machen. Bei den Zutaten schmeckt es auch, wenn man Salz vergisst. Gell?
3: Durch die Sardellen auch, ne? Und Kapern. Ganz große Klasse. Probieren Sie es einfach aus. Ihr Männer, ihr lasst es euch schmecken.
5: Dankeschön.
3: Ich spiele noch ein bisschen mit Lloyd um den einen oder anderen Euro. Wir haben am Telefon bestimmt jemanden. Genau, Frau Weidner in Fichtenberg ist da am Telefon. Hallo, Frau Weidner.
6: Hallo, Frau Greis.
3: Ich grüße Sie. Sie spielen gegen Herrn Schwarz aus Dillingen. Herr Schwarz?

0: Man eine Spielvariante des Kegelns oder eine Form des Omelettes oder geheime Absprachen und Geschäfte?
1: C.
0: C ist richtig. Sehr gut. Herr Schwarz.
1: Nummer 2.
0: Machen wir auf. Was verkauft sich sehr schlecht? Der Türsteher, der Ladenhüter oder der Abteilungsleiter?
1: B, der Ladenhüter.
0: Der Ladenhüter, 12 Euro. Frau Weidner ist wieder dran.
1: Die Nummer 3, bitte.
0: Die 3. Alles schön chronologisch heute Nachmittag. Wer verabreicht Injektionen? Wer verabreicht Injektionen? Der Arzt, der Wirt oder der Schuhverkäufer?
1: Der Arzt, A.
0: Ja, 13 Euro kommen auf Ihr Konto. Herr Schwarz.
1: Nummer 8.
0: Machen wir auf. Welcher Musiker verwendet hin und wieder Besen zum Spielen? Der Trompeter, der Schlagzeuger oder der Pianist?
1: Der Schlagzeuger.
0: Richtig. So, kleiner Kontostandcheck, 41 zu 42. Ein ausgeglichenes Spiel bisher. Frau Weidner.
1: Die 8, bitte.
0: Die ist gerade weggegangen.
1: Ah, dann nehmen wir die 7.
0: Gerne. Das war doch mal jetzt schön.
1: Ja, wunderbar.
0: Ein Joker, 50 Euro einfach so für Sie. Herr Schwarz ist wieder dran.
1: Nummer 4.
0: Die 4. Das älteste Opernhaus, das heute noch regulär bespielt wird, ist das Real Teatro di San Carlo in Neapel, in Florenz oder in Rom?
1: In Rom.
0: Es ist in Neapel, dieses älteste Opernhaus, 1737 bereits gegründet. Und es wird immer noch dort gespielt. So, das sollte jetzt mal nicht sein. Macht aber nichts. Weiterhin alles möglich. Frau Weidner.
1: Die 6, bitte.
0: Wir öffnen. Was ziert die kanadische Flagge? Ein Bergmassiv, ein Ahornblatt oder ein Grizzlybär?
1: Ein Ahornblatt, B.
0: Richtig. Herr Schwarz.
1: Nummer 5.
0: Nummer 5 öffnet sich mit 14 Euro für Sie. Was ist die Speed Week, die heute in Baden-Württemberg beginnt? Eine Rallye durchs Bundesland, der Ausbau des Glasfasernetzes oder vermehrte Geschwindigkeitskontrollen?
1: T.
0: Das ist gut. 14 Euro. Frau Weidner.
1: Ich habe noch kein Bild. Die 4, ist die 4 noch da?
0: Nein, nur noch die untere Reihe.
1: Die 9, bitte.
0: 9 bis 12 ist noch da jetzt. Im deutschen Grundgesetz steht Eigentum macht reich oder Eigentum verpflichtet oder Eigentum gibt es nicht.
1: Verpflichtet, B.
0: Eigentum verpflichtet, das ist richtig. Herr Schwarz.
1: 9.
0: Die was?
1: 9.
0: Die 9 ging gerade weg. Wir haben noch
1: 10.
0: Die 10, 11, 12. Dann die 10 also für Sie. Was schaut man sich bei einer Slideshow an? Ein Theaterstück auf der Bühne? Oder ist eine Slideshow, sind das Artisten in der Manege? Oder ist eine Slideshow digitale Fotos auf dem Computer anschauen?
1: C.
0: C. 59 Euro. Sehr gut. Das pusht Sie wieder nach oben, 115 zu 149. Also Frau Weidner ist jetzt schon eindeutig auf Platz 1.
1: Dann nehme ich die nächste, die 11.
0: Die 11, dann schauen wir mal. Brächte Ihnen 15 Euro. Mit welchem Käse hat Daniele Corona heute gekocht? Mit Mozzarella, mit Edamer oder mit Feta?
1: Ah, Mozzarella.
0: Mozzarella, so. Jetzt haben Sie insgesamt 164 Euro. Herr Schwarz, wir machen mal die 12 auf. Was würde die denn bringen? Es müsste jetzt schon ein 60er Betrag sein, dass das klappt. Und das ist so. So, jetzt drücke ich Ihnen die Daumen. An welchem Meer liegt Rumänien? Am Roten Meer, am Mittelmeer oder am Schwarzen Meer?
1: Am Mittelmeer.
0: Am Mittelmeer. Am Schwarzen Meer. Das wäre es gewesen.
1: Schade.
0: Leider falsch. Das heißt, wir haben eine Siegerin, Frau Weidner aus Fichtenberg, gewinnt mit 164 Euro. Das heißt, sie darf dieses Geld behalten. Schon spontane Idee, was sie damit machen? Nö, ne? einfach mal haben wollen.
1: Da wird sich schon was finden.
0: Da wird sich was finden, das denke ich.

0: Und Herr Schwarz bekommt als Trost eine Kaffee- oder Teetasse. Kann man sich nicht kaufen, muss man sich hier erspielen. Also hat auch zumindest einen hohen ideellen Wert. Herr Schwarz.
1: Vielen Dank.
0: Ja, gerne. Herzlichen Glückwunsch auch dazu.
1: An meine Mitspielerin.
0: Ja. Das hat sie bestimmt noch gehört. Danke, Herr Schwarz. So, wir haben heute Thementag Klima hier in Kaffee oder Tee. Die letzten Wochen, muss ich Ihnen nichts sagen. Das Thermometer hinter mir ist konstant im Prinzip auf 37,5 Grad eingestellt. Und das ist nicht die Körpertemperatur, nein, sehr, sehr oft die Tagestemperatur draußen. Wie kommen Sie damit klar? Wie haben Sie Ihre Abläufe angepasst? Wie haben Sie sich angepasst? Das ist unser erstes Thema gleich nach den Nachrichten. Einfach anrufen oder mailen dazu.
2: Hier ist SR Info mit den Nachrichten aus dem Saarland. Schönen guten Tag. Bei der Saarbahn wird seit heute wieder gestreikt. Und das schon zum 9. Mal in der laufenden Tarifrunde. Die Fronten zwischen der Gewerkschaft GDL auf der einen Seite und dem kommunalen Arbeitgeberverband mit der Saarbahn auf der anderen Seite sind verhärtet.
3: Stehende Züge in Brebach. Wie lange der Streik laufen wird, hat die GDL noch nicht mitgeteilt. Zurzeit wird nicht verhandelt. Die Arbeitgeber hatten bei der letzten Verhandlungsrunde zunächst ein erstes Angebot vorgelegt, allerdings weit von dem entfernt, was die Gewerkschaft für die Lokführer fordert. Beide Parteien sehen die Schuld beim jeweils anderen.
4: Wir haben zur Vorbereitung, ausdrücklich zur Vorbereitung des dritten Verhandlungstermins in Berlin, nochmal dem Arbeitgeber ein Schreiben zugeleitet, in dem wir festgestellt haben und klargestellt haben, welche Nachbesserungen und welche Regelungen es bedarf, um gemeinsam zu einem Tarifabschluss zu kommen. Dieses Schreiben hat der Arbeitgeber ganz bewusst zur Eskalation genutzt.
5: Die Positionen sind ausgetauscht, sie sind weit auseinander. Eine Einigung ist schlechterdings nicht möglich, weil die Vorstellungen so weit von dem wirtschaftlich tragfähigen und von einem Betriebsfrieden entfernt sind, dass wir sie niemals unterschreiben werden.
3: Die Arbeitgeber wollen in Zukunft das sogenannte Tarifeinheitsgesetz anwenden und haben deshalb auch schon den laufenden Vertrag mit der GDL per Sonderklausel gekündigt. So wollen sie erreichen, dass zukünftig auch für Lokführer der Tarifvertrag TVN Saar gilt, wie bei den Busfahrern der Saarbahn. Dieser Vertrag wurde mit der Gewerkschaft Verdi verhandelt.
2: Immer mehr Menschen im Saarland arbeiten in Teilzeit. Innerhalb von 10 Jahren ist die Zahl der Teilzeitbeschäftigten um 19% auf rund 115.000 gestiegen. Der Großteil davon sind Frauen. Als häufigsten Grund nennt das Institut für Arbeitsmarkt- und Berufsforschung die Kindererziehung. Die Arbeitskammer verweist außerdem auf den Strukturwandel und den Abbau von Vollzeitstellen in der Industrie. Die saarländische Ministerpräsidentin Rehlinger hat sich dagegen ausgesprochen, die sogenannte Rente mit 63 abzuschaffen. Der Berliner Morgenpost sagte sie, wer jahrzehntelang gearbeitet habe, verdiene Respekt und eine würdige Rente. Die Rentenkommission der Bundesregierung hatte vorgeschlagen, die abschlagsfreie Rente nach 45 Beitragsjahren abzuschaffen. Gegen den Vorschlag gibt es auch Widerstand von anderen Ministerpräsidenten. Der Landkreis Saarlouis investiert in diesem Sommer rund 2,3 Millionen Euro in seine Schulen. Kurz vor dem Ende der Sommerferien laufen an zahlreichen Standorten die letzten Bauarbeiten. Schwerpunkte sind unter anderem Umbauten am Technisch-Gewerblichen Berufsbildungszentrum in Saarlouis und die Sanierung von Klassenräumen am Max-Planck-Gymnasium.
3: Für viele Jugendliche hat das neue Ausbildungsjahr begonnen. Nach Angaben der Bundesagentur für Arbeit suchen im Saarland aber noch 1.500 Jugendliche eine Lehrstelle. Registriert seien noch 1.700 offene Ausbildungsplätze. Die Industrie- und Handelskammer erwartet in den kommenden Wochen noch viele neue Ausbildungsverträge. Besonders im Handel und im Handwerk werden noch freie Stellen angeboten. Nach dem Brand in einem Mehrfamilienhaus in Duttweiler dauern die Ermittlungen weiter an. Laut Feuerwehr war gestern Abend ein Feuer in einem Wintergarten ausgebrochen und hatte dann auf den Dachstuhl übergegriffen. Verletzt wurde niemand. Nach Angaben der Polizei wurde das Gebäude inzwischen von Statikern untersucht. Danach hätten sich erste Einschätzungen, wonach das Haus einsturzgefährdet sei, nicht bestätigt.
2: Bei der Ziehung der Glücksspirale hat am Wochenende ein Tipper aus dem Saarland 100.000 Euro gewonnen. Laut Saartoto wurde der Spielschein ohne Kundenkarte abgegeben. Die Gewinnerin oder der Gewinner müsse sich deshalb mit der Originalspielquittung melden. Das Saarland erlebt gerade eines der sonnenreichsten Jahre seit Beginn der Wetteraufzeichnungen. Darauf hat das ARD-Wetterkompetenzzentrum hingewiesen. Bis Ende Juli wurden demnach rund 1.370 Sonnenstunden registriert. Das ist der dritthöchste Wert für die ersten 7 Monate eines Jahres nach den Rekordjahren 2022 und 2025. Und damit zum Wetter. Heute gibt es vielerorts wieder tropische Nächte, bei denen die Temperaturen nicht unter

20 Grad senken. Örtlich ziehen Schauer und Gewitter auf. Morgen wieder viel Sonne und sehr heiß mit Höchstwerten von bis zu 35 Grad. Zum Abend hin können Hitzegewitter aufziehen, die teilweise ziemlich heftig ausfallen können. Auch der Rest der Woche wird sommerlich, ab Donnerstag dann aber nicht mehr ganz so heiß mit Höchstwerten von bis zu 28 Grad. Um 18 Uhr haben wir die nächste SR-Info-Ausgabe für Sie, dann auch mit ausführlichen Nachrichten aus Deutschland und der Welt. Bis dahin, einen schönen Nachmittag.

0: Heißer Sommer 2026 hier bei uns im Südwesten. Auch wenn es heute Nachmittag hier und da gewittrig ist, bleibt uns die Hitze, wir haben es gerade in den Nachrichten gehört, auch weiterhin erhalten. Echte Abkühlung hat keine Chance, es sei denn, man stellt sich mal eine Viertelstunde vor die Kühltheke zu den Joghurts am Discounter. Da ist es dann sehr durcherfrischend. Mache ich öfters, ehrlich gesagt. Hat man so richtig kalt. Dann tritt man natürlich vor den Supermarkt und dann ist wieder, hey, Ägypten. Dieses Bild hat mir neulich eine Freundin geliefert, die gesagt hat, ich hatte ein Déjà-vu. Ich bin mit 36 Grad, also bei 36 Grad mit dem Fahrrad durch Baden-Baden gefahren. Und es war wie in Ägypten vor einigen Jahrzehnten, als ich zum ersten Mal dort in Urlaub war. Ja, das ist die Realität heute bei uns. Herzlich willkommen nochmal. Das ist die zweite Stunde von Kaffee oder Tee. Heute Thema Klima, eindeutig unser Schwerpunkt. Wir wollten von Ihnen wissen, ja, wie machen Sie es denn mit der Hitze? Wie gehen Sie damit um? Herr Witzemann ist in Albstadt-Teilfingen am Telefon. Was haben Sie geändert oder haben Sie gar nichts ändern müssen, weil Sie mit der Hitze ganz gut klarkommen?
1: Hallo, Frau Greis.
0: Hallo.
1: Also ich habe absolut kein Problem mit der Hitze.
0: Ja.
1: Ich habe kein Problem mit der Hitze. Ich liebe dieses Wetter. Ich bin Rentner. Ich frühstücke gemütlich und dann gehe ich in mein Freibad in Streichen, genieße die Sonne, das Wasser und die angenehme Unterhaltung mit Freunden.
0: Also, von Ihnen aus könnte es so bleiben im Sommer.
1: Bis Weihnachten und dann schöner Wetter.
0: Gut, okay, danke für Ihren Anruf. Es sehen nicht alle so, aber es sind viele Menschen hier, die schreiben, dass sie versuchen, der ganzen Sache auch was Positives abzugewinnen. Ja, das ist auch gut so. Corinna Feige schreibt, die Hitze macht uns sehr zu schaffen. Die Tage, an denen es richtig heiß ist, da bleiben die Balkontüren und die Fenster zu. Außerdem machen wir uns nur schnelles Essen. Sigrid Baudenbachers Highlight an heißen Tagen ist folgendes. Ich genieße und liebe es, jeden Tag eine Stunde in unserem kleinen Freibad in Schöneich zu verbringen. Das hält fit und kühlt prima ab. Also ähnlich das Konzept wie bei Herrn Witzemann eben am Telefon. Margaret Priodi kühlt sich so ab. Sie hat kalte Kompressen im Kühlschrank oder im Gefrierfach und die legt sie aufs Handgelenk. Das bringt schon enorme Abkühlung, meint sie. Klaus Welzel hat seinen Alltag so umgestellt. Ich reise mit der Bahn. Jetzt steht's mit dem Nachtzug. Das bringt Spaß. Und da weniger die Klimaanlage ausfällt und es fühlt sich an, als sei man noch jünger wie damals, als ich mit dem Euro-Rail unterwegs war. Brigitte Wiedenhöfer mailt Folgendes. Eigentlich sind wir als Rentner Langschläfer, aber seit es so heiß ist, sind wir zu früh aufstehen geworden. Nicht zuletzt, weil mein Hund Biko die Hitze mit zunehmendem Alter immer weniger gut verträgt, obwohl er eigentlich aus Spanien kommt. So haben wir uns an den Tagesrhythmus des Hundes angepasst und genießen die Kühle des frühen Morgens. Vielleicht zum Schluss noch Martina Kuller. Sie hat diesen Tipp. Für nachts habe ich mir ein Moskitonetz angeschafft und über das Bett drapiert. Ab 28 Grad drinnen ist jedes Stück Stoff bzw. jede Decke zu viel. Mit dem Netz schlafe ich wie ein Engel. Ganz wunderbar. Man muss natürlich sagen, in vielen Wohnungen, gerade wenn sie unterm Dach sind, ist es im Moment schon unerträglich heiß. Da geht ohne Ventilator oder ohne Schlafunterbrechung die Nacht, glaube ich, nicht vorbei. Glücklich ist natürlich derjenige, der eine Klimaanlage hat. Aber welche ist die richtige? Wir sprechen gleich darüber und stellen Ihnen erstmal die zwei wichtigen Typen an Klimaanlagen vor, damit die Hitze endlich erträglich wird für den Menschen, aber auch für die Tiere.
2: Apollo ist glücklich. Und auch der Rest der Familie kann es kaum erwarten, dass ihr Zuhause sich nicht mehr ganz so nach Sauna anfühlt.
3: Meine Stirn, ja, schwitzt, ja. Und tagtäglich, ja, haben wir mit der Hitze zu kämpfen. Und der Apollo, der, gucken Sie sich das Fell hier an, ja. Also bei dem ist es so, dass der eigentlich raus, der geht nicht raus, wenn es über 30 Grad ist, ja. Und ich glaube, das wird eine große Freude sein, wenn wir hier die Temperatur ein bisschen einstellen können. Ja.
2: Der Speckgürtel von Stuttgart. Hier ist eine Spezialfirma aus Fellbach seit Tagen damit beschäftigt, der Familie den Traum vom Eigenheim mit eigener Klimaanlage zu verwirklichen. Sogenannte Split-Klimaanlagen bestehen immer aus einem Gerät im Zimmer, das über Kältemittelleitungen, die durch die Wand gebohrt und gebündelt werden, mit einem Außengerät verbunden ist. Dabei ermöglichen sogenannte Multisplit-Systeme mit mehreren Innengeräten die Kühlung mehrerer Räume. Die Gesamtkosten liegen je nach Anzahl der Innengeräte zwischen 1.500 und 12.000 Euro. 12.000 Euro kostet übrigens auch die Klimaanlage unserer Familie mit Hund. Deutlich günstiger die mobilen Varianten, die es in vielen Baumärkten und online schon ab rund 150 Euro zu kaufen gibt. Welche Klimaanlage ist die richtige für mein Zuhause? Eine mögliche Anlaufstelle? Eine Energieagentur in Ludwigsburg. Als gemeinnütziger Verein berät sie Firmen und Privatleute individuell zum Thema Klimatisierung.
4: Diese Klimasplit-Geräte, die man, die fest eingebaut werden, die sind halt auch deutlich effizienter als die mobilen Geräte. Das heißt, wenn man irgendwie die Möglichkeit hat, so ein Klimasplit-Gerät zu nehmen, dann immer das. Auch wenn diese mobilen Klimaanlagen sehr attraktiv wirken können. Aber sie halten leider nicht ganz das, was sie so versprechen. Vor allem die Stromkosten werden erheblich steigen, wenn man da regelmäßig mit kühlt. Ja.
2: Das bedeutet, fest installierte Klimaanlagen verbrauchen nur halb so viel Strom wie mobile. Bei einem 20 Quadratmeter großen Raum wären das immerhin rund 1,50 Euro im Vergleich zu ungefähr 3 Euro pro Tag für ein mobiles Modell. Zurück zu Labrador-Rüde Apollo und seiner Familie im Raum Stuttgart. Nur noch ein paar Tage, dann ist die Klimaanlage in 5 Räumen installiert und bereit, dem Schwitzen für immer ein Ende zu setzen. Mutter Caro freut sich dabei besonders aufs neue, kühle Elternschlafzimmer.
5: Weil wir meistens auch nicht zu zweit in unserem Schlafzimmer sind, sondern ab und zu kommt ein Zwei- oder Vierbeiner dazu und dann wird es schon richtig ordentlich heiß. Und unser Schlafzimmer ist zum Süden raus, also das ist auch der absolut wärmste Raum in unserem Haus. Und wir hoffen, dass die Nächte damit erträglich werden.
2: Der heimliche Hauptgrund für die Anschaffung der Klimaanlage bleibt aber Labrador-Rüde Apollo. Und dass alle gemeinsam schon bald im Kühlen chillen können, wenn die Sonne brennt. Klimaanlage sei Dank.
0: Ja, schön. Nur wer jetzt noch eine kaufen will und sie sich installieren lassen will, der guckt in die Röhre, das werden die meisten wissen, ist ausverkauft. Ne? Dann nächsten Sommer vielleicht mit am Start sein. Deswegen sich jetzt schon Gedanken machen, was man sich da bestellen könnte, kaufen könnte. Wir haben Christian Zahmsdorf zu Gast von der Verbraucherzentrale Rheinland-Pfalz. Welches Gerät eignet sich am besten? Das ist die zentrale Frage. Wenn es ja drinnen unerträglich ist, da sind in den letzten Wochen viele dann doch in den Baumarkt gefahren und haben gesagt, es ist mir gerade egal, dann nehme ich halt so eins mit so einem Abluftschlauch für raus. Hauptsache, ich habe ein bisschen kühl. Aber effektiv und vor allen Dingen, wenn man auf die Kosten blickt, ist es nicht. Ne?
6: Ja, die Investitionssumme ist natürlich relativ gering. Aber das Problem bei diesen mobilen Klimageräten, bei diesen Monoblockgeräten, da habe ich, ist, dass man Unterdruck im Raum erzeugt und dadurch halt eben an allen Undichtigkeiten, am offenen Fenster warme Luft nachströmt. Mhm. Und dadurch ist dann einfach der Verbrauch höher als bei der klassischen Bauweise, dem Splitgerät.
0: Also es kommt auch mehr warme Luft rein, als man denkt, ne? Weil dieser Unterdruck eben da ist.
6: Ja, genau.
0: Durch alle Ritzen fließt dann warme Luft rein. Vor dem Gerät selber wird es aber schon kalt.
6: Das ist richtig.
0: Muss man sich da halt aufhalten. Aber die Stromkosten galoppieren davon.
6: Mhm. Genau. Also einerseits dadurch, dass die dann quasi diesen Unterdruck haben, die brauchen mehr Leistung. Das heißt, die müssen wesentlich mehr arbeiten. Und das heißt, wenn ich es wirklich tief absenken will, dann kommen die schon mal ans Limit. Ne? Und dann sind halt aber auch die Betriebskosten entsprechend hoch. So ein Gerät verbraucht so in etwa 1000 Watt, 1200 Watt, das macht also eine Kilowattstunde pro Stunde im Grob. Und dann kommt es natürlich darauf an, wie ich das nutze. Möchte ich quasi wirklich eine lange Zeit temperieren, dann habe ich entsprechend höhere Kosten, um es eben kurz abzukühlen, den Raum.

0: kann man das schon ganz gut verwenden und dann sind die Kosten nicht so.
1: Das ist aber wahrscheinlich auch nicht so effektiv, ne? Wenn ein Raum sich über den Tag aufgeheizt hat und man schmeißt das Ding dann an, es bläst dann erstmal gut kalte Luft zwar rein, aber auf der anderen Seite wird nicht lange halten, ne? Weil das Gebäude im Prinzip und der Raum an sich aufgeheizt ist, ne?
0: Genau, es gilt im Prinzip auch für Klimaanlagen am besten schon auch trotzdem die Rollläden runter machen, außenliegenden Sonnenschutz nutzen und versuchen, das Gebäude generell kühl zu halten, damit im Prinzip dann der Verbrauch auch nicht überhanden
1: nimmt. So, die dauerhafte Lösung ist oder sollte generell doch die sein einer Split-Klimaanlage, eine installierte Split-Klimaanlage. Wir haben es im Film schon kurz erzählt bekommen, vielleicht nochmal in der Zusammenfassung. Wie arbeitet dieses Gerät ganz kurz? Wie funktioniert es?
0: Also Split-Gerät ist aufgeteilt in seiner Bauweise. Das heißt, ich habe jetzt hier keinen Monoblock, also keinen Schlauch, ne, wo die Luft durchzirkuliert, sondern ich habe von Außengerät zu Innengerät im Kältemittelkreislauf. Dadurch hat man weniger Verluste in den Raum. Man hat auch quasi, man saugt die Luft außen an und gibt sie außen wieder ab. Nicht so wie bei dem anderen Gerät, wo innen angesaugt wird. Das ist deutlich effizienter. Und ich habe auch den Vorteil, ich kann an dem Außengerät mehrere Inneneinheiten anbauen.
1: Also jetzt in unserem Beispiel, ne?
0: Ja, genau.
1: Ja. Klingt perfekt. Kann ich mir so ein Splitgerät selbst im Internet bestellen und einfach an die Wand dübeln?
0: Das geht so einfach nicht. Ne? Wer an Kälteanlagen, am Kältemittelkreislauf arbeitet, ne? Der muss auch einen Kältemittelschein haben. Ne? Ich brauche halt schon dann jemanden, der...
1: Also ein Fachmann.
0: Ein Fachmann, der letzten Endes quasi die Anlage installiert.
1: Darf ich so ein Splitgerät auch als Mieter installieren lassen? Da gab es doch neulich so ein neues Urteil dazu.
0: Das BGH-Urteil, ja? Das ist richtig. Also das ging eher da um Wohnungseigentümergesellschaften, dass ich quasi dann ohne den Beschluss der Wohnungseigentümergemeinschaft das Außengerät auf dem Balkon bauen darf. Das muss dann die Wohnungseigentümergemeinschaft dulden. Bei Mietern ist es so, ich muss immer meinen Vermieter dazu nehmen und ihn fragen, ob eben entsprechend dort baulich eingegriffen werden kann.
1: Aktuell wird ja viel Werbung gemacht für sogenannte Aircooler oder Verdunstungsklimageräte. Die kommen ganz ohne Abluftschlauch aus, kosten oft unter 100 Euro. Ist das die Revolution?
0: Da muss man tatsächlich aufpassen. Viele Geräte sind eigentlich Ventilatoren, ne? Und da, teilweise wird dann beworben mit von Ingenieuren empfohlen oder ähnliches. Da sollte man ganz genau hingucken, was das Gerät tatsächlich ist. Wirklich den Raum abkühlen kann es nicht so stark, wirklich. Ne? Also, sondern eher ne, die, durch den Luftzug, der entsteht, fühlt sich ein bisschen
1: Momente. Innerst.
0: Genau.
1: Ja. So, viele Menschen haben ja in den letzten Jahren, und wir hatten ja auch in der ersten Stunde schon im Zusammenhang mit dem Heizungsgesetz, über die Wärmepumpe gesprochen. Viele haben eine. Kann das auch die Lösung sein?
0: Ja, also eine Klimaanlage ist ja auch eine Wärmepumpe. Genauso kann ich auch mit der klassischen, die quasi über einen Wasserkreislauf heizt, kann ich auch kühlen. Ne? Also wenn ich eine Fußbodenheizung habe oder Heizkörper habe, geht das. Ich muss allerdings darauf dann achten, dass ich mit der Temperatur nicht zu sehr runterfahre, weil sonst habe ich nasse Heizkörper. Ne? Dann entsteht im Prinzip Tau, so wie beim Kaltgetränk im Sommer. Das ist auch beschlagen, das passiert dann mit den Heizkörpern auch. Und dann muss man noch mal zusätzliche Installationen eines Taupunktwächters haben. Dann kann ich aber damit auch kühlen. Genau.
1: Und das geht mit jeder Wärmepumpe, Fußbodenheizung, dass ich da einfach eine Temperatur einstelle, 22 Grad, wenn es mittlerweile im Raum schon 26 hat.
0: Es muss eine reversible Wärmepumpe sein, das heißt, sie muss quasi
1: auf Cooling irgendwie umstellbar
0: umkehren können. Ne? Also beim Heizen entzieht sie draußen die Wärme und gibt sie innen ab, beim Kühlen muss sie innen die Wärme entziehen und außen abgeben. Ne? Und dann muss sie quasi ihren Kreislauf umkehren.
1: Das müsste man checken können, oder?
0: Genau, also oder es gibt auch Nachrüstungsmöglichkeiten.
1: Ach, kann man auch.
0: Genau, also gerade jetzt zum Beispiel bei geothermischen Wärmepumpen kann man auch vom Erdreich einen Bypass installieren. Nicht ganz so wichtig. Im Prinzip fragen Sie Ihren Heizungsbauer, der kann Ihnen das beantworten.
1: Gibt es denn eine Förderung für den Einbau von Klimaanlagen?
0: Ja, aber nur unter der Bedingung, dass sie zum überwiegenden Heizen verwendet wird.
1: Ach, okay.
0: Ne? Dann kann ich auch eine Klimaanlage fördern lassen.
1: Man kann ja bei der Klimaanlage 26 Grad im Winter einstellen, dann macht die warm.
0: Ja, richtig.
1: Ja. dann ist das ein Ding, dass es da eine Förderung gibt. Können Sie uns auch sagen, wo wir uns da bewegen?
0: Das sind die gleichen Sätze, wie im Prinzip wir vorhin schon hatten. Ja. Auch da die Basisförderung 30% von maximal 28.000 im Einfamilienhaus.
1: Oh ja, okay.
0: Und die entsprechenden Boni, wenn halt fossile Heizung wegfällt und so weiter.
1: Weil Klimaanlagen ja derzeit ausverkauft sind, vielleicht die Frage an den Experten, gibt es einen kleinen Tipp von Ihnen, was man machen könnte, um sich Kühlung zu verschaffen?
0: Ja, also auf jeden Fall versuchen, die Sonneneinstrahlung draußen zu lassen. Also Verschattung ist wirklich wichtig. Möglichst frühzeitig auch damit beginnen, wenn ich weiß, nächste Woche haben wir eine längere Hitzeperiode, dann auch schon vorher versuchen, das Haus runterzukühlen. Ne, nachts lüften und dann eben verschatten tagsüber. Man kann sich da auch eine Rettungsdecke zum Beispiel ans Fenster kleben. Auch das hält dann die Sonnenstrahlung ab. Mhm. Oder eine Schaumstoffplatte zurechtschneiden, die man dazwischen setzt. Aber auch natürlich, klar, das Wasserbad, um mal die Füße reinzuhalten, sowas hilft gut.
1: Also verschatten und ansonsten kleine kühlende Wassereinlagen, nehme ich mal mit. Christian Zamsdorf von der Verbraucherzentrale Rheinland-Pfalz. Heute bei uns in Kaffee oder Tee mit den Klimaanlagen und welche denn Sinn machen. Abkühlung ist ja in diesen Tagen für Vierbeiner mindestens so wichtig wie für uns Menschen. Denn einige Tiere, zum Beispiel Hunde, die können ja nicht schwitzen. Aber wie kann man seinem Tier helfen, auch wenn vielleicht keine Klimaanlage da ist? Wir haben einige Tipps zusammengestellt.
2: Sie alle leiden unter den hohen Temperaturen. Denn Hitze und Haustiere vertragen sich nicht.
3: Keiner sitzt dann zusammengekauert, sondern alle liegen lang ausgestreckt, um möglichst viel Temperatur abgeben zu können.
2: Manchen Tieren schlägt die Hitze sogar auf den Magen.
4: Viel auch manchmal mit Durchfall reagieren die auch drauf. Also wenn wirklich sehr heiß ist, dass es dann auch auf die Verdauung schlägt.
2: Wie wirkt Hitze auf Tiere? Die Hunde von Doris und Armin Seifert sind bei den derzeitigen Temperaturen einfach nur schlapp. Deshalb geht das Paar aus Wehr im Landkreis Ahrweiler nur frühmorgens im Wald spazieren, wenn es noch nicht zu heiß ist.
5: Ja, die Waldwege, da ist es ja sowieso immer ein bisschen frischer, ne? Also auf gar keinen Fall auf Asphalt oder sonst irgendwas. Und mittags gehen wir nicht mehr mit denen raus, weil es einfach zu heiß ist. Und dann abends dann immer abhängig, wie ist das Wetter, wenn es zu warm ist. Nein, das ist Tierquälerei.
2: Die Hundebesitzerin merkt schnell, wenn es ihren Lieblingen zu viel wird.
5: Bei der Walkie zum Beispiel, das ist die Einohr-Tante. Bei der ist es halt so, dass die Lefzen dann schon mal was blass werden, ne? Und dann achte ich dann halt auch drauf.
2: Wann sollte man bei Hitze zum Tierarzt? Tierärztin Monika Hildebrand rät bei hohen Temperaturen dazu, bei Hunden öfter mal einen Blick ins Maul zu werfen.
3: Die Farbe der Schleimhäute, wenn sie dunkelrot sind, kann das schon bedeuten, dass da gewisser Mangel herrscht an Sauerstoff. Ne? Wenn sie blau werden, ganz extrem. Oder wenn sie blass werden, dann ist das Tier schon vielleicht im ersten Schocksymptom. Aber man sieht es ja eigentlich am Verhalten des Tieres. Ne? Das Tier will vielleicht nicht mehr aufstehen, hechelt wie verrückt, ne? Hat ja eine ganz unruhige Atmung auch. Das wäre dann ein Zeichen zu sagen, okay, wir gehen mal zum Tierarzt und lassen das mal checken.
2: Im Tierheim in Andernach schaut sich die Tierärztin die Tiere an heißen Tagen noch aufmerksamer an als sonst. Denn vor allem Hunde können sich nicht über die Haut abkühlen, sondern nur über die Pfoten schwitzen oder hecheln. Was hilft bei Hitze bei welchem Tier? Damit die Hitze erträglicher wird, sorgt Daniel Stoll im Tierheim Andernach für Abkühlung.
4: Die Tauben kriegen ihre Schwimmbecken, die machen wir jeden Tag frisch. Und in sehr heißen Tagen kriegen die eine Dusche. Dann kriegen sie einmal beim Saubermachen, werden die damit abgeduscht. Dann nehmen die auch gern an und genießen das richtig. Bei den kleineren Vögeln würde die nicht mit dem Wasserschlauch machen, weil das ein bisschen zu viel ist. Da kann man einen Zerstäuber nehmen oder so einen Vernebler. Das ist dann eher für die Größe angemessen.
2: Käfige, Gehege oder Terrarien sollten zudem niemals in der prallen Sonne stehen. Außerdem gelte bei allen Tieren, auch bei Nagern wie Kaninchen,
4: auf jeden Fall immer Wasser bereitstellen, wasserreiches Futter. Wir nehmen jetzt Gurken, das nehmen die gerne an. Und wir haben jetzt hier im Kleintierhaus noch eine Klimaanlage installiert, weil halt in den letzten Wochen die Hitze so angestiegen ist. Haben wir dann über Spenden finanzieren können. Und vielleicht mit einem Kühlakku kann man auch arbeiten, ob sie den annehmen. Also, oder vielleicht auch eine Wasserflasche in ein Eisfach legen, eine Plastikflasche.
2: Für Nagetierbesitzer hat Daniel Stoll noch einen Tipp bei Hitze parat.
4: Krankheitserreger oder Bakterien, die können sich ja auch schnell vermehren. Und da muss man immer ein bisschen auf die Sauberkeit achten, dass sie dann auch vielleicht keinen Kot in den Haaren drin haben, dass da sich irgendwas einnistet.
2: Katzen bräuchten vor allem ein dunkles, kühles Plätzchen, so Tierärztin Monika Hildebrandt. Außerdem helfe,
3: dass man sie ordentlich und vernünftig und möglichst täglich bürstet und das ganze tote Fell rausbürstet. Nicht nur bei Hunden, auch bei Katzen. Es gibt ja auch Langhaarkatzen, Langhaarkaninchen, da ist das Gleiche.
2: Bei Hunden ist Wasser ein beliebtes Kühlmittel, vor allem am Bauch. Dafür ist der Teich im Tierheim perfekt.
4: Die Hunde, die Wasser gerne annehmen und auch schwimmen, die kriegen dann auch ein Schwimmbecken bei sich rein. Nehmen halt nicht alle an. Dann haben wir noch Kühlmatten hier. Die haben so einen leicht kühlenden Effekt. Aber man muss halt aufpassen bei manchen Hunden, da da so ein Kühlgel drin ist, dass man das vielleicht nicht den Hunden gibt, die alles zerspielen, weil dann bleibt nicht mehr viel übrig. Und da sind ja auch Chemikalien drin.
2: Die Hunde der Seiferts freuen sich nach dem Spaziergang vor allem auf ihr Hundeeis.
5: Es ist einfach zum Abkühlen für die Hunde genial und die lieben das. Und es ist auch gut, das ist ja auch beruhigend.
2: Die Abkühlung von innen ist für sie genauso erfrischend bei Hitze wie für uns Menschen.
1: Das Hundeeis, das nehme ich heute aber mit. Das gab es bei uns noch nicht, da wird sich unsere Flair freuen. Vielleicht planen Sie in diesen Tagen ja auch öfter mal einen Waldspaziergang. Also wir machen das schon seit einigen Wochen wegen dem Hund, ne? Weil es ist im Wald einfach viel angenehmer, viel kühler. Und vielleicht sehen Sie dann auch mal im Wald, hier und da ist das durchaus zu finden, dass es da Gräben gibt. Warum gibt es die? Vor mehr als 100 Jahren wurden die in vielen Wäldern angelegt, um dort Wasser zu entziehen, dem Boden Wasser zu entziehen. Denn zum Beispiel Fichten, die stehen nicht gerne im Feuchten. Heute denkt man darüber ganz anders. Jetzt möchte man mit diesen Gräben Wasser möglichst im Wald halten.
6: Der Grötzinger Bergwald bei Karlsruhe. Eine kleine Mulde links vom Waldweg, unauffällig, aber wichtig. Denn mit ihrer Hilfe kann Wasser im Wald gehalten werden. Warum will man das Wasser im Wald halten? Kommt es zu Starkregen, dann fließt es gerade bei Wäldern, die an Hängen liegen, ungehindert ins Tal und überflutet Straßen und auch Häuser. Das sorgt nicht nur für Schäden, sondern das Wasser fehlt dem Wald. Besonders die obere humusreiche Erdschicht kann sehr viel Regenwasser aufnehmen. Entlang der Wurzeln wird dieses Wasser in tiefere Schichten geleitet. Und das macht den Waldboden zum größten Süßwasserspeicher Deutschlands mit bis zu 200 Litern pro Quadratmeter. Dass wir das Wasser im Wald halten sollten, ist eine eher jüngere Erkenntnis. Als die Wälder angelegt wurden, war das ganz anders. Rohre und Gräben sollten nicht nur am Berg, sondern auch in der Ebene dafür sorgen, dass das Wasser möglichst schnell wieder herausfließt. Bei den Freiburgern Wissenschaftlern der FVA ist Wiedervernässung ein großes Thema. Das war vor 50 Jahren anders. Damals war man überzeugt,
7: das macht den Weg kaputt, also muss es schnell weg. Das war damals auch gut, da gab es genügend Wasser, regelmäßige Niederschläge. Aber heute hat sich es halt verändert.
6: Heute gibt es durch die Erderwärmung lange Trockenphasen, die mit dafür sorgen, dass immer mehr Bäume absterben. Deshalb das Umdenken. Das Wasser soll im Wald bleiben, den Bäumen zur Verfügung stehen und sie gesund halten. Und das ist wichtig, denn nur gesunde Bäume können CO2 speichern.
8: Also unsere große Hoffnung ist natürlich, dass wir damit auch durch die Erhaltung der Waldvitalität, durch geringere Absterbeerscheinungen auch was für die CO2-Senkenfunktion unserer Wälder tun können.
6: Als Senken bezeichnet man Systeme, die mehr CO2 aufnehmen, als sie abgeben. Dazu gehören Ozeane, Moore und auch Wälder. Welche Maßnahmen funktionieren am besten?
8: Die effektivste Maßnahme ist sicher alles, was man am Weg macht. Also Wasser direkt vom Weg wieder ableiten, wenn es dort entstanden ist, wieder zur Infiltration bringen. Also über Versickerungsgräben, Versickerungsmulden.
6: Das sorgt dafür, dass das Wasser den umliegenden Bäumen zur Verfügung steht. Ist eine Mulde kurze Zeit nach dem Regen wieder leer, funktioniert es. Damit möglichst viele Bäume Wasser bekommen, dürfen die Abstände zwischen den Mulden nicht zu groß sein. Die Mulden im Grötzinger Bergwald wurden erst vor 4 Monaten angelegt und trotzdem haben sich schon erste Pflanzen angesiedelt. Später werden sie, wie etwa hier im Wald bei Ingelheim, zu echten Biotopen für Pflanzen, Insekten und Tiere. Die Eingriffe in die Natur sind gering und das Ganze kostet auch nicht viel.
7: Das Teuerste ist, die Maschine hier hinzukriegen, also dann die Baggerstunde, 100 Euro, 120 Euro. Und damit ist man meistens schon sehr weit bei so einer kleinen Mulde.
6: Eine andere, nicht ganz so günstige Möglichkeit, Wasser im Wald zu halten, sind Rigolen, die zum Beispiel Rohre unter Wegen ersetzen.
8: Rigolen, also das sind Schotterkörper im Wegekörper, wo das Wasser dann durchströmen kann im Vergleich zu einem Rohr. Die bremsen das Wasser sehr gut ab und die sind überall dort sinnvoll, wo man das Wasser nicht anderweitig versickern kann. Also die sind ein sinnvolles Mittel da, wo Versickerungsgräben, Versickerungsmulden nicht funktionieren oder nicht ausreichend funktionieren.
6: Rigolen nehmen das Fließtempo raus und geben dem Wasser die Gelegenheit, in den Boden zu sickern. Wo setzt man diese Maßnahmen am besten um? Bei Überflutungen entsteht das Problem dort, wo das Wasser hinfließt, in der Regel ins Tal.
8: Die Lösung ist nicht, wie man denkt, hier, wo das Problem ist, sondern die Lösung ist eben viel weiter oben, da, wo der Abfluss produziert wird, der dann hier unten in dem Graben landet. Also man muss oben in den Hängen schauen, wo Abfluss entsteht und dort das Wasser schon zurückhalten.
6: Durch Mulden oder Rigolen. In der Ebene ist es wichtig, begradigte Bäche aus ihren zu engen Betten zu befreien, damit das Wasser bei Starkregen nicht einfach so durchrauscht.
8: Und wir möchten genau das eigentlich machen, dass wir sagen, wenn Hochwasser ist, das Wasser nicht einfach den Bach entlang abfließen lassen, sondern im Wald zur Verfügung stellen. Und möchten jetzt das Wasser über verschiedene Gräben gezielt in mehrere Versickerungsgruben ein- oder Mulden einleiten.
6: Damit das Wasser wieder kontrolliert versickern kann und nicht einfach den Wald flutet. Generell ist Wiedervernässung für alle Wälder im Land wichtig, denn Wassermangel und absterbende Bäume sind überall ein Problem. Und nur gesunde Wälder können ihre wichtige Funktion im Kampf gegen den Klimawandel dauerhaft behalten.
1: Manches hat uns in diesem Sommer schon erstaunt. Erdbeeren waren zum Beispiel ganz schnell kein Thema mehr. Dafür sind die ersten Tafeltrauben schon da und auch Kürbisse gibt es schon. So zeigt sich der Klimawandel einfach auf dem Markt und dann letztendlich bei uns auf dem Teller. Dominik Bartoschek ist uns live aus Mainz zugeschaltet. Dominik, wir haben in den letzten Wochen vor allem hier im Südwesten ja extreme Wetterverhältnisse gehabt. Gefühlt war die Wassermelone das Obst Nummer eins. Wächst die auch bei uns?
9: Ja, die Wassermelone wächst auch bei uns. Das ist gar nicht so neu. Also in Regionen wie der Pfalz zum Beispiel, die ja immer schon sehr begünstigt waren vom Klima, wächst die Wassermelone schon seit vielen Jahren ziemlich gut. Neu ist, dass sie auch in Regionen jetzt durchaus mal angebaut werden kann, wo es eigentlich früher nicht so gut ging. Also in Norddeutschland zum Beispiel, da gibt es erste Anbauer, die damit rumprobieren. Und das liegt einfach daran, dass die Klimaerwärmung für Bedingungen sorgt, die gut sind für die Wassermelone, damit sie ausreifen kann. Denn das ist ja Voraussetzung dafür, dass sie uns schmeckt. Und dass sie uns schmeckt, das ist übrigens sogar seit diesem Jahr statistisch belegt. Es gibt Marktbeobachtungen, die sagen, während dieser ersten sehr massiven Hitzewelle Ende Juni wurden von deutschen Haushalten so viele Wassermelonen gekauft wie noch nie zuvor. Also ein Rekord. Man sieht, die Wassermelone ist so ein richtiger Hitzegewinner.
1: Und wie sieht das denn preislich aus? Was sind denn die Unterschiede zwischen den importierten und den heimischen Wassermelonen vom Preis her gesehen?
9: Also das ist ziemlich schwer zu sagen, weil man so diese Vergleichsebene gar nicht so richtig finden kann. Man kennt den Preis von den importierten Melonen, die kommen meist aus Spanien oder aus Italien zu uns, liegen im Moment so im Lebensmitteleinzelhandel bei 80 Cent etwa das Kilo. Doch genau, 80 Cent das Kilo, so ist richtig. Und das Problem ist, ich kann es nicht so gut vergleichen, weil die Ware aus Deutschland, die liegt nicht direkt daneben. Denn Melonen aus der Region, die sind ein echtes Nischenprodukt. Die finde ich vor allem auf dem Wochenmarkt oder im Hofladen. Und da sind sie natürlich teurer. Also da können sie nicht mithalten mit der importierten Ware. Eine Ausnahme gibt es in dieser Woche. Es gibt einen großen deutschen Discounter. Der hat tatsächlich Wassermelonen aus deutschem Anbau in dieser Woche im Angebot. 1,19 Euro das Stück. Das sind allerdings so kleine Mini-Melonen. Und Marktbeobachter sagen, ja, das könnte durchaus häufiger vorkommen. Also es liegt nicht unbedingt daran, dass nicht so viele Melonen in Deutschland wachsen würden, wie ein Discounter braucht. Aber sie können in Deutschland oft nicht zu den Preisen produziert werden, die Italiener oder Spanier können. Und deswegen wird die Melone wohl bei uns trotz Klimawandel eher Nischenprodukt bleiben.
1: Was wird denn aktuell gerade geerntet im Südwesten? Was kommt denn im Moment so auf den Markt?
9: Ja, also es ist wirklich so die Hochzeit der Sommergemüse und der Sommerfrüchte. Also wenn ich an meinem Marktstand gucke, die Zucchini natürlich gibt es in großen Mengen oder die Tomaten. Interessant finde ich, Auberginen sieht man immer häufiger auf Märkten. Meine Gemüsehändlerin, die die Sachen auch anbaut, hat mir gesagt, bis vor ein paar Jahren waren Auberginen für sie kein Thema. Mittlerweile geht das sehr gut und die Leute kaufen sie auch. Und beim Obst sind es die Zwetschgen, die jetzt so langsam kommen. Aprikosen gibt es noch. Bald kommen die ersten Äpfel. Also im Moment ist wirklich so die Zeit, wo man aus dem Vollen schöpfen kann.
1: Was macht denn der Klimawandel mit den Preisen?
9: Da muss man wirklich unterscheiden zwischen kurzfristigen Effekten und langfristigen Effekten. Also kurzfristig heißt, es ist in diesem Sommer einfach sehr heiß und sehr trocken.

0: Und das führt dazu, dass viele Pflanzen ihr Wachstum einstellen. Also wir haben das bei den Salatgurken zum Beispiel in diesem Jahr beobachtet. Da gab es dann einfach irgendwann nicht mehr genug. Die Nachfrage hat das Angebot überstiegen und dann stiegen die Preise eben kurzfristig sehr stark an. Und dann gibt es eben diese langfristigen Effekte. Denn viele Landwirte merken ja, so ein Sommer wie jetzt, das ist eigentlich nichts Außergewöhnliches mehr, sondern das kommt ja immer öfter. Also muss ich meinen Anbau irgendwie daran anpassen. Das kann ich zum Beispiel tun, indem ich für Bewässerung sorge. Das kann ich tun, indem ich Hagelschutznetze spanne oder dafür sorge, dass mein Blumenkohl oder meine Äpfel keinen Sonnenbrand kriegen. Also vielleicht für Beschattung auf dem Feld sorgen. All solche Sachen. Und da sieht man schon, das sind natürlich Dinge, da müssen die Anbauer richtig Geld für in die Hand nehmen. Und das wird sich vermutlich auch in den Preisen irgendwann niederschlagen. Wie viel das ist, ist wirklich ganz schwer zu sagen. Aber klar ist, der Klimawandel macht den Anbau von Obst und Gemüse nicht günstiger, sondern eher teurer.
1: Du hast ja eben schon von Auberginen aus heimischem Anbau gesprochen. Das wäre bei den Gemüsen was herausragend Neues. Wie sieht es denn bei den Früchten aus? Was außer Wassermelonen gibt es denn bei uns noch mittlerweile, was es früher nicht gab?
0: Ja, zum Beispiel werden die Feigen sehr stark mittlerweile vertreten. Auf den Wochenmärkten sieht man das immer wieder, Feigen aus der Region. Das ist auch nicht so ganz neu. Also in der Pfalz gibt es traditionell eigentlich schon immer Feigen. Aber die Gebiete, in denen die Bedingungen ausreichen, damit die Feigen wirklich auch reif werden, die werden eben größer. Also wir werden ein größeres Feigenangebot haben. Man kann es auch beim Ingwer zum Beispiel sehen. Süßkartoffeln gibt es mittlerweile vom Bodensee. Allerdings muss man wirklich eines immer sagen, das sind kleine Nischen. Es wird nicht so sein, dass jetzt ganz Rheinhessen oder die ganze Ortenau künftig in Olivenhaine umgewandelt werden oder überall nur noch Ingwer angebaut wird. Denn natürlich kommt es auch immer darauf an, dass die Landwirte diese Sachen verkaufen können. Und Oliven oder Ingwer kommt überwiegend aus dem Ausland zu uns. Und ja, natürlich hat keiner darauf gewartet, dass es jetzt auch Ingwer vom Bodensee drauf gibt. Also man muss sich diesen Markt erstmal erobern. Und ob das funktioniert, ist so ein bisschen fraglich. Deswegen im Moment wirklich eine absolute Nische und voraussichtlich bleiben sie das auch.
1: Was sind denn im Moment einheimische günstige Angebote? Wo kann ich denn jetzt so richtig zulangen?
0: Ja, also man kann immer da zulangen, wo aus dem Vollen geschöpft werden kann, also wo gerade wirklich Hochsaison ist und eine hohe Verfügbarkeit da ist. Das sind im Moment die Zucchini zum Beispiel, das sind aber auch die Aprikosen, Kartoffeln aus deutschem Anbau gibt es wirklich im Moment zu sehr günstigen Preisen. Also da können die Preise auch mit der Ware aus dem Ausland durchaus mithalten. Da sollte man dann wirklich zu deutscher Ware auch greifen, weil sie auch natürlich einen viel kürzeren Weg hat, weil die Sachen viel frischer zu uns kommen, wo das leider nicht so gut funktioniert, das sind die Beeren. Das sind ja auch so typische Sommergenüsse, die jeder von uns gerne mag. Beerenanbau ist in Deutschland aber leider sehr teuer. Deswegen kommt da viel Ware aus dem Ausland. Wer trotzdem lieber die aus Deutschland kaufen will, ja, dann muss man halt gucken, dass man vielleicht nicht so viel davon kauft, nicht so viel davon isst. Aber da ist es wirklich schwierig für deutsche Anbauer, sie zu konkurrenzfähigen Preisen anzubauen.
1: Vielen Dank, Dominik Bartuschek von der SWR Umweltredaktion in Mainz. Grüße dorthin. Ja, heute ist Klimatag. Dankeschön bei uns hier in Kaffee oder Tee. Und wie sich der Klimawandel mittlerweile auf dem Teller zeigt, das haben wir jetzt gerade erörtert. Wir besuchen jetzt aber zum Abschluss noch einen besonderen Foodtruck. Der steht in Landau und der bietet Essen an, das unsere kulinarische Erlebniswelt um einiges bereichert.
2: Kurz nach 9 auf einem Tankstellenparkplatz in Landau. Noch ist es ruhig. Im kleinen Foodtruck Patuk beginnt der Arbeitstag. Fatima Nouri und Tahera Neiva bereiten das Tagesgericht vor. Seresh Polo, gewürztes Hähnchen mit Dillreis.
3: Wir haben nur eine halbe Stunde Zeit. Wir müssen uns beeilen.
4: Vielleicht kommen die Kunden und wenn wir nicht bereit sind, ist es ein bisschen peinlich.
2: Patuk, das ist persisch für Stammlokal. Für die beiden Frauen mehr als eine Arbeit, auch ein Neuanfang. Fatima und Tahera sind Afghaninnen. Kennengelernt haben sie sich erst in Deutschland. Aufgewachsen sind sie im Iran, weil ihre Eltern vor dem Krieg in Afghanistan geflüchtet sind. Doch auch im Iran fanden ihre Familien keine Sicherheit. Sie werden abgeschoben, zurück nach Afghanistan.
5: Es war sehr, sehr schwierig für mich. Mein Mann war weg, zum Beispiel zur Arbeit. Dann den ganzen Tag, ich habe immer gedacht, kommt er oder nicht? Wann kommt die schlechte Nachricht, zum Beispiel, dein Mann ist tot?
2: 2016 beschließen die beiden Familien, ihr Leben in Afghanistan hinter sich zu lassen und flüchten nach Deutschland.
5: Nach Türkei, wir haben 18 Stunden gelaufen. Also das war berg und runter immer mit ein kleinen Kindern. Und dann auch in Griechenland, nach Griechenland in eine kleine Boot, 60 Personen. Ich habe nur die Hoffnung, wir gehen im Meer gesund.
2: Kennengelernt haben sich Fatima und Tahera in einer Sprachschule in Landau. Schnell merken sie, sie teilen ähnliche Erfahrungen. Und denselben Traum, ein eigener Imbiss. In Deutschland scheint plötzlich möglich, was in Afghanistan undenkbar wäre.
5: In Afghanistan, die Frauen dürfen nicht ohne Mann oder Bruder oder Papa auf der Straße laufen. Ein Imbisswagen öffnen? Gar nichts, ja. Die Imbiss habe ich schon im Internet gesucht. Dann habe ich Fatima gefragt, bist du bereit? Und sie hat gesagt, ja, ich bin auch in dieser Idee.
2: Im Dezember 2025 eröffnen die beiden Frauen ihren Foodtruck Patuk. Doch der Neustart ist nicht einfach.
3: Manchmal es gibt keine Kunden hier, vielleicht eine oder zwei oder gar nicht. Aber irgendwie wir sind wirklich glücklich, dass sowas haben wir hier in Deutschland gemacht.
2: Momentan machen sie noch keinen großen Gewinn mit ihrem Foodtruck. Ihre Ehemänner unterstützen sie bei ihrem Traum. Doch Fatima und Tahera bleiben zuversichtlich. Besonders Menschen mit Bezug zu Afghanistan oder dem Iran kommen immer wieder gerne hierher. Für viele ist das Essen ein Stück Heimat.
6: Die iranische Essen oder die afghanische, die sind, braucht man mehr Zeit. Und wenn man arbeitet oder hat Kinder, ist es schwer, jeden Tag so richtig gut essen und kochen. Dann, das ist schon gut.
7: Ich mag diese Essen. Ehrlich, egal wo ich hingehe, ich so zuerst ein persisches Restaurant, was sie anbieten, dann schaue ich nach Menü, was sie noch haben.
2: Fatima und Tahera haben sich etwas getraut.
3: Alle Frauen dürfen was für Träume haben, dürfen verwirklichen, wirklich.
5: Die Frau muss selber auch stark sein, muss sagen, ja, das reicht, ich will etwas machen.
2: Der Foodtruck ist ein Anfang. Weiter träumen ist erlaubt.
8: Dankeschön, alles Gute, ne? Viel Spaß, viel Erfolg.
3: Hoffentlich später können wir ein großes Restaurant oder Kaffee eröffnen und dann ja, da können unsere Kunden reinkommen und gemütlich sitzen. Wir können mehr zusammen unterhalten und ja, auch eine schöne Zeit zusammen bauen.
2: Ein Besuch im Patuk, dem Stammlokal. Für alle, die mal etwas anderes wollen als Döner oder Currywurst. Fatima und Tahera sind die ganze Woche da, auf dem kleinen Platz in Landau.
1: So, vielleicht mal unterstützen, die beiden. Und diese Woche mal einen Besuch dort einplanen, was Leckeres essen. Hm? Klimawandel, ja, der verändert die Landschaften, verändert den Wald. Auerhuhn und Hirsch leben heute unter völlig anderen Bedingungen als noch vor 100 oder 200 Jahren. Raphael Kratzer aus Baiersbronn setzt sich als Wildtiermanager im Nationalpark Schwarzwald für den Schutz der Wildtiere ein. Was ihm dabei hilft, ist erstaunlicherweise die künstliche Intelligenz.
9: Wie verhalten sich Tiere, wenn kein Mensch in der Nähe ist? Wie klingt der Wald, wenn keiner zuhört? Die Antwort darauf liefern tausende kleine Rekorder, die deutschlandweit Videos, Geräusche oder auch Temperatur und Feuchte erfassen. Im Nationalpark Schwarzwald ist Wildtiermanager Raphael Kratzer für die Videofallen zuständig. Sie lösen Ballbewegung und Wärme aus.
10: Uns interessiert natürlich, welche Tierarten kommen hier vor. Wie entwickeln sich die Bestände? Nehmen sie zu, nehmen sie ab, bleiben sie gleich? Wo kommen sie im Winter vor? Wie ist das Verhalten?
9: Hier in der Nähe des Besucherzentrums sind die Hirsche nachtaktiv. Sie meiden Menschen, aber hinterlassen eindeutige Spuren, nicht nur auf dem Boden.
11: Der Verbiss ist von diesem Jahr und von einem Huftier.
9: Vegetationsökologin Stefanie Gärtner misst, welche Pflanzen die Tiere wie stark verbissen haben. Dank der Kameras können die Forschenden auch herausfinden, welches Tier hier gefressen hat. Die Daten aus den verschiedenen Monitorings der 15 Schutzgebiete werden alle miteinander kombiniert.
10: Genau. Da kommen natürlich Millionen an Bildern zusammen. Und das Entscheidende für uns ist natürlich auch, bisher haben viele Nationalparks, jeder hat irgendwie Wildtiermonitoring gemacht. Und jetzt haben wir ein System, wie wir alle gleich arbeiten. Das heißt, wir können unsere Datensätze vergleichen.
9: Die vielen Aufnahmen müssen die Forschenden jetzt nicht mehr alle durchsehen und auswerten. Das übernimmt eine künstliche Intelligenz. Raphael Kratzer lädt die Videos in eine Datenbank und die KI erkennt, ob Tiere, wie viele und welche Arten zu sehen sind. Das spart Zeit. So kann der Wildtiermanager auch schneller handeln und wie hier beruhigte Schutzzonen einrichten.
1: Ich freue mich sehr, dass er jetzt hier ist. Raphael Kratzer, ein Mann, der wirklich mit dem Job des Wildtiermanagers, glaube ich, seinen Lebenstraum erfüllen darf. Ist so, Raphael, oder?
12: Ist auf jeden Fall so. Also ist auf jeden Fall ein Traumjob. Man muss natürlich auch dazu sagen, das ist jetzt kein 9-to-5-Job. Also das heißt, wenn man dafür nicht brennt, kann man den Job auch nicht machen. Also das heißt, die Arbeitszeiten sind oft mal anders, sind Arbeitsschwerpunkte und das kann man nur machen, wenn man wirklich da voll aufbegeistert ist.
1: Wir kamen heute Mittag sofort ins Plaudern und sind dann auch zum Du übergegangen, wie so oft hier, das ist schön. Wie viel schneller wird für dich heute mit künstlicher Intelligenz die Auswertung von diesen Tieraufnahmen? Wie effizienter ist das jetzt?
12: Das ist sehr effizienter. Also wir machen jetzt die Fotofallenaufnahmen seit 2017, machen wir die. Also wir machen die schon etliche Jahre. Und die ersten Jahre mussten wir halt jedes Bild mussten wir einzeln anschauen. Also das heißt, was für ein Tier ist drauf, was für ein Geschlecht, was hat es gemacht und, und. Und man muss dazu sagen, pro Jahr kommen da Tausende an Bildern zusammen. Also es können mal 100.000 Bilder pro Jahr sein.
1: Wahnsinn.
12: Das heißt, ich war da immer Jahre hinterher. Wir hatten dann Auswertungen oder Analysen Jahre später, wo die aufgenommen worden sind. Das heißt, mit den Analysen wollen wir ja auch Erkenntnisse für unser Management gewinnen. Und wenn man da immer Jahre hinterherhängt, ist natürlich ein Problem. Die KI, der Algorithmus, der sagt mir jetzt halt sofort, ich speise das in die Datenbank ein und sagt mir Hirsch, Hirsch, Hirsch, Hirsch, Hirsch, Fuchs, Fuchs, Fuchs, Fuchs. Also er
1: spart mir, kann er herstellen, ne?
12: Er spart mir brutal viel Arbeit, wo ich dann wieder in andere Sachen investieren kann, wo man sonst keine Zeit hatte dafür.
1: Jetzt ist das ja eine Professionalität, die sich in dieser Arbeit für dich auch im Verhältnis zu den Tieren äußert. Aber gibt es für dich auch viele Momente, wo du noch ganz völlig unbelastet die Natur, die Tiere beobachten kannst? Im Fernglas, auf dem Hochsitz oder so?
12: Auf jeden Fall. Das ist ganz wichtig. Also die Technik ist gut, wenn man die hat. Mhm. Aber wichtig ist, man darf nicht verlernen zu schauen. Also das heißt, das Wissen draußen, das macht keine KI, das macht kein Büroschreibtisch. Also man muss aktiv draußen sein, um die Tiere auch zu verstehen. Leider ist es halt wie immer so, die Bürokratie übermannt uns auch. Das heißt, wir haben natürlich sehr viel auch im Büro zu tun.
1: Ist da KI auch schon ein bisschen eine Hilfe? Gibt es da schon Elemente oder schlägt sich das da noch nicht?
12: Gerade in dem, was wir gerade gesagt haben.
1: Ja, halt in der Fotoauswertung. Gut. Du bist ein Mensch, der mit Tieren groß geworden ist, in der Nähe von Tübingen. Erzähl mal, wie viele Tiere hattest du früher schon als Kind?
12: Also ich hatte das Glück, dass mein Elternhaus am Rand von Tübingen Alleinlage war. Also wir hatten Haus allein, drumherum keine Nachbarn und viel Platz.
1: Also das heißt, viele Tiere.
12: Für uns war es normal. Wir hatten Schafe, wir hatten Ziegen, Esel, Truthühner, Hühner normal, Enter und. Also viele verschiedene Tiere, die seit wir denken können, eigentlich unsere Begleiter waren. Und das auch unsere Spielgefährten waren natürlich. Mhm. Die Tiere plus der angrenzende Wald. Mhm. Das heißt, wir kennen das von Anfang an. Also ich habe noch drei Geschwister. War ganz schön was los. So.
1: Die berufliche Entscheidung, also die berufliche Ausrichtung, war dann zuerst mal Studium Forstwirtschaft.
12: Genau.
1: Und
12: richtig.
1: Danach?
12: Genau, also ich habe die während der Zeit, also war ich auch viel zum Beispiel in Namibia, war ich viel auch in der Zeit.
1: Einige Jahre, ne?
12: Einige Jahre, ja. Und nach meinem Studium, also ich habe das so eine ganz klassische Forschlaufbahn gemacht, habe da auch noch ein bisschen gearbeitet gehabt. Dann war ich ein paar Jahre da auch in Namibia und habe eigentlich genau den gleichen Job, den ich jetzt gerade mache, habe ich da jahrelang in Namibia gemacht, was mir für mich sehr wertvolle Jahre waren. Ich denke, ich könnte den Job jetzt nicht so machen, wenn ich die Jahre nicht gemacht hätte.
1: Aber da laufen schon ein paar andere Tiere rum. In Namibia.
12: Laufen andere Tiere rum, aber im Endeffekt, die Follow-Falle ist die gleiche.
1: ist das eine Zeit, die dich sehr geprägt hat, offenbar?
12: Die hat mich absolut geprägt. Ja. Allein auch das eigenverantwortliche, selbstständige Arbeiten, Organisation, Planung, lauter so Sachen, weil man halt einfach für sich allein gestellt war. Das heißt, man musste einfach auch lernen, Entscheidungen zu treffen. Und das brauche ich jetzt in meinem Job im Endeffekt auch. Ja.
1: Wo kannst du im Nationalpark Schwarzwald konkret was gestalten als Wildtiermanager?
12: Also uns ist es ganz wichtig, dass wir den Wildtieren in unserem Zuständigkeitsbereich, also im Nationalpark, Flächen zur Verfügung stellen, die sie in anderen Bereichen in Deutschland oder im Schwarzwald nicht haben. Das heißt, die Tiere sind ja heutzutage sehr stark ausgesetzt, sage ich mal, dem Besucherdruck auf den Flächen über das ganze Jahr ausgesehen. Dann teilweise hat man ihnen Lebensraum weggenommen wegen Siedlung oder sonst was. Mhm. Das heißt, wir wollen ihnen einfach Ruhebereiche zur Verfügung stellen, dass die eigentlich ihr normales Verhalten ausleben können. Das heißt, Wildruhegebiete, dass wir haben, dass wir Vorranggebiete für Wildtiere im Endeffekt haben. Also das, was die eigentlich auf großer Fläche, so in Baden-Württemberg zum Beispiel, nimmer haben können.
1: Also vom Menschen komplett entwöhnen. Ist es möglich, Tiere im Nationalpark denn so einen Raum zu bieten, dass die unter Umständen nie in ihrem Leben einen Mensch sehen werden?
12: Also ich habe jetzt tatsächlich, das war im Frühjahr war das, da war ich in einer Fläche, die seit Ewigkeiten beruhigt ist. Da mussten wir auch für das Monitoring was machen. Und da habe ich einen Hirsch gesehen, der hat mich auf ein paar Meter angeschaut. Ich glaube, der hat noch nie davor einen Mensch gesehen. Also da hat man richtig gesehen, der konnte mit mir gar nichts anfangen. Ist dann auch ganz langsam weg, hat keine Panik vor mir gehabt. Das heißt, da sieht man, wenn man denen die Bereiche gibt, dann ändern die schon auch ihr Verhalten. Also auch, dass sie zum Beispiel viel tagaktiver werden. Also ein Hirsch oder ein Reh wären nicht nachtaktiv. Das ist durch den Druck von Menschen. Und die wären normal tagaktiv. Und das sieht man in so Gebieten eigentlich ganz schön.
1: Wie verändert sich das Verhalten der Tiere jetzt in diesem Sommer durch die Hitze?
12: Ja, die reagieren da natürlich auch drauf. Also das sehen wir auch, dass die zum Beispiel, also die haben verschiedene Anpassungsstrategien. Die sind jetzt teilweise in Bereichen, wo Bäche in der Nähe sind, wo es einfach dann auch kühler ist oder wo halt Wasserverfügbarkeit ist. Das sind oftmals in Nordhängen zum Beispiel, also wo nicht die volle Sonneneinstrahlung da ist. Sie sind dann oftmals später unterwegs, also auch in der Nacht, wo es ein bisschen kühler ist. Mhm. Und sie sind auf gerade so offeneren Flächen, wo stark die Sonne reingeht. Da sind sie natürlich auch nicht mitten am Tag, wo es am heißesten ist.
1: Wie viele Tiere hast du aktuell zu Hause in deiner Familie? Du hast Frau und wie viele Kinder?
12: Zwei.
1: Und? Wie viele Tiere? Und das ist so idyllisch.
12: Genau.
1: So schön.
12: Und sieben Enten noch.
1: Sieben Enten noch?
12: Genau.
1: Okay. Und du hast heute Mittag zu mir gesagt, den Job, den ich habe, den gibt es so nur einmal in Baden-Württemberg.
12: Genau, weil wir halt das Schöne an meinem Job ist einfach, ich kann die Tiere beobachten, also ich kann ein Monitoring machen oder Forschungsprojekte machen und mit diesen Ergebnissen bei uns auf die Fläche gehen und da Schutzkonzeptionen zum Beispiel machen. Das heißt, es läuft alles bei uns im Nationalpark durch uns im Park, durch eine Hand. In anderen Bereichen macht jetzt zum Beispiel eine Uni, macht die Forschung, dann werden Empfehlungen weitergegeben und andere setzen es wieder um. Und wir haben das alles halt in einer Hand und das ist natürlich das Schöne für uns, dass wir einfach auch sehen, was müssen wir tun und wir können auch evaluieren, funktioniert es und müssen wir vielleicht nochmal neu dazu umdenken.
1: Und der Nationalpark ist ja am sich entwickeln noch. Ne?
12: Genau, wir sind ja noch ein junger Nationalpark. Ja.
1: Wir haben es eben festgestellt, ne? Vor 11 Jahren ist er eröffnet worden.
12: 12 dann, ja, 2014, genau. Ja. Und es ist keine Zeit für den Nationalpark. Also das ist
1: ganz
12: die Früchte quasi, ja. Die Früchte wird auch nicht mehr ich, das werden die Leute nach mir sein. Aber schön ist, die können dann später genau gucken, wie sah es am Anfang aus.
1: Raphael, vielen Dank fürs Kommen und fürs Erzählen. Raphael Kratzer, Wildtiermanager im Nationalpark Schwarzwald. So, jetzt haben wir zum Schluss noch einen Quiz zu spielen, was sehr schön ist. Frau Schlegel ist in Köngen am Telefon. Hallo, Frau Schlegel. Oh, man kann Sie nur ganz leise hören. Das müssten wir verbessern. Reden wir mal zwischendurch mit Herrn Naser aus Niederstetten. Herr Naser?
13: Hallo, Frau Reis.
1: Oh, Sie sind eindeutig da. Jetzt müssten wir einfach mal abwarten, ob das mit Frau Schlegel noch was wird.
14: Ja, ich spreche ja.
1: Ja, Frau Schlegel, alles gut. Ja, wir hören Sie super jetzt.
14: Okay, super.
1: Da fangen wir sofort an. 12 Kacheln, 5 Minuten. Sie sind dran, Kandidatin A, Frau Schlegel.
14: Ich hätte bitte gerne die 4.
1: Die 4. Wir machen die 4 auf. Womit werden Blätter oder Mappen im Büro gerne markiert? Mit Schwimmern, mit Läufern, mit Reitern?
14: Mit Reitern.
1: Sehr gut. 28 Euro aufs Konto A. Herr Naser.
13: Mich bitte die Nummer 9.
1: Die 9. Erlaub. Welcher russische Autor musste auf Druck des Regimes 1958 den Literaturnobelpreis ablehnen? Fjodor Dostojewski, Lev Tolstoi oder Boris Pasternak?
13: Nehme ich mal die B.
1: Tolstoi? Es war Boris Pasternak. Da haben wir noch mal ein Foto von ihm. Das war er. Leider bleibt das Geld bei uns. Frau Schlegel ist dran.
14: Ich hätte gerne

0: 2.
1: Sehr gut, richtig. 14 Euro jetzt auf Ihrem Konto. Frau Schlegel.
2: Ja.
1: Ja?
2: Eine Sekunde jetzt. Ich hätte gerne die 12, bitte.
1: Sehr gerne. Gabriela Sabatini galt jahrelang als stärkste Rivalin von Steffi Graf, Franziska van Almsick oder Katharina Witt.
2: Steffi Graf.
1: Die Tennisspielerin Gabriela Sabatini gegen Steffi Graf. Ja, das war damals immer eines der Top-Spiele in der Saison. Herr Naser.
0: Für mich bitte die Nummer 3.
1: Top-Begegnungen, besser gesagt. Ja, gerne. Welches Feuerzeug gibt es? Das Regenfeuerzeug, das Sturmfeuerzeug oder das Sonnenfeuerzeug?
0: Sturmfeuerzeug.
1: Sturmfeuerzeug. B. 12 Euro auf Ihr Konto. Frau Schlegel hat im Moment 71, Herr Naser 26. Frau Schlegel, was machen wir auch für Sie?
2: Einen ganz kleinen Moment. So, die 6 bitte.
1: Die 6 wird geöffnet. Papst Franziskus war ein großer Fußballfan und Anhänger des argentinischen Vereins Boca Juniors, River Plate oder San Lorenzo. Kennen wir die überhaupt?
2: Boca Juniors
1: würde ich auch nehmen. Stimmt das? Oh, nee, stimmt nicht. San Lorenzo. Schade.
2: San Lorenzo, ja.
1: Schade. Herr Naser.
0: Für mich die 7.
1: Wir öffnen die 7. Ostende ist ein bekanntes Seebad in Dänemark, Belgien oder den Niederlanden.
0: Belgien.
1: Belgien. Stimmt. 29 Euro. Frau Schlegel.
2: Ja, Sekunde.
1: 1, 5, 10, 11.
2: Jetzt habe ich ein Geld. 5, bitte.
1: 5? Wo arbeitet man mittlerweile an einem Whiteboard? Am Strand, im Klassenzimmer oder auf dem Gemüseacker? Was ist das denn?
2: Im Klassenzimmer.
1: Im Klassenzimmer? Sehr gut, 31 Euro. Herr Naser, Finish.
0: Bitte die 11.
1: Die 11 kommt. Welche dieser Pflanzen zählt zu den sogenannten Schwachzehrern? Paprika, Radieschen oder Kartoffel?
0: Radieschen.
1: Radieschen B. Und das ist richtig, Herr Naser. 59 Euro. Frau Schlegel.
2: Ich glaube, die 12 ist noch da.
1: Die 10 ist noch da.
2: Und die 10, dann hätte ich gerne die 10, bitte.
1: Die 10, ja. Das ist gut. Das ist der Joker. Damit haben Sie 152 Euro. Herr Naser, die 1.
0: Eins bleibt übrig.
1: Ja, die 1. Ah, das reicht jetzt nicht mehr, die 13 Euro. Wie lautet eine Redewendung für die Aussage, dass sich eine Sache erledigt hat? Der Drops ist gelutscht, die Schokolade ist verputzt oder die Chips sind geknabbert?
0: Der Drops.
1: Der Drops ist gelutscht. Das stimmt, die 13 Euro kommen zu Ihnen aufs Konto. Gewinnerin ist Frau Schlegel. Sie hat den höheren Kontostand mit 152 Euro. Das Geld geht nach Köngen. Herzlichen Glückwunsch. Und Herr Naser bekommt als Trost eine Kaffee- oder Teetasse von uns. Vielen Dank.
2: Ganz herzlichen Dank
1: fürs Mitspielen. Ja, danke schön. Morgen kommt Caroline Autenried und macht Gerichte, bei denen Joghurt eine wichtige Rolle spielt. Außerdem stellen wir Ihnen Schweden als Reiseziel vor, besuchen natürlich auch den Katthulthof, wo Michel aus Lönneberger, der einst wohnte. Dies und mehr dann morgen. Jetzt geht's weiter mit anderen aktuellen und unterhaltsamen Geschichten hier aus dem Südwesten.
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0: Guten Abend und willkommen zur SR Info um 6. Heute mit diesen Themen. Tarifstreit verschärft. Saarbahn-Lokführer streiken bereits zum 9. Mal. Pegel gesunken. Transporte auf Rhein werden immer schwieriger. Und Mars-Mission trainiert. US-Studierende proben auf einer Weltraumstation in Utah. Bei der Saarbahn wird seit heute wieder gestreikt. Und das schon zum 9. Mal in der laufenden Tarifrunde. Die Fronten zwischen der Gewerkschaft GDL auf der einen Seite und dem Kommunalen Arbeitgeberverband mit der Saarbahn auf der anderen Seite sind verhärtet.
1: Stehende Züge in Brebach. Wie lange der Streik laufen wird, hat die GDL noch nicht mitgeteilt. Zurzeit wird nicht verhandelt. Die Arbeitgeber hatten bei der letzten Verhandlungsrunde zunächst ein erstes Angebot vorgelegt, allerdings weit von dem entfernt, was die Gewerkschaft für die Lokführer fordert. Beide Parteien sehen die Schuld beim jeweils anderen.
2: Wir haben zur Vorbereitung, ausdrücklich zur Vorbereitung des dritten Verhandlungstermins in Berlin, nochmal dem Arbeitgeber ein Schreiben zugeleitet, in dem wir festgestellt haben und klargestellt haben, welche Nachbesserungen und welche Regelungen es bedarf, um gemeinsam zu einem Tarifabschluss zu kommen. Dieses Schreiben hat der Arbeitgeber ganz bewusst zur Eskalation genutzt.
3: Die Positionen sind ausgetauscht, sie sind weit auseinander. Eine Einigung ist schlechterdings nicht möglich, weil die Vorstellungen so weit von dem wirtschaftlich tragfähigen und von einem Betriebsfrieden entfernt sind, dass wir sie niemals unterschreiben werden.
1: Die Arbeitgeber wollen in Zukunft das sogenannte Tarifeinheitsgesetz anwenden und haben deshalb auch schon den laufenden Vertrag mit der GDL per Sonderklausel gekündigt. So wollen sie erreichen, dass zukünftig auch für Lokführer der Tarifvertrag TVN Saar gilt, wie bei den Busfahrern der Saarbahn. Dieser Vertrag wurde mit der Gewerkschaft Verdi verhandelt.
0: Die von der Bundesregierung geplante Abschaffung der abschlagsfreien Rente nach 45 Beitragsjahren sorgt für Diskussionen. Inzwischen sprechen sich 7 von 16 Länderregierungschefs dagegen aus, auch Ministerpräsidentin Rehlinger.
4: Hier geht es um Gerechtigkeit und es geht auch um Respekt für Lebensleistung. Und deshalb lehne ich den Vorschlag, dass man jetzt die Möglichkeit, abschlagsfrei nach 45 Jahren in Rente gehen zu können, abschaffen möchte. Diesen Vorschlag lehne ich ab. Umgekehrt gesagt, ich bin der festen Überzeugung, dass man die Möglichkeit erhalten muss, nach so vielen Beitragsjahren dann abschlagsfrei in die Rente gehen zu können.
0: Immer mehr Menschen im Saarland arbeiten in Teilzeit. In den vergangenen 10 Jahren ist die Zahl der Teilzeitkräfte in der Region um 19% auf rund 115.000 Personen gestiegen. Nach Angaben der Arbeitsagentur sind etwa 90.000 dieser Beschäftigten Frauen. Als Hauptgründe gelten die Kindererziehung und der Stellenzuwachs im Gesundheits- und Sozialwesen. Künftig soll die Saarpolizei KI-Software nutzen dürfen. Doch an der geplanten Änderung des Saarpolizeigesetzes gibt es Kritik. Linken Landeschef Spanjol warnte vor einer KI-gestützten Massenüberwachung im öffentlichen Raum. Grünen Landeschefin Dillschneider kritisiert vor allem den automatisierten Abgleich von Gesichtsdaten im Internet und fordert klare rechtsstaatliche Vorgaben.
1: Für viele Jugendliche hat das neue Ausbildungsjahr begonnen. Nach Angaben der Bundesagentur für Arbeit suchen im Saarland aber noch 1.500 Jugendliche eine Lehrstelle. Registriert seien noch 1.700 offene Ausbildungsplätze. Die Industrie- und Handelskammer erwartet in den kommenden Wochen noch viele neue Ausbildungsverträge. Besonders im Handel und im Handwerk werden noch freie Stellen angeboten. Nach dem Brand in einem Mehrfamilienhaus in Duttweiler dauern die Ermittlungen weiter an. Laut Feuerwehr war gestern Abend ein Feuer in einem Wintergarten ausgebrochen und hatte dann auf den Dachstuhl übergegriffen. Verletzt wurde niemand. Nach Angaben der Polizei wurde das Gebäude inzwischen von Statikern untersucht. Danach hätten sich erste Einschätzungen, wonach das Haus einsturzgefährdet sei, nicht bestätigt.
0: Der Rhein ist eine der wichtigsten Wasserstraßen Europas. Zahlreiche Produkte und Rohstoffe werden Tag für Tag über den Fluss transportiert. Doch wegen der anhaltenden Trockenheit sinken die Pegelstände derzeit dramatisch, mit Folgen für die Schifffahrt.
5: Dieses Schiff kam nur mit gut einem Viertel der normalen Ladung hier an. Die Ölmühle Thüwissen in Neuss bei Düsseldorf stellt Pflanzenöle her. Gerade warten sie auf die Lieferung von 30.000 Tonnen Raps.
6: Im Normalfall würden wir dafür ca. 15 Binnenschiffe benötigen. Jetzt ist es so, dass wir in den nächsten Tagen 60 Binnenschiffe beladen und die hier erwarten und dann schnellstmöglich entladen müssen.
5: Viermal so viele Schiffe, viermal so hohe Kosten für sein Unternehmen. In vielen Städten entlang des Rheins, sowie hier in Duisburg, sind die Wasserstände niedriger als je zuvor. Deswegen können die Schiffe nicht voll beladen werden und transportieren sehr viel weniger als sonst.
7: Für die Stahlindustrie, für die Chemieindustrie, Baustoffe, aber auch die Raffinerien der Mineralölkonzerne sind davon betroffen. Und wenn diese Vorprodukte nicht kommen, muss man nach Alternativen suchen, das ist teurer.
5: Die Auswirkungen dürften Verbraucher deshalb unter anderem an den Tankstellen spüren. Wegen des Niedrigwassers und seiner Folgen fordert Nordrhein-Westfalens Verkehrsminister eine nationale Taskforce.
8: Wir mit den anderen Verkehrsträgern, der Bahn, den Spediteuren, die die LKWs haben, reden, wie können Logistikketten optimiert werden, wie können beispielsweise heute stattfindende Leerfahrten genutzt werden, um hier Transporte, die vorher vom Schiff gemacht worden sind, zu erledigen.
5: Für Donnerstag hat der neue Bundesverkehrsminister Bilger eine Fachkonferenz in Bonn angekündigt. Wer daran teilnehmen soll, ist aber noch nicht bekannt.
0: Ja, historisch niedrige Pegelstände, also am Rhein. An Mosel und Saar bekommen wir davon allerdings weniger mit. Hier steht der Pegel in St. Arnual zum Beispiel bei fast 2 Metern, also in etwa so hoch wie immer. Mein Kollege Florian Possinger steht jetzt gerade etwas weiter flussaufwärts in Güdingen an der Schleuse. Florian, warum gibt es dort kein Niedrigwasser?
9: Ja, der Grund ist eben die Schleuse, auf der ich gerade stehe. Es ist nämlich eher eine Stauanlage, ein Stausee, wie ich gelernt habe. Die Saar besteht auf deutscher Seite genau aus 7 Stück davon, 7 Schleusen, 7 Wehranlagen, wie wir sie hinter mir sehen, weil die Saar 55 Meter Höhe überbrücken muss bis Konz, wo die Schiffe dann weiterfahren können auf der Mosel zum Rhein oder eben umgekehrt vom Rhein kommen. Aber wenn der Rhein so viel Niedrigwasser hat wie jetzt, wie viele Schiffe kommen denn dann überhaupt? Das kann mir vielleicht Frau Richard vom Wasserstraßen- und Schifffahrtsamt beantworten. Frau Richard, ist im Moment weniger Verkehr oder ist der gleiche Verkehr nur anders?
10: Also man kann nicht direkt sagen, dass es weniger Verkehr gibt. Das können wir so nicht nachhalten. Was aber klar ist, ist, dass wir weniger Transportmengen haben. Denn die Abladetiefe, die auf dem Rhein jetzt deutlich weniger geworden ist, bestimmt natürlich auch die Abladetiefe auf der Mosel und auf der Saar.
9: Vielen Dank, Frau Richard. Wir unterhalten uns gleich im aktuellen Bericht noch mal ein bisschen. Dann geht es auch um die Gewässerqualität in der Saar und in den Badeseen im Saarland. Aber jetzt gebe ich erstmal wieder zurück an Eva.
0: Ja, vielen Dank, Florian, und bis später. Und wir schauen noch mal zu einem anderen Fluss. Denn auch an der Donau sorgt die Trockenheit für extrem niedrige Pegelstände. In Ungarn und Rumänien droht deshalb eine Energiekrise. Denn die Atomkraftwerke beider Länder benötigen Kühlwasser aus der Donau.
11: Die Margaretenbrücke in Budapest heute Nachmittag. Steinpyramiden schmücken die Sandbänke in der Donau. Was so malerisch aussieht, hat einen ernsten Hintergrund. Denn Menschen können hier zurzeit nur deshalb sein, weil der Pegelstand der Donau historisch niedrig ist. Mit dramatischen Folgen für das Land. Ungarn muss sein einziges Atomkraftwerk Poksch erstmals in seiner Geschichte abschalten. Der extrem niedrige Wasserstand der Donau macht eine Kühlung der Reaktoren unmöglich. Bis zu 50% der Stromerzeugung brechen dem Land weg. Nach einer Krisensitzung heute Vormittag ruft Ungarns Regierungschef Modior zum Stromsparen auf. Ich gehe davon aus, dass nun viele Unternehmen tatsächlich damit beginnen werden, ihren Verbrauch freiwillig zu drosseln. Es geht um mehrere hundert Betriebe und um freiwillige Einsparungen von insgesamt mehr als 400 Megawatt. Nicht nur die Industrie ist aufgerufen, Strom zu sparen, sondern auch Ungarns Bürgerinnen und Bürger. Und die meisten zeigen Verständnis für die Maßnahmen. Der Einsatz einer Klimaanlage ist bei 40 Grad ehrlich gesagt unverzichtbar. Aber wir versuchen sie so spät wie möglich einzuschalten, wann immer es geht. Auch beim Wasserverbrauch versuchen wir zu sparen, wirklich nur das Nötigste, zum Beispiel auch beim Duschen. Ich habe meine Routine ein wenig umgestellt. In Rumänien hat das Militär heute Hindernisse im Flussbett der Donau gesprengt. Ziel ist es, die Fließgeschwindigkeit des Flusses zu erhöhen und mehr Wasser in Richtung des Kernkraftwerks Cernavoda zu leiten. Große Autobauer wie Dacia und Ford haben angekündigt, ihre Produktion in Rumänien ab sofort bis zum 19. August einzustellen, um Strom zu sparen.
0: Der Monatspreis für das Deutschland-Ticket könnte nächstes Jahr um 3,40 Euro steigen, auf dann 66,40 Euro. Das berichtet der Tagesspiegel. Ermittelt wird die Preiserhöhung nach einem Index, der die Entwicklung der Personal- und Energiekosten berücksichtigt. Bund und Länder bezuschussen das Deutschland-Ticket bereits mit jeweils 1,5

0: 5 Milliarden Euro im Jahr. Dieser Zuschuss ist allerdings gedeckelt. Mehr als 1000 Juristen in Deutschland fordern ein AfD-Verbotsverfahren. Das geht aus einem offenen Brief an die Bundesregierung und die Abgeordneten des Bundestages hervor. In dem Brief wird Bezug genommen auf ein rechtswissenschaftliches Gutachten der Gesellschaft für Freiheitsrechte. Die Untersuchung kam zu dem Ergebnis, dass die Politik der AfD gegen das Menschenwürdeprinzip des Grundgesetzes und das Demokratieprinzip verstoße. Die UEFA droht FIFA-Boss Infantino nach dem gescheiterten Investorendeal mit rechtlichen Schritten. Die Europäische Fußballunion fordert, sämtliches Material im Zusammenhang mit den Vorhaben sicherzustellen. Die UEFA prüft demnach die Einleitung eines Schiedsverfahrens oder Beschwerden bei den zuständigen Aufsichtsbehörden. Infantino hatte versucht, Anteile an der Fußball-WM und an anderen FIFA-Turnieren an Investoren zu verkaufen.
1: Der Juli war der tödlichste Monat für die ukrainische Zivilbevölkerung seit Beginn des russischen Angriffskrieges im Februar 2022. Allein in Kiew kamen mindestens 60 Menschen ums Leben. Zuletzt hat Russland seine Angriffe auf die ukrainische Hauptstadt mit ballistischen Raketen verstärkt. Nach Einschätzungen der ukrainischen Behörden nutzt Russland damit die entstandenen Lücken in der Luftverteidigung gezielt aus. Nach dem Ansturm zehntausender Migranten auf die spanische Exklave Ceuta in Nordafrika sind weitere Tote gefunden worden. Laut Behördenangaben wurden mindestens 72 Leichen geborgen. Die marokkanische Regierung wies jede Mitschuld von sich. Stattdessen seien unter anderem Falschinformationen im Internet verantwortlich. Vergangene Woche hatten zehntausende Menschen aus Marokko versucht, Ceuta schwimmend zu erreichen. Nach dem Abflauen der starken Winde in den Waldbrandgebieten Griechenlands sind wieder mehrere Löschflugzeuge und Hubschrauber im Einsatz. Nach Angaben der Feuerwehr unterstützen rund 25 Maschinen um die Hauptstadt Athen und in den benachbarten Regionen die Einsatzkräfte am Boden. Trotz des nachlassenden Windes stufen die Behörden die Waldbrandgefahr im Großraum Athen weiter als sehr hoch ein.
0: Der Mars ist das nächste große Ziel der internationalen Raumfahrt. Schon in wenigen Jahren will die NASA in der Lage sein, Menschen dorthin zu schicken. Doch die Bedingungen auf dem roten Planeten sind schwierig. Wie ein Leben auf dem Mars trotzdem klappen könnte, das testen gerade Wissenschaftler und Studenten in der Wüste von Utah.
2: Es sieht ein bisschen aus wie im Science-Fiction-Film. Eine Woche lang leben und forschen Studierende hier in der kargen Landschaft im US-Bundesstaat Utah. Der Mars ist ähnlich trocken. Hier gibt es außerdem ähnliche, wenn auch weniger extreme Temperaturschwankungen wie auf dem Mars, sehr kalte Nächte und wärmere Tage. Die Forschenden sind vor allem auf der Suche nach Pflanzen, genauer gesagt den Bakterien, die denen beim Wachsen helfen. Das ist eine raue Umgebung und die meisten Bakterien können hier eigentlich nicht überleben. Trotzdem gibt es Pflanzen. Es ist wichtig zu untersuchen, was diese Pflanzen überlebensfähig macht. Dazu forschen andere Crewmitglieder, zum Beispiel die angehende Astrobiologin Alona. Astronauten müssen essen. Für die Besiedelung des Mars müssen Pflanzen so gut wie möglich wachsen. Die Forschungsstation ist kein offizielles NASA-Programm. Betrieben wird sie von einer vor allem durch Spenden finanzierten Organisation. Die Ausstattung kann nur ansatzweise simulieren, wie sich Leben auf dem Mars anfühlen würde. Sie hoffen, dass ihre Grundlagenforschung beiträgt zur Besiedelung des Mars.
0: Und vom Leben auf dem Mars zum Wetter auf der Erde. Jonas Degen hat die Aussichten.
3: Auf dem Mars können es maximal 20 Grad werden. Ist paradiesisch, oder? Guten Abend aus dem SR-Wetterstudio. Da hängt einiges an Gewitterpotenzial in der Luft. Zwischen einem Hoch im Osten und einem Tief im Westen strömt da schwül heiße Luft zu uns und lädt das Wetter richtig auf. Die Entladung dann in den nächsten Stunden und auch morgen. In den Abendstunden und zum Start in die Nacht ziehen einzelne Schauer und auch mal ein kräftiges Gewitter durch. Vor allem im Nordwesten, Saarlouis, Dillingen, Merz, sich Perl, die Ecke. Da kann es richtig krachen jetzt die nächsten Stunden. 18 bis 22 Grad die Temperaturen maximal. Morgen starten wir erst noch verbreitet trocken und sonnig. Im Laufe des Tages wird es dann wieder wolkiger, wieder Gewitter mit Unwetterpotenzial. Kann sein, dazu noch mal knackig heiß bei 31 bis 35 Grad. Die Aussichten dann etwas kühler am Mittwoch. Da sind wir dann nur noch bei 32 Grad. Und dann zum Ende der Woche gehen wir wieder so in die mittlere 20 Grad Richtung. Genauso warm wie auf Mars, Eva.
0: Ja, vielen Dank, Jonas. Das nächste Nachrichtenupdate gibt es gleich im aktuellen Bericht ab 19:20 Uhr. Bis dahin, wenn Sie mögen. Tschüss.
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7: Ich freue mich, Sie hier wieder zu begrüßen an diesem Montag. Starten wir also mit Brisant und allem, was heute wichtig ist. Bis zu 20 Meter. So hoch ist die Feuerwand in Griechenland und sie rückt immer näher an die antike Stadt Athen. Bewohner und Touristen müssen ihre Hotels und Häuser verlassen. Ganze Ortschaften kämpfen gegen die verheerenden Waldbrände. Ja, mehrere Orte in der Nähe der Millionenmetropole Athen wurden bereits evakuiert und die Lage der Betroffenen und der Einsatzkräfte ist dramatisch.
1: Gestern Abend in Kriopiado, etwa 50 Kilometer westlich von Athen. Eigentlich dürften sie gar nicht mehr hier sein. Die griechischen Behörden haben die Bewohner aufgefordert, ihre Dörfer zu verlassen. Aber die Menschen wollen nicht gehen. Ich bin hier, um mein Eigentum und das meiner Freunde zu retten. Wir wollen hier so viel wie möglich mit Wasser übergießen und wir wollen den Feuerwehrleuten helfen, falls sie was brauchen. Noch sind die Flammen hier nicht bis an die Häuser herangekommen, auch dank der Unterstützung aus der Luft. Heute sind mindestens 15 Hubschrauber hierher geflogen. Aber da es viel brennbares Material gibt und die Pinien so viel Harz enthalten, wie man da drüben sieht, sind die Flammen 20 bis 30 Meter hoch. Etwa 12 Kilometer westlich, wenige Stunden zuvor. In der Nähe des Strandortes Psatha kollidieren zwei Löschhelikopter. Pilot und Co-Pilot einer der beiden Maschinen kommen bei dem Crash ums Leben. Doch für Trauer bleibt hier kaum Zeit. Der Kampf gegen die Flammen dauert die ganze Nacht und geht auch heute weiter. Die Einsatzkräfte löschen an mehreren Fronten. Der Wind entfacht Glutnester immer wieder neu. Ein Rennen gegen die Zeit. Immerhin haben die sehr starken Winde mittlerweile etwas nachgelassen. Am Nachmittag deutet sich mancherorts leichte Entspannung an. Wir sind hier, weil wir wissen wollen, was mit unseren Häusern passiert ist. Doch nicht alle sind optimistisch. Wenn es so weitergeht, wird das Dorf heute Nacht abbrennen. Während die Situation in Griechenland weiterhin angespannt ist, gilt die Lage in Frankreich mittlerweile als stabil. Die meisten Brände sind inzwischen unter Kontrolle. An der Atlantikküste bei Bordeaux kehren die Bewohner in ihre Häuser zurück oder in das, was davon übrig ist. Auch in Spanien hat sich die Lage weiter entspannt. Die Großbrände rund um die Hauptstadt Madrid lodern zum Teil noch weiter, sind aber unter Kontrolle.
7: In die Ukraine. Kein Tag vergeht ohne Meldung über neue Luftangriffe. Die richten sich vor allem gegen die Zivilbevölkerung. Ja, mit Drohnen und Raketenangriffen versucht Russland, die Menschen zu zermürben. Das Ziel immer wieder Großstädte wie Saporischschja. Ja, hier schlugen gestern 8 Gleitbomben ein. Eine davon neben einem Wohnblock. In den Trümmern dieses Hauses starb eine Frau. Insgesamt wurden 31 Personen verletzt. Die Ukraine antwortet ihrerseits mit Schlägen, oft weit im russischen Hinterland. So traf es gestern östlich von Moskau ein weiteres Lagerhaus des Online-Händlers Wildberries. Auf der Plattform werden nach ukrainischen Angaben russische Rüstungsgüter gehandelt. Und in der Schwarzmeerregion starben bei ukrainischen Gegenangriffen nach russischen Angaben mindestens 6 Menschen. Vor 4 Jahren, zu Beginn des Krieges, machte er sich von Deutschland auf den Weg in die Ukraine, um den Menschen vor Ort zu helfen. Marc Friedrich ist Notfallsanitäter. Mit der deutschen Flugambulanz hat er zum Teil schwer verletzte Kinder gerettet. Ja, und seit neuestem gibt Marc Friedrich einen Erste-Hilfe-Kurs für Kinder entlang der Frontlinie. Zum ersten Mal. Ja, die Kinder sollen spielerisch lernen, wie sie im Ernstfall Leben retten können. Ein Alltag im Krieg zwischen Bomben und Raketen, an den sich auch Marc Friedrich noch immer nicht gewöhnen kann.
8: Jetzt gerade ist natürlich Luftalarm gekommen und da hat man es gehört. Da hinten ist er abgeschossen worden. Da hinten, siehst du?
9: Ja.
8: Oh, da war eine Rakete. Wir hätten jetzt auch keine Möglichkeit gehabt, uns hier groß zu schützen. Krass. Scheiße.
10: Der Mann, der hier vor der tödlichen Gefahr flieht, ist Marc Friedrich. Ursprünglich aus Essen, doch 2022 zog es Friedrich in die Ukraine.
9: Das war, als ich ganz zu Anfang des Krieges natürlich oder des Beginns der Vollinvasion. Und als dann irgendwann die Bilder von der Geburtsklinik in Mariupol waren, die sind um die Welt gegangen mit der Mama, die da schwerst verletzt wurde, war mir klar, dass ich mehr machen möchte, als vielleicht andere Menschen tun können. Und das war der Grund, warum ich mich entschieden habe, in die Ukraine zu gehen und dort vor Ort zu helfen.
10: In Deutschland hatte Friedrich als Rettungssanitäter gearbeitet. Vorher hat er nie im Ausland gelebt. Dass es dann ausgerechnet ins Kriegsgebiet, in die Ukraine geht, fällt besonders seiner Mutter schwer.
9: Jetzt fährst du in den Krieg, wo ich dann gesagt habe, naja, alles im Leben hat irgendwo einen Sinn. Und ich glaube, dass ich meine Bestimmung darin gefunden habe, eben den Kindern hier vor Ort zu helfen.
10: Gerade kommt Friedrich wieder von der Front zurück. In Cherson am Dnipro-Fluss sind aktive Kämpfe direkt am anderen Ufer. Eine der gefährlichsten Städte in der Ukraine.
9: Es ist vor allem lebensgefährlich. In Cherson, ich weiß nicht, ob man es schon mal gehört hat, sprechen viele von der sogenannten Humansafari. Das heißt, dass die russischen Soldaten und Soldatinnen sich tatsächlich gezielt Zivilisten aussuchen, auf die sie mit Drohnen losgehen.
10: Eltern in Cherson hatten Friedrich gefragt, ob er nicht auch einen Erste-Hilfe-Kurs für ihre Kinder anbieten könne. Ihren Kindern mit Kunstblut zeigen, wie man zum Beispiel Schusswunden erst versorgt oder Verletzungen durch Drohnen. Bei uns fliegen Drohnen. Bomben werden auf Menschen abgeworfen. Wir müssen lernen, Erste Hilfe zu leisten. Maria, Jelisaveta und ihre Familien leben trotz permanenter russischer Angriffe in ihrer Heimat Cherson. Dutzende Angriffe gibt es hier jeden Tag. Schnelle Hilfe braucht es dann. Jeder Erwachsene, aber auch jedes Kind muss in der Lage sein, in so einer Situation zu helfen. Denn wir leben in einer solchen Zeit. Es ist notwendig. Friedrich und sein Team zeigen Jugendlichen und Kindern, wie sie im Notfall Leben retten können. Das ihrer Mitmenschen, aber auch das eigene.
9: Ganz besonders wichtig war mir der Aspekt der Möglichkeit der Selbstrettung der Kinder. Das heißt, dass sie wissen, wie lege ich mir ein Tourniquet selbst an, wie mache ich einen Druckverband selbst, wenn ich eine sehr starke Blutung habe.
10: In dieser Woche hat Friedrich eine weitere Mission. Mit dem Rettungswagen fährt er fast 2000 Kilometer von der Ukraine ins Ruhrgebiet nach Essen, bringt ein 7 Monate altes Baby zur Notfallbehandlung ins Krankenhaus.
7: Heftige Erdbeben haben in Italien für Zerstörung gesorgt. Unsere Kurzmeldung.
11: Erschütterung. Die Erde rumort bei Neapel. Eine ganze Serie von Erdbeben hat das Gebiet im Wortsinn erschüttert. Darunter das heftigste Beben seit 40 Jahren mit einer Stärke von 4,7. Die Zerstörung wird sichtbar, als der Staub sich legt. 26 Menschen wurden teils schwer verletzt. Riesige Löcher klaffen in Hauswänden. Autos wurden von Trümmern zerbeult. Mittlerweile hat sich die Erde beruhigt, aber Entwarnung geben die italienischen Behörden noch nicht.
7: Ich dachte bei diesem Bild zuallererst, das ist doch nicht echt, das ist doch KI generiert, aber dieser Hund surft tatsächlich. Ja, Kalifornien gilt ja gefühlt schon immer als Surferparadies und eben das sogar für den besten Freund des Menschen. Ja, es ist schon die 10. Surf-Weltmeisterschaft, bei der Hunde aller Rassen aufs Brett steigen.
12: Durch die Wellenwedeln bekommt hier eine ganz neue Bedeutung. In Pacifica bei San Francisco surfen Hunde nun schon zum 10. Mal um die Wette. Dutzende sind mit Herrchen und Frauchen angetreten. Vom kleinen Terrier bis zum großen Retriever. Jede Gewichtsklasse ist dabei. So auch Rusty, der hier gerade einen Abgang macht.
13: Er ist der kleinste Hund hier, der surft. Und wahrscheinlich sogar weltweit der kleinste seiner Rasse auf dem Surfbrett.
12: Wichtig dabei ein Top-Gleichgewichtssinn und die Liebe zum Wasser. Und möglichst keine Angst vor Publikum.
14: Bei der Bewertung kommt es darauf an, wie der Hund zurechtgemacht ist, wie lange er sich auf der Welle hält, wie viele er schafft und ob er dabei Kunststücke vollführt.
12: Wie die Vierbeiner das alles finden, ist unbekannt, aber immerhin, es geht um Spenden für den Tierschutz, nicht nur um Trophäen.
14: Du bist eins mit der Natur. Genieß die Einsamkeit und die Spannung. Und dann kommt noch dein bester Freund hinzu. Wir sind ein Team und wollen gewinnen.
12: Und für die Hunde, die zur Gattung begossener Pudel gehören, steht ein Rettungsschwimmer bei Fuß.
7: Er ist ein Held. Diese Geschichte ist wirklich unglaublich. Elio da Silva aus Brasilien wollte nicht mehr zusehen, wie seine Stadt Sao Paulo immer weiter zum Betondschungel wurde. Ein Haus eng an dem anderen und fing an, Bäume zu pflanzen. Am Anfang waren es 200, dann 5000 und heute sind es mehr als 40.000 Bäume.
15: Sao Paulo, ein Millionenmoloch. Beton und Enge, Hektik und Asphalt. Stop and go durch eine heiße, graue Wüste. Doch mittendrin ein Ort des Widerstands und ein Visionär.
16: Ich war Führungskraft in großen Unternehmen. Ich bin um die Welt gereist und habe Geld verdient. Aber das war ich nicht wirklich. Ich bin ein Baumpflanzer. Elio da Silva will das Grün in die Stadt zurückbringen. Der heute 74-Jährige hat mehr als 40.000 Bäume gepflanzt, 160 verschiedene Arten. Und all das von Hand. Gewachsen ist ein neues Stück Regenwald. Eine grüne Schneise zwischen zwei viel befahrenen Straßen. Inmitten einer der am dichtesten besiedelten Regionen von Sao Paulo. Früher ein vernachlässigtes Stück Niemandsland, nachts gefährlich. Als er anfing, auf eigene Faust und mit eigenem Geld Bäume zu pflanzen, gab es erstmal Widerstand von denen, die den Ort für sich beanspruchten. Die ersten 200 Setzlinge wurden zerstört. Dann habe ich 400 gepflanzt und sie haben auch die 400 zerstört. Und meine Freunde sagten, siehst du, was machst du jetzt? Ich sagte, jetzt werde ich 5000 pflanzen. Seitdem habe ich nicht mehr aufgehört. Das war vor 23 Jahren. Entstanden ist der Tequachira Park, der größte lineare Park in Sao Paulo. Die Stadt hat ihn inzwischen offiziell anerkannt, lässt ihn pflegen und gießen. Blumen, Vögel und auch Menschen leben auf. Wo sich früher die Hitze staute, ist eine Oase entstanden, die Kühle schenkt und Entspannung. Man kann jetzt Vögel hören. Diese Bäume dämpfen den Lärm der Stadt. Alles wird ruhiger. Er hat eine erleuchtete Seele. Wir brauchen mehr Menschen wie ihn. Nicht nur hier, sondern auf der ganzen Welt. Elio da Silva sagt, er wollte der Stadt, in der er groß wurde, Arbeit, Familie und Freunde gefunden hat, etwas zurückgeben. Ans Aufhören denkt er nicht, denn Bäume heilen alle Krankheiten des Menschen. Wenn er sterbe, sagt Elio, werde er sich selbst in einen Baum verwandeln.
7: Und Elio da Silva ist auch bei Instagram ein kleiner Star und beantwortet sogar die Kommentare, habe ich gesehen. Ja, Kommentare, wie wichtig sind die eigentlich? Darüber spreche ich heute mit Paul Lüder aus unserem Brisant Social Media Team. Paul, wie wichtig ist es denn, dass Menschen unter unseren Fotos und Videos kommentieren?
17: Also wenn wir uns die Seite der Plattform selber mal angucken, dann sind Kommentare erstmal wichtig für den Algorithmus, also für die Technik dahinter, dass die checkt, okay, dieses Thema hat offenbar eine Relevanz, weil Leute sich darüber unterhalten, darüber diskutieren und so weiter. Dann bekommt das Ganze mehr Reichweite und die Beiträge bekommen mehr Leute zu sehen. Das ist so die eine technische Seite. Auf der anderen Seite verändert sich diese Priorität der Interaktion auf den Plattformen immer mal wieder. Das bedeutet, dass Kommentare mittlerweile, anders als vor 2 Jahren, nicht mehr so relevant sind für die Plattform. Das heißt, da ist es jetzt eher wichtiger, dass Beiträge weitergeleitet werden, um mehr Leute noch abzuholen mit den Inhalten und Kommentare eigentlich, naja, so ein bisschen stiefmütterlich behandelt werden mittlerweile von den Plattformen selber. Und deswegen wir natürlich auch die Situation haben, dass Kommentare eben nicht gelöscht werden von den Plattformen, weil sie, wenn sie problematisch sind, wenn sie beleidigend sind, wenn sie Hassrede beinhalten und so weiter. Dass es also eher immer so ein bisschen unterm Radar läuft und ja, die Nutzer, die Kommentare abbekommen, eigentlich eher selber dafür verantwortlich sind.
7: Ja, leider löschen sie diese Kommentare nicht. Also ich habe auch schon mit Bodyshaming oft zu tun, dass die Leute schreiben, ich bin zu dick fürs Fernsehen oder habe zu breite Hüften. Was siehst du denn?
17: Also genau das, was du auch gerade beschreibst, das betrifft vor allem auch Frauen auf den Plattformen, ne, die dann nicht für ihre Inhalte kritisiert oder da kommentiert wird, sondern dass es einfach beleidigend wird, was dann Äußerlichkeiten angeht. Also es geht dann ganz schnell. Am Ende bekommen leider alle Hasskommentare ab, egal welchen Geschlechts, egal welche Sexualität und so weiter. Also das ist leider ja ein Problem, was wir schon sehr lange haben. Man muss aber auch dazu sagen, dass die, die so etwas schreiben, einfach auch sehr, sehr laut sind. Das heißt, wenn ich auf so einem Marktplatz stehe und da fünf Leute sehr laut schreien, dann höre ich natürlich auch die. Und die anderen sind dann eher die schweigende Masse, die daneben sitzt und zuguckt. Das ist das Problem, was Social Media natürlich dann auch am Ende hat. Und dann gibt es die, die sagen, okay, wir reagieren da drauf. Ich gehe da irgendwie dagegen, gegen diese Kommentare und sage, ich lasse mir das nicht gefallen. Oder die, die sogar ein Geschäft draus machen.
18: Ein Geschäft. Okay, wie das?
17: Genau, also die dann die Kommentare nehmen und sagen, ich verwandle das jetzt in meinen eigenen Inhalt. Wie zum Beispiel Cindy Speich, die hat mal mit 0 Followern angefangen und hat sich ein Haus gekauft, ein altes, wollte das einfach nur sanieren und umbauen und wollte so ein Bautagebuch im Prinzip auf Instagram dazu machen und hat dann angefangen, diese Videos hochzuladen. Irgendwann hat sie leider sehr viele Hasskommentare zu ihrem Äußeren bekommen und diese Videos wurden immer viraler. Das heißt, immer mehr Leute haben das gesehen und immer mehr Follower kamen dazu. Und sie hat dann gesagt, okay, wie gehe ich damit jetzt um? Ich nehme diese Hasskommentare und konfrontiere, also spreche direkt meine Hater an mit diesen Kommentaren und mache daraus meinen Inhalt und verdiene damit mein Geld. Und wie das aussieht, das können wir uns gerne mal angucken. Ich habe mal ein Video von ihr mitgebracht.
19: Das ist Cindy, wie sie eine Terrasse baut. Und das ist Jonas. Jonas schreibt, wenn Cindy ihr Äußeres mal etwas mehr pflegen würde, sich ordentliche Klamotten kaufen und an ihrem Mindset arbeiten würde, dann würde vielleicht auch noch was aus ihr werden. Und während Cindy mit ihrem Erdbohrer 60 cm tiefe Löcher für Punktfundamente bohrt, leidet Jonas unter akutem Rollenstress und verschiebt Cindys Thema von Leistung zu Optik.
18: Das ist so gut einfach.
17: Wirklich. Ja, also sie geht da wirklich direkt auf Konfrontation.
18: Ja, aber
17: einfach,
18: das ist super. Mhm. Aber werden solche Kommentare denn dann auch weniger, also wenn sie sowas postet?
17: Ja, das passiert eben leider nicht. Das wurde sie auch mal gefragt in einem Interview. Und da hat sie gesagt, nee, das hat sie, also bekommt sie leider nicht mit, weil sie natürlich auch immer mehr Leute erreicht mit ihren Videos. Ne? Also was aber schon passiert ist, dass sie eine starke Community hat, die dann teilweise sogar Hasskommentare an die Mutter des Kommentierenden schicken und ausfindig gemacht haben, wer ist denn die Mutter des Kommentators? Nein. Und haben dann gesagt, hier, guck mal, was dein Sohn im Internet schreibt.
18: Finde ich ja sehr gut. So, für alle, die mal raus aus dieser Kommentarspalte wollen, es gibt eine tolle Aktion für alle, die Lust auf einen, ja, echten Austausch haben, wie wir ihn haben. So, du weißt auf jeden Fall mehr.
17: Genau, Deutschland spricht heißt die, ursprünglich initiiert von der Zeit und ist eine deutschlandweite Aktion, wie du sagst, wo es wirklich um Gespräche geht. Also ja, wie wir hier quasi miteinander sprechen, die beginnt zwar im Netz, das heißt, ich melde mich an und beantworte so ein paar Fragen zu kontroversen politischen Themen und bekomme dann ein Ergebnis, nicht zu meiner Meinung, sondern zu Leuten, die in meiner Umgebung auch mitgemacht haben, aber eine entgegengesetzte Meinung haben. Und mit den Leuten werde ich dann sozusagen ja gematcht, wie bei so einer Dating-App am Ende und kann mich dann mit diesen Leuten im echten Leben treffen, um dann wirklich sich mal auszutauschen und nicht immer übereinander zu reden, sondern miteinander ins Gespräch zu kommen.
18: Super, also raus aus der Bubble.
17: Ja.
18: Super Aktion. Und den QR-Code zur Anmeldung sehen Sie hier eingeblendet. So, damit danke dir, Paul Lüder. Nach diesem Wochenende begrüßen wir uns dann ja mit einem anderen Nachnamen.
17: Ja.
18: Da heißt dann Paul anders. Sind denn die Flitterwochen schon geplant? Was hältst du zum Beispiel von Camping?
17: Oh, nee, Camping, nee. Also ich habe mal irgendwann gesagt, ab 30 mache ich kein Camping mehr. Ich habe das so viel früher gemacht, da bin ich dann leider raus. Aber ja, der Plan steht schon.
18: Aber an der Adria ganz simpel, am Strand mit Pizza, klingt auf jeden Fall romantisch. Okay, ganz so schlicht und günstig ist das allerdings gar nicht mehr. Ja, in Italien setzt man immer mehr auf Luxus und das gefällt nicht allen Campingfans, so wie Paul.
20: Sandra und Jakob sind vor etwa einer Stunde auf dem einzigen kommunalen Campingplatz von Kaorle angekommen. Für die beiden Kärntner ist es ein wenig wie Heimkommen.
21: Wir fahren jetzt schon 10 Jahre herunter, also das 11. Jahr ist es heuer. Vorher mit den Kindern, mit einem großen Wohnwagen und jetzt eben mit diesen kleinen Wohnwagen. Uns gefällt einfach diese Einfachheit, gleich beim Meer dabei zu sein. Und deswegen fahren wir jetzt schon fast 10 Jahre daher, ja, oder über 10 Jahre.
20: Eine Pizzeria, einen kleinen Supermarkt und natürlich den Strand direkt vor der Tür. Mehr braucht es nicht, findet auch Diana.
22: Es ist für mich einfach ein bisschen Freiheit-Camping. Ne? Und das muss nicht so piekfein oder irgendwie sein. Hier ist alles sauber, ordentlich, da kann man nicht drüber meckern und das reicht. Und da brauchen wir auch keine Veränderung.
20: Doch die Veränderung ist bereits in vollem Gange. Seit Jahrzehnten machen sich Millionen Deutsche auf den Weg über den Brenner für ein bisschen Dolce Vita in Jesolo, Bibione oder Caorle. Möglichst günstig, möglichst nah am Meer. Der Teutonengrill an der Adria. Camping wurde zum Lebensgefühl, oft über Generationen. Gecampt wird an der Adria immer noch. Doch Stellplatz und Strand allein reichen vielen Urlaubern schon lange nicht mehr. Das weiß keiner besser als Alberto Granzotto. In dritter Generation betreibt er einen Campingplatz in Bibione. In den vergangenen Jahren hat sich der Outdoor-Tourismus vor allem in eine Richtung entwickelt, unseren Gästen in jeder Phase ihres Urlaubs immer mehr Service zu bieten. Deshalb haben wir heute immer mehr Gäste, die ursprünglich nicht aus der klassischen Campingwelt kommen. Sie haben uns über unsere Unterkünfte kennengelernt. Unterkünfte wie die hinter mir, die den Komfort eines Hotelzimmers bieten. Das Angebot reicht mittlerweile vom klassischen Stellplatz über Mobilheime bis hin zu kleinen Villen. Dazu kommt ein umfangreiches Animations- und Sportangebot. Eine Woche in der Hauptsaison kann dann für eine vierköpfige Familie schon mal 2000 Euro kosten. Luxuscamping ist an der oberen Adria bereits vielerorts die Norm. Doch der Wandel geht noch weiter. Zum Beispiel etwas außerhalb von Caorle. Hier hat erst vor wenigen Monaten das Cavallino Bianco eröffnet. Ein Luxushotel für Familien. Familie Stockgall aus dem Berchtesgadener Land gehört zu den ersten Sommergästen.
0: Also für mich persönlich ist ganz besonders dieser Strand, vor allem dieser Privatstrand. Das ist einfach was anderes, wenn ich jetzt irgendwo außerhalb mein Handtuch hinlege. Ja, ist auch toll, aber hier einfach diese Ruhe zu genießen. Und die Kinder können einfach mal laufen. Man muss nicht ständig aufpassen, was machen sie gerade. Vor allem auch diese Rundumbetreuung ist einfach fantastisch.
20: Um die 10.000 Euro kostet eine Woche für eine vierköpfige Familie in der Hauptsaison. Die Spitze der neuen Urlaubswelt an der Adria. Mehr Komfort, mehr Service, höhere Preise. Die obere Adria verändert ihr Gesicht. Auch wenn der klassische Campingurlaub bleibt, ist er längst nicht mehr das einzige Zukunftsmodell der Region.
18: Es ist ruhig geworden um ihn, um einen der größten Musiker unserer Zeit, Phil Collins. Früher lieferte er noch einen Hit nach dem anderen und heute kämpft er mit seiner Gesundheit. Ein Grund, jahrelanger Alkoholkonsum, der seinen Körper an die Grenzen gebracht hat. Ja, monatelang lag er im Krankenhaus, seine Familie hatte sich schon am Krankenbett von ihm verabschiedet. Und jetzt spricht Phil Collins ganz offen über diesen Tiefpunkt und darüber, wie sein Alltag heute aussieht.
2: Eine Gartenparty im Mai im Buckingham-Palast. Mit dabei ein seltener Gast, Phil Collins, an Krücken stehend neben Rod Stewart. Dass Phil Collins hier auftaucht, gleicht einem Wunder, nachdem er 2 Jahre zuvor noch bewusstlos im Krankenhaus lag. Der Alkohol war sein größter Dämon, immer und immer wieder in seinem Leben. Und über den sprach der Ex-Genesis-Sänger schon 2016 im Brisant-Interview.
3: Ich kippte ein paar Mal um und meine Kinder machten sich Sorgen um ihren Vater. Ich war es allen schuldig, damit aufzuhören und ich habe es geschafft.
2: Sagte er uns damals, doch die Sucht sollte später wieder sein Leben bestimmen. Und darüber spricht der 75-Jährige nun ganz offen im Gespräch mit der britischen Sunday Times. Der ständige Alkoholrausch hatte seinem Körper zugesetzt. 2024 lag Phil Collins 7 Monate im Krankenhaus.
3: Meine Nieren versagten, meine Organe blockierten regelrecht. Leute kamen, um sich zu verabschieden. Sie hatten alle Angst, mich nicht wiederzusehen. Es hätte alles so schrecklich schiefgehen können.
2: Sein Zustand war so instabil, dass seine Kinder, generell die Familie, entscheiden musste, ob er weiter künstlich beatmet werden soll. Phil Collins überlebt. Doch seine Nieren funktionieren heute kaum noch. Seine Bauchspeicheldrüse ist dauerhaft geschädigt. Folgen eines Alkoholkonsums, der mit Genuss nichts mehr zu tun hatte.
3: Ich trank Wein, wenn ich aufwachte. Das war mein Frühstücksritual, ein Glas Wein. Ehrlich gesagt, war mir gar nicht bewusst, dass ich ein Problem hatte.
2: Heute gibt es täglich ein gesundes Frühstück, zubereitet von seiner 24-Stunden-Pflegekraft, die bei ihm wohnt, hier in der Schweiz, unweit vom Genfer See. Phil Collins lebt zurückgezogen, die meiste Zeit des Tages schaue er Fernsehen. Oh, Schlagzeug spielen, geschweige denn die Stöcke halten, gehe heute nicht mehr wegen mehrerer Nervenschäden. Mittlerweile sind es kleine Dinge, nach denen sich Phil Collins sehnt.

0: Ich würde mich so gern wieder verlieben. Ich wünsche mir eine Beziehung, jemanden küssen. Ganz normale Dinge eben.
1: In der Liebe hat Phil Collins vielleicht gerade kein Glück, aber ihm wurde ein zweites Leben geschenkt, das er schätzt. Seit 2 Jahren habe er nicht einen Schluck Alkohol mehr getrunken.
2: Sie steht schon immer im Rampenlicht. Charlotte Casiraghi, hier auf dem Arm ihrer Mutter, Prinzessin Caroline von Monaco. Ja, sie gilt als die Stilikone Monacos, das glamouröseste Aushängeschild sozusagen. Aber in ihrem Leben ist nicht alles nur Glanz und Glamour. Sie erfindet sich gerade komplett neu. Sie möchte zeigen, dass sie viel mehr ist als ihre Herkunft. Und heute wird die Monegassin 40 Jahre alt.
3: Voller Anmut eröffnet Springreiterin Charlotte Casiraghi eine Chanel-Show vor 4 Jahren. Eine perfekte Fusion von Talent und Glamour. Lange hat man die Enkeltochter von Fürst Rainier von Monaco genau darauf reduziert. Als Gesicht von namhaften Modehäusern oder als gern gesehener Gast bei internationalen Festlichkeiten. Doch inzwischen kann die vielseitige junge Frau auf eine ganz eigene Karriere blicken.
4: Ich habe das Gefühl, dass sich Charlotte Casiraghi mit 40 Jahren gerade komplett neu erfindet. Sie hat Philosophie studiert. Sie hat in Monaco einen Philosophie-Kongress gegründet. Anfang des Jahres kam ihr erstes Buch heraus. Und jetzt ganz frisch wissen wir, dass sie einen neuen Job bei einem Verlag hat. Und da arbeitet sie als Lektorin. Sie betreut eine neue Buchreihe. Also ich glaube, Charlotte Casiraghi will der Welt zeigen, ich bin mehr als meine Herkunft, mehr als meine Schönheit.
3: Und dafür steht auch ihr neuestes Projekt, ihr eigenes Buch mit dem Titel Der Riss, das sich philosophisch mit Brüchen im Leben beschäftigt. Ein wichtiger Schritt in ihrem Leben, den sie sogar selbst mit der Öffentlichkeit teilt. Es geht dabei nicht um die Erforschung meiner eigenen Brüche. Es wäre sehr kompliziert, diese allein zu ergründen. Ich tauche dafür vielmehr ein in die Werke anderer Autorinnen, um jene inneren Bereiche klarer zu betrachten. Zwar ist sie als Tochter von Prinzessin Caroline von Monaco in ein privilegiertes Leben geboren worden, doch es war nicht nur ein heiles. Immer wieder gab es heftige Umbrüche oder Verluste.
4: Als ihr Vater Stefano Casiraghi ums Leben gekommen ist, bei einem tragischen Bootsunfall. Damals war Charlotte gerade erst mal 4 Jahre alt und ihre Mama Caroline hat dann die Reißleine gezogen und hat mit den Kindern Monaco verlassen. Sie sind in die Provinz nach Südfrankreich gezogen und Charlotte Casiraghi hat vor kurzem auch erzählt, wie ihre Kindheit so war, nämlich gar nicht so glücklich. Sie hat gesagt, sie hat sehr lange gebraucht, um über den Tod von Stefano hinwegzukommen und ihre Kindheitstage waren auch sehr einsam, wären da nicht ihre Brüder gewesen.
3: Ohne Prinzessinnenstatus und als Nummer 11 in der Thronfolge hat Charlotte ein eher unkonventionelles Leben geführt. In den vergangenen 3 Jahren lebte sie als Single Mom. Jetzt ist sie offenbar neu verliebt.
4: Sie gilt innerhalb der Familie als Rebellin. Sie hat 2 unehelich geborene Kinder und sie ist einmal geschieden. Sie versucht, eigene Wege zu gehen, ist mit einem Fuß in Monaco, mit einem Fuß draußen. Wir wissen auch, dass ihr Lebensmittelpunkt in Paris ist und dass ihr aktueller Partner der in Frankreich sehr bekannte Schriftsteller Nicolas Mathieu ist.
3: Vielleicht hat er sie dazu inspiriert, selbst zu schreiben. Wahrscheinlich war es aber ihre eigene Idee, denn Charlotte Casiraghi hat sich längst gemausert zu einer modernen Leitfigur des monegassischen Fürstenhauses.
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14: Guten Abend. Herzlich willkommen zum Saarlandwetter im SR Fernsehen. Schön, dass Sie dabei sind. Bevor wir auf das Wetter für diese Woche und die kommenden Stunden gucken, habe ich Ihnen ein paar Schnappschüsse aus unserem Saarlandwetter Postfach mitgebracht. Da war zum Beispiel die Patricia Seiwert gestern Morgen in Saarwellingen unterwegs und hat ein paar der wenigen Sonntagswolken entdeckt auf ihrem Spaziergang. Vielen Dank, Patricia. Vera Maas war am Samstagabend noch mit Kiwi unterwegs. Das ist Kiwi, ja, traumhafte Kulisse, ne, da oben an den Feldern mit Blick zum Saarpolygon rüber. Da hat sie uns direkt ein Foto geschossen und hat es uns gemailt an saarlandwetter@sr.de. Das wäre auch der Weg für ihre Saarlandwetter-Fotos. Heute Abend bieten sich da sicher noch so ein paar Gewitterwolken als Motiv, je nachdem, wo Sie wohnen. Dann schicken Sie gerne Ihr Foto rüber und wir gucken uns das morgen zusammen an. Der WhatsApp-Weg geht natürlich auch 0681 602 1020. Wir freuen uns auf Ihre Fotos. Ich habe gerade schon gesagt, na, da können heute Abend noch so ein paar mehr Gewitterwolken über Saarland ziehen. Heute Morgen war da noch überhaupt nichts davon zu sehen. Ja, malerische Idylle hier überreißbar heute Morgen. Im Laufe des Tages sind dann so ein paar Wolken reingezogen, ein bisschen diesig geworden. Und wenn sie diese Wolken sich so aufbauschen und immer weiter wachsen, dann ist das schon ein erstes Gewitterwarnsignal. Das ist aber alles nur punktuell. Die Gewitter und auch der Regen, da kann hier und da mal punktuell was runterkommen in den nächsten Stunden. Auch mal kurz einiges, aber so den wirklichen Landregen, ja, so richtig flächendeckend, dass man sagt, das Dorf hat die Natur gebraucht. Das ist auch weiterhin nicht in Sicht. Sven Wagner hat passend dazu teilweise traurige Sonnenblumen fotografiert. Vielen Dank. Ein Hoch über Osteuropa sorgt für unser sonniges Sommerwetter im Moment. Über Irland hängt noch ein Tief und genau dazwischen fließt dann eben diese schwül heiße Luft zu uns. Und die ist sehr gewitteranfällig und hat Unwetterpotenzial in den nächsten Stunden. Wir gucken mal auf die Nacht. Zum Start gibt es noch einzelne Schauer und auch mal ein kräftiges Gewitter. Vor allem so im Bereich St. Louis, Dillingen, Merzig, Perl warnt der Deutsche Wetterdienst vor kräftigen Unwettern und auch vor Gewittern. In der zweiten Nachthälfte klart es auf bei 22 Grad in Tonei, 20 in Berus und 18 in Bexbach. Dann sind die Gewitter und der Regen erstmal rausgezogen. Morgen starten wir dann noch verbreitet trocken und sonnig. Im Laufe des Tages wird es dann wieder wolkiger. Eigentlich so wie heute, ne? Morgen können die Gewitter aber auch schon am frühen Nachmittag aufziehen. Und auch die haben wieder Unwetterpotenzial. Alles kann, nichts muss. Kann auch sein, dass das Gewitter komplett an ihnen vorbeizieht. Dazu wird es morgen dann noch mal knackig heiß bei 31 bis 35 Grad. Wir sind aber schon auf dem Weg in Richtung Abkühlung. Am Mittwoch wird es schon leicht kühler. Aber immer noch schwimmbartauglich bei 28 bis 32 Grad. Da sind nur ganz vereinzelt noch so ein paar Schauer möglich. Am Donnerstag ein freundlicher Mix aus Sonne und Wolken bei maximal 28 Grad. Und am Freitag und Samstag, da pendeln wir uns ja nach heutigem Stand irgendwo im mittleren 20er Bereich ein. Die Nachttemperaturen liegen übrigens ab der Wochenmitte noch mal so bei 13 bis 17 Grad. Da kriegen wir nachts noch mal so ein bisschen Frischluft ins Haus. Jetzt sind Sie meteorologisch bestens aufgestellt. Fehlt Ihnen nur noch das, was das Saarland heute sonst noch bewegt. Um 20 nach 7 ist Joachim Weyern für Sie da mit dem aktuellen Bericht. Joachim, was habt ihr heute vorbereitet?
15: Nun, so einiges, Jonas. In der letzten Ferienwoche, da sind wir nämlich jeden Abend live an einem anderen Ort im Saarland. Und heute starten wir an der Schleuse in Güdingen. Dort fragen wir nach, wie es bei der anhaltenden Trockenheit denn um Wassermenge und Qualität der Saar steht. Außerdem berichten wir über den Start ins Ausbildungsjahr bei Saarstall und Dillinger. Und bei der Saarbahn wird seit heute wieder gestreikt.
14: Danke, Joachim. Um kurz vor 8 werfen wir noch mal einen Blick auf die Wetterdaten und gerne auch auf Ihre Fotos. Schicken Sie fix noch gern was rüber, mit oder ohne Hund, wie Sie es mögen. Das hier ist übrigens Cassie und das Foto ist von Thomas Hussung. Vielen Dank, schönen Abend.
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0: Was darf es denn für Sie sein? Eher ein Milcheis oder ein fruchtiges? Wie wäre es mal mit einer halbgefrorenen Spezialität aus Frankreich? In Plombières-les-Bains in den Vogesen gibt es ein ganz besonderes Eis mit Schuss. Eine Nascherei mit Geschichte, denn es wird dort schon seit dem 19. Jahrhundert angeboten. Und glücklicherweise auch heute noch frisch hergestellt. Christelle Chambon, die nimmt uns mit zur Königin der Eissorten in den Vogesen.
1: Plombières-les-Bains ist eine Reise wert. Ein ehrwürdiger, in die Vogesen geschmiegter Kurort mit unzähligen schmiedeeisernen Balkonen. Zudem ganz offiziell eine Kleinstadt mit Charakter. Und seit dem 19. Jahrhundert Heimat und Namensgeberin einer berühmten Eissorte. Fast wäre sie in Vergessenheit geraten, aber Michel Bilger will dafür sorgen, dass sie überlebt.
2: Das ist ja die kulinarische Spezialität aus Plombières. Und natürlich muss sie weiter bestehen. Aber als ich in Rente ging, war plötzlich niemand mehr da. Und deshalb haben mich ein paar Leute angesprochen.
1: Und so haben sich die vier Rentner, Jean-Marie, seine Frau Mireille, Jacques und Michel, der Maître Glacier, zusammengetan. In ihrem Eiscafé gibt es nur Plombières-Eis. Es hatte seine Blütezeit im Zweiten Kaiserreich unter Napoleon III. Und ist auf ein kleines Missgeschick zurückzuführen.
2: Das geschah 1858, als Napoleon III. Wieder mal nach Plombières kam. Insgesamt 7 Mal hat er hier Hof gehalten. Er bestellte eine Crème anglaise mit kandierten Früchten. Aber der Koch war mit dem Ergebnis nicht zufrieden und wollte mit Kirschwasser für ein gewisses Etwas sorgen.
1: Das Kirschwasser wiederum ist die Spezialität des kleinen Dorfes Fougerolles, 15 Minuten von Plombières-les-Bains entfernt. Seit 50 Jahren beliefert Nadine Voulot-Cholet Michel mit ihren roten Kostbarkeiten.
2: Das hier sind ganz besondere Kirschen. Sie wachsen auf hervorragendem Boden, dem Sandstein der Vogesen. Und die Kerne sorgen für eine Mandelnote.
3: Die Früchte müssen mindestens 3 Wochen lang fermentieren, besser 1 oder 2 Monate. Danach kann man sie destillieren.
1: Für Plombières-Eis benötigt man also Kirschwasser, kandierte Früchte, Milch, Eier und Zucker.
2: Ich gieße die kochende Milch über das mit Zucker schaumig geschlagene Eigelb. Die Milch lasse ich derweil weiterkochen. Das Gemisch aus Eigelb, Zucker und Milch erhitzen wir wieder auf dem Herd und rühren ständig um. Dabei zeichnen wir eine 8. Ganz wichtig, diese Crème anglaise darf auf keinen Fall kochen.
1: Die Früchte in der Eiscreme müssen knackig bleiben und sollen nicht zu stark nach Alkohol riechen. Viel mehr dürfen wir über die Rezeptur nicht erfahren. Weder über Mengen noch über Temperaturen und Dauer. Schließlich handelt es sich um ein altes Familiengeheimnis, das Michel im Alter von 17 Jahren von seinem Großvater erfahren hat. Das Plombières-Eis wird noch an anderen Stellen der kleinen Stadt verkauft. So etwa im Casino, in außergewöhnlicher Atmosphäre. Denn hier wurde das Zugabteil nachgebaut, in dem Napoleon III. Nach Plombières reiste.
3: Es ist ein sehr leichtes Eis, das sich gut zum Abschluss einer Mahlzeit genießen lässt. Mein Vater war Bäcker und Konditor. Und hier erlebe ich wieder diese Textur, wie ich sie aus meiner Kindheit kenne. Diese hier ist einfach sehr, sehr gut.
2: Wer nach Plombières kommt, ohne ein Plombières-Eis zu genießen, macht was falsch.

0: oder weniger nehmen. Nein, Olga wird es genauso machen wie ich.
1: Mit einer Produktion von gerade einmal 500 Litern pro Monat bleibt Plombiereis ein exquisites Vergnügen. Die Eiskönigin aus den Vogesen.
2: Zur Taufe werden auch im Saarland gerne Bonbons gereicht. Die etwas edlere Variante sind dann umhüllt mit Mandeln. In Frankreich gibt es dafür einen klangvollen Namen. Trajet de Verdun. Es gibt sie auch mit viel Bling-Bling und kunterbunt. Dabei verbinden wir mit Verdun ja vor allem die Schrecken des Ersten Weltkriegs. David de Verdange hat zur vermutlich ältesten Süßigkeit Frankreichs recherchiert.
3: Von Ludwig dem 16. über Napoleon Bonaparte bis zu Charles de Gaulle. Sie alle hatten eine Schwäche für diese besondere Spezialität, die Trajet de Verdun. Mandeln in einer Zuckerhülle. Heute ist Nathalie Bourg die Herrin der Dragées, einer historischen Süßigkeit.
1: Verdun ist die Hauptstadt der Dragées. Warum? Um 1220 soll hier ein Apotheker einen Weg gesucht haben, um Mandeln haltbar zu machen. Also überzog er sie mit Honig und Zucker. Und so wurde daraus ein Dragée. Nur nannte man es noch nicht so, sondern Tafelgewürz.
3: Bevor aus ihnen altehrwürdige Dragées werden, müssen die Mandeln sortiert werden, traditionell von Hand.
1: Mandeln mit Schönheitsfehlern sortieren wir aus, etwa wenn sie nicht schön geformt sind. Wir werfen nichts weg, sondern machen Nougat daraus, denn Mandeln sind teuer.
3: Zuckersirup ist die zweite wichtige Zutat der Dragées. Der Legende nach wurde er bereits von Apothekern im Mittelalter verwendet. Die hatten eine Art Zuckermonopol. Von Verdun aus traten die Dragées ihren Siegeszug an, bis an den französischen Hof. Doch weil Pariser Konfisseure die Herstellung von Dragées ab dem 18. Jahrhundert modernisierten, wäre Verduns Dragée-Kultur beinahe ausgestorben. Die Kupferkessel haben sich letzten Endes durchgesetzt. In ihnen werden auch heute noch in der letzten Manufaktur von Verdun Mandeln dragiert, etwa von Jean-Luc Toc.
0: Es ist kein einfacher Beruf, weil man das Wetter berücksichtigen muss. Wenn es heiß ist, muss man anders vorgehen, als wenn es kalt ist. Heute sind die Temperaturen sehr hoch. Wenn es heiß ist, steigt die Luftfeuchtigkeit. Das verträgt sich mit dem Zucker dann nicht so gut.
3: Der Dragist überprüft ständig, ob die Mandeln bereits glatt ummantelt sind oder er Sirup nachgießen muss. Seit 35 Jahren ist Jean-Luc beim Haus Braquier beschäftigt.
0: Das Dragée ist das Wahrzeichen von Verdun. Es macht mich stolz, hier zu arbeiten.
3: Stolz ist auch Chefin Nathalie Bourg, die sich täglich ein Bild von der Produktion macht. Beim Thema Dragées macht ihr niemand etwas vor.
1: Im Jahr 2000 haben meine Schwiegereltern die Firma Braquier gekauft. Ich bin seit 2011 hier. Bevor ich Produktionsleiterin wurde, habe ich alle Aufgaben durchlaufen, um wirklich zu wissen, wovon ich rede.
3: 1783 wurde die Dragée-Manufaktur Braquier eröffnet. Genau wie Verdun hat sie bewegte Zeiten durchgemacht. Im Ersten Weltkrieg, inmitten der Hölle von Verdun, wurde die Dragée-Fabrik beinahe vollständig zerstört. Danach wurde sie neu aufgebaut und modernisiert. Nach dem Zweiten Weltkrieg hat sie sich zu einer Institution der Stadt Verdun gemausert. Rund 40 Tonnen Dragées stellt Braquier jedes Jahr her. Und das trotz Konkurrenzprodukten von großen Marken wie Nestlé und Mars.
1: Das Dragée ist ein wichtiger Bestandteil bei Taufen, Hochzeiten oder der Kommunion. Hier in Verdun, in der Maas-Region, isst man Dragées wie Bonbons. Man kann sie zu Weihnachten, zum Muttertag oder zum Vatertag verschenken.
3: Über die Jahrzehnte hat sich das traditionsreiche Gastgeschenk weiterentwickelt. Es gibt klassische Zuckerdragées mit und ohne Fruchtgeschmack sowie Schokomandeln.
4: Dragées
0: findet man

0: vor allem auf Hochzeitstafeln. Aber hier in Verdun ist es auch ganz einfach ein gängiges Geschenk im Alltag.
1: Auch bei Touristen stehen die Dragées hoch im Kurs. Nathalie Bour wirft aber gerne auch einen Blick in die Zukunft.
2: Klar setzen wir weiter auf unsere Erfolgsprodukte. Mandeldragées, Schokolinsen, Fantasiesorten. Dazu haben wir einen Schokolatier aus Madagaskar eingestellt, der künftig unsere eigene Schokolade herstellt. Das ist eine neue Etappe für uns und ganz sicher nicht die letzte.
1: Doch die Dragées bleiben das Herzstück der Manufaktur. Denn schließlich haben die schon Könige, Kaiser und Präsidenten begeistert.
3: Hier und da trifft man im Saarland noch auf historische Brunnen, wie zum Beispiel auf den auf dem St. Johanna Markt in Saarbrücken, der aus dem 18. Jahrhundert noch stammt. Auch in Frankreich schmücken Wasserbrunnen manchen Ort. Nur wer soll sie künftig instand halten und warten? Im Elsass gibt es nur noch eine Firma, die sich auf den Bau und Erhalt von Holzbrunnen spezialisiert hat. Ein Familienunternehmen, das es schon seit 175 Jahren gibt. Christelle Chambon hat es besucht.
2: Christian Breuner braucht kein Fitnessstudio. Seine Arbeit erfordert Kraft und Ausdauer.
4: Die Schwierigkeit muss gerade bleiben.
2: Aus diesem Balken soll ein Holzbrunnen werden, mit historischen Werkzeugen und Methoden.
4: Da habe ich jetzt die eine Seite von unten reingebohrt bis in die Mitte. Und wenn wir in die Mitte kommen, drehen wir ihn herum und bohren von der anderen Seite rein.
2: Und so sieht ein fertiger Holzbrunnen aus. Christian und sein Vater Claude haben diesen Brunnen in der Dorfmitte von Hunspach im Nordelsass vor kurzem renoviert. Das hatte sich die Gemeinde gewünscht.
5: Ah, wie geht's euch? Oh, jetzt läuft's, ja, prima. Blättern, aber gut geschafft. Ja.
2: Sylvie Ebi ist Beigeordnete des Bürgermeisters von Hunspach.
5: Das war für uns sehr wichtig, dieser Brunnen zu renovieren. Das gehört zu unserer Architektur, von unseren Häusern. Früher waren die ja täglich in Betrieb für die Tiere, die hier kamen, um zu tränken. Heutzutage benutzen wir das Wasser für unsere Blumen.
2: Das Unternehmen von Christian Breuner in Sulz-sous-Forêt stellt solche Brunnen seit 1843 her, in siebter Generation. Früher war das mal der Arbeitsschwerpunkt der Firma. Mittlerweile errichtet sie nur noch 2 bis 3 solcher Brunnen im Jahr. Das hier sind keine Museumsobjekte, sondern Werkzeuge, die die beiden Brunnenmacher auch heute noch verwenden.
6: Das sind die Anfangswerkzeuge, ist in Zwischenzeit umgebaut worden. Es war ein wenig anders und auch nachgeschliffen natürlich. Nicht? Und das ist das von meinem Urgroßvater.
2: Um das vorgebohrte Loch zu vergrößern, benutzen Christian und Claude jetzt einen zweiten, größeren Bohrer, ebenfalls aus dem Familienfundus. Der Kraftaufwand ist so hoch, dass sie hier zu zweit ran müssen.
4: Ja, also

0: Die Werkzeuge und Methoden der Vorfahren werden gepflegt. Aber einen solchen Aufwand können Christian und Claude in Sulz-sous-Forêt natürlich nicht jedes Mal betreiben. Mit einer speziellen Bohrmaschine lässt sich die Arbeit mehrerer Tage in wenigen Minuten erledigen. Und was früher mühevoll mit der Axt in Form gebracht wurde, sägen die beiden Brunnenmacher heute maschinell. Nun wird das Innenleben mit dem Pumpmechanismus eingesetzt und die Konstruktion für den Transport und Aufbau vorbereitet.
1: Es bringt Spaß, wenn wir mit den verschiedenen Etappen, wie man hat, vom Wald bis an den Brunnen, sind verschiedene Arten zu arbeiten, mit dem Holz, mit dem Edelstahl, mit den Rohren und das ganze Ding. Es bringt Freude, dass man sieht, wie am Endeffekt das Wasser läuft.

0: Ein Brunnen muss regelmäßig gewartet werden. Auch das gehört zum Aufgabengebiet von Christian und Claude. Mitunter geht es 8 Meter in die Tiefe. Keine Arbeit für ängstliche Gemüter.
1: Nicht gut. Auf, stopp.
0: Zwischen 10.000 und 12.000 Euro kostet ein solcher Brunnen. Auch Privatleute zählen zu den Kunden.
2: So, wollen wir mal probieren.
0: Und es funktioniert.
1: Es ist einfach, den Wasserhahn aufzumachen wie Pumpe. Dann fließt es allein. Die Leute wollen, manche wollen nicht mehr pumpen.
3: Wenn es Leute gibt, die Fahrwerkhäuser noch schätzen, dann wird es mitgemacht. Und kann auch aber sein, dass es verschwindet. Das weiß man halt nicht.
4: Wir machen, dass es weitergeht. Und fertig,
3: ja? Ja, wir machen, dass es weitergeht. Und dass es, wenn, so wie es geht. Und wenn die Leute das wollen, dann sind wir da.
0: Die Bräuners sind die Letzten im Elsass, die die Handwerkskunst des Brunnenmachens noch pflegen. Und sie hoffen, dass dieser Tradition nicht so schnell das Wasser abgegraben wird.
5: Was es sonst noch in ihrer Nähe zu entdecken gibt und was sie demnächst unternehmen könnten, das haben wir in unseren Tipps und Infos aus der Großregion zusammengefasst. Kurz und gut.
6: Der kleine elsässische Ort La Petite Pierre bietet ab Samstag wieder die stimmungsvolle Kulisse für Jazzstars aus aller Welt. Im vergangenen Jahr trat unter anderem die deutsche Sängerin Ayo auf. Das Programm für dieses Jahr steht online. Das Festival geht bis zum 16. August. Die Ticketpreise variieren stark, einige Konzerte sind aber auch kostenlos. Am Vorabend von Maria Himmelfahrt leuchtet und knallt es in Jérémy. Dann wird auf dem See und am Ufer des bekannten Kurorts in den Vogesen ein beeindruckendes Feuerwerk gezündet, das über eine halbe Stunde geht. Begleitet wird es von stimmungsvoller Musik. Wer einen guten Platz ergattern möchte, sollte ihn sich schon am frühen Abend sichern. In Vigy gibt es ein riesiges Maislabyrinth. Es zu durchqueren ist ein Rätselspaß für die ganze Familie. Während der französischen Sommerferien ist es jeden Tag von 10 bis 19 Uhr geöffnet. Ein Stück weiter beginnt eine alte Eisenbahntrasse, die mit der Draisine befahren werden kann. Dabei durchquert man die denkmalgeschützten Landschaften des oberen Kannertals. Eine Fahrt kostet 20 Euro pro Person. Man muss im Vorfeld reservieren.
5: Waren Sie schon mal in den Argonnen? Das ist das Hügelland zwischen der Champagne und Lothringen. Und dorthin geht's heute in unserer Reihe Ferien beim Nachbarn. In das kleine Örtchen Saint-Menou. Das ist benannt nach der heiligen Mannehildis, einem jungen Mädchen, das dort im 5. Jahrhundert Kranke geheilt hat. Und auch das Gästehaus, das meine Kollegin Stefanie Prochnow dort besucht hat, hat religiöse Ursprünge.
7: Einst lebten in dieser Straße von Saint-Menoud Kapuzinermönche. Deshalb hat Anne Charles ihr Gästehaus Le Lavoir des Capucins genannt, das Waschhaus der Kapuziner. Es liegt direkt am Flüsschen Aisne. Die alte Waschstelle ist noch gut erhalten und wurde von Anne restauriert. Mit einer Kette konnte die Holzplattform auf die jeweilige Wasserhöhe heruntergelassen werden.
0: Vor langer Zeit waren hier im Haus die Zellen der Kapuzinermönche. Darunter lag die besagte Waschstelle, in dem sie ihre Wäsche gewaschen haben. Später, wann genau, wissen wir nicht, wurde das Haus verkauft, um Pferdeställe einzurichten. Und später dann Garagen.
7: Anne und ihr Mann, der Arzt ist, wohnten früher im Nachbarhaus. Als sie die Waschstelle sahen, kam ihnen die Idee, daraus etwas zu machen. Sie kauften das Gebäude, ohne einen klaren Plan zu haben. Erst mit der Zeit wuchs der Gedanke, hier ein Gästehaus einzurichten, weil es in der Region nicht viele gibt. Doch bis dahin war es ein langer, steiniger Weg, erzählt Anne. Denn das Haus war vollkommen verfallen. Mit Hilfe eines Architekten konnten sie die alte Holzstruktur retten, kaputte Mauern einreißen, neue einziehen und ein Obergeschoss einbauen. Doch das erforderte 3 Jahre intensive Arbeit.
0: Hier waren Mauern aus Fachwerk mit Öffnungen, aber keine Fenster. Auf dem Boden war Kies. Und alles war von Tauben besiedelt. Mir hat das schon Angst gemacht. Mein Mann war enthusiastischer. Er hat mehr das fertige Projekt gesehen.
7: Und das kann sich sehen lassen. Ann vermietet 5 Zimmer, eins davon rollstuhlgerecht. Inklusive Frühstück kostet ein Doppelzimmer 130 Euro. Das Interieur ist komplett selbst zusammengestellt. Denn Ann ist Profi. Früher hatte sie eine Boutique in der Stadt und gestaltete die Wohnungen von Kunden. Hier hat sie als Basis neutrale Töne in Beige und Grau verwendet und lange nach passenden Möbeln und Lampen gesucht, um Harmonie zu schaffen.
0: Schon als ich ganz klein war, mochte ich es, in meinem Zimmer kleine Dekoräume zu schaffen. Das war schon immer eine Passion. Ich habe das hier gemacht, bei mir, überall. Ich liebe es.
7: Am Flüsschen N ist das Lavoir des Capucins nicht das einzige alte Waschhaus. Die N verläuft einmal rund um den historischen Stadtkern von Sainte-Menehould. Man kann mit einem Tretboot die ganze Runde abfahren. Dabei gibt es einige, meist verfallene Waschstellen zu sehen. Rund 1,5 Stunden dauert die Tour. Auch ein Spaziergang mit Führung durch den kleinen 4.300 Einwohner zählenden Ort lohnt sich. Die ehemalige Garnisonsstadt wirkt architektonisch einheitlich, weil sie bei einem Brand Anfang des 18. Jahrhunderts zerstört und danach wieder aufgebaut wurde.
0: Der König hat nach dem Brand 1719 teilweise den Wiederaufbau finanziert. Wenn man hinunterschaut, sieht man das Rathaus. Hätte ein König hier Halt machen wollen, war es groß genug für seinen Hof und vor allem sehr schön. Es ähnelt eher einem Schloss als einem Rathaus.
7: Ein König kam dann tatsächlich, allerdings inkognito. Ludwig XVI. Auf seiner Flucht 1791 nach der Revolution wechselte in der ehemaligen Poststation die Pferde und wurde vom Postmeister Jean-Baptiste Drouet erkannt.
0: Ludwig XVI. Fuhr dann noch weiter bis Varennes-en-Argonne. Dort traf er erneut auf Jean-Baptiste Drouet, der an seiner Verhaftung beteiligt war.
7: Viel Historie für so einen kleinen Ort. Besucher, die länger bleiben, besuchen auch die nahegelegenen Schlachtfelder des Ersten Weltkriegs, erzählt Anne. Oder gehen Mountainbiken im umliegenden Argonner Wald.
0: Man kann hier viele sportliche Aktivitäten machen. Das ist für mich besonders interessant, weil ich viel joggen gehe. Der Wald ist herrlich. Wir haben es hier einfach gut.
8: So richtig tolle Kunstmuseen, die vermutet man wohl eher in den Metropolen. Aber seit gut 7 Jahren kann auch die belgische Provinz in den Ardennen mit einem aufwarten, das es in sich hat. Im Mudejar gibt es viel zu entdecken. Dort wird Kunst nicht einfach klassisch präsentiert. Stattdessen werden die Besucherinnen und Besucher selbst aktiv. Und das eine oder andere Kunstwerk wird vor unseren Augen im wörtlichen Sinne lebendig. David de Verdonche ist dort für unsere Tour de Culture ins Staunen gekommen.

0: Ja, so ein Besuch im Kunstmuseum, der bildet in jedem Fall. Aber mal ganz ehrlich, manchmal ist es mit der Kunst einfach auch etwas schwierig. Wenn man sich selbst nicht so gut auskennt, es wenig Erklärungen gibt oder man von der schieren Menge an Kunstwerken etwas erschlagen wird, so ging es mir bei meinem letzten Besuch im Louvre in Paris. Ganz anders ist das Müdia hier im kleinen belgischen Ort Réduit. Das Museum hat sich auf die Fahne geschrieben, Kunst anders, interaktiv erlebbar zu machen. Wie genau und ob das funktioniert, das schaue ich mir heute an.
1: QR-Code und Audioguide. Damit stattet mich Museumsleiterin Michal bei uns aus. Der Besuch im Müdia lässt sich auch allein und auf Deutsch erleben. Doch was erwartet mich genau?
2: Der Besuch ist nicht passiv. Sie müssen selbst aktiv werden. Sie sehen sich zwar auch Kunstwerke an, wir haben hier 300 Originale, doch es gibt verschiedene Angebote. Infosäulen, interaktive Stationen mit Ihnen als Modell oder Künstler.
1: Der erste Raum ist der Renaissance gewidmet. Die Stationen aktiviere ich mit dem QR-Code. Als erstes nehme ich die Kopie eines Freskos von Filippino

0: Lippi unter die Lupe.
1: Streit mit Simon Magus. Zeigt den heiligen Petrus. Ah, der als Märtyrer stirbt. Eieiei. Der heilige Petrus bittet darum, kopfüber gekreuzigt zu werden, weil er sich für unwürdig hält, wie Christus gekreuzigt zu werden.
0: Auf einer Säule gibt es zusätzliche Infos zur Renaissance und ihren berühmtesten Vertretern. Dann geht's zum Barock und ersten Originalwerken.
2: Et voilà, ici il y a des œuvres baroques.
3: Das sind Skulpturen, wie sie oft in Kirchen gestanden haben. Wir haben nur eine kleine spielerische Note hinzugefügt. Durch Drehen sehen wir die Rückseite der Werke, die häufig kaum ausgearbeitet wurde, weil die Figur in einer Ecke stand.
0: Vom Barock geht man im Museum weiter durch verschiedene Kunstepochen und Stile. Mein nächster Halt ist der Pointillismus um 1900. Diesen Stil kann ich auf einer digitalen Leinwand selbst ausprobieren.
1: Ja, also an mir ist wirklich kein bildender Künstler in irgendeiner Form verloren gegangen.
0: Der Stil wurde etwa von Paul Signac und Georges Seurat geprägt. Mehr Infos kann ich mir anhören.
4: Es gibt kein Mischen der Farben auf der Farbpalette mehr. Alles geschieht im Auge des Betrachters.
1: So schlecht auch mein eigener Versuch hier am Bildschirm war. So interessant war das im Zusammenspiel mit dem Audioguide. Und ich habe auf jeden Fall mehr Lust bekommen, mich mit diesem Kunststil irgendwie auseinanderzusetzen.
0: Fantastisch und monströs ging es Jahrhunderte früher im Werk von Hieronymus Bosch zu.
1: Das ist auf jeden Fall anders als in jedem anderen Museum. Ich darf hier, auch wenn es eine digitale Kopie ist, das Kunstwerk auf jeden Fall anfassen.
0: Und dadurch die Versuchung des heiligen Antonius zum Leben erwecken.
1: Also dieser strange Fisch hier unten, den möchte ich. Okay. Okay, wild. Das ist.
0: Boschs albtraumhafte Figuren sind animiert fast noch furchteinflößender.
1: J'ai beaucoup de questions.
0: Und wirken unglaublich neu, wie aus einem modernen Fantasy-Film.
3: So etwas regt dazu an, mehr über das Werk wissen zu wollen. Das Spielen macht Lust auf mehr. Die Aktivitäten sind immer eng mit den Kunstwerken verknüpft. Also nicht nach dem Motto, Schluss mit Kunst, jetzt mal was anderes. Diese Verknüpfung soll das Werk verständlicher machen.
0: Dazwischen gibt es immer wieder Originalwerke zu entdecken. Wie dieses frühe Bild von Wassily Kandinsky oder ein kleines Gemälde von Edvard Munch. Gegründet wurde das Mydia von Sammler Eric Nullet. Er hat ein Museum geschaffen, das den Bogen von Renaissance bis Popart schlägt, ohne mich bei meinem Besuch zu erschlagen.
1: Das Mydia will Kunst anders erlebbar machen. Und ich finde, das ist echt gelungen. Weil klar, an dem großen animierten Bild von Hieronymus Bosch bleibt man auf jeden Fall hängen. Das ist irgendwie unheimlich, aber auch sehr lustig und sehr, sehr gut gemacht. Und auch sonst habe ich viel gelernt über die Ursprünge des Pointillismus, über die weniger schönen Rückseiten von kleinen Barockstatuen. Und ich glaube, dass hier echt alle, ob man sich für Kunst interessiert oder nicht, Kinder und Erwachsene wirklich was lernen können.
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Der aktuelle Bericht, guten Abend. Wir starten in die letzte Woche der Sommerferien. Und da sind wir jeden Abend live an einem anderen Ort im Saarland. Und wir beginnen an der Schleuse in Güdingen. Dort fragt unser Reporter Florian Possinger gleich mal nach, wie es bei der anhaltenden Trockenheit denn um die Wassermenge und Wasserqualität der Saar steht. Außerdem berichten wir über den Start ins Ausbildungsprogramm.

0: Bildungsjahr in spannenden Zeiten bei Saarstall und Dillinger. Und wir berichten über den Tarifkonflikt bei der Saarbahn, wo seit heute wieder gestreikt wird. Seit Wochen kein Regen. Die Flüsse trocknen aus. In Rhein und Donau herrscht historisches Niedrigwasser. Der Rhein bei Kaub steuert auf 18 cm zu. An Mosel und Saar bekommen wir davon allerdings tatsächlich weniger mit. Hier steht der Pegel in St. Arnual bei 1,99 m. Florian Possinger steht etwas weiter flussaufwärts in Güdingen an der Schleuse. Florian, die Saar ist etwa so voll wie immer. Wie kommt's?
1: Ja, das ist absolut richtig. Die Saar steht hier bei 1,99 und schwankt in den letzten Tagen auch nur so um 10 cm. Und das liegt an dem Wehr hinter mir. Das ist ein Teil einer Stauanlage, denn wir haben im Saarland nicht einfach nur 7 Schleusen, wir haben 7 Stauanlagen entlang der Saar auf deutscher Seite. Und die regulieren die Wasserhöhe, je nachdem, wie der gewünschte Pegel ist. Wir haben eine Fahrrinne von 3 Metern. Tiefe, dann muss das Wasser hoch genug da sein und da ändern sich dann die Tore. Das wird mir aber gleich noch ein bisschen genauer erklärt. Das habe ich nicht so richtig verstanden. Aber das sorgt auf jeden Fall dafür, dass wir hier immer genug Wasser in der Saar haben. Denn der Höhenunterschied nach Konz, wo dann die Saar in die Mosel mündet, sind 55 Meter und die müssen von den Schiffen überwunden werden. Auch von denen, die theoretisch vom Rhein kommen, was im Moment wahrscheinlich nicht so viele sein dürften. Denn bei 18 Zentimetern, wie wir gehört haben, können nicht so viele Transportschiffe wahrscheinlich fahren. Wie viele es aber vielleicht doch sind oder was für Schiffe ankommen können, das kann mir Frau Richrath vom Wasserstraßen- und Schifffahrtsamt sagen. Frau Richrath, können Sie mir denn tatsächlich irgendwie einen Hinweis geben, wie viel Schiffe ankommen oder ist das gar nicht so relevant? Können Sie gar nicht sagen, wie viel dann tatsächlich auf den Schiffen ins Saarland kommt?
2: Also die Anzahl der Schiffe, da kann ich Ihnen gar keine genaue Auskunft zu geben. Aber Tatsache ist natürlich, dass durch das Niedrigwasser am Rhein die Ladung der einzelnen Schiffe natürlich deutlich geringer ist. Und so, dass wir weniger Gütertransport haben als üblich zu dieser Zeit.
1: Also dann haben die Schiffe weniger Tiefgang. Ich habe ja eben gesagt, wir haben eine Rinne von 3 Metern. Und im Rhein ist sie nicht gegeben, dann muss man die da leichter machen einfach.
2: Genau, im Rhein ist es so, der Rhein ist ein Strom, der ist, fließt natürlich und Saar und Mosel sind ja aufgestaut, sodass wir hier eigentlich eine Fahrwasserrinne garantieren können.
1: Alles klar, Frau Richrath, dann bedanke ich mich bei Ihnen. Und wie es um die Qualität der Saar bestellt ist, da wurden heute frische Tests gemacht, das hören wir später.
0: Also bis gleich, Florian an der Saar, vielen Dank. Ja, und auch wenn man es an der Saar nicht sonderlich merkt, es ist viel zu trocken. Für Landwirte wird das zum Problem. Und auch Baumschulen kämpfen mit den Folgen der anhaltenden Trockenheit. Herbert Mangold war heute in der Baumschule Konrad in Merzig-Ballern, wo es längst nicht mehr ausreicht, einfach nur den Wasserschlauch aufzudrehen.
3: Überall auf dem Freigelände der Baumschule zeigen sich Trockenrisse. Die Chefin der Baumschule, Kai Konrad, sieht sofort, auch in der Tiefe fehlt das Wasser.
4: Unten ist auch sehr, sehr trocken. Also es ist kein Wasser mehr möglich und es ist keine Feuchtigkeit sichtbar in 30 cm Tiefe. Das heißt, die Pflanzen haben keine Möglichkeit, ihre Blätter oben zu versorgen mit Wasser und allem anderen.
3: Selbst kräftiges Gießen oder ein starker Schauer lösen das Problem nicht sofort. Das Wasser dringt nicht tief genug ein.
5: Wir haben jetzt gegossen, in diesen Schlitz rein gegossen und jetzt habe ich nochmal aufgemacht. Und wenn man jetzt richtig schauen kann, es ist gerade die ersten 2-3 Zentimeter nass geworden. Und unten ist immer noch alles trocken.
3: Damit die Pflanzen überhaupt ausreichend Wasser bekommen, setzt die Baumschule auf Tröpfchenbewässerung. Über dünne Schläuche gelangt das Wasser direkt zur Pflanze. Doch das System muss regelmäßig kontrolliert werden.
5: Es kann ja sein, dass durch irgendwas das Tröpfchen aus diesen Töpfen rauskommt. Kann es sein von Katzen, von anderen Tieren. Und dann tripst es nebendran und das ist gefährlich, weil man denkt, man hat das eine angeschaltet und es ist dann doch nicht gangbar. Das heißt also, es ist dann, die Pflanze kriegt kein Wasser trotz Tröpfchenberegnung.
3: Für größere Pflanzen braucht es ein anderes System. Deshalb empfiehlt die Baumschule, ein Bewässerungsrohr direkt bis in den Wurzelbereich einzusetzen. So gelangt das Wasser genau dorthin, wo es gebraucht wird.
5: In dieses Rohr sollte man gießen, dann kommt man direkt ans Herz der Pflanze. Und da kommt endlich da Wasser hin, wo Wasser hin soll. Ganz wichtig.
3: Zusätzlich schützen Schattiernetze empfindliche Pflanzen vor der intensiven Sonneneinstrahlung. Trotzdem gilt, ohne regelmäßiges Gießen geht es nicht. Gegossen wird mit Wasser aus dem eigenen Brunnen. Nach Angaben des saarländischen Umweltministeriums ist die Nutzung von Grundwasser dafür derzeit unproblematisch.
4: Wenn man Pflanzen erhalten will, muss man zweimal am Tag gießen. Ohne das geht es nicht. Entweder gießen oder tot.
3: Solange der Regen ausbleibt, bleibt der Aufwand groß. Kontrollieren, beschatten und gießen, jeden Tag aufs Neue. Nur so überstehen die Pflanzen in der Baumschule die Trockenheit.
0: Auch im Saarland hat das neue Ausbildungsjahr begonnen. 4.600 Stellen wurden in diesem Jahr angeboten. Trotzdem, 1.500 junge Leute suchen noch einen Ausbildungsplatz. Viele haben aber auch schon was gefunden. Zum Beispiel in der Stahlindustrie bei Dillinger und Saarstahl. In spannenden Zeiten. Lars Ohlinger.
3: Aufstellen der Azubis von Dillinger und Saarstahl für ein Gruppenfoto. 125 Jugendliche beginnen ihre Lehre. Wie im Vorjahr ist es die größte Zahl von Azubis in einem saarländischen Unternehmen. Dabei soll es laut Geschäftsführung auch bleiben. Zukünftig würden Azubis auch viel für die klimafreundliche Stahlherstellung mit Wasserstoff lernen müssen.
6: Ich bin dazu gekommen, weil viele aus meiner Familie hier arbeiten. Und ja, für die Zukunft ist es eigentlich gut, wenn man hier arbeitet.
7: Ich finde es einfach gut, dass hier das mit dem Ziel ist, umweltfreundlicher zu werden. Und das will ich natürlich unterstützen. Deswegen habe ich mich für Saarstahl entschieden.
8: Ich habe mich bei ganz vielen Unternehmen oder verschiedene Richtungen beworben. Auch mal Richtung Verwaltung und sowas. Und ich muss sagen, es war schwer, generell einen Ausbildungsplatz zu finden, gerade dieses Jahr. Ich hatte mich ja schon letztes Jahr auf andere Plätze beworben und hatte dann das Glück, hier noch Bewerbungsgespräch, Einstellungstest hier angenommen zu werden.
3: Laut Bundesagentur für Arbeit gibt es im Saarland noch 1.700 unbesetzte Ausbildungsplätze, besonders im Handel und im Handwerk. Die Industrie- und Handelskammer erwartet viele neue Verträge.
9: Wir haben in etwa das Niveau vom vorigen Jahr erreicht. Das ist jetzt im Prinzip dazu zustande gekommen, dass wir die letzte Woche noch mal viele Verträge eintragen können. Wir haben aber auch Verzögerungen im Bereich der Hotellerie und Gastronomie, weil viele Betriebe noch auf die Visa-Erteilung warten für die Bewerber. Von daher glaube ich, dass wir da auch nochmal einen Schwung reinbekommen. Ich gehe bis Ende des Jahres davon aus, dass wir vielleicht ein leichtes Minus insgesamt haben.
3: Rein statistisch könnten alle Jugendlichen im Saarland einen Ausbildungsplatz erhalten. Aber es zeige sich die wirtschaftlich schwierige Lage. Laut Bundesagentur haben die saarländischen Unternehmen in diesem Jahr deutlich weniger Lehrstellen angeboten. Die Arbeitskammer fordert weiterhin eine Ausbildungsplatzabgabe für Unternehmen, die zu wenig Lehrstellen zur Verfügung stellen.
10: Wir sehen in bestimmten Branchen, im Bau ist es, glaube ich, auch schon eingeführt, dass sie funktioniert, dass sie wirklich hilft, dass am Ende Ausbildungswillige, die vielleicht ein Stück weit mit der Finanzierung Probleme haben, mehr ausbilden könnten und würden. Andere könnten ihren Obolus bezahlen, wenn sie dann später ja auch sich wieder am Arbeitsmarkt bedienen mit ausgebildeten Menschen. Ich finde es ein Zeichen der Solidarität.
3: 1.500 Jugendliche suchen im Saarland noch einen Ausbildungsplatz. Die Erfahrungen der vergangenen Jahre zeigen, dass angebotene und nachgefragte Plätze dabei nicht immer zusammenpassen.
0: Seit 11 Uhr heute Morgen stehen die Züge der Saarbahn mal wieder still. Und mal wieder wegen eines Streiks, der mittlerweile 9. im festgefahrenen Tarifstreit zwischen der Gewerkschaft Deutscher Lokführer mit den Arbeitgebern. Die Fronten sind verhärtet und die Fahrgäste auf Ersatzbusse angewiesen. Laszlo Mura berichtet.
11: Stehende Züge in Brebach. Die rund 80 Lokführer der Saarbahn sind wieder im Streik. Stillstand herrscht auch am Verhandlungstisch. Die Arbeitgeber hatten bei der letzten Verhandlungsrunde zunächst ein erstes Angebot vorgelegt, allerdings weit entfernt von dem, was die Gewerkschaft für die Lokführer fordert. Dann die Eskalation.
12: Wir haben zur Vorbereitung, ausdrücklich zur Vorbereitung des dritten Verhandlungstermins in Berlin, nochmal dem Arbeitgeber ein Schreiben zugeleitet, in dem wir festgestellt haben und klargestellt haben, welche Nachbesserungen und welche Regelungen es bedarf, um gemeinsam zu einem Tarifabschluss zu kommen. Dieses Schreiben hat der Arbeitgeber ganz bewusst zur Eskalation genutzt, um überhaupt nicht mehr an den Verhandlungstisch zurückzukehren und den Termin abzusagen.
11: Stattdessen versuche die Saarbahn jetzt, die GDL-Mitglieder zu überreden, in den Tarifvertrag TVN Saar zu wechseln. Der gilt für 85% der Saarbahn-Beschäftigten, vor allem Busfahrer, und wurde mit der Gewerkschaft Verdi verhandelt. Die Saarbahn bestätigt das Wechselangebot. Begründung: Die Forderungen der GDL seien völlig überzogen und würden den Betriebsfrieden gefährden. Daher habe man den Tarifvertrag mit der GDL aufgelöst.

0: aufgekündigt.
1: Wir haben unsere Selbstfesselung bezüglich des Tarifvertrags Einheitsgesetzes aufgegeben. Wir können eine Klärung herbeiführen, was der führende Tarifvertrag ist. Finale Entscheidung ist noch nicht gefällt, aber das führt ganz sicher dazu, dass wir den Weg recht sicher gehen können und dass der TVN sah, ich habe es ja gerade erzählt, 85% zu 15%, ganz eindeutig der führende Tarifvertrag ist.
0: Die GDL zeigt sich davon unbeeindruckt. Die Lokführer stünden zu 100% zu ihrer Gewerkschaft. Die Zitat leeren Drohungen würden der Saarbahn nicht helfen.
2: Denn eins ist sicher, das Streikrecht und damit unsere Durchsetzung auf einen weiteren Tarifvertrag wird damit nicht behindert. Selbst der größte Marktführer im Eisenbahnverkehrsmarkt, die Deutsche Bahn, hat leidvoll anerkennen müssen, welche Folgen, insbesondere im Blick auf den Betriebsfrieden, die Anwendung des Tarifeinheitsgesetzes mit sich bringt.
0: Der Zeitpunkt des Konflikts liegt eher günstig für die Gewerkschaft. Der Ersatzverkehr mit Bussen musste heute erst noch anlaufen und startet ab morgen dann regulär. Nächste Woche müsste die Saarbahn aber deutlich aufstocken. Dann beginnt das neue Schuljahr. Das Unternehmen sieht sich dennoch am längeren Hebel.
1: Ich glaube nicht, dass die 80 Bahnerinnen und Bahner so homogen sind, wie die GDL es gerade suggeriert. Da ist meine Wahrnehmung eine andere. Und ich gehe mal davon aus, dass wir nächste Woche etwas dorthin stellen werden, was sicherlich ein bisschen besser ist als diese Woche. Wie wir es dann machen, das sagen wir dann, wenn es soweit ist.
0: Die Scharmützel gehen also weiter. Ob zum Schulstart immer noch gestreikt wird, ist noch unklar. Die GDL will sich in den kommenden Tagen dazu äußern.
3: New York, Mailand, Paris, Breisbach. Direkt an der Saarschleife, am Fuße der Klöff und des Baumwipfelpfades, da fand am Wochenende eine Fashion-Show statt. Studierende der Hochschule Trier haben dort ihre Arbeiten gezeigt. Avantgardistische Mode vor natürlicher Kulisse. Die Idee hatte ein ortsansässiger Gastronom. Wie es war, das zeigen wir Ihnen gleich. Vorher noch die Nachrichten. Eva Miefes ist im Studio. Sie hat den Überblick über die Meldungen.
4: Guten Abend. Immer mehr Menschen im Saarland arbeiten in Teilzeit. Innerhalb von 10 Jahren ist die Zahl der Teilzeitbeschäftigten um 19% auf rund 115.000 gestiegen. Der Großteil davon sind Frauen. Als häufigsten Grund nennt das Institut für Arbeitsmarkt- und Berufsforschung die Kindererziehung. Die Arbeitskammer verweist außerdem auf den Strukturwandel und den Abbau von Vollzeitstellen in der Industrie. Grünen-Landeschefin Dillschneider hat vor Risiken für die Grundrechte durch die geplante KI-Datenverarbeitung der Saarpolizei gewarnt. Hintergrund ist eine Ankündigung des Innenministeriums. Künftig soll die Saarpolizei KI-Software nutzen dürfen. Dillschneider kritisiert vor allem den automatisierten Abgleich von Gesichtsdaten im Internet und fordert klare rechtsstaatliche Vorgaben.
5: Ministerpräsidentin Rehlinger von der SPD hat sich gegen die Abschaffung der abschlagsfreien Rente nach 45 Beitragsjahren ausgesprochen. Im SR-Interview sagte sie, eine Abschaffung widerspreche dem Respekt vor der Lebensleistung von Menschen, die Jahrzehnte gearbeitet haben. Anpassungen am Rentenpaket seien notwendig und verhinderten nicht, dass Reformen angegangen werden.
6: Alle wissen, dass das System verändert werden muss, aber das heißt nicht, dass man eins zu eins das, was eine Kommission vorgeschlagen hat, eben zwangsweise übernehmen muss, wenn man im parlamentarischen Verfahren und nur dort ist die letztliche Entscheidung zu treffen, zu einem anderen Ergebnis kommt. Und wenn es hier Punkte gibt, wo alle miteinander der Auffassung sind, dass man sie verändern muss, dann sollte man das tun. Und ich finde, bei der abschlagsfreien Rente hat man einen solchen Punkt. Das ist nicht gerecht.
5: Auch die AfD im Saarland ist gegen die Abschaffung. Wer 45 Jahre gearbeitet habe, könne nicht das Problem sein. Anders sieht es die CDU Saar. Für sie ist die Abschaffung ein zentraler Baustein der Rentenreform. Wenn man es mit dem Reformwillen ernst meine, dürfe man das ausgehandelte Paket nicht wieder aufschnüren.
4: Am Morgen kam es auf der A8 in Richtung Saarlouis zu einem langen Stau. Grund war ein liegen gebliebener Lastwagen vor dem Tunnel Pellinger Berg. Er blockierte die einspurige Fahrbahn seit etwa 5 Uhr. Während der Sperrung wurden Autofahrer an der Ausfahrt Perl von der Autobahn abgeleitet. Manche mussten wegen des Vorfalls mehr als 4 Stunden im Stau ausharren. Der Landkreis Saarlouis investiert in diesem Sommer rund 2,3 Millionen Euro in seine Schulen. Kurz vor dem Ende der Sommerferien laufen an zahlreichen Standorten die letzten Bauarbeiten. Schwerpunkte sind unter anderem Umbauten am Technisch-Gewerblichen Berufsbildungszentrum in Saarlouis und die Sanierung von Klassenräumen am Max-Planck-Gymnasium.
7: Nach dem Brand eines Mehrfamilienhauses in Duttweiler dauern die Ermittlungen weiter an. Gestern Abend war die Feuerwehr zu einem Brand ausgerückt, der in einem Wintergarten ausgebrochen war und dann auf den Dachstuhl übergegriffen hatte. Die Bewohner konnten sich selbst in Sicherheit bringen. Gerettet werden musste allerdings eine Katze.
8: Vor Ort konnte direkt festgestellt werden, dass im Dachgeschoss ein Brand geschehen war. Da stand die Wohnung wohl im Vollbrand bereits. Das Ganze wurde dann durch die Berufsfeuerwehr Saarbrücken sowie Freiwillige Feuerwehr Duttweiler und Scheid, konnte der Brand gelöscht werden. Zu Verletzungen kam es nicht.
7: Nach einer ersten Einschätzung galt das Haus als unbewohnbar. Wie die Polizei mitteilte, wurde das Gebäude mittlerweile von Statikern untersucht und ist nicht einsturzgefährdet. Wenn die Ermittlungen vor Ort abgeschlossen sind, können die Bewohner wieder in das Gebäude.
4: Bei der Ziehung der Glücksspirale hat am Wochenende ein Tipper aus dem Saarland 100.000 Euro gewonnen. Laut Saartoto wurde der Spielschein ohne Kundenkarte abgegeben. Die Gewinnerin oder der Gewinner müsse sich deshalb mit der Originalspielquittung melden.
7: Die heftige Explosion gestern in einer Lagerhalle bei Gondrange wird weiter untersucht. Am Sonntagvormittag hatten sich schwarze Rauchwolken gebildet, die weithin sichtbar waren. Es gab einen gewaltigen Knall, wie das Explodieren einer Granate. Eine riesige Rauchwolke stieg über dem Gebiet von Gondrange und Amnéville in den Himmel. Ein Mitarbeiter im Bereitschaftsdienst und zwei Feuerwehrleute wurden bei der Explosion leicht verletzt. Bei der Firma SAF auf dem ehemaligen Gelände von ArcelorMittal waren Chemikalien gelagert. Deshalb hatte die Präfektur vorsorglich 30.000 Anwohner in den 5 umliegenden Gemeinden aufgerufen, in ihren Häusern zu bleiben. Insgesamt wurden 800 Quadratmeter Lagerfläche zerstört. Durch den Einsatz von 135 Feuerwehrleuten und 40 Fahrzeugen konnte der Brand am späten Nachmittag unter Kontrolle gebracht werden. Die Präfektur teilte mit, dass Messungen der Luftqualität keine Hinweise auf Gesundheitsgefährdung oder Umweltverschmutzung ergeben hätten.
4: Die Polizei in Zweibrücken warnt vor betrügerischen Telefonanrufen. Nach SWR-Informationen soll es in den vergangenen Tagen in der Stadt vermehrt zu solchen Anrufen gekommen sein. Die Täter geben sich am Telefon als Polizeibeamte aus und setzten die Angerufenen unter Druck. Sie behaupten etwa, in der Nachbarschaft habe es Überfälle gegeben und fordern die Opfer auf, Wertsachen und Bargeld angeblichen Polizisten zu übergeben. Die Polizei stellt klar, dass sie solche Aufforderungen niemals macht und rät, bei solchen Gesprächen sofort aufzulegen. Das Saarland erlebt gerade eines der sonnenscheinreichsten Jahre seit Beginn der Wetteraufzeichnungen. Darauf hat das ARD-Wetterkompetenzzentrum hingewiesen. Bis Ende Juli wurden demnach rund 1370 Sonnenstunden registriert. Das ist der dritthöchste Wert für die ersten 7 Monate eines Jahres nach den Rekordjahren 2022 und 2025. Und das war es erstmal von mir. Um 21:45 sehen wir uns noch mal wieder, wenn Sie mögen, bei SR Info. Und hier geht's noch mal weiter mit Joachim.
9: Dankeschön, Eva. Ich frage mal die KI. Das hört man in letzter Zeit immer öfter. Und jedes Mal, wenn man sie was fragt, kostet das Energie. Ziemlich viel sogar. Denn da werden Rechenzentren in Bewegung gesetzt, die riesige Mengen Strom brauchen. Deshalb stellen sich Wissenschaftler am Deutschen Forschungszentrum für Künstliche Intelligenz in Saarbrücken die Frage, wie kann man die Anwendungen effizienter machen? Jürgen Rinner berichtet.
7: KI-Anwendungen verbrauchen gewaltige Mengen an Energie. Modellrechnungen gehen davon aus, dass alle KI-Rechenzentren zusammen bis 2030 so viel Strom verbrauchen werden wie das Land Argentinien. Manche KI-Systeme sind gar nicht so intelligent, denn sie suchen nicht gezielt genug. Ein Vergleich mit der analogen Welt veranschaulicht das. Wenn man ein Thema bearbeitet, ist es nicht sinnvoll, eine ganze Bibliothek zu lesen, sondern eben nur die Bücher, die relevante Informationen liefern. Das ist ein Ansatz der Forscher rund um das DFKI in Saarbrücken. Modellrechnungen mit diesem Ansatz sind vielversprechend.
10: In unserem Projekt Escate haben wir Energieeinsparungen von bis zu 90% erreichen können. Reduktion der Größe von KI-Modellen um bis zu 90%. Natürlich haben wir aber Mittelwerte. Also es gab auch Ersparnisse zwischen 25% und 50%, Spitzenwerte bis zu 90%. Wir sehen, dass das ein sehr großer Hebel sein kann.
7: Ein zweiter Ansatz für mehr Effizienz betrifft die Hardware, also die Prozessoren und deren Steuerung. Im Moment laufen die meist an ihren Leistungsgrenzen, obwohl sie das für bestimmte Anwendungen gar nicht müssten. Das menschliche Gehirn ist in dieser Hinsicht viel effektiver. Und genau das dient den Forschern als Vorbild.
11: Das menschliche Gehirn ist das effizienteste, intelligente System, Es verbraucht gerade mal 20 Watt, also so wenig wie eine schwache Glühbirne. Und trotzdem erreicht es eine wahnsinnige Rechenleistung von, also für die ein heutiger Supercomputer 1 Million mehr Energie benötigen würde.
7: Ziel ist es, Europa mit seinen relativ hohen Energiekosten als KI-Standort überhaupt ins Spiel zu bringen. Für Unternehmen ein wichtiger Schritt im harten Wettbewerb.
12: Wichtig ist, unsere Cloud steht in München. Unter deutschem Gesetz, betrieben von europäischen Mitarbeiterinnen. Dementsprechend ist es ganz wichtig, dass wir auch natürlich alle relevanten Sicherheitsanforderungen erfüllen. Und nur so schaffen wir auch, den Standort Europa zu stärken, um auch relevante europäische Lösungen im KI-Markt nach vorne zu treiben.
7: Energiesparen ist nicht nur aus ökologischen Gründen wichtig. Im Falle der KI-Anwendungen kann es auch ein Standortvorteil sein.
9: Vor rund 2 Jahren ist es einfacher geworden, sich einbürgern zu lassen. Die Idee: Integration fördern und attraktiver werden für Fachkräfte. Die Zahl der Einbürgerungen ist dadurch kräftig gestiegen, im Saarland von 800 im Jahr 2021 auf 2700 im letzten Jahr. Die meisten Neubürger haben seither 2 Staatsbürgerschaften. Warum ist das vielen so wichtig und wie schwierig ist es überhaupt, den deutschen Pass zu bekommen? Barbara Spitzer hat mit 2 sehr unterschiedlichen Fällen gesprochen.
13: Also normalerweise kommt hier auch Knoblauch rein, aber ich bin kein Knoblauch-Fan.
14: Zum Feierabend syrisch kochen. Für Mohammed Alissa ein Weg, in Verbindung mit seiner Heimat zu bleiben, auch 11 Jahre nach seiner Flucht aus Syrien. Aber weil sich der 28-jährige IT-Berater auch als Deutscher fühlt, hat er seit 2 Jahren 2 Staatsbürgerschaften. Sein deutscher Pass mehr als nur eine Formsache.
13: Ich identifiziere mich auch damit. Und es ist auf jeden Fall mal ein Zeichen, dass man auch was gegeben hat und dass man was zurückbekommt. Also es ist so eine Art wie eine Wertschätzung.
14: Ein Gefühl, das auch Jonathan Messias aus Brasilien gerne hätte. Der Forscher am Max-Planck-Institut für Softwaresysteme ist vor 8 Jahren nach Saarbrücken gekommen, hat hier seinen Doktor gemacht. Der 37-Jährige hat nun eine Stelle als Grundlagenforscher und wartet auf seine Einbürgerung seit 2 Jahren.
15: Für mich ist Einbürgerung sehr, sehr wichtig, weil das ist die offizielle und der letzte Schritt, vor einer dazu zu gehören. Zum Beispiel, ich zahle Steuern hier, ich habe mein Leben hier, meine Frau ist hier und meine Familie, denn das ist für mich sehr, sehr wichtig.
14: Weil er einen guten Job und alle Papiere für die Einbürgerung beisammen hat, dachte Jonathan, es gehe nach 6 Jahren Aufenthalt im Saarland zügig. Aber allein auf die erste Etappe, einen Termin beim Bürgeramt, musste er 1,5 Jahre warten. Dort verweist man auf die gestiegene Zahl von Anfragen. Man habe von 2 auf 11 Bearbeiter aufgestockt, mehr sei wegen knapper Kassen nicht drin.
16: 18 Monate Wartezeit sind nicht der Anspruch, den wir haben an uns als Verwaltung. Und wir haben darauf reagiert und wissen, dass wir zu Ende des Jahres die Wartezeiten auch wieder zurückgehen.
14: Die 2. Hürde, das Innenministerium. Dort liegt Jonathans Antrag nun seit über 1,5 Jahr unbearbeitet. Man verweist auf inzwischen 5.000 Anträge pro Jahr, die sich nun trotz mehr Personal stauten. Alles, was Jonathan weiß, wenn seine Akte dort irgendwann mal dran ist, dauert es noch 13 Monate. Mindestens.
15: Keine Bestätigung, keine Informationen, keine Aktennummer. Ich habe nichts.
14: Auch Mohammed aus Syrien kennt das Gefühl, in der Warteschleife zu hängen. Er stellte seinen Antrag 2022, also vor der Gesetzesänderung, musste 2 Jahre warten. Inzwischen ist die Wartezeit auf mindestens 3 Jahre angestiegen.
13: Ich wünsche mir wirklich, dass manche Prozesse einfacher werden, dass ich allgemein Deutschland auch von vielen Leuten auch mehr profitiert.
14: Für Jonathan unverständlich, er leiste als Forscher viel für den Wissenschaftsstandort Saarland, repräsentiere es auf internationalen Kongressen, lerne weiter Deutsch, obwohl bei der Arbeit alles auf Englisch laufe. Ohne deutsche Staatsbürgerschaft habe er keine Planungssicherheit, Nachteile auf dem Arbeitsmarkt und kein Wahlrecht. Durch mindestens 3 Jahre Hängepartie fühlt er sich unnötig ausgebremst.
15: Zum Beispiel in Berlin, ich kenne Leute, dass in 8 Monaten hat er alles super hier. 17 Monate vor einem Termin und dann, ich weiß nicht.
14: Dabei schlägt sein Herz und das seiner Frau längst für Brasilien und das Saarland, auch kulinarisch.
15: Wenn ich in ein anderes Bundesland gehe, ich habe keine Schwenker und das vermisst mir sehr.
14: Deshalb wollen sie eigentlich nicht wegziehen, zumindest noch nicht. Trotz ihrer Geduld, ihr Fall zeigt, dass das Saarland derzeit im Wettbewerb um junge Talente nicht die besten Karten hat.
9: Dieses Bild hier, das verbinden Sie jetzt bestimmt nicht mit Mode. Da denkt man eher an Mailand oder Paris als an die Saarschleife. Aber genau dort fand am Wochenende eine Fashion-Show statt. Die Idee hatte ein Gastronom mit guten Kontakten in die Modeszene der Hochschule von Trier. Jürgen Rinner hat sich das angeschaut.

0: Avantgardistische Mode in einem einzigartigen Naturraum, der für Ruhe und Erholung steht. Passt das? Vielleicht die falsche Frage. Es muss ja gar nicht passen. Der Gegensatz ist reizvoll.
1: Ich glaube, in Mode geht es auch oft darum, Kontrast zu erschaffen, um damit aufzufallen. Und ich finde das hier an der Saar super schön, also die Natur zu verbinden mit so crazy pieces.
0: Die Designerinnen und Designer kommen von der Hochschule Trier. Einige waren schon bei Fashion-Shows dabei. Die Inspirationen kommen oft aus dem direkten Lebensumfeld. Was man sieht, was andere machen, was man anders machen kann.
2: Ich finde, die Menschen sind sehr inspirierend, wenn man zusammenarbeitet mit vielen kreativen Personen. Ich finde, es ist auch ganz toll, aus seiner Umgebung da aufmerksam zu sein und Eindrücke zu sammeln.
0: Eine bunte Truppe macht und zeigt Mode. Die Models sind oft selbst angehende Designer und sie haben Lust, Dinge einfach mal anders zu machen. Professionelle Models sind dabei und Zufallskandidaten, die ihre Sache ziemlich gut machen.
3: Ich fand die Kulisse super, super schön und an sich auch super schön, die ganze Kunst mal dahinter zu sehen.
4: Hobby tatsächlich, mein Hauptberuf ist Notfallsanitäterin.
2: Eine sehr neue Erfahrung, aber sehr cool. Also es war sehr schöne Umgebung und ja, hat viel Spaß gemacht.
5: Ich bin nur eingesprungen, weil das eigentliche Model sich verfahren hat und dann bin ich eingesprungen hier.
0: Gäste sind immer an der Saarschleife. Die bekommen jetzt mal etwas ganz anderes geboten. In den etwas kühleren Abendstunden ist die Modenschau eine angenehme Abwechslung.
6: Es war ganz toll, vor allen Dingen sehr, sehr außergewöhnlich war es. Also auch in dem Design der Kleider. Ich war restlos begeistert.
7: Total fantastisch. Ich war total begeistert, was die jungen Leute schon so kreative Einfälle haben. Richtig super.
0: Die Idee kommt vom Inhaber und vom Betriebsleiter der Saarschleifen-Lodge.
8: Ich bin selber von klein auf schon ein kreativer Kopf und wir versuchen hier einfach entgegen dem Trend Kunst, Kultur und Kreativität wieder eine Bühne zu geben.
9: Es schreit nach Wiederholung und diese Bilder, die heute gemacht worden sind, wenn die jetzt in die Szene reingeht, dann sind wir genauso ein Fashion-Hotspot wie Ibiza oder Sahara.
0: Einen Versuch ist es wert. Mal sehen, wann die Saarschleife auch in den Modemagazinen erscheint.
10: Ja, und vom Laufsteg an der Saarschleife gehen wir jetzt wieder ein gutes Stück Saaraufwärts an die Saarschleuse in Güdingen. Dort ist unser Reporter Florian Possinger. Eben hat er uns das mit dem Wasserstand erklärt. Die hohen Temperaturen setzen aber auch der Wasserqualität zu. Florian, wie ist denn um die in der Saar bestellt?
11: Ja, also ich bin heute Morgen mal im DFG spazieren gewesen und habe mir dort den Weiher angeguckt. Der war tatsächlich sehr, sehr grün, so smaragdgrün, weil es ja dort so eine Blaualgenproblematik gibt. Und als ich dann mit dem Fahrrad hierher gefahren bin zum Arbeiten, da habe ich gesehen, oh, die Saar hat aber eine ganz ähnliche Farbe. Da sind wahrscheinlich auch einige Blaualgen drin. Das ist ja ein Thema, was uns gerade so ein bisschen umtreibt, gerade bei den Badegewässern. In Losheim, der See, da ist schon die Warnstufe 1 erreicht, weil da 8,7 Mikrogramm pro Liter Blaualgen gemessen wurden. Aber hier in der Saar, da sieht man eben auch diesen Film. Und der ist relativ dick an manchen Stellen, da wo es eben nicht so schnell fließt. Da sieht man dann richtig die Schlieren auf dem Wasser. Und man hat auch ja, unschöne Anblicke wie einen toten Fisch, wobei man nicht weiß, ob der Fisch natürlich von den Blaualgen kommt oder von etwas anderem. Aber wer mir das erklären kann, das ist Valerie Schuhn vom Landesamt für Umwelt- und Arbeitsschutz. Frau Schuhn, wie sieht es denn aus? Sie waren heute unterwegs und haben frisch gemessen. Wie steht es um die Saar und die Wasserqualität hier?
12: Ja, genau im Bereich von diesen Blaualgenaufrahmungen, von den Schlieren, wo Sie ja schon gesprochen haben, hatten wir heute Werte von 31 bis 150 Mikrogramm pro Liter Blaualgenchlorophyll gemessen. Und ab einem Wert von 24 Mikrogramm pro Liter ist die zweite Warnstufe des UBA-Papiers schon überschritten. Das heißt, wir sind ein gutes Stück drüber und diese Blaualgen produzieren ja Toxine, also Giftstoffe, die für Mensch und Tier auch gefährlich werden können.
11: Also das sagt mir jetzt, wenn wir am Losheimer Stausee 8,7 Mikrogramm pro Liter haben und hier so viel mehr, dann sieht man, wie hoch die Qualität an unsere Badegewässer ist. Hier in der Saar ist es relativ viel. Ist das denn für uns Menschen gefährlich oder eher für kleinere Lebewesen, eben Fische oder andere?
12: Also vor allem bei Hunden sollte man aufpassen, dass die aus dem Gewässer nichts trinken, und auf das Baden sollte man verzichten. Denn bei erhöhtem Konsum, also wenn die Hunde viel am Wasser trinken, kann es auch zu typischen Vergiftungserscheinungen kommen, wie zum Beispiel Erbrechen oder Durchfall. Das gilt auch für Menschen.
11: Wie kann sich das denn wieder regulieren? Muss man da irgendwas machen oder macht das die Natur selbst?
12: Ja, das ist schwierig im Moment. Gerade aktuell mit dem extremen Wetter bietet das für die Blaualgen optimale Bedingungen für diese Blaualgenblüten. Wir hoffen jetzt auf einen Wetterwechsel, sodass sich die Situation wieder entspannen wird.
11: Vielen Dank, Frau Schuhn. Also, dann gut auf die Hunde an der Saar aufpassen und dann hoffen wir einfach auf Regen und ein bisschen kühlere Temperaturen und dann hat sich das Blaualgenthema auch wieder erledigt. So viel von mir, Joachim.
10: Ja, vielen Dank, Florian von der Saarschleife. Das mit der Hitze und mit der Trockenheit wird uns noch eine Zeit lang erhalten bleiben. Wir setzen unsere Live-Tour durch Saarland morgen fort und sind bei den Maltesern in Lebach. So, und jetzt sind wir beim Sport angelangt. Katrin ist da.
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14: Schönen guten Abend. Nach zwei Sprintrennen stand heute die erste richtige Bergetappe bei der Tour de Femme an. Insgesamt 2400 Höhenmeter waren das. Es ging rüber über die Schweizer Grenze nach Frankreich. Und direkt am Anfang stand die erste richtige Herausforderung auf der diesjährigen Tour an. Florian Kurz.
15: Schon früh auf der dritten Etappe der Tour de France Femme ist klar, die Frau in Gelb, Lorena Wiebes, wird ihr Führungstrikot nicht verteidigen können, ist weit abgeschlagen. Der 156 Kilometer lange Tagesabschnitt wird geprägt durch eine Ausreißerin, die norwegische Meisterin Sigrid Hogset. Die hat bis zu 5 Minuten Vorsprung. An der letzten Bergwertung reißt das Hauptfeld massiv auseinander. Es bildet sich eine größere Gruppe mit den Favoritinnen. Dabei ist dort auch Antonia Niedermayer. Doch Sigrid Hogset werden sie nicht mehr einholen können. Die einzige, die das noch schaffen könnte, ist Lotte Kopecky, ihre direkte Verfolgerin. Aber auch die Ex-Weltmeisterin kommt nicht mehr heran. Sigrid Hogset feiert so einen grandiosen Etappenerfolg in Poligny nach 88 Kilometern Solofahrt. Zweite wird Lotte Kopecky. Das Hauptfeld erreicht das Ziel erst 2 Minuten und 48 nach der Etappensiegerin. Deswegen darf Sigrid Hogset gleich doppelt feiern. Den Tageserfolg und die Übernahme des gelben Trikots.
14: Und beste Deutsche wurde Antonia Niedermayer auf Platz 18. Im Gesamtklassement liegt sie damit auf Rang 16, aber mit guten Chancen auf das weiße Trikot der besten Newcomerin. Morgen gibt es dann das erste Zeitfahren. Da kann Marlene Reuser ihre Ambitionen auf das gelbe Trikot so richtig zeigen. Als Weltmeisterin geht die Schweizerin als Favoritin ins Rennen. Eine schwere sportliche Prüfung, die sehr hohe Anforderungen an das Paar aus Reiter und Pferd stellt. Das ist die sogenannte Zwei-Sterne-S-Prüfung im Reitsport. Die war das Highlight des Dressur- und Springturniers in Perl. Jedes Jahr wird das vom Reit- und Fahrverein Dreiländereck organisiert. In Woche 1 waren die Dressurreiter dran. Stefan Hauch berichtet.
16: So beginnen die meisten Reiterkarrieren mit einer Führzügelprüfung. Ausprobieren, ob das überhaupt Spaß macht, auf dem Rücken eines Pferdes zu sitzen. Wenn alles passt, dann dauert es einige Jahre und braucht viel Zeit, Geduld, Training und Talent und den richtigen vierbeinigen Partner, bis man in den schweren Prüfungen mitreiten kann. Im Dreiländereck in Perl waren tatsächlich Starterinnen aus 3 Ländern qualifiziert. 5 Deutsche, eine Belgierin und eine Luxemburgerin. Das ist Franziska Kiefer vom Reiterbund Saloy mit ihrer erfahrenen Stute Fleur d'Amour. 2 Pirouetten müssen gezeigt werden, einmal links herum und einmal rechts herum. Traversalen nach rechts und nach links, im Trab und im Galopp.

0: und gehen ganz offensichtlich mit viel Schwung und Risiko in diese Finalprüfung. 15 Jahre alt ist die niederländische Warmblutstute, ein ganz erfahrenes Pferd. Knapp 5 Minuten darf diese Prüfung dauern und das, was Hannah Faymonville und Gogo Girl zeigen, ist überzeugend. Viel riskiert und viel gewonnen. Es ist die beste Leistung des Nachmittags. 74,375% vergeben die Richter Platz 1 mit einem ungewöhnlichen Pferd und ein Beleg dafür, dass sich Geduld auszahlt.
1: Sie habe ich vor 8 Jahren gekauft und mir wurden von 2 Trainern gesagt, dass das Pferd einfach viel zu verrückt ist, um Turniere zu reiten. Und dann habe ich sie 3 Jahre aus dem Sport geholt, habe 2 Nachkommen aus ihr gezogen und jetzt ist sie erst seit Januar wieder im Sport. Und wie man sehen kann, dieses Pferd ist absolut nicht verrückt, sondern gibt es einfach nur mehr alles für mich.
0: Ein belgischer Sieg in Perl, die Plätze 2 und 3 für Saarländerinnen, passt zum Turnier im Dreiländereck.
2: Soweit der Sport für den Montag. Ich gebe noch mal ab an Joachim.
3: Dankeschön, Katrin. Und das war der aktuelle Bericht für den Montag. Jonas Degen hat jetzt noch ein paar hohe Temperaturen, ein bisschen Trockenheit, was man eben so hat seit Wochen. Schönen Abend, bis morgen. Tschüss.

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1: Guten Abend nochmal aus dem SR-Wetterstudio. Marion Leinen hat in Saarfeld heute Abend die ersten Gewitterwolken fotografiert. Vielen Dank fürs Zuschicken. Dieses Gewitterpotenzial, das entsteht durch die schwül-heiße Luft, die aus Süden zu uns kommt. Und zwischen einem Hoch über Osteuropa und einem Tief im Westen über Irland, da lädt sich die Luft wirklich richtig auf und entlädt sich dann eben bei uns in den nächsten Stunden. Da hast du heute Morgen noch nichts von gesehen, ne? Ein großer Markt, wie gemault heute in Saarlouis. Blauer Himmel den ganzen Vormittag. Aber wenn sich die Wolken so aufbauschen, wie sie es im Laufe des Tages gemacht haben, und immer weiter wachsen, dann ist das schon ein erstes Gewitterwarnsignal. Der Deutsche Wetterdienst warnt vor kräftigen Gewittern mit Starkregen und Hagel im Norden und Nordwesten des Saarlands. Saarlouis, Dillingen, Merzig, Perl, da hat es eben schon gekracht. Dahinter klart es in der Nacht dann auf und wir erreichen 18 bis 22 Grad. Morgen starten wir trocken und sonnig. Gewittrig und nass wird es dann am Nachmittag. Kann sein, muss aber nicht. Gewitter mit Unwetterpotenzial ist noch mal möglich. Und es wird noch mal knackig heiß bei 31 bis 35 Grad morgen. Dann geht es mit den Temperaturen runter Richtung Abkühlung. Am Mittwoch schon leicht kühler bei bis zu 32 Grad. Immer noch schwimmbadtauglich, maximal ein paar leichte Schauer. Am Donnerstag dann noch ein Stückchen kühler, wenn man das so sagen kann, bei 28 Grad. Ein freundlicher Mix aus Sonne und Wolken. Und am Freitag und Samstag, da pendeln wir uns dann nach heutigem Stand so irgendwo im mittleren bis oberen 20er Bereich ein. Die Nachttemperaturen liegen übrigens ab der Wochenmitte noch mal bei 13 bis 17 Grad. Bis dahin bleibt es erstmal tropisch. Schauen Sie mal, der Daniel Stephan ist aktuell zu Besuch im Saarland. Er kommt aus Schleswig-Holstein, hat dieses Foto hier gemacht, sagt, im Saarland gefällt's ihm. Uns auch. Bis morgen.
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3: Einen schönen guten Abend. Ich begrüße Sie zur Tagesschau. Der Rhein ist eine der wichtigsten Wasserstraßen für den Transport von Rohstoffen in Europa. Getreide, Stahl und andere Metalle, Kohle und Ölprodukte gelangen auf dem Fluss von A nach B. Doch wegen der anhaltenden Trockenheit ist der Wasserstand des Rheins derzeit so niedrig, dass die Schiffe nur noch mit deutlich weniger Ladung fahren können, wenn überhaupt. Und das Wasser sinkt weiter.
4: Dieses Schiff kam nur mit gut einem Viertel der normalen Ladung hier an. Die Ölmühle Thüwissen in Neuss bei Düsseldorf stellt Pflanzenöle her. Gerade warten sie auf die Lieferung von 30.000 Tonnen Raps.
5: Im Normalfall würden wir dafür ca. 15 Binnenschiffe benötigen. Jetzt ist es so, dass wir in den nächsten Tagen 60 Binnenschiffe beladen und die hier

0: erwarten und dann schnellstmöglich entladen müssen.
1: Viermal so viele Schiffe, viermal so hohe Kosten für sein Unternehmen. In vielen Städten entlang des Rheins, so wie hier in Duisburg, sind die Wasserstände niedriger als je zuvor. Deswegen können die Schiffe nicht voll beladen werden und transportieren sehr viel weniger als sonst.
2: Für die Stahlindustrie, für die Chemieindustrie, Baustoffe, aber auch die Raffinerien der Mineralölkonzerne sind davon betroffen. Und wenn diese Vorprodukte nicht kommen, muss man nach Alternativen suchen, das ist teurer.
1: Die Auswirkungen dürften Verbraucher deshalb unter anderem an den Tankstellen spüren. Die Bundesregierung will der Wirtschaft nun helfen. Der neue Bundesverkehrsminister Bilger, hier bei einem Besuch an der Donau im bayerischen Landkreis Deggendorf, will am Donnerstag mit seinen Länderkollegen und Wirtschaftsvertretern über Maßnahmen beraten.
3: Also wir können die Fahrrinnen tiefer ausbauen. Wir haben aber auch im Bundesverkehrsministerium ein Programm für die Umrüstung von Binnenschiffen, sodass man dann auch schiffseitig besser umgehen kann mit solchen Situationen. Und über alles Weitere können wir sehr gerne am Donnerstag bei diesem Spitzengespräch sprechen.
1: Dabei dürfte es dann auch um kurzfristige Lösungen gehen, also etwa um zusätzliche Lagerkapazitäten für betroffene Unternehmen. Und darum, ob in den kommenden Wochen mehr Güter mit Bahn und Lkw transportiert werden können. Bei der Ölmühle in Neuss suchen sie bereits nach solchen Alternativen. Das Unternehmen weiß aber auch, der Schiffsverkehr ist nicht zu ersetzen.
4: Nicht nur im Rhein ist der Wasserstand niedrig, auch die Donau ist von anhaltender Wärme und fehlenden Niederschlägen betroffen. In Österreich liegen Schiffe auf dem Trockenen, in Ungarn und Rumänien droht sogar eine Energiekrise, denn die Atomkraftwerke beider Länder benötigen Kühlwasser aus der Donau.
5: Seit 17 Uhr stehen in Ungarn fast alle Güterzüge still, bis auf Weiteres jeden Tag für 5 Stunden. Eine der drastischen Energiesparmaßnahmen der Regierung angesichts der Stromkrise des Landes. Ungarns Atomkraftwerk Pocs fehlt Wasser aus der Donau zum Kühlen der 4 Reaktorblöcke. Die letzte Turbine, die noch in Betrieb ist, liefert nur 10% Strom. Morgen oder übermorgen könnte auch damit Schluss sein. Dann fehlen dem Land 40% seiner Stromerzeugung. Nach einer Krisensitzung am Vormittag ruft Ungarns Regierungschef zum Energiesparen auf. Ich gehe davon aus, dass nun viele Unternehmen tatsächlich damit beginnen werden, ihren Verbrauch freiwillig zu drosseln. Es geht um mehrere hundert Betriebe und um freiwillige Einsparungen von insgesamt mehr als 400 Megawatt. Nicht nur die Industrie ist aufgerufen, Strom zu sparen, sondern auch Ungarns Bürgerinnen und Bürger. Und die meisten zeigen Verständnis für die Maßnahmen. Der Einsatz einer Klimaanlage ist bei 40 Grad ehrlich gesagt unverzichtbar, aber wir versuchen, sie so spät wie möglich einzuschalten, wann immer es geht. Auch beim Wasserverbrauch versuchen wir zu sparen, wirklich nur das Nötigste, zum Beispiel beim Duschen. Ich habe meine Routine ein wenig umgestellt. Auch weiter stromabwärts in Rumänien bereitet das Niedrigwasser Riesenprobleme. Das Militär hat heute einen Felsen im Flussbett gesprengt. Ziel ist es, die Fließgeschwindigkeit der Donau zu erhöhen und mehr Wasser in Richtung des dortigen Kernkraftwerks Cernavoda zu leiten. Große Autobauer wie Dacia und Ford haben ihre Produktion in Rumänien seit heute bis zum 19. August eingestellt, um Strom zu sparen.
4: Präsident Trump hat angekündigt, dass die USA heute mit Iran verhandeln. Die Gespräche sollen soeben begonnen haben, berichtet die Nachrichtenagentur Reuters unter Berufung auf Trump. Gleichzeitig verhandelt Iran auch mit dem Oman. Nach Angaben eines Sprechers geht es um mögliche Schifffahrtsrouten in der Straße von Hormus. Auch wenn es bislang nur eine Ankündigung ist, die Aussicht auf neue Gespräche zwischen Iran und den USA beflügelte heute den DAX. Der deutsche Börsenleitindex stieg im Tagesverlauf erstmals über die Marke von 26.000 Punkten. Damit wurde der bisherige Höchststand von Anfang Juli übertroffen. Anja Kohl an der Frankfurter Börse. Wie ist der Höchststand denn genau zu erklären?
6: Ja, Trumps Absage weiterer Militärschläge bedeutet keine weitere Eskalation. Und das lässt Anleger auf diese neuen Verhandlungen der USA mit Iran hoffen und letztlich auf ein Ende des Krieges. Als Folge ist der Brent-Ölpreis heute um rund 7% gesunken auf aktuell $83 je Fass. Das heißt, Rohöl kostet nun 26% weniger als noch zum Höchststand im Mai. Jetzt ist um die $80 nicht günstig, aber es ist ein Preis, mit dem die Weltwirtschaft klarkommt und sie wächst sogar trotzdem. Und absolut positiv wirkt, dass Iran derzeit mit dem Oman, dem zweiten Anrainerstaat an der Straße von Hormuz,

0: schon sehr konkret über eine dauerhafte Öffnung der Meerenge verhandelt. Ob die Schiffe dann Gebühren zahlen müssen, ist offen, doch für die Versorgungslage wäre das sehr gut.
1: Rekordzahlen an der Börse, obwohl die deutsche Wirtschaft schwächelt. Wie passt das zusammen?
0: Ja, schwach ist vor allem die heimische Wirtschaft. Die Unternehmen, die von der Binnenkonjunktur abhängen und vom Konsum, die ihre Wertschöpfung hier im Land erzielen müssen, die spüren die anhaltende Schwäche. Aber relativ abgekoppelt davon sind die global tätigen deutschen Konzerne, eben viele der 40 DAX-Konzerne. Sie operieren international, verdienen überall auf der Welt Geld. Sie können höhere Kosten leichter über Preissteigerungen weiterreichen an Kunden und sich gegen Preissprünge am Kapitalmarkt absichern. Das heißt, sie können generell Risiken leichter abfedern. Das führt zu guten Bilanzen und das ist eigentlich letztlich der Grund für diesen neuen DAX-Rekord heute.
1: Vielen Dank, Anja Kohl. Die Kritik an der möglichen Abschaffung der abschlagsfreien Rente nach 45 Beitragsjahren wird breiter. Inzwischen haben sich die Ministerpräsidentinnen und Präsidenten von 7 Bundesländern dagegen ausgesprochen. Mecklenburg-Vorpommerns Ministerpräsidentin Schwesig verwies darauf, dass es in Ostdeutschland überdurchschnittlich viele Menschen gibt, die 45 Jahre oder länger gearbeitet hätten. Schleswig-Holsteins Ministerpräsident Günther betonte dagegen, was vereinbart sei, müsse jetzt zügig umgesetzt werden. Es sei falsch, das Rentenpaket wieder aufzuschnüren. Union und SPD hätten auch eine Verantwortung gegenüber den nachfolgenden Generationen. Ein Foto aus Kiew vom Wochenende. Immer wieder greift Russland die Ukraine mit ballistischen Raketen an. Wohngebiete werden getroffen und der Ukraine fehlen wirksame Mittel, um die heftigen Attacken abzuwehren. Präsident Zelensky bat die westlichen Partner deshalb erneut um die Lieferung von Patriot-Abwehrraketen. Die Ukrainerinnen und Ukrainer verbringen den Sommer in ständiger Angst vor dem nächsten Angriff.
2: Die Einschläge kommen schnell und immer wieder ohne Vorwarnung. Oft bleibt den Menschen keine Zeit, Schutz zu suchen. Manchmal denke ich, das sind meine letzten Momente. Alles geht sehr schnell. Einmal sind gerade mal 20 Sekunden vergangen und ich hörte schon Explosionen. Für Zivilistinnen und Zivilisten war der Juli der tödlichste Monat seit Beginn von Russlands Großangriff 2022. Nach Angaben der Vereinten Nationen wurden in nur 2,5 Wochen 170 Menschen getötet. Damit war der Höchststand aus dem Juni bereits im Folgemonat eingeholt. Die ukrainische Flugabwehr sowie die Luftwaffe und Abfangdrohnen sind gegen Marschflugkörper und Drohnen inzwischen recht effektiv. Deshalb setzt Russland zunehmend auf ballistische Raketen. Ballistische Raketen lassen sich praktisch nur mit modernen Flugabwehrsystemen wie Patriot abfangen. Doch der Ukraine fehlen Abfangraketen. Russland nutzt die Lücke, feuert gezielt ballistische Raketen auf ukrainische Städte. Präsident Zelensky bittet deshalb immer eindringlicher um zusätzliche Flugabwehr. Antiballistische Raketen sollen Menschen schützen und nicht in Lagern herumliegen. Jeder Tag, an dem diese wichtige Hilfe ausbleibt, bietet Russland die Möglichkeit, unsere Menschen zu töten. Heute werden in Kryvyi Rih 5 von 10 getöteten Angehörigen einer Familie beerdigt. Solche Beerdigungen gehören in diesem Sommer zum Alltag in der Ukraine.
1: Mit dem Ukraine-Krieg hat sich auch die Sicherheitslage in Nordeuropa verschärft. Wegen der angespannten Situation gilt in Dänemark seit diesem Monat ein längerer Wehrdienst. Statt 4 dauert er nun 11 Monate. Ein verpflichtendes Losverfahren gibt es, wird aber nicht gebraucht. Denn aktuell gibt es ausreichend freiwillige Bewerberinnen und Bewerber. Sie ergänzen die Armee, der etwa 17.000 aktive Berufssoldaten angehören.
3: Antreten für einen neuen Lebensabschnitt. Für die 20-jährige Julie ist es der erste Tag als Wehrdienstleistende bei der Marine. Statt bisher 4 haben sie und alle anderen Rekruten in Dänemark nun 11 Monate vor sich. Ich wollte unbedingt zur Armee. Ich habe mich freiwillig gemeldet. Julie und Albert sind 2 von insgesamt 4.000 neuen Rekruten in diesem Jahr. Ich will die Zeit auf See auch für meine Ausbildung nutzen. Seit vergangenem Jahr gilt die Wehrpflicht in Dänemark für Männer und Frauen. Nur wenn sich nicht genügend Freiwillige melden, entscheidet das Los. Bisher war das nicht notwendig, denn der Wehrdienst in Dänemark ist für viele sehr attraktiv. Wir geben den jungen Leuten eine gute Ausbildung, damit sie bei uns ihren Dienst ableisten können. Das stärkt die Armee und das stärkt auch unsere Kampfkraft. Wichtigste Übung an Tag 1, Anprobe der neuen Uniformen. Dass Dänemark seine Rekruten zur See auch bis hinauf nach Grönland schicken will, ist Julia und Albert durchaus bewusst. Natürlich ist das alles auch mit einem Risiko verbunden. Aber ich glaube einfach, wenn man in diesem Land leben will, muss man bereit sein, es auch zu verteidigen. Das gehört dazu. Noch ist vieles, wie die Unterkünfte für die Matrosen, ein Provisorium. Neue Kasernen sind geplant. Mittelfristig will das Land jedes Jahr 6.500 Wehrpflichtige rekrutieren. Auch als Reserve für eine wachsende Armee.
1: In Griechenland kämpft die Feuerwehr weiter gegen verheerende Waldbrände westlich von Athen. Der starke Wind vom Wochenende hat inzwischen nachgelassen, sodass neben Hubschraubern auch wieder Löschflugzeuge im Einsatz sind. Die Waldbrandgefahr bleibt laut Zivilschutz hoch. Erneut mussten Menschen ihre Häuser verlassen. An Orten, an denen das Feuer gelöscht ist, sollen nun Schäden ermittelt werden. In wenigen Jahren will die US-Raumfahrtbehörde NASA zum ersten Mal Menschen zum Mars schicken. Um so eine Mission vorzubereiten, haben Wissenschaftler und Studenten der Universität Florida eine Forschungsstation in der Wüste von Utah eingerichtet. Freiwilligen Teams erproben dort, wie das Leben auf dem roten Planeten sein könnte.
4: Es sieht ein bisschen aus wie im Science-Fiction-Film. Eine Woche lang leben und forschen Studierende hier in der kargen Landschaft im US-Bundesstaat Utah. Der Mars ist ähnlich trocken. Hier gibt es außerdem ähnliche, wenn auch weniger extreme Temperaturschwankungen wie auf dem Mars, sehr kalte Nächte und wärmere Tage. Die Forschenden sind vor allem auf der Suche nach Pflanzen, genauer gesagt den Bakterien, die denen beim Wachsen helfen. Das ist eine raue Umgebung und die meisten Bakterien können hier eigentlich nicht überleben. Trotzdem gibt es Pflanzen. Es ist wichtig zu untersuchen, was diese Pflanzen überlebensfähig macht. Dazu forschen andere Crewmitglieder, zum Beispiel die angehende Astrobiologin Alona. Astronauten müssen essen. Für die Besiedlung des Mars müssen Pflanzen so gut wie möglich wachsen. Die Forschungsstation ist kein offizielles NASA-Programm. Betrieben wird sie von einer vor allem durch Spenden finanzierten Organisation. Die Ausstattung kann nur ansatzweise simulieren, wie sich Leben auf dem Mars anfühlen würde. Aber das ist ein weiteres Puzzleteil. Unsere Uni hat sehr enge Verbindungen zur Raumfahrtindustrie. Wir befinden uns nicht nur in der Nähe der NASA, sondern auch von großen Unternehmen. Sie hoffen, dass ihre Grundlagenforschung beiträgt zur Besiedelung des Mars.
1: Und nun die Wettervorhersage für morgen, Dienstag, den 4. August.
5: In schwül heißer Luft und bei extremer Wärmebelastung gibt's lokal unwetterartige Gewitter. Zu Beginn der Nacht sind vor allem in der Südwesthälfte stellenweise heftige Schauer und Gewitter unterwegs. Später vom Nordwesten bis zur Mitte und morgen Vormittag besonders im Osten und Nordosten. Sonst gibt's teils Sonnenschein, in der Südosthälfte auch längere Zeit teils Wolken. Ab dem Nachmittag lokale Schauer und Gewitter mit Unwettergefahr. In Küstennähe und in einigen Berglagen heute Nacht unter 20 Grad, sonst verbreitet tropisch warm. Morgen an der See unter 30, in den meisten Regionen aber deutlich über 30 Grad. Mittwoch bei mehr Sonne als Wolken, vor allem im Süden und Osten teilweise heftige Schauer und Gewitter. Donnerstag im Südosten Unwettergefahr und auch in Nordseenähe wechselhaft und windig. Aber Freitag geht's dann ruhiger zu und die Hitze hat erstmal ein Ende.
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0: 6 Landfrauen unterwegs. Sie laden sich gegenseitig auf ihre Höfe ein und kochen füreinander um die Wette. Gut gelaunt geht es durch den Südwesten. Zwei Tage pro Woche arbeitet Sonja Müller für das Wasserwerk der Gemeinde Nonnweiler im Nordsaarland. Regelmäßig überprüft sie pH-Wert und Temperatur des Wassers an verschiedenen Messstationen.
1: Das Besondere an meinem Job ist, ich kümmere mich um das wichtigste Lebensmittel überhaupt, nämlich um Trinkwasser. Und da versuche ich auch den Leuten so ein bisschen zu erklären, wie toll das ist hier auf dem Land. Man kann einfach den Wasserhahn aufmachen und völlig bedenkenlos das Wasser trinken, was ich persönlich in der Stadt nicht so gerne mache.
0: Nach einem Praktikum im Büro des Wasserwerks merkte Sonja schnell, dass das nicht das Richtige für sie ist. Sie machte eine Ausbildung zur Fachkraft für Wasserversorgung und zur Elektronikerin für Betriebstechnik und ist seitdem im Außeneinsatz unterwegs.
1: Der größte Teil von meiner Leidenschaft gehört natürlich dem Hof, das schlägt auch mein Herz. Aber trotzdem mache ich hier den Job total gerne. Ich muss ehrlich sagen, ich genieße es auch, mich ins Auto zu setzen und mal wegzufahren, einen ganz anderen Bereich zu machen, mit meinen Arbeitskollegen zusammenzuarbeiten. Das ist auch einfach schön und sehr abwechslungsreich. Bei uns ist kein Tag wie der andere auf der Arbeit. Es kann immer irgendeine Überraschung kommen. Das macht es auch sehr spannend.
0: In einem männlichen Berufsumfeld wird Sonja von Kunden oft unterschätzt, während ihre Kollegen sie von Anfang an voll akzeptierten.
1: Ich werde immer noch ganz oft angesprochen, ob ich die Praktikantin sei und ob ich mal was kann holen gehen, ob ich auch weiß, was ich da mache. Das hat mich anfangs total gefuchst und ich habe mich da dann immer gedacht, oh, ich muss mich noch mehr durchsetzen. Aber inzwischen lächle ich immer und sage, ja, es ist schön, dass ich als Praktikantin gesehen werde. Wollt ihr wissen, wie alt ich eigentlich bin? Und ich habe das mit meiner Einstellung einfach ein bisschen geändert und habe gesagt, ich nehme es mit Humor und habe jetzt nicht mehr so das Bedürfnis, mich ständig beweisen zu müssen.
0: 6 Jahre war Sonja weg vom Betrieb ihrer Eltern und arbeitete Vollzeit in ihrem Beruf. Doch als sich ihr Bruder 2019 beruflich verändern wollte, kehrte sie ohne zu zögern nach Hause zurück.
1: Für mich war ja immer klar, dass mein Bruder den Hof irgendwann übernimmt. Ich hatte das akzeptiert, weil der Plan von Anfang an so war, als meine Eltern auch den Hof gekauft haben. Allerdings habe ich mich natürlich schon wahnsinnig gefreut, als ich die Chance bekommen habe, wieder zurück zum Hof zu gehen und einfach meins zu machen. Ich habe es immer sehr vermisst. In der Zeit, in der ich nicht auf dem Hof gelebt habe, war mein Herz blieb immer auf dem Hof. Um ganz von dem Hof leben zu können, müsste man ein bisschen was noch umstrukturieren. Ich möchte nicht mehr Dammwild halten oder nicht noch mehr schlachten. Das finde ich ist so okay, wie es ist. Aber vielleicht noch ein anderer Betriebszweig. Und da wäre mein großer Traum, ein Hofcafé irgendwann zu machen.
0: Sonjas Mann arbeitet als Elektriker und auch ihre Eltern führten den Hof im Nebenerwerb. Die Familie züchtet Dammwild. Mit der Nachzucht sind es etwa 150 Tiere, die sehr natürlich gehalten werden. Sonjas Vater Wolfgang schaut heute nach den beiden Enkeln, während ihr Mann Janosch die Hackschnitzelheizung füttert. Damit ist der Hof komplett unabhängig von Öl und Gas.
2: Die Heizung hat er schon voll?
3: Die ist voll, ja.
2: Ey, dann wird es ein bisschen mulchig.
3: Damit der kann kommen.
2: Ja, dann wird es ein bisschen mulchig.
3: Ja, fahren wir. Pass gut auf.
2: Ja. Tschüss jetzt mal. Tschüss.
0: Zum Betrieb gehören 60 Hektar Grünland, auf dem das Dammwild lebt und das die Familie braucht, um das Winterfutter für die Tiere zu gewinnen.
4: Am allerliebsten frisst Dammwild nur junges, frisches Gras, also den jungen Aufwuchs und alles, was ein bisschen angetrocknet ist, das wollen die nicht mehr. Gerade ist jetzt wichtig, das Dammwild mit gutem Futter zu versorgen, mit frischem Gras, was aufgrund der Witterung sehr schwierig ist, weil die jetzt ihre Kälber bekommen und natürlich Milch geben müssen.
0: Der Weiherhof ist ein echter Familienbetrieb. Sonjas Eltern und ihr Bruder wohnen in direkter Nachbarschaft und packen mit an.
1: Bei uns ist Traktorfahren, da wird sich eher drum geprügelt. Und das ist eher die Männersache. Ich muss mich da immer ein bisschen durchsetzen, dass ich auch fahren darf. Und wenn ich dann fahren darf, genieße ich das sehr. Weil man hat einfach einen schönen Blick auf die Landschaft, wenn man hier relativ langsam unterwegs ist. Für mich ist das totale, ich sag mal neudeutsch, Me-Time, weil ich einfach Zeit habe, ein bisschen meinen Gedanken nachzuhängen und einfach in der Gegend umzuschauen.
0: Am Schwimmteich mit Blick auf das Dammwild verköstigt Sonja morgen die 5 anderen Landfrauen.
4: Morgen wird es als Vorspeise wilde Pulled Pork Burger mit Krautsalat geben. Als Hauptgericht serviere ich Dammwild-Rückensteaks mit hofgemachten Bandnudeln und Balsamico-Tomaten. Und als Nachspeise gibt es eine Crème Brûlée mit hofeigenen Eiern.
0: Seit letztem Jahr haben Sonja und Janosch ein gemeinsames Hobby. 4 Bienenvölker.
1: Sind wir mal gespannt, wie sie so drauf sind. Man merkt ja doch schon ein bisschen, dass Regen in der Luft ist.
5: Ja.
1: Ist schon besser, wenn wir alles anziehen. Ich mag das ja eigentlich gar nicht mit der Handschuhe. Aber
0: Sonja ist nicht nur Bauernhofpädagogin, sondern auch Schulimkerin und hat häufig Grundschulkinder zu Gast auf dem Hof.
4: Die ist bestimmt schwer, oder?
3: Die ist schwer.
5: Mein Opa hat schon Bienen und deswegen kenne ich die Imkerei schon etwas länger auch. Habe früher auch immer mit dem Opa geschleudert und auch die Bienen betreut oder ihm immer geholfen. Und mit Sonja zusammen das zu machen, macht halt noch viel mehr Spaß dann, wenn man so gemeinsame Hobbys hat.
4: So, müssen wir die noch überzeugen, dass sie uns den Honig geben. Das kommt nicht immer so gut an. Die Biene ist einfach eine absolut faszinierende Welt. Die Bienen lassen sich nicht dressieren, lassen sich nichts vorsagen. Man muss mit den Bienen zusammenleben. Man muss sich einfach komplett nach der Natur richten. Und das finde ich am faszinierendsten an den Bienen.
0: Sonja und Janosch schleudern den Honig im Zerlegeraum, wo sie ab November das Dammwild schlachten und verarbeiten.
1: Hey, hallo, kommen wir uns helfen? Ja,
5: bitte auch.
1: Hallo Oma.
6: Hallo.
0: Oma Margarete ist schon 98.
5: Oma, wie sieht der Honig aus?
6: Ja.
1: Fällt er da?
6: Die Farbe ist prima. Jede Blüte hat eine andere Farbe. Im Frühjahr ist er wie heller. Also Obstblüte ist er hell. Und die Birke, die ist er wie gelb. Ja, das ist von Blüte zu Blüte verschieden. Auch der Geschmack ist verschieden.
4: Oh, die Oma ist ein Riesenteil von mir, von meinem Herzen, sag ich nur. Sie verliert nie das Lächeln und nie das Positive. Und sie ist immer für mich da, egal was ist, egal zu welcher Zeit. Sie hat immer Verständnis für mich gehabt. Sie hat nie gesagt, oh, stell dich mal nicht so an oder irgendwas. Sondern sie ist immer da. Also ich kann mir das eigentlich nicht vorstellen, dass sie... Je näher es auf die 100 zugeht, je näher kommt ja auch irgendwie der Abschied und will keiner von uns dran denken. Sie ist einfach der Mittelpunkt vom Hof und von allem hier.
0: Oma Margarete wohnt im Nachbarhaus mit Sonjas Bruder und dessen Familie. Auch sie und ihr Mann hatten früher Bienenvölker.
7: So?
1: Super, ja.
5: Super. Langsam anfangen und schneller. Gehen.
1: Weißt du, für was das Sieb ist?
7: Ja, um den Wachs aufzuhalten.
1: Genau.
4: Letztes Jahr war ein katastrophales Bienenjahr. Da hat man gar keinen Honig. Und ja, die Bienen haben auch nicht alle überlebt. Und so gut wie dieses Jahr, jetzt freuen wir uns natürlich. Hat man Unmengen an Gläser bestellt und Etiketten. Und dann gucken wir mal. Dann wollen wir den hier auf dem Hof vermarkten eigentlich.
0: Mit ihrer Mutter Irene beginnt Sonja die Vorbereitungen für das Dreigänge-Menü. Zum Nachtisch gibt es eine Himbeercreme und Crème Brûlée.
1: Im Alltag kochen wir eigentlich sehr wenig zusammen. Ich genieße es eher,
8: ja,
1: mich an den Tisch zu setzen, wenn die Mama gekocht hat. Was aber auch nicht jeden Tag.
8: Weil ich auch sehr gerne mache.
1: Ihre Leidenschaft ist einfach das Kochen. Während ich koche,
8: also,
1: dann ist alles satt.
8: Darf man ja heute nicht mehr so sagen. Ich bin gerne Hausfrau. Und das beinhaltet doch das Kochen. Also bis heute, von Anfang an, ich war immer gerne Hausfrau.
0: Für den Himbeertraum verrührt Irene Sahne mit Naturjoghurt.
1: Meine Mama kocht sehr gesund und auch eher zuckerreduziert und fettreduziert, was meine Oma gar nicht macht. Also bei meiner Oma schwimmt alles im Fett. Ist kaum zu glauben, dass sie so alt ist und dass sie so ein Figürchen hat. Aber von den Kniffen her und so habe ich mir sehr viel von meiner Mama abgeschaut.
8: Ja, ich bin ja froh, dass es so ist, dass ich was weitergeben kann und konnte.
0: Die Crème Brûlée besteht aus Sahne, Milch, Zucker, Eigelb und Vanillemark.

0: Irene mischt neben den Himbeeren auch noch Zitrone, Vanillezucker und Baiser unter die Creme.
1: Die Vorfreude ist riesig. Hätte ich mir vorher auch nicht so vorgestellt. Aber ich kann es wirklich kaum erwarten, dass er hierher kommt. Und der Nachtisch, das sind meine beiden absoluten Lieblingsnachtische. Deshalb hoffe ich, dass sie den Mädels genauso gut schmecken oder annähernd so gut schmecken wie mir.
0: Sonja füllt eine Auflaufform mit kochendem Wasser und lässt die Creme Brûlée etwa 45 Minuten bei 150 Grad Umluft stocken.

0: Direkt an den Zerlegeraum schließt sich Sonjas große Werkstatt an. Sie muss noch die Gastgeschenke fertig machen.
1: Ich war es halt irgendwann leid, damals immer meinen Papa zu fragen, kannst du mir das mal absägen oder kannst du mir das mal abflexen? Und ja, so fing ich dann an, einfach mir die Maschinen zu holen, selbst zu machen. Und habe dann auch gemerkt, wie gern ich was mit den Händen arbeite und habe dann deshalb auch meinen Beruf gewählt. Ich mag es einfach total, wenn man eine Idee hat und kann es umsetzen und hat die Fähigkeiten dazu in den Händen.
0: Sonja hat von allen Hoftieren Dinge gesammelt, die sie in einem Geschenk für die Landfrauen zusammenfügen möchte.
1: Ich finde es auch viel schöner, mit so gebrauchten Materialien zu arbeiten, gerade mit den Hufeisen. Ich überlege mir immer, welches Pferd hatte das Hufeisen da mal an und was mag das wohl schon erlebt haben mit den Eisen oder welche tolle Erlebnisse hatten Reiter und Pferd zusammen. Und wenn jemand vorbeigeht und einen sucht, man ist in der Werkstatt, dann denkt doch jeder, ja, die arbeitet was. Dann wird man meistens in Ruhe gelassen, auch wenn ich oft am Basteln bin.
0: Muschelkalk symbolisiert die Hühner, ein mineralischer Futterzusatz, der viel Kalzium enthält.
1: Ich war jetzt ja auch schon bei der einen oder anderen zu Hause und habe dann schon gedacht, vielleicht steht dann ja mein Geschenk dort irgendwo. Und auch die Geschenke, die ich schon bekommen habe, die sind bei mir schon quasi eingeräumt im Haus. Und immer wenn ich dran vorbeigehe, dann denke ich schon an die Frauen. Das ist einfach schön.
0: Alle paar Tage lockt Sonja das Dammwild mit Getreideschrot aus dem Wald, damit sie die Herde kontrollieren kann.
2: Freddy!
0: Für einen Biobetrieb ist die regelmäßige Herdenkontrolle Pflicht.
2: Freddy! Da ist er ja. Freddy, warst du ganz woanders da?
1: Den Freddy kam er durch Zufall und er kam aus schlechter Haltung. Und daher musste ich den ein bisschen päppeln, also viel aus der Hand füttern. Und ja, das hat er sich gemerkt, hat den Wildcharakter dadurch ein bisschen verloren. Und ist seitdem der Kinderstar hier, weil er kommt, oft sieht man gar nicht. Und er kommt dann aus irgendeinem Ecken gerannt und begrüßt die Kinder.
0: Regelmäßig geht Sonja im Rahmen ihrer Bauernhofpädagogik auch mit Kindergruppen ins Dammwildgehege.
1: Wir haben hier viele Rückzugsmöglichkeiten fürs Dammwild. Das heißt, wenn Menschen auf dem Hof sind, die können sich jederzeit den Menschen entziehen. Es gibt da manchmal Leute, die waren hier bei uns auf dem Hof und haben keinen Hirsch gesehen. Aber genau das ist unsere Philosophie. Wir wollen die Tiere so artgerecht wie möglich halten und sie nicht zur Schau stellen.
0: Trotz der naturnahen Haltung sind es Nutztiere für Sonja und ihre Familie.
1: Die Tiere werden hier auf dem Hof geboren und werden auch hier auf dem Hof geschlachtet. Wir haben da eine Sondergenehmigung, dass wir hier auf dem Hof schlachten dürfen, töten dürfen. Ich habe dieses Jahr den Schein dazu gemacht und will das ab Herbst auch selbst machen. Und die Tiere werden dann hier auch vor Ort zerlegt und an Endkunden verkauft. Das heißt, kürzeste Wege, die es gibt und für das Tier möglichst stressfreier Tod.
2: Du bist ja schon hier.
1: Ich habe Willow schon mal von der Koppel geholt.
3: Perfekt.
2: Hi.
3: Hallo. Schön, dass das immer noch klappt. Ja.
1: Wird ja manchmal so ein bisschen belächelt. So, ne? Seid ihr nicht ein bisschen zu alt als Pferdemädchen? Aber ich muss gestehen, jeder von uns ist doch eigentlich gerne ein Kind oder erinnert sich zumindest gerne an die Kindheit. Und wenn wir beide auf dem Pferd sitzen, dann ist einfach, als wäre die Zeit zurückgedreht. Das ist das Gleiche.

0: gleiche schöne Freiheitsgefühl wie früher. Man setzt sich auf ein Pferd und vergisst all seine Sorgen. Man ist der Freiheit so nah wie bei nichts anderem. Das ist einfach unbeschreiblich.
1: Sonja und Aisha kennen sich schon seit der Grundschule und reiten mindestens einmal pro Woche zusammen aus.
2: Freunde sind die Familie, die man sich aussucht. Und ich würde sagen, in meinem momentanen Freundeskreis ist das auch absolut so. Wir verbringen viel Zeit miteinander, wir sind füreinander da. Und das ist ein unglaublich schönes Gefühl, zu wissen, egal was ist, da ist jemand, der an dich glaubt, der dich unterstützt. Eine echte Freundschaft zu haben, ist unbezahlbar.
0: Die Sonja ist ein unglaublich loyaler, witziger Mensch. Macht immer Spaß mit ihr. Sie kommt immer auf viele Ideen, reißt viele Projekte an sich. Man muss ja auch manchmal ein bisschen bremsen. Aber sie ist einfach immer eine gute Freundin und hat immer ein Ohr für einen. Und ja.
1: Dinnertag in Sötern auf dem Weiherhof. Sonja und ihre Mutter widmen sich der Zubereitung der Vorspeise.
3: Der Geschmack muss ja irgendwo herkommen.
0: Die Flüssigkeit ist Apfelsaft und dann sind ein paar geheime Zutaten hier drin.
1: Sonja hat den Wildschweinnacken gestern mit einer Barbecue-Gewürzmischung eingerieben, das Fleisch eingeschweißt und über Nacht im Kühlschrank gelagert.
0: Mhm. Machen wir das Thermometer rein. Das Wichtigste ist ja die Kerntemperatur bei dem Ganzen.
3: Ja.
0: Und dann starten wir mit den Nudeln.
3: Mama!
1: Als Beilage zum Hauptgericht serviert Sonja den Landfrauen selbstgemachte Bandnudeln.
0: Wir machen hier noch rote Beetepulver rein. Gelbe Nudeln kann ja jeder, aber wir wollen ja pinke Nudeln machen. Ich glaube, es ist fertig.
3: Ja, guck mal, sieht ganz gut aus.
0: Wir versuchen mal schöne Nester zu machen. Die Farbe ist einfach genial mit der roten Beete.
3: Das muss man machen wie beim Friseur, die Strähnchen schön glatt ziehen.
0: Ja, die schöne rote Haare.
3: Und gefärbt sind sie auch schon.
1: Der Oldtimer-Bus rollt bereits durchs Nordsaarland. Mit dabei sind Lara aus dem Landkreis Ludwigsburg, Petra aus dem Alb-Donau-Kreis, Michaela von der Mosel, Anne-Christine vom Kaiserstuhl und Heike aus der Südeifel.
4: Jetzt ist er gar nicht so schlecht, wie es vorausgesagt war, gell? Als wäre ich die letzte Tag den auch so geregnet.
5: Bei uns hat es brutal geregnet. Also innerhalb von kürzester Zeit hatten wir 25 Liter, ja? Und heute auch noch mal. Wahnsinn. Aber wir brauchen ja den Regen.
6: Bei uns war es ähnlich. Es hat super viel geregnet, aber wir wohnen ja auch in der gleichen Region. Wie war es denn bei euch?
7: Ich war im Keller, ich habe nichts mitbekommen. Aber nass war es auch.
8: Jetzt sind wir ja echt total froh, dass es mal ein bisschen abgekühlt hat, oder? Oh, könnt ihr euch noch erinnern, das letzte Mal, wo wir hier im Bus gesessen sind, es war ja wahnsinnsheiß.
9: Ich war es ja wie in der Sauna.
8: Müsst ihr euch mal vorstellen, wir haben letzte Woche kleine Ballen, Strohballen holen wollen vom Gerstenfeld. Es war so heiß, dass wir das erste Mal in der Geschichte gesagt haben, es ist einfach zu heiß heute.
9: Zum Stroh.
8: Da haben sie bei Mike gesagt, das sind wir eigentlich für Bauern.
9: Zu heiß zum Stroh.
7: Vernünftige Bauern.
9: Ja. Aber es war ja auch der heißeste Tag des Jahres letzte Woche.
7: Ja.
9: Ne?
7: Mhm. Wir sind auch mal hitzefrei.
9: Ja, ja.
5: Also ich hatte nicht frei, ich saß auf dem Mähdrescher, aber der Klimaanlage, also von daher halb so wild.
1: Sonja und Irene decken für die Gäste auf der Terrasse ein.

0: So, wie stellst du dir das jetzt vor?
1: Ja, ich wollte das eigentlich so einen Knoten reinmachen. Die sind gebügelt, ich weiß.
0: So, Knoten darfst du alles alleine. Ich weigere mich zu knoten.
1: Das blutet das Herz, die gebügelte Serviette gehen verknutschelt. Sind wir fertig?
0: Ja, ist schön.

0: Schokolade, würde ich sagen. Einfach, aber schön. Und das Blau ist da, was du unbedingt haben wolltest.
1: Ja, meine Lieblingsblume, obwohl es Unkraut ist.
0: Prima, ich würde sagen, das ist gut so.
1: Gehen wir weitermachen.
2: Sonja hat Andi einen Tipp für einen Stopp mit besonderem Ausblick gegeben.
3: So, Ladies.
4: Ich
5: Ah ja. Ah ja, guck mal, dahinter die Windräder.
4: Ja. Mhm.
5: Und ist es.
3: So, Ladies.
5: Danke.
3: Gut.
4: Dankeschön.
5: Aber jetzt.
4: Jetzt aber.
5: Auf uns. Zum Wohl. Andi trinkt aus der Flasche.
6: Dahinter, irgendwo in der Nähe, wohnt Sonja.
5: Ah.
6: Und das rechts, das ist der höchste Berg in Saarland.
5: Okay. Und der heißt wie?
6: Dollberg. Und ist 695 Meter.
4: Ja, sollen wir noch ein Foto für die Sonja machen?
5: Oh ja. Oh,
4: das ist eine gute Idee.
6: So, Mädels, schön freuen. Bild für die Sonja.
4: Sonja.
6: So, bitteschön.
5: Oh, das schicken wir jetzt gleich der Sonja.
4: Ja, oh ja.
5: Die wird sich freuen. Jetzt und los.
4: Super.
5: Gut. Ja.
1: Ach, guck mal, die sind im Peterberg.
0: Was?
1: Guck mal hier, wie schön.
0: Ah, schön, an dem Aussichtspunkt.
1: Ja.
0: 1, 2, 3, 4, 5. Sieht gut aus.
1: Ja.
0: Da sehe ich die auch schon mal. Klasse.
1: Hat ja alles geklappt.
0: So, wunderbar.
1: Kannst gleich losgehen.
0: Kann all kommen.

0: mich, dass ihr da seid, dass ihr den Weg ins Saarland endlich gefunden habt. Dann stelle ich euch gerade meine Familie vor. Da ist meine Tochter, die Hanne. Mein Sohn, der Sam. Mein Mann, Janosch. Meine Mama und Küchenfee, Irene. Mein Papa und Altbauer, Wolfgang. Das Herz vom Hof, die Oma. Meine Schwester Katrin, mein Bruder Michael, mein Neffe Tim, meine Schwägerin Sarah und mein Patenkind Anna.
1: Schön.
0: So, ich habe euch ganz klassisch ohne Schnickschnack Salamischmier gemacht. Das Wildsalami hier vom Hof. Und dann gibt es als Getränk einen alkoholfreien Trink mit Himbeerrhabarber, Himbeer und Sprudel.
2: Dankeschön. Geht uns ja heute wieder gut.
3: Ja. Danke dir. Ja.
4: Tolle Gläser.
0: Ja. Ja, richtige
3: Dank.
0: Portion.
3: Dir.
0: Dann auf einen schönen Tag bei uns. Ich freue mich sehr.
5: Der Begrüßungstrink war richtig lecker. Diese leichte Fruchtigkeit und Frische dabei ist wirklich eine schöne Alternative zu einem Glas Sekt, wenn man mal was Alkoholfreies möchte.
0: Ich hatte ein bisschen Angst, weil Rhabarber ist ja nicht jedermanns Sache. Aber ich serviere euch heute alles, was ich gerne esse, und da gehört Rhabarber dazu. So, dann wer probieren will. Das Brot ist selbst gebacken. Es ist ein Dinkel-Vollkornbrot mit Sonnenblumenkernen und Haselnüssen.
3: Macht ihr die Salami selbst hier?
0: Ja, die ist hier gemacht.
3: Okay. Sehr lecker. Die Sonja sagte, sie hätte ganz einfach ein Salamibrot gemacht, aber so einfach ist es ja gar nicht. Manchmal sind die einfachen Dinge doch, die dich so ein bisschen schwierig machen. Und weil hier war es ja ganz besonders, eine Wildsalami am Hof hergestellt, mit selbstgebackenem Brot, mit Haselnüssen drin. Es war einfach toll.
0: So, dann übergebe ich euch an die erste Hofführung. Die übernimmt mein Papa, der Altbauer, und die Mama und ich bereiten die Vorspeise vor.
6: So, meine Damen, dann folgt mir bitte.
7: Zum Pulled Pork Burger gibt es einen Krautsalat.
8: Ich mache den gerne auf dieser

0: Reibe. Von Hand bitte da nicht so schön fein. Und auch mit der Küchenmaschine erst recht nicht. So eine feine Scheibe gibt's ja gar nicht. Und da der ja roh gegessen wird, nicht abgebrüht wird, soll der einfach fein sein.
1: Und es ist halt gut, dass es nicht so heiß ist für den Hefeteig. Der ist so zart. Der mag die Hitze gar nicht.
0: Da muss man aufpassen, dass er nicht übergeht.
1: Ja. Ich guck mal gerade, wie weit das Fleisch ist. Guck mal, das sieht schon gut aus. Schön karamellisiert. 90 Grad. Ich mache mal noch ein bisschen höher.
2: Das Fleisch soll eine Kerntemperatur von 95 Grad erreichen.
0: So, der wird ein bisschen gut geknetet, dass er zart wird. Und dann ist er auch bekömmlicher und isst sich einfach besser.
1: Ich werde die schöne Luft noch mal rausgedrückt.
2: Sonja bestreicht die Buns mit einer Mischung aus Eigelb, Milch, Wasser und Puderzucker und garniert mit Sesam.
1: Dann glänzt die schön. So, so, der letzte.
0: Wunderbar. Schön. Soll ich den Backofen aufmachen gehen?
1: Ja, die bringen wir dann in die andere.
2: Wolfgang geht mit den Landfrauen als erstes ins Dammwildgehege.
3: Na, dann gucken wir mal, was von der Herde zu sehen ist. Das Gehege hat eine Größe von rund 20 Hektar, wird jetzt erweitert noch mal um 4 Hektar. Die Genehmigung haben wir schon. Und das heißt mit anderen Worten, die Tiere haben Wald, wie ihr seht. Die haben also eine ganz natürliche Umgebung. Mit anderen Worten, die leben auch in einem natürlichen Prozess hier bei uns und verhalten sich auch so. Das heißt, die behalten ihren Wildcharakter. Der Wildcharakter heißt, wenn Gefahr ist, flüchtet man oder zieht sich zurück. Und das haben die jetzt eben klar und deutlich bewiesen, dann gehen die in den Wald. Die Herde ist insgesamt jetzt so ca. 150, 160 Tiere insgesamt. Ja, das heißt, die werden wir leider Gottes nicht ganz sehen. Und der Alfred ist hier die Ausnahme, weil er Publikum gewöhnt ist. Ja, der weiß genau, ihm passiert nichts. Ja. Ja, und deshalb steht er hier.
4: Toll.
3: Das ist der Alfred. Ja.
5: Jetzt haben wir gar nichts für dich dabei.
6: Ja, hallo Alfred.
7: Das Dammwild gab es hier schon immer?
3: Hier auf Betrieb gibt es das Dammwild seit 26 Jahren. Mhm. So lange sind wir hier. Auf einer Party waren meine Frau und ich eingeladen und da gab es Dammwild-Gulasch. Und ich habe vorher noch nie Dammwild-Fleisch gegessen. Und dieses Dammwild-Gulasch wurde so hervorragend zelebriert, dass ich zu meiner Frau gesagt habe, das ist das Fleisch unserer Zukunft. Und jetzt gehen wir mal gucken, ob wir nicht noch das eine oder andere Dammtier sehen. Wir haben hier nur eine kleine Herde jetzt gesehen oder einen Bruchteil der Gesamtherde. Und deshalb gehen wir jetzt mal Richtung Wald. Vielleicht ja, können wir aus der Deckung noch ein paar Tiere sehen. Wir pirschen uns an, ganz genau.
8: Hier auf Sonjas Hof bin ich total begeistert von der Weite, die dieser Betrieb hier anbietet und bin jetzt schon echt schwer beeindruckt. Also die Tiere, die haben es wirklich traumhaft schön hier und also die Sonja wohnt auf einem echt besonderen Stück Erde.
2: Für ihr Menü braucht Sonja noch ein paar Kräuter, vor allem aber bunte Blüten zur Dekoration der Gerichte.
1: Die Hühner sind schon noch mal im Garten. Ihr sollt mir nicht immer die Grumbeere ausmachen. Raus hier. Raus.

0: hätte schon gern ein bisschen aufgeräumter den Garten. Aber ich liebe es einfach total, was hier alles wächst. Und mir fällt es dann schwer, irgendwas auszurupfen, was hier eigentlich nicht hingehört. Weil es blüht ja doch irgendwie schön. Dann sitzt eine Biene drauf und dann lasse ich es lieber stehen. Und dann sieht es halt sehr wild aus. Und noch dazu lieben die Hühner auch meinen Garten, wie man sieht. Deshalb habe ich leider jetzt schon grüne Kartoffeln, weil die Hühner die ausgebuddelt haben. Da freue ich mich nicht gerade, aber ja. Ich mag die Hühner so und die dürfen hier ziemlich viel.
1: Nach gut 3 Stunden ist der Wildschweinnacken fertig. Das Fleisch ist durch das lange Garen sehr zart und lässt sich leicht zerrupfen.
0: Also generell habe ich das Menü eigentlich so ausgesucht mit Sachen, die ich einfach selber total gerne esse. Und da Pulled Pork immer ein bisschen aufwendig ist, gibt es das jetzt nicht wirklich regelmäßig. Und da habe ich gedacht, das ist die Gelegenheit, das mal nochmal zu machen.

0: Das ist ja vom Wildschwein der Nacken, also eigentlich kein gutes Stück Fleisch. Aber dadurch, dass das so lange gegart ist, ist das gut, dass es durchwachsen ist und dadurch nicht trocken wird, obwohl es so lange im Ofen war. Und durch das lange Geschmorte ist das jetzt ganz zart und die Gewürze sind so richtig tief eingezogen.
1: Bitte schön.
2: Danke.
3: Ja.
4: Hallo.
3: Hallo.
1: Oh, meine Damen, ich wünsche jetzt einen guten Appetit und einen schönen Aufenthalt auf dem Meierhof.
5: Vielen Dank.
6: Danke.
5: Ja.
6: Danke.
0: Ich habe euch wilde Pulled Pork Burger gemacht.
5: Wow.
0: Mit Krautsalat und Brioche-Brötchen.
5: Oh, Dankeschön.
0: Und zum Trinken gibt es eine Holunderblütenlimonade mit Zitrone und Minze aus dem Garten.
5: Oh, danke.
7: Toll. Ja.
0: Dann.
7: Zum Wohl.
0: Zum Wohl.
8: Und hast du die Brötchen auch selber gemacht?
0: Klar.
8: Wow, richtig lecker.
5: Klar.
7: Also das Rezept brauchen wir auf jeden Fall.
0: Im Saarland sagt man, das ist so ganz leichter Brioche-Teig.
5: Also Sonja, du hast hier so wunderschön, man kann es fast gar nicht glauben. So schön.
0: Dankeschön.
7: So idyllisch.
5: Ja.
7: Wahnsinn.
5: Ein Tag Urlaub.
9: Dieses große Weckle mit diesem süß-herzhaften marinierten Fleisch und dieser milde Krautsalat, also für mich war das ein Volltreffer.
10: Dreimal dürfen die Frauen bis zu 10 Punkte für die Vorspeise vergeben. In den Kategorien Zutaten, Konsistenz und Geschmack.
0: Hier das mit den Tomaten, das schmeckt einfach so nur Sommer. Bisschen Thymian, bisschen Rosmarin. So, und ab in den Ofen.
10: Irene umwickelt jedes Dammwildrückensteak mit einer Scheibe Rauchfleisch.
11: Und das ist wie Stretch. Das ist gerade richtig, weil das so weich ist. Und das wäre härter.
0: Ja, ist schon sehr fettig. Ja.
11: Ich spreche immer eins durch, sonst in der Pfanne haken die dann aneinander.
10: Janosch stellt den Frauen die weiteren Hoftiere vor. Drei der Pferde gehören Sonja. Die anderen drei sind Pensionspferde.
12: Pferden. Der braune, große, der weggeht, der Willow, ist ein belgischer Palomino.
13: Ist meiner Frau ihr Lieblingspferd, bringt ihr jede Menge Kunststückchen bei, der kann Kaffee umrühren. Und man hat viel Spaß dann mit ihm. So, dann gehen wir am besten mal noch bei den Ziegen. Gucken wir uns die mal an und vielleicht noch mit den Pferden kuscheln. Die sind nicht eingesperrt. Die lieben es, unter den Maschinen durchzuklettern, sind deswegen oft mit Öl und Fett verschmiert. Also, wir können es nicht abstellen. Und die sind auch für die Bauernhofpädagogik da, wie alle anderen Tiere auch. Also Sonja macht viel mit den Pferden. Da können die Kinder dann die Pferde putzen, mit Fingerfarben anmalen. Das ist halt für die Kinder ganz toll, dass sie auch mal nah an ein Pferd ran können, weil ein Pferd ist ja doch sehr groß, hat sehr viel Eindruck. Viele Leute haben Angst vor Pferde. Aber wenn man ganz ruhig bei ihnen ist, dann sind sie auch immer ruhig.
5: Ist auch gerochen, dass hier was gibt.
13: Lucky.
11: Hallo.
13: Hallo. So, und jetzt habe ich mir was für euch überlegt.
5: Ui.
13: Simsalabim.
5: No. Oh.
13: Jetzt habe ich für jede von euch ein Gläschen Honig. Weil Sonja ist noch Schulimkerin und hat auch mit der Schulklasse Honig geschleudert. Und ihr dürft jetzt eure eigenen Etiketten bemalen.
5: Ui.
13: Am besten ihr macht was drauf, was euch an den Tag hier erinnert.
5: Ja.
7: Danke. Dann haben wir noch was am Frühstückstisch davon.
13: Und dann habt ihr noch was davon.

0: naja, also auf den Markt sollte ich mit meinem Etikett nicht gehen, aber doch, eine nette Idee gewesen.
1: Mir hat es tatsächlich Spaß gemacht, dieser Kreativteil, weil ich male eigentlich sehr gerne und nehme nie Zeit dafür. Und deswegen fand ich das jetzt ein sehr schönes Abschalten.
2: Und eure Gastgeschenke könnt ihr euch mal noch schnell ansehen. Die haben wir hier hingelegt. Da steht auch überall ein Name drauf.
3: Wow, toll.
4: Da hat sich jemand echt mit angemacht.
2: Hier an eurem Gastgeschenk sieht ihr eigentlich jedes Tier, was wir hier auf dem Hof haben. Und das soll ein bisschen was symbolisieren. Und jetzt würde ich sagen, setzt ihr euch mal, damit ihr ja jetzt mal was zu essen bekommt. Jetzt am besten mal kurz euer Blatt suchen, was ich hinsetze.
5: Was für ein schöner Tisch.
6: Ich habe schon was entdeckt.
5: Ah, ich sehe es.
7: Ja, voll kreativ, die Sonja.
2: Genau, ihr müsst nicht euer Namen suchen. Sucht
6: Hofnamen.
5: Den kenne ich.
6: Toll.
2: Genau, und dann wünsche ich euch noch viel Spaß, einen guten Appetit und wir sehen uns bestimmt später noch einmal.
6: Vielen Dank.
5: Danke.
6: Tschüss.
0: Dass die Sonja handwerklich aktiv ist, das hat mir schon ein bisschen rausgehört im Vorhinein. Aber dass sie da auch noch so viel Liebe reinsteckt und sich so viel Gedanken macht, das fand ich schon wirklich sehr süß.
8: Das Fleisch brät Sonja scharf

0: Bei 80 Grad kommt das Fleisch in den Backofen, bis es eine Kerntemperatur von 58 Grad hat. Die Nudeln kochen nur ein paar Minuten im Salzwasser.
1: Es klappt immer, muss ich wirklich sagen. Wenn es drauf ankommt, dann funktionieren
2: wir super.
3: Ich weiß auch, ich kann mich zu 1000% auf Sie verlassen.
1: Wir brauchen das nicht abzusprechen. Jeder sieht, wo es fehlt und macht das. Ohne viel Geld. Keine Diskussion, nichts. Klappt.
0: Und dann kann auch schon angerichtet werden.

0: Ich glaube, da kommt's Essen. Lasagne.
1: Oh,
2: gute Lasagne.
1: Oh,
2: toll.
1: Lasagne.
3: So, jetzt kann ich endlich zu euch kommen.
1: Oh, yeah. Schön, dass du da bist.
3: Es gibt Bandnudeln, rot gefärbt mit rote Beete, Dumbled-Rückensteaks, umwickelt mit Speck und geschmorte Cocktailtomaten.
0: Mm, wow. Sieht so lecker aus.
1: Mega.
2: Toll aus, ja.
3: Dann lasst es euch schmecken.
4: Vielen Dank. Ich würde sagen, wir stoßen noch mal an, oder?
1: Ja. Was trinken wir denn?
3: Achso, wir trinken ein Lillet White Peach.
1: Ah. Ja.
4: Dann
1: habe ich ja noch nie getrunken.
4: Zum Wohl.
0: Lecker.
1: Sehr süßig. Sehr gut, Sonja.
2: Ja.
3: Mhm. Danke.
2: Auf den Punkt.
1: Hast du die Nudeln selber gemacht?
3: Ja.
1: Als teuer, ja, sehr rote Beete.
0: Und du hast echt ein Gespür für Farben.
3: Ja, toll. Mhm.
1: Ja.
3: Danke.
1: Ja, sieht toll aus. Der Rücken ist richtig auf den Punkt. Das ist ja bekanntlich nicht immer so einfach.
3: Ja.
1: Ja. Ja.
3: Wie war die Hofführung im Wald?
1: Das hat er super gemacht, dein Papa. So ja, informativ und kurzweilig. Also man,
3: ach,
1: man hätte ihm keine Stunde zu hören.
3: Ja, ja,
1: super.
3: Ja.
1: War echt super.
2: Den Hirsch haben wir gesehen.
3: Ja, wir haben den Freddy gesehen.
2: Den
3: auf den Freddy ist Verlass.
1: Ja, der war sehr interessiert.
3: Ja.
1: Der kam echt nah.
3: Wenn fremde Leute auf dem Hof sind, sind sie ja meistens weg. Aber wenn Kinder auf dem Hof sind, sind sie da. Weil sie wissen, da passiert nichts und es gibt dann was. Und das haben sie schon schnell raus. Und gerade der Freddy.
4: Und die Hühner wissen auch, dass dann was gibt, ne? Die waren genau, ja, mit dabei.
3: Ja. Die Hühner laufen mit, ja.
5: Das Fleisch im Speckmantel, also sensationell. Kann man übertreffen, geschmacklich einwandfrei, mit dem rosa Pfeffer oben drüber. Nicht zu scharf, nicht zu salzig. Also für mich perfekt.

0: braucht die Crème Brûlée nur noch ihre typische krachige Karamellschicht. Dafür überflammt Sonja eine dünne Schicht Zucker.
1: Dankeschön.
2: Dankeschön.
3: Und was für schönes Teller.
2: Dankeschön. Ja.
3: Oh, Dankeschön.
2: Es gibt ein Crème Brûlée mit Eiern hier vom Hof und einen Himbeertraum. Also auch hier bin ich meiner Linie treu geblieben. Ich serviere euch, was ich selbst am liebsten esse.
1: Sieht sehr lecker aus.
2: Ja. Dann lasst euch schmecken.
3: Vielen Dank.
2: Danke.
3: Dankeschön.
4: Himbeertraum.
2: Ein Traum.
4: Traum.
5: Und Sonja, ich war so froh, dass ich hier meine künstlerische Ader ausleben durfte.
2: Schön. Da habe ich schon viel von gehört. Ja.
5: Das Etikett kann in Produktion gehen.
4: Die kann in Druck.
2: Ja.
3: Vielleicht könnt ihr euer Logo auch noch mal überdenken.
4: Du, die Lady kaufelt den Honig in wegen Honig, sondern wegen Etikett.
5: So kaufe ich ja auch immer meinen Wein für die Gäste.
3: Ja,
1: das freut die Anne bestimmt.
2: Ja, ja, wenn man bei ihr war, wissen wir, was man hat.
3: Ja, Heike, als nächstes bist dann du dran, ne? Dann dürfen wir dich endlich besuchen.
5: Aber ich freue mich schon so, wenn ihr kommt. Ich weiß aber nicht, ob ich dann da bin. Ich bin zwar schon auch ein bisschen aufgeregt, muss ich sagen, aber... Ja.
4: Sind bloß mir, Heike, brauchst du keine Sorge machen.
5: Und ihr seid ja anspruchslos, ne?
3: Ich finde, Crème Brûlée geht immer. Super lecker und schön süß. Und dann noch mit diesem Himbeertraum. Passt halt gerade total gut in den Sommer rein. Schön fruchtig. Und ja, die gerne süß essen wie ich, kamen da gar nicht zu kurz.
0: Neben den Punkten fürs Dessert gibt es auch bis zu 3 Sternchen für die Tischdekoration.
5: Oh, hallo, kommst du die Karten einsammeln?
6: Ja.
5: Dankeschön.
6: Vielen Dank. Super, tschüss.
3: So, super. Sehr gut. Danke dir.
2: Es ist geschafft. Danke.
3: Glückwunsch!
2: Ich bin total erleichtert, mein Herz hüpft noch ein bisschen, aber es war toll. Und ein bisschen traurig bin ich auch, dass es jetzt schon vorbei ist.
3: Ja, das war ein schöner Tag bei euch.
4: Danke für den schönen Tag.
1: Genau. Und auf die Heike und den Schnippen.
0: Mit einem selbstgemachten Eierlikör endet der Abend im saarländischen Sötern. Nächste Woche empfängt Heike Schilz die Landfrauen im Süden der Eifel.
7: Sechs Hobbygärtnerinnen und Gärtner treten an. Wer feiert das schönste Gartenfest?
8: Schön, dass ihr da seid.
7: Schönmacher Björn Kroner sorgt für den letzten Feinschliff und gibt ein Partymotto vor. Tief verwurzelt.
9: Hier könnte noch ein bisschen mehr Drama entstehen. Ah, toll.
7: Garten und lecker. Ein Wettbewerb mit viel Grün und viel Genuss. Im Siegerland in Freudenberg startet heute unsere Garten- und Leckerparty. Auf diesem schmalen 750 Quadratmeter großen Grundstück ist ein vielfältiges Gartenreich entstanden. Es ist der wahr gewordene Lebenstraum von Peter und seinem Mann Ben. Peters zweite Leidenschaft neben dem Gärtnern gilt der Bildhauerei.
10: Ich habe hier so eine Ecke, da habe ich entdeckt, dass da ganz viel Hahnenfuß wächst. Den versuche ich gerade zu entfernen.
11: Die haben auch schon länger nicht mehr ausgeputzt hier, hä?
10: Die habe ich doch im Frühling noch.

0: runtergeschnitten.
1: Wir müssen das Werkzeug auch mal ölen. Das quietscht. Hast du
2: noch eine andere Schere oder was? Ja. Wir sind chaotisch, ja.
1: Du bist nicht chaotisch, ich bin chaotisch.
2: Im Garten sind wir beide chaotisch.
1: Und du stehst auf bunt.
2: Ja, das stimmt. Ich bin der Grund, warum Gelb im Garten ist. Ja, ich mag Gelb.
1: Es geht mir schon darum, dass es schön ist. Ich mag es schön um mich herum. Und das muss für mich schön sein. Das mag anderen nicht gefallen. Aber das ist, glaube ich, die Hauptmotivation. Noch vor der besonderen Pflanzenauswahl oder sonstigem. Und es sollte einen Mehrwert für alle bieten, die in den Garten kommen. Und damit meine ich nicht nur Menschen, sondern auch die Insekten. Und ich freue mich über alles, was hier kreucht und fleucht.

0: tatsächlich ist das alles aus dem Bauch entstanden. Da gab es keinen Plan. Der Ben fand immer so verschiedene Gartenzimmer ganz toll. Deswegen haben wir ja auch den Küchengarten, den Staudengarten. Und wir haben die Trauerulme, wo darunter so unser Schattengarten ist, mit dem ganzen Horst, das ist das Schattenzimmer.
1: Wo dieses Jahr die Schnecken gewohnt haben.
0: Das Tröstende ist, dass nächstes Jahr alles wiederkommt. Die Sauna, das ist dann so der Wellnessbereich. Vor dem Bauwagen die Terrasse, das war immer so die Künstlerecke, also das Künstlerzimmer. Dann haben wir oben unseren Bambuswald mit der Gisela davor, so heißt die Bank, die davor steht. Und beim Gewächshaus der Küchengarten, das Küchenzimmer.

0: So ist das entstanden.
1: Und Sonnendeck.
0: Und das Sonnendeck. Die Sonne brennt ja schon ganz schön.
1: Ja.
0: Okay, du links, ich rechts, oder?
1: Wie du willst.
0: Ja, das ist ein bisschen einfacher. Wir sind seit 28 Jahren zusammen und wohnen auch seit 26 Jahren zusammen. Und irgendwie war unser Bestreben immer, ein eigenes Nest zu haben. Und dann hatten wir das Glück und konnten hier das Grundstück kaufen.
1: Und dann haben wir ziemlich schnell angefangen, hier zu bauen. Und ja, wir waren noch ziemlich jung.
0: 22 und 23.
1: 22 und 23. Nordrhein-Westfalens jüngste Bauherrin, sagte der Bauherr. Der Bauleiter.
0: Genau. Naja, so viele im Bekannten- und im Familienumkreis haben gesagt, ihr seid ja verrückt. So früh zu bauen, diese Verantwortung einzugehen, auch für uns fühlte sich das aber einfach gut und richtig an.
1: Ja.
0: Und ungewöhnlich war es sowieso, zwei Männer, die auf dem Dorf ein Grundstück kaufen und ein Haus bauen, das war zu der Zeit schon nicht ohne.

0: Natürlich mussten wir sparen in dem Alter. hat man das Geld nicht so dicke und wir haben uns ja alles auch so alleine erarbeitet. Und als wir dann gebaut haben, war halt auch kein Geld mehr übrig für die Außenanlagen. Das Geld ist in die verstärkte Bodenplatte gegossen. Und dann hatten wir hier einen riesen Berg Erde hinterm Haus. Und dann haben wir mit dem Spaten und der Schippe losgelegt und haben den Haufen abgetragen und dann auch fleißig gepflanzt.
1: Ja,

Ich glaube, was man in unserem Garten anmerkt, ist, dass wir Spannung lieben. Dass wir es total spannend finden, wenn man einen Garten erkunden muss, erfassen muss, erleben kann. Ich mag es, saubere Wege zu haben, saubere Ränder zu haben, aber mittendrin darf es wild und bunt und chaotisch sein. Mir hat mal ein Freund gesagt, er findet einen Garten schön, wenn man den Besitzer darin erkennt. Und das habe ich auch. Ich bin ehrlich, mit einer reinen Wiese kann ich nicht viel anfangen. Das ist für mich eingezäuntes Grün. Aber es gibt so tolle Gärten, die so unterschiedlich sind. Und ja, das genießen wir auch beide.

0: Doch es gibt auch eine Schattenseite. Peter ist unheilbar krank.
1: Ich habe in den letzten Jahren immer mehr gesundheitliche Einschränkungen gehabt. Und es war am Anfang nicht klar, warum. Und irgendwann stellte sich heraus, dass ich so ein Knochenrheuma habe, was halt auch nicht heilbar ist. Und ja, also ich versteife. Und ich gehe ja jetzt schon längere Strecken am Rollator. Und das hat mich schon sehr umgehauen, weil es auch jetzt mittlerweile so ist, dass ich meinem Beruf nicht mehr nachgehen kann. Ich habe als Sozialarbeiter gearbeitet und habe das auch sehr gerne gemacht. Und ich habe aber auch gemerkt, es wurde immer schwieriger. Und ich bin ja jetzt auch jemand, der sich schlecht helfen lässt.
2: Ja.
1: Also das, ich lasse mir ungern was abnehmen, weil das ja auch dann so ein Selbsteingeständnis ist. Und ach, ich weiß nicht, ich übertreibe es dann halt auch oft und kriege die Quittung. Aber irgendwie habe ich immer das Bedürfnis, alles selber noch zu schaffen. Und bin aber froh, dass ich den Ben habe, weil im Garten schaffe ich lange nicht mehr alles, im Gegenteil. Und ja, manchmal muss ich halt auch Anweisungen geben.
2: Ja, weil ich mache das auch gerne. Ich mache das auch gerne. So, Stähle bauen.
1: Ich gebe dir mal das Holz, ja?
2: Ja. Einmal zwei Stück wollen wir machen.
1: Willst du auch die Schürze?
0: Ben arbeitet Vollzeit als Verkaufsleiter in einem Möbelhaus.
1: Also wir machen eine Stele und ich finde das immer ganz schön, auch in Staudenbeeten. Wenn man da so eine Höhe schafft, dann sind das so Blickfänger. Dann richtet man den Blick automatisch auf was Schönes.
2: Ja. So, so ist auch gut.
1: Das ist eine Wurzel aus unserem Garten zum Thema tief verwurzelt. Und hinzu kommt dann noch eine Holzskulptur, die ich gebildhauert habe, die soll auf die kleinere Stele. Und dann haben wir was aus Deutschland, hier von uns, und Holz, was ich aus Spanien mitgebracht habe und bearbeitet habe. Meine Mutter kam aus Sevilla, Andalusien. Und das ist eigentlich total spannend, weil mein Vater kam aus Berlin und die sind sich im Sauerland begegnet. Also das ist schon eine wilde Mischung.
0: Peters biografische Wurzeln sollen sich als roter Faden durchs Gartenfest ziehen.
2: Sehr schön.
1: Fertig. So, Insta-Gemeinde, mich erreichen immer wieder zahlreiche Nachrichten, wie ich denn die Stelen im Garten baue. Und deswegen jetzt hier nochmal so quasi to go. Hier ist ein alter Fichtenbalken, über 100 Jahre alt. Am schönsten ist, dass man Leute, die man über Social Media kennengelernt hat, dann auch im wahren Leben trifft. Und ich habe Spaß daran, meine Ideen anderen zur Verfügung zu stellen. Da freue ich mich einfach sehr drüber.
2: Ja, hübsch die Ecke doch schön auf.
1: Das gefällt mir. Wir gucken uns auch gerne Gärten von anderen Menschen an.
2: Holen uns auch schon mal Ideen.
1: Immer. Und Garten und Lecker war Teil der Bucketlist. Also das ist wirklich so, dass ich jede Staffel und jede Folge gesehen habe.
2: Ich auch.
1: Ja, du auch. Und ich gesagt habe, da würde ich gerne mal mitmachen.
2: Ja, und dann hatte ich erst mal Stress.
1: Er hat am Anfang gesagt, mach, was du willst, aber ohne mich. So. Und irgendwann habe ich ihm gesagt, dass das ja auch eine Erinnerung ist. Weil vielleicht, wenn meine Erkrankung so weit fortschreitet, dass wir das hier gar nicht mehr leisten können, weil er ja auch viel arbeitet. Und ich merke ja, dass ich das körperlich nicht mehr hinbekomme. Und auch das Haus nicht wirklich behindertengerecht umbaubar ist, durch eine enge Wendeltreppe im Haus und so, dass wir uns davon trennen und mit Garten und Lecker eine wunderbare Erinnerung haben. Und ich glaube, das war auch so das ausschlaggebende Argument, dass du gesagt hast, ja, das machen wir.
2: Ja, also wo er mir das gesagt hat, da sagte ich, unterstütze dich. Ja.
0: Auch für den kulinarischen Genuss muss gesorgt werden. Passend zum Motto, tief verwurzelt.
2: Ja, wir haben uns überlegt, zur Vorspeise eine Gemüselasagne zu machen, die dann trotzdem auch einen spanischen Touch hat, weil sie in spanischen Förmchen serviert wird.
1: Genau. Und zur Hauptspeise gibt es Papas Arrugadas, also diese kanarischen Salzkartoffeln. Dann ein Pinchito Morrón, das ist ein spanischer Fleischspieß mit selbstgemachter Aioli, Mojo Verde und Mojo Rojo und Auberginenpommes. Und zum Nachtisch gibt es einen Mandelkuchen.

0: und ein Milchmädchen-Eis.
1: Das ist aus gezuckerter Kondensmilch.
2: So, da ist das gute Stück. Nimm du den. So.
0: Ich würde sagen, ich fange mit der Tischdeko an, oder?
2: Okay. Kann ich dir helfen?
0: Ja. So längs?
2: Ja.
0: Ich habe schon mal eine kleine Auswahl getroffen.
2: Eine rosa Nelke, Aloe Vera.
0: Und eine Echiverie.
2: Und eine Echiverie.
0: Schöne Olive?
2: Oh ja.
0: Das sind Sempervivin. Und das sind Echiverien. Echiverien nicht winterhart, nicht unter 5 Grad. Sempervivin winterhart. Nur keine Nässe im Winter. Also trocken überwintern, die überstehen jeden Frost, werden bei mir dann auch nicht mehr gegossen. Nennt man in Deutschland auch Hauswurz, wurde im Mittelalter auf Dächer gepflanzt, um vor bösen Geistern und Blitzeinschlag zu schützen. Und finde ich, passt perfekt zum Thema tief verwurzelt. Steckt sogar da drin. So, und wir lassen ja auch dem Björn noch ein bisschen Platz. Ein bisschen Platz. Ich möchte trotzdem hier noch was hinsetzen. Ich glaube, wir bauen noch ein bisschen in die Höhe. Natürlich auf die Gefahr hin, dass der Björn das total doof findet und was anderes noch machen möchte, ne?
2: Wieso?
0: Ja, er hat ja gewiss auch eine Idee dazu.
2: Ja, ich denke mal, das passt schon. Aber er wird sich durchsetzen, der Peter, wenn ihm was nicht gefällt.
0: Also mir gefallen ja die Sachen, die der Björn macht. Ich glaube, da werden wir uns auf alle Fälle einig. Da mache ich mir überhaupt keine Sorgen, dass der Björn meine Note nicht trifft.
1: Floristmeister und Schönmacher Björn Krohner ist schon unterwegs.
3: Rummel und ich sind heute in Oberholzklau, dem ältesten Stadtteil von Freudenberg. Und wir beiden sind auf dem Weg zu Peter und Ben und den drei Möpsen, wie ihr vier euch vertraut, da bin ich wirklich mal gespannt. Und der Peter hat so ein paar spanische Gene in sich. Dafür habe ich schon Bougainvillea dabei. Und wie wir dieses tief verwurzelte vielleicht noch mit in die Tischdeko bringen können, das schauen wir jetzt mal.
2: Kommst du hinterher? So, dann nach links, Peter.
0: Ja, geh mal links rum. Wir wollen hier die Gäste begrüßen und wollen so Bögen spannen, die wir mit altem Trödel behängen. Haben noch drei kleine Dekotische, die wir auch noch schmücken wollen. Und da soll es dann den Empfang geben.
2: So, wie hast du das jetzt vorgestellt?
0: Genau, geh mal da noch ein Stück rüber und jetzt hoch. Und
2: so?
0: Ja.
2: Da dran?
0: Nicht so nah, ein bisschen so. Und jetzt in die Erde? Nee.
2: Nicht näher?
0: Nee. Ist halt gewachsenes Feld, ne? Solange wir keine Fliegerbombe finden oder so.
2: So tief kommen wir nicht.
0: Ich glaube, das finde ich so ganz witzig. Finde ich ja auch gut. Ich Fuchs.
2: Du Fuchs. Sieht schön aus.
0: Von weitem ist es besser.
2: Ja, das machen wir recht schön.
0: Und vor allen Dingen sehen sie ja dann schon auch von weitem, wo sie hin müssen, glaube ich.
2: Ja, komm, lass uns weitermachen.
0: Na, machen wir weiter.

0: Hallo.
1: Da sind sie schon. Hallo, hallo.
2: Rummel, komm, nehmen wir mal auf. Guck mal.
1: Ja, wo sind die denn?
3: Ja, hallo.
1: Ja, hallo.
2: Der Rummel.
1: Hallo. Der Rummel ist da. Und wo sind die drei Möpse?
4: Und der Björn. Hi. Ja,
5: ich bin schön, dass du da bist.
1: Sehr schön.
2: Hi. Hallo.
1: Ja, was ist denn hier los?
4: Ja, Party. Mops-Party, ne?
1: Mops-Party.
4: So, hereinspaziert, Rummel. Komm.
1: Das sieht ja schon vielversprechend aus, ne?
4: Ja, feel free.
1: Feel free?
4: Und guck mal, dann zeige ich dir hier mal unseren Dinnertisch.
1: Ah, ja.
4: Ich habe da auch schon was vorbereitet.
1: Ich sehe schon, sehr schön.
4: So ein bisschen mediterran und auch deutsch.
1: Und, was ist denn das Deutsche?
4: Die Wurzeln.
1: Ich dachte, wir können.
4: Und die Semperviven. Aber die Gäste kommen ja von hinten ans Grundstück ran. Und okay, deswegen würde ich dir das auch gerne zeigen. Ja?
1: Dann gehen wir da mal zuerst hin.
4: Bisschen Steigung haben wir schon.
1: Ja, das merke ich schon. Ich spüre es.
4: Dann kommen die Gäste hier oben an.
1: Ah, sehr gut.
4: Ja, dann schau mal hier.
1: Wow. Na gut, das hat natürlich wesentlich mehr Charme als die Straße vorne.
4: Ja.
1: Sehr gut.
4: So ein bisschen Trödel und ein bisschen
1: ein Hammer.
4: Rost und Zink.
1: Schön. Ja. Der Hammer ist vorgesehen in dieser ganzen Aktion.
4: Nein, den haben wir vorhin gebraucht, um das festzuschlagen.
1: Ja, hier könnte noch ein bisschen mehr Drama entstehen, ne?
4: Also schneiden ist ja so gar nicht mein Ding. Ich mag die Pflanzen ja lieber im Beet. Und da merke ich gerade, tue ich mich ein bisschen schwer. Da hast du noch Garten übrig gelassen.
1: Ich hänge.
4: Warte, warte.
1: Das Rösle will nicht mit.
4: So.
1: So, noch pass mal auf, Peter, ich brauche noch mal irgendwie, wir brauchen eine Gießkanne mit Wasser, weil wir müssen ja die Pöttlilis noch füllen.
4: Ja, daran soll es nicht scheitern. Also ich habe den Eindruck, dass es ganz gut läuft.
6: Also ich habe den Eindruck, dass es ganz gut läuft.
4: Ist das auch dein Eindruck?
6: Doch, das ist mein Eindruck.
1: So, jetzt geht's an den Tisch. Peter hat ja schon super vorgearbeitet. Aber da möchte ich noch mal ran. Mir ist dieses rechteckige Gefäß ein bisschen massiv auf dem Tisch. Und das Ganze soll leichter werden. Und dann möchte ich in die Höhe kommen. Also ich möchte wirklich über die Kommunikationsebene gehen mit den rostigen Töpfen, die ich mitgebracht habe. Und dann noch mal eine ganz andere Welt aufmachen. Ich habe die Bougainvillea unten am Fahrrad. Die hole ich jetzt noch mal nach oben dazu. Weil jetzt ist es mir gerade noch ein bisschen zu brav. Ja. So, guck mal, da geht das Töpfchen schon weg.
4: Ja.
1: Sehr gut.
4: Oh.
1: So, die habt ihr schon so ein bisschen kurz erspäht am Fahrrad, ne?
4: Aber ganz kurz. Oh, ich liebe
1: es. Kriegst du Heimatgefühle?
4: Ja. Da haben wir eine ganz große am Tor in Spanien. Ich liebe sie. Ja. Die sind einfach wunderschön. Die Farbe, klasse.
1: So, also, passt auf, Jungs. Gott, das hört sich gut an. So, sehr gut. Aber sieht doch gut aus. Und da müssen wir jetzt die Löcher. So weit sind wir noch nicht. Das ist ein Schritt weiter. Erstmal müssen wir. Du willst jetzt nicht dazwischen sauber machen.
6: Nein.
1: Oder? Ich denke, du bist der kreativ-chaotische und nicht der ordnungsliebende

0: Mann, Mann, Mann, das ist aber auch ein Kaliber, ne?
1: Gute Eiche aus dem Sauerland.
0: Aus dem Sauerland?
1: Aus dem Sauerland. Okay, aber der Topf, der steht ja auf der Mitte.
0: Welcher Topf?
1: Der rostige.
0: Der findet leider gar keinen Einsatz.
1: Auf dem Tisch?
0: Nee, wo soll der denn da hin?
1: Der kommt da nicht wieder drauf.
0: Nein, tut mir leid.
1: Den fand ich schon gut.
0: Ja.
1: Vor allen Dingen passt der da auch perfekt dazu.
0: Dann müssen wir da aber noch mal ran, weil pflanztechnisch geht da noch was.
1: Ich dachte da, ne, das käme jetzt alles noch neben dem Topf und so.
0: Dafür ist er zu massiv. Wenn es ein bisschen locker und leichter werden soll, dann kriege ich ihn schlecht integriert. Ich gebe es zu.
1: Wenn der woanders so schön zur Geltung kommt, bin ich d'accord.
0: Das kriegen wir hin. Gewicht hat es auch noch.

0: So, jetzt haben wir die Töpfchen schon mal. Guck mal, ich glaube, das ist gut, wenn wir die Töpfe von unten dran setzen. So, jetzt wird's lustig.
1: Okay.
0: Ganz vorsichtig. Ja? So, drin. Sieht gut aus. Haben ein bisschen gelitten. Dann schauen wir mal.
1: Ich war nicht bewusst, wie viele Dornen die haben.
0: So, sehr schön, vielen Dank. Das hört sich gut an. Guck mal, wie schön die sich noch bewegt. Ich mag sowas ja gerne.
1: Ist das die Kosmetiktasche für Floristen?
0: Ja.
2: Zweige vom Birnbaum mit noch unreifen Früchten als Deko.
0: Solche Blätter mal wieder eine Runde, damit wir die schönen Früchte sehen. So. Und geht es noch? Geht es noch? Geht es noch?
1: Ja. Schade, dass das keine Weintrauben sind. Und man sagt.
3: Das, was der Björn da gezaubert hat, ist wirklich toll und wir sind total begeistert und passt auch richtig. Peter ist damit auch happy. Wir werden seine Kreation wahrscheinlich noch ein bisschen anders unterbringen, weil ich glaube, das ist auch wichtig für ihn, das, was er da unten vorher schon vorbereitet hat, einfach auch ja, zeigen zu können. Jetzt noch die Gläser?
1: Ja.
3: Genau. Serviert nur die Ringe.
1: Stellst du die Hocker schon mal hin?
3: Ja, weißt du, das machen wir schon mal.
0: So, jetzt sagt mal was, das sieht doch wohl hier tipsy-topsy aus.
1: Tipsy-topsy.
3: Tipsy-topsy, genau, das
0: oder
3: trifft
0: nicht.
3: Es.
0: Ja. So, und schau mal hier, da hast du noch echt jetzt hier Garten und lecker.
1: Das hat ein lieber Freund von uns gemacht und wir dachten, das ist eine tolle
0: Erinnerung auch.
1: Ja, zum Mitnehmen, zum Hinhängen, Hinstellen und vor allen Dingen Platzkarte gleichzeitig.
0: Platzkärtchen.
1: Gastgeschenk.
0: Das finde ich echt schön.

0: So, aber jetzt mal hier kurz, sind wir hier fein dann?
1: Also ich bin sehr fein.
2: Ich find's super. Ich find's toll. Ich hab's mir nicht vorstellen können.
1: Ja, ja, toll. Das ist schon eine andere Liga.
0: Naja, ja, ist gut. Packt's Werkzeug an, Kinder. Ich war's.
2: Hör mal, vielen, vielen, vielen lieben Dank.
1: Drück uns die Daumen fürs Wetter.
2: Drück uns die Daumen fürs Wetter.
1: Jetzt fängt's gerade an
0: zu regnen. Ich bete, ich knie mich hin. Ja. Das wird ja super beim Fahrradfahren. Rummel! Yeah.
2: Hat er schön gemacht, ne?
1: Also ich habe das Gefühl, es wird jetzt Zeit, dass das Fest auch losgeht. Das war jetzt so viel Vorbereitung. Jetzt will man auch, nachdem man gesät hat, die Früchte ernten.
3: Der nächste Morgen. Heute steigt die Gartenparty. Der Himmel weint. Doch die Stimmung in der Küche trübt das Wetter nicht.
2: Los geht's, die letzten Vorbereitungen.
1: Los geht's.
2: Ja, das ist meine Schwester Katja. Katja unterstützt uns heute.
4: Hallo.
2: Beim Fest. Und ja, wir freuen uns, dass sie da ist.
4: Ich freue mich auch. Prima.
1: Genau. Nicht nur Schnibbelhilfe. Das ist wirklich die beste Unterstützung, die man gerade haben kann.
2: Oh ja.
4: Oh, danke schön. Freue ich mich.
3: Manchego-Scheiben als Empfangshäppchen.
4: So hat sie ja gedacht, so,
2: warte, ich stell mal eine Dattel daneben, genau. Dann hält's vielleicht schon.
1: Und ich pack von hier Mandeln davor.
2: Okay.
1: Da das Reibekuchenbrot, ein bisschen Butter. So, guck mal, jetzt mache ich den Farbklecks hier. Ein bisschen Orangentagete, so ein bisschen blauer Salbei. Das machen wir jetzt 6-mal. Da kommt dann der Rotwein oben rein zum Empfang. Ja, sieht doch nett aus. Mir gefällt's gut.
4: Mir auch.
3: In Freudenberg treffen sich die

0: Festgäste. Diese drei sind aus dem Südwesten Deutschlands angereist. Iris pflegt im rheinhessischen Westhofen einen modernen Barockgarten, umgeben von historischen Gemäuern. Markus hat in Wallertheim eine Weihnachtsbaumplantage zu einem großen Landgarten umgebaut. In Neuhausen ob Eck versorgt Diana sich und ihre Familie mit Obst und Gemüse aus dem Selbstversorgergarten.
1: Ich habe mir vorgenommen, gegenüber Peter das Wort Wetter nicht in den Mund zu nehmen, weil ich finde einfach, dass er es verdient hat, dass er und sein Garten im Mittelpunkt steht und alles andere ist egal.
2: Wetter ist egal, wir haben einen schönen Tag zusammen. Ne?
1: So ist es, ja. Die Laune stimmt.
3: Ja, ich hoffe natürlich, dass es vielleicht noch aufhört mit dem Regen und dass es doch noch alles gut wird und vielleicht noch ein bisschen Sommer kommt.
0: Aus Nordrhein-Westfalen kommen diese beiden. Jackie lebt in Emstetten mit ihren Schildkröten unter Palmen und Bananen. Und Torben legt in Warburg einen Permakultur-Waldgarten an.
4: Peters Garten, tja, schwer zu sagen, aber in so einer Stadt mit Fachwerk, relativ wenig Platz und so. Ich stelle es mir jetzt eher relativ eng vor, auch wenig Platz. Was dann drin ist, wir werden sehen.
5: Also ich kenne Peters Garten von Social Media tatsächlich, ja. Aber trotzdem wirkt es ja auf Bildern noch mal ganz anders, als wenn man es dann in real life sieht. Deswegen lasse ich mich einfach mal überraschen und freue mich auf das Gartenfest bei Peter.
6: Hallo.
7: Moin, moin.
6: Hallo.
8: Hi,
6: hallo.
8: Hi,
6: hallo.
9: Nur mal ein Schlückchen, ne? Wer möchte, kriegt noch. Ein bisschen wässriger Wein bei dem Wetter.
10: Ein bisschen mehr kannst du aber schon da reintun, ne?
9: Endlich. Hi.
11: Peter!
9: Ja, darf ich euch meine Schwägerin Katja und meinen Mann Ben vorstellen?
12: Hallo.
9: Und das Motto ist ja tief verwurzelt und ich weiß nicht, ob ihr wisst, dass ich halber Spanier bin. Und deswegen gibt es auch ein bisschen einen Rotwein mit ein paar Tapas obendrauf, Datteln im Speckmantel, Manchego-Käse, gesalzene Mandeln und Reibekuchenbrot als deutsche Komponente mit Blüten aus dem Garten.
13: Wow.
9: Ich freue mich.
12: Ich freue mich.
9: Schön, dass ihr da seid.
12: Zum Wohl.
9: Cheers, Peter.
11: Yay.
9: Zum Wohl.
13: Tschüss.
12: Boah, ich liebe das, dieses Süße mit diesem Schinken. Ne?
9: Und das ist, der Schinken ist ein bisschen kräftiger und die Dattel natürlich sehr süß.
12: Ganz toll.
9: Du hast hier das Beste zum Schluss gelassen.
14: Die anderen reden, Jackie und ich, wir essen.
13: Arbeitsteilung.
12: Das ist Wahnsinn. Auch so kleine Figuren.
15: Herr Bambus.
12: Die sind ja auch toll, diese Figuren. Echt schön.
15: Oh, mega. Das ist echt cool, meins. Mega schön.
13: Selbstgemacht, Peter?
9: Ja.
14: Ja, schön.
9: Dann gehen wir mal einen Schritt weiter.
16: Oh, da hat einer Hunger.
9: Ja, hier so, das ist eine kleine Installation für euch. Schneck mit Snack. Das sagt ihr jetzt 10-mal hintereinander. Immer schneller.
12: Schneck mit Snack. Schneck mit Snack. Schneck mit
9: Snack. Boah. Sehr gut. Ihr habt die Weinprobe überstanden.
12: Oh, überall so nette Sachen.
15: Das finde ich auch so süß.
9: Dann zeige ich euch mal hier noch unsere kleine Gemüsegartenecke.
15: Ah, cool, guck mal.
14: Oh ja.
9: Oder wisst ihr was? Ihr inspiziert das einfach alleine. Und ich gehe mal gucken, was die Vorspeise macht.
13: Bis gleich.
12: Ja, ui, ui, ui. Herrlich. Oh, was hier alles
14: schön
12: ist.
14: Schön warm.
12: Der Wahnsinn.
14: Super.
12: Tja, ja. Oh, diese Töpfe.
15: Richtig süß. Überall die Sukkulenten auch,
14: ja,
15: ne?
13: Guck mal hier die Kohlrabi-Köpfe an.
15: Au, au.
13: Krass.
15: Wie schön.
12: Oh. Ja, Fußbälle.
15: Ja, aber siehst du hier, die Schnecken haben einiges abgefressen, ne? Hier der Salat. Wo ist er denn?
12: Trotzdem das so hoch.

0: ist, ne?
1: Mensch, gibt's hier viel zu sehen.
2: Wahnsinn.
1: Unglaublich.
2: Gehen wir haben noch nicht mal die Hälfte entdeckt.
3: Meinst du?
1: Ich bin eigentlich gar nicht so der Deko-Fan, aber hier werde ich's, weil hier sind so schöne Deko-Elemente und so liebevoll gemacht. Ganz toll.
4: Ja, schöne Farbe, hm?
2: Toll.
5: Blüht jetzt auch so spät noch, ne?
2: Ja, das stimmt. Richtig schön.
6: Die Zwiebeln in kleine Würfel für die Gemüselasagne.
7: Oh, Herr Katja. Jetzt hier die Möhren.
6: Yeah.
8: Möhren und Kohlrabi sind die wesentlichen Bestandteile der Lasagne.
6: Ich mache jetzt hier die Auberginen. Die werden jetzt noch mal für eine gute Dreiviertelstunde in einem guten Schluck Milch eingelegt.
9: Braucht ihr mich hier? Gerade in der Küche? Es schüttet nämlich draußen wie blöd und die gucken gerade beim Gemüsegarten.
6: Also wir machen die Bärlauchsahne, Bärlauchbrühe.
9: Okay, dann gehe ich wieder zu den Gästen.
6: Ja.
9: Ja?
6: Ja.
9: Ich freue mich, lecker, lecker.
6: So, dann kippen wir jetzt die Bärlauchsahne hinzu. Den haben wir wirklich aus dem Garten geerntet und eingefroren. So, dann könntest du jetzt hier von dem Käse drauf tun ein bisschen und dann wieder eine Nudelschicht. Wir haben's. Mmh. Der Tisch sieht aus.
7: Ja, den machen wir wieder sauber.
6: Du machst sauber? Mhm. So, 40 Minuten.

0: Guck mal, Pechnelke haben wir da. Mhm. Ja. Und den finde ich ganz toll. Kennst du die nee. Pflanze? Das ist der persische Gamander, den liebe ich. Der blüht in der Sonne, der blüht im Schatten, der blüht überall.
1: Also ich kenne so einen anderen Gamander, aber der hat einen ganz anderen Habitus.
2: Ich kenne keinen Gamander.
3: Ich habe heute Morgen da gestanden und habe gesagt, wie willst du denn die Teller haben? Und er kam dann rein und sagte, so, ist doch eine total klare Anweisung, wie ich wo was hinzutrapieren habe. Schatz?
4: Ja?
3: Guck mal. Entspricht das deinem Plan?
4: Ja, da hast du super umgesetzt. Die Petersilie weiß ich jetzt nicht, aber...
3: Soll ich sie weglassen? Nein. Da muss was drauf.
4: Dann ist die Entscheidung getroffen.
3: Okay.
4: Ja, wir haben uns dann doch dafür entschieden, den Tisch reinzuräumen, weil meine Wetter-App sagte, es ist trocken und ich stand im strömenden Regen. Und ich traute dem Braten nicht mehr und deswegen sind wir auf Nummer sicher gegangen und sind froh, dass wir einen Wintergarten haben, wo wir heute trocken und warm essen können. Liebe Gäste, kommt schön ins Trockene.
5: Juhu!
4: Kommt einfach rein.
5: Wow.
6: Mega, Peter.
4: Und ihr findet auch am Dinnertisch dann euren Platz, wenn ihr genau schaut.
1: Oh, wie schön. Aus dem Garten und Regen hier ins Trockene, in so einen schönen Raum.
4: Genau. Und hier beim Tisch findet ihr ein bisschen Andalusien auf dem Tisch. Und ihr findet hier oben ein bisschen Oberholzklau.
2: Wundervoll.
6: Wow. Sehr, sehr schön.
2: Richtig schön.
4: Genau. Und die Tischkarten dürft ihr gerne mit nach Hause nehmen als Erinnerung an unser Gartenfest heute.
1: Oh, vielen Dank. Das ist ja toll.
2: Tisch meins. Ja.
0: Schönes Andenken, ja?
2: Ja.
1: Ganz, ganz toll. Mhm.
4: Kinders, oh. Essen fasse.
1: Oh, das ist so hübsch.
4: So, ihr Lieben, ihr habt ja eine Gemüselasagne auf dem Teller. Die ist tatsächlich vegetarisch. Die Soße ist eine Bärlauchsahne mit Bärlauch, den wir im Frühling hier geerntet haben.
2: Mega.
4: Lasst es euch schmecken. Guten Appetit.
2: Vielen Dank.
0: Dankeschön.
1: Ja, danke gleichfalls.
0: Guten Appetit.
2: Es ist sogar heiß, ne?
0: Absolut lecker. Das ist voll meins.
2: Ja, ich mag so das Cremige mit Kohlrabi, Käse sowieso und eigentlich Lasagne. Also, perfekto.
1: Ja, das hatte so was Ursprüngliches, passt zum Gartenthema. Das ist so unheimlich ästhetisch, auch mit diesen Blüten. Das war so ein Gesamtkonzept, ja. Mhm.
4: Kommt mal mit aufs Deck vom Bauwagen.
0: Ja.
4: Also, ihr habt ja schon einige Sempervivum bei mir im Garten entdeckt, in vielfältigster Form. Und da schlägt einfach mein Herz für. Und deswegen habe ich mir als Aktion überlegt mit euch gemeinsam, ihr dürft entscheiden, ob ihr eine Bremsscheibe bepflanzen möchtet oder ihr macht so einen Trog.
0: Wunderbar.
4: Los geht's.
2: Oh. Sehr, sehr cool.
0: Ich hole mir da eine Bremsscheibe.
4: So. Das Wichtige ist bei den Sempervivum immer Drainage, Drainage, Drainage. Und ich gebe euch den Tipp, versucht bei den Schalen das so zu füllen, dass ihr einen kleinen Hügel habt.
2: Dann mache ich so einen kleinen Hügel jetzt, okay?
4: Ein schöner kleiner Hügel.
0: Die zwei sind wirklich traumhaft. Also diese zwei Farben, dieser äußere Rand ganz anders als die Mitte, toll.
4: Also ich habe das ja nicht nur gewählt, weil ich das selber so toll finde, sondern Hauswurz, sagt das Wort ja schon, Wurzel, tief verwurzelt, ne? So ist ja auch der Übergang.
2: Schön.
4: Und im Mittelalter wurde Hauswurz auf die Dächer gepflanzt, um vor bösen Geistern und Blitzeinschlag zu schützen. Und deswegen soll es auch ein bisschen Glück bringen, wenn es dann bei euch in die Gärten zieht.
1: Oh, das macht es.
6: Sehr wunderschön.
2: Vielen Dank.
6: Wow.
0: Wunderschön.
2: Großartig.
1: finde ich total schön. Ich habe auch schon einen Platz im Kopf, wo ich das hinsetze. Und ja, ich hoffe, dass Sie sich dann dort wohlfühlen. Ne?
6: Ja, ich habe eine Idee, wo ich es bei mir hinstelle. Und da passt es auch ganz gut hin. Ich freue mich schon. Und ich freue mich auch, wenn es der Peter dann bei mir sehen darf.
7: Auberginenpommes für den Hauptgang.
3: Wow. Wir geben jetzt Gas, dass, wenn die gleich runterkommen, was Leckeres auf den Tisch kommt.
4: Also was ich hier sehe und rieche, da bin ich super zufrieden mit. Das riecht total nach Mama und nach Spanien und nach Familie und nach Lebenslust und Freude und Sonne. So, ihr Lieben, der Hauptgang ist da. In Thailand heiß.
3: In Thailand heiß.
4: Genau, in Thailand heiß.
3: Und? Chili?
8: Oh, das ist irgendeine Salsa.
3: Oh. Wo sind Nachos?
4: So, ihr Lieben, der Hauptgang. Spanischer kann es nicht sein. Eure Familie wird tagelang eure Freude noch zu spüren bekommen. Denn Hauptzutat, Knoblauch.
3: Juhu. Deswegen riecht es so.
4: Juhu. Lasst es euch schmecken. Guten Appetit.
3: Ja, dankeschön. Guten Appetit.
1: Guten Appetit.
7: Kanarische Kartoffeln mit Mojo Rojo.
0: Essen Knoblauch als Hauptelement plus ein paar Zutaten liebe ich auch. Liebe ich auch.
7: Marinierte und gegrillte Hühnerspieße mit Mojo Verde und Auberginenpommes.
1: Diese Haptik im Mund ist interessant, ne? So leicht krümelig, kennt man gar nicht so von Aubergine.
4: Ja, das
1: so knuspriges auch, ne?
4: Das ist Maismehl. Die sind in Maismehl gewälzt. Also die werden in Milch eingelegt.
1: In Milch?
4: Rausgenommen und in Maismehl gewälzt, was jetzt eigentlich so richtig crispy sein sollte, aber jetzt eher so crispy ist.
8: Wie nochmal?
4: Crispy.
8: Ach so.
4: Wenn ihr mögt, würde ich auch gerne nochmal mit euch anstoßen.
1: Ja.
3: Gerne.
1: Also dieser spanische Hauptgang, der war sehr beeindruckend. Das Hühnchen war auch ganz super gewürzt.
3: Selbstgemachten Soßen und ja, die Auberginenpommes.
8: Am besten haben mir tatsächlich die Kartoffeln gefallen. Die hatten so eine schöne, wie weiß ich nicht, so eine salzige Kruste irgendwie.
6: Das Ganze drumherum mit diesem Knoblauch, das ist jetzt wirklich nicht so meins. Also Knoblauch mag ich nicht so.
0: Also ein Essen, das hauptsächlich aus Knoblauch besteht, mit noch so ein paar Leckereien dabei, ist genau mein Ding.
8: Mega. Kann ich nichts mehr zu sagen.
7: Das spanische Dessert, Mandelkuchen und Eis aus gezuckerter Kondensmilch.

0: Kann ich schon drauf machen?
1: Ja, ja. Wo ist Peters
0: Miro,
1: Zettel?
0: Miro, so.
1: Ei, Ei.
0: So
1: Ei
0: so? Oben. So.
1: So. Und dann noch ein paar Beeren. Wie will er die haben? Vorm Eis. So.
2: So, Trommelwirbel. Das Dessert. Es gibt.
3: Sag ich gleich.
2: Ihr findet auf eurem Teller mallorquinischen Mandelkuchen.
0: Boah.
2: Und Milchmädcheneis. Lasst es euch schmecken.
3: Ich hätte nie gedacht, dass ein Eis aus Kondensmilch so lecker ist.
0: Ja. Einfach nur ja.
2: Geschafft! Yeah!
4: Yeah! Kommt das schon!
2: Ja.
4: Dankeschön!
2: Oh. Oh ja.
3: Das war toll, dankeschön.
0: Das war schön.
3: Bitte schön.
2: Ja. Danke, danke, danke.
3: Ja, wir haben es
4: geschafft.
3: Ihr
4: wart auch toll, super.
0: Du bist glücklich und zufrieden.
3: Ja, es war ein tolles Fest.
2: Ich glaube, wir sind glücklich und zufrieden, oder?
0: Ja, auf jeden Fall.
3: Wie war es für euch? Schwer stressig?
2: Es war anstrengend.
3: Anstrengend, ja. Es war anstrengend, aber es hat sich total gelohnt.
5: Es geht an die Punkte. Maximal 10 können pro Gast vergeben werden.
6: Ich fand das zweite Gartenfest super. Wir haben, glaube ich, trotz des nicht so super schönen Wetters das Beste raus gemacht.
7: Der Empfang war schon so toll und dann auf einmal so ein kleines, geheimnisvolles Tor. Und es waren so viele liebevolle Details zu entdecken.
8: Also das Motto tief verwurzelt hat Peter, glaube ich, perfekt umgesetzt. Diese ganze Kombination mit seinen spanischen Wurzeln und seinen deutschen Wurzeln. Und das findet sich überall wieder, sowohl im Garten als auch beim Essen.
9: Dieses Häppchen zum Sektempfang, das war sehr lecker.
10: Die Hauptspeise war ganz vielfältig mit den Soßen, sehr, sehr lecker.
6: Und die Nachspeise war richtig geil.
8: Ich gebe Peter für sein Gartenfest 9 Punkte.
7: Ich fand das so toll umgesetzt und deshalb 9 Punkte.
10: Ich gebe dem Peter
7: 8 Punkte. Von Herzen 9 Punkte.
10: Der Peter ist jemand, der weiß, dass er eine Erkrankung hat, die möglicherweise oder wahrscheinlich dazu führen wird, dass er diesen Garten irgendwann aufgeben muss. Und was macht er damit? Er macht ein Fest draus. Und das ist so groß, das ist so erstaunlich und es berührt mich sehr, dass ich einfach der Meinung bin, wer so eine Geschichte zu einem Fest umgestaltet, der hat einfach 10 Punkte verdient.
5: Peter erhält für sein Gartenfest 45 Punkte und liegt damit vorn.
1: Lieber Peter, es war kalt, es war nass und trotzdem haben sich alle wohlgefühlt. Und das hast du gemacht und dein Ehemann und dein ganzes Team drumherum. Und dafür echt Lob, Lob, Lob. Du hast das Fest gerockt.
4: Ja, wir danken dir.
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0: Guten Abend und willkommen zur Spätausgabe von SR Info. Heute mit diesen Themen. Neues Ausbildungsjahr. Viele Lehrstellen im Saarland noch unbesetzt. Niedrige Pegel. Gütertransporte auf dem Rhein werden immer schwieriger. Und junge Mode. Studierende zeigen ihre Kreationen an der Saarschleife. Das neue Ausbildungsjahr hat begonnen und damit auch ein neuer Lebensabschnitt für viele junge Menschen im Saarland. Doch nicht immer passen Angebot und Nachfrage zusammen. Im Saarland sind gerade noch 1500 junge Menschen auf der Suche. Gleichzeitig gibt es sogar noch mehr offene Stellen. Manche sind aber auch fündig geworden, zum Beispiel in der Stahlindustrie.
1: Aufstellen der Azubis von Dillinger und Saarstahl für ein Gruppenfoto. 125 Jugendliche beginnen ihre Lehre. Wie im Vorjahr ist es die größte Zahl von Azubis in einem saarländischen Unternehmen.
2: Es war schwer, generell Ausbildungsplatz zu finden, gerade dieses Jahr. Ich hatte mich ja schon letztes Jahr auf andere Plätze beworben und hatte dann das Glück, hier noch Bewerbungsgespräch, Einstellungstest hier angenommen zu werden.
1: Laut Bundesagentur für Arbeit gibt es im Saarland noch 1700 unbesetzte Ausbildungsplätze, besonders im Handel und im Handwerk. Die Industrie- und Handelskammer erwartet viele neue Verträge.
3: Im Bereich der Hotellerie und Gastronomie, weil viele Betriebe noch auf die Visa-Erteilung warten für die Bewerber. Von daher glaube ich, dass wir da auch noch mal einen Schwung reinbekommen. Ich gehe bis Ende des Jahres davon aus, dass wir vielleicht ein leichtes Minus insgesamt haben.
1: Laut Bundesagentur haben die saarländischen Unternehmen in diesem Jahr deutlich weniger Lehrstellen angeboten. Die Arbeitskammer fordert weiterhin eine Ausbildungsplatzabgabe für Unternehmen, die zu wenig Lehrstellen zur Verfügung stellen. 1500 Jugendliche suchen im Saarland noch einen Ausbildungsplatz. Die Erfahrungen der vergangenen Jahre zeigen, dass angebotene und nachgefragte Plätze dabei nicht immer zusammenpassen.
0: Immer mehr Menschen im Saarland arbeiten in Teilzeit. Die meisten von ihnen sind Frauen, die wegen ihrer Kinder die Arbeitszeit reduzieren. Insgesamt ist die Zahl der Teilzeitbeschäftigten innerhalb von 10 Jahren um 19% gestiegen. Die Arbeitskammer nennt als weitere Gründe für eine reduzierte Arbeitszeit den Strukturwandel und den Abbau von Vollzeitstellen in der Industrie.
4: Ministerpräsidentin Rehlinger von der SPD hat sich gegen die Abschaffung der abschlagsfreien Rente nach 45 Beitragsjahren ausgesprochen. Im SR-Interview sagte sie, eine Abschaffung widerspreche dem Respekt vor der Lebensleistung von Menschen, die Jahrzehnte gearbeitet haben. Anpassungen am Rentenpaket seien notwendig und verhinderten nicht, dass Reformen angegangen werden.
5: Alle wissen, dass das System verändert werden muss, aber das heißt nicht, dass man eins zu eins das, was eine Kommission vorgeschlagen hat, eben zwangsweise übernehmen muss, wenn man im parlamentarischen Verfahren und nur dort ist die letztliche Entscheidung zu treffen, zu einem anderen Ergebnis kommt. Und wenn es hier Punkte gibt, wo alle miteinander der Auffassung sind, dass man sie verändern muss, dann sollte man das tun. Und ich finde, bei der abschlagsfreien Rente hat man einen solchen Punkt. Das ist nicht gerecht.
4: Auch die AfD im Saarland ist gegen die Abschaffung. Wer 45 Jahre gearbeitet habe, könne nicht das Problem sein. Anders sieht es die CDU Saar. Für sie ist die Abschaffung ein zentraler Baustein der Rentenreform. Wenn man es mit dem Reformwillen ernst meine, dürfe man das ausgehandelte Paket nicht wieder aufschnüren.
0: Seit 11 Uhr heute Morgen stehen die Züge der Saarbahn mal wieder still. Denn die Lokführer streiken und das schon zum 9. Mal in der laufenden Tarifrunde. Die Fronten zwischen der Gewerkschaft GDL und den Arbeitgebern sind verhärtet.
1: Stehende Züge in Brebach. Wie lange der Streik laufen wird, hat die GDL noch nicht mitgeteilt. Zurzeit wird nicht verhandelt. Die Arbeitgeber hatten bei der letzten Verhandlungsrunde zunächst ein erstes Angebot vorgelegt, allerdings weit von dem entfernt, was die Gewerkschaft für die Lokführer fordert. Beide Parteien sehen die Schuld beim jeweils anderen.
6: Wir haben zur Vorbereitung, ausdrücklich zur Vorbereitung des dritten Verhandlungstermins in Berlin, nochmal dem Arbeitgeber ein Schreiben zugeleitet, in dem wir festgestellt haben und klargestellt haben, welche Nachbesserungen und welche Regelungen es bedarf, um gemeinsam zu einem Tarifabschluss zu kommen. Dieses Schreiben hat der Arbeitgeber ganz bewusst zur Eskalation genutzt.
7: Die Positionen sind ausgetauscht, sie sind weit auseinander. Eine Einigung ist schlechterdings nicht möglich, weil die Vorstellungen so weit von dem wirtschaftlich tragfähigen und von einem Betriebsfrieden entfernt sind, dass wir sie niemals unterschreiben werden.
1: Die Arbeitgeber wollen in Zukunft das sogenannte Tarifeinheitsgesetz anwenden und haben deshalb auch schon den laufenden Vertrag mit der GDL per Sonderklausel gekündigt. So wollen sie erreichen, dass zukünftig auch für Lokführer der Tarifvertrag TVN Saar gilt, wie bei den Busfahrern der Saarbahn. Dieser Vertrag wurde mit der Gewerkschaft Verdi verhandelt.
0: Rechenzentren für KI-Anwendungen stehen häufig in Nordamerika. Unter anderem, weil dort Energie günstiger und in größeren Mengen verfügbar ist. Um Deutschland und Europa wettbewerbsfähiger zu machen, müssen KI-Anwendungen also effizienter werden. Genau daran arbeitet ein Forschungsprojekt unter Leitung des Deutschen Forschungszentrums für künstliche Intelligenz in Saarbrücken.
1: KI-Anwendungen verbrauchen gewaltige Mengen an Energie. Modellrechnungen gehen davon aus, dass alle KI-Rechenzentren zusammen bis 2030 so viel Strom verbrauchen werden wie das Land Argentinien. Manche KI-Systeme sind gar nicht so intelligent, denn sie suchen nicht gezielt genug. Ein Vergleich mit der analogen Welt veranschaulicht das. Wenn man ein Thema bearbeitet, ist es nicht sinnvoll,

0: voll eine ganze Bibliothek zu lesen, sondern eben nur die Bücher, die relevante Informationen liefern. Das ist ein Ansatz der Forscher rund um das DFKI in Saarbrücken. Modellrechnungen mit diesem Ansatz sind vielversprechend.
1: In unserem Projekt Escate haben wir Energieeinsparungen von bis zu 90% erreichen können. Reduktion der Größe von KI-Modellen um bis zu 90%.
0: Ein zweiter Ansatz für mehr Effizienz betrifft die Hardware, also die Prozessoren und deren Steuerung. Im Moment laufen die meist an ihren Leistungsgrenzen, obwohl sie das für bestimmte Anwendungen gar nicht müssten. Das menschliche Gehirn ist in dieser Hinsicht viel effektiver. Und genau das dient den Forschern als Vorbild.
2: Das menschliche Gehirn ist das effizienteste, intelligente System. Es verbraucht gerade mal 20 Watt, also so wenig wie eine schwache Glühbirne. Und trotzdem erreicht es eine wahnsinnige Rechenleistung.
0: Ziel ist es, Europa mit seinen relativ hohen Energiekosten als KI-Standort überhaupt ins Spiel zu bringen. Für Unternehmen ein wichtiger Schritt im harten Wettbewerb.
3: Im Saarland hat es für die Polizei bisher 21 witterungsbedingte Einsätze gegeben. Wie die Führungs- und Lagezentrale dem SR mitteilte, war der Schwerpunkt des Unwetters in Perl, Mettlach und im Nordsaarland. Bei den meisten Einsätzen handelte es sich um umgestürzte Bäume oder um Ziegel, die auf die Straßen gefallen waren. Bisher gibt es keine Verletzten und mittlerweile hat der Deutsche Wetterdienst seine Unwetterwarnungen für das Saarland aufgehoben.
4: Nach dem Brand in einem Mehrfamilienhaus in Duttweiler dauern die Ermittlungen weiter an. Laut Feuerwehr war gestern Abend ein Feuer in einem Wintergarten ausgebrochen und hatte dann auf den Dachstuhl übergegriffen. Verletzt wurde niemand. Nach Angaben der Polizei wurde das Gebäude inzwischen von Statikern untersucht. Danach hätten sich erste Einschätzungen, wonach das Haus einsturzgefährdet sei, nicht bestätigt. Auch in der französischen Gemeinde Gondrange dauern die Ermittlungen nach dem Brand in einer Lagerhalle an. Das Feuer war gestern Vormittag bei der Firma Safe ausgebrochen, in einer Halle, in der Chemikalien gelagert wurden. Es kam zu heftigen Explosionen. Ein Mitarbeiter und zwei Feuerwehrleute wurden leicht verletzt. Rund 130 Feuerwehrkräfte waren im Einsatz.
3: Der Rhein ist eine der wichtigsten Wasserstraßen Europas. Zahlreiche Produkte und Rohstoffe werden Tag für Tag über den Fluss transportiert. Doch wegen der anhaltenden Trockenheit sinken die Pegelstände derzeit dramatisch, mit Folgen für die Schifffahrt.
5: Dieses Schiff kam nur mit gut einem Viertel der normalen Ladung hier an. Die Ölmühle Thüwissen in Neuss bei Düsseldorf stellt Pflanzenöle her. Gerade warten sie auf die Lieferung von 30.000 Tonnen Raps.
6: Im Normalfall würden wir dafür ca. 15 Binnenschiffe benötigen. Jetzt ist es so, dass wir in den nächsten Tagen 60 Binnenschiffe beladen und die hier erwarten und dann schnellstmöglich entladen müssen.
5: Viermal so viele Schiffe, viermal so hohe Kosten für sein Unternehmen. In vielen Städten entlang des Rheins, so wie hier in Duisburg, sind die Wasserstände niedriger als je zuvor. Deswegen können die Schiffe nicht voll beladen werden und transportieren sehr viel weniger als sonst.
7: Für die Stahlindustrie, für die Chemieindustrie, Baustoffe, aber auch die Raffinerien der Mineralölkonzerne sind davon betroffen. Und wenn diese Vorprodukte nicht kommen, muss man nach Alternativen suchen, das ist teurer.
5: Die Auswirkungen dürften Verbraucher deshalb unter anderem an den Tankstellen spüren. Die Bundesregierung will der Wirtschaft nun helfen. Der neue Bundesverkehrsminister Bilger, hier bei einem Besuch an der Donau im bayerischen Landkreis Deggendorf, will am Donnerstag mit seinen Länderkollegen und Wirtschaftsvertretern über Maßnahmen beraten.
8: Also wir können die Fahrrinnen tiefer ausbauen. Wir haben aber auch im Bundesverkehrsministerium ein Programm für die Umrüstung von Binnenschiffen, sodass man dann auch schiffseitig besser umgehen kann mit solchen Situationen. Und über alles Weitere können wir sehr gerne am Donnerstag bei diesem Spitzengespräch sprechen.
5: Dabei dürfte es dann auch um kurzfristige Lösungen gehen, also etwa um zusätzliche Lagerkapazitäten für betroffene Unternehmen. Und darum, ob in den kommenden Wochen mehr Güter mit Bahn und Lkw transportiert werden können. Bei der Ölmühle in Neuss suchen sie bereits nach solchen Alternativen. Das Unternehmen weiß aber auch, der Schiffsverkehr ist nicht zu ersetzen.
3: Niedrigwasser sorgt auch in anderen Teilen Europas für Probleme. In Ungarn muss deshalb erstmals das einzige Atomkraftwerk des Landes abgeschaltet werden. Wegen des extrem niedrigen Pegels der Donau können die Reaktoren nicht mehr ausreichend gekühlt werden. Damit fällt die Hälfte der Stromerzeugung des Landes weg. Nach einer Krisensitzung hat Ministerpräsident Modior Unternehmen und Bürger zum Stromsparen aufgerufen.

0: Allein in Kiew kamen mindestens 60 Menschen ums Leben. Zuletzt hat Russland seine Angriffe auf die ukrainische Hauptstadt mit ballistischen Raketen verstärkt. Nach Einschätzungen der ukrainischen Behörden nutzt Russland damit die entstandenen Lücken in der Luftverteidigung gezielt aus. Nach dem Abflauen der starken Winde in den Waldbrandgebieten Griechenlands sind wieder mehrere Löschflugzeuge und Hubschrauber im Einsatz. Nach Angaben der Feuerwehr unterstützen rund 25 Maschinen um die Hauptstadt Athen und in den benachbarten Regionen die Einsatzkräfte am Boden. Trotz des nachlassenden Windes stufen die Behörden die Waldbrandgefahr im Großraum Athen weiter als sehr hoch ein.
1: Beim Stichwort Mode denkt man an Mailand oder Paris, aber nicht unbedingt an die Saarschleife. Doch genau dort gab es am Wochenende eine Fashion-Show. Nachwuchsdesignerinnen und Designer der Hochschule Trier präsentierten dort ihre neuesten Entwürfe.
2: Avantgardistische Mode in einem einzigartigen Naturraum, der für Ruhe und Erholung steht. Passt das? Vielleicht die falsche Frage. Es muss ja gar nicht passen. Der Gegensatz ist reizvoll.
3: Ich glaube, in Mode geht es auch oft darum, Kontrast zu erschaffen, um damit aufzufallen. Und ich finde das hier an der Saar super schön, also die Natur zu verbinden mit so crazy pieces.
2: Die Designerinnen und Designer kommen von der Hochschule Trier. Einige waren schon bei Fashion-Shows dabei. Eine bunte Truppe macht und zeigt Mode. Professionelle Models sind dabei und Zufallskandidaten, die ihre Sache ziemlich gut machen.
3: Hobby tatsächlich. Mein Hauptberuf ist Notfallsanitäterin.
4: Ich bin nur eingesprungen, weil das eigentliche Model sich verfahren hat. Und dann bin ich eingesprungen hier.
2: Gäste sind immer an der Saarschleife. Die bekommen jetzt mal etwas ganz anderes geboten.
5: Total fantastisch. Ich bin total begeistert, was die jungen Leute schon so kreative Einfälle haben. Richtig super.
2: Die Idee kommt vom Inhaber und vom Betriebsleiter der Saarschleifen-Lodge.
6: Ich bin selber von klein auf schon ein kreativer Kopf. Und wir versuchen hier einfach entgegen dem Trend Kunst, Kultur und Kreativität wieder eine Bühne zu geben.
2: Einen Versuch ist es wert. Mal sehen, wann die Saarschleife auch in den Modemagazinen erscheint.
1: Und zum Schluss schauen wir noch kurz auf die Wetteraussichten. Örtlich noch Schauer und Gewitter. Außerdem gibt es vielerorts wieder tropische Nächte. Das bedeutet, die Temperaturen sinken nicht unter 20 Grad. Morgen wieder sehr heiß mit Höchstwerten von bis zu 35 Grad. Es gilt eine amtliche Hitzewarnung für das Saarland. Zum Abend hin können außerdem teils heftige Gewitter aufziehen. Auch der Rest der Woche wird sommerlich, ab Donnerstag dann aber nicht mehr ganz so heiß mit Höchstwerten unter 30 Grad. Damit verabschieden wir uns für heute. Morgen sind wir ab 16 Uhr wieder für Sie da. Einen schönen Abend noch.
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10: Nummer 1. Wer sind Sie?
11: Ich bin Helga Halbeck, die Klofrau vom Fischmarkt.
10: Nummer 2. Wer sind Sie?
12: Ich bin Helga Halbeck, die Klofrau vom Fischmarkt.
10: Nummer 3. Wer sind Sie?
13: Ich bin Helga Halbeck, die Klofrau vom Fischmarkt.
10: Nur eine der Damen macht das stille Örtchen zum Wohlfühlplatz. Und für Sie heißt es jetzt, sag die Wahrheit. Und das ist das Rateteam. Kim Fischer. Pierre M. Krause. Hartnett Tesfay. Und Bodo Bach. Und hier ist Ihr Gastgeber. Michael Antwerpes.

0: Ach Mann, ist das schön. Wir sind in Baden-Baden immer noch, gehen aber thematisch nach Hamburg an einen legendären Kultort. Ein Toilettenhäuschen oder soll ich sagen ein Toilettenhaus gegenüber der Fischauktionshalle am legendären Hamburger Fischmarkt. Und dort ist unsere echte Kandidatin eine Institution. Seit vielen Jahren ist sie dort tätig, am stillen Örtchen.
1: Ah, toll.
0: Ich heiße Helga Halbeck, eine feste Institution auf dem Hamburger Fischmarkt, denn als Toilettenfee sorge ich dafür, dass das stille Örtchen in diesem denkmalgeschützten Gebäude sauber und einladend ist. Egal ob Stammgäste, ob Touristen oder Partyvolk, ich freue mich über meine Kunden und bin immer für einen Schnack zu haben. Aber wer sich nicht benimmt, bekommt eine klare Ansage von mir. Und mein Herz schlägt vor allem für die Obdachlosen rund um den Fischmarkt. Schließlich haben die auch ihre Bedürfnisse. Verrät uns Helga Halbeck, die Klofrau vom Fischmarkt. Ich glaube, niemand ist reicher an Anekdoten als unsere echte Kandidatin.
2: Ja. Kandidatin 1, wie oft sind Sie schon gefragt worden, ob man ein Buch mit Ihnen schreiben könnte?
3: Oh, unzählige Male.
2: Kandidatin 3, was hat Sie davon bisher abgehalten, das zu tun?
4: Ich bin gerade dabei, Sie werden es nicht glauben.
2: Ach, Kandidatin 2, was ist Ihre schönste Geschichte? Sagen wir mal die berührendste Geschichte.
5: Die rührendste Geschichte ist eigentlich, wenn zum Beispiel ein Obdachloser bei mir reinkommt, sich waschen möchte und ich ihm dann eine Schüssel gebe, ein Handtuch gebe und er auf einmal nicknackend da steht, sich wäscht und ich die Tür zumachen kann, damit er respektvoll sich waschen darf.
2: Dankeschön. Oh. Kandidatin Nummer 1, was ist die lustigste Geschichte gewesen? Denk noch nach. Haben Sie die schon drauf, Kandidatin 3? Ich könnte sowas auch nicht so aus dem Hut zaubern. Kandidatin 3, haben Sie eine lustige Geschichte parat?
4: Ja, lustig war zum Beispiel, als mal eine junge Frau reinkam, wollte sich erleichtern, hatte zu wenig Kleingeld dabei und während sie noch da am Poolen war, flog das Geld runter. Sie flog hinterher.
0: Danke.
2: Und dann...
6: Also, wir wissen nicht, wie die Geschichte. Sie flog hinterher und brach sich das Genick. Lustige Geschichte. Nun gut. Nummer 1, wo wir gerade beim Thema sind, was kostet denn einmal Pipi machen bei Ihnen?
7: 70 Cent. Aber ich habe in der Schüssel immer 30 Cent als Wechselgeld drin.
6: In welcher Schüssel? Das ist eine sehr entscheidende Frage in diesem Fall.
7: In der das Geld reinkommt.
6: Gott sei Dank. Nummer 2, das sind präinflationäre Preise. Sie können ruhig mal erhöhen, würde ich sagen. Oder gibt es Unterschiede zwischen klein und groß?
5: Wenn man das geht um das Trinkgeld, ne? Wenn ich 1 Euro mache, habe ich auch kein Trinkgeld mehr, ne? Oder?
6: Ach, das ist sogar...
7: Auch recht.
6: Ach so, das heißt...
0: Ja.
6: Nummer 3, Sie müssen das versteuern? Ist das wirklich so?
5: Das Trinkgeld braucht man nur in einer gewissen Summe versteuern, ne?
6: Ah, aber muss ich jetzt, Nummer 3, wirklich das, was ich in diese Schüssel gebe, wird versteuert? Das
4: weiß
6: ich gar nicht. Ach, okay. Entschuldigung, Seitenthema. Nummer 1, welches Putzmittel verwenden Sie denn?
7: Chlorix.
6: Ja, Nummer 2, wenn Sie vor dem Gebäude stehen, wo gucken Sie hin?
5: Vor dem Gebäude auf eine WC-Toilette.
6: Auf was?
5: Auf die Gebäude, auf die WC-Toilette, wenn ich reingehen möchte.
6: Ey, das ist eine so clevere Antwort. Sehr clevere Antwort.
2: Du hast andersrum
6: Respekt.
0: Ja, sehr schön.
6: Respekt. Sehr gut. Die gefallen mir.
0: Okay, Hannes.
2: Nummer 3, denkmalgeschütztes Gebäude. Wie alt ist das Gebäude?
4: Das Gebäude ist über 150 Jahre alt.
2: Jahrgang, also wann wurde das erbaut?
4: Das wurde, oh Gott, das weiß ich jetzt
2: okay,
4: nicht
2: kann
4: genau.
2: Nummer 1, seit wann machen Sie diesen Job?
7: Seit 10 Jahren.
2: Aha, was haben Sie davor gemacht?
7: Davor habe ich Fisch ausgefahren und ganz früher habe ich Friseuse gelernt.
2: Dankeschön. Nummer 2, wir reden von Stammkunden. Was sind das für Leute, Ihre Stammkunden?
5: Stammkunden sind eigentlich die auf dem Fischmarkt arbeiten. Die kommen ja jedes Mal rein beim Fischmarkt. Mhm. Die wollen ja in das
2: Müssen Örtchen. Die auch zahlen?
5: Die müssen zahlen, aber sie zahlen nur 50 Cent statt 70 Cent.
0: Interessant. Stammkunden zahlen weniger. Bodo.
8: Schön. Kandidatin Nummer 3, haben Sie da auch schon mal Promis zu Gast? Mhm.
4: Ja, hin und wieder kommen da schon Promis.
8: Kandidatin Nummer 2, wer war da?
5: Nico Rosberg, Marschmeier,
8: okay.
5: Sebastian und Brezel.
6: Marschmeier geht selber pinkeln.
5: Ja, ja klar.
2: Ja. Respekt!
6: Down to earth, der Typ.
8: Back. Meine Zeit läuft. Kandidatin Nummer 1. Das üppigste Trinkgeld, wo einer gesagt hat, komm, das ist mir jetzt aber mal ein Scheinwert.
7: 5 Euro.
8: 5, das ist nicht so viel. Kandidatin Nummer 3, kann man bei Ihnen auch mit Karte zahlen?
4: Nein, leider nicht.
8: Und

0: Dann noch die Frage, die Stammkunden, ich kenne das aus einem anderen Bereich, manche kommen, um nur zu sprechen.
1: Manche kommen auch, um Kaffee zu trinken.
0: Genau, also haben Sie solche, mit denen Sie dann nur klönen? Also
1: sagt ja, man, sehr oft und sehr viel.
0: Okay, dann war es, achso, das zu spät. Eine hatte ich noch, aber gut.
2: Tolle Runde, tolle Kandidatinnen. Nummer eins, könnte es sein, die hätte schon viele Bücher schreiben können, erzählt sie, hat immer 30 Cent in der richtigen Schüssel, die ehemalige Friseurin, die seit 10 Jahren mit Chlorix putzt. Nummer zwei, begegnet Obdachlosen respektvoll, ist ihr wichtig. Trinkgeld denkt sie gleich mit beim Preis, sie klönt gern und Fischmarktbetreiber zahlen bei ihr weniger. Oder Nummer drei, die tatsächlich gerade ein Buch schreibt. Das Haus, in der die Toilette ist, ist mehr als 150 Jahre alt und einige Promis waren auch schon da, dürfen aber nicht mit der Karte bezahlen. Da gibt's nur Cash und Münze oder gern noch mal ein Scheinchen. Wer weiß? Kim, wer ist es?
3: Egal, wer es ist. Ich würde mir so sehr wünschen, dass ihr euch kennt, so drei Damen vom Grill mäßig in Hamburg, da auf dem Fischmarkt da einen losmacht. Vorstellen kann man sich doch alle drei, oder? Also, ja. Aber mein Herz, nee, mein Herz stimmt nicht. Mein Herz ist bei euch allen, aber mein Bauch geht so ein bisschen in die zur Zwei, weil die Antwort auf deine Frage, die war so unaufgeregt, weil sie einfach nichts zu verbergen hat, nicht an nichts denken musste. Ich sehe das Damenhäuschen, das Toilettenhäuschen.
2: Die Helga sitzt auf der 2.
4: Ja. Nummer 1. Also wenn Carsten Maschmeyer nur 5 Euro Trinkgeld gibt, dann soll der das nächste Mal sich in den Rabatten entleeren. Den würde ich nicht mehr reinlassen. Und Nummer 3, Sie machen irgendwas Showmäßiges. Vielleicht auch in Hamburg. Vielleicht so eine, es gibt ja diese coolen Reeperbahnführungen und so. Vielleicht machen Sie sowas. Nummer 2, die Antwort mit dem Klohäuschen, sensationell gut. Sie sind's.
2: Ja, hat nicht.
5: Ich kann 100% nachvollziehen, was ihr beiden sagt, aber man muss ja auch mal etwas wagen.
3: Ja,
2: so. So. Jetzt kommt's.
5: Und wissen Sie was? Ich gehe mit Ihnen, Kandidatin Nummer 3.
3: Sehr gut.
2: Auch. Recht so, Bodo, jetzt, damit ihr einen Punkt habt, die 1.
0: Nee, ich bin da auch mal vorbeigelaufen, bin leider nicht reingekommen, dann wüsste ich ja, wer es ist von Ihnen. Ich bin ja in einem Alter, ich pinkel ja nur noch Morsezeichen, verstehen Sie? Und ja, das ist immer Punkt, Strich. Und wenn Sie mir dann einen guten Spruch bringen, dann glaube ich, dann läuft das. Und deshalb, also mit Humor und dann auf die Schüssel, ich würde das gerne bei Ihnen erleben.
2: Ach, sehr hübsch.
5: Ja. Morsezeichen.
2: Ja, gut, also, wir haben eine klare Favoritin. Mal gucken, ob die Helga wirklich in der Mitte sitzt.
5: Na, ihr habt schon recht.
4: Ah ja, oder doch die 1, vielleicht einfach.
5: Nee, ihr habt schon.
3: Oh, mein Schatz, ich liebe dich.
0: Ah! Helga! Helga!
3: Ich sogar.
0: Jo,
3: Helga, das Toilettenpapier auch mit.
0: Ja, danke, das war nett.
3: Oh.
2: Ja, Mensch, ist das schön. Helga ist wirklich die 2 mit der Klorolle. Klasse. Nummer 1, wer sind Sie?
6: Ich heiße Angelika Jäger, bin Rentnerin aus Berlin.
2: Ach, ja, schön. Herzlich willkommen. Und Nummer 3, auch eine kultige Schwindlerin. Wer sind Sie?
7: Ja, ich bin die Marlies Lühnstedt. Ich komme aus Hamburg. Ich kenne auch den Fischmarkt wie meine Westentasche. Und kenne auch die Fischauktionshalle sehr gut, ja, weil ich dort schon ein paar Auftritte hatte. Ich bin nebenbei nämlich Sängerin.
4: Das wussten wir doch.
7: Ja, aber auch das könnte ich mal machen.
2: Ach, wie toll. Wir nehmen Sie mal mit an den Hamburger Fischmarkt. Gucken Sie mal.
8: 70 Cent Vorkasse, junger Mann. Ich nehme auch Trinkgeld.
2: Das ist Helgas Revier am Fischmarkt. Wischen, polieren und immer gute Laune. Und ja, auch Promis müssen mal. Hier sehen wir Nico Rosberg, Carsten Maschmeyer. Und es gibt sogar einen eigenen Briefkasten für die Fanpost, die Helga persönlich bekommt. Ist das toll? Heute unser Gast bei Sagt die Wahrheit, Helga Halbeck. Helga, ich trete Ihnen nicht zu nahe, wenn ich sage, Sie sind da bekannt wie ein bunter Hund. Ne?
8: Ja, aber ich liebe das und ich lebe das. Und das ist egal, wer bei mir reinkommt, das sind für mich alle gleich.
2: Woher kommt denn Ihre wunderbare soziale Ader? Obdachlosen Menschen gegenüber, denen Sie auch immer eine Stätte bieten?
8: Ich war selber mal obdachlos, 3 Monate. Ich weiß, wie das ist. Ich kenne das Gefühl. Habe auf eine Parkbank geschlafen, habe in der Kommune für 5 D-Mark zu der Zeit geschlafen und habe 7 Geschwister und wir mussten wow. zu sehen, wie wir zurechtkommen.
2: Wow. Wie oft kommen denn Obdachlose vorbei?
8: Also das war vor Corona, war das ganz schlimm, also war sehr schlimm. Also waren bestimmt, wir hatten den Duschbus da.

0: Und dann habe ich immer Essen gemacht und haben sich bei mir auf der Mauer gesetzt und dann haben sie eine Suppe gekriegt. Oder wenn vom Fischmarkt bin ich rumgefahren, habe die Brötchen eingesammelt, bin zum Altona Bahnhof gefahren, in meiner Feierabend, habe da verteilt. Und
1: wann schließen Sie das Häuschen denn auf?
0: Ich schließe es auf morgens um 10
1: Uhr, ja,
0: und schließe es in der Woche um 18 Uhr, aber am Wochenende um 20 Uhr.
1: Okay, also das ist eine Menge. Sie haben aber noch eine Vertretung? Oder?
0: Nein, ich mache das alleine. Sonntags müssen wir zu zweit. Das mache ich mit meiner Cousine, was meine Chefin ist.
1: Ah, okay, alles klar. Und früher, ganz witzig, das ist ja fast wie ein Klischee, hat sie auf der Reeperbahn getanzt.
0: Ja, richtig.
1: Nackig sogar?
0: Ja, im Tabu und im Regina, bei Uwe und Freddy Fascher und bei Jürgen Schulz. Im Regina, genau. Und im Tanga, was früher Tanga war, das ist die Oliver Jones ja jetzt drin. Da war es noch schön mit Federbohrs und alle und das war sehr toll. Also, ich liebe das.
2: Hey, wow. Das ist
1: ja, aber jetzt, hallo. Ja.
2: Stopp, 24.15 Uhr, ZDF.
1: Das ist ein Film.
2: Eine
1: Serie. Ja, absolut.
2: Nein, ganz im Ernst.
1: Nee, Helga, aber ja, auch, man spürt so diese Herzlichkeit, diese Fröhlichkeit. Ein ganz toller Mensch.
0: Ja.
1: Helga Halbeck
0: heute. Das möchte ich weitergeben.
1: Bei Sag die Wahrheit.
0: Das
1: ganz toll.
0: Danke.
3: Wow, was eine tolle Frau.
4: Nummer 1. Wer sind Sie?
5: Ich bin Marco Hepp und ich bin der schnellste Mensch der Welt.
4: Nummer 2. Wer sind Sie?
6: Ich bin Marco Hepp und ich bin der schnellste Mensch der Welt.
4: Nummer 3. Wer sind Sie?
7: Ich bin Marco Hepp und ich bin der schnellste Mensch der Welt.
4: Nur einer von den dreien stürzt sich blitzschnell vom Himmel. Und für ihn heißt es jetzt: Sag die Wahrheit!
1: Ja, das ist natürlich schon mal eine Ansage. Ich bin der schnellste Mensch der Welt. Ich dachte immer, das sei Usain Bolt.
8: Ja.
1: Aber es kommt immer darauf an, was man tut. Usain Bolt macht 100 Meter Lauf. Die Herren da drüben sind Speed Skydiver.
2: Oh Gott.
1: Springen aus dem Flugzeug und kriegen Geschwindigkeiten drauf jenseits der 500 Kilometer pro Stunde. Niemand ist schneller ohne ein Gerät um sich herum. Tolle Geschichte.
2: Alter,
1: mein Name ist Marco Hepp und ich bin professioneller Speed Skydiver. Das heißt, ich stürze mich aus 4000 Meter Höhe kopfüber ins Leere. Dabei erreiche ich Geschwindigkeiten von mehr als 500 Kilometer in der Stunde. Gemessen wird mit GPS-Sensoren am Helm. Speed Skydiving ist übrigens keine Frage des Körpergewichts, sondern der Körperspannung, einer aerodynamischen Technik und mentaler Stärke. Heute zähle ich zu den schnellsten Fallschirmspringern weltweit und ich liebe es einfach, immer wieder an meine Grenzen zu gehen. Verrät Marco Hepp, der Speed Skydiver. Und sicher auch darüber hinaus, über diese Grenzen. Das muss man erst mal hinkriegen. Bodo, bitte.
9: Also gesehen habe ich das schon mal, aber jetzt geht's zur Sache. Also Kandidat 1, wie kam Sie dazu?
5: Mit 15 wollte ich meine Höhenangst überwinden. Und dann,
9: Höhenangst?
5: Ja, bin ich das erste Mal Bungee-Jumping springen gewesen und irgendwie habe ich mich in das Gefühl verliebt tatsächlich.
9: Kandidat 2, wo springen Sie da so, in welchen Gegenden?
6: Bei mir zu Hause in der Nähe von Ulm, da haben wir einen Sprungplatz und dort kann ich am Wochenende springen.
9: Kandidat Nummer 3, wie lang dauert so ein Sprung, die Dauer?
7: Ja, wenn wir 500 km/h, vielleicht eine Minute.
9: Kandidat Nummer 2, können Sie mir das Gefühl beschreiben, was Sie dann haben, wenn es da so richtig losgeht?
6: Ja, ist schwierig, weil man muss es einfach selber erleben.
9: Ja, danke. Ja. Kandidat Nummer 1, packen Sie Ihren Schirm selbst oder macht das jemand für Sie?
5: Nee, das mache ich selbst.
9: Besser, ja, ist besser. Ja, ja. Kandidat Nummer 2, 4000 Meter, könnte man auch noch eine andere Höhe?
6: Ja, man könnte sicherlich auch noch höher springen, aber das Regelwerk gibt die 4000 Meter vor.
1: Gut, hat nicht.
2: Nummer 2, welches Regelwerk?
6: Ja, wir betreiben ja einen offiziellen Sport und dazu gibt es ja immer Regeln.
2: Aha, Kandidat Nummer 1, springen Sie aus einem Flugzeug oder wo springen
5: ja,
2: Sie raus?
5: Ja, aus dem Flugzeug natürlich.
2: Ja, und so kopfüber richtig vorne?
5: Genau,
2: oder?
5: So sieht's aus.
2: Kandidat Nummer 2, was tragen Sie dabei?
6: Wir tragen sehr enge Anzüge, natürlich unseren Fallschirm und ganz wichtig auch den Helm.
2: Mhm. Kandidat Nummer 3, gibt es irgendwas, wo man bei der Ausrüstung besonders drauf achten muss?
7: Die muss eng anliegen.
2: Mhm. Nummer 1 mit...
1: Gut, ja.
10: Ich habe jetzt gerade gedacht, als du gefragt hast, was tragen Sie dabei? Er antwortet, ich trage Prada meistens oder Hermes. Aber dann habe ich es auch verstanden. Okay, ach Gott, ja. Nummer 1, Thema Ausrüstung. Ist das anders als beim konventionellen Fallschirmspringen? Ist das richtig?
5: Ja, tatsächlich. Also okay, im Endeffekt der Anzug zum Beispiel, den ich gerade anhabe, das ist ein Übungsanzug. Und ich trage, wenn ich es

0: Speed Skydiving mache, einen Anzug, der wesentlich enger ist, damit nicht so viel,
1: okay.
0: Genau, damit nicht so viel Reibung entsteht.
1: Okay, kann natürlich sein, dass man den nur einmal benutzt, wenn man. Na gut. Nummer zwei. Ab wie viel Meter öffnet man den Fallschirm?
2: Ja.
3: Ungefähr bei 1000 Meter über Grund.
1: Ja, das kenne ich von Fortnite. Nummer drei. Was passiert denn so mit dem Gesicht? Da ist man doch total viel Druck auch. Also, was macht das mit dem Körper?
4: Na, da, also mit dem Körper ist so ungefähr, wie wenn Sie mit 200 km/h die Hände raustun. Das ist körperlich erstens okay. Sehr kalt.
5: Ja, aber ich habe genau das Gleiche gedacht. Kandidat Nummer zwei, machen wir mal mit Ihnen weiter. Müssen Sie da irgendeinen Druckausgleich oder sowas bei so einer Geschwindigkeit?
3: Ja, also man spürt es natürlich in den Ohren. Man kennt es vielleicht im Flugzeug.
5: Kandidat Nummer eins, also man spürt noch was, wenn man springt, ja?
0: Ja, auf jeden Fall, man spürt einiges. Aber es ist tatsächlich, also viele denken, dass es da oben extrem kalt ist, aber es wird sehr warm, auch bei Minusgraden.
5: Mir wäre auch heiß. Kandidat Nummer drei, Sie haben was von einer perfekten Ausrüstung gesagt. Was macht denn eine Ausrüstung perfekt?
4: Die muss überall eng anliegen, da darf er keine Kanten, so bei 500 oder bei meinen Spitzen, wo ich Weltmeister war, bei 529.
5: Danke, Kandidat Nummer zwei, jede andere Geschwindigkeit muss Ihnen noch lahmarschig vorkommen.
0: Ja.
5: Wie fahren Sie ein Auto?
0: Schnell.
2: You asked. Schnell. Ende aus. Yeah.
6: Schnell. Was soll er sagen? Der schnellste Mann der Welt. Toll, toll, toll, toll. Ist Kandidat 1 der schnellste Mann der Welt, der mit 15 seine Höhenangst überwunden hat, der seinen Schirm selber packt und der auf die Reibung achtet und das sagt, es wird schon sehr schnell, sehr warm bei diesem Sprung. Nummer zwei, der in der Nähe von Ulm springt und auch landet. Das Gefühl kann er schwer beschreiben. Sein Regelwerk schreibt vor, in 4000 Meter abzuspringen und bei etwa 1000 den Fallschirm zu öffnen. Oder Nummer drei, der sagt, eine Minute etwa ist er unterwegs bei Höchstgeschwindigkeit. Die Ausrüstung muss sehr in Angen liegen, keine Falten dürfen da sein und es ist körperlich ein sehr fordernder Sport. Das kann ich mir auch vorstellen. Das kann man wahrscheinlich nicht 20 Mal nacheinander machen.
2: Nee.
6: Oder?
2: Kandidat Nummer zwei, da war ich lange bei Ihnen. Aber was mich enttäuscht hat, die Frage nach dem Gefühl. Weil man hat da ein Gefühl. Und irgendwie, wenn man das macht, dann würde man sagen, Mensch, da geht's los. Und dann flattern die Ohren und ich kann nicht mehr atmen. Und was weiß ich. Also da haben Sie bei mir verloren. Und dann kam er mit der Eins, mit den verschiedenen Sachen. Trainingsanzug, Höhenangst, was ich ja eigentlich irre finde, dass du Höhenangst hast. Kann natürlich für den Echten natürlich zutreffen. Aber ich bleibe dann dabei. Ich nehme Sie, Kandidat Nummer eins.
6: Hartnett, was machst du denn jetzt?
7: Kandidat Nummer drei, wenn Sie nicht gerade an der Sand stehen und Karikaturen zeichnen, dann wären Sie gebucht gerne als Robert Downey Jr. Model, ne? Also ja. So als Double wären Sie.
5: Oder ihr, also Johnny Depp.
7: Johnny Depp auch. Ja. Aber das ist so eine Mischung aus Johnny Depp.
4: Ja, aber der macht mir immer alles.
7: Oder ja, das ja, auch. Ja,
4: verständlich.
7: Das auch.
5: Heidi Klum mir auch.
7: Kandidat Nummer eins, ich bin sehr gespannt, was Sie machen. Kandidat Nummer zwei mit dem Übungsplatz in Ulm nämlich. Geil, Sie sind Sie sind.
1: Pierre. Also ich glaube auch Nummer drei. Ich habe es sofort gesehen. Nee, das ist Fallschirm ist nicht sein Ding. Ein Piratenschiff, sowas. Ich da. Und dann habe ich jetzt einfach geguckt, so, wer ist denn am aerodynamischsten? Ne? Also wenn du alle dreimal so runterwirfst von irgendwo, wer kommt zuerst an? Und das die zwei.
5: Nee, tatsächlich. Also ich hätte es jetzt auch nicht vermutet, als ihr da so dastandet, dass ich mich jetzt für den Kandidaten entscheide, für den ich mich entscheiden werde. Aber es ist so. Weil Sie am verstecktesten sind. Nur deshalb. Kandidat Nummer drei.
1: Ach, weil Sie am verstecktesten sind.
6: Geht doch auf sicher, ne? Aber trotzdem, eine leichte Favoritenstellung hat unsere Nummer zwei. Und jetzt lüften wir das Geheimnis des schnellsten Menschen der Welt.
7: Das ist ja so geil, wenn Sie einen Zerbisch ausflippen.
2: Ja, Mann!
5: Mann! Was ist denn mit mir los? Ja.
7: Vielen Dank, es war mir eine Freude, eine Ehre.
1: Ich mach dir ab jetzt alles nach.
6: Ja, Marco Hepp ist gelandet auf der Position 2 bei Sagt die Wahrheit. Wer sitzt denn auf der 1, bitte?
0: Ich bin der Marvin Gosling, ich komme aus Brühl bei Köln und meine Höhenangst habe ich noch immer nicht überwunden. Wenn ich im dritten Obergestock bin und rausschaue, kriege ich Höhenangst.
1: Also nicht springen! Nicht springen!
0: Ja.
6: Und wer ist die Nummer drei?
4: Ich heiße Achim Lapus. Ich habe ein bisschen Vorahnung gehabt mit Fallschirmspringen in der Bundeswehr. Aber so verrückte Sachen würde ich nie machen. Und ich finde, dass er besser aus wie Johnny Depp
5: ausschaut. Ja!
6: Also, wer ist denn schon Johnny Depp? Wer ist eigentlich Johnny Depp?
1: Ja, das ist irgend so ein...
6: Wer ist Johnny Depp? Wenn wir Marco Hepp dagegen haben.
7: Aha.
6: Das ist der echte. So, wir gucken uns das aber erstmal an, bevor wir mit ihm sprechen. Kopf über 4000 Meter über der Erde.
7: Ja, genau.
6: Ja. Und dann kriegst du irgendwann 500 km/h drauf und mehr.
5: Was macht das jetzt?
6: Der schnellste Mensch im freien Fall. Und da wird dann irgendwann der Fallschirm gezogen. Geschwindigkeit und Kontrolle, natürlich ist es beides. Mehr als 2700 Sprünge hat er schon absolviert. Marco Hepp. Man muss jetzt dazu sagen, das ist kein Sport, der einem große Einkünfte beschert. Das ist ein Hobby. Ne?
3: Ja.
6: Was machen Sie beruflich?
3: Ich bin Bankbetriebswirt und arbeite bei Sparkassen.
7: Na klar.
1: Da haben Sie doch genug Frill.
2: Da fallen die Kurse.
1: So.
3: Ein Banker mit Rettungsschirm, was gibt's Besseres?
6: Wie wird denn das Tempo genau ermittelt?
3: Wir haben einen GPS-Empfänger am Helm mit dran und er ermittelt unsere Position und die Zeit. Und darüber wird die Durchschnittsgeschwindigkeit dann gemessen über die schnellsten 3 Sekunden. Bis 1700 Meter über Grund.
6: Wie sieht eine gute Technik aus, damit man so schnell wird? Ich meine, wird ja nicht jeder so schnell, den man da runterschmeißt.
3: Nein, das ist tatsächlich absolute Ruhe. Alles eng angelegt. Was mache ich mit meinen Fingern, mit meinen Händen? Das ist das Einzige, womit ich den Sprung noch einigermaßen steuern kann. Und dann läuft das bis runter ohne eine Bewegung.
6: Wahnsinn.
2: Ja. Kann man
6: und woher wissen Sie, wann Sie den Fallschirm aufmachen müssen?
3: Ich habe Höhenwarner in meinem Helm, die mir optische Signale den Impuls geben, weil ich bremsen muss und weil ich den Schirm ziehen muss. Weil ich einfach so schnell bin, dass die Windgeräusche so laut sind, dass ich einfach auch die Höhenwarner nicht mehr hören würde.
5: Das ganze Material zu vertrauen, mein Leben anzuvertrauen.
3: Niemals. Das ist Physik, funktioniert.
2: Kann man ohnmächtig werden?
3: Es wäre bestimmt die Möglichkeit, da ohnmächtig zu werden, weil man sich den Kopf am Flieger noch stößt. Aber wir haben einen Öffnungsautomat dabei,
2: der
3: in einer gewissen Höhe auf jeden Fall den Rettungsschirm aufmacht.
2: Dann bin ich beruhigt.
3: Und mich auch sicher dann noch unten.
6: Interessanterweise haben Sie erzählt, dass beim Schirmaufmachen, beim Landen es total laut ist am Boden. Warum ist es so laut?
3: Weil einfach durch diese riesigen Geschwindigkeiten und dann beim Bremsen die Geschwindigkeitsunterschiede durch die Luftwirbel, die den Körper verlassen, entstehen diese Windgeräusche. Und die sind extrem laut. Also man kann sich vorstellen, als würde ein Düsenjet über den Flugplatz jetzt fliegen. Aber es sind wir mit unserem Körper.
6: So laut?
3: Ja, so laut.
6: Echt?
3: Ja.
5: Ein ganz normaler Fallschirm.
3: Nein, also ich mit dem Körper. Da ist der Fallschirm noch nicht auf.
6: Wahnsinn. Ja. Der schnellste Mensch der Welt, heute bei Sagt die Wahrheit. Marco Hepp, danke.
3: Danke.
5: Das ist doch auch wie ein Heroin oder wie irgendwas vergleichbar. Das ist doch krass.
6: Dritte Runde schon wieder. Auch das ging schnell an diesem Montagabend. Unsere 4 Schwindlerinnen und Schwindler sind wieder da. Und jetzt sind sie auf unserem Globus unterwegs nach dem Motto Around the World, also ein englisches Motto, Around the World, um die Welt herum. Bodo beginnt mit der 4.
2: Okay, dann gehen wir um die Welt, Nummer 4, bitteschön.
0: Ja, Around the World ist das Motto von meinem Bistro. Im Endeffekt heißt meine Event-Location bzw. Bistro heißt Eat the World. Durch meine Vergangenheit bzw. meine Wurzeln bin ich mit ganz vielen Küchen schon seit Kindheit in Berührung gekommen. Und wir haben dann ein Konzept daraus gemacht, 1-2 Familienmitglieder und ich, dass wir jeden Monat neue Gerichte aus unterschiedlichen Ländern anbieten.
2: Ach so.
0: Mit so einem Reisepassprinzip, was ganz gut ankommt. Und dann zwischenzeitlich verbinden wir auch die ganzen Gerichte. Da gibt es dann interessante Kombinationen, wie zum Beispiel brasilianisch-schwedisch gemischt. Also alles mit dabei.
2: Das heißt, Sie müssen ja ein gutes Kochtalent haben. Die Sachen sind ja sehr unterschiedlich. Wenn man geht dann zum Brasilianer, am nächsten Tag zum Belgier. Ja, also die nächsten Monate. Ich finde das eigentlich plausibel. Ja. Ich würde Sie besuchen. Ja.
6: Wir machen weiter mit Kim, bitte.
5: Also meine Sympathie ist ja grenzenlos. Aber ob ich alle glaube, mein liebes Fräulein, was Sie erzählen, wollen wir mal sehen. Bitte schön.
8: Bei Around the World geht es bei mir um Kreuzfahrtschiffe. Ich habe 4 Jahre auf Kreuzfahrtschiffen verbracht, darunter 3 Weltreisen. Ich empfinde das als die komfortabelste Art zu reisen. Man hat sein Wohnzimmer immer dabei und braucht nicht Koffer auspacken.
5: Wo haben Sie denn die Kohle her?
8: Ich habe gearbeitet vorher.
2: Das unterscheidet euch, Kim.
1: Oh, böse. Aber gut.
2: Aber gut.
5: Aber gut. Okay, entschuldige.
8: Meine letzte Weltreise war die 89. Reise.
6: Nein. Und sie hat dann im Wuppertal mit dem Papst eine Herrenboutique.
2: Ich habe gearbeitet, ja, das ist mal...
5: Also komm.
7: Ich glaube das auch.
5: Also das ist so gut vorgetragen, Leute.
6: Ja, P. Pierre, bitte.
1: Okay, Nummer zwei. Ich bin sehr gespannt auf Ihre Geschichte.
9: Ja, und zwar mein Motto ist ebenfalls Around the World. Und ich habe neben der Musik noch ein tierisches Hobby mittlerweile. Und zwar geht es um Dalmatiner. Ich liebe Dalmatiner und bin ständig mal auf Reisen in Europa, aber auch in Asien teilweise.
1: Sammeln Sie Punkte?
9: Ja, unter anderem. Und zwar sammle ich dort Fotos von den Dalmatinern zusammen mit ihren Herrchen und auch Frauchen.
1: Und wofür öffentlichen Sie
9: die? Ich habe ein ganzes Album davon mittlerweile.
1: In einem Album oder auch irgendwie so Social Media mäßig?
9: Nein, nur erstmal nur in diesem Album.
5: Freeze.
1: Die lacht selber, weil sie die Geschichte nicht glaubt. Sie haben sich verraten.
5: Nein, sie hat gerade gelacht, weil ich was gemacht habe.
1: Aber was hast du gemacht?
5: Ich war witzig. Ich war,
1: das glaube ich nicht. Was hat sie wirklich gemacht?
10: Tut mir leid. Ich war witzig.
6: Gut, dann bleibt noch die Hartnett.
7: Ja. Ah ja, Kandidat jetzt. Nummer 3. Let's go.
4: Also mein Hobby around the world ist, ich tue gern schwimmen. Ich bin sehr sportlich engagiert und ich schwimme in den längsten Flüssen in vielen Kontinenten. Ich war schon in Russland, China, Nil, Mississippi. Und das ist nicht ganz einfach, man muss das organisieren. Es gibt da manchmal böse Tiere drin, da brauche ich Ranger, die begleiten mich. Und jetzt habe ich irgendwann einmal die Lust, dass ich zu den Amazonas, und da gibt es ja noch größere Tiere. Und da sind wir gerade aus zum Gleichen, wie man das am besten mich dann schützt. Aber es macht Spaß, es sind 6000 Kilometer und das.
7: Also ich hätte ja gedacht, dass Sie ins Wasser steigen und um Sie herum sofort so eine Respektsaura entsteht. Ja. Die Tiere halten einfach Abstand, weil sie sagen, da kommt er, da kommt er. Ja, ja.
4: Die finden mich so lecker. Also.
7: Ah ja? Ja? Auch das glaube ich Ihnen. So, zurück zu Ihrer Geschichte. Ich glaube Sie nicht.
6: Och.
7: Nein, darf sie nicht.
6: Das ist ein kurzes und knappes Nein, das geht doch auch mal. So, aber wer hat denn hier recht? Entweder Bodo oder Kim. Gucken wir hin.
5: Also sie erzählt, aber es kann natürlich sein, dass er bewusst tief stapelt. Aber ich würde mich natürlich freuen, wenn meine
1: anders aussehen. Ich würde mich freuen, wenn vier was zu essen mitbekommen.
7: Ah,
1: nein, wirklich?
7: Ja.
1: Ach toll. Das ist
7: ja
1: toll.
6: Angelika Jäger sitzt auf der Position 1 und die ist so oft schon auf dem Kreuzfahrtschiff gewesen. Sie hat ein paar Schnappschüsse mitgebracht, gucken wir uns gerne mal an, aus den verschiedensten Stationen. 1500 Tage an Bord, seit mehr als 20 Jahren ist sie verrückt nach Schiffreisen. Kreuzfahrtexpertin, kann man auch sagen, hat alles akribisch dokumentiert. Die Ausflüge organisiert sie in der Regel immer selbst und die Schnappschüsse auch. Und selbstverständlich hat sie auch schon wieder gebucht. Guck mal hier. Das ist der Kandidat 3 gewesen.
2: Guck mal, Kim, das könntest du auch alles haben, wenn du arbeitest.
6: Kapstadt. Da muss ich dazu sagen, Sie reisen natürlich nicht am Stück 1500 Tage, sondern Sie haben immer wieder zu Hause einen Zwischenstopp.
8: Richtig. 3 Weltreisen habe ich gemacht. 2 Weltreisen waren 117 Tage. Und die letzte Weltreise war jetzt von November bis März mit 133 Tagen.
6: Und wahrscheinlich haben Sie immer eine Balkonkabine, oder?
8: Nein, ich habe immer eine Innenkabine oder meistens eine Innenkabine, weil ich möchte ja nicht in der Kabine versauern, sondern ich möchte unter Leuten sein und ich möchte mit Leuten quatschen. Und ja.
6: Was ist denn der liebste Ort auf dem Schiff für Sie?
2: Die Bar.
8: Die Ocean Bar.
6: Ocean Bar. Und da haben Sie bestimmt schon ein paar nette Bekanntschaften gemacht, oder?
8: Ich habe sehr viele Freunde auf den einzelnen Reisen kennengelernt. Und man trifft auch jedes Mal immer bekannte Gesichter.
6: Was haben Sie gelernt über die Welt, über die Menschheit?
8: Da muss ich sagen, ich habe tatsächlich gemerkt, dass die Asiaten, dass die anderen Länder freundlicher sind als die Deutschen.
2: Oh,
6: aha.
1: Das ist jetzt auch nicht so schwer, aber...
6: Ja, Gastfreundschaft mal erzählt und gelebt von Angelika Jäger, unsere Kreuzfahrt-Expertin. Bei Sagt die Wahrheit. Das war der heutige Montag, aber 7 Tage sind schnell vorbei und dann sind wir wieder da. Versprochen.

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1: Willkommen bei den Meistern des Alltags. Sinnvoll und sehr lecker sind wir hier meist. Beispielsweise mit Fragen wie, wird für meinen Rollmops traditionell Hering verwendet? Kann ich mit einem Teelöffel besonders glatte Silikonfugen ziehen? Und muss der Verbandskasten in meinem Auto rot, schwarz oder weiß sein? Kerngesund sind zumindest meine Kandidaten. Eni, Bodo, Jess und Antoine. Der Rollmops.
2: Der Rollmops. Ach, da kriege ich Appetit.
3: Oh ja.
1: Was denn?
2: Rollmops, ich liebe sie.
1: Ja, mal schauen, wann die kommen. Jetzt dürfen erstmal Jess und Antoine uns verraten, für wen sie spielen. Die Kinderhilfsaktion Herzenssache bekommt ja immer das Geld. Welches Projekt unterstützt ihr diesmal, Jess?
4: Heute ist es ein Projekt aus Homburg im Saarland. Und zwar ist es der geschützte Spielraum.
5: Genau, dort erhalten Alleinerziehende, wenn sie mit der Versorgung oder der Erziehung ihres Kindes oder der Kinder überfordert sind, Unterstützung. Und es soll nun für Verwandte und Freunde ein Begegnungsort geschaffen werden, nämlich im kleinen Garten. Und dafür wollen wir viel Geld erspielen, dass der gemacht werden kann.
4: Tolle Sache.
1: Sehr gut. Und zur Belohnung verdoppeln wir den Kontostand der Meister des Alltags. Also all das, was ihr erspielt, kann doppelt so viel werden, wenn ihr gewinnt. Eni und Bodo, für wen spielt ihr?
2: Ja, es ist ein ganz tolles Projekt, weil es geht ums eigene Körpergefühl. Und das Projekt heißt, mir reicht's, ich gehe schaukeln in Remchingen.
3: Ja, das ist eine heilpädagogische Einrichtung, so heißt das im Fachbegriff. Man hat herausgefunden, Schaukeln entspannt. Schaukeln hilft beim Stressabbau, es sei denn, sie steht vor einer Mauer, dann tut's weh. Aber ansonsten ist das wirklich eine schöne Sache. Man kriegt das eigene Körpergefühl besser in den Griff und so. Also eine richtig tolle Geschichte. Wir möchten, dass ihr ganz viel schaukelt da in Remchingen. Das werden wir versuchen, dass wir das hinkriegen.
1: Schaukeln und Rollmöpse. Ich bin gespannt, wie das heute läuft. Zunächst aber eine Schätzfrage. Wie viel Prozent betrug der Frauenanteil, das ist wirklich spannend, in Führungspositionen im Jahr 2022 in Deutschland? Wie weit sind wir da? Also, dass sich da in den letzten Jahren doch einiges getan hat, wollen wir hoffen. 10 Sekunden ab jetzt.
2: So würde ich. Ach, sind wir gleich.
3: Ja, dann.
2: Meine oder deine Zahl? Nehmen wir deine.
5: Ja, lasst euch Zeit, lasst euch Zeit.
1: Das ist schon erstaunlich. 48%, also fast die Hälfte, meinen Jess und Antoine. 28 nur meinen Eni und Bodo. Es hat sich in den letzten Jahren tatsächlich ein bisschen was getan. Es sind sage und schreibe, also ne, man guckt ja dann auch immer so EU-weit, 45%. 45% nein, Frauen. So. Frauen.
5: In Finnland.
2: In EU.
3: In der EU.
1: Nein, in Lettland.
2: Ja. Ich wusste, da kommt doch
1: und die Lettinnen und Letten sind da tatsächlich Spitzenreiterinnen und Spitzenreiter in Europa. Aber das heißt ja noch nichts. Ne? Also ihr seid ja mit den 48 vielleicht immer noch im Rennen. Allerdings wird es in Bezug auf die Bundesrepublik ein bisschen trauriger, denn wir sind von 27 Ländern, die sich in einem Ranking befinden, auf Platz 21.
2: Ach du meine Güte.
1: Landen mit einem Frauenanteil in Führungspositionen im Jahr 22. Fast genau bei der Zahl, die Eni und Bodo sagen, nämlich 29%. Also 100 Euro bekommen Eni und Bodo.
2: Zu optimistisch.
1: Freude auf der einen Seite, viel zu tun auf der anderen Seite, kann man sagen, dass sich das, ja, also da können wir noch ein bisschen nachholen, denn die Frauen haben es ja wirklich drauf und vor allen Dingen in Führungspositionen ist das schön und wünschenswert, wenn viele Frauen dort auch ankommen, auch bei uns im Land. So, jetzt haben Eni und Bodo die Chance, sich zu entscheiden, entweder für aus und vorbei oder fang und frisch.
2: Ach, fang und frisch. Hoffentlich geht's um Rollmöpse.
3: Da du ja hier die Führungsposition hast, entscheidest du das.
1: Okay.
3: Und ich werde wieder tun, was du sagst.
1: Sehr gut.
3: Fang und frisch oder was hast du
2: Lust? Ja, fang und frisch.
1: Erfahrungsgemäß war das bisher keine schlechte Strategie. In den vielen hundert Sendungen bei Meister des Alltags. Fang und frisch für Eni und Bodo. Da heißt es, für welche Fischspezialitäten verwendet man traditionell Heringe?
2: Ach, ich liebe Heringe.
1: Ja, weil du Heringe liebst, halte ich dir auch gleich einen Hering vor. Bitte schön, den Hering. Wobei, traurige Meldung vom Hering. In der Ostsee ist er so selten mittlerweile, dass er die Fangquote bei 0%, also bei 0, so, ne, darf nicht gefischt werden dort derzeit. Aber was ist mit dem Hering los? Was machen wir daraus?

0: Kibbeling. Es geht um Fischspezialitäten, vielleicht auch Matjes, Rollmöpse, Kieler Sprotten, Bücklinge.
1: Ja. Kibbeling habe ich noch nie gehört.
2: Matjes, das ist der junge Hering.
1: Das ist der junge Hering. Ja. Rollmöpse sind
2: auch,
1: die
2: gerollten. Da bin ich sicher, die liebe ich ja.
1: Rollmöpse. Und Sprotten sind, glaube ich, auch.
2: Kieler Sprotten.
1: Ich glaube, das sind auch
2: kleine junge.
1: Aber, ich würde denken, ja.
2: Okay. Bücklinge sind Sardinen, oder?
0: 10 Sekunden, los geht's.
2: Also nein, halt so ja und nein.
1: Ja, so würde ich es, glaube ich, auch.
2: Sprotten?
1: Kibbeling heißt nie gehört. Ich glaube, Sprotten sind das nicht. Wir lassen es mal.
2: Ah, ich liebe alle
1: diese
2: Fische.
1: Es ist alles lecker.
0: Mein Nachbar, der
2: hat einen
0: grünen Handschuh und hat eine Fischplatte da. Da schauen wir mal drauf. Oh, danke schön.
2: Grünes Kaviar, glaube ich. Das war so ein Backfisch.
0: Das schaut gut aus. So. Was ist davon aus Hering und was ist nicht Hering? Wir fangen an. Ihr meint Kibbeling ist nicht Hering. Kibbeling
1: was
0: haben wir
1: ist
0: hier.
1: Das?
2: Backfisch habe ich gegessen, müsste ich wissen.
0: Kabeljau. Also eine Spezialität aus den Niederlanden. Ne? Mittlerweile nimmt man da hauptsächlich Seelachs her. Also da hat der Hering nichts verloren, habt ihr richtig gemacht. 100 Euro, lecker Ding. Gibt es gerne auf dem Freitag bei uns in der Kantine mit ordentlich Kartoffelsalat und viel Remoulade.
2: Remoulade.
0: Ja. Matjes.
2: Ja.
0: Matjes haben wir hier. Ihr meint Matjes, das sind Heringe.
2: Frische, junge,
0: Hering ausgenommen und gesalzen, jawohl. Matjes, gerne da auch jede Menge Zwiebel dazu, richtig, 100 Euro ebenfalls.
2: Rollmöpse.
0: Die Rollmöpse, wie ist man denn auf die Idee gekommen, überhaupt Rollmöpse zu
1: rollen? Ach, das ist das Beste, so einen ganzen Rollmöps kriegt man ganz in den Mund. Das
2: frisches
1: ist,
2: Brötchen dazu.
1: Ich habe gerade Speichelfluss
2: mit
1: ohne Ende.
2: Gurke auch, ne? Gurke drin.
1: Und eine kleine Zwiebel dabei.
2: Säuerlich.
0: Also insgesamt ja sehr salzig. Ich sag mal, vor vielen Jahrzehnten ist man in Berlin auf die Idee gekommen, man wollte den Fisch da haltbar machen, weil ist ja auch nicht gerade fischreich um die Ecke.
2: Mariniert.
0: Und hat die in Salzfässer gelegt. Und ich meine, der gute Aspekt für die Gastronomie war natürlich, dass du da unheimlich viel Durst kriegst. Von daher kannst du da auch ordentlich oder musst danach ordentlich littern. Der Rollmops ist aber tatsächlich aus Heringen, Heringstücke gerollt mit Gurke und Zwiebeln, richtig 100 Euro. So. Dann die Kieler Sprotten.
2: Da sind wir jetzt
0: die haben wir hier. Interessanterweise, ich konnte das gar nicht nachvollziehen, mein Sohn steht da total drauf. Und zwar macht der das anders als noch viele andere. Mittlerweile bei den Kieler Sprotten reißen die Leute Kopf und Schwanz ab und essen ihn dann im Ganzen. Also was drin ist, diese Kreten sind zu fein. Mein Sohn isst die komplett.
1: Oh, das kann ich nicht. Ich muss auch den Kopf abmachen.
0: Rein. Es sind aber heringsartige, die Kieler Sprotten, aber keine Heringe. Es ist eine eigene Art tatsächlich.
2: Heringsartig.
0: Ja, heringsartig. Also
2: Putenfleisch.
0: Ich kenne mich da. Ja, die Biologie ist ja manchmal, weiß ja. Aber es gehört trotzdem irgendwie dann doch nicht her.
2: Ja.
0: Und dann der Bückling, den haben wir hier vorne.
2: Sardine.
0: Der Bückling ist ein geräucherter Hering. Nee, das ist schon ein Hering. Mit Kopf, Zubereitungsart.
2: Okay.
1: Ja,
0: da geräuchert, da werden sie vorher aus.
2: Wieder was gelernt. Ja. Mit Kieler Sprotten.
0: So. Schöne Fischplatte, 300 Euro für Eni und Bodo.
3: Jetzt.
0: Die Kieler Sprotten, heringartig, aber eben dann doch keine Heringe.
2: Kieler Sprotten.
0: So.
3: Wir machen
0: bitte
3: jetzt
0: schön
3: die Runde.
2: Okay.
3: Wie können wir helfen?
0: Aus und vorbei.
1: Mhm.
3: Oh. Jawohl.
0: Oh. Oh. Das sogenannte Glitzerverbot. Sie davon schon mal
1: was
0: gehört?
1: Oh, davon habe ich gehört.
0: Ach, siehst du mal. Das Glitzerverbot der EU betrifft nicht nur losen Glitter. Was darf denn seit Herbst 2023 nicht mehr verkauft werden?
2: Mhm.
0: Das ist jetzt hier die Frage. Shampoos mit Polymerzusatz, Cremes mit Mikroperlen, mikroplastikhaltige Peelings, Kunstrasen mit Granulat. Na, also kennen wir vielleicht so vom Fußballplatz, so Kunstrasen. Kunststoffhaltige Lufterfrischer.
2: Ui.
0: Jason entspannt.
1: Ja.
0: Was meint ihr?
2: Ja?
1: Ja. Ja, gute Frage. Sollen wir raten?
3: Ich glaube, lass uns raten. Ich habe auch schon eine Idee, wie wir raten.
0: Okay, dann ratet mal. 10 Sekunden.
3: Soll ich dir mal meinen Vorschlag machen?
0: Ah, ja. Nach dem Motto,
2: es wird schon was dabei sein. Mit der Schrotflinte.
0: Also, Ich muss sagen, das ist ein schwieriges Ding. Ja. Und ich finde den Gedankengang von Antoine absolut richtig, indem er sagt, das muss ja alles weg, früher oder später. Ne? Mikroplastik, was soll der Krampf? Ja. Wollen wir nicht mehr haben. Aber wie oft gibt es eben Regelungen, die greifen so nach und nach. Und deswegen haben wir dieses Datum hier. Shampoos mit Polymerzusatz, die werden sicherlich verboten, aber erst ab 2027. Es gibt keine Logik, die dahinter steckt, Antoine. Das tut mir leid. Wir müssen da jetzt durch gemeinsam. Cremes mit Mikroperlen allerdings, die müssen jetzt schon weg sein. Richtig, 100 Euro. Mikroplastikhaltige Peelings ebenfalls. Es gibt ja auch schon viele andere Produkte ohne Mikroperlen. Sand, Kaffeeersatz, Kaffeesatz ist da drin oder gemahlene Obstkerne durchaus. Kunstrasen mit Granulat. Es gibt ja wirklich, also in kleinen Gemeinden, die sich's leisten können, weil es kostet schon eine ganze Menge, so einen Kunstrasen sich da für die Jugend oder für einen Fußballverein hinzulegen. Und wenn der gerade vor ein paar Jahren kam, dann hat man dem sozusagen noch ein bisschen Leben gegönnt. Muss auch irgendwann weg, aber erst 2000.
3: Tut mir total leid.
0: 31, ja. Nee, macht nichts. Komm, also das ist schon okay. Und die Lufterfrischer, die werden auch irgendwann mikroplastikfrei, kunststoffhaltig frei sein, aber erst 2028. Was willst du machen? 200 Euro für Jason und Antoine. Aber immerhin.
4: Ja, ja.
0: Wir wissen,
1: das
0: Glitzerverbot greift und wird in den nächsten Jahren noch mehr vom Markt fegen.
1: Ja.
0: Inni und Bodo, ihr dürft weitermachen. Entweder mit Fug und waagerecht verkehren und verbinden.
4: Das war die Antwortgeschichte mit Silikon, Fugen und Ding.
1: Möchtest du das machen oder das andere?
4: Fragst du mich das?
1: Ja.
4: Dann möchte ich das gerne machen.
0: Mit Fug und waagerecht. Ihr seid ja süß.
4: Ja.
0: Ini so. Ist süß. Es wird abgedichtet. Welches Hilfsmittel ist die Frage? Kann man nutzen, um eine glatte Silikonfuge
1: oh ja.
0: zu ziehen?
1: Oh ja, ich habe im Bad gerade eine gemacht.
0: Und zwar mit was hast du die so glatt gezogen?
1: Mit einem Löffel.
4: Löffel oder
1: was? Kleiner Teelöffel. Ich hatte so einen hübschen Grapefruitlöffel, der war genau perfekt für die Breite.
0: Du hast einen extra Grapefruitlöffel?
1: Ja, der hat so kleine Zacken, damit man das Fleisch besser rauslösen kann.
5: Mhm. Das ich
1: ich habe ganz viele. Möchtest du einen haben?
5: Ja.
0: Guck mal, hier sind aber es gibt ja auch Spezialwerkzeug dazu. Eine ganze Kiste voll Glätter mit verschiedenen Formen.
1: Ich fließe nicht so oft.
4: Ich aber.
1: Und verfuge auch nicht.
4: Ich bin ein Monk. Bei mir muss das exakt sein. Und dann habe ich die wieder rausgerissen, dann habe ich es wieder neu gemacht. Ich liebe Silikon.
0: Also, wenn du sowas nicht hast, hier.
4: Das habe ich.
0: Du hast sowas. Okay. Also, wir gehen mal davon aus, wir haben das jetzt nicht. Und nehmen her vielleicht einen Eisstiel.
1: Das geht auch super.
0: Eine Teigkarte.
4: Ja.
0: Einen Teelöffel.
4: Ja.
0: Luftballon. In dem Fall jetzt in aufgeblasener Form.
4: Ach so.
0: Oder halt einfach die Finger.
4: Ich wollte sagen, habe ich den Finger in dem Luftballon?
1: Den Finger und dann.
0: Nee, deswegen sage ich dazu, also wir haben jetzt an einen aufgeblasenen Luftballon gedacht.
4: Oder der Finger. Der Finger ist so ein bisschen schwierig. Das muss halt feucht sein.
1: Du musst den feucht machen und dann so. Das geht auch. Aber Luftballon glaube ich nicht, weil das Gummi ist.
4: Ja, und ich wüsste auch nicht, wie man einen aufgeblasenen Luftballon da so und die.
1: Nee, und das könnte kleben.
4: Ja, also der Teelöffel. Bei dem Eisstiel, wenn er aus Holz ist, muss man ihn auch feucht machen.
1: Diese Holzdinger, ja, aber das geht super.
4: Dann würde ich sagen, sind wir soweit.
0: Oh, 10 Sekunden, los geht's, komm.
4: Guck
0: doch mal.
4: Wir essen früh, lass uns die Sache fertig machen.
1: So würde ich es machen.
4: Weißt du, komm mal früher heim.
0: Ja. Also, ihr habt ja echt Oberwasser, meine Fresse. Aber okay. Gucken wir mal, was der Mann mit den grünen Handschuhen beim Fugen so macht. Ob der da wirklich so tut, wie Eni und Bodo gerne würden.
4: Komm.
0: Also, folgendes Ding. Wir haben natürlich entsprechende Fugenmasse.
4: Ja.
0: Das haben wir noch da, aber das Spezialwerkzeug, das ich gerade eben präsentiert habe, nicht. Natürlich ist unsere Fuge grün. So, und wir haben so ein gewisses Glättmittel noch da. Das streichen wir drüber, damit das wirklich schön drüber flutscht. Und das geht mit dem Eisstiel hervorragend. Sehr gut. 100 Euro dafür. So, jetzt haben wir aber die Teigkarte. Und da haben wir auch wieder. Da kommen wir aber winkeltechnisch.
4: Komm, da gibt es ja auch keine Mühe.
0: Nein, da kommt. Das funktioniert nicht.
4: Ach, der gibt
1: es
4: nicht.
1: Also, ich hätte eine Teigkarte, wo das geht.
4: Ja.
0: So, jetzt der Teelöffel.
4: Eni
0: sagte, sie hat einen Grapefruitlöffel, damit hat sie das gemacht. Und so kann ich das überflüssige Material sogar wunderbar abschaben. Also funktioniert gut mit dem entsprechenden Glättemittel obendrauf, einfach, dass es schön rutscht. Jetzt mit dem Luftballon. Bodo hat genau verstanden, was wir wissen wollten und wie es bei uns nicht funktioniert. Nämlich mit dem aufgeblasenen Ballon geht da nicht. Da kommen wir nicht in die Ecke gut rein. Und dann haben wir noch eine Möglichkeit, und zwar mit dem Finger. Auch den sprühen wir uns ein. Und gut, der Mann mit den grünen Handschuhen, der hat keine Not, weil der macht das natürlich mit den grünen Handschuhen auf der grünen Fuge. und fährt da lang. Und
4: wieder mein Lieblingsgeräusch.
0: Und schon Bing. Läuft das wunderbar. Ist dein Lieblingsgeräusch Bing? Das heißt 400 Euro insgesamt für Eni und Bodo in dieser Flug- und Waagerecht-Runde.
4: Eikarte hätte man ein bisschen
0: verkehren und verbinden. Wer verkehrt, was verbinden wir, Jess und Antoine? Was gilt für neue Verbandskästen.

0: die im Pkw mitgeführt werden müssen. Was denn? Ihr habt doch beide bestimmt Autos oder schon mal gehabt. Ich weiß, manchmal, du fährst viel Zug, aber...
1: Ich fahre seit Jahren einen Verbandskasten.
2: Ist der rot oder schwarz?
0: Ja, müssen da zwei Masken drin sein eigentlich. Werden bei der HU mitgeprüft, ist die Frage. Dürfen im Kofferraum verstaut werden, die Verbandskästen, ja, die neuen. Bei Neuwagen muss der Händler einen mitgeben. Nur in den Farben Rot, Schwarz und Weiß erlaubt.
3: Also ich glaube, beim Neuwagen ist er dabei. Darf im Kofferraum verstaut werden. Und bei der HU mitgeprüft ist auch wichtig, weil du musst einen haben. Ich würde jetzt denken, dass Masken Quatsch sind, wobei es um neue Verbandskästen geht und Farbe...
1: Ist jetzt sicher dabei, die Masken.
3: Man darf es nur in den Farben, ist es erlaubt? Die
0: 10 Sekunden ab jetzt.
3: Also sagst du ja. So, Masken, sagst du ja?
1: Ich könnte es mir sehr gut vorstellen.
3: Was machen die im Verbandskasten? Warum?
1: Wegen Infektion, wegen Ansteckung, wegen Infektion und Ansteckung.
0: Ja. Mit den Masken. Wegen Infektion und Ansteckung, wegen Ansteckung und Infektion, wegen Infektion und Ansteckung und Ansteckung und Infektion.
1: Du hast mich verstanden, Florian.
0: Ich habe dich absolut verstanden und du hast absolut recht.
3: Sehr gut.
0: Ja? Ich öffne einen handelsüblichen und korrekten Verbandskasten. Und hier sind zwei Masken drin. Also hier in dem Päckchen sind zwei Masken drin. Sieht man hier hinten, da sind mehrere Schnürchen insgesamt. Ne? Also zwei Masken, ja, okay, müssen drin sein. Das ist natürlich tatsächlich der Pandemie geschuldet, auch die Erkenntnis. Und das haben wir seit dem 1. Februar 2023 so als neue Regelung, was da alles drin sein muss. Bei der Hauptuntersuchung wird er tatsächlich, oder sollte er zumindest, das ist die Vorschrift, mitgeprüft werden. Also erstmal gucken, ob überhaupt einer da ist. Und dann wird er auch aufgemacht. Die haben ja auch ein gewisses Haltbarkeitsdatum und geguckt, was drin ist und so. Richtig gemacht, 200 Euro. Dürfen im Kofferraum verstaut werden? Absolut, na klar. Ja, hätte ich jetzt auch gedacht, dass wenn das so Vorschrift ist für jedes Auto und du eine neue Karre kaufst, dass der dann automatisch drin ist. Ist es sicherlich meistens der Fall. Muss aber nicht. Muss nicht. Aber das Ding hier ist schwarz, die Farben sind aber wurscht. Insofern habt ihr recht, also nicht nur in Rot, Schwarz und Weiß, es gibt auch blaue beispielsweise. 400 Euro für Jess und Antoine. Sehr gut.
3: Sehr gut. Wir sind zurück.
0: 600 Euro haben sie auf dem Konto mittlerweile, die beiden, und Eni und Bodo 800 Euro. Jess und Antoine dürfen aber weitermachen mit der Wahl zwischen Satz und Zeichen oder Wackeln und Schwanken.
1: Oh, ja. Wackeln und Schwanken ist bei mir häufiger als Satz und Zeichen.
3: Schreibst du nicht so viel?
1: Lass uns Wackeln und Schwanken machen.
0: Wackeln und Schwanken, okay. Oh je.
4: Pudding kann man.
0: Mit einem Balance Board.
3: Ach, ja, super.
0: Was denn? Weißt du, was das ist?
3: Ja, ich glaube schon.
0: Okay. Mit einem Balance Board kann man Muskeln und Gleichgewichtssinn trainieren. Es geht jetzt gleich ums Anfangen. Ich bin Anfänger, aber ich hole mal ein Balance Board und mal gucken, ob Jess das tatsächlich wiedererkennt. Dankeschön.
4: Antoine hat schon zwei zerbrochen.
0: Ein Balance Board.
4: Das ist ja schön.
0: Wow. Ja?
4: Da kann man auch Sekt drauf servieren.
0: Ja, es hat doch ein gewisses Eigengewicht schon mal. Also lange werde ich so nicht dastehen können. Anfänger, die hier mit anfangen, was auch immer zu tun, die sollten dabei darauf achten, ein Board mit größerer Standfläche wäre zu wählen. Ein Modell mit Rillen oder Noppen oben drauf nehmen. Eine weiche Matte unter das Board legen. Die Muskulatur vor dem Besteigen schon mal aufwärmen. Und man kann ein Modell mit Rolle oder Halbkugel nehmen.
3: Ich habe ehrlicherweise gedacht, das ist was anderes.
1: Ach, was macht man denn damit? Darf ich mal ganz kurz fragen, ist das...
3: Doch, mit der Kugel.
5: Aber das mache ich
3: doch mit der Kugel drunter ist es ja dann... Also eine Kugel drunter, dann machst du ja das Balance. Weil wenn es so auf dem Boden liegt, dann balancierst du ja nichts.
4: Aber du kannst auch ein Bügeleisen nehmen und dann kannst du...
0: So, wenn ihr meint, das passt zum Balanceboard und den Anfänger nach links, ansonsten nach rechts. 10 Sekunden ab jetzt.
1: Rillen und Noppen ist doch gut für die weiche Matte und das Board legen ist nicht gut.
3: Aber dann rollt es ja nicht mehr.
1: Was denn, was rollt nicht?
3: Nee, wenn du eine weiche Matte drunter
1: mach du, ja genau, sag ich deswegen nein.
3: Größerer Standfläche, ich überlege gerade.
1: Zu lange, zu...
0: Spannendes Ding. Also Board mit größerer Standfläche.
3: Die gibt's, glaube ich...
0: Je breiter du stehst, sprich, ne? Je länger das Board, desto stabiler stehst du ja. Und ich als Anfänger will natürlich versuchen, so stabil wie möglich zu stehen. Ja. Also alles, was kürzer wird, wird instabiler. Insofern seid ihr da schon mal auf der richtigen Seite. Dann geht es auch noch um die Oberfläche. Also wenn du hier oben drauf, hier ist jetzt eine Rille, aber wenn du hier oben drauf mehrere Rillen und Noppen hast, ja, vielleicht stehst du ja auch barfuß drauf, dann rutschst du nicht so. Das ist schon mal auch sinnvoll für Anfängerinnen und Anfänger. bei dem Ding hier. Jetzt das mit der weichen Matte.
4: Ja.
0: Ich habe hier jetzt so eine Yogamatte, Gymnastikmatte, was auch immer. Warum ist das sinnvoll? Also ich würde außenrum wahrscheinlich auch Polster legen beim Anfang oder vielleicht mal einen Stuhl in die Nähe zum Festhalten oder, was? Partnerin oder Partner. Weiche Matte deshalb, weil es bewegt sich unter dem Brett was.
3: Ja.
0: Und damit das halt am Anfang, wir reden ja über Anfänger, nicht wahnsinnig schnell wie auf diesem glatten Studioboden hier rollt, eine weiche Matte. Also ich bremse so ein bisschen die Geschwindigkeit ab. Okay. Ja? So. Muskulatur sollte man natürlich immer, wenn man Sport macht, vorher aufwärmen. Das ist ganz klar. Das werde ich jetzt mal hier unterlassen.
4: Und dann?
0: Und dann haben wir noch die Geschichte mit entweder Rolle oder Halbkugel. Gibt es beides tatsächlich? Jetzt kann man sich überlegen, was liegt mir mehr? Ich würde jetzt einfach mal rein theoretisch sagen, wenn ich eine Rolle nehme, der Effekt, der passieren kann, wir probieren das mal hier aus. Vielleicht ist es auch die letzte Sendung, die wir jemals gemeinsam machen werden. Aber ich habe ja mehr Auflagefläche, als wenn ich das hier nur so auf einen Punkt lege. Da muss ich ja nach allen Richtungen und hier muss ich ja nur nach vorne hin. Also ich probiere es mal mit Rolle.
3: Sollen wir die festhalten?
1: Ja.
3: Sehr gut.
1: Hey.
0: Und ich kann euch sagen,
4: Stars in der Manege.
3: Mega.
0: Es sieht nicht so cool aus am Anfang, doch, aber ich merke jetzt schon, den ganzen Körper musst du unter Spannung bringen.
3: Super.
0: So.
4: Sehr gut.
0: 400 Euro für Jess und Antoine. Dankeschön. Ich räume erstmal wieder busy auf hier. Ach ja, jetzt kommt es mit Satz und Zeichen für Inni und Bodo.
3: Oh ja.
4: Oh ja, was kommt denn da auf uns zu?
1: War gut.
0: Was empfiehlt die Duden-Redaktion für den Gebrauch von Emojis?
3: Ah!
0: Emojis, wisst ihr Bescheid?
3: Ja, ja, ja.
0: Folgendes hier. Emojis, der Name, der kommt von Emotion, also Emotions, Gefühle. Also ein Zeichen, mit dem ich Gefühle ausdrücken möchte.
4: Ja.
0: Und was haben wir hier? Ja, Lachen.
4: Ein Herz, ich liebe dich.
3: Ist eigentlich, ein Kuss. Das ist so unsere Beziehung, ne, Bodo? Wir haben viel zu lachen, wir lieben uns und
4: ja,
3: naja.
4: Das sind unsere drei Emojis.
3: Küssen machen wir jetzt nicht so oft, aber.
0: Verliebt sein und Bussi Bussi. Also, wenn jetzt die Duden-Redaktion daran geht, gibt es natürlich Empfehlungen.
4: Was sagen
0: mehrere wir? Emojis, wenn du die in den Text einfügst, durch Kommas trennen.
4: Nein.
0: Bei ganzen Sätzen Emojis hinter den Punkt setzen.
4: Ach so.
3: Nee, würde ich nicht. Ich würde immer den Punkt danach setzen, weil das ja zu dem Satz
4: oder
3: gehört.
4: Statt des Punktes.
0: Bei Ausrufesätzen ersetzen sie, also die Emojis, Ausrufezeichen.
4: Nein. Weil wie denn?
0: Emojis am Satz Anfang durch Doppelpunkt einleiten.
3: Nein, warum?
4: Hab ich noch
0: zwischen Wörtern und Emojis Unterstriche setzen.
3: Hat er auch noch nie gemacht. Und das sagt Herr Duden.
4: Also ich würde nichts von all dem nehmen, aber...
0: Blau. Auch darüber macht sich der Duden Gedanken. Und jetzt hätte ich das gerne
4: Gott,
0: von euch eingeschätzt.
4: Was machen wir denn jetzt?
3: Wir machen alles auf Nein.
0: Mach mal los.
4: Machen wir das jetzt mal?
3: Ja.
4: Oh, das ist ja verrückt.
3: Ich würde, glaube ich, nichts davon nehmen.
4: Also ich kenne das alles nicht. Da hätte ich ja jahrelang falsch geschrieben.
3: Ich auch.
4: Deshalb kriege ich nie Antwort auf meine Kuss-Emojis. Kommt immer so ein Scheißhaufen zurück. Mit Doppelpunkt.
0: Also es sind Empfehlungen der Duden-Redaktion, aber auch darum, weil wirklich fast alle Menschen, die irgendwie so ein technisches Gerät benutzen, benutzen auch irgendwie Emojis. Und von daher hat sich die Duden-Redaktion gedacht, wir stellen mal Empfehlungen auf. Also das sind jetzt nicht so wie Rechtschreibregeln oder so, das sind Empfehlungen. Jetzt mehrere Emojis durch Kommas trennen. Gucken wir uns mal an, wie das aussehen könnte. So, nee, muss nicht. Habt ihr richtig gemacht? 100 Euro dafür, also Empfehlung. Ne? Bei ganzen Sätzen Emojis hinter den Punkt setzen. Gucken wir uns mal an, das ist ein ganzer Satz, Punkt. Und dann das Emoji dahinter, das wäre die Empfehlung der Duden-Redaktion in diesem Fall. Okay. Ich bin gespannt, wie viel in Zukunft ich ganze Sätze und danach, und bin gespannt, wie viele Leute da zugucken und das beherzigen. Bei Ausrufesätzen ersetzen sie Ausrufezeichen. Meinte, nee, gucken wir mal, wie das aussehen könnte. So, genau, habt ihr richtig gemacht. Also es ersetzt nicht das Ausrufezeichen. Emojis am Satzanfang durch Doppelpunkt einleiten würde dann so aussehen. Nee, Also dazu gibt es überhaupt keine Empfehlung.
4: Warum?
0: Das haben wir uns ausgedacht, habt ihr auch richtig gemacht, nochmal 100 Euro. Und zwischen den Wörtern und Emojis Unterstriche setzen. Also das wäre zu viel Arbeit und da gibt es auch keine Empfehlung. 400 Euro für Eni und Bodo bei Satz und Zeichen.

0: In Deutschland gilt die Anschnallpflicht im Auto inzwischen auch für Hunde. Behauptung wahr oder falsch? 5 Sekunden, los geht's.
1: Ja?
2: Ich glaube, ja.
0: Ja? Jawohl. Du meinst, die Behauptung stimmt nicht?
1: Ich habe keinen Hund, deshalb war ich jetzt nicht sicher. Aber es
3: doch,
1: scheint
3: gilt ganz sicher. Du musst den Hund anschnallen.
1: Ja? Ja. Ist so?
3: Ja, ja. Ja. Wird teuer.
2: Bitte sag ja.
0: Also ich habe hier ein Foto für euch. Das zeigt ganz klar den Hund hier angeschnallt. Mit einem
3: Weil der wie eine Bowlingkugel dir durchs Auto fliegen kann.
2: Mhm. Unfall.
3: Ja, ja, aber es ist kein Unfall. Pflicht. Okay.
0: Deswegen ist es vorgeschrieben.
1: Aber keine Pflicht.
0: In Italien und in Spanien.
2: Aber nicht in Deutschland?
4: Nein.
0: Nein.
3: Das, in Deutschland ist Pflicht.
0: Nein, pass auf, das Ding ist, der Hund, der Hund wird sozusagen nicht als Lebewesen wahrgenommen in der Straßenverkehrsordnung, sondern als Sache wie die Ladung. Und die muss gesichert sein, damit sie dir nicht um die Ohren fliegt. Aber es gibt keine Anschnallpflicht für Hunde. Du musst den Hund nur so unterbringen, dass er nicht durchs Auto fliegt. Das ist der
3: Unterschied. Okay, aber damit muss er ja gesichert werden und dann, er muss angeschnallt werden.
1: Wie nein,
0: du kann kannst auch hinten in die Hundebox tun beispielsweise.
1: In der Hundebox,
3: ja, alles
1: der
3: klar,
1: muss
3: ja,
1: angeschnallt
3: ja,
1: sein.
3: Ja.
0: Und 200 Euro für Bodo aufs Konto.
1: Bing, bing, bing.
0: Aber wir haben noch,
1: Geht weiter,
0: Nächste Behauptung, bei Recht und Gesetz. Kinder, die keinen Impfschutz gegen Masern haben, können seit Juli 2022 vom Schulbesuch ausgeschlossen werden. Ist das wahr oder falsch? 5 Sekunden.
1: Ich lese ja hin und wieder Zeitungen. Ich glaube, mich
0: du
1: zu erinnern,
0: bist das.
1: Ja, dass es wohl so ist, dass das Stress gibt. Aber es gibt keine Möglichkeit, die schon vom Schulunterricht auszuschließen. Das ist, was ich.
3: Ich habe einfach gerade, ich bin einem Gefühl gefolgt. Ich habe keine Ahnung.
0: Vollkommen richtig, dem Gefühl zu folgen. Große Diskussionen gab es darum, immer wieder tatsächlich, dass es da eine Impfpflicht gibt. Und wenn die Kinder nicht gegen Masern geimpft sind, dann können sie ausgeschlossen werden.
1: Doch.
0: Vom Besuch der Kindertagesstätte.
1: Aber nicht von der Schule.
0: Beim Schulbesuch ist es so, dass die Schule das wirklich ans Gesundheitsamt meldet und die Erziehungsberechtigten kriegen echt Stress, also bis zu einer Strafe von 2.500 Euro, weil aber die Schulpflicht gilt, können die Kinder oder werden die Kinder nicht vom Schulbesuch ausgeschlossen.
1: Zeitung.
0: Das ist eine Feinheit der Spezialkonstruktion. 200 Euro nochmal für Bodo. Aber einen haben wir noch. Und zwar die Frage, Werbung für Schönheitsoperationen mit Vorher-Nachher-Bildern ist gesetzlich verboten. Behauptung wahr oder falsch? 5 Sekunden.
1: Weil es bei mir nachher genauso aussah wie vorher, haben sie es verboten.
0: Wobei dieses Verbot insbesondere auch auf Kinder und Jugendliche zielt, die da also völlig kirre gemacht werden. Ist es wirklich so, dass diese Art von Werbung verboten ist? Bleib bei uns, Antoine. Come on. Nochmal 200 Euro für Bodo in dieser Finalrunde. Und somit haben Jess und Antoine glatte 1.000 Euro erspielt, auch wenn Antoine gerne mehr gehabt hätte.
1: Für
0: das Projekt Geschützter Spielraum in Homburg. Und bei Eni und Bodo verdoppeln wir. Sie sind Meister des Alltags. 3.600 Euro also für das Projekt. Mir reicht's, ich gehe schaukeln in Remchingen.
2: Gott sei Dank.
0: Glückwunsch. Starkes Finale. Chapeau. Dankeschön. Antoine, komm wieder, bitte. Und wir haben heute gesehen, dass man eine Silikonfuge wunderbar glatt ziehen kann mit einem Löffel beispielsweise. Meistern Sie Ihren Alltag. Tschüss, bis zum nächsten Mal.
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0: Und ich finde es ja eh immer super, wenn wir hier einfach starke Frauen stehen haben, die es mit unserem Olymp aufnehmen. Und ihr beide habt natürlich eins gemeinsam und das ist die Musik. Aber ihr seid ja auch schon mal gemeinsam in deinem Video Genug aufgetreten.
1: Genau.
0: Wo es ja auch um Female Empowerment geht. Wie kam es eigentlich dazu?
1: Wie kam es eigentlich? Wir kannten uns schon vor dem Musikvideo und dann habe ich sie...
2: Wir haben uns doch bei Shirin David kennengelernt.
1: Genau, ja. So was, da sind wir schon
2: bei der Nummer 1 Party von Güpim. Genau. Da haben wir uns kennengelernt und lieben gelernt. Direkt, es war Love at First Sight, aber wie könnte es nicht sein mit dieser Frau? Also es war wirklich direkt so, wir haben geklickt und dann waren
1: haben wir uns zum Songwriting getroffen und dann irgendwann habe ich released und dann habe ich gesagt, hey, bei Genug, irgendwie hast du Lust dabei zu sein. Also auf ganz entspannter Ebene und sie war direkt gesagt, komm, machen wir. Und wir hatten echt einen super schönen Tag.
0: Also einfach die große Liebe zwischen euch beiden. Und das könnte euch heute auch helfen, weil es kommen echt knifflige Fragen. Ja, ich will euch nicht nervös machen. Und es kommt vor allem der Olymp.
1: Mit Liebe.
0: Mit unsere Quizkönigin Marie Lüsing. Unser Professor Quiz. Professor Dr. Eckart Reise. Und unser Arzt, unser Quiz-Arzt, Thorsten Zirkel.
3: Hallo.
0: Dann würde ich sagen, gehen wir los. Ihr seid eh mal allzeit bereit. Hier kommen die ersten drei Kategorien. So, Europa, die 2010er oder Kunst und Kultur? Die 2010er möchte Marie spielen. Kunst und Kultur wiederum Thorsten und Eckart.
2: Ich würde sagen Thorsten.
1: Okay.
0: Kunst und Kultur mit Thorsten?
1: Ja. Let's do it.
0: Kunst und Kultur mit Thorsten. Also ihr seid sehr Kunst und Kultur interessiert.
1: Interessiert. Affin. Interessiert ist das Wort.
4: Gucken, in welches Museum wir gehen müssen.
0: Ja, mal gucken. Ah. Unter welchem Namen ist eines der berühmtesten Gemälde von Leonardo da Vinci hierzulande bekannt? Das erste Frühstück, der späte Brunch, der mittägliche Snack oder das letzte Abendmahl?
2: Auf jeden Fall. Sie hat schon eingeloggt. Sehr gut. Ich gehe mit. Da gab es sogar einen Film drüber oder ein Buch von Dan Brown, glaube ich, der Da Vinci Code. Mhm. Und da ging es um das Gemälde, das letzte Abendmahl. Und es wurde ja spekuliert, dass Magdalena auch auf dem Bild zu sehen ist und seine Geliebte gewesen hätte sein können. Ja, und deswegen würde ich sagen, das letzte
1: Abendmahl. Ist tatsächlich bei mir um die Ecke und ich habe es noch nie besucht. In Italien.
0: Genau. Ach Quatsch.
1: Genau, das Last Supper. Genau.
0: Das steht dann hoffentlich bald auf dem Programm.
1: Das machen wir zusammen dann. Ne?
0: Oder was hast du schon gesehen?
4: Ich war auch nicht. Ich war in Rom, ich war in Florenz, aber noch nicht. Müssten wir nach Mailand, glaube ich.
1: Mailand.
2: Darf ich da auch mit?
4: Nach Mailand,
1: Machen wir dann alle. Seid alle eingeladen.
0: Sehen Sie, hier werden schon Pläne für die Zukunft geschmiedet. Nur aufgrund dieser einen Frage. Das letzte Abendmahl ist korrekt.
1: Finden sich Freunde hier heute.
0: Gut. Bin mal gespannt, welche Verabredungen gleich gemacht werden. Vincent van Gogh schuf in den Jahren 1888 und 1889 insgesamt 7 Gemälde von Mohnblumen, Seerosen, Sonnenblumen oder Wildtulpen.
1: Ich würde sagen, die Sonnenblumen.
2: Monet waren Seerosen, glaube ich. Impressionismus.
1: Oder, ja, genau.
2: Mohnblumen oder ich, also bei Mohnblumen bin ich mir nicht ganz sicher oder Sonnenblumen, aber ich sehe auch die Sonnenblume vor mir.
1: Ich habe dieses Bild vor mir, aber ich weiß jetzt gerade, wo du Monet sagst, bin ich mir nicht sicher, ob ich es jetzt verwechsel.
2: Ich könnte mich darauf einlassen.
1: Komm schon, Vincent.
4: Also ich habe da ganz richtig gesagt, die Seerosen, das ist Monet. Mhm. Und Van Gogh hat von allen möglichen Pflanzen was gemalt. Er hat einen Weinberg gemalt, er hat Mandelblüten gemalt. Aber seine Signature-Blumen, das sind die Sonnenblumen.
0: Ja! Sehr gut. Und so sehen sie aus. Die Sonnenblumen von Vincent van Gogh. Da sind sie. Eines der 7 Gemälde.
1: Ja.
0: Genau. Ja, Mensch. Ist doch alles gut gelaufen. Punkt für euch, Punkt für dich, Thorsten. Und damit sind wir schon in der letzten Frage in dieser Kategorie. Welche Oper war Grundlage für ein gleichnamiges 1998 uraufgeführtes Musical mit Musik von Elton John? Tosca, Aida, Carmen oder Norma?
1: Oder?
0: Ihr seid euch irgendwie schon sicher, Thorsten überlegt noch.
1: Also meine Intuition hat Carmen gesagt.
2: Ich glaube, ich würde da sogar fast mitgehen, weil Carmen war doch so populär.

weiß nicht, wie es Ihnen geht, aber ich finde es schön, dass es wieder losgeht. Quizduell Olymp, Freitagabend, es geht um 10.000 Euro. Schön, dass Sie dabei sind, genauso wie unser Olymp, aber vor allen Dingen heute auch unser Team Topstars. Hier sind Alina und Mandy Capristo.

0: populär auch in den 90ern. Ja. Also als ich Kind war, weiß ich, dass auch mal Carmen verfilmt wurde und es war irgendwie Thema im Vergleich zu Tosca, Aida oder Norma. Norma habe ich zum Beispiel erst durch Maria Callas entdeckt, als ich mich mit ihr beschäftigt habe. Aber deswegen, Carmen könnte auch realistisch sein.
1: Vielleicht ist, sagt meine Intuition auch Carmen, weil meine Mutter Carmen heißt.
0: Ja, schön.
1: Ich würde Carmen sagen.
0: Ja, let's go. Ich glaube, deine Mutter ist ein guter Glücksbringer.
1: Mama.
0: Mama.
1: Schau mal.
0: Sie.
1: Oh Gott.
2: Das, was mit den Haussägen machen könnte, wenn das nicht stimmt.
3: Ich habe ehrlich gesagt nie davon gehört, dass der Elton John ein Musical gemacht hat. Mhm. Musste mich jetzt ranrobben und habe mir gedacht, dass es wahrscheinlich eines der beiden sein wird, was die bekannter sind vom Namen her. Und da kommen nur Carmen und Aida in Frage. Habe ich für Aida entschieden, aber...
2: Tja. Carmen oder Aida, eines von beiden stimmt. Und deine Mama in allen Ehren, aber diesmal hat sie euch kein Glück gemacht. Das ist Aida.
0: Scusi. Aber liebe Grüße an Carmen.
2: Liebe Grüße an die Mama zu Hause. Aber wir machen direkt weiter mit der nächsten Kategorie. Und Kunst und Kultur war auch schon ein schwerer Einstieg. Aber die Frage ist, wie machen wir denn jetzt weiter? Mit Europa oder die 2010er?
0: Ja, es ist safe.
4: Bitte. 2010er?
2: Ich meine,
4: wir haben hier Teil der 2010er.
1: Nicht zu selbstbewusst, bitte.
2: Wir fangen auch musikalisch an. In einem Hit aus dem Jahr 2012 vergleicht Rihanna sich und eine geliebte Person mit Juwelen im Sonnenlicht, Rubinen aus der Tiefe, Diamanten am Himmel oder Smaragden zwischen den Wellen.
0: Diamonds in the sky, shine bright like a diamond. Ja, ist klar, oder?
2: Ja. Wer hat denn gesagt, dass du aufhören sollst?
0: Übrigens wurde der Song geschrieben von Sia. Und man hört Sia auch noch in der Aufnahme im Hintergrund. Also es wurden auch Chöre von Sia übernommen. Und es shine bright like a diamond. Also dieses ganz typisch so ein bisschen verschnörkelte. Ist sie ja typisch und das hatte Rihanna übernommen in ihrer Aufnahme.
2: Das ist das Original.

0: Thorsten mit Trällern. Auch er hat gewusst, Diamanten am Himmel. Shine bright like a diamond.
1: Heieiei.
0: Gut. Die Fernsehserie Orange is the New Black spielt in einer britischen Kunsthochschule, einem amerikanischen Frauengefängnis, einer kanadischen Autolackiererei oder einem französischen Modeatelier.
1: Okay, ja, 10.
2: Da müssen wir gar nicht drüber reden.
0: Habt ihr gesehen?
2: Die erste Szene gesehen. Ziemlich, sag ich mal, intensiv.
0: Ja, ich hab's nicht gesehen.
3: Ja. Ich hab's auch nie gesehen, aber da wurde auch vor dem Hintergrund stark drüber berichtet. Ich glaube, es war die erste richtige Durchbruchsserie von einem heute noch aktiven Streaming-Sender. Ich glaube, irgendwie so war das. Also auf jeden Fall, die spielt in einem Gefängnis. Ja.
0: Tada! Orange is the New Black spielt in einem Frauengefängnis.
4: Yay!
1: Yay.
4: Ja! Not that bad.
1: Gar nicht mal so schlecht, oder?
0: Ja. Okay, jetzt wird es auch wirklich ganz interessant. Eine Weinbergschnecke namens Jeremy wurde 2016 zum Social Media Star, weil sie wegen ihres besonderen Gehäuses von der Queen geadelt wurde, einen Geschwindigkeitsrekord aufstellte, keine Schnecke zum Paaren fand oder in einem Museum ausgestellt war.
4: Also ich finde, am realistischsten ist Geschwindigkeit.
1: Rekord, ja. Hätte ich das jetzt auch gedacht.
4: Da kann man sich richtig vorstellen, wie die Kids da sitzen und die Schnecken laufen lassen. Also das hätte ich auf jeden Fall wahrscheinlich mit meinen Nachbarskindern gemacht. Man könnte natürlich auch sagen Museum, weil irgendwie, ich habe eher das
1: Was
4: Bild im
1: dein
4: Kopf.
1: Gefühl?
4: Ich habe das Bild im Kopf, dass da die Schnecken gefilmt werden und dann Geschwindigkeit.
1: Ich auch.
4: Das wäre jetzt so mein logischster Gedanke. Was sagt deine Entwicklung?
1: Ich habe halt auch direkt das Video gehabt, wie die sich natürlich racen, also Schnecken, also gegeneinander antreten, aber dann irgendwie im Museum.

0: Museum. 2016 war man vielleicht noch.
1: Moment, ganz kurz nochmal. Besonderes Gehäuse, warum dann die Geschwindigkeit?
0: Ja, weil die vielleicht so ein großes Gehäuse hatte und trotzdem schneller war als die anderen. Und dann ist es so, wow, dass die große Schnecke so schnell sein kann. Das wäre jetzt meine Erklärung. Aber ich habe auch eine wirklich ausgeprägte Fantasie.
1: Ja, die habe ich auch. Deswegen, aber vielleicht doch wieder zweiter logischer Gedanke ist vielleicht dann Museum.
0: Ja, also können wir auch machen.
1: 10 Sekunden laufen jetzt.
0: Okay, wir kriegen den Counter. Wir müssen uns entscheiden. Mach.
2: Ich glaube, alles ist möglich hier.
1: Ja.
2: Ich habe da die Logik immer ausgeschaltet und habe gesagt, was ist denn im Internet am emotionalsten? Wo kann denn jemand ein Star werden? Und das ist vielleicht eine traurige Geschichte, findet keinen Partner. Oh. Aber vielleicht wurde dann ja geholfen und es wurde weiter begleitet und wurde dann gezeigt, dass doch, das kann ich mir vorstellen, dass das irgendwie so eine schöne emotionale Geschichte ist, die erzählt wird.
1: Doch, die Liebe vielleicht.
3: Ja, wahrscheinlich. Mhm. Und warum keine Schnecke zum Paaren fand?
2: Ja, besonders Gehäuse. Gibt es nicht Schnecken mit links und rechts drehendem Gehäuse und dass das irgendwas bewirkt? So.
3: Warum haben Sie denn gelacht? Es gibt links und rechts umwundenes Gehäuse. Das links umwundene Gehäuse ist sehr selten. Und wissen Sie, was dann passiert? Die Geschlechtsteile sind spiegelverkehrt. Und dann wird es natürlich schwierig, eine andere Schnecke zum Paaren zu finden.
1: Das oh
3: heißt,
1: nein.
3: Jeremy hat keinen Partner gefunden. Nein. Aber es wurde für mich. Ja, aber ganz kurz.
1: Oh, Jeremy.
3: Die Geschichte hat ein Happy End. Es wurde nach einer kompatiblen Schnecke gefunden und die haben sie gefunden.
1: Nein.
3: Auf Mallorca, kurz vor seinem
1: oh,
3: Tod.
1: Nein. Oh nein!
3: Ja.
1: Ich hab nicht
3: gewonnen. Aber das ist schön.
1: Okay. Jeremy!
3: Ja.
0: Also da verliert man doch gerne, oder?
3: Absolut, absolut. So, mal gucken, ob es hier noch ein Happy End gibt. Jetzt aktuell steht es 6-4 für den Olymp, aber wir haben ja noch so viele Runden zu spielen. 4 an der Zahl und die nächste, die werden wir jetzt mal in der Kategorie wählen. Mode, Medien und Unterhaltung oder Körper und Geist? Marie landet ganz schnell bei Medien und Unterhaltung und Eckart ja, auch. Medien und Unterhaltung gegen Marie oder gegen Eckart?
0: Marie? Mhm. Mhm. Wir würden Marie wählen.
3: Mhm. Der Internetkonzern Meta erregte 2025 Aufsehen mit der Meldung, sich auf seinen Social-Media-Plattformen wovon zu verabschieden? Möglichkeit, direkte Verlinkungen zu setzen, Einbinden von privaten Bildern, Faktencheck durch Experten oder Gründung von Diskussionsgruppen?
0: Also ich würde sagen, Faktencheck durch Experten. Ich glaube, das habe ich mitbekommen, dass so darüber diskutiert wurde, dass man jetzt nicht mehr sicherstellen kann, welche Information stimmt und welche nicht. Und da haben sich ganz viele drüber dann aufgeregt und beschwert, dass man eben nicht mehr nachvollziehen kann, ob Wissen gesichert ist oder nicht. Also ich bin mir ziemlich sicher, ich würde jetzt einloggen.
3: Dann mach das.
0: Okay,
3: ich habe es nicht mitbekommen. Es war auf jeden Fall ein Riesenthema.
4: Ja, also kaum, dass Mark Zuckerberg die Nähe zur Trump-Administration fand, kam dann auch schon die Meldung raus, dass man sich von dem Faktencheck verabschiedete. Und ja, ein Schelm, wer Böses dabei denkt.
3: Ja, und anstelle dessen sollen die User selbst die Verantwortung übernehmen. Also feuerfrei für Fake News. Die Antwort ist richtig.
1: Point to you, point to you.
3: Hollywood-Star Kate Blanchett traf 2025 in einem Interview die Aussage, eines Tages werde ich geschäftstüchtig und verhandle bessere Gagen, vernünftig und stehe vor 11 Uhr auf, erwachsen und suche mir einen richtigen Job oder ich suche mir einen Mann und regiere die Welt. Nee, eines Tages werde ich ein Mann und regiere die Welt.
0: Also ich finde Kate Blanchett ja eine unglaublich tolle Frau, sehr inspirierend, tolle Schauspielerin. Mhm. Sie hat auch schon viele weibliche, starke Rollen verkörpert, zum Beispiel Queen Elizabeth, die erste. Und das hat mich damals auch geprägt. Also ich habe den Film, als ich 16 war, geguckt und habe den mehrfach gesehen und fand sie überragend in dieser Rolle. Und bis heute eine unfassbar starke, tolle Schauspielerin und Frau. Und ich denke, dass sie sich eben wahrscheinlich feministisch geäußert haben wird. Und ein Mann und regiere die Welt, fände ich da am schmissigsten, würde ich sagen, tatsächlich. Und da würde meine Intuition mich hinleiten.
1: Oder, jetzt sind wir schon sehr, ne, denken sehr politisch. Oft ist es ja auch so, dass Künstler oder Schauspieler auch wirklich sagen, okay, gut, ich als Schauspieler suche mir mal irgendwann einen richtigen Job. Ja? Also das gibt es ja auch, dass Leute irgendwie einfach irgendwas Blödes im Interview sagen, wobei man ja weiß, dass da harte Arbeit dahinter ist, aber das kann natürlich auch sein.
0: Ist ja auch irgendwie eine gute Einstellung, wenn man seinen Beruf auch locker nimmt. Also wenn man sagt, come on, das ist irgendwie etwas, das mache ich, ist eigentlich ein Hobby, es fühlt sich gar nicht wie ein Job an. Ich glaube, das könnten wir nehmen. Okay,
1: dann komm.
0: Ich lock es jetzt ein.
3: Bam. Und drin ist es.
0: Marie, wusstest du es?
3: So, jetzt wären wir wieder beim Feminismus.
1: Oh, oh.
4: Ja, so ein bisschen an Cher gedacht, die von ihrer Mutter irgendwie mal gefragt wurde, wann heiratest du endlich einen reichen Mann? Und sie hat geantwortet, Mom, I am a rich man. So ein bisschen in diesem Geiste. Und ich dachte auch, also es muss ja irgendwie einen Grund geben, warum sie es 25 gesagt hat und man darauf gestoßen ist. Und da war ich dann aber bei der US-Wahl, ne, wo man sich ja fragen muss, wie kompetent muss die Frau und wie inkompetent muss der Mann sein, damit endlich mal eine Frau gewählt wird. Aber offensichtlich hat es immer noch nicht gereicht. Und vielleicht war es nur dieser Frust auf die Weltsicht, dass man dann gesagt hat, irgendwann werde ich dann auch mal ein Mann und dann regiere ich mal die Welt.
3: Es ist natürlich so, dass wenn diese Frage kommt, man erwartet, dass sie jetzt wirklich etwas gesagt hat, ja, das eingeschlagen hat, ja. Aber manchmal ist es ja auch so, dass man in so einem Gespräch auch einfach sagt, one day I grow up and get a proper job. Heißt, irgendwann werde ich erwachsen und suche mir einen vernünftigen Job. Genau, das ist es nämlich.
1: Ja! Genau wie du es gerade gesagt hast, so habe ich es mir auch vorgestellt.
3: Ja, ja, klar, ja, genau. Natürlich. Ja. So, eine Schule im Norden Englands sorgte in diesem Jahr für Schlagzeilen, da sie aus allen Toiletten die Spiegel entfernte, Störsender für Handysignale installierte, die Schüler fortan zu Fitnessübungen zwingt oder alle Klassenzimmer mit Kameras ausstattete.
1: Also ich fand das mit dem Spiegel eigentlich ganz gut.
0: Ja, fänd ich eigentlich auch eine sehr einfach umzusetzende Aktion. Auf der anderen Seite leben wir natürlich in komplizierteren Zeiten. Und ich kann mir schon vorstellen, dass Handys, dass die Kids gerne aufs Klo gehen, um da mit ihrem Handy zu spielen, zu kommunizieren, vielleicht auch unschöne Aufnahmen anzufertigen und die rumzuschicken. Kameras in Klassenzimmern, das ist auch heftig, die Vorstellung. Aber vielleicht auch eine Absicherung der Lehrer.
3: Also dein erstes Bauchgefühl waren die Spiegel?
1: Es waren die Spiegel irgendwie, weil ich finde schon, so dieses Thema, das Äußere, der Vergleich in den Schulen, vielleicht nervt es auch den einen oder anderen Lehrer, dass die Mädels ständig auf den Toiletten abhängen und sich schminken. Nee, aber ich glaube jetzt...
0: Oder die Jungs.
1: Oder die Jungs, ja.
0: Also Fitnessübungen macht man ja schon im Sportunterricht. Das würde ich jetzt einfach mal ausschließen.
1: Zwingt ist auch irgendwie seltsam.
0: Klassenzimmerkameras finde ich interessant. Und auch die Spiegel auf den Toiletten finde ich eigentlich auch interessant. Handysignal dürfen sie wahrscheinlich nicht, weil die Eltern müssen ja auch mit ihren Kindern kommunizieren dürfen.
1: Good
0: das würde
1: point.
0: Ich vielleicht auch ausschließen, genau. Wenn man weiter drüber nachdenkt. Also,
3: stimmt. Dann stimmt. Bekommt ihr jetzt 10 Sekunden für zwei okay. Antwortmöglichkeiten,
0: eins
3: die noch bleiben.
0: Dann gehen wir mit deinem Bauchgefühl. Let's go.
3: Hast du viel Zeit auf der Schultoilette verbracht?
4: Vorm Spiegel. Naja, also der Sanierungsstand der deutschen Schultoiletten ist ja doch prekär.
3: Anderer, ja.
4: Entsprechend einladend waren auch unsere Toiletten in der Schule. In Berlin sowieso. Insofern hat man da nicht so viel Zeit zu gebracht. Aber ich kann mir auch vorstellen, dass das, wie ihr das schon gesagt habt, genau der Grund ist, dass man die Schüler einfach davon wegbringen möchte, sich einfach zu viel mit ihrem Äußeren zu beschäftigen und deshalb gesagt hat, hier kommen jetzt mal alle Spiegel weg.
3: Und sie einfach zu viel Zeit in den Toilettenräumen vor den Spiegeln verbringen. Vor allen Dingen ja nicht nur einzeln, sondern auch in großen Gruppen. Und das kann ja für den einen oder anderen, der einfach nur die Toilette benutzen will, auch irgendwie unangenehm sein. Also es gibt viele Facetten, warum sie gesagt haben, komm, Spiegel weg aus der Toilette.
0: Ah, ja, yes. Oh, toll.
3: So, und damit geht's nochmal in eine Runde mit Marie. Und wir haben da ja noch Mode auf jeden Fall und Körper und Geist.
1: Wir entscheiden jetzt, ne?
0: Das darfst du auch entscheiden. Bist ja auch ein Fashion-Girl, ne?
1: Nee.
0: Nee?
1: Ich persönlich würde jetzt eher Körper und Geist.
0: Machen wir, let's go.
1: Ja?
3: Na dann, Körper und Geist, gut. Ja. Körper und Geist.
0: Marie lacht.
3: Welche Hauptzutat verleiht der als Hausmittel gegen alle möglichen Beschwerden geltenden goldenen Milch ihre Farbe?
1: Ja.
3: Kurkuma, Safran, Kardamom oder Zimt?
1: Mhm. Trinkt ihr goldene Milch?
0: Ja.
1: Ich habe die noch nie probiert.

0: Ist scharf.
1: Ich konsumiere auch sonst viel Kurkuma, deshalb trinke ich die auch nicht so oft. Aber ja, ich merke das auch irgendwie. Ne? Das tut einem irgendwie gut. Das ist so entzündungshemmend, glaube ich auch. Mhm. Ja.
2: Entzündungshemmend ist sie auf jeden Fall. Wir reden hier von Kurkuma.
3: Ja.
2: Und den haben wir, glaube ich, hier alle schon mal gemacht. Der beim Yoga praktizierte Sonnengruß ist eine Gleichgewichtsübung auf einem Bein. Atemtechnik zur Beruhigung. Abfolge von Körperstellungen oder stille Meditation.
0: Habe ich schon mal gemacht, aber ich habe relativ viel Bauch. Also wenn man dann das eine Bein und dann das andere und dann muss man bleiben, also da ist mein Bauch mir wirklich im Weg. Ja. Ich würde mir aber wünschen, dass es mit so auch für Bäuche, Bauchfrauen sozusagen Yoga gibt. Vielleicht gibt es das ja schon.
2: Ja, aber es gibt ja auch viele Übungen, die man locker machen kann.
0: Ja, es gibt auf jeden Fall, ich glaube, den Krieger, also da steht man irgendwie so da. Mhm.
3: Den Dog, something,
0: den Hund. Die Schlange, da geht man dann so hoch, glaube ich, wenn man auf dem Boden liegt, ne, kennt man. Und den Hund hast du jetzt gesagt.
3: Downward Facing Dog heißt es doch, oder?
0: Das hast du jetzt gesagt. Ich glaube, den gibt es auch.
2: Genau.
3: Doch, den gibt's.
2: Herabschauen der Hund.
3: Ja, herabschauen, genau, da ist er. Ich bin kein Yoga-Girl.
2: Aber wir sind
0: den kennst du, den Downward Facing Dog kennt sie auf jeden Fall.
3: Ja, ich habe das schon ein paar Mal gemacht, aber ich bin kein Yoga-Girl. Deswegen,
0: haben wir ja schon ausgeschlossen.
3: Ich würde jetzt auch mal das
0: sagen. Genau, Abfolge von Körperstellungen. Ich würde es jetzt einfach mal so plump wie es ist, würde ich es einloggen.
2: Mach da mal. Oh. Abfolge von Körperstellungen.
1: Ja, viele von denen, die ihr genannt habt, sind auch dabei. Ne? Also sozusagen Hände nach oben, dann Vorbeuge, der herabschauende Hund oder der heraufschauende Hund oder die Kobra ist auch in der Abfolge mit drin. Genau, eine Abfolge von Körperstellungen.
2: Ich möchte an der Stelle mal erwähnen, dass Marie ja sehr viel joggt. Ja? Einfach auch mal so einmal um die Alster rum.
3: So
2: jeden
3: gut.
2: Tag machst du das doch. Ja, komm. Das ist fünf Tag. Aber auch ein bisschen Yoga ab und zu.
1: Ja, ich versuche Yoga immer so ein bisschen einzubauen, aber ich bin eher so ein High-Energy-Sportler. Also ich brauche das so richtig, mich so auszupowern. Und Yoga ist auch total anstrengend, aber das ist irgendwie eine andere Art von
2: Arbeit. Ja. Also Sie merken schon, der Sonnengruß, der wird hier nicht ganz so oft praktiziert, aber man weiß natürlich trotzdem, um was es sich handelt, nämlich die Abfolge von Körperstellungen.
3: Okay.
2: Das Piriformis-Syndrom ist eine schmerzhafte Muskelverspannung, die unter anderem durch welche weit verbreitete Tragegewohnheit entstehen kann. Das Smartphone in der Sakkotasche, der Lippenstift in der Handtasche, der Kugelschreiber in der Brusttasche oder das Portemonnaie in der Gesäßtasche.
3: Ich kenne das.
2: Piriformis-Syndrom, schon mal gehört?
3: Ja.
0: Noch nie gehört? Ja. Was können wir ausschließen? Lippenstift in der Handtasche?
3: Moment. Nee.
0: Smartphone in der Sakkotasche? Sakko, also Tasche ist ja dann hier. Nee. Würde ich auch rausnehmen. Kugelschreiber in der Brusttasche? Würde ich auch rausnehmen. Also Portemonnaie in der Gesäßtasche. Also wenn du nicht richtig sitzt. Das also geht bestimmt auf den unteren Rücken oder sowas. An so einer ganz bestimmten Stelle. Also das könnte ich mir vorstellen. Was sagst du?
3: Das macht Sinn.
0: Irgendwie. Willst du einloggen?
2: Vielleicht hat Maria eine Erklärung zum Kugelschreiber in der Brusttasche.
1: Ja, aber ihr habt schlauer gedacht als ich. Oder du speziell. Ich habe nicht ans Sitzen gedacht. Ich dachte nur, wenn man steht, dann was soll da ein Portemonnaie in der Hosentasche auslösen? Aber das ergibt total Sinn, was du sagst. Ich habe deshalb irgendwie an den Kugelschreiber in der Brusttasche gedacht, weil der irgendwie so länglich ist. Und können wir vorstellen, dass wenn man sich dann irgendwie so ein bisschen geknickt auch sitzt, dass der hier irgendwie in die Rippen reinpiekst.
2: Also es ist ja so, für die unter Ihnen, die ihr Portemonnaie gerne mal in der Gesäßtasche tragen, dass man ja auch eine ganz komische Haltung beim Sitzen hat,
3: ja,
2: dass sich dadurch der Piriformismuskel verspannt, auf den Ischiasnerv drückt und das kann dann wiederum ins Bein ausstrahlen und das ruft dann das Piriformis-Syndrom hervor.
3: Ja!
0: Wir lieben das Piriformis-Syndrom.
2: Und ich möchte eins dazu sagen. Erst einmal hat unser Team Popstars dadurch den Ausgleich erreicht. Und vor allen Dingen, ihr habt euch schon mal 1.000 Euro verdient.
3: Ja!
2: Duell gegen Marie gewonnen. Ja!

0: Eckert, du hast die Qual der Wahl. Ja, Kinofilme, Musik und Hits oder Essen und Trinken? Nimmst du jetzt schnell dein Portemonnaie aus deiner Gesäßtasche?
1: Die rufen bei mir Erschrecken hervor. Das ist, also, was, das ist ja... Okay, dann nehme ich das.
0: Kinofilme. Ihr seid zwei Cineasten?
2: Nee, weil ich schlafe immer ein. Das ist
0: ach so.
2: Oh, ich kann euch immer nur den Anfang erzählen.
0: Vielleicht wird ja hier auch mal nach dem Anfang eines Films gefragt. Nee, welchen Titel trägt eine 2025 erschienene Romanverfilmung mit Robert Pattinson in der Hauptrolle? Donald Number 2, Goofy's 11, Mickey 17 oder 99 Pluto?
1: Oh.
0: Eine Sekunde hast du noch, Eckert?
3: Ich lese leider nicht so viel. Ich gucke mehr Filme, aber davon habe ich auch noch nichts gehört, doverweise. Also da bin ich, tappe ich im Dunkel. Ich habe nur kurz bei 99 Pluto, habe ich kurz so einen Spark gespürt. That's it. Mehr kann ich dazu nicht sagen.
2: Den habe ich auch gespürt. Ja. Aber auch nur, weil ich es mir in der Überschrift am besten vorstellen kann. Ich würde lügen. Ich weiß es einfach überhaupt.
3: Ich meine, ich glaube, es bezieht sich ja auf die, wahrscheinlich auf Comics von Disney, also oder von Mickey Mouse. Oder das sind doch alles Charaktere aus Mickey Mouse. Donald, Mickey, Goofy, Pluto.
2: Ja.
3: Aber sonst, mehr komme ich irgendwie nicht drauf. Also meinst du, Mickey ist doch der Hauptcharakter bei Mickey Mouse. Vielleicht hat er auch Mickey.
2: Ja, das hätte 17. man doch mitbekommen, oder? Also, dass Mickey jetzt über Robert Pattinson in der Hauptrolle verfilmt wird. Also, ich...
3: Donald Number 2? Spielt er vielleicht einen Wirtschaftshai, Donald Number 2? Vielleicht ist das auch ein spannender Plot. Jetzt haben wir drei. Also entweder Donald Number 2, Mickey 17 oder 19 Pluto.
0: So, na dann 10 Sekunden laufen.
3: Okay. Du entscheidest.
2: Oh.
3: Ja, 10 Sekunden, du entscheidest. Geh mit dem...
0: 5 Sekunden habt ihr noch. Park. 3. Ja.
2: Dem oder den
0: zwei. Schnell, schnell einloggen. 99 Pluto.
3: Stress. Mit der ersten Intuition.
1: Also Walt Disney hat mich nicht inspiriert, aber ich habe natürlich gedacht, Augenblick mal Donald, da gibt es doch noch einen, so mit oranger Hautfarbe.
3: Stimmt, die Anspielung auf Donald Trump.
1: Aber ich bin also
3: das wäre genial.
1: Völlig blank. Ich habe also dann tatsächlich auf diesen... wie soll ich sagen, inzwischen in Verruf geratenen Namen Donald. Nicht? Was der Disney-Figur natürlich einen Tort antut. Nicht? Der, so schlimm ist der nicht. Ja.
0: Oh Mann, Thorsten will dir quasi schon mitteilen, nee, vollkommen falsch.
4: Der Film hat mal tatsächlich ausnahmsweise überhaupt nichts mit dem Donald zu tun, hat auch nichts mit Disney zu tun. Das ist nur eine Namensgleichheit. Geht so um das Thema, ob Roboter ein Bewusstsein entwickeln können und so weiter. Und er spielt dann eine Figur, die erschaffen wurde, um eine bestimmte Aufgabe zu erfüllen und dabei auch mal stirbt. Und er ist gerade jetzt der 17. Mickey 17.
3: Nein. Oh,
2: ja. Oh, aber jetzt fühle ich mich besser, weil wir es beide nicht
0: haben. Ja, gut, ne? Genau, dann ist es bleibt beim 10-10. Das stimmt, aber damit ist unser Team Kopfschluss auch vollkommen in Ordnung. Ja? Irgendwie auch eigentlich keinen Punkt verloren. 1998 verließen in den USA zahlreiche Menschen Vorstellungen des Films Rendezvous mit Joe Black schnell wieder, denn sie waren nur an einer nackten Szene von Brad Pitt interessiert, für den zuvor gezeigten Trailer gekommen, vom Filmstudio bezahlte Strohleute oder für die speziell designten Tickets dort.
1: Ach, ja, wie hübsch.
3: Ich meine mich erinnern zu können, dass Brad Pitt auf jeden Fall sehr heiß war in dem Film. Und das auch so ein bisschen für die Zeit vielleicht untypisch war, dass man einen Mann nackt sieht. Weil es ist ja gelernt, dass wir Frauen sehen in Filmen, nackt. Und Männer, ist es Ende der 90er, geht auf die 2000er zu. Vielleicht war das der erste Film, wo das mal auch Aufsehen erregt hat, weil es Brad Pitt war und in so einem groß dotierten Film passiert ist. Filmstudio bezahlte Strohleute, es werden ja auch Screenings gemacht in den USA, das ist ganz normal in Hollywood. Man testet Filme, bevor man sie rausgibt und testet die Reaktion. Warum sollten Leute früher gehen, wenn sie dafür bezahlt werden? Mhm. Es sei denn, sie werden nur für eine bestimmte Stundenzahl bezahlt und der Film hat Überlänge und als sie das realisiert haben, sind sie raus. Wäre natürlich auch ein Storyplot. Vielleicht natürlich auch für den gezeigten Trailer, weil ein anderer Schauspieler. Und dann war es auf einmal doch nur Brad Pitt. Lol.
2: Ich weiß es nicht, dieses für den zuvor gezeigten Trailer ist so random irgendwie.

0: denke, das könnte doch so sein, dass da irgendwas ganz anderes erwartet wurde vielleicht und dass man deswegen einfach enttäuscht ist und geht. Also Nacktszene von Brad Pitt interessiert, das weiß ich nicht. Das wäre jetzt persönlich bei mir raus.
1: Brad Pitt sei nicht traurig, aber...
2: Brad.
0: Aber auch dieses für speziell designte Tickets dort. Das ist ja auch irgendwie...
1: 10 Sekunden laufen.
0: Wow, Alina, die speziell designten Tickets, vielleicht ja womöglich Sammlerstücke.
3: Ich hatte eine ganz andere Assoziation bei Brad Pitt. Es gibt doch den schönen Film Thelma und Louise. Und er spielt, meines Wissens spielt er doch den Lover, der dann Gina Davis erst beglückt und ihr das Geld klaut. Und ich meine, da gäbe es in diesem Film gäbe es einen Brazilian Butt von hinten zu sehen, einen Hintern. Nein?
1: Also ich habe das Gefühl, Thorsten ist ein bisschen traurig, dass er die Kategorie gerade nicht spielt, weil er weiß es, glaube ich, wieder.
4: Der Film Rendezvous mit Joe Black ist nur zufällig hier in diese Geschichte reingeraten.
1: So.
4: Ja, das war die Zeit, wo ein ganz großes Kinoprojekt anlief. Alle waren begierig, wie sieht denn der neue Star Wars Film aus? Die sind einfach in den Trailer des neuen Star Wars Films gegangen und haben dann den Film, der danach lief, natürlich, dass das Rendezvous mit Joe Black war, überhaupt nicht mehr angeguckt, sind einfach rausgegangen. Das war der Trailer.
1: Das ist der Trailer.
5: Wetten. Ja. Aber ich habe die Tickets eingeloggt, die Mandy.
1: Alina hat sich jetzt die Tickets entschieden. Oh nein.
5: Tut mir leid.
1: Aber hey. Es steht immer noch 10 zu 10.
5: Oh no.
1: Es steht immer noch 10 zu 10.
5: Aber ich weiß nicht, warum ich dann Tickets gekriegt habe.
1: Eine Frage haben wir noch, Kinofilm. Also, ja. Wer steht im Mittelpunkt des auf der Berlinale 2025 uraufgeführten Films Heldin? Eine Polizistin im Zwangsurlaub, eine Journalistin mit Gewissenskonflikt, eine Krankenschwester am Leistungslimit oder eine Sozialarbeiterin im Liebeschaos?
5: Ich weiß es tatsächlich nicht, obwohl ich sogar auf dieser Berlinale unterwegs war. Aber ich bin ja nicht Teil der Filmbranche. Ich habe da nur den einen oder anderen illustren Drink genommen. Ich meine, der Klassiker wäre schon Journalistin mit Gewissenskonflikt.
0: Also mein Gefühl sagt, was sagt Krankenschwester.
5: Am Leistungslimit?
0: Ja.
5: Ich meine, wenn es 2025 rauskommt, könnte es natürlich auch immer noch was mit den Corona-Jahren zu tun haben. Und auch eben genau so eine Geschichte mal porträtieren, könnte ich mir auch vorstellen. Deswegen Krankenschwester am Leistungslimit finde ich gar nicht schlecht. Das könnte zeitgeistig sein. Komm, wir gehen mit Krankenschwester am Leistungslimit.
0: Ja.
3: Ja, an die Pandemiejahre, vor allem da, wo sie am schlimmsten waren, wenn also die Intensivstationen zusammenbrachen und die Schwerkranken dann nun auf den Fluren standen. Ich glaube, das ist so eine Art Bewältigung dieser Jahre gewesen. Und deswegen bin ich sofort bei Krankenschwester am Leistungslimit. Ich meine, ich hätte auch eine Rezension gelesen in dieser Richtung.
1: Wir reden hier auf jeden Fall von einem schweizerisch-deutschen Film. Und dieser Film behandelt die Überlastung des Gesundheitssystems.
5: Ja!
1: So, und damit gehen wir noch in eine letzte Runde.
0: Die letzte Runde, hey.
1: Was? Ja, wir sind schon fast am Ende.
5: Ach, du
1: und es läge natürlich nah, wenn wir jetzt noch mal Musik und Hits spielen, oder?
3: Oh, oh ja.
1: Mozart. Oder essen und trinken. Musik und
3: Mozart.
1: Hits?
5: Ja, Musik und Hits.
1: Oder? Also,
0: ja, komm.
1: Hallo?
0: Ja.
1: Na gut, Musik und Hits. Die prägnante Zeile Hit Me Baby One More Time aus dem Refrain von Britney Spears erstem Hit ist eine Referenz an den Film Aladdin, lief im US-Radio nur zensiert, entstand durch ein Missverständnis oder ist ein Merksatz aus der Astronomie?
3: Oh, wie schön.
0: Ich glaube, das ist das Missverständnis. Ich bin mir nicht ganz sicher, aber ich glaube, ich habe gelesen, dass das von einem Songwriter falsch übersetzt wurde.
5: Es war gar kein Native English sprechender Songwriter, sondern er hat sich einfach nur gedacht, dass das
0: that's cool.
5: das bedeuten könnte. Ach so,
0: that's like cool. hit me, call me und am Ende heißt hit me. Mhm.
5: Mhm. Ich habe
0: lass uns auf einen Kaffee treffen.
3: Ja.
0: Sollen wir einfach mal?
5: Amore, mach, mein Herz ist dein.
1: Amore, mach einfach. Amore.
3: Als ich den Song das erste Mal gehört habe, habe ich gedacht, was für ein Skandal. Hier Verherrlichung von Gewalt gegen Frauen. Wieso singt die Frau das? Und dann habe ich dann später mal irgendwas gelesen, dass das also wirklich also ein Riesenmissverständnis gewesen ist. Ha!
5: Und wenn er das gelesen hat und du das gelesen hast, dann kann das nur eins bedeuten, Esther.
1: Dass ihr beide richtig liegt, denn statt Hit me baby one more time sollte das eigentlich heißen Hit me up, was so viel heißt wie Ruf mich an. Aber ja, wir wissen, was daraus geworden ist.
5: Yay! Yay! Aber auch Applaus. Ein ganz Applaus.
1: Chapeau. Wer beim Musizieren die Anweisung Legato befolgt, spielt aufeinanderfolgende Töne, nahtlos miteinander verbunden, abwechselnd laut und leise, mit deutlichen Pausen dazwischen oder kurz und abgehackt.
5: Oh Gott, ich weiß es. Okay. Ich glaube, ich weiß es. Ich habe nie Klassik gespielt, aber Legato bedeutet verbundene Töne. Ja.
3: Ja. Weil ich also legieren heißt natürlich aneinanderreihen. Ach, und zwar ohne Übergang. Das ist ein Legato.
1: Ja.
3: Aus der vorklassischen italienischen Musik. Legato.
1: Korrekt.
5: Da haben wir es ja mega.
3: Haben wir es schon.
1: Wir kommen zur letzten Frage vom großen Finale. Was weiß Hildegard Knef in ihrem Klassiker In dieser Stadt über ihren ersten zu berichten? Er hieß Bert und lachte wie ein Pferd. Er hieß Paul und war zum Kämmen zu faul. Er hieß Fritz und seine Küsse waren ein Witz. Er hieß Hans und drückte sich vor jedem Tanz.
3: Oh. Schau mal, das weißt du. Hildchen, hilf mir. Ne?
1: Hildchen.
5: Ich glaube, ich meine zu hören. Und seine Küsse waren ein Witz, so ein bisschen. Ich glaube, das gehört. Ich bin mir nicht 100%, aber in dieser Stadt bin ich zu Haus. In dieser Stadt kenne ich mich aus. Aber das ist in der Strophe, ne? Also ich über ihren ersten, ja. Ich glaube, seine Küsse waren ein Witz.
0: Ich vertraue dir.
5: Natürlich, let's go.
3: Also sie war schon ziemlich burschikos, nicht in ihren. Ja, und deswegen bin ich natürlich auch bei Fritz gelandet.
1: Wir werden mal die Erinnerungen von Alina auffrischen und hören einfach mal rein in diesen Song von Hildegard Knef.
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0: Das ist es.
1: Morgens
2: perfekt. Perfekt. Jetzt 14 zu 14.
0: Ja. Ja.
2: Es geht 14 zu 14 und damit startet ihr ins Finale, ihr beiden. Ihr habt die Wahl zwischen Gold und Silber.
1: Team Gold, oder? Hm? Team Gold.
2: Team Gold, okay.
1: Du hast
2: so, Mandy und Alina entscheiden sich für Gold. Und ihr habt euch ja bestimmt auch schon darauf geeinigt, wer von euch beiden die Wortführerin ist.
1: Ja, aber bist du dir doch sicher? Weil ich fand dich so stark jetzt.
2: Ja, ihr könnt euch ja absprechen.
1: Ja,
0: alles klar.
2: Alina, du bist Wortführerin. Ja? Das heißt, von dir kommt die Antwort, die erste, die du mir sagst.
3: Ja.
2: Das ist die, die gilt. Auch wenn ihr dann auch noch Zeit habt, korrigieren könnt ihr euch dann nicht mehr. Deswegen
3: okay,
2: nutzt
3: genau,
2: die fünf Sekunden.
1: Fünf Sekunden, das muss schnell sein. Robotermäßig.
2: Wenn ihr soweit seid, starten wir mit dem Finale.
1: Oh Gott.
2: Da bist du.
0: Schrei mich einfach an.
3: Okay.
2: Wer in einer Angelegenheit benachteiligt ist, zieht dabei redensartlich den
3: Kürzeren.
2: Korrekt. Fahrzeuge aus welchem europäischen Staat verwenden das Länderkennzeichen A?
3: Hä? Nee.
2: Sag was?
1: Ich komme nicht drauf.
2: Österreich.
1: Ja, Österreich, ja natürlich, scheiße.
2: Oh Gott. Jede Menge Hunde stehen im Mittelpunkt des Disney-Klassikers 101.
1: Da, Martina. Du musst laut sein.
3: Ja,
1: ganz laut.
3: Ich war richtig.
2: Korrekt.
1: Schrei.
2: Zum Moderatorinnen-Trio des ESC 2025 gehört die auch in Deutschland populäre Schweizer Comedian Hazel.
3: I have no idea.
1: Oh nein. Oh, ich komme nicht drauf. Hazel Brügger oder Brügger?
2: Brügger ist haarscharf dran vorbei. Es ist Brügger. Demnach können wir den Punkt leider nicht geben. Wir kommen zur nächsten Frage.
1: Ruf's mir zu, wenn du fragst. Ja.
2: Wie heißt der italienische Vorspeisensalat, der traditionell aus Tomaten, Mozzarella, Basilikum und Olivenöl besteht?
1: Oh, Caprese.
2: Das ist richtig. An welchem Fluss liegen die Städte Heidelberg und Mannheim?
3: Oh Gott, ich sterbe.
1: Ich war doch da.
3: Ich sterbe, ich komme daher. Neckar.
1: Neckar, am Neckarstadt, Neckar.
2: Danke. Neckar. Einen Moment zu spät, Neckar.
1: Nein!
2: Ja.
1: Das, wenn man es wirklich
3: weiß. Das ist dieser Druck,
2: denkt, Neckar. Denkt an die fünf Gott. Sekunden. Neckarstadt. Wie wird das weltbekannte Visum genannt, das unbefristeten Aufenthalt in den USA erlaubt?
1: Green Card.
2: Das ist richtig. Wie heißt Astrid Lindgrens berühmter Roman, in dem ein Mädchen Abenteuer im Mattiswald erlebt?
1: Pippi Langstrumpf. Ist es Pippi Langstrumpf?
2: Okay. Oh, nee. Ronja Räubertochter.
1: Ronja Räubertochter.
2: Der Saft welcher Zitrusfrucht gehört neben frisch gebrühten Espresso in das Sommergetränk Bumble Coffee? Zitrusfrucht, nennt mir eine. Orange.
1: Weiß ich nicht. Das wusste ich jetzt wirklich nicht.
2: In welcher bekannten Sitcom spielt Charlie Sheen den Komponisten Charlie Harper?
1: One and a Half Men.
2: Two and a half men.
1: Oh Leute, jetzt wird es aber wirklich langsam schlimm.
3: Man wird auch so nervös.
2: Wie oft kommt der Buchstabe I im Wort Musikindustrie vor?
1: Dreimal.
2: Das ist richtig. Sean Carter, der berühmte Ehemann von Sängerin Beyoncé, ist als Rapper unter welchem Künstlernamen bekannt?
3: Jay-Z.
2: Damit sind 6 Punkte. Die beiden letzten Fragen. Zu den bedeutendsten Künstlern der Romantik zählt der deutsche Maler Caspar David
1: Friedrich.
2: Und damit ist es die letzte Frage. Auf 8 Punkte könnt ihr noch kommen. Welche Schauspielerin gewann für ihre Hauptrolle im Filmmusical La La Land einen Oscar?
3: Die Blonde. Margot Robbie.
1: Nein, Emma Thompson.
2: Emma Stone, nicht Emma Thompson.
1: Aber egal.
2: Okay, es sind 7 Punkte.
1: Emma Stone.
2: 7 Punkte.
3: Egal. Oh, dieses Time Limit macht einen so wahnsinnig.
1: Ja, ja. Druck ist gar nicht gut
3: oh
1: bei
3: Gott.
1: Sowas.
2: Schauen erstmal, wie sich der Olymp schlägt. Mal gucken, wer antritt. Ihr dürft euch eine Karte aussuchen. Welche darf es sein? Links, Mitte, rechts?
1: Du ziehst.
3: Links?
2: Ja. Links von
3: links.
2: Euch aus?
3: Ja. Links.
2: Ja. Hm. Dann, Eckart, kommst du bitte zu uns vor. Wir melden uns nach einer kurzen Pause mit Eckart im Finale. Und zurück im Finale sind wir sehr gespannt, ob Eckart 8 Fragen richtig beantwortet. Das würde nämlich bedeuten, dass ihr gewinnt. Auch ihr habt euch 14 Punkte in der Hauptrunde
4: erspielt. Der Teufel ist ein Eichhörnchen, ich weiß.
2: 7 Fehler kannst du dir erlauben. Und wenn du soweit bist, kommt hier die erste Frage.
4: Bitte schön.
2: Wer eine Sache genau untersucht, nimmt sie redensartlich unter die...
4: Lupe.
2: Korrekt. Fahrzeuge aus welchem europäischen Staat verwenden das Länderkennzeichen B?
4: B ist Belgium, Belgien.
2: Korrekt. Zur Zeit der Inka spielt der bekannte Disney-Film Ein Königreich für ein...
4: Puh, weiß ich nicht.
2: Es ist das Lama, Ein Königreich für ein Lama.
4: Nie gehört, nee.
2: Zum Moderatorinnen-Trio des ESC 2025 gehört die ehemalige Wetten, das Co-Moderatorin Michelle...
4: Hunziker. Hunziker, muss man genau sagen.
2: Das ist richtig.
4: Ja?
2: Michelle Hunziker. Wie heißt das italienische Gericht aus dünn geschnittenem rohem Rindfleisch, das traditionell mit Olivenöl, Zitrone und Parmesan serviert wird?
4: Carpaccio.
2: Sehr lecker. Es ist das Carpaccio. An welchem Fluss liegen die Städte Würzburg und Offenbach?
4: Main. Main ist Mainz, ja.
2: Das ist richtig. Welche Nationalfigur der USA wird oft mit weißem Spitzbart, Zylinder und dunkelblauem Frack dargestellt?
4: Uncle Sam.
2: Damit sind 6
4: Once
2: Punkte.
4: You. Das ist doch, ja.
2: Wie heißt Michael Endes berühmter Roman, in dem der Schüler Bastian ins Reich Phantasien reist?
4: Ich bin immer dauernd auf Momo, aber das ist falsch.
2: Die unendliche Geschichte.
4: Ja, natürlich, ich war auf Momo. Ja, okay.
2: Limonade aus welcher Zitrusfrucht wird im Trendgetränk Paloma verwendet?
4: Limette.
2: Grapefruit.
4: Oh, die darf ich nicht trinken.
2: Ja. In welcher bekannten Sitcom spielt Neil Patrick Harris den Frauenhelden Barney Stinson?
4: Friends.
2: How I Met Your Mother.
4: Ach, siehst du, es ist immer die andere. Ja, ja.
2: Wie oft kommt der Buchstabe E im Wort Konzerttournee vor?
4: Dreimal.
2: Das ist richtig. Der Ausgleich ist erreicht.
4: Ja.
2: Welcher für Hits wie Yeah und My Boo bekannte R&B-Star trat 2024 in der Halbzeitshow des Super Bowls auf?
4: Das wusste ich mal und das ist, weg ist es, ja. Ja, sag mal.
2: Jetzt sage ich's. Usher.
1: Usher!
2: Tü-tü-tü-tüt. Tü-tü-tü-tüt.
1: Yeah.
2: Okay.
1: Yeah.
2: Zu den bedeutenden Künstlern des Expressionismus zählt der norwegische Maler Edvard
4: Munch oder Münch.
2: Und damit ist es doch noch der Sieg.
5: Habe ich euch nicht gesagt.
2: Ich habe ein paar Fehler erlaubt, aber es hat trotzdem gereicht. 10.000 Euro. Und ein wenig davon geht auch an Sie. Oh, ihr habt es super gemacht. Ihr habt es trotzdem super gemacht. Und es ist ja auch immer schön zu wissen, man geht ja nicht ganz ohne Geld raus, sondern ihr geht ja mit 1.000 Euro raus. Und ihr habt sicherlich auch schon einen Plan, was mit dem Geld passiert.
6: Genau.
2: Was passiert damit?
6: Also mein Teil geht ans Deutsche Kinderhilfswerk. Die unterstützen die Rechte von Kindern. Und das ist mir eine Herzensangelegenheit. Wir haben auch einen gemeinsamen Song zusammen rausgebracht gehabt. Monster Truck Fahrerin. Und ja, ich möchte sie gern unterstützen und finde die ganz toll.
2: Sehr gut. Wohin geht dein Anteil, Mandy?
7: Mein Betrag geht an den Krisenchat. Die supporten Kids und das Thema mentale Gesundheit und stellen sich da breit auf. Und die brauchen ganz, ganz dringend ganz viel Geld.
2: Und das habt ihr euch hier verdient für den guten Zweck. Und ich hoffe, dass ihr dabei auch noch ganz, ganz viel Spaß hattet. Wir hatten ihn auf jeden Fall, Sie zu Hause hoffentlich auch. Danke, Marie, danke, Thorsten. Danke, Eckart. Und bis bald. Schönen Wochenende.
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5: Nein, es geht los jetzt.
13: Wollen wir loslegen?
5: Ja.
13: Wir spielen heute wieder Straßenstars. Ich habe drei Menschen auf der Straße getroffen und allen dreien die gleichen Fragen gestellt. Und die versuchen wir hier im Studio möglichst richtig einzuschätzen. Wer recht hat, kriegt Punkte. Zum Beispiel Bodo Bach ist dabei, Jörg Thaddäus ist dabei und Sabine Heinrich ist dabei. Und unsere drei Straßenstars habe ich unter anderem gefragt, ob man bei ihnen zu Hause im Sitzen pinkeln muss und ob sie schon mal nach dem ersten Kennenlernen gleich im Bett gelandet sind. Hier sind Jonas, Lea und Christoph.
14: War Lehrer, katholische Religion und Ethik.
13: Wolltest du ursprünglich Priester werden?
14: Ja, das stimmt tatsächlich. Verheiratet, drei Kinder, mache ein bisschen Musik, Bassgitarre, AC/DC, Reinhard May. Ich lese gerne, bin in der Kirchengemeinde und bereite die Jugendlichen auf die Firmung vor. Umgänglich. Es dauert sehr lange, bis man mich... Aber dann, ich werde laut und vielleicht auch ein bisschen ungerecht.
15: Bin Amtsvormund. Sorgeberechtigt für Kinder, wo die Eltern das Sorgerecht nicht mehr haben können, wollen, dürfen. Ein Freund. Wir wohnen auch zusammen. Eine Zwei-Zimmer-Wohnung.
13: Mit Balkönchen.
15: Es steht ein großer Gasgrill. Eine Sitzecke, sehr viel Pfand, aber auch eine Pflanze. Bars, Kneipen, Festivals, erst von der Weltreise zurück, Ghana ein Jahr gearbeitet. Laut, offen, wahrscheinlich auch ein bisschen nervig.
16: Grafiker, Autor, hab eine Kontrabasswerkstatt. Kontrabass spielen, verschiedene Bands. Ich habe ein Kontrabassbuch geschrieben. 400 Jahre Geschichte des Kontrabass. Verheiratet mit einer Saxophonistin. Ich versuche so viel wie möglich Fahrrad zu fahren. Ist elektrisch. Natürlich noch ein Biobike, ein Liegefahrrad, penibel. Mich triggern immer Fehler, wenn Begriffe falsch verwendet werden. Das Gleiche, dasselbe.
13: Das sind unsere Straßenstars. Jonas, Lea und Christoph. Und Jörg, du warst, glaube ich, schon in Japan. Bei dir schon in Japan? Wie sagt man den guten Tag auf Japanisch, Sabine?
17: Konnichiwa.
13: Obwohl du nicht da gewesen bist, weißt du das?
5: Weil sie einfach beschlagen ist.
17: Ja, ich...
13: Ja, bitte. Konnichiwa ist das, ist guten Tag auf Japanisch. Wer von den dreien glaubt, ihr weiß das? Jonas hat vielleicht mal ein Buch, eins seiner Bücher ist übersetzt worden ins Japanische. Nein.
17: Oh, das wäre schön.
13: Ihr sagt beide wegen Weltreise, Lea.
5: Sabine soll sagen.
17: Ja, also das ist doch naheliegend. Also da steht ja schon Weltenbummlerin drüber.
13: Ja, aber du weißt, bei Weltreise gehört ja nicht unbedingt Japan dazu.
5: Ja, aber Japan ist im Moment total heiß
13: angesagt,
5: bei jungen Leuten. Sagen die Leute da Konnichiwa? Das weiß ich natürlich auch nicht so genau.
17: Ja, aber bestimmt auch nicht mit so einem Robot-Einschlag, wie wir das machen.
5: Konnichiwa.
17: Konnichiwa.
5: Mach's mal mehr hier.
13: Christoph, warum Christoph Bodo?
18: Ich meine, das ist ein bisschen Allgemeinbildung. Selbst ich hätte es gewusst. Mhm. Das haben wir. Als Einstiegsfrage wird er das
13: lassen. Hat ja auch mit Religion zu tun gehabt. Vielleicht hat er sich auch mit Buddhismus, Shintoismus
5: beschäftigt. Oder Jonas hatte Kontakt wegen des Instruments.
13: Ja. Ja, ja, ja.
5: Weil die brauchen exzellente Instrumente.
18: Das heißt aber, drei Chinesen saßen auf dem Kontrabass, nicht drei Japaner.
17: Überragend, überragend.
18: Dankeschön. Ja, das kommt sehr, sehr selten vor, dass mich jemand so lobt.
5: Ich wechsle trotzdem auf Jonas, weil dann kann ich in Führung gehen.
13: Wegen der drei Chinesen.
17: Du solltest auf Tour gehen.
5: Ich kann mir vorstellen, dass er vielleicht hatte er Kontakt, weil japanische Leute haben gedacht, wir brauchen so einen wirklich Mann, der sich mit Kontrabässen auskennt.
13: Ja. Auf Japanisch sagt man guten Tag, indem man Konnichiwa sagt. Und Bodo Bach glaubt, dass der Christoph
18: das weiß.
13: Guten Tag auf Japanisch.
14: Ich kann es auf Chinesisch, auf Japanisch nicht.
13: Wieso kannst du auf Chinesisch? Nur weil es
14: Nichao. Ja. Meine Älteste hat das in der Schule mal gehabt. Sei denn, wenn du mir eins sagen würdest, so nach dem Wetten, das Prinzip ist eins dieser vier mir bekannt ist.
13: Klar, hier, wir sind ein ernstzunehmendes Quiz mit offenen Fragen. Das einzige im deutschen Fernsehen.
14: Ja, absolut.
13: A, B, C, D kann jeder, aber bei uns ist es schwieriger. Und das hat Christoph dann nicht hinbekommen mit dem Konnichiwa. Aber das werden wir jetzt hören, ich glaube Sabine zumindest, von Lea. Guten Tag auf Japanisch.
15: Konnichiwa.
13: Konnichiwa?
15: Konnichiwa.
13: Du warst schon in Japan?
15: Nein, aber...
13: Arigato!
15: Das heißt Danke.
13: Aber einfach Sayonara, ist das nicht guten Tag?
15: War das nicht guten Abend? Ich bleib mal bei Konnichiwa.
5: Sehr gut. Woher hat sie gesagt, sie das wusste?
13: Nee, hat sie dann nicht mehr gesagt. Aber auf jeden Fall hat sie das Richtige gewusst. Das sind 10 Punkte für Sabine und vielleicht weiß es ja auch Jonas.
5: Hoffentlich.
13: Kriegt jetzt auch 10 Punkte. Guten Tag auf Japanisch.
16: Dobre den ist tschechisch. Konnichiwa oder sowas in der Art. Ja, sowas würde ich jetzt mal raten.
13: Das klingt auch Sayonara, ne?
16: Ist das nicht guten Abend?
13: Ja.
16: Ich bleib Konnichiwa.
18: Er weiß auch viel.
13: Er weiß wieder, wobei Sayonara auf Wiedersehen ist übrigens.
18: Nicht auf Wiedersehen.
13: Ja, auf Wiedersehen. Und 10 Punkte auch für Jörg. Hast du T-Shirts von Bands oder Musikern? Wollte ich von den dreien wissen.
18: Ach so, so Tour-Shirts so.
13: Ja, gibt's ja.
5: Hast du sowas? Ich habe dich doch jetzt nach Sweet gefragt. Haben wir über Sweet gesprochen?
18: Ja, aber weißt du, wann das war? Diese T-Shirts sind so.
13: Da stand was.
18: Hatte ich tatsächlich nie.
13: Christoph hat, was hat Christoph? Reinhard May T-Shirt.
17: Ja, möglicherweise. Er ist ja Reinhard May Ultra oder AC/DC. Aber ich glaube auch, dass Christoph sich eben so Konzertbesuche mit so einer Erinnerung veredelt.
13: Ja, wobei Lea hat ja schon gesagt,
18: Lea sagt, sie geht doch auf Festivals.
13: Sie geht auf Festivals. So also in Wacken sich dann mal so ein...
5: Ja.
13: verschlammtes Shirt mitnehmen.
5: Genau, Rage Against the Machine, irgendwie sowas. Ja. Ja. Bei Jonas ist es annähernd ausgeschlossen. Oder?
17: Warum? Warum? Vielleicht, vielleicht in seiner Kontrabass-Szene. Weißt du, da gibt es auch Stars. Da gibt es auch die Taylor Swift.
18: Ich kenne nicht einen, aber es gibt Stars da.
5: In der Kontrabass-Szene.
13: London Philharmonic Orchestra würde ich übrigens, also wenn der London Philharmonic Orchestra Band-Shirt anhat, dann würde ich es auch durchgehen lassen.
18: Dann nehme ich das mal.
13: Also auf jeden Fall hat er ein Band-T-Shirt.
18: Jonas hat ein London Symphony Orchestra, irgend sowas.
13: Ah, ja, okay.
18: Also klassisch.
13: Hast du T-Shirts von Bands oder Musikern?
19: Nein.
13: Warum nicht?
19: Weil ich Hemden trage. Ich habe T-Shirts mit Aufdruck, aber das sind jetzt keine Bandaufdrucker. Das sind T-Shirts, die habe ich selbst bedrucken lassen, so mit eigenen Motiven.
18: Hätte man wissen müssen, er hat seinen eigenen Style. Jetzt
5: Schade.
18: So ein Schuss-Tukur mit drin.
13: Mhm. Also, passt kein Band-T-Shirt dazu. Nein. Das passt aber bei Lea, glaubt Jörg, denn sie war vielleicht Wacken oder sonst irgendwas. Rage Against the Machine vielleicht. Ja. Hast du T-Shirts von Musikern oder Bands?
20: Nicht viele, aber ja, jetzt kommt's.
13: Tokyo Hotel oder was?
20: Scooter.
13: Siehst du das ab und zu an?
20: Klar. Ich war letztes Jahr auf einem Konzert, das ist durch die Decke gegangen.
13: Warst du auch ein bisschen in Hans Peter verliebt?
20: Nee, bei dem bewegt sich zu wenig im Gesicht. Außerdem ist er frisch verheiratet jetzt mit einer 24-Jährigen. Wie überragend.
18: Blöder Witz, darf ich mir sagen? Wie begrüßt H.P. Baxter seinen Vater?
13: Wie?
18: Hyper, hyper.
13: Oh Mann. So, wir gucken uns Christoph an. Auch er vielleicht AC/DC, vielleicht Reinhard May. Auf jeden Fall sagt Sabine, er hat eins. Hast du T-Shirts von Bands oder Musikern?
19: Nein.
13: Warum nicht? Das sind ja Hells, Bells, AC/DC.
19: Was ich mir mal geleistet habe, war ein Trikot von Bayern München. Aber das ist eine absolute Ausnahme.
5: Ekelerregend.
18: Jetzt kommt der Dortmunder. Also jetzt geht's los.
5: Ein Trikot von Bayern München. Warum kauft man sich das, wenn man irgendwo in Hessen wohnt? Warum? Wir können ihn mir anbieten. Lieber Christoph, du kriegst drei T-Shirts von uns geschickt, wenn du das Bayern München Trikot verbrennst.
13: Wer von den dreien, bei wem muss man im Sitzen pinkeln? Wer legt Wert darauf, dass Besuch im Sitzen pinkelt? Das ist eine ekelhafte Frage.
17: Können wir darüber mal sprechen? Wie kommuniziert man das?
18: Ach, das ist doch nicht so schwer.
13: Sitzen
5: oder Leute machen doch auch
18: Tür aufmachen und hin und
5: sowas.
17: Ja, diese Schilder, die finde ich ultra peinlich.
18: Also ich bin jetzt in einem Alter, ich muss im Sitzen.
13: Weil?
18: Weil ich sonst, das ist eine Riesensache.
5: Dauert auch so.
13: Oh Gott, ja, keine weiteren Details, keine weiteren Details.
18: Ja, du hast gefragt.
13: Ja, ich bin doof, tatsächlich. Du bist auf Jonas.
18: Ja, weiß ich, der ist sehr penibel und sieht man auch an dem Äußeren sehr gepflegt. Und er macht das auch alles selber zu Hause.

0: Es ist natürlich schon unästhetisch, muss man auch sagen. Es
1: sitzen.
0: Zu stehen, also, im Stehen rumzupinkeln.
2: Ach, jetzt doch.
1: Wir gucken uns Christoph an, bei ihm muss man nicht im Sitzen pinkeln.
3: Muss man bei dir im Sitzen pinkeln?
4: Nein, weil ich mir habe sagen lassen, dass das aus gesundheitlichen Gründen besser ist, wenn man als Mann die Blase im Stehen entleert. Weil die im Sitzen nicht vollständig entleert wird, die Blase.
1: Das ist vom Verband der deutschen Stehpinkler, der Überzeugten, die das irgendwie lanciert haben.
4: Zum Beispiel. Aber ich erwarte, dass der die Toilette benutzt, die so verlässt, wie er sie vorfindet.
0: Die Wunderbar.
1: Wir haben es nachrecherchiert. Also es ist wirklich nicht so. Im Gegenteil, Urologen empfehlen sogar für die Prostata, ist es besser, sich zu setzen.
5: Natürlich.
6: Die Prostata ist es besser. Dass ich, in so einer
5: ich lutsche jeden Morgen einen Klostein. Das
1: ist so. So, Jonas, der legt auch Wert drauf. Der mich auch, weil bei Christoph war es ja nicht so. Aber Jonas legt Wert drauf, ja, dass man sich setzt.
5: Sehr
1: als Mann.
3: Muss man dir bei dir zu Hause sitzen pinkeln?
4: Ja.
3: Als Mann? Hm. Erwartest du?
1: Sagst
3: du
1: dann auch hinterher so, hey,
4: ich vertraue da. Wir haben auch keinen Hinweis aufgehängt. Unsere Besucher, unsere Gäste machen das.
1: Wenn ich zum Besuch bin, denke ich mal, mal gucken, ob ich es noch kann. Was ist ja denn die Gelegenheit? Ja,
4: im Restaurant gibt es Urinale, da weiß man Bescheid. Das geht im Stehen, aber sonst wird sich hingesetzt.
1: Also er, ja, genau so. Lea möchte auch sitzen.
3: Muss man bei dir im Sitzen pinkeln?
6: Ja, wir hatten auch schon Leute, die bei uns im Stehen gemacht haben und man merkt dann doch den deutlichen Unterschied beim Putzen.
1: Es gibt keinen Schrei oder so, wenn ich jetzt sage, ich gehe mal bei euch ins Bad und sage, hey Freundchen.
6: Ich mach das nicht, mein Freund macht das tatsächlich nicht. Der hat die alle gebrieft.
1: Ich hänge die Badezimmertür aus, immer wenn Besuch kommt, damit ich genau sehen kann, hey,
0: hallo.
1: Ich stehe. Ne? So, das waren 10 Punkte für Jörg und ich wollte von den dreien wissen, habe ich ja vorhin schon gesagt, ob sie schon mal nach dem ersten Kennenlernen gleich im Bett gelandet sind.
6: Ich freue mich jetzt auf diese Diskussionsrunde.
5: Nächstes Thema für Jörg.
1: Ich meine, Christoph war auf dem Weg.
0: Christoph, ja. Entschuldige.
1: Er war auf dem Weg, Pfarrer zu werden. Er wollte Priester werden.
0: Ja, eben.
1: Da hat er sich gedacht, jetzt muss ich alles mitnehmen, was geht noch vorher.
0: Nein, weil, nein. Der hat einfach so eine Art. Der wirkt wie
1: Menschenliebe.
0: Der wirkt wie ein sinnlicher Mensch. So wie, ja, das ist schön. Auch gerade diese wunderbare Begründung. Mhm. Also ich würde sagen, das ist jemand, der guckt mal, wie der uns jetzt schon auf diesem Foto anguckt. Mhm. Dann denke ich mir, dass wenn er das jetzt macht.
1: Attraktiver Mann, oder?
0: Definitiv attraktiver Mann. Und deswegen kann ich mir vorstellen, dass sich da schnell alle vergessen haben.
5: Mhm. Wie ist es denn bei uns gewesen? Habt ihr mal sowas?
0: Nein,
6: ich hab drauf gewartet.
5: Du musst ja nicht antworten.
0: Aber ich
5: nicht mehr an unseren schönen Abend erinnern.
1: Das ist doch alles, wir uns gestartet.
5: Wir reden mal drüber.
1: Aber gut,
6: Sabine. Der war zu Ende, bevor er angefangen hat.
1: Ja. Was ist denn jetzt mit dir, Sabine? Du willst
7: das jetzt schon mal in der Geschichte der...
1: Dass du einfach nicht...
7: In der 120-jährigen Geschichte von Straßenstars, dass man...
1: Sich nicht beteiligen möchte.
5: Wir haben oft drüber geredet.
1: Jonas, aber es ist jetzt einfach...
7: Random.
1: Okay. Lea?
5: Lea ist so naheliegend, dass sie vielleicht schon noch auf einem Konzert, Festival, da passieren solche...
7: Ja, und so ein Text, den möchte ich gerne vermeiden.
1: Wieso denn?
5: Es geht doch um Gelegenheiten.
7: Ja,
5: es geht auch darum, wo man jemanden kennenlernt. Und da hat Lea vielleicht mehr Möglichkeiten. Jonas, wenn er Konzerte spielt, eine Cellistin, ein Cello.
0: Ja, wobei, da geht's ab bei denen.
5: Da ist auch überall. Ja.
1: Aber was ist denn Jonas, gucken wir uns an.
3: Bist du schon mal nach dem ersten Kennenlernen sofort im Bett gelandet?
4: Ja.
1: Ja, Musiker, oder? Also ich meine, das ist ja gar nicht verhindern. Also als Bassist, da würde ich auch... Boah, wenn das...
4: Ja.
1: Hello, Baby. Ging schon mal.
4: Ja.
1: Richtig viel wollte er darüber nicht erzählen, aber musste er auch nicht. Er hat ja die Antwort gegeben.
0: Ja, du hast ja auch eine Soundcollage angeboten, das war ja das Gute. Deswegen hatten wir ja eine plastische Vorstellung, wie das war.
5: Und Sabine hat Punkte für...
7: Ja.
1: Und Punkte bekommt jetzt auch Jörg für Christoph, weil bei Christoph ist es genauso passiert.
3: Bist du schon mal nach dem ersten Kennenlernen im Bett gelandet?
4: Nein.
3: Weil du immer dir mal Zeit nehmen wolltest oder weil du es nicht kapiert hast, dass es eigentlich angesagt war?
4: Ja, nee, das ist ja heute ein bisschen anders. Also für mich bedeutet, sage ich mal, Sexualität ist ein Teil von etwas Größerem. Für mich
1: du hast niemals gedacht, es könnte einfach auch nur Spaß sein.
4: Nee, gar nicht.
1: Ja, bei ihm nicht. Ja, also finde ich auch, ist alles okay. Jeder macht, wie er das mag.
0: Unglaublich.
1: Wir wollen hier nicht werten, auch nicht bei Lea.
3: Bist du schon mal nach dem ersten Kennenlernen gleich im Bett gelandet?
7: Ja.
1: Findest du unangenehm? Also ich hätte mich jetzt auch gewundert, wenn du gesagt hättest, nein, oder?
7: Versprühe ich diese Ausstrahlung?
1: Nein, aber du bist neugierig.
7: Kann ich tatsächlich sagen, ist schon passiert.
1: War natürlich mit deinem Freund.
7: Nee, mit dem tatsächlich nicht.
1: Nee, das war erst letzte Woche.
7: Es waren die wilden 20er.
1: Die wilden 20er bei Lea, ja, ganz entspannt. 10 Punkte für dich. Was ist denn die Wurzel aus... Sabine, du bist bereit, ne?
7: Na, Mathe.
1: Ja, richtig, du hast das richtig erkannt. Soll ich es an Jörg weitergeben?
7: Ja, bitte.
0: Das ist auch besser, die Kapazität in der
7: Runde.
1: Ich ertrage das mittlerweile. 2500.

0: Hast du gesehen, wie das Gesicht eingestürzt ist? Hast du es gesehen?
1: Die Wurzel, die ja. Quadratwurzel.
0: Das Quadratwurzel.
1: Eine Zahl sein, die mit sich selbst mal genommen 2,5 gibt.
0: Genau, jetzt zieh nochmal zwei Nullen ab.
1: 25. Dann bist du bei 25, bist du bei 5.
0: Ja, und jetzt musst du
1: 500.
2: Hä? 500.
1: Oder 50, nee, 50 mal 50 ist 2,5.
0: 50 mal 50 ist 2,500. Das heißt, die Quadratwurzel aus 2,500 ist 50. 50. Wer von den dreien hat es hinbekommen? Der Musiker haben wir schon festgestellt, haben immer viel mit Mathematik gemein. Nein, Jörg, du sagst leer. Sofort.
2: Ja, ich sag leer.
0: Warum?
2: Instinkt. Ich habe den Eindruck, die wirkt auf mich so hell und so frisch. Und dann,
0: sie hat doch keine Angst. Sie hat doch keine Angst vor so einer Frage, glaube ich.
2: Das nein,
0: ist ja meistens das, ist das Problem. Warm. Die Leute kriegen Angst.
2: Nein,
0: sofort.
2: Nein, das glaube ich. So, ich kann es mir auch bei Christoph vorstellen, bei Jonas sowieso, bei Jonas wegen der These, die du gerade schon gesagt hast. Musiker haben bekannterweise viel mit Mathe, mit Rechnen und so weiter zu tun. Ja. Da wäre es, das wäre natürlich leichte Beute womöglich. Bei Christoph kann ich es mir auch vorstellen, aber am plausibelsten finde ich es bei Lea.
0: Gut. Ja. Du bist bei Jonas wegen der Musikgeschichte, weil Musiker und Mathematik.
3: Ich glaube, dass er sich so interessiert auch für Zahlen.
0: Ja. Hm.
1: Ja, ja, ja.
0: Okay, du bist bei Christoph gelandet.
1: Ja, erstens, um wieder die Runde zu öffnen. Und ich glaube schon, der hat doch was an Töchtern erzählt, die Chinesisch lernen und gelernt haben und so. Also der ist da noch auch in der Pädagogik unterwegs. Also sagt man ja vornehm.
0: Ja.
1: Er übt und lernt mit seinen Kindern hin und da. Und Mathematik, also das ist jetzt auch nicht so schwer, die Wurzel.
0: Also, als ich euch drei jetzt eben gerade angeguckt
1: habe, war ich mir klar, dass es eine Fünfergeschichte ist. Aber
0: 50 mal 50 gibt 2500. Und deswegen ist 50 auch die Quadratwurzel von 2500. Und das werden wir hören.
1: Kubikwurzel, das wäre eine Frage gewesen.
4: Ja. Was ist denn die Wurzel aus 2500?
5: Mathe ist nicht mein Ding. Die Wurzel aus 16 ist ja 4.
0: Das heißt, 2500, ganz schön weit weg.
5: Ja, das weiß ich. 25, 5 mal 5. Und dann müsste ja, wenn ich 50 mal 50 nehme, müsste ja dann 2500 sein. Ich sag 50.
0: Mein Mann. Ja, also dann geht's doch mit Mathe bei ihm, genau.
1: Mathematik ist etwas Größeres.
0: 10 Punkte für dich. Und für Jonas gibt es jetzt auch 10 Punkte, auf den Sabine getippt hat. Der wird das auch hinbekommen. 50.
4: Was ist denn die Wurzel aus 2500?
0: Oh. 2500.
4: Du bist Musiker und Mathematik.
6: Ja. Ach, warte mal, Wurzel aus 5, 25 wäre 5, oder? 2500, dann ist das ja 50, ich sag mal 500.
0: Dir gefallen Mathefragen nicht so sehr, du?
6: Ich habe Mathe abgewählt.
0: Du sagst 500.
6: Geraten, ich habe keine Ahnung.
3: Ich kann es ihm noch nicht mal übel nehmen.
0: Er war aber völlig auf dem richtigen Weg, ja. Aber dann hat er dann doch aufgegeben. So, die Lea wird nicht aufgeben, die wird das lösen, sagt Jörg.
4: Ja. Was ist denn die Wurzel aus 2000, Mathe?
3: Oh Gott, da hatte ich fast eine 5.
4: Fast, ja, dann geht's ja. Was ist denn die Wurzel aus 2500?
3: Oh Gott.
4: Ja, mit fast einer 5 muss man es wissen. Weißt du noch, was Wurzel ist so grob?
3: Ja, guck mal, die Wurzel aus 9 ist 3. Das krieg ich auch hin, weil 3 mal 3 mal 3.
4: 3 mal 3 mal 3 ist 9?
3: Nee, ist gar nicht 9. Nein, ich bin raus. Das willst du wirklich
4: nicht. Du willst damit nichts zu tun
3: vielleicht
4: haben.
3: Vielleicht 50, so, jetzt haben wir was.
4: Aber wie kommst du jetzt auf 50?
3: Einfach so.
0: So geht's auch. Man kann Mathematik auch einfach spüren.
2: Und das ist das sind diese Vibrations. Das ist das, was Lea und ich haben. Dass ich gemerkt habe, doch, das macht sie.
0: Wie oft gehst du abends in ein Restaurant zum Essen? Wer geht mindestens zweimal im Monat ins Restaurant? Was glaubt ihr?
3: Jonas ist ja Musiker, der ist unterwegs auch.
0: Ja. Ja.
3: Also vielleicht hat er nicht im April zweimal, aber dafür hat er im Mai viermal. Ne? Ist ja auch zweimal.
1: Ja, also er kann nicht so besonders gut kochen. Er kocht so drei Sachen, aber das ist eben auf Dauer dann zu langweilig. Und deshalb macht er...
3: Das glaube ich nicht. Ich glaube, das ist einer, der wirklich auch noch 5 Minuten an der Tomate riecht, bevor er sie kauft.
1: Nein.
3: Mit Jörg.
1: Der kauft sehr gute Konserven und die sind ihm halt irgendwann über. Und dann geht er essen. Und dann ist er gerne unter Leuten und dann sitzt er vielleicht sogar in einer Gaststätte, wo Musik gespielt wird und hört er uns. Also, ja.
0: Und Christoph, du das auch?
2: Ich glaube ja. Er wirkt auf mich wie ein Genießer. Ich glaube, dass Christoph gut kochen kann. Ich weiß nicht, warum ich das glaube, aber ich glaube es.
0: Ja.
2: Und dementsprechend holt er sich Inspiration. Er ist gerne mal unterwegs. Er möchte das Haus mal verlassen. Ein bisschen schöne neue Umgebung und so. Das mag er.
0: Okay, Lea hingegen geht nicht mindestens zweimal die Woche essen, deswegen schauen wir uns Lea zuerst an.
4: Wie oft gehst du abends ins Restaurant zum Essen?
7: 1 bis 2 Mal die Woche.
4: Warum kein Bock zu kochen?
7: Ich mag kochen sehr gerne, mein Freund interessanterweise auch. Aber gerade so mit Freunden ergibt sich manchmal schön und es ist dann irgendwie auch immer mal ein bisschen was Besonderes.
4: Mhm. Aber zweimal die Woche denkst du, kommt das hin?
7: So 1 bis 2 Mal, genau.
0: Wir wollten nur 2 Mal im Monat wissen und das hat sich auf jeden Fall erfüllt. Ja, ganz genau.
2: Sieht Christoph nie essen.
0: Wir gucken uns aber zuerst Jonas an und der geht natürlich mindestens 2 Mal im Monat essen.
4: Wie oft gehst du abends ins Restaurant zum Essen?
6: Fast nie.
4: Nee, warum nicht?
6: Ich mag das überhaupt nicht. Mir ist das irgendwie zu umständlich. Ich mag das Ganze drumherum nicht. Mit dem Bestellen, Aussuchen.
4: Und bezahlen.
6: Das ist ja, ätzend. Bezahlen. Ja, ja. Ich mag so Kellnershow auch nicht. Und so. Ich bin da so ganz unprätentiös.
4: Was würdest du sagen, wie oft kommt das dann vor? Einmal im Monat oder noch nicht?
6: Einmal im Jahr.
4: Oh, haben wir leicht komplett falsch gelegen, ne?
1: Aber so Argument hat ich noch nie gehört.
4: Also, die Kellner-Show. Ja,
1: ich koche lieber daheim, aber du sagst es mir, das, die Kellner-Show habe ich noch nicht gehört.
4: Jetzt zieh hier nicht so eine Show ab, Kellner. Christoph!
1: Die Kellner-Show.
4: Jörg, du bist weiterhin zuversichtlich, ein bis zweimal im Monat.
2: Halb zuversichtlich. Hm?
4: Wie oft gehst du abends ins Restaurant?
5: Sag mal so mit meiner Frau, 2 bis 3 Mal im Monat. Ja.
4: Ach doch schon.
5: Ja, ja.
4: Müsst ihr mal weiter wegfahren oder habt ihr bei euch Wirtschaft?
5: In Limburg gibt es wunderschön.
4: Aber schon ein bisschen Limburg müsst ihr fahren.
5: Ja, ja, ja, aber das ist kein Problem. Uh-huh.
4: 2-3 Mal im Monat, würdest du sagen?
5: Ja.
1: Also.
4: Also bei ihm ist es so. 2 bis 3 Mal im Monat und das sind 10 Punkte für Jörg. Ja. Unser Punktestand, wir haben Sabine und Bodo mit jeweils 30 Punkten und es führt, wie immer.
2: Wie immer.
4: Natürlich. Mann. Wir überlegen, Jörg Thaddeus mit 50 Punkten. Übrigens wurde Christoph vorgeschlagen von seinem Freund Frank als Straßenstar und auch Sie können sich selbst vorschlagen, wenn Sie möchten oder jemanden, den Sie kennen, dann wird er hier bei uns Straßenstar. Sabine, du darfst zuerst deinen Straßenstar aussuchen, wen glaubst du gut einschätzen zu können?
3: Es tut mir leid.
4: Du spielst mit Lea.
3: Nimmst du dir weg?
2: Nein.
4: Hasse. Du spielst mit Christoph.
2: Ja, sehr gerne.
4: Und du spielst mit Jonas.
2: Ja.
4: Wunderbar. Ich habe Lea gefragt, was GAU bedeutet. Sagt man doch so, super GAU, GAU.
3: Oh, da gab es doch mal. Das
4: Wofür
3: ist
4: steht das?
3: Das ist ja. Größter anzunehmender
2: Unfall.
3: Ja, ja, genau.
4: So, größter anzunehmender Unfall, genau.
3: Ja, genau.
4: Das kommt tatsächlich
3: okay. Aus der Lea, ja, Lea ist 36, ne? Jetzt rechne ich mal das zurück. Das ist,
1: Atomkraft, nein, danke.
4: Naja gut, sie hat Tschernobyl nicht.
3: Tschernobyl nicht, aber
4: Fukushima hat sie erlebt. Sie, vielleicht hat sie, war sie auch auf Demos.
3: Ja, gesagt, doch, das weiß
4: gefährlich. Und sie kriegt das hin.
3: Ja.
4: Nee.
3: Ich denke, was pfeift denn hier?
4: Das ist das von Bodo Bach eingelegte Veto. Du bist der Meinung, das kriegt sie nicht hin. Warum?
1: Weil es nicht in ihrer momentan. Sie
4: benutzt den Begriff,
1: aber. Sie hat sich auf der Festplatte, Ende.
4: Sie benutzt den Begriff, aber weiß gar nicht, was das bedeutet.
2: Sie ist zu jung, vielleicht ist das.
1: Ja, irgendwie nicht mit dem.
4: Was bedeutet denn GAU?
7: Zum Beispiel, das war ein super GAU, also etwas Schlimmes.
4: Ja, warum sagt man dann GAU? Warum dann super Wow oder super Huch?
7: Man hat ja zum Beispiel den GAU bei Atomkraftwerken, ja, wenn die dann mal hops gehen.
4: Ja. Aber genau, warum man jetzt genau GAU gewählt hat, kannst du dir nicht erklären.
7: Ich kenne es tatsächlich nur als GAU.
4: So, das war jetzt ein größt anzunehmender Unfall für Sabine und für dich war das wow, weil das sind 10 Punkte dazu für dein Veto. Sie hat das nicht hinbekommen, die Lea. Der Jonas, der braucht ja morgens lange, um zu entscheiden, was er anzieht, Bodo?
1: Oh, der hat, so wie er jetzt hier ja auch sehr schick gekleidet, der hat so eine kleine Auswahl, auch sehr sortiert im Schrank hängen.
4: Dann braucht er nicht lange, wenn er eine kleine Auswahl
1: dann
4: hat.
1: Dann geht er halt rein und guckt in seinen begehbaren Kleiderschrank.
4: Ja.
1: Stellt den Kontrabass beiseite und sagt, heute ist es das karierte Hemd mit der karierten Bass, nee, wie heißen diese Schiffermützen hier?
3: Schlaue Mütze.
1: Schlau.
4: Das ist ein Batschkap.
1: Batschkap.
4: Was der aufhat, ist ein Batschkap.
1: Also die Frage, braucht er lange?
4: Ja, braucht er lange, ja oder nein?
1: Nein.
4: Mhm. Hier ist eine Antwort. Brauchst du morgens lange, um zu entscheiden, was du anziehst?
6: Ja, weil ich muss erst mal gucken, was überhaupt gebügelt ist. Und dann muss ich entscheiden, habe ich jetzt noch Zeit zum Bügeln? Meistens bügel ich nicht. Da muss ich gucken und ja.
1: Jonas, wir müssen
2: reden. Jonas, reiß dich zusammen.
4: Der Christoph, hat er schon mal einen Baum gepflanzt?
3: Ja.
2: Das ist ja sogar so religiös aufgeladen. Ne?
4: Ja,
2: ein Lutherwort. Und dann gibt es diese Öko-Sache, du solltest täglich einen Baum pflanzen. Also was,
1: ja?
2: Das ist alles so christliches Zeug.
4: Gute Gedanken, ich verstehe. Ja.
2: Das ist ja eine sehr seelenvolle Angelegenheit, wenn man jetzt sagt, das pflanze ich jetzt und der wird älter als ich. Also,
4: ja.
2: Wenn ich,
4: also er hat auch ein Grundstück, wo er das machen kann, oder meinst du, er hat das einfach irgendwo im Park gemacht?
2: Sowas kann man auch. Sowas
4: können, einfach in den Wald gehen.
2: Nein, er hat nicht gesagt, ob er, wenn er das studiert hat, wird er der Kirche ja verbunden geblieben sein.
4: Ja.
2: Und das macht man natürlich da hin und wieder auch mal.
4: Du bist anderer Meinung.
3: Ich glaube, dass er es theoretisch schon gemacht hat, dass er sich an irgendwelchen Baumpflanzaktionen beteiligt hat. Hier komm, ich hol die dazu.
4: Ja.
3: Aber ich sehe den Christoph bei aller Liebe jetzt gerade nicht dabei. Ja.
2: Aber das ist ja nicht so aufwendig. Das ist ja, du machst dann, das ist wie,
3: wenn Spaten.
2: Du, nein, aber das ist wie, wenn du eine Topfpflanze, sehr viel aufwendiger ist das ja nicht. Du machst ja nicht, holst ja nicht irgendwo einen riesen Baum raus und rums.
0: Hier ist Christoph. Er hat schon einen Baum gepflanzt, sagte Jörg. Und Sabine sagt, nö, hat er nicht.
4: Okay. Hast du schon mal einen Baum gepflanzt?
8: Ja.
4: Ja, wo?
8: Bei uns zu Hause im Garten.
4: Anlässlich?
8: Der Geburt meiner Kinder.
4: Jeweils einen Baum?
8: Ja, ja. Alle, ich muss allerdings dazu sagen, die haben es nicht überlebt. Also den letzten habe ich, glaube ich, vor ein paar Jahren ummachen müssen.
0: Da darf man nicht abergläubisch sein in dem Fall, ne? Ja.
8: Bin ich auch nicht.
0: Aber das hast du trotzdem gemacht. Also das war eine schöne Sache eigentlich.
8: Ja, finde ich auch. Ja.
2: Das ist Roberto sagt. Also genau das, was du sagst. Genau das, was du sagst. Würde mich total abergläubisch. Um Gottes Willen. Peppelt den Baum. Bringt jemand, der den Baum wieder. Also,
0: Aber er hat es schon gemacht. Keine 10 Punkte weniger bei Sabine.

0: Sabine,
1: Sabine zockt heute hart.
0: Sabine, die Lea habe ich gefragt, sie sollte mir, oder habe ich gebeten, sie sollte mir die Titelmelodie von Pink Panther vorsummen.
2: Oh, warte mal.
0: Kennst du das? Henry Mancini?
3: Ja, Moment.
0: Oh, Mancini.
2: Bam, bam, bam, bam,
0: bam, bam. Da dann.
2: Da dann. Da dann. Da dann. Da dann.
4: Ja.
0: Summe oder sing mir doch mal die Titelmelodie des Pink Panthers vor.
4: Da dann, da dann, da dann.
0: Wieso kennst du das?
4: Das kennt man eigentlich.
0: Ah, du bist ja viel zu jung eigentlich für den Pink Panther,
4: ehrlich?
0: Oder?
4: Ehrlich? Nee. Ja. Nee. Ich habe das auf jeden Fall selber auch früher noch geschaut.
0: Bei Late Lounge. Ja, hat sie hinbekommen. 20 Punkte endlich dann für Sabine dazugekommen. Der Jonas, von dem wollte ich wissen, wie viel Grad Celsius sind 32 Grad Fahrenheit?
2: Oh, null.
5: Nee, null? Ich glaube, Fahrenheit ist irgendwie mit 7 am Ende, oder? Deshalb sind 32 Grad Fahrenheit.
0: Ja. Also Fahrenheit ist ja die Einheit in den USA.
2: Ja, ja, ich weiß, also das heißt, bei 80 ist es warm, bei 50 ist es.
0: Naja, jetzt kann man ja zum einen überlegen, warum hat der Kapitän jetzt genau 32 ausgewählt? Ja, wahrscheinlich ist es eine Temperatur.
5: Ist es 1 Grad, oder?
0: Ist es 0 Grad tatsächlich.
5: Also jetzt die Frage und dann kommen wir hier voran. Komm.
0: ich habe Jonas gefragt, wie viel sind 32 Grad Fahrenheit in Celsius?
5: Ja,
0: ja, es sind
5: 1 Grad, wird er sagen, es sind aber 0. Also 0. Weiß er es nicht.
0: Ja. Er wird nicht drauf kommen, der hat extra 32 gewählt. Ich meine, vielleicht war er auch schon mal in den USA auf Tour oder sowas.
5: Natürlich war er
0: das. Er hat in den USA Freunde.
5: Und er hat auch gefroren wie Arsch. Aber er sagt, es ist so scheißkalt hier. Weißt du? Aber er hat nie gesagt, oh, wir haben jetzt 32 Grad Fahrenheit. Boah, deshalb
0: das sagen wir nicht.
5: Gefühlt sind es sogar minus 32 Grad. Ja. Nein, er weiß es nicht.
0: Wie viel Grad sind 32 Grad Fahrenheit?
6: Naja, es ist ja so verschoben. 1 Grad Celsius entspricht ja 1 Grad Fahrenheit, nur dass der Nullpunkt ja an einer anderen Stelle
0: ist. Ist das so? Also wenn jetzt 32 Grad Fahrenheit 0 Grad ist, dann ist 62 Grad Fahrenheit 30 Grad.
6: Ja, ich glaube, das ist so. Ich sag mal 10.
0: Er hat nicht 1 gesagt, sondern 10. Also er hat es auf jeden Fall nicht gewusst. Und das sind die 20 Punkte, die du haben wolltest, oder?
5: Und darum geht es mir auch nur. Der Rest ist mir wurscht.
0: Ja, der Rest war ja auch falsch, wie er gesagt hat. Den Christoph habe ich gefragt, Jörg, wie die Taste heißt, die sich oben links auf der PC-Tastatur befindet. Jeder sitzt vor dem PC, jeder vor der Tastatur. Was ist nochmal da oben links?
5: Ganz oben.
0: Ganz oben
5: über links. Der übersten.
0: Die oberste linke Taste beim PC.
5: Ja, weiß ich.
0: Okay, aber Jörg weiß es auch.
2: Das ist ein Problem, wenn man einen Klapprechner von Apfel hat. Dann kann man
0: ja. Also es ist welche Taste?
5: Escape.
0: Escape. ESC.
2: Das hatte ich jetzt gedacht, aber ich dachte, Escape ist auf der anderen Seite.
0: Nee, Escape ist oben links. Weiß das denn der Christoph?
2: Ja, ich glaube ja.
0: Ja?
2: Ich glaube ja. Ich weiß nicht, warum könnte Christoph das wissen?
3: Ja, er war ja auch Lehrer, ne?
2: Lehrer muss die ganze Zeit Papiere bearbeiten, natürlich, selbstverständlich.
0: Ja.
2: Und dann werden die in der Schule, haben die höchstwahrscheinlich auch eher PCs, oder?
0: Ich will das Wort Escape hören, das werde ich hören. Und Bodo sagt nee.
2: Ja, mach nur.
0: Nee. Warum?
2: Treibt nur dein zerstörerisches Spielchen. Ja, und setz dich dann schön auf die Toilette und mach Pipi.
5: Aber das ist Baustelle. Also, er wird die 1 nennen.
0: Die 1?
5: Ja.
0: Wie heißt denn die Taste, die sich oben links auf der PC-Tastatur befindet?
7: ESC.
0: European Song Contest?
7: Hä? da stehe ich mit Technik auf Kriegsfuß. Obwohl ich es benutze, ja. Es ist wie mit dem Auto, ich muss da fahren, aber Ahnung habe ich nicht davon. Ich meine ESC oder...
0: Aber wo der steht, hast du keine Ahnung.
7: Nein.
0: Ja. Kommt sofort schlechte Musik.
7: Genau, weil sagt man...
2: Hat er recht? Er hat es nicht gewusst.
0: Er hat nicht das ESC.
2: Er hat nicht Escape gesagt.
5: Er hat doch ESC.
3: Er hat ESC gesagt.
5: Aber ich habe dasselbe.
0: Ich habe eben noch mal gesagt, ich will Escape hören.
5: Ich hab dir nicht zugehört, ich höre dir nie zu.
0: Ja, das ist das Problem. Aber da bist aber Punkte haben wollen. Nee, ich wollte Escape.
2: Wie kriegst du jetzt Punkte? Sei doch froh. Freu dich doch.
5: Ach, nee, die will ich nicht. Das ist ja lächerlich.
0: So, jetzt wird es mir echt zu blöd. Jetzt kriegt er die 10 Punkte wieder abgezogen, die er da bekommen hat. So.
2: Und noch eine extra abgezogen.
5: Nein, das wäre. Ich will ja nur gerecht sein. Ich finde, das ist zu viel.
0: Unser Punktestand: Wir haben Sabine mit 40 Punkten, wir haben Bodo mit 60 Punkten, der einfach 10 Punkte. Der wirst du auch noch bereuen. Und wir haben Jörg Thaddäus mit 70 Punkten führend, ganz alleine. Unsere Entscheidungsfrage. Meine Entscheidungsfrage war, Sie sollten eine Praline essen.
2: Oh.
0: Und diese Praline.
2: Das finde ich nach
0: wie vor. Das sind auch Pralinen für euch.
2: Das finde ich nach wie vor eine der schlimmsten Sachen, muss ich sagen.
0: Als Bettina Tietchen sagte, wieso, wo ist das Problem? Und ihr hing dann der Wurm aus dem Mund.
3: Sagen Sie jetzt nichts.
0: Ja, also wir hatten schon Würmer drin, wir hatten mal gar nichts drin, wir hatten in diesem Fall ist Wasabi drin. Also ist auch noch ein bisschen
2: das ist das, was geht.
3: Ja,
2: das,
3: aber der Kopf, ne? Du weißt es ja nicht.
2: Man weiß nicht, ob dieser Wurm oder diese irgendwas anderes, ekliges.
0: Okay, also Lea macht das, sagst
3: ja.
0: du?
3: Ja.
0: Ist sich dann nicht, finde ich, zu schade.
3: Nein, die Lea hat doch Spaß und die ist weit gereist und...
0: Ja.
3: Ja.
0: Und Christoph...
2: Ich versuche mich in Christoph reinzuversetzen.
0: Ja, das solltest du, das ist der Sinn der Sendung.
2: Christoph ist so ähnlich wie ich und ich würde in die Box greifen und mir Mehl über den Kopf schütten lassen und mir die Haare, mein üppiges Haar grün färben lassen.
0: Ja.
2: Aber

0: Ich würde nicht die Praline nehmen.
1: Ich sehe es genau anders. Ich finde, das sieht so nett und harmlos aus, dass es eigentlich eher, komm, mach ich mal. Und dann merkt man es halt wirklich eklig. Als ich Jonas, und den habe ich ja bewusst gewählt, ich durfte ja noch auswählen, habe ich gedacht, ich nehme den, weil der wird die Mutprobe nicht machen, egal was es sein wird. Aber hier bin ich jetzt doch wieder unsicher, weil das ist so nicht so unsympathisch. Das sieht lecker aus, kann man sagen, komm, gib her. Und weil ich ja auch gesagt habe, er wird es nicht machen, als ich ihn gewählt habe, bleibe ich jetzt dabei und sage, er macht es nicht.
2: Lea hat es getan, sagt Sabine.
3: Schoki?
4: Ja.
3: Könnte sein, dass aber auch was nicht so Süßes drin ist.
4: Wie? Ich weiß. Ich habe auch schon einen Skorpion gegessen.
3: Eben nicht, du warst auf der ganzen Welt schon unterwegs, also von daher. Okay.
4: Mmh. Wasabi. Oh.
2: Ja, aber da die Weltreise. Gut. Ja. Alles gesetzt, 80 Punkte. Im Moment führt noch Jörg, aber wir gucken uns Jonas an, der es nicht gemacht hat, sagt Bodo. Stehst du auf Pralinen?
5: Ja.
2: Er ist ein 10 Euro kassiert.
5: Okay.
2: Was findest du jetzt eklig?
5: Maden, ich bin raus.
0: Richtig.
2: Er hat sich kurz und knapp, aber dann gesagt, will er dann doch nicht machen. Alle
1: war
2: Punkte gesetzt und 120 Punkte. Was ist mit Christoph? Jörg sagt nein.
3: Du kriegst 10 Euro, wenn du eine isst.
2: Stimmt was nicht mit den Pralinen vielleicht?
5: Die Füllung ist vielleicht ein bisschen...
2: Aber er hat schon interessante Füllungen. Und?
6: Ja, er ist scharf.
3: Boah. Oh, fuck.
0: Wie jeder katholische Mensch. Aber
7: du wirst es noch bereuen.
2: Und er hat es nicht bereut. Er hat gewonnen. Unser Gewinner heißt Bodo Bach mit 120 Punkten. Knapp vor Sabine Heinrich mit 80 Punkten. Und Jörg Tadeus heute ohne Punkte. Dankeschön, Jonas, Lea und Christoph fürs Mitspielen. Danke Ihnen fürs Zuschauen. Mehr Straßenstars, wenn Sie möchten, in der Mediathek oder nächste Woche. Gleicher Sender, gleiche Uhrzeit. Tschüss.
3: Tschüss.
2: Bodo, ich freue mich, dass du es bist.
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13: Man darf in diesem Land gar nicht mehr sagen, was man das Problem ist. Jeder darf alles sagen, was er denkt. Mhm. Und das geht ja alles über Social Media und alle hauen raus. Und wir sind eher genervt voneinander. Du hörst alles, jeder redet rein und jeder fühlt sich berufen, dir zu sagen, das darfst du nicht, du musst es so. Also alles moralisiert, alle sind so, aus allem wird eine Religion gemacht. Ob es das Essen ist, ob es die Klamotten ist, ob es die Gesinnung ist, ob es die Religion, ob es der Fußball ist. Es gibt nichts mehr Normales. Mhm. Und da bin ich natürlich der Befreiungsschlag.
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15: Ingo Appelt ist mein Gast. Ingo, herzlich willkommen.
13: Einen wunderschönen guten Tag. Hallo Jörg, wie geht's?
15: Wunderbar, vielen Dank. Und selber, du hast gesagt, bist ein bisschen erkältet.
13: Ein bisschen so. Also ich hatte jetzt viel frei gehabt und wie das dann so was, war nur eine Woche hatte ich jetzt. Mhm. Und da hatte ich ein bisschen frei und wie der Körper dann so ist. Mensch, nichts zu tun, lass uns doch mal krank werden.
15: Ja, ja.
13: Und mir fehlt so ein bisschen, aber jetzt bin ich wieder auf der Bühne. Ich bin hier, ich merke, das Adrenalin hilft. Mhm. Ich bin fit dabei, alles gut.
15: Ja. Wann hast du das letzte Mal geträumt, dass du auf der Bühne stehst und die Leute verlassen den Saal? Die stehen einfach auf und gehen.
13: Das habe ich eine Zeit lang sehr oft geträumt tatsächlich. Ja? Habe ich dir das mal erzählt?
15: Nee.
13: Woher weißt du das? Weil das ist so ein klassischer Albtraum von Künstlern. Ich habe mich mit vielen Kollegen schon unterhalten, das ist so klassisch. Meistens ist es, ich bin so hinter der Bühne und finde die Garderobe nicht. So, das heißt, ich laufe durch wirklich ellenlange Korridore, Tür auf, dann ist irgendwas kaputt, dann sind noch die Kinder dabei, die verliere ich dann.
15: Oh.
13: Oder ich werde von Wölfen angegriffen, das habe ich auch schon gehabt. Ich komme nicht zum Auftritt.
15: Mhm.
13: Und das ist mir auch schon passiert, dass ich dann träume, ich stehe auf der Bühne, mir fällt der Text nicht ein.
15: Mhm.
13: Und ich laber rum, das Mikro geht nicht. Die Leute stehen auf, gehen raus, sagen, boah, was eine Scheiße. Und ich habe das ja tatsächlich auch schon erlebt. Da habe ich, wo war das, was ich in München habe ich da gespielt, im Lustspielhaus. Und ich weiß nicht was, das war der 1. Mai 2019.
15: Ja,
13: das
15: so
13: war ein
15: gut
13: sonniger
15: gemerkt.
13: Tag, das war total schön. Irgendwie, die Hütte war nicht voll, es war nur halb voll, 100 Leute saßen da drin. Also total leer und die Stimmung war auch nix. Also, und irgendwann so nach einer halben Stunde standen so zwei Frauen auf und gingen raus. So um die 20 die Mädels. Und ich so, geht da aufs Klo? So, nee, gefällt uns nicht.
15: Wow.
13: Und das habe ich noch nie erlebt, sowas. Weil ich normalerweise bin ich so eine Stimmungskanone und bringen die Leute so zum Lachen. Das eigentlich ist immer gute Stimmung. Und das erinnert mich so ein bisschen an...

0: Verstehen Sie Spaß?
1: Ja.
0: Das hat der Guido Kanzmann mit mir gemacht. Mhm. Das war in Oberhausen, da stand ich auch auf der Bühne. Der hat nämlich vorher aufgehalten, da kam ich raus. Und das Publikum hat die Anweisung gekriegt, bei Rot, die hatten da oben so eine Ampel drüber, bei Rot nicht lachen, bei Grün lachen.
1: Und das war immer total versetzt, ne?
0: Das war total versetzt. Die haben gelacht an völlig irren Stellen. Die haben geweigert, sich zu lachen an den Stellen, wo ich es immer total lustig fand. Dann ist auch nur eine Frau vor der Bühne aufs Klo gegangen. Ich meine klassische, na, du alte Pissnelke. Und dann ihr Mann, oder der vermeintliche, dann schrie, ja, da hast du Spaß dran, ne? Wenn eine Frau so blöd anmachen kann, da fühlt sie dich mächtig appelt, ne? Ich habe gedacht, was ist denn hier los? Aber ich habe dann irgendwann relativ schnell gemerkt, ist nur Spaß.
1: Ja. Also, du musst nochmal sortieren, den Traum, den gibt's immer mal wieder mal, oder ja, hast du den mittlerweile verarbeitet? Bist du da
0: ja,
1: raus?
0: Ja, weniger. Also ich verlaufe mich immer. Also ich habe meine Träume sind immer so, dass nichts klappt.
1: Ja.
0: Das ist so ein Grundtraum bei mir. Also meistens Hotels, irgendwas geht kaputt, die Kinder verschwinden. Es ist, also das träume ich sehr viel, dass ich die Kinder verliere.
1: Ja, das ist aber auch der schlimmste Albtraum, den man hat.
0: Und die Kinder
1: sind
0: mittlerweile erwachsen. Ich träume aber nie von den Kindern im Erwachsenenalter. Ich träume immer, die sind 7 oder 8. Das sind so kleine Kinder.
1: Ja.
0: Und die laufen dann weg.
1: Und jetzt hast du vorher gesagt, du hast noch genau das Datum gewusst, 2019 in München, als es nicht geklappt hat mit dem Publikum.
0: Ja.
1: Hast du dir erklären können, warum da war ja nicht Guido Kanz im Hintergrund.
0: Das ist manchmal so. Das passiert einfach mal, wenn so eine Stimmung ist. Also vorherrscht, das ist ja, manchmal sitzen so 3 Leute drin, die blockieren das. Und dann kippt die gesamte Stimmung. Und das, wie gesagt, ich glaube, das war so ein Tag, es war zu sonnig. Die Leute wollten eigentlich nach draußen. Ne? Das war so 1. Mai. Man geht eigentlich in den Biergarten. Die haben sich wahrscheinlich geärgert, dass sie Karten gekauft haben. Und wie das manchmal so ist, dann gibt es so einen gruppendynamischen Effekt. Wenn einer nicht, dann lacht auf einmal gar keiner mehr.
1: Ja.
0: Und es war fürchterlich. Ich habe mich da durchs Programm gequält. Es war schlimm.
1: Ja, ich habe das bei dir nämlich noch nie erlebt.
0: Nein, ich auch nicht.
1: Du bist eigentlich einer, du kommst auf die Bühne. Das Publikum weiß auch genau, warum es zu dir kommt.
0: Genau, normalerweise schon. Ja.
1: Ne, du darfst ja auch unter der Gürtellinie agieren und so, das ist alles geklärt zwischen dir und dem Publikum.
0: Ja, wir sind ja gute Freunde, also das merke ich ja immer, wenn ich auf die Bühne gehe, diese Leute, die da kommen, die haben Eintritt bezahlt, ich frage auch vorher nach, was ist denn lieber politisch korrekt oder auf die Kacke, es kommt dann immer einheitlich, nein, Ingo, bitte. Und es sind auch so viele Leute da, die ich auch jeden Tag sehe, die schon so oft da waren, die waren dann 12-mal da und die gucken sich das immer noch mit Begeisterung an und weil die sagen, du redest so schnell, man kann sich das eh nicht alles merken und also ich habe da sehr viele Fans und die sind auch viele Leute in meinem Alter und das ist, wir sind da so eine Schicksalsgemeinschaft.
1: Ja.
0: Man kommt da so raus, wir kennen uns schon seit Jahrzehnten und das ist Familie für mich natürlich auch. Und da komme ich da raus und dann geht alles.
1: Eben.
0: Ich duze die ja auch, wir sind freundlich und das ist auch nicht aufgesetzt, sondern das geht gleich richtig los.
1: Wir kennen uns ja schon ein paar Jährchen und haben auch schon Sachen zusammen gemacht und ich weiß, dass du ein wahnsinnig netter Typ bist einfach. Freundlich, du bist auch so ein Kümmerer zu Hause, können wir auch noch drüber reden.
0: Ja. Aber jetzt mach aber mein Image nicht kaputt.
1: Genau, jetzt pass mal auf. Dein Image ist immer noch Kotzbrocken der Nation, ein schweinischer Lümmel, der berühmteste Unterleibsexperte der deutschen Comedy.
0: Ja.
1: So was wird mit großer Lust immer noch
0: geschrieben. Ja, das ist ja klar, das machen die gerne. Also ich hatte auch, also das gibt es dann auch auch lustigerweise wieder München, auch Lustspielhaus. Der erste Verriss, den ich überhaupt gekriegt habe mit dem Programm, Süddeutsche Zeitung.
1: Mhm.
0: Das ist natürlich klar, wenn so eine Zeitung, die sich so als intellektuell geben, dem bin ich natürlich, sagen wir mal, nicht intellektuell genug.
1: Ja.
0: Also ich bin natürlich, aber so verstehe ich mich auch. Ich bin ja so ein Arbeiter. Ich bin Arbeiterkind.
1: Mhm.
0: Ich komme vom Fließband. Ich habe Maschinenschlosser gelernt.
1: Ja.
0: Und ich finde, und das ist genau das, was mir gerade fehlt, deswegen haben wir auch so ein Problem in dieser Gesellschaft, es fehlt die Ansprache ans Normale, ans gemeine Volk.
1: Mhm.
0: Ne? Weil du merkst ja auch, die Leute sagen, man darf in diesem Land gar nicht mehr sagen, was man, das Problem ist, jeder darf alles sagen, was er denkt.
1: Mhm.
0: Und das geht ja alles über Social Media und alle hauen raus. Und wir sind eher genervt voneinander. Du hörst alles, jeder redet rein und jeder fühlt sich berufen, dir zu sagen, das darfst du nicht, du musst es so. Also alles moralisiert, alle sind so, aus allem wird eine Religion gemacht, ob es das Essen ist, ob es die Klamotten ist, ob es die Gesinnung ist, ob es die Religion, ob es der Fußball ist. Es gibt nichts mehr Normales.
1: Mhm.
0: Und da bin ich natürlich der Befreiungsschlag. Ja?
1: Du magst natürlich, moralische Stoppschilder sind für dich wie Magneten.
0: Ja, das zieht mich das jetzt erst recht. Ich mache das dann auch am Laufe, ich habe mir extra Zigeunersoße gekauft, bevor sie es verboten haben. Da wird natürlich immer erstmal geschluckt. Und das Schönste kommt Kompliment, da war ich neulich wo war das denn? In der Nähe von Bonn war ich, in Karst. Mhm. In Karst habe ich gespielt. Und da kam ich raus und nach dem Auftritt, da stand so eine kleine Gruppe Leute, ja, ne, vom Saal so, draußen, schon in der Kälte. Und die haben sich unterhalten, da war so eine junge Frau. Und die Männer haben sie gefragt, und? Wie fandst du es jetzt? Mhm. Und sie sagt, ja, also am Anfang hatte ich ein bisschen Angst, aber am Ende habe ich Tränen gelacht. Und ich stand daneben, habe gesagt, boah, wie toll ist das denn? Habe dann auch gleich gesagt, Dankeschön. Das ist, und die hat sich total erschrocken. Die hat nämlich nicht damit gerechnet, dass der Apfel gleich daneben steht. Aber sowas finde ich toll. Ja, wenn man einfach das merkt, einfach, das war auch so meine Kritik an der Süddeutschen, guck dir doch mal bitte an, was im Saal passiert. Mhm. Nicht immer nur auf die Bühne gucken. Klar, was ich rede, das kannst du am nächsten Tag nicht wiedergeben. Das ist halt, aber es ist so eine Aggressionstherapie für mich und die Leute gehen jedes Mal entspannt da raus und sagen, geht doch.
1: Ja.
0: Weil die wollen dieses Korrekte und dieses Gegendere und so. Klar gibt es viele, die das wollen, aber es gibt sehr, sehr, sehr, sehr viele, die das nicht wollen. Und ich merke das bei mir auch, ich bin zu alt dafür. Mhm. Ich bin jetzt 58, werde 59. Für mich ist das so eine Art Jugendsprache.
1: Ja.
0: So wie, lol, hey, ich feiere das total. Ne? Und ich finde, wenn alte Leute so reden, das ist peinlich. Ist peinlich.
1: Ja, ist peinlich.
0: Und das ist beim Gendern genau das Gleiche.
1: Kriege ich von meinen Kindern auch klar gespiegelt. Das ist peinlich.
0: Genau,
1: darf man
0: nicht
1: mal. Aber bei dir ist schon, man kann 2 Stunden, 2,5 Stunden einfach mal, wie hast du es mal gesagt, die Birne ausschalten.
0: Ja, die Birne ausschalten nicht, also ist ja nicht grundlos, was ich da mache. Mhm. Also ich gebe dem, also ich rede auch über die Politik, die stattfindet, aber setze das in einem befreienden Kontext, wo ich dann sage, ja, die streiten sich in der Politik. Das ist doch kein Streit. In Italien, da hauen die sich auf die Fresse. In der Türkei, da kommst du als Oppositioneller, da kommst du gar nicht mehr nach Hause, da landest du im Gefängnis. Was bei uns, Lindner, hat er gesagt, das war Gezicke. Ja, Streiter wäre für mich gewesen, wenn der Habeck dem Lindner mal den 911er Porsche angezündet hätte und gesagt, hör auf zu heulen, du wolltest doch einen Verbrenner. Das hätte ich als Streit empfunden. Aber wir sind auf der einen Seite total verroht und sind brutal und auf der anderen Seite eine Empfindlichkeit. Ja, bei allem, was man sagt, da könnte man ja, da kann man so. Und das ist, da ist keine Mitte mehr da. Und das merke ich in allen Bereichen, ob das in der Kindererziehung wird, das ist ja klar, dass die alle durchdrehen, sowohl die Kinder als auch die Eltern. Es gibt keine normale Erziehung, weil die Kinder viel zu viel Fokus darauf, viel zu viel Behütung, auf der anderen Seite totale Vernachlässigung im Internet und das geht alles so weit aus, es ist alles gleichzeitig.
1: Du hast 3 Kinder, ne?
0: Ich habe 3 Kinder.
1: Und warst du so einer, der mal lange Leine lassen konnte? Ich meine, du träumst, hast mal vorher über deinen Angsttraum geredet, die Kinder kommen dir.
0: Ja, ich hatte schon immer Angst, weil die Mutter war schon immer sehr die Fürsorglichen. Ich war so eher, der dann auch mal gesagt hat, ja, wenn wir in Urlaub fahren, dann nehme ich keine Tupperdose mit, wir können doch mal die Bockwurst an der Tanke holen.
1: Ja.
0: So einer, weißt du? Und dann hast du immer ärgert, weil die mussten natürlich die geschnittenen Möhrchen dabei haben. Das fand ich total lästig. Und ich versuche schon locker zu sein. Ich glaube, das hat auch ganz gut funktioniert, weil trotzdem, also ich habe schon eine gewisse Autorität. Mhm. Also es ist ja jetzt nicht so, dass ich so ein Lalalalala bin und dürfte alles machen, sondern wenn ich was sage, dann möchte ich schon auch, dass das auch so passiert. Mhm. Und ich merke, ich hatte auch mal als Lehrer gearbeitet, in der Schule, in der Hauptschule tatsächlich. Das war so eine Projektwoche, Künstler. Da habe ich eine Woche an der Hauptschule, da ging es irgendwie darum, diesen jungen Leuten so ein bisschen Kunst beizubringen. Wir haben dann einen Film gemacht. Ich habe mit denen so eine Art Stefan Raab, TV Total, haben wir dann gemacht. Da waren dann die Jungs und die Mädels. Und das ist auf einer Hauptschule, das ist ja heute die Resteschule. Weißt du, da hast du überwiegend natürlich, klar, Migration. Mhm. Da sagst du, such den Deutschen, sind gar keine da. Mhm. Ja, dann hast du die Mädels, die wollen entweder Models werden oder völlig, und die Jungs wollen alle in Sport. Mhm. Es gibt keine realistische Zukunftsaussicht. Und dann habe ich mit denen so ein bisschen was gemacht. Habe ich gesagt, Jungs, wenn ihr rennen wollt, dann macht das, machen wir Sport, aber ihr müsst das mit Stöckelschuhen und in Frauenkleidern mit Perücke und geschminkt.
1: Gott.
0: Weißt du, so dieses Gender-Ding habe ich mir das immer so genommen.
1: Ja.
0: Und auch so mit Homosexualität und die, und auch dieses ganze Thema war unheimlich wichtig. Und da kamen die erstmal gar nicht mit klar. Das war total interessant. Die haben mir aber zugehört.
1: Weil du gerade gesagt hast, du hast so eine natürliche Autorität, hast du es da auch gemerkt?
0: Das habe ich gemerkt. Die Lehrerin kam dann zu mir, so hören die mir nicht zu. Mhm. Weil ich habe auch gedacht, die springen mir ab.
1: Ja.
0: Also mit einem jungen Türken mit 15 zu sagen, du gehst jetzt in Frauenklamotten mit Stöckelschuhen über den Schüler um den Schulhof, da gehst du einmal drüber. Da, also 3 sind auch ausgestiegen, der Rest hat mitgemacht.
1: Ja,
0: die hatten da Freude daran. Und das war total für mich auch so ein totales Erlebnis. So, auch im Kindergarten war ich auch mal.
1: Mhm.
0: Das war, wie die an mir gehangen haben, weil ja immer nur Frauen im Kindergarten sind.
1: Ja, viel zu wenig Männer.
0: Ja. Männer, ja. Ja, und dann, die hingen mir an den Lippen und die waren die ganz, gerade auch die Jungen.

0: Mädels, da hast du diese ganzen 4-5-jährigen Mann. Mhm. Weißt du, so, die waren total begeistert. Und das ist schon das, was fehlt einfach. Und da finde ich schon, da müssen wir Männer, deswegen sage ich ja auch, wir Männer müssten eigentlich lernen, gerade in der Erziehung an die Kinder ran, damit wir das lernen, damit wir fürsorglicher werden, damit wir nicht immer nur kriegen, weil das merkst du ja gerade, diese ganze AfD-Propaganda, Männer sind hart, Männer sind rechts, Männer wollen Kriege, ne, wie es Herbert Grönemeyer so schön, Männer führen Kriege, Männer sind schon als Babyblau. Ja, das sind ja diese ganzen Klischees, davon muss man ja irgendwie wegkommen. Sie sind da.
1: Ja, absolut.
0: Das weiß ich auch, aber irgendwie brechen auch. Ja.
1: Du hast es geschafft bei deinen Kindern, oder?
0: Ja, ich konntest bin schon
1: auch
0: ein Held.
1: So, konntest du auch so ein Papa, also Held einerseits, aber warst du auch ein Papa, den man mal in den Arm nehmen konnte, den man knuddeln konnte?
0: Ja, das gerade mein Kleinerer, der ist also auch so ein Knuddeltyp, der kommt dann immer so, die sind so sehr herzig und ich merke das schon, die haben zu mir nochmal einen anderen Kontakt als zur Mama.
1: Ja.
0: Ne, also wenn die wirklich ein Problem haben, dann rufen die mich an. Das merke ich schon. Wo ich dann auch mal denke, ah, ist das vielleicht zu kumpelig. Weißt du, die Eltern wollen ja immer Kumpels sein. Ja. Das ist ja manchmal nicht so cool. Aber die sind jetzt halt erwachsen und die erzählen mir auch alles. Also selbst die, mein einer, der war jetzt im Urlaub und da hat eine Frau, die hat mir das alles erzählt. Ich sage, too much information.
1: Ja.
0: Also das ist dann schon manchmal, wo man denkt, ja, aber das ist halt mit den Jungs und die brauchen dann halt auch schon Männer.
1: Ja.
0: Das ist dann halt, das muss halt, wir sind ja da.
1: Ja, wir können nachher noch ein bisschen reden. Dein neues Programm oder dein aktuelles Programm heißt ja Männer nerven stark oder Männer nerven stark.
0: Kann also, man beides nehmen.
1: Kann man beides
0: will,
1: nehmen. Ja. Sehr schöner Titel, Wortspiel. Den man so. Genau, schönes Wortspiel. Aber weil du vorher gesagt hast, der gelernte Maschinenschlosser Ingo Appelt, warum bist du nicht Konditor geworden? Du wolltest
0: eigentlich, oder, das war, hast du gut recherchiert. Ich hatte so einen Stepptest gemacht. Das war das Arbeitsamt, die haben Steppteste gemacht. Das heißt, die haben in die Schule, da kriegst du so einen Fragebogen, den hast du ausgefüllt, da hast du auch so ein bisschen Intelligenztest, räumliches Vorstellungsvermögen, ein bisschen Mathematik, ein bisschen Sachen abgefragt, ein bisschen Erdkunde und dann eben auch so Interessensfelder. Mhm. Und da kam dann bei mir Konditor raus. Ich habe das auch gerne gemacht. Ich weiß, früher in der Schule, ich habe für die Mädels auf dem Schulhof, ich habe Pralinen gemacht. Ich habe wirklich zu Hause mit Schokolade und Nougat und Marzipan, Pralinchen und dann Nüsschen drauf. Mhm. Und das habe ich denen in der Schule mitgebracht. Und habe gedacht, mir fliegen dann die Herzen der Mädels zu, aber die fanden dann eher schleimig. Ich war zu klein.
1: Und der Konditor ist es dann aber nicht geworden. Warum? Weil du dann doch dachtest, irgendwie muss was Handfesteres sein?
0: Nee, ganz anders. Ich war ja zu faul, um mich zu bewerben. Mhm. Ich habe keine einzige Bewerbung rausgeschickt. Sondern das Arbeitsamt hat mich angeschrieben und hat sich bei mir beworben. Bei Siemens ist jemand abgesprungen.
1: Ja.
0: Die hatten also für Maschinenschlosser in Würzburg, hatten die dann gesucht. Und dann fehlte einer, ist nicht gekommen. Und dann haben die mich ganz schnell nachgecastet. Das ist so ein, also im August oder im Juli habe ich dann mich dann beworben bei Siemens und die haben mich mit Handkuss genommen, weil ich bin ja auch handwerklich ganz gut begabt und dann bin ich so nachgerückt und dann, das fand ich super.
1: Ja, warst du da auch der Kleine?
0: Ich war der Kleinste.
1: Du bist mit 15, glaube ich. Dann.
0: Mit 15 Jahren, ich war wirklich 1,40 Meter, ganz klein, ich kam an den Schraubstock nicht ran. Die haben mir ein Podest gebaut, 15 cm erhöht. Aha. Da stand ich dann drauf, damit ich überhaupt feilen konnte. Ich habe jeden Morgen von Siemens einen halben Liter Milch.
1: Ach, zur Kräftigung, damit der Junge
0: mit Kalzium, genau.
1: Ach,
0: war schon ganz süß.
1: Ja, wirklich süß. Und hast du dich da wohl gefühlt? Hast du gedacht, es könnte auch was sein für die Zukunft? Oder hat man dann mit 15 noch gar nicht so weit gedacht?
0: Ich war ja so ein Feinmechaniker. Ich war nicht der Schnellste. Mhm. Ich war auch nicht der Beste. Aber was ich gemacht habe, also ich habe auch, also die Prüfung habe ich in der gemacht mit 1,5.
1: Ja.
0: Also da kann man nicht meckern. Also das habe ich schon ganz gut hingekriegt. In der Theorie war ich nicht so gut. Also ich bin so, wobei das ging auch, ich war in Mathe so schlecht, ich stand auf 5.
1: Ja.
0: Und dann hat der Lehrer, das war ja dieser Ausbilder, der auch so ein Strenger, der hat gesagt, du bist so scheiße in Mathe und du kannst die ganzen Gleichungen kannst du nicht. Kostkassik, siehst du den Michael da hinten? Der ist noch dümmer als du, der hat auch so geredet.
1: Boah.
0: Dem bringst du das bis nächste Woche bei.
1: Aha.
0: Und dann habe ich dem das innerhalb von einer Woche, zwei Wochen haben wir gebraucht, habe ich dem Gleichungen und mit Unbekannten und das habe ich dem alles beigebracht.
1: Du hast selber auch
0: und ich selber war ich dann auf 1.
1: Ja.
0: Das war dann völlig irre. Aber das fand ich didaktisch eine sehr gute Methode, zu sagen, wenn du selber was nicht kannst, lass es anderen beibringen, dann lernst du es.
1: Warum hat ein Lehrer, also da müssen wir ein bisschen zurückspringen, warum hat ein Lehrer deiner Mutter mal gesagt, der Ingo ist ein sehr intelligenter Junge, aber sie erziehen ihn zu einem Terroristen?
0: Ja, weil ich halt eine linksradikale Backe war. Und das in Bayern. Also man muss wissen, ich bin in Essen geboren.
1: Ja.

0: Und Essen, das ist ja klassisch SPD. Ja. Nee, da musst du gar nicht. Ich war mit 11 schon, war ich Sozialdemokrat. Da konntest du gar nichts machen. Ich kannte Willy Brandt. Und dann kam ich nach Bayern. Mhm. Und da ist alles CSU, da ist alles schwarz.
1: Ja.
0: Und ich hatte so einen ganz schwarzen Lehrer. Und der hat mal Willy Brandt an die Tafel geschrieben. Falsch. Willy mit IE. Und da bin ich aufgesprungen mit 11. Und hab gesagt, falsch geschrieben mit Y wie Whisky Willy. Und da hat er mich gehasst. Mhm. So ein rechthaberischer. Und deswegen hat er gesagt, also in Bayern bist du schon Terrorist, wenn du weißt, wie man Willy Brandt schreibt.
1: Okay. Ja,
0: ich konnte ja auch mit meinem Mitgliedsausweis von der SPD auf dem Behindertenparkplatz stehen, weil da alles schwarz ist. Und das geht bis heute. Also das ist wirklich krass. Also ich war immer so ein bisschen rebellisch natürlich, immer so gegen den Strich. Und gerade in Bayern als Sozi, deswegen war ja dann auch dann Jugendvertreter. Mein Betriebsrat hat ja auch gedacht, Ingo, du wirst mir zu sehr links. Ja. Deswegen musste ich dann ja in die SPD. Mhm. Weil der hat die SPD als alter Sozialdemokrat nicht für links gehalten.
1: Okay, da warst das du war dann
0: so
1: wieder...
0: Der war so ein klassischer Sozialdemokrat-Arbeiter, eine Druckgussmaschine, eine hochgearbeitet von der Dreischicht, und da war der Betriebsratsvorsitzende und der hatte so dieses klassische Arbeiterbild. Frauen in die Küche, Schwule an die Wand, ne, und das
1: was
0: ganz so? Schlimm. Ausländer raus. Das war so ein richtiger, wie hat man gesagt, altes Radieschen. Außen rot und innen braun. Mhm. Und das hast du natürlich gerade in diesen Arbeiterbereichen, hast du das sehr verbreitet. Also da ist so diese Migrationsfeinde, diese Angst, weil die müssen ja auch in der Hauptschule mit ihren Kindern, die haben die ja auch vor Ort. Ne, die anderen, die immer dafür sind, die schicken ihre Kinder auf die Waldorfschule und da gibt es keine. Mhm. So, und das heißt, die haben einen ganz anderen Blick da drauf. Die sind natürlich auch noch ein bisschen klassischer, was so der Umgang mit Frauen, Homosexualität schwierig. Da musst du immer mit denen diskutieren. Mhm. Und das macht keiner, das fehlt mir.
1: Und hast du das dann gemacht? Du warst dann in der Gewerkschaft, der Jugendvertreter, und hast da dann ja auch so Bildungsarbeit
0: gemacht und ich war auch viel unterwegs. Und genau auch gerade diese Migration, ich habe damals schon gesagt, wir werden uns umgucken.
1: Ja.
0: Das wird anders werden, wenn viele Türken, Araber nach Deutschland kommen mit der Religion. Wir müssen uns da anpassen, wir müssen uns was überlegen. Mhm. Sonst fühlen wir uns irgendwann überrannt, das wird so kommen. Mhm. Weil ja die Geburtenrate nicht stimmt. Und da habe ich in den 80ern schon vorgewarnt. Mhm. Und wir haben zwei Probleme. Auf der einen Seite haben wir diese hohe Migration und auf der anderen Seite eine sehr hohe Rechtsradikalität. Mhm. Also die ist höher, als wir denken. Mit denen muss man dann reden. Und das geht auch gerade in den Großstädten. Die sind ja viel toleranter als auf den Dörfern. Am lautesten mit Ausländern rausgeschrien, wo gar keine sind in Thüringen. Da musst du die suchen. Mhm. Und das sind so Reflexe, die sind aber einfach da. Und mich ärgert das halt gerade, weil halt so viele auch jetzt gerade AfD wählen, weil das ist ja deren Programm, Ausländer raus, Frauen in die Küche, Schwule an die Wand. Das ist dieses alte, hergebrachte Männerbild, das die halt auch da immer verkaufen. Und deswegen hast du auch ganz viele junge Männer. Meine Gott sei Dank nicht. Mhm. Nur die habe ich noch zur SPD hinkriegen können, aber die diskutieren auch schon mit dir teilweise. Also dieses Männerbild, das ist echt ein Problem. Weil wenn du Männer lässt, wie sie sind, bauen sie Scheiße, weil das so ihr Trieb ist. Mhm. Und wenn du es ihnen wegnimmst, dann werden sie bockig. Mhm. Und es gibt nichts Bockigeres als Männer.
1: Da sind wir wieder bei deinem Programm, ne? Männer nervenstark.
0: Ja, es ist tatsächlich schon, so.
1: Du setzt dich damit tatsächlich sehr auseinander in deinem Programm. Natürlich auf sehr, sehr witzige und total überzeichnete Art. Trotzdem macht es dir ja Gedanken. Man merkt,
0: aber ich bin ja auch selber so einer.
1: Ja, eben.
0: Ich bin ja selber ein Mann.
1: Wir sind
0: und ich merke das ja auch an diese Trotzigkeit.
1: Aha.
0: In allen Bereichen. So dass wir, also wenn du Männer fragst, wie ist der Stand der Emanzipation, dann sagen die, ach hör doch auf. Wir haben noch nichts mehr zu melden. Wir sind schon raus. Ja, alles schon vorbei. Meine Frau hat ein T-Shirt, da steht drauf, I have the pussy, I make the rules. Und die Männer glauben, das ist so. Mhm. Wenn du Frauen fragst, wie ist der Stand der Emanzipation, die sagen, ja, wir haben noch 150 Jahre, bis wenn weißt du, wenn du das wirklich aus Frauensicht mal anguckst und wenn du dich wirklich mal mit Frauen beschäftigst, ich war mal mit Colleen, die Schauspielerin, Fernandes, die ist so eine ganz kleine Inderin, mit der bin ich mal nachts um 4 in Berlin, haben wir einen Dreh gehabt und dann bin ich mit der mal durch die Stadt gelaufen, wie die angemacht worden ist, ja, wie die von Männern in Gruppen angegrölt, sexistisch angebaggert, von der anderen Straßenseite, das hat mir die Augen geöffnet, wie gefährlich wir sind, wie Frauen ausweichen müssen. Männer laufen immer einfach strack durch.
1: Ja.
0: Und die sind so selbstbewusst und die sind immer so, oder auch, ich habe das neulich in Berlin am Alexanderplatz, da haben die so ein Polizeigebäude hingestellt, steht mitten auf dem Platz, um die Leute das Gefühl von Schutz zu geben. Da ist dann nebendran so eine Rinne, das ist ein schiefes Dach, damit das Regenwasser da reinläuft. Da stehen regelmäßig Männer und pissen dran. Steht ganz groß Polizei und junge Männer stehen davor und strollern dahin. Und die sind alle stockbesorgt und wurde gesagt, was seid ihr peinlich. Mhm. Und das ist ganz oft so.
1: Also wenn man das so hört von dir jetzt, auch diese Kritik an uns sozusagen, ja, an uns Männern. Wie machst du es als privater Ingo? Wie versuchst du für dich da...
0: ich gehe da erst gar nicht rein. Also ich spiele zum Beispiel...
1: Ich glaube schon, dass du jetzt
0: Fußball mache ich zum Beispiel. Fußball mache ich nicht.
1: Ja.
0: Oder sowas. Also ich versuche nicht aggressiv aufzutreten. Und dass ich selber, denkt man ja immer, gerade so ein Ingo Appelt, der kommt rein und sagt, bin ich nicht. Ich bin ganz freundlich, stelle mich auch hinten an, lass den alten Damen den Vortritt. Ich bin sehr höflich, sehr freundlich. Und guck immer, und auch ich versuche auch immer Kollegen darauf hinzuweisen, was ihr da gerade macht, ist total scheiße. Und das ist manchmal.
1: Kollegen? Das heißt, das
0: meine Arbeit, meine Artgenossen, Männer.
1: Ja,
0: also. Das sind meine Kollegen.
1: Okay, ich dachte jetzt gerade, du möchtest aus der Comedy Society ein bisschen.
0: Nee, damit habe ich weniger erzählen. Zu tun. Nein, aber ich sehe schon Männer als meine Kollegen.
1: Ja.
0: Und es ist halt, ich war neulich in Dortmund am Bahnhof und ich habe gedacht, es ist Terroralarm. Ich habe gedacht, was ist los? Da standen lauter schwarze Polizisten, den gesamten Eingangs- und Innenbereich standen ein Polizist neben dem anderen.
1: Fußball?
0: Neben dem Fußball.
1: Ja.
0: Die standen auf dem Bahngleis, wie bei den Gladiatoren. Mhm. Die hatten einen Schirm vor der Nase zu fünft. Nicht immer zwei auf jedem Bahngleis, also zwei Gruppen, immer 10 Polizisten, mit den Schirmen vor sich. Wo ich gedacht, was ist denn hier? Und das war Fußball.
1: Mhm. Sieht aus wie Krieg, ne?
0: Das sieht aus wie Krieg, das fühlt sich an wie Krieg. Und da kommt, und wenn ihr die hört, das ist mir unangenehm. Okay. Also ich muss dazu sagen, ich bin natürlich auch gebranntes Kind, weil mein Stiefvater war Profifußballer.
1: Ah?
0: Der hat bei Rot-Weiß Essen gespielt, der Günther Fürhoff. Und ich musste halt fast jedes Wochenende, hatte ich mit Fußball zu tun.
1: Du musstest damit?
0: Ich musste auf dem Fußballplatz. Ja. Ich habe dann so Stiefel, also diese Stollen musste ich haben, diese Knieschoner, oder die Wadenschoner heißt, ich weiß gar nicht, wie heißen die denn? Schienbein, ne? diese Dinger.
1: Ja.
0: Und die Stollen, ich habe das gehasst.
1: Aha.
0: Ich musste auf dem Fußballplatz, und alle haben gesagt, du kannst das, du bist doch der Sohn von.
1: Oh, das ist schlecht.
0: Und du ganz schlecht.
1: Ja,
0: ich konnte es gar nicht. Ich stand auf dem Platz, ich habe immer nur mit den Leuten gequatscht und habe gemerkt, ich kann es nicht. Aber das steckt wohl auch in den Genen, weil das ist ja mein Stiefvater, ist nicht der Richtige.
1: Ja.
0: Und ich habe gemerkt, ich habe vor, da waren die Kinder noch klein, als ich sie immer verloren habe, 8, 9. Da haben wir auf dem Dorf gelebt noch und da waren die Kinder auch beim Fußball.
1: Ja.
0: Das macht man auf dem Dorf so. Dann trifft man sich abends, das war im Winter, nach 17 Uhr, es war schon dunkel, haben die bei Flutlicht. Und da kam ich so vom Weiten, wollte die abholen, da sah ich schon immer so einen Trupp Kinder. Wie das so ist bei den Kindern, so 8, 9, wie spielen die Fußball? Nee, alle zusammen, alle hinter dem Balle, wie so eine Traube, bewegen die sich über den Platz, dann geht's vors Tor, dann geht vielleicht einer rein oder nicht. Nur einer stand etwas außerhalb, die Hände in der Tasche, dann hatte ich sich
1: der kleine Appelt.
0: Das war der kleine Appelt, genau. Da habe ich gedacht, naja, der Appelt fällt nicht weit vom Stamm. Mhm. Also von daher alles gut.
1: Ja, schön. Zu Hause, ich habe schon gesagt, da bist du der Kümmerer. Du bist da, glaube ich, sehr bemüht, deiner Sonja das Leben wirklich schön zu machen. Ich finde,
0: das sagt sie auch immer.
1: Sehr gern gehört. Und du bist auch der Koch. Du bist nie nur ein guter Esser. Der Experte kann es
0: erkennen. Wir nähern uns auch an. Meine Frau ist ja auch so ein bisschen mehr. Das ist bei so Hunden und Männchen. Und man wird sich dann immer ähnlicher. Und ich mag auch nicht mehr. Ich weiß, ich werde da immer drauf angesprochen. Lustigerweise, wenn ich mit so einem Kristall unterwegs bin oder mit Elten, da sagt keiner was, weil die waren schon immer fett. Da sagt, aber wenn du mal dünn warst und zunimmst, dann giltst du als Verräter. Also von daher. Ich bin aber im Trend, der BME in Deutschland nimmt zu. Und man sagt ja auch mit zunehmendem Alter, also ich bin drin. Also alles gut. Ja, ich versuche
1: es immer wieder. Ihr wollt jetzt auch mehr auf den guten Koch hinaus. Entschuldigung.
0: Ja, man sagt ja, vertrau nicht dem dünnen Koch.
1: Ja.
0: Ich weiß immer, was meine Frau auch ist. Gerade letzte Woche, weil ich ja auch die ganze Zeit zu Hause war, eine Woche. Und ich habe mich jeden Tag selbst übertroffen. Sie hat irgendwann mal gesagt, irgendwann so im Nebensatz lief so Zwiebelsuppe. Zwiebelsuppe so mit Croutons überbacken mit Käse. Ah. Zack, am Abend steht dann die Zwiebelsuppe. Und die sagt, oh, wie geil. Und dann neulich hat sie dann Trüffelnudeln gemacht. Oder ich mache dann immer irgendwas, was sie dann irgendwie gerne, gerade sie isst jetzt kein Fleisch. Aber so, wenn ich es mache, geht's. Also ich habe dann neulich Gyros gemacht. Und das liebt sie. Also so mit dem Fladenbrot, das wird dann auch mit Kräuter, da wird die Pita in Kräuter, das wird so ein bisschen überbacken. Und dann schön mit Rosmarin. Und dann wird das so zweimal gegrillt, das Fleisch. Ja, dann Zwiebeln. Dann schön den Tzatziki dazu. Wenig Knoblauch, aber viele Gurken. dass sie am nächsten Tag nicht so sehr stinkt. Aber das ist natürlich, das liebt ihr dann.
1: Und jetzt stelle ich mir vor, du kommst abends nach Hause, vielleicht von einem Auftritt.
0: Ja.
1: Dann ist es 10, 10:30, 11
0: später
1: wahrscheinlich sogar.
0: Eher 11:30.
1: Halb zwölf.
0: Ja.
1: Und dann machst du Gyros.
0: Dann

0: Schäl ihn. Ja, der Gyros, dann habe ich einen Tag frei, das muss man gut vorbereiten. Ah,
1: okay, aber du machst abends.
0: Aber ich koche dann was.
1: Und
0: ich
1: dann
0: koch,
1: esst ihr.
0: Dann esst dann. Ach, ich meistens, bei mir ist ja immer so, deswegen glaubt man es ja nicht, ich esse das selber kaum, was ich selber koche. Mhm. Dann meistens ich esse dann die Reste von meiner Frau, weil durch das Kochen geht bei mir der Appetit flöten. Mhm. Also wenn ich fertig bin mit dem Kochen, bin ich satt, weil ich habe so viel probiert und so viel gefressen und so. Ich bring's ihr dann. Mhm. So, und dann isst es auch mit Freude, aber ich sitze immer, ich krieg dann meistens eine Stunde später, kriege ich da noch mal Hunger und dann hauen wir noch was. Aber dann ist er dann schon 2:30.
1: Boah, ganz schlecht.
0: Ach, ganz schlecht. Und ich bin dann auch so ein Süßer, weißt du, weil ich rauche ja auch nicht mehr.
1: Ja.
0: Und dem Alkohol, das will ich auch nicht mehr. Mhm. Das heißt, du trinkst nicht, aber dann den leckeren Schokopudding, den ich dann auch selber mache. Aber dann ist es gleich ein 1/2 Liter. Und dann, ne, und dann mit Sahne verfeinert. Und dann, oder dann auch die Gummibärchen. Ich liebe das. Und die Kekse.
1: Ich finde das, weißt du, warum ich das gerade so schön finde, was du da alles aufzählst? Weil gerade so jetzt immer so Jahresanfang ist ja, sieht man ja immer nur abnehmen, Sport machen, super, dass auch mal einer noch nachts um 2:30 noch Schokopudding.
0: Ja, ich habe mir das auch alles schon mal vorgenommen, das funktioniert ja alles nicht. Klar, ich müsste Sport machen, ich hasse Sport allerdings, klar auch Vorbelastung. Ich habe das mal probiert mit so einem Personal Trainer, mal was höre ich ja immer, ja irgendwann kommen dann die Endorphine und dann bist du total glücklich beim Sport. Ich habe das alles gemacht, da ist noch nie ein Glücksgefühl eingetreten. Aber mal gucken.
1: Aber die 2,5 Stunden, die du auf der Bühne da abreißt.
0: Nützt.
1: Aber das ist doch Hochleistungssport.
0: Ja, aber wenn man denkt, ich laufe da 25.000 Schritte, hau ich da runter. Ja. Aber der Körper ist das so gewohnt, das zählt nicht. Das ist für den nicht. Der ist ja natürlich auch so im Level. Also ich bin jetzt bei 95 Kilo und da klebe ich fest.
1: Ja.
0: Weil ich kann machen, was ich will. Ich kann hungern. Ich habe schon gedacht, weil alle kommen zu mir, oh, hast abgenommen, ne? Und ich habe gehungert und ich stelle mich auf die Waage 98. Ich denke, das gibt's doch nicht. Hab's immer noch zugelegt. Und das ist total irre. Aber das ist, glaube ich, auch so ein Ding, was der Körper einmal hat. Das gibt er nicht mehr gerne her. Mhm. Und ich bin ja genauso.
1: Mhm.
0: Ne, was ich gebe meine Frau, die leihe ich auch niemandem aus.
1: Ja.
0: Und ich behalte das alle, auch so mit den Kindern. Ich bin ja auch so jemand, der auch gerne alles so ein bisschen bei sich hält.
1: Mhm.
0: Und das macht der Körper halt auch. Und ich bin jetzt halt 59 bald. Da darf man auch schon mal, denke ich, weiß es nicht.
1: Aber jetzt hast du ja gerade schon gesagt, Alkohol sehr diszipliniert, du rauchst nicht mehr. Ich stelle mir das so schwierig vor, du kannst vielleicht mal nicht heimfahren, nach Hause fahren nach dem Auftritt. Die Halle tobt, du hast da richtig Wind unter den Flügeln und dann gehst
0: dann
1: du...
0: Dann sitzt du da,
1: und dann gehst du ins Hotel und dann ist Ruhe und dann, boah, und du hast aber noch das Adrenalin.
0: Ja, du bist auch total abgeschaltet, weil du bist ja jemand, du musst dir das angewöhnen, das bringt der Job so mit dir, also ich bin kein Euphoriker.
1: Ja,
0: also das heißt, ich komme von der Bühne und andere, ey, war ich super, geil, oh. Ich komme da runter, wie war's?
1: Okay, weil du nicht zufrieden bist?
0: Nee, weil ich das runterkochen will.
1: Okay.
0: Also ich möchte diese Emotion, ich lasse die ungern zu.
1: Mhm.
0: Ich bin so ein Typ, so einfach so. Und da hilft der Alkohol natürlich, weil dann sitzt du da und grinst und freust dich. Der Alkohol macht frei.
1: Ja.
0: Aber du musst echt aufpassen. Das ist mir eine Zeit lang, war das dann auch wirklich zu viel, weil du dann jeden Abend und immer, und du bist auch immer eingeladen und bei jedem Essen gehen und noch ein Sambuca und hier noch. Und du, wenn du ein Geschenk, immer eine Flasche Sekt, immer eine Flasche Wein und immer noch ein Bierchen hier. Und du merkst dann, irgendwann wird es zu viel. Und irgendwann ist das Level so hoch, dass du gar nicht mehr normal sein kannst. Das ist dann ohne Alkohol gar nicht mehr. Du hast ja kein Problem mit, sondern ohne. Und dann wird es eng.
1: Mhm.
0: Und weil du dann auch anfängst, dann kriegst du auch so, dann bist du auch aggressiv irgendwann mit dir selber. Du bist unzufrieden. Und du musst einfach dem Körper beibringen, glücklich zu sein, ohne dass du Drogen nimmst. Mhm. Und das ist schwer.
1: Hast du selber gemerkt? Oder hat dein Umfeld irgendwie gesagt, so, Ingo, hier,
0: ja, sowohl als Hinweis. Auch. Das war sowohl als auch, weil irgendwann habe ich es auch gemerkt, es war zu viel.
1: Mhm.
0: Und dann habe ich einfach gemerkt, das geht so nicht. Meine Frau hat dann auch gemeckert, weil du dann auch so, du wachst nachts auf und bist ein Idiot.
1: Ja.
0: Ja, du pinkelst daneben, stehst auf dem Balkon nackt oder irgendwie so, weil du dann schlafwandelst. Also ich hatte das so.
1: Ja,
0: da brauchte ich nicht viel. Ich trinke 2 Whisky, dann bin ich ein Zombie.
1: Mhm.
0: Weil ich vertrage nichts. Das ist das Blöde.
1: Mhm.
0: Wenn man Alkohol trinkt und ihn eigentlich überhaupt nicht verträgt. Und ich habe ja Gott sei Dank so mit Drogen gehandelt, also ich kiffe nicht. Mhm. Ich habe auch in meinem ganzen Leben noch nie Kokain oder irgendwie sowas. Gott sei Dank, weil ich habe Angst davor, dass mir das gefällt. Mhm. Ne, gerade so jemand wie ich bin schon suchtaffin. Mhm. Ne, das merke ich auch mit meinem Job, das merke ich. Ich muss immer volle Häuser, ich muss immer Stimmung und noch ein Lacher. Ich halte keine Minute auf der Bühne aus, ohne dass gelacht wird. Mhm. Also ich bin schon süchtig danach und das merke ich halt auch. Ich komme auch aus so einer Familie, die sind alle so ein bisschen suchtaffin und da muss man gucken. Mhm. Ja, und das Geile, du kannst es ja nicht ersetzen, weil es gibt nichts Geileres als Alkohol. Das ersetzt du mit nichts. Du bist dann einfach zufriedener, du bist einfach happy und du musst einfach dich einfach davon verabschieden und einfach lernen zu sagen, ich bin jetzt glücklich ohne Alkohol. Ja. Aber das ist echt schwer.
1: Aber dann ist doch der Schokopudding mal so.
0: Und das ist auch dann, was bei mir halt auch kommt, der Trotz.
1: Ja.
0: Der Trotz, weil die anderen dürfen, du willst nicht. Und das, weil alle anderen machen es immer. Und ich krieg dann immer so, wenn du so auf Partys bist und alle saufen wie die Löcher.
1: Ändert sich ja gerade was. Findest du nicht? Also ich merke es ganz stark in meinem Umfeld, dass es mittlerweile cool ist, nichts zu trinken.
0: Ja, auch das hat auch was mit der Gastronomie zu tun. War ich auch bei so einem Gastronom, war ich im Restaurant. Mhm. Und der kam, ach Ingo, super, gleich mal einen Sekt. Ich sage, nee, kein Alkohol. Ach, dann musst du meinen selbstgemachten Kombucha probieren.
1: Ja, die haben jetzt auch was da.
0: Die haben was da. Mhm. Nee, die haben irgendeinen Gin ohne Alkohol. Das ist zwar alles nicht so geil, aber trotzdem, ich finde das toll, dass es mittlerweile auch Gastronomen gibt, die darauf Rücksicht nehmen, sich sogar freuen und was anbieten. Nee, auch hinterher, wenn du sagst, kein Alkohol. Neulich hatte ich so eine Getränkeverköstung, nur alkoholfreie Sachen. Da war geröstetes Bier, habe ich in meinem Leben, das ist alkoholfrei. Mhm. Ja, Estrella. Wusste ich nicht, dass es das gibt. Aber
1: schmeckt das?
0: Das schmeckt so ein bisschen wie Dunkelbier. Aha. Also eigentlich so wie Vitamalz, nur nicht ganz so süß.
1: Ja.
0: Und es ist total, nennt sich geröstetes Bier. Mhm.
1: Deine Frau ist Gastrochefin im Quatsch Comedy Club in Berlin. Ganz
0: genau, ja.
1: Da habt ihr euch, glaube ich, auch kennengelernt.
0: Genau, wir haben uns da kennen und lieben gelernt.
1: Sag du mir mal, wie fühlt sich's an, wenn man seiner Frau den Heiratsantrag macht auf einer denkbar großen Bühne bei der Verleihung des Comedy-Preises, die Kameras halten.
0: Ja, ich wusste das drauf. Ja vorher nicht.
1: Wirklich?
0: Nein, ich wusste.
1: Also du hast ihr dabei, ich weiß nicht, wann es war, 2016, 2015, glaube ich.
0: 15 war das, das war 15. Comedy. Ich habe einen Preis gekriegt für mein bestes Jahr und ich wusste das aber vorher, das sagen die dir vorher nicht. Mhm. Also ich sitze da im Publikum und dann spontan hieß es dann, ja.
1: Ist das wirklich spontan?
0: Ja, übrigens? Du bist nominiert, das weißt du.
1: Ja. Ich dachte,
0: aber
1: das
0: ob du den kriegst, weißt du nicht.
1: Nicht, okay.
0: Nee, und dann stand ich da auf dem, und das war so lustig, weil ich habe mit meiner Frau vorher noch im Hotel gesessen und da hat Justin Bieber bei irgendeiner Verleihung, irgendeiner Preisverleihung, Grammy oder was weiß ich, was das war, hat er seine Frau, der war ja schon verheiratet, hat aber eine riesen Liebeserklärung an seine Frau gemacht und meine Sonja sitzt da, das ist aber schön. Weißt du? Und das hast du so im Hinterkopf gehabt. Mhm. Und dann stand ich da und erzähl und dann habe ich erstmal mich bei meinem Manager bedankt und dann wusste ich schon so kurz, da habe ich gesagt, jetzt machst du meinen Heiratsantrag. Und dann habe ich da so ein bisschen rumgestottert und meine Frau hat auch nicht, die war völlig aus dem Häuschen, weil die damit nicht gerechnet, also das hat keiner. Und das, ich glaube, das wirklich, was dahinter steckte, war, ich wollte dem Stefan Raab die Show stehlen. Weil der hatte seinen letzten Fernsehauftritt. Das war 2015. Große Abschiedsshow. Stefan Raab kriegt 15 oder 10 Minuten. Hat er gespielt, hat Lieder gesungen, Witze erzählt. Hahaha, toller Stefan Raab. Und er hat natürlich erwartet, dass am nächsten das Presseecho heißt: Danke, Stefan Raab. Toll, dass du das all die Jahre gemacht hast. Ich wünsche dir viel Glück. Toll, schönen Altersruhestand. Dann war alles Appelt, Heiratsantrag. Und da war der sauer. Und der war wirklich sauer. Also, das. So, bin mal gespannt. Ich sehe den am Dienstag.
1: Ja. Ob es noch nachwirkt?
0: Das weiß ich noch nicht. Bin immer gespannt.
1: Über 10 Jahre her
0: dürfte mittlerweile.
1: Aber du warst dir schon sicher, dass Sonja...
0: Die richtige ist?
1: Nein, die richtige auf jeden Fall, aber dass sie dich nicht abblitzen lässt in dem Moment.
0: Also ganz so aus dem Blauen kam es nicht. Ich habe schon zu Ostern, habe ich schon bei den Eltern nachgefragt. Also ich habe einen offiziellen Heiratsantrag bei den Eltern gemacht. Das war der Vater des Inder. Ich erzähle mal die Geschichte, dass der mich angerufen hat. Muss den Namen heiraten. War aber nicht so, sondern ich habe den gefragt und auch die Mutter, ist es in Ordnung, weil wir wollen heiraten und so. Sonja wollte immer heiraten. Ich eigentlich nie. Ich hatte ja auch schon mehrere Beziehungen gehabt, auch mit Kindern und alles, aber noch nie mit Heirat. Und weißt du warum? Weil ich nie diese Hochzeitsfeier haben wollte. Mhm. Ich hatte gesagt, so eine peinliche Familie und ich wollte nicht, dass du musste die alle einladen, Tischkarten. warten, da musst du irgendwie eine Rede halten und dann hinten sind die alle besoffen, dann fallen die übereinander her und ich wollte das nicht. Mhm. Und ich habe gesagt, heiraten, um Gottes Willen. Ich habe das gesehen bei meiner Schwester, bei meiner Cousine. Das waren die peinlichsten Veranstaltungen, die ich je erlebt habe. Das waren die Hochzeiten in meiner Familie und ich habe gesagt, ich mach das nicht. Und bei Sonja war das dann eben so, deswegen haben wir auch in Las Vegas geheiratet, weil ich gesagt habe, Party gibt's nicht.
1: War der nur zu zweit dann?
0: Zu sechst waren wir. Die Eltern waren dabei, ja. Zwei Freunde waren noch dabei und Elvis.
1: Und Elvis.
0: Ja,

0: ja doch die ein oder andere wirklich Panne in meinem Leben, was auch gerade was Frauen anbelangt.
1: Man.
0: Das hat nicht gut gegangen, wie der Kölsche immer so schön sagt. Also da waren viel, das war ziemlich doof alles. Mhm. Das ist auch ziemlich krachend auseinandergegangen mit viel Ärger und sehr teuer und sehr viel Schreierei.
1: Zahlst du noch?
0: Ja, natürlich. Ja, ja klar, Rosenkrieg, also ich zahle immer noch und auch Kinder und bla bla, ist alles teuer. Und Sonja ist so die erste Frau in meinem Leben, die kein Geld von mir will. So, das ist auch die billigste, ist aber natürlich diejenige, die es für den Ex-Freund annimmt, dass sie die geldgierige Schlampe ist. Die sind dann ja auch immer so bösartig, diese Exen. Ja, so nach, das geht dann auch immer alles so schlimm. Man muss sich ja dann hassen und man darf, ich rede mit denen allen nicht mehr. Wo du denkst, man war mal zusammen, wo du sagst, da lernst du, wie Kriege, wie Menschen funktionieren. Also am besten erstmal sich scheiden lassen und dann heiraten. Mhm. Weil da weißt du,
1: wie, da lernst du dich wirklich kennen.
0: Da lernst du die wirklich kennen, wie gemein, wie hinterhältig, wie missgünstig das auch an. Und auch dieser ganze Apparat dahinter, diese Rechtsanwälte, die uns dann gegen natürlich dann aufhetzen, die dann immer sagen, nee, aber in Wirklichkeit, wir lassen den bluten, bis der kaputt geht. Das kann er sich nicht nochmal leisten, ich mach den platt. Weißt du, das ist eine Maschinerie, die ist todbringend. Und ich habe dann ja auch mal eine Mediation gemacht, um das zu verhindern. Das war aber unterm Strich dasselbe. Weil ich gedacht habe, das wird, also lass mal die Rechtsanwälte raus, aber am Ende, sie hat dann doch einen eingeschaltet und dann ging es da hinten los. Also das ist immer so, sobald es so ein Rechtsstreit wird, deswegen wollte ich nie heiraten, weil ich gesagt habe, Rechtsgrundlage. Ich war immer so doof, dass ich, obwohl ich nicht verheiratet habe, immer entsprechende Verträge unterschrieben habe. Mhm. Also mit Zugewinngemeinschaft und Unterhaltsverpflichtung und Zugewinn und alles dabei. Und ich habe meiner Ex das Wohnrecht fürs Haus abgesprochen. Hat mir aber auch kein erklärt, dass dann das Haus weg ist.
1: Ist so?
0: Das ist so, das besitzt du dann nicht mehr. Das heißt, du hättest, ich hätte ja auch gleich schenken können. Und so ging das mit allem. Und das war dann alles weg. Und deswegen, also ich habe also keine Rente. Das wollen immer alle denken, der Appelt ist Millionär. Der war mal Millionär, ist es aber nicht mehr. Und ich werde mit 80 noch auf der Bühne stehen im Altenheim.
1: Aber auch,
0: und noch wegen schreien.
1: Oder?
0: Was?
1: Ich meine, das kommt ja auch deine Sucht nach Applaus.
0: Ja,
1: und,
0: ja, manchmal, also manchmal ist man schon, wo man so denkt, ey, wo soll das hinführen?
1: Bisschen müde?
0: Ja, dann müde, nicht Angst. Angst vor Altersarmut, weil das passiert ja doch auch vielen. Also als ich das jetzt so mitgekriegt habe, Mickey Rourke, der hat sich ja beschwert, weil die für ihn gesammelt haben, weil er seine Miete nicht mehr zahlen konnte.
1: Ja, krass.
0: Das, sowas kann ja schnell gehen.
1: Aber du bist doch jetzt wirklich einer, der wirklich eine ganz stabile Kundschaft und
0: Fangemeinde. Ich komme damit klar, aber
1: du bist
0: es ist
1: im Fernsehen
0: nicht so
1: gefragt. Ja, ist es wirklich so, dass es dann anders so dünn werden kann?
0: Das kann sehr dünn werden. Also ich weiß, dass ich so, was ich in den 90er, Anfang der 2000er, das war wesentlich mehr. Also ich spiele mittlerweile häufiger und kleiner.
1: Ja.
0: Also lieber so die 200, 300, 500 am Abend, weil die 1000, die kriege ich gar nicht mehr hin. Mhm. Das schaffe ich gar nicht. Das ist seit ich, als ich mir damals die Fernsehshow abgesetzt habe, seit dem ist es einfach, da ist einfach so, du hast dieses Image, der Appel ist der Böse und die Fans, die kommen, aber das ist halt, hat sich alles ein bisschen verkleinert. Mhm. Klar, ich komme hin, aber wie man halt so ist, ne, ich habe dann in Berlin eine Wohnung, ich wohne in Charlottenburg, wo du auch denkst, wenn dann mit der Mietsteigerung so weitergeht, dann kann ich mir das in 3 Jahren nicht mehr leisten. Mhm. Also wir suchen jetzt schon nach einer neuen Wohnung, weil ich Angst habe, dass wir irgendwann das alles nicht mehr zahlen können. Ich habe auch schon einen Einkaufswagen im Keller stehen, damit wir zwei dann, ne, weil du siehst hier gerade Obdachlosigkeit in Berlin, das ist ja auch ganz stark sehr viel und unterhalten. Ich habe ja auch letztens auch gespendet, auch gerade für den Kältebus, gerade für Obdach, das ist ja Wahnsinn, dieser ganz arme Leute.
1: Das ist ganz schlimm.
0: Und wenn du dich mit denen mal unterhältst, was für tragische Schicksale das sind und wo die so herkommen.
1: Aber so weit gehen deine Ängste jetzt nicht, oder?
0: Natürlich, ich bin total ängstlich, natürlich, weil bei mir ist ja auch immer so, wenn es dann schief geht, geht es richtig. Ich war ja mit meiner Fernsehshow auch, haben alle gesagt, kann nicht schief gehen, ist schief gegangen. Mhm. Dann hatte ich meine Gage, richtig viel Geld für die Millionen haben die mir da ausgezahlt. Dann haben die mir das in Aktien, habe ich das umgesetzt und dann kam, ich weiß noch, ich war im September 2001, habe ich Aktien großes Paket gekauft und dann kam der 11. September, dann waren die weg. Mhm. Also ich habe auch immer so ein Glück, wenn was schief geht, dann geht es richtig schief.
1: Falsch beraten worden oder selber so schlau gewesen?
0: Gar falsch beraten, keine Ahnung. Ja. Also ich habe einfach, ich bin auch ganz froh, dass ich das nicht mehr mache. Also dieses ganze Geld, Aktien, also ich war damals in so einem Film unterwegs, eigene Fernsehshow, riesen viel Geld, mein Manager hat mich belogen, meine Ex-Frau hat mich betrogen, mein Steuerberater hat mir das Geld abgezogen. Die haben mich alle, die war nur

0: alle waren so um dich rum und war nur Geld, Geld, Geld, Geld, Geld, Geld. Und das ist Gott sei Dank mittlerweile anders.
1: Wie warst du damals? Warst du damals sympathisch?
0: Und ich war,
1: wenn du zurückschaust, wirst du dich mögen?
0: Ja, weiß
1: oder warst
0: ich nicht.
1: Du auch falsch unterwegs?
0: Nee, falsch nicht. Ich war zu, ja, ich war zu ehrlich. Ich war zu gutmütig. Ich habe immer alle gelassen. Der wird das schon machen. Ich habe immer den Leuten Geld geliehen und gemacht. Und das war dann hinterher alles weg. Und das ist immer so. Sobald du gut verdienst, hast du immer Angst. Jetzt kommt das Finanzamt wieder. Jetzt kommen die wieder. Jetzt kommt wieder die Ex-Frau. Und dann kommen wieder die Kinder. Da passiert wieder irgendwas. Also ich traue dem Frieden
1: nicht. Ich kann das verstehen. Du hast natürlich mal so einen Knick gehabt. Ne?
0: Ja.
1: Hast gesehen, wie schnell
0: das alles weg sein
1: das auch
0: kann.
1: Weg sein kann.
0: Ja.
1: Und
0: du siehst ja diese Karrieren. Das passiert ja auch. Ne? So ein Gunter Gabriel, den ich sehr mochte. Und ich war, war auch mit dem ganz gerne. War so einige oder von Trio, der Schlagzeuger. Der ist mit Hartz IV. Aber was kann passieren? Mhm. Einfach, irgendwas passiert und du bist, wie gesagt, ich rede viel mit Obdachlosen, was die hinter sich haben. Mhm. Da sind teilweise Ingenieure dabei, da sind teilweise Leute dabei, die aber einfach dann irgendwann entweder durch Drogen oder die sind irgendwann mal durch ein Raster gefallen und dann geht das ratzfatz, dann sind die weg vom Fenster. Und wie gesagt, ich glaube nicht, dass mir das passiert.
1: Ich bin da, ich glaub,
0: aber
1: nicht,
0: so, ich bin so einer, ich traue dem Frieden nicht. Deswegen, ich muss auch immer auf die Bühne und ich muss auch immer, weil die Leute einmal sagen, Ingo, du musst gar nicht so viel machen, du musst gar nicht alle 2 Sekunden einen Gag machen. Kannst auch schon mal, hol mal ein bisschen Luft, mach mal was. Nee, ich kann nicht. Ich muss immer ratter, ratter, ratter, immer im Vollmodus. Ich bin so ein Dienstleister.
1: Aber dafür lieben dich deine Fans ja auch.
0: Ja.
1: Und das macht ja auch diese Atmosphäre bei deinen Auftritten. Es geht so schnell, dass man aber wirklich nach 2 Stunden rausgeht und erstmal so, wow.
0: Ja. Ja. Aber das ist so, der Appel liefert ab. Das ist so, und ich mache das auch gerne und ich möchte auch, dass das so weitergeht. Und deswegen fühle ich mich auch wichtig, weil da viele auch schon kommen. Denkst du nicht mal, weil ich überlege mal, meine Schwester, die ist schon seit 5 Jahren in Rente. Mhm. Ne, und ich stehe da noch mit 66 Jahren, wie Udo Jürgens so schön.
1: Ja.
0: Das heißt, ich habe noch ein paar Jahre, bis ich richtig im Fleisch stehe. Weißt du, so, ich stehe da noch im Saft. Das geht ja alles noch ganz gut. Aber die Ersten gehen schon in Rente und die hören, hast du eine Altersvorsorge? Weiß nicht, mal gucken.
1: Ich danke dir, dass du da warst, dass du so offen warst. Es ist immer ein Vergnügen, mit dir zu sprechen. Und ich weiß, du gehst nicht vom Gas. Aber
0: muss ja, wie gesagt, nur noch 20 Jahre. Wie gesagt, ich komme.
1: Es ist überschaubar.
0: Und wie gesagt, auch wenn ihr jetzt zu Hause sitzt, irgendwann komme ich vorbei. Und wenn ich an der Tür klingel, dann stehe ich da mit dem goldenen Fickenschell und sage, hallo, ich bin's, der Ingo. Das kommt auf jeden Fall.
1: Ich danke dir, Ingo. Alles Gute.
0: Bis dahin.
1: Und feiert schön euren 10. Hochzeitstag.
0: Ja, Jörg, danke schön.
1: Danke.
0: Tschüss.
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9: Willkommen bei den Meistern des Alltags. Sinnvoll und sehr lecker sind wir hier meist. Beispielsweise mit Fragen wie, wird für meinen Rollmops traditionell Hering verwendet? Kann ich mit einem Teelöffel besonders glatte Silikonfugen ziehen? Und muss der Verbandskasten in meinem Auto rot, schwarz oder weiß sein? Kerngesund sind zumindest meine Kandidaten Eni, Bodo, Jess und Antoine. Der Rollmops.
10: Ach, da kriege ich Appetit.
11: Oh ja.
9: Was denn?
10: Rollmöpse, ich liebe sie.
9: Ja, mal schauen, wann die kommen. Jetzt dürfen erstmal Jess und Antoine uns verraten, für wen sie spielen. Die Kinderhilfsaktion Herzenssache bekommt ja immer das Geld. Welches Projekt unterstützt ihr diesmal, Jess?
10: Heute ist es ein Projekt aus Homburg im Saarland. Und zwar ist es der geschützte Spielraum.
12: Genau, dort erhalten Alleinerziehende, wenn sie mit der Versorgung oder der Erziehung ihres Kindes oder der Kinder überfordert sind, Unterstützung. Und es soll nun für Verwandte und Freunde ein Begegnung

0: Begegnungsort geschaffen werden, nämlich im kleinen Garten. Und dafür wollen wir viel Geld erspielen, dass der gemacht werden kann.
1: Tolle Sache.
2: Sehr gut. Und zur Belohnung verdoppeln wir den Kontostand der Meister des Alltags. Also all das, was ihr erspielt, kann doppelt so viel werden, wenn ihr gewinnt. Eni und Bodo, für wen spielt ihr?
1: Ja, es ist ein ganz tolles Projekt, weil es geht ums eigene Körpergefühl. Und das Projekt heißt, mir reicht's, ich gehe schaukeln in Remchingen.
3: Ja, das ist eine heilpädagogische Einrichtung, so heißt das im Fachbegriff. Man hat herausgefunden, Schaukeln entspannt. Schaukeln hilft beim Stressabbau, es sei denn, sie steht vor einer Mauer, dann tut's weh. Aber ansonsten ist das wirklich eine schöne Sache. Man kriegt das eigene Körpergefühl besser in den Griff und so. Also eine richtig tolle Geschichte. Wir möchten, dass ihr ganz viel schaukelt da in Remchingen. Das werden wir versuchen, dass wir das hinkriegen.
2: Schaukeln und Rollmöpse. Ich bin gespannt, wie das heute läuft. Zunächst aber eine Schätzfrage. Wie viel Prozent betrug der Frauenanteil, das ist wirklich spannend, in Führungspositionen im Jahr 2022 in Deutschland? Wie weit sind wir da? Also, dass sich da in den letzten Jahren doch einiges getan hat, wollen wir hoffen. 10 Sekunden ab jetzt.
1: So würde ich. Ach so, das ist gleich.
4: Ja, dann
1: meine oder deine Zahl? Nehmen wir deine.
0: Ja, lasst euch Zeit, lasst euch Zeit.
2: Das ist schon erstaunlich. 48%, also fast die Hälfte, meinen Jess und Antoine. 28 nur meinen Eni und Bodo. Es hat sich in den letzten Jahren tatsächlich ein bisschen was getan. Es sind sage und schreibe, also man guckt ja dann auch immer so EU-weit, 45%. 45% Frauen. Nein, Frauen. So. Frauen.
0: In Finnland.
1: In EU.
3: In der EU.
2: Nein, in Lettland.
1: Ja. Ich wusste, da kommt doch
2: und die Lettinnen und Letten sind da tatsächlich Spitzenreiterinnen und Spitzenreiter in Europa. Aber das heißt ja noch nichts. Ne? Also ihr seid ja mit den 48 vielleicht immer noch im Rennen. Allerdings wird es in Bezug auf die Bundesrepublik ein bisschen trauriger, denn wir sind von 27 Ländern, die sich in einem Ranking befinden, auf Platz 21.
1: Ach du meine Güte.
2: Landen mit einem Frauenanteil in Führungspositionen im Jahr 2022. Fast genau bei der Zahl, die Eni und Bodo sagen, nämlich 29%. Also 100 Euro bekommen Eni und Bodo.
1: Zu optimistisch.
2: Freude auf der einen Seite, viel zu tun auf der anderen Seite, kann man sagen, dass sich das, ja, also da können wir noch ein bisschen nachholen, denn die Frauen haben es ja wirklich drauf und vor allen Dingen in Führungspositionen ist das schön und wünschenswert, wenn viele Frauen dort auch ankommen, auch bei uns im Land. So, jetzt haben Eni und Bodo die Chance, sich zu entscheiden, entweder für aus und vorbei oder fang und frisch.
1: Oh, fang und frisch. Hoffentlich geht's um Rollmöpse.
3: Da du ja hier die Führungsposition hast, entscheidest du das.
2: Okay.
3: Und ich werde wieder tun, was du sagst.
2: Sehr gut.
3: Fang und frisch oder was hast du Lust?
1: Ja, fang und frisch.
2: Erfahrungsgemäß war das bisher keine schlechte Strategie. In den vielen 100 Sendungen bei Meister des Alltags. Fang und frisch für Eni und Bodo. Da heißt es, für welche Fischspezialitäten verwendet man traditionell Heringe?
1: Ach, ich liebe Heringe.
2: Ja, weil du Heringe liebst, halte ich dir auch gleich einen Hering vor. Bitte schön, den Hering. Wobei, traurige Meldung vom Hering. In der Ostsee ist er so selten mittlerweile, dass er die Fangquote bei 0%, also bei 0, so, ne, darf nicht gefischt werden dort derzeit. Aber was ist mit dem Hering los? Was machen wir daraus? Kibbeling. Es geht um Fischspezialitäten, vielleicht auch Matjes, Rollmöpse, Kieler Sprotten, Bücklinge.
1: Ja. Matjes habe ich noch nie gehört.
3: Matjes, das ist der junge Hering.
1: Das ist der junge Hering. Ja. Rollmöpse sind
3: auch,
1: die
3: Rollmöpse. Da bin ich sicher, die liebe ich ja. Rollmöpse.
1: Und Sprotten sind, glaube ich, auch.
3: Kieler Sprotten.
1: Ich glaube, das sind auch
3: kleine junge.
1: Aber,
3: wissen,
1: aber ich würde denken, ja.
3: Okay. Bücklinge sind Sardinen, oder?
2: 10 Sekunden, los geht's.
3: Also nein, halt so ja und nein.
1: Ja, so würde ich es, glaube ich, auch.
3: Sprotten?
1: Kibbeling heißt nie gehört. Ich glaube, Sprotten sind das nicht. Wir lassen es mal.
3: Ah, ich liebe alles.
1: Es
3: diese
1: ist
3: Fische,
1: alles lecker. Weiß,
2: mein Nachbar, der
3: mit den
2: grünen Handschuhen hat eine Fischplatte da. Da schauen wir mal drauf. Oh, danke schön.
3: Grünes Kaviar, glaube ich. Das war so ein Backfisch.
2: Das schaut gut aus. So. Was ist davon aus Hering und was ist nicht Hering? Wir fangen an. Ihr meint Kibbeling ist nicht Hering. Kibbeling
1: was haben
2: wir
1: ist hier. Das?
3: Backfisch habe ich gegessen, müsste ich wissen.
2: Kabeljau. Also eine Spezialität aus den Niederlanden. Ne? Ja. Mittlerweile nimmt man da hauptsächlich Seelachs her. Also da hat der Hering nichts verloren, habt ihr richtig gemacht. 100 Euro, lecker Ding. Gibt's gerne auf dem Freitag bei uns in der Kantine mit ordentlich Kartoffelsalat und viel Remoulade.
3: Remoulade.
2: Ja. Matjes.
3: Ja.
2: Matjes haben wir hier. Ihr meint Matjes, das sind Heringe.
3: Frische, junge,
1: die ganz junge
2: Hering ausgenommen und gesalzen, jawohl. Matjes, Gerne da auch jede Menge Zwiebel dazu. Richtig, 100 Euro ebenfalls.
3: Rollmöpse.
2: Die Rollmöpse. Wie ist man denn auf die Idee gekommen, überhaupt Rollmöpse zu
1: rollen? Ach, das ist das Beste. So einen ganzen Rollmöps kriegt man ganz in den Mund. Das
3: frisches Brötchen dazu.
1: Ich habe gerade Speichelfluss ohne Ende.
3: Gurke auch, ne? Gurke drin.
1: Und eine kleine Zwiebel dabei.
3: Säuerlich.
2: Also insgesamt ja sehr salzig. Ich sag mal, vor vielen Jahrzehnten ist man in Berlin auf die Idee gekommen, man wollte den Fisch da haltbar machen, weil ist ja auch nicht gerade fischreich um die Ecke. Und hat die in Salzfässer gelegt. Und ich meine, der gute Aspekt für die Gastronomie war natürlich, dass du da unheimlich viel Durst kriegst. Von daher kannst du da auch ordentlich oder musst danach ordentlich littern. Der Rollmops ist aber tatsächlich aus Heringen, Heringstücke gerollt mit Gurke und Zwiebeln, richtig 100 Euro. So. Dann die Kieler Sprotten.
3: Da sind wir jetzt ein bisschen.
2: Die haben wir hier. Interessanterweise, ich konnte das gar nicht nachvollziehen, mein Sohn steht da total drauf. Und zwar macht der das anders als noch viele andere. Mittlerweile bei den Kieler Sprotten reißen die Leute Kopf und Schwanz ab und essen ihn dann im Ganzen. Also was drin ist, diese Kreten sind so fein. Mein Sohn isst die komplett.
1: Und das kann ich nicht. Ich muss auch den Kopf abmachen.
2: Rein. Es sind aber heringsartige, die Kieler Sprotten, aber keine Heringe. Es ist eine eigene Art tatsächlich.
3: Heringsartig.
2: Ja, heringsartig. Also
3: Putenfleisch.
2: Ich kenne mich da. Ja, die Biologie ist ja manchmal, weiß ja. Aber es gehört also trotzdem irgendwie dann doch nicht her.
3: Ja.
2: Und dann der Bückling, den haben wir hier vorne.
3: Sardine.
2: Der Bückling ist ein geräucherter Hering. Nee, das ist schon ein Hering. Mit Kopf, Zubereitungsart.
3: Okay.
1: Ja,
2: verrückt. Da geräuchert, da werden Sie vorher aus.
3: Wieder was gelernt. Ja? Mit Kieler Sprotten.
2: So. Schöne Fischplatte, 300 Euro für Eni und Bodo.
0: Jetzt.
2: Die Kieler Sprotten, heringartig, aber eben dann doch keine Heringe. Da haben
3: wir eine gute Kieler Sprotten.
0: So. Wir machen jetzt schön die Runde.
3: Okay.
0: Wie können wir helfen?
2: Aus und vorbei.
0: Mhm. Oh. Jawohl. Oh.
2: Oh. Das sogenannte Glitzerverbot. Sie davon schon mal was gehört?
1: Oh, davon habe ich gehört.
2: Ach, siehst du mal. Das Glitzerverbot der EU betrifft nicht nur losen Glitter. Was darf denn seit Herbst 2023 nicht mehr verkauft werden? Mhm. Das ist jetzt hier die Frage. Shampoos mit Polymerzusatz, Cremes mit Mikroperlen, mikroplastikhaltige Peelings, Kunstrasen mit Granulat. Na, also können wir vielleicht so vom Fußballplatz und Kunstrasen. Kunststoffhaltige Lufterfrischer.
3: Ui.
2: Jess und Antoine.
1: Ja.
2: Was meint ihr?
3: Ja?
1: Ja. Ja, gute Frage. Sollen wir raten?
0: Ich glaube, lass uns raten. Ich habe auch schon eine Idee, wie wir raten.
2: Okay, dann ratet mal. 10 Sekunden.
0: Soll ich dir mal meinen Vorschlag machen?
2: Ah, ja.
1: Na gut.
2: Nach dem Motto,
3: es wird schon was dabei sein. Mit der Schrotflinte.
2: Also, ich muss sagen, das ist ein schwieriges Ding. Ja. Und ich finde den Gedankengang von Antoine absolut richtig, indem er sagt, das muss ja alles weg, früher oder später. Ne? Mikroplastik, was soll der Krampf? Ja. Wollen wir nicht mehr haben. Aber wie oft gibt es eben Regelungen, die greifen so nach und nach. Und deswegen haben wir dieses Datum hier. Shampoos mit Polymerzusatz, die werden sicherlich verboten, aber erst ab 2027. Es gibt keine Logik, die dahinter steckt, Antoine, das tut mir leid. Wir müssen da jetzt durch gemeinsam. Cremes mit Mikroperlen allerdings, die müssen jetzt schon weg sein. Richtig, 100 Euro. Mikroplastikhaltige Peelings ebenfalls. Es gibt ja auch schon viele andere Produkte ohne Mikroperlen. Sand, Kaffeeersatz, Kaffeesatz ist da drin oder gemahlene Obstkerne durchaus. Kunstrasen mit Granulat. Es gibt ja wirklich, also in kleinen Gemeinden, die sich's leisten können, weil es kostet schon eine ganze Menge, so einen Kunstrasen sich da für die Jugend oder für einen Fußballverein hinzulegen. Und wenn der gerade vor ein paar Jahren kam, dann hat man dem sozusagen noch ein bisschen Leben gegönnt. Muss auch irgendwann weg, aber erst 2000.
0: Tut mir total leid.
2: 31, ja. Ne, macht nichts. Komm, also das ist schon okay. Und die Lufterfrischer, die werden auch irgendwann mikroplastikfrei, kunststoffhaltig frei sein, aber erst 2028. Was willst du machen? 200 Euro für Jess und Antoine. Aber immerhin.
3: Ja, ja.
2: Wir wissen,
1: das
2: Glitzerverbot greift und wird in den nächsten Jahren noch mehr vom Markt fegen.
1: Ja.
2: Eni und Bodo, ihr dürft weitermachen. Entweder mit Fug und waagerecht. Verkehren und verbinden.
3: Das war die Antwortgeschichte mit Silikon, Fugen und Ding.
1: Möchtest du das machen oder das andere?
3: Fragst du mich das?
1: Ja.
3: Dann möchte ich das gerne machen.
2: Mit Fug und waagerecht. Ihr seid ja süß.
3: Ja. Ini ist süß.
2: Es wird abgedichtet. Welches Hilfsmittel ist die Frage? Kann man nutzen, um eine glatte Silikonfuge zu ziehen?
1: Oh ja, ich habe im Bad gerade eine gemacht.
2: Und zwar mit was hast du die so glatt gezogen?
1: Mit einem Löffel.
3: Löffel oder was?
1: Kleiner Teelöffel. Ich hatte so einen hübschen Grapefruitlöffel, der war genau perfekt für die Breite.
2: Du hast einen extra Grapefruitlöffel?
1: Ja, der hat so kleine Zacken, damit man das Fleisch besser rauslösen kann.
4: Das wusste ich gar nicht.
1: Ich habe ganz viele. Möchtest du einen haben?
4: Ja.
2: Guck mal, hier sind aber es gibt ja auch Spezialwerkzeug dazu. Eine ganze Kiste voll Glätter mit verschiedenen Formen.
1: Ich fließe nicht so oft.
3: Ich aber.
1: Und verfuge auch nicht.
3: Ich bin ein Monk. Bei mir muss das exakt sein. Und dann habe ich die wieder rausgerissen, dann habe ich es wieder neu gemacht. Ich liebe Silikon.
2: Also wenn du sowas nicht hast. Hier,
3: das habe ich.
2: Du hast sowas. Okay. Also wir gehen mal davon aus, wir haben das jetzt nicht. Und nehmen her vielleicht einen Eisstiel.
1: Das geht auch super.
2: Eine Teigkarte. Ja. Einen Teelöffel.
3: Ja.
2: Einen Luftballon. In dem Fall jetzt in aufgeblasener Form.
3: Ach so.
2: Oder halt einfach die Finger.
3: Ich wollte sagen, habe ich den Finger in dem Luftballon?
1: Den Finger und dann...
2: Nee, deswegen sage ich dazu, also wir haben jetzt an einen aufgeblasenen Luftballon gedacht.
3: Oder der Finger. Der Finger ist so ein bisschen schwierig. Es muss halt feucht sein.
1: Du musst den feucht machen und dann so. Das geht auch. Aber Luftballon glaube ich nicht, weil das Gummi ist.
3: Ja, und ich wüsste auch nicht, wie man einen aufgeblasenen Luftballon da so...
1: Das könnte kleben.
3: Ja, also der Teelöffel. Bei dem Eisstiel, wenn er aus Holz ist, muss man ihn auch feucht machen.
1: Diese Holzdinge, ja, aber das geht super.
3: Dann würde ich sagen, sind wir soweit.
2: Oh, 10 Sekunden, los geht's, komm.
3: Warum sollen wir uns...
2: Guck doch mal.
3: Wir essen früh, lass uns die Sache fertig machen.
1: So würde ich machen.
3: Weißt du, komm mal früher heim.
2: Ja. Also, ihr habt ja echt Oberwasser, meine Fresse. Aber okay. Gucken wir mal, was der Mann mit den grünen Handschuhen beim Fugen so macht. Ob der da wirklich so tut, wie Eni und Bodo gerne würden.
3: Komm.
2: Also, folgendes Ding. Wir haben natürlich entsprechende Fugenmasse.
3: Ja.
2: Das haben wir noch da, aber das Spezialwerkzeug, das ich gerade eben präsentiert habe, nicht. Natürlich ist unsere Fuge grün. So, und wir haben so ein gewisses Glättmittel noch da. Das streichen wir drüber, damit das wirklich schön drüber flutscht. Und das geht mit dem Eisstiel hervorragend. Sehr gut. 100 Euro dafür. So, jetzt haben wir aber die Teigkarte. Und da haben wir auch wieder... Da kommen wir aber winkeltechnisch.
3: Komm, da gibt's ja auch keine Mühe.
2: Nein, da kommt... Das funktioniert nicht.
3: Ach, der gibt's
1: also
3: nicht.
1: Also ich hätte eine Teigkarte, wo das geht.
3: Ja.
2: So, jetzt der Teelöffel. Eni sagte, sie hat einen Grapefruitlöffel, damit hat sie das gemacht. Und so kann ich das überflüssige Material sogar wunderbar abschaben. Also funktioniert gut mit dem entsprechenden Glättemittel obendrauf, einfach, dass es schön rutscht. Jetzt mit dem Luftballon. Bodo hat genau verstanden, was wir wissen wollten und wie es bei uns nicht funktioniert. Nämlich mit dem aufgeblasenen Ballon geht da nicht. Da kommen wir nicht in die Ecke gut rein. Und dann haben wir noch eine Möglichkeit, und zwar mit dem Finger. Auch den sprühen wir uns ein. Und gut, der Mann mit den grünen Handschuhen, der hat keine Not, weil der macht das natürlich mit den grünen Handschuhen auf der grünen Fuge und fährt da lang. Und
3: wieder mein Lieblingsgeräusch.
2: Und schon läuft das wunderbar. Ist dein Lieblingsgeräusch Bing? Das heißt 400 Euro insgesamt für Eni und Bodo in dieser Fug- und Waagerecht-Runde.
3: Eikarte hätte man ein bisschen
2: verkehren und verbinden. Wer verkehrt, was verbinden wir, Jess und Antoine? Was gilt für... Für neue Verbandskästen, die im Pkw mitgeführt werden müssen. Was denn? Ihr habt doch beide bestimmt Autos oder schon mal gehabt. Ich weiß, du fährst viel Zug, aber...
0: Ich fahre seit Jahren einen Verbandskasten.
4: Ist der rot oder schwarz?
2: Naja, müssen da zwei Masken drin sein eigentlich. Werden bei der HU mitgeprüft, ist die Frage. Dürfen im Kofferraum verstaut werden, die Verbandskästen, die neuen. Bei Neuwagen muss der Händler einen mitgeben. Nur in den Farben Rot, Schwarz und Weiß erlaubt.
4: Also ich glaube, beim Neuwagen ist er dabei. Darf im Kofferraum verstaut werden und bei der HU mitgeprüft ist auch wichtig, weil du musst einen haben. Ich würde jetzt denken, dass Masken Quatsch sind, wobei es um neue Verbandskästen geht und Farbe...
0: Ist jetzt sicher dabei, die Masken.
4: Man darf es nur in den Farben. Ist es erlaubt? Die
2: 10 meisten sind Sekunden ab jetzt.
4: Also sagst du ja. So, Masken, sagst du ja?
0: Ich könnte es mir sehr gut vorstellen.
4: Was machen die im Verbandskasten? Warum?
0: Wegen Infektion, wegen Ansteckung, wegen Infektion und Ansteckung.
2: Ja. Mit den Masken. Wegen Infektion und Ansteckung, wegen Ansteckung und Infektion, wegen Infektion und Ansteckung und Ansteckung und Infektion.
0: Du hast mich verstanden, Florian.
2: Ich habe dich absolut verstanden und du hast absolut recht.
4: Sehr gut.
2: Ja? Ich öffne einen handelsüblichen und korrekten Verbandskasten. Und hier sind zwei Masken drin. Also hier in dem Päckchen sind zwei Masken drin. sieht man hier hinten, da sind mehrere Schnürchen insgesamt. Ne? Also zwei Masken müssen drin sein. Das ist natürlich tatsächlich der Pandemie geschuldet, auch die Erkenntnis. Und das haben wir seit dem 1. Februar 2023 so als neue Regelung, was da alles drin sein muss. Bei der Hauptuntersuchung wird er tatsächlich, oder sollte er zumindest, das ist die Vorschrift, mitgeprüft werden. Ne? Also erst mal gucken, ob überhaupt einer da ist. Und dann wird er auch aufgemacht. Die haben ja auch ein gewisses Haltbarkeitsdatum und geguckt, was drin ist und so. Richtig gemacht, 200 Euro. Dürfen im Kofferraum verstaut werden? Absolut, na klar. Ja, hätte ich jetzt auch gedacht, dass wenn das so Vorschrift ist für jedes Auto und du eine neue Karre kaufst, dass der dann automatisch drin ist. Ist es sicherlich meistens der Fall, muss aber nicht. Muss nicht, aber das Ding hier ist schwarz, die Farben sind aber wurscht. Insofern habt ihr recht, also nicht nur in Rot, Schwarz und Weiß, es gibt auch blaue beispielsweise. 400 Euro für Jess und Antoine, sehr gut.
1: Sehr gut, wir sind zurück. Puh.
2: 600 Euro haben sie auf dem Konto mittlerweile, die beiden, und Eni und Bodo 800 Euro. Jess und Antoine dürfen aber weitermachen mit der Wahl zwischen Satz und Zeichen oder Wackeln und Schwanken.
0: Oh, ja. Wackeln und Schwanken ist bei mir häufiger als Satz und Zeichen.
1: Schreibst du nicht so viel?
0: Lass uns Wackeln und Schwanken machen.
2: Wackeln und Schwanken, okay. Oh je.
3: Pudding kann man.
2: Mit einem Balance Board.
1: Ach, ja, super.
2: Was denn? Weißt du, was das ist?
1: Ja, ich glaube schon.
2: Okay. Mit einem Balanceboard kann man Muskeln und Gleichgewichtssinn trainieren. Es geht jetzt gleich ums Anfangen. Ich bin Anfänger, aber ich hole mal ein Balanceboard und mal gucken, ob Jess das tatsächlich wiedererkennt. Dankeschön.
3: Schwan hat schon zwei zerbrochen.
2: Ein Balanceboard.
3: Das ist ja schön.
2: Wow. Ja?
3: Da kann man auch Sekt drauf servieren.
2: Ja, es hat doch ein gewisses Eigengewicht schon mal. Also lange werde ich so nicht dastehen können. Anfänger, die hiermit anfangen, was auch immer zu tun, die sollten dabei darauf achten, ein Board mit größerer Standfläche wäre zu wählen. Ein Modell mit Rillen oder Noppen oben drauf nehmen. Eine weiche Matte unter das Board legen. Die Muskulatur vor dem Besteigen schon mal aufwärmen. Und man kann ein Modell mit Rolle oder Halbkugel nehmen.
1: Ich habe ehrlicherweise gedacht, das ist was anderes.
0: Ach, was macht man denn damit? Darf ich mal ganz kurz fragen, ist das.
1: Doch, mit der Kugel.
5: Erklären, aber das mach ich
1: doch, mit der Kugel drunter ist es ja dann. Also eine Kugel drunter, dann machst du ja das Balance. Weil wenn es so auf dem Boden liegt, dann balancierst du ja nichts.
3: Aber du kannst auch ein Bügeleisen nehmen und dann kannst du.
2: So, wenn ihr meint, das passt zum Balanceboard und den Anfänger nach links, ansonsten nach rechts. 10 Sekunden ab jetzt.
0: Rillen und Noppen ist doch gut für die weiche Matte und das Board legen ist nicht gut.
1: Dann rollt es ja nicht mehr.
0: Was denn? Was rollt nicht?
1: Nee, wenn du eine weiche Matte drunter
0: machst. Mach du, ja genau, sag ich es wegen nein.
1: Größerer Standfläche, ich überlege gerade.
0: Zu lange.
2: Spannendes Ding. Also Board mit größerer Standfläche.
1: Die gibt es, glaube ich.
2: Je breiter du stehst, sprich, ne? Je länger das Board, desto stabiler stehst du ja. Und ich als Anfänger will natürlich versuchen, so stabil wie möglich zu stehen. Ja. Also alles, was kürzer wird, wird instabiler. Insofern seid ihr da schon mal auf der richtigen Seite. Dann geht es auch noch um die Oberfläche. Also wenn du hier oben drauf, hier ist jetzt eine Rille, aber wenn du hier oben drauf mehrere Rillen und Noppen hast, ja, vielleicht stehst du ja auch barfuß drauf, dann rutschst du nicht so. Das ist schon mal auch sinnvoll für Anfängerinnen und Anfänger bei dem Ding hier. Jetzt das mit der weichen Matte.
3: Ja.
2: Ich habe hier jetzt so eine Yogamatte, Gymnastikmatte, was auch immer. Warum ist das sinnvoll? Also ich würde außenrum wahrscheinlich auch Polster legen beim Anfang oder vielleicht mal einen Stuhl in die Nähe zum Festhalten oder, Partnerin oder Partner. Weiche Matte deshalb, weil es bewegt sich unter dem Brett was.
1: Ja.
2: Und damit das halt am Anfang, wir reden ja über Anfänger, nicht wahnsinnig schnell wie auf diesem glatten Studioboden hier rollt, eine weiche Matte. Also ich bremse so ein bisschen die Geschwindigkeit ab. Okay. Ja? So. Muskulatur sollte man natürlich immer, wenn man Sport macht, vorher aufwärmen. Das ist ganz klar. Das werde ich jetzt mal hier unterlassen.
3: Und dann?
2: Und dann haben wir noch die Geschichte mit entweder Rolle oder Halbkugel. Gibt es beides tatsächlich? Jetzt kann man sich überlegen, was liegt mir mehr? Ich würde jetzt einfach mal rein theoretisch sagen, wenn ich eine Rolle nehme, der Effekt, der passieren kann, wir probieren das mal hier aus. Vielleicht ist es auch die letzte Sendung, die wir jemals gemeinsam machen werden. Aber ich habe ja mehr Auflagefläche, als wenn ich das hier nur so auf einen Punkt lege. Da muss ich ja nach allen Richtungen und hier muss ich ja nur nach vorne hin. Also ich probiere es mal mit Rolle.
1: Sollen wir die festhalten? Ah! Ja, sehr gut.
0: Ui.
1: Ja. Ja. Sehr gut.
2: Hey. Und ich kann euch sagen,
3: Stars in der Manege.
4: Mega.
2: Es sieht nicht so cool aus am Anfang, doch, aber ich merke jetzt schon, den ganzen Körper musst du unter Spannung bringen.
4: Super.
2: So.
3: Sehr gut.
2: 400 Euro für Jason und Antoine. Dankeschön. Ich räume erstmal wieder busy auf hier. Ach ja, jetzt kommt es mit Satz und Zeichen für Eni und Bodo.
4: Oh ja.
5: Oh ja, was kommt denn da auf uns zu?
6: War gut.
2: Was empfiehlt die Duden-Redaktion für den Gebrauch von Emojis?
4: Ah.
2: Emojis, wisst ihr Bescheid?
4: Ja.
2: Folgendes hier. Emojis, der Name, der kommt von Emotion, also Emotions, Gefühle. Also ein Zeichen, mit dem ich Gefühle ausdrücken möchte.
5: Ja.
2: Und was haben wir hier? Ja, Lachen.
5: Ein Herz, ich liebe dich.
4: Ist eigentlich, das ist so unsere Beziehung, ne, Bodo? Wir haben viel zu lachen, wir lieben uns und
5: ja,
4: naja.
5: Das sind unsere drei Emojis.
4: Küssen machen wir jetzt nicht so oft, aber.
2: Verliebt sein und Bussi Bussi. Also, wenn jetzt die Duden-Redaktion daran geht, gibt es natürlich Empfehlungen.
5: Was sagen
2: mehrere wir? Emojis, wenn du die in den Text einfügst, durch Kommas trennen.
5: Nein.
2: Bei ganzen Sätzen Emojis hinter den Punkt setzen.
5: Ach so.
4: Nee, würde ich nicht. Ich würde immer den Punkt danach setzen, weil das ja zu dem Satz
5: oder
4: gehört.
5: Oder statt des Punktes.
2: Bei Ausrufesätzen ersetzen sie, also die Emojis, Ausrufezeichen.
5: Nein. Weil wie denn?
2: Emojis am Satzanfang durch Doppelpunkt einleiten.
4: Nein, warum?
5: Hab ich noch
2: zwischen Wörtern und Emojis Unterstriche setzen.
4: Hat er auch noch nie gemacht. Und das sagt Herr Duden.
5: Also ich würde nichts von all dem nehmen, aber...
2: Blenden. Auch darüber macht sich der Duden Gedanken. Und jetzt hätte ich das gerne von euch eingeschätzt.
5: Was machen wir denn jetzt?
4: Wir machen alles auf Nein.
2: Mach mal los.
5: Machen wir das jetzt mal?
4: Ja.
5: Oh, das ist ja verrückt.
4: Ich würde, glaube ich, nichts davon nehmen.
5: Also ich kenne das alles nicht. Da hätte ich ja jahrelang falsch geschrieben.
4: Ich auch.
5: Deshalb kriege ich nie Antwort auf meine Kuss-Emojis. Kommt immer so ein Scheißhaufen zurück. Mit Doppelpunkt.
2: Also es sind Empfehlungen der Duden-Redaktion, aber auch darum, weil ja wirklich fast alle Menschen, die irgendwie so ein technisches Gerät benutzen, benutzen auch irgendwie Emojis. Und von daher hat sich die Duden-Redaktion gedacht, wir stellen mal Empfehlungen auf. Also das sind jetzt nicht so wie Rechtschreibregeln oder so, das sind Empfehlungen. Jetzt mehrere Emojis durch Kommas trennen. Gucken wir uns mal an, wie das aussehen könnte. So, nee, muss nicht. Habt ihr richtig gemacht? 100 Euro dafür, also Empfehlung. Ne? Bei ganzen Sätzen Emojis hinter den Punkt setzen. Gucken wir uns mal an, das ist ein ganzer Satz, Punkt. Und dann das Emoji dahinter, das wäre die Empfehlung der Duden-Redaktion in diesem Fall. Ich bin gespannt, wie viel in Zukunft ich ganze Sätze und danach, und bin gespannt, wie viele Leute da zugucken und das beherzigen. Bei Ausrufesätzen ersetzen sie Ausrufezeichen. Meinte, nee, gucken wir mal, wie das aussehen könnte. So, genau, habt ihr richtig gemacht. Also es ersetzt nicht das Ausrufezeichen. Emojis am Satzanfang durch Doppelpunkt einleiten würde dann so aussehen. Nee, also dazu gibt es überhaupt keine Empfehlung.
5: Warum?
2: Das haben wir uns ausgedacht, habt ihr auch richtig gemacht. Nochmal 100 Euro und zwischen den Wörtern und Emojis Unterstriche setzen. Also das wäre zu viel Arbeit und da gibt es auch keine Empfehlung. 400 Euro für Eni und Bodo bei Satz und Zeichen. Was die Duden-Redaktion uns empfiehlt bei den Emojis. 1.200 Euro haben sie insgesamt auf dem Konto. 1.000 sind es bei Jason und Antoine. Gut gearbeitet bis hierhin. Jetzt spielen wir Finale. Es geht um Recht, um Gesetz. Ich ahne ja schon, wer das spielen möchte bei Jason und Antoine. Oder täusche ich mich?
4: Ich glaube, er ist der Experte.
5: Ja. Der weiß viel in der Richtung.
2: Der Herr Anwalt
6: weiß, wie man spricht.
2: Wer bei euch?
5: Ich habe ja mal Jura studiert. Mal gucken, was noch hängen geblieben ist.
2: Das hast du schon so oft gesagt. Dass
5: ich habe es erfolgreich abgebrochen.
2: Ja.
4: Eine Woche.
2: Erste Behauptung. In Deutschland gilt die Anschnallpflicht im Auto inzwischen auch für Hunde. Behauptung wahr oder falsch? 5 Sekunden, los geht's.
5: Ja?
4: Ich glaube, ja.
2: Jawohl. Du meinst, die Behauptung stimmt nicht?
5: Ich habe keinen Hund, deshalb war ich jetzt nicht sicher. Aber es
6: scheint, gilt ganz sicher. Du musst den Hund anschnallen.
5: Ja? Ja. Ist so?
6: Ja. Wird teuer.
4: Bitte sag ja.
2: Also ich habe hier ein Foto für euch. Das zeigt ganz klar den Hund hier angeschnallt. Mit einem
6: Weil der wie eine Bowlingkugel dir durchs Auto fliegen kann.
4: Unfall.
2: Ja,
5: aber es ist keine Pflicht.
2: Deswegen ist es vorgeschrieben.
5: Aber keine Pflicht.
2: In Italien und in Spanien.
4: Aber nicht in Deutschland? Nein.
2: Nein.
0: Das, in Deutschland ist Pflicht.
2: Nein, na, pass auf, das Ding ist, der Hund wird, so, Moment, der Hund wird sozusagen nicht als Lebewesen wahrgenommen in der Straßenverkehrsordnung, sondern als Sache wie die Ladung. Und die muss gesichert sein, damit sie dir nicht um die Ohren fliegt. Aber es gibt keine Anschnallpflicht für Hunde. Du musst den Hund nur so unterbringen, dass er nicht durchs Auto fliegt. Das ist der
0: Unterschied. Okay, aber damit muss er ja gesichert werden und dann, er muss angeschnallt werden.
2: Wie nein, nö, kann du auch kannst hinten, auch hinten in die Hundebox tun beispielsweise.
3: In der Hundebox.
2: Ja, alles klar, muss ja, angeschnallt sein. Ja. Und 200 Euro für Bodo aufs Konto.
3: Bing, bing, bing.
2: Aber wir haben noch, wir haben noch. Geht weiter, geht weiter, geht weiter. Nächste Behauptung bei Recht und Gesetz. Kinder, die keinen Impfschutz gegen Masern haben, können seit Juli 2022 vom Schulbesuch ausgeschlossen werden. Ist das wahr oder falsch? 5 Sekunden.
3: Ich lese ja hin und wieder Zeitungen. Ich glaube, mich
2: du
3: zu erinnern,
2: das.
3: Ja, dass es wohl so ist, dass das Stress gibt. Aber es gibt keine Möglichkeit, die schon vom Schulunterricht auszuschließen. Das ist, was ich...
0: Ich habe einfach gerade, ich bin einem Gefühl gefolgt. Ich habe keine Ahnung.
2: Vollkommen richtig, dem Gefühl zu folgen. Große Diskussionen gab es darum, immer wieder tatsächlich, dass es da eine Impfpflicht gibt. Und wenn die Kinder nicht gegen Masern geimpft sind, dann können sie ausgeschlossen werden.
3: Doch.
2: Vom Besuch der Kindertagesstätte.
3: Aber nicht von der Schule.
2: Beim Schulbesuch ist es so, dass die Schule das wirklich ans Gesundheitsamt meldet und die Erziehungsberechtigten kriegen echt Stress, also bis zu einer Strafe von 2.500 Euro, weil aber die Schulpflicht gilt, können die Kinder oder werden die Kinder nicht vom Schulbesuch ausgeschlossen.
3: Zeitung.
2: Das ist eine Feinheit der Spezialkonstruktion. 200 Euro nochmal für Bodo. Aber einen haben wir noch, einen haben wir noch. Und zwar die Frage, Werbung für Schönheitsoperationen mit Vorher-Nachher-Bildern ist gesetzlich verboten. Behauptung wahr oder falsch? 5 Sekunden.
3: Weil es bei mir nachher genauso aussah wie vorher, haben sie es verboten.
2: Wobei dieses Verbot insbesondere auch auf Kinder und Jugendliche zielt, die da also völlig kirre gemacht werden. Ist es wirklich so, dass diese Art von Werbung verboten ist? Bleib bei uns, Antoine. Come on. Nochmal 200 Euro für Bodo in dieser Finalrunde. Und somit haben Jess und Antoine glatte 1.000 Euro erspielt, auch wenn Antoine gerne mehr gehabt hätte. Für das Projekt Geschützter Spielraum in Homburg. Und bei Inni und Bodo verdoppeln wir. Sie sind Meister des Alltags. 3.600 Euro also für das Projekt. Mir reicht's, ich gehe schaukeln in Remchingen.
1: Gott sei Dank. Mann, nachher.
2: Glückwunsch. Starkes Finale. Chapeau. Dankeschön. Und Schwan, komm wieder, bitte. Und wir haben heute gesehen, dass man eine Silikonfuge wunderbar glatt ziehen kann mit einem Löffel beispielsweise. Meistern Sie Ihren Alltag. Tschüss, bis zum nächsten Mal.
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3: Nein, es geht los jetzt.
8: Wollen wir loslegen?
3: Ja.
8: Wir spielen heute wieder Straßenstars. Ich habe 3 Menschen auf der Straße getroffen und allen 3 die gleichen Fragen gestellt. Und die versuchen wir hier im Studio möglichst richtig einzuschätzen. Wer recht hat, kriegt Punkte. Zum Beispiel Bodo Bach ist dabei, Jörg Thaddeus ist dabei und Sabine Heinrich ist dabei. Und unsere 3 Straßenstars habe ich unter anderem gefragt, ob man bei ihnen zu Hause im Sitzen pinkeln muss und ob sie schon mal nach dem ersten Kennenlernen gleich im Bett gelandet sind. Hier sind Jonas, Lea und Christoph.
9: War Lehrer, katholische Religion und Ethik.
8: Wolltest du ursprünglich Priester werden?
9: Ja, das stimmt tatsächlich. Verheiratet, 3 Kinder, mache ein bisschen Musik, Bassgitarre, AC/DC, Reinhard May. Ich lese gerne, bin in der Kirchengemeinde und bereite die Jugendlichen auf die Firmung vor. Umgänglich. Es dauert sehr lange, bis man mich... Aber dann, ich werde laut und vielleicht auch ein bisschen ungerecht.
10: Bin Amtsvormund. Sorgeberechtigt für Kinder, wo die Eltern das Sorgerecht nicht mehr haben können, wollen, dürfen. Freund, wir wohnen auch zusammen. 2 Zimmerwohnungen.
8: Mit Balkönchen.
10: Es steht ein großer Gasgrill. Sitzecke sehr viel Pfand, aber auch eine Pflanze. Bars, Kneipen, Festivals, erst von der Weltreise zurück, Ghana ein Jahr gearbeitet, laut, offen, wahrscheinlich auch ein bisschen nervig.
11: Grafiker, Autor, habe eine Kontrabasswerkstatt, Kontrabass spielen, verschiedene Bands. Ich habe ein Kontrabassbuch geschrieben, 400 Jahre Geschichte des Kontrabass, verheiratet mit einer Saxophonistin. Ich versuche so viel wie möglich Fahrrad zu fahren, ist elektrisch. Natürlich noch ein Biobike, ein Liegefahrrad, penibel. Mich triggern immer Fehler, wenn Begriffe falsch verwendet werden. Das Gleiche, dasselbe. Ah, oh, ja.
8: Das sind unsere Straßenstars. Jonas, Lea und Christoph. Und Jörg, du warst, glaube ich, schon in Japan. War dir schon in Japan? Wie sagt man denn guten Tag auf Japanisch, Sabine?
12: Konnichiwa.
8: Obwohl du nicht da gewesen bist, weißt du das?
13: Weil sie ja, warum beschlagen ist.
12: Ja, ich.
8: Ja, bitte. Konnichiwa ist das, ist guten Tag auf Japanisch. Wer von den dreien glaubt, ihr weiß das? Jonas hat vielleicht mal ein Buch, eins seiner Bücher ist übersetzt worden ins Japanische. Nein.
12: Oh, das wäre schön.
8: Ihr sagt beide wegen Weltreise, Lea.
13: Sabine soll es sagen.
12: Ja, also das ist doch naheliegend. Also da steht ja schon Weltenbummlerin drüber.
8: Ja, aber du weißt, bei Weltreise gehört ja nicht unbedingt Japan dazu.
13: Ja, aber Japan ist im Moment total heiß angesagt, bei jungen Leuten. Sagen die Leute da Konnichiwa? Das weiß ich natürlich auch nicht so genau.
12: Ja, aber bestimmt auch nicht mit so einem Robot-Einschlag, wie wir das machen.
13: Konnichiwa. Konnichiwa. Mach's mal mehr hier.
8: Christoph, warum Christoph Bodo?
3: Ich meine, das ist ein bisschen Allgemeinbildung. Selbst ich hätte es gewusst. Das haben wir. Als Einstiegsfrage wird er das
8: lassen. Hat ja auch mit Religion zu tun gehabt. Vielleicht hat er sich auch mit Buddhismus, Shintoismus
13: oder Jonas, oder so, Jonas hatte Kontakt wegen des Instruments.
8: Ja. Ja, ja, ja, ja.
13: Weil die brauchen exzellente Instrumente.
3: Das heißt aber, drei Chinesen saßen auf dem Kontrabass, nicht drei Japaner.
12: Überragend, überragend.
3: Dankeschön. Ja, das kommt sehr, sehr selten vor, dass mich jemand so lobt.
13: Ich wechsle trotzdem auf Jonas, weil dann kann ich in Führung gehen.
8: Wegen der Drehchinesi.
12: Du solltest auf Tour gehen.
13: Ich kann mir vorstellen, dass er, vielleicht hatte er Kontakt, weil japanische Leute haben gedacht, wir brauchen so einen wirklich Mann, der sich mit Kontrabässen auskennt.
8: Ja. Auf Japanisch sagt man guten Tag, indem man Konnichiwa sagt. Und Bodobach glaubt, dass der Christoph
3: das weiß.
8: Guten Tag auf Japanisch.
9: Ich kann es auf Chinesisch, auf Japanisch nicht.
8: Wieso kannst du auf Chinesisch? Nur weil es.
9: Nichao, ja. Meine Älteste hat das in der Schule mal gehabt. Sei denn, wenn du mir eins sagen würdest, so nach dem Wetten, das Prinzip, ist eins dieser vier mir bekannt ist.
8: Klar. Hier, wir sind ein ernstzunehmendes Quiz mit offenen Fragen. Das einzige im deutschen Fernsehen.
9: Ja, absolut.
8: A, B, C, D kann jeder, aber bei uns ist es schwieriger. Und das hat Christoph dann nicht hinbekommen mit dem Konnichiwa. Aber das werden wir jetzt hören, ich glaube Sabine zumindest, von Lea. Guten Tag auf Japanisch.
10: Konnichiwa.
8: Konnichiwa?
10: Konnichiwa.
8: Du warst schon in Japan?
10: Nein, aber...
8: Arigato!
10: Das heißt danke.
8: Oh, aber sayonara, ist das nicht guten Tag?
10: War das nicht guten Abend? Ich bleib mal bei Konnichiwa.
13: Sehr gut. Woher hat sie das wusste?
8: Nee, hat sie dann nicht mehr gesagt. Aber auf jeden Fall hat sie das Richtige gewusst. Das sind 10 Punkte für Sabine und vielleicht weiß es ja auch Jonas.
13: Hoffentlich.
8: Kriegt jetzt auch 10 Punkte. Guten Tag auf Japanisch.
11: Dobre den ist tschechisch. Konnichiwa oder sowas in der Art. Ja, sowas würde ich jetzt mal raten.
8: Es gibt ja auch Sayonara, ne?
11: Ist das nicht guten Abend?
8: Ja.
11: Ich bleib Konnichiwa.
3: Er weiß auch viel.
8: Er weiß wieder, wobei Sayonara auf Wiedersehen ist übrigens. Nicht
3: auf Wiedersehen.
8: Ja, auf Wiedersehen. Und 10 Punkte auch für Jörg. Hast du T-Shirts von Bands oder Musikern? Wollte ich von den dreien wissen.
3: Ach so, so Tour-Shirts. So.
8: Ja, ja, gibt's ja.
13: Hast du sowas? Ich habe dich doch jetzt nach Sweet gefragt. Haben wir über Sweet gesprochen?
3: Ja, weißt du, wann das war? Diese T-Shirts sind so.
8: Da stand mal
3: Sweet. Hatte ich tatsächlich nie.
8: Was hat Christoph? Reinhard May T-Shirt?
12: Ja, möglicherweise. Er ist ja Reinhard May Ultra oder AC/DC. Aber ich glaube auch, dass Christoph sich eben so Konzertbesuche mit so einer Erinnerung veredelt.
8: Ja. Wobei Lea hat ja schon gesagt.
3: Lea sagt, sie geht doch auf Festivals.
8: Sie geht auf Festivals. Also in Wacken sich dann mal so ein. Ja. Verschlammtes Shirt mitnehmen?
13: Genau, Rage Against the Machine, irgendwie sowas. Ja. Ja. Bei Jonas ist es annähernd ausgeschlossen. Oder?
12: Warum? Vielleicht in seiner Kontrabass-Szene. Weißt du, da gibt es auch Stars.
3: Ich kenne nicht einen, aber es gibt Stars da.
13: In der Kontrabass-Szene.
8: London Philharmonic Orchestra würde ich übrigens, also wenn der London Philharmonic Orchestra Band-Shirt anhat, dann würde ich es auch durchgehen lassen.
3: Dann nehme ich das mal.
8: Also auf jeden Fall hat er ein Band-T-Shirt.
3: Jonas hat ein London Symphony Orchestra, irgend sowas. Also klassisch.
8: Hast du T-Shirts von Bands oder Musik?
11: Nein.
8: Warum nicht?
11: Weil ich Hemden trage. Ich habe T-Shirts mit Aufdruck, aber das sind jetzt keine Band-Aufdrucke. Das sind T-Shirts, die habe ich selbst bedrucken lassen, so mit eigenen Motiven.
3: Hätte man wissen müssen, er hat seinen eigenen Style. Jetzt
13: Schade.
3: So ein Schuss-Tukur mit drin.
8: Mhm. Also, passt kein Band-T-Shirt dazu. Nein. Das passt aber bei Lea, glaubt Jörg, denn sie war vielleicht Wacken oder sonst irgendwas. Rage Against the Machine vielleicht. Hast du T-Shirts von Musikern oder Bands?
10: Nicht viele, aber ja, jetzt kommt's.
8: Tokyo Hotel oder was?
10: Scooter.
8: Siehst du das ab und zu an?
10: Klar. Ich war letztes Jahr auf einem Konzert, das ist durch die Decke gegangen.
8: Warst du auch ein bisschen in Hans Peter verliebt?
10: Nee, bei dem bewegt sich zu wenig im Gesicht. Außerdem ist er frisch verheiratet, jetzt mit einer 24-Jährigen.
12: Wie überragend.
3: Blöder Witz, darf ich mir sagen? Wie begrüßt H.P. Baxter seinen Vater?
8: Wie?
3: Hyper.
8: Oh Mann. So, wir gucken uns Christoph an. Auch er, vielleicht AC/DC, vielleicht Reinhard May. Auf jeden Fall sagt Sabine, er hat eins. Hast du T-Shirts von Bands oder Musikern?
2: Nein.
8: Warum nicht? Das ist ja Hells Bells, AC/DC.
2: Was ich mir mal geleistet habe, war ein Trikot von Bayern München. Aber das ist eine absolute Ausnahme.
13: Ekelerregend.
3: Jetzt kommt der Dortmund. Also
13: jetzt geht's los. Ein Trikot von Bayern München. Warum kauft man sich das, wenn man irgendwo in Hessen wohnt? Warum? Ja. Wir können ihn mir anbieten. Lieber Highway Christoph, du kriegst 3 T-Shirts von uns geschickt, wenn du das Bayern München Trikot verbrennst.
8: Wer von den dreien, bei wem muss man im Sitzen pinkeln? Wer legt Wert darauf,
13: Gottes dass Willen.
8: Ja, warum? Besuch im Sitzen pinkelt? Das ist eine ekelhafte Frage.
12: Können wir darüber mal sprechen? Wie kommuniziert man das?
3: Ach, das ist doch nicht so schwer.
8: Sitzen.
13: Oder die Leute machen doch auch
3: Tür aufmachen und hin
13: und sowas.
12: Ja, diese Schilder, die finde ich ultra peinlich.
3: Also ich bin jetzt in einem Alter, ich muss im Sitzen.
8: Weil?
3: Weil ich sonst, das ist eine Riesensache.
13: Dauert auch so.
8: Oh Gott, ey, keine weiteren Details, keine weiteren Details.
3: Ja, du hast gefragt.
8: Ja, ich bin doof, tatsächlich. Du bist auf Jonas.
3: Weiß ich, der ist sehr penibel und sieht man auch an dem Äußeren sehr gepflegt. Und er macht das auch alles selber zu Hause sauber. Und er
13: also ich glaube, wenn er mit den Leuten zusammen wohnt, da ist es eher wahrscheinlich.
8: Du sagst auch Jonas?
12: Ja, ich bin auch bei Jonas. Also, ja, ich kenne auch wirklich...
8: Ja. Ganz wenige.
12: Ich kenne keine Männer, obwohl ich bin ja auch nicht dabei.
13: Du kennst keine Männer?
3: Der steht den ganzen Tag am Kontrabass, da setzt er sich.
13: Du kennst keine Männer, die im Stehen pinkeln?
8: Ich glaube, das ist eine Jüngere, das ist komplett normal.
13: Genau, und die Leute, mit denen sie zusammen wohnen, sie möchte nicht, dass die Leute da rumpinkeln. Irgendeiner muss es sauber machen. Und wenn ich eine Frau, würde ich das auch... Das ist eine archaische Sache, würde ich sagen.
8: Ja. Okay, das heißt, ihr vermutet, dass Christoph vielleicht derjenige ist. Ich meine, er ist jetzt auch der Älteste in der Runde, der sagt, naja, also mir ist das egal, wenn die Leute stehen und sitzen.
13: Naja, es ist natürlich schon unästhetisch, muss man auch sagen.
8: Sitzen?
13: Zu stehen, im Stehen rumzupinkeln.
8: Ach, jetzt doch. Wir gucken uns Christoph an, bei ihm muss man nicht im Sitzen pinkeln.
2: Muss man bei dir im Sitzen pinkeln? Nein, weil ich mir habe sagen lassen, dass das aus gesundheitlichen Gründen besser ist, wenn man als Mann die Blase im Stehen entleert. Weil die im Sitzen nicht vollständig entleert wird, die Blase.
8: Das ist vom Verband der deutschen Stehpinkler, der Überzeugten, die das irgendwie lanciert haben.
2: Zum Beispiel. Aber ich erwarte, dass der die Toilette benutzt, sie so verlässt, wie er sie vorfindet.
12: Wunderbar.
8: Wir haben es nachrecherchiert. Also es ist wirklich nicht so. Im Gegenteil, Urologen empfehlen sogar für die Prostata, ist es besser, sich zu setzen.
3: Natürlich.
12: Die Prostata ist es besser. Dass ich, in so einer
3: ich lutsche jeden Morgen einen Klostein. Das
8: ist so. Jonas, der legt auch Wert drauf. Nicht auch, weil bei Christoph war es ja nicht so. Aber Jonas legt Wert drauf, dass man sich setzt als Mann.
2: Muss man dir bei dir zu Hause sitzen pinkeln?
8: Ja.
2: Als Mann? Erwartest du?
8: Rufst du dann auch hinterher so, hey!
14: Ich vertraue da. Wir haben auch keinen Hinweis aufgehängt. Unsere Besucher, unsere Gäste machen das.
8: Wenn ich zu Besuch bin, denke ich mal gucken, ob ich es noch kann. Was ist ja denn die Gelegenheit? Ja,
14: im Restaurant gibt es Urinale, da weiß man Bescheid. Das geht im Stehen, aber sonst wird sich hingesetzt.
8: Also Lea möchte auch sitzen. Muss man bei dir im Sitzen pinkeln?
10: Ja, wir hatten auch schon Leute, die bei uns im Stehen gemacht haben und man merkt dann doch den deutlichen Unterschied beim Putzen.
8: Es gibt keinen Schrei oder so, wenn ich jetzt sage, ich gehe mal bei euch ins Bad und sage, hey Freundchen.
10: Ich mach das nicht, mein Freund macht das tatsächlich nicht. Der hat die alle gebrieft.
8: Ich hänge die Badezimmertür aus, immer wenn Besuch kommt, damit ich genau sehen kann, hey,
13: hallo.
8: Ich stehen. Ja. So, das waren 10 Punkte für Jörg und ich wollte von den dreien wissen, habe ich ja vorhin schon gesagt, ob sie schon mal nach dem ersten Kennenlernen gleich im Bett gelandet sind.
12: Ich freue mich jetzt auf diese Diskussionsrunde.
3: Nächstes Thema für Jörg.
8: Ich meine, Christoph war auf dem Weg.
3: Entschuldige.
8: Er war auf dem Weg, Pfarrer zu werden. Er wollte Priester werden.
3: Ja, eben.
8: Er dachte sich, jetzt muss ich alles mitnehmen, was geht noch vorher.
13: Nein, er hat einfach so eine Art. Der wirkt wie
8: Menschenliebe.
13: Der wirkt wie ein sinnlicher Mensch. So wie, ja, das ist schön. Auch gerade diese wunderbare Begründung. Mhm. Also ich würde sagen, das ist jemand, der guckt mal, wie der uns jetzt schon auf diesem Foto anguckt. Mhm. Dann denke ich mir, dass wenn er das jetzt macht.
8: Attraktiver Mann, oder?
13: Definitiv attraktiver Mann. Und deswegen kann ich mir vorstellen, dass sich da schnell alle vergessen haben.
3: Mhm. Wie ist es denn bei uns gewesen? Hast du mal sowas?
13: Nein,
12: ich habe drauf gewartet.
3: Du musst ja nicht antworten.
13: Aber ich will
3: mich nicht mehr an unseren schönen Abend erinnern.
8: Das ist doch für uns gestartet.
3: Wir reden mal drüber.
8: Aber gut,
12: Sabine. Der war zu Ende, bevor er angefangen hat.
8: Ja. Was ist denn jetzt mit dir, Sabine? Du willst
12: das jetzt schon mal in der Geschichte der
8: Das war einfach nicht
12: in der 120-jährigen Geschichte von Straßenstars, dass man
13: Sich nicht entscheiden?
8: Sich nicht beteiligen möchte.
3: Wir haben oft drüber geredet.
8: Jonas, aber es ist jetzt einfach...
12: Random.
8: Okay. Lea?
3: Lea, oder Lea, Lea ist so naheliegend, dass sie vielleicht schon noch auf einem Konzert, Festival, da passieren solche...
12: Ja, ja. Und so ein Text, den möchte ich gerne vermeiden.
8: Wieso denn?
3: Da, es geht doch um Gelegenheiten. Ja, es geht doch darum, wo man jemanden kennenlernt. Und da hat Lea vielleicht mehr Möglichkeiten. Jonas, wenn er Konzerte spielt, eine Cellistin, ein Cello.
13: Ja, wobei, da geht's ab bei denen.
3: Ja, da ist auch überall, ja.
8: Aber was ist denn Jonas, gucken wir uns an.
15: Bist du schon mal nach dem ersten Kennenlernen sofort im Bett gelandet?
14: Ja.
8: Ja, Musiker, oder? Also ich meine, das ist ja gar nicht verhindern. Also als Bassist, da würde ich auch, boah, wenn das...
14: Ja.
8: Hello, Baby. Ging schon mal.
14: Ja.
8: Richtig viel wollte er darüber nicht erzählen, aber musste er auch nicht. Er hat ja die Antwort gegeben.
13: Ja, du hast ja auch eine Soundcollage angeboten. Das war ja das Gute. Deswegen hatten wir ja eine plastische Vorstellung, wie das war.
3: Und Sabine hat Punkte für...
12: Ja.
8: Und Punkte bekommt jetzt auch Jörg für Christoph, weil bei Christoph ist es genauso passiert.
15: Bist du schon mal nach dem ersten Kennenlernen im Bett gelandet?
16: Nein.
15: Weil du dir immer Zeit nehmen wolltest oder weil du es nicht kapiert hast, dass es eigentlich angesagt war?
16: Ja, nee, das ist ja heute ein bisschen anders. Also für mich bedeutet, sage ich mal, Sexualität ist ein Teil von etwas Größerem. Für mich
8: du hast niemals gedacht, es könnte einfach dann auch nur Spaß sein.
16: Nee, gar nicht.
8: Ja, bei ihm nicht. Ja, also finde ich auch, ist alles okay. Jeder macht, wie er das mag.
13: Und glaube ich.
8: Wir wollen hier nicht werten, auch nicht bei Lea.
15: Bist du schon mal nach dem ersten Kennenlernen gleich im Bett gelandet?
12: Ja.
8: Findest du unangenehm? Also ich hätte mich jetzt auch gewundert, wenn du gesagt hättest, nein, oder?
12: Versprühe ich diese Ausstrahlung?
8: Nein, aber du bist neugierig.
12: Kann ich tatsächlich sagen, ist schon passiert.
8: War natürlich mit deinem Freund.
12: Nee, mit dem tatsächlich nicht.
8: Nee, das war erst letzte Woche.
12: Es waren die wilden 20er.
8: Die wilden 20er bei Lea, ja, ganz entspannt. 10 Punkte für dich. Was ist denn die Wurzel aus... Sabine, du bist bereit, ne?
12: Na, Mathe.
8: Ja, richtig, du hast das richtig erkannt. Soll ich es an Jörg weitergeben?
12: Ja, bitte.
13: Das ist auch besser, die Kapazität in der
12: Runde.
8: Ich ertrage das mittlerweile. 2500. Hast du gesehen, wie das Gesicht eingestürzt ist? Hast du es gesehen?
3: Die Wurzel, die Quadratwurzel.
8: Quadratwurzel.
3: Das muss eine Zahl sein, die mit sich selbst mal genommen 2,5 gibt.
8: Genau, jetzt zieh nochmal 2 Nullen ab.
12: 25.
3: Dann bist du bei 25, bist bei 5.
8: Ja, und jetzt musst du
3: 500.
8: Hä?
13: 500.
3: Oder 50, nee, 50 mal 50 ist 2,5.
8: 50 mal 50 ist 2,500. Das heißt, die Quadratwurzel aus 2,500 ist
3: 50.
8: 50. Wer von den dreien hat es hinbekommen? Der Musiker haben wir schon festgestellt, haben immer viel mit Mathematik gemein. Nein, Jörg, du sagst Lea. Sofort.
13: Ja, ich sag Lea.
8: Warum?
13: Instinkt. Ich habe den Eindruck, die wirkt auf mich so hell und so frisch. Und dann,
8: sie hat doch keine Angst. Sie hat doch keine Angst vor so einer Frage, glaube ich. Das ist ja meistens das Problem. Die Leute kriegen Angst. Sofort.
13: Nein, das glaube ich. So, ich kann es mir auch bei Christoph vorstellen, bei Jonas sowieso, bei Jonas wegen der These, die du gerade schon gesagt hast. Musiker haben bekannterweise viel mit Mathe, mit Rechnen und so weiter zu tun. Ja. Da wäre es, das wäre natürlich leichte Beute womöglich. Bei Christoph kann ich es mir auch vorstellen, aber am plausibelsten finde ich es bei Lea.
8: Gut. Ja. Du bist bei Jonas wegen der Musikgeschichte, weil Musiker und Mathematik.
12: Ich glaube, dass er sich so interessiert auch für Zahlen.
8: Ja. Okay, du bist bei Christoph gelandet?
3: Ja, erstens, um wieder die Runde zu öffnen. Und ich glaube schon, der hat doch was an Töchtern erzählt, die Chinesisch lernen und gelernt haben und so. Also der ist da noch auch in der Pädagogik unterwegs. Also sagt man ja vornehm.
8: Ja.
3: Er übt und lernt mit seinen Kindern hin und da. Und Mathematik, also das ist jetzt auch nicht so schwer, die Wurzel.
8: Also, als ich euch drei jetzt eben gerade angeguckt
3: habe, war das klar, dass es eine Fünfergeschichte ist. Aber
8: 50 mal 50 gibt 2500. Und deswegen ist 50 auch die Quadratwurzel von 2500. Und das werden wir hören.
3: Kubikwurzel, das wäre eine Frage gewesen.
16: Ja. Was ist denn die Wurzel aus 2500? Mathe ist nicht mein Ding. Die Wurzel aus 16 ist ja 4.
8: Das ist 2500 ganz schön weit weg.
16: Ja, das weiß ich. 25, 5 mal 5. Und dann müsste ja, wenn ich 50 mal 50 nehme, müsste ja dann 2500 sein. Ich sag 50.
8: Mein Mann. Ja, also dann geht's doch mit Mathe bei ihm, genau.
3: Mathematik ist etwas Größeres.
8: 10 Punkte für dich. Und für Jonas gibt es jetzt auch 10 Punkte, auf den Sabine getippt hat. Der wird das auch hinbekommen. 50.
15: Was ist denn die Wurzel aus 2500?
8: Oh. 2500.
15: Du bist Musiker und Mathematik.
14: Ja. Ach, warte mal, Wurzel aus 5, 25 wäre 5, oder? 2500, dann ist das ja 50, ich sag mal 500.
8: Dir gefallen Mathefragen nicht so sehr, du?
14: Ich habe Mathe abgewählt.
8: Du sagst 500.
14: Geraten, ich habe keine Ahnung.
12: Ich kann es ihm noch nicht mal übel nehmen.
8: Er war aber völlig auf dem richtigen Weg, aber dann hat er dann doch aufgegeben. So, die Lea wird nicht aufgeben, die wird das lösen, sagt Jörg.
16: Ja.
15: Was ist denn die Wurzel aus 2000? Mathe?
12: Oh.
10: Gott, da hatte ich fast eine 5.
8: Fast, ja, dann geht's ja. Was ist denn die Wurzel aus 2500?
10: Oh Gott.
8: Ja, mit fast einer 5 muss man's wissen. Weißt du noch, was Wurzel ist so grob?
10: Ja, guck mal, die Wurzel aus 9 ist 3. Das krieg ich auch hin, weil 3 mal 3 mal 3.
8: 3 mal 3 mal 3 ist 9?
10: Nee, ist gar nicht 9. Nein, ich bin raus. Das willst du wirklich
8: nicht. Du willst damit nichts zu tun
10: vielleicht
8: haben.
10: Vielleicht 50. So, jetzt haben wir was.
8: Aber wie kommst du jetzt auf 50?
10: Einfach so.
15: So geht's auch.
8: Man kann Mathematik auch einfach spüren.
13: Und das ist das sind diese Vibrations. Das ist das, was Lea und ich haben. Dass ich gemerkt habe, doch, das macht sie.
8: Wie oft gehst du abends in ein Restaurant zum Essen? Wer geht mindestens 2-mal im Monat ins Restaurant? Was glaubt ihr?
12: Jonas ist ja Musiker, der ist unterwegs auch.
13: Ja.
8: Ja.
12: Also vielleicht hat er nicht im April

0: zweimal, aber dafür hat er im Mai viermal. Ne? Ist ja auch zweimal.
1: Ja, also er kann nicht so besonders gut kochen. Er kocht so drei Sachen, aber das ist ihm auf Dauer dann zu langweilig. Und deshalb macht er...
0: Das glaube ich nicht. Ich glaube, das ist einer, der wirklich auch noch fünf Minuten an der Tomate riecht, bevor sie kauft.
1: Nein.
0: Mit Jörg.
1: Der kauft sehr gute Konserven und die sind ihm halt irgendwann über. Und dann geht er essen. Und dann ist er gerne unter Leuten und dann sitzt er vielleicht sogar in einer Gaststätte, wo Musik gespielt wird, und dann hört er uns. Also, ja.
2: Und Christoph, du das auch?
3: Ich glaube ja, er wirkt auf mich wie ein Genießer. Ich glaube, dass Christoph gut kochen kann. Ich weiß nicht, warum ich das glaube, aber ich glaube es.
2: Ja.
3: Und dementsprechend holt er sich Inspiration. Er ist gerne mal unterwegs, er möchte das Haus mal verlassen. Ein bisschen schöne neue Umgebung und so, das mag er.
2: Okay, Lea hingegen geht nicht mindestens zweimal die Woche essen. Deswegen schauen wir uns Lea zuerst an.
4: Wie oft gehst du abends ins Restaurant zum Essen?
5: Ein bis zweimal die Woche.
4: Warum kein Bock zu kochen?
5: Ich mag kochen sehr gerne, mein Freund interessanterweise auch. Aber gerade so mit Freunden ergibt sich manchmal schön und es ist dann irgendwie auch immer mal ein bisschen was Besonderes.
4: Mhm. Aber zweimal die Woche denkst du, kommt das hin?
5: So ein bis zweimal, genau.
2: Wir wollten nur zweimal im Monat wissen und das hat sich auf jeden Fall erfüllt. Ja, ganz genau. Jetzt
3: geht Christoph nie essen.
2: Wir gucken uns aber zuerst Jonas an und der geht natürlich mindestens zweimal im Monat essen.
4: Wie oft gehst du abends ins Restaurant zum Essen?
6: Fast nie.
4: Nee, warum nicht?
6: Ich mag das überhaupt nicht. Mir ist das irgendwie zu umständlich. Ich mag das Ganze drumherum nicht. Mit dem Bestellen, Aussuchen.
4: Und bezahlen.
6: Das ist ja, ätzend. Bezahlen. Ja. Ich mag so Kellnershow auch nicht. Und so. Ich bin da so ganz unprätentiös.
4: Was würdest du sagen, wie oft kommt das dann vor? Einmal im Monat oder noch nicht?
6: Einmal im Jahr.
2: Oh, haben wir leicht komplett falsch gelegen, ne?
1: Aber so Argument hat ich noch nie gehört.
2: Also, die Kellner-Show.
1: Ja, ich koche lieber daheim, aber zu sagen, die Kellner-Show habe ich noch nicht gehört.
2: Jetzt ziehe nicht so eine Show ab, Kellner. Christoph!
1: Die Kellner-Show.
2: Jörg, du bist weiterhin zuversichtlich, ein bis zweimal im Monat.
3: Halb zuversichtlich. Hm?
4: Wie oft gehst du abends ins Restaurant?
6: Sag mal so mit meiner Frau, zwei bis dreimal im Monat. Ja.
2: Ach doch schon.
6: Ja, ja.
2: Müsst ihr mal weiter wegfahren oder habt ihr bei euch Wirtschaft?
6: In Limburg gibt es wunderschön.
2: Aber schon ein bisschen Limburg müsst ihr fahren.
6: Ja, ja, ja, aber das ist kein Problem.
2: Zwei, dreimal im Monat, würdest du sagen?
6: Ja.
2: Also bei ihm ist es so, zwei bis dreimal im Monat und das sind 10 Punkte für Jörg. Ja. Unser Punktestand, wir haben Sabine und Bodo mit jeweils 30 Punkten und es führt, wie immer.
3: Wie immer.
2: Natürlich. Mann. Wir überlegen, Jörg Thaddeus mit 50 Punkten. Übrigens wurde Christoph vorgeschlagen von seinem Freund Frank als Straßenstar und auch Sie können sich selbst vorschlagen, wenn Sie möchten oder jemanden, den Sie kennen, dann wird er hier bei uns Straßenstar. Sabine, du darfst zuerst deinen Straßenstar aussuchen, wen glaubst du gut einschätzen zu können?
0: Es tut mir leid.
2: Du spielst mit Lea.
0: Nimmst du dir weg?
3: Nein.
2: Hasse. Du spielst mit Christoph.
3: Ja, sehr gerne.
2: Und du spielst mit Jonas.
3: Ja.
2: Wunderbar. Ich habe Lea gefragt, was GAU bedeutet. Sagt man doch so, super GAU, GAU.
0: Oh, da gab es doch mal. Das
2: Wofür
0: ist
2: steht das?
0: Das ist größter anzunehmender
3: Unfall.
0: Ja, ja, genau.
2: So, größter anzunehmender Unfall, genau.
0: Ja, genau.
2: Das kommt tatsächlich
0: aus der Lea ist 36, ne? Jetzt rechne ich mal das zurück. Das ist
1: Atomkraft, nein, danke.
2: Naja gut, sie hat Tschernobyl nicht.
0: Aber Fukushima
2: hat sie erlebt. War sie auch auf Demos.
0: Ja, gesagt, doch, das weiß
2: gefährlich. Und sie kriegt das hin.
0: Ja.
2: Nee.
0: Ich denke, was pfeift denn hier?
2: Ja, das ist das von Bodo Bach angelegte Veto. Du bist der Meinung, das kriegt sie nicht hin. Warum?
1: Weil es nicht in ihrer momentanen...
2: Sie benutzt den Begriff,
1: aber... Sie hat sich auf der Festplatte, Ende.
2: Sie benutzt den Begriff, aber weiß gar nicht, was das bedeutet.
3: Sie ist zu jung vielleicht.
1: Ja, irgendwie nicht ihr Thema.
4: Was bedeutet denn GAU?
5: Zum Beispiel, das war ein super GAU, also etwas Schlimmes.
4: Ja, warum sagt man dann GAU? Warum nicht super WOW oder super HUCH?
5: Man hat ja zum Beispiel den GAU bei Atomkraftwerken, dann mal hops gehen.
4: Ja. Aber warum man jetzt genau GAU gewählt hat, kannst du dir nicht erklären.
5: Ich kenne es tatsächlich nur als GAU.
2: So, das war jetzt ein größt anzunehmender Unfall für Sabine und für dich war das wow, weil das sind 10 Punkte dazu für dein Veto. Sie hat das nicht hinbekommen, die Lea. Der Jonas, der braucht er morgens lange, um zu entscheiden, was er anzieht, Bodo?
1: Oh, der hat, so wie er jetzt hier ja auch sehr schick gekleidet, der hat so eine kleine Auswahl, auch sehr sortiert im Schrank hängen.
2: Dann braucht er nicht lange, wenn er eine kleine Auswahl
1: hat. Dann geht er halt rein und guckt in seinen begehbaren Kleiderschrank.
2: Ja.
1: Stellt den Kontrabass beiseite und sagt, heute ist es das karierte Hemd mit der karierten Bass. Nee, wie heißen diese Schiffermützen?
0: Ja. Schlaue Mütze.
1: Schlau.
2: Das ist ein Batschkap.
1: Batschkap.
2: Was der aufhat, ist ein Batschkap.
1: Also die Frage, braucht er lange?
2: Ja, braucht er lange, ja oder nein?
1: Nein.
2: Mhm. Hier ist eine Antwort.
4: Brauchst du morgens lange, um zu entscheiden, was du anziehst?
6: Ja, weil ich muss erst mal gucken, was überhaupt gebügelt ist. Und dann muss ich entscheiden, habe ich jetzt noch Zeit zum Bügeln? Meistens bügel ich nicht. Da muss ich gucken und ja.
1: Jonas, wir müssen
3: reden. Jonas, reiß dich zusammen.
2: Der Christoph, hat er schon mal einen Baum gepflanzt?
0: Ja.
3: Das ist ja sogar so religiös aufgeladen. Ne?
2: Ja,
3: ein Lutherwort. Und dann gibt es diese Öko-Sache, du solltest täglich einen Baum pflanzen. Also,
1: ja?
3: Das ist alles so